0: abgeschaltet werden, weil nicht genügend Wasser zur Kühlung vorhanden war. Die Wassertemperatur der Meere erreicht ebenfalls einen neuen Rekord. Sie betrug im Durchschnitt 21 Grad. In manchen Regionen wie in Spanien war sie deutlich höher und erreichte Badewannenniveau.
1: Soweit die Fakten von Sabrina Fritz. Aber was folgt jetzt daraus? Wie müssen wir uns künftig auf Sommer wie diesen einstellen? Und schaffen wir es gleichzeitig noch, die Hitzeentwicklung zu bremsen? Darüber hat meine Kollegin Nina Zimmermann vom NDR mit Hermann Lotze-Kampen gesprochen. Er ist in Ostfriesland auf einem Bauernhof groß geworden, hat selbst Landwirt gelernt und beschäftigt sich heute wissenschaftlich mit diesen Wetterveränderungen. Am Potsdam-Institut für Klimafolgenforschung leitet er die Abteilung Klimaresilienz und Hermann Lotze-Kampen ist Professor an der Berliner Humboldt-Universität. Erste Frage an ihn. Vieles von dem, was wir gerade erleben, ist seit Jahren vorhergesagt. Gibt es denn trotzdem Entwicklungen, die schneller oder heftiger kommen, als die Forschung erwartet hat?
2: Ja, es gibt ein paar Anzeichen, dass sich die Erwärmung tatsächlich noch schneller entwickelt, als wir oder die Klimaforschung das vor ein paar Jahren noch vorhergesagt hat. Das ist jetzt auch nicht so überraschend, weil das Klimasystem natürlich komplex ist. Aber wahrscheinlich waren wir noch eher zu zurückhaltend in unseren Aussagen. Aber das tut alles nichts zur Sache. Der Trend ist eindeutig. Die Temperaturen gehen weiter hoch. Die Emissionen gehen weltweit auch immer noch weiter hoch. Und das heißt, wenn die Gesellschaft, die Politik, wir alle, die Wirtschaft nicht zügig dran gehen, die Emissionen zu senken, dann geht dieser Trend weiter und es wird noch heißer, wir werden noch häufiger extreme Ereignisse bekommen und das ist alles keine große Überraschung.
3: Hier im Norden fühlte sich dieser Sommer jetzt nicht durchgehend nach Rekordhitze und Trockenheit an, aber darf man sich da überhaupt von diesem eigenen Wettergefühl beruhigen lassen?
2: Das ist ein großes Problem, dass wir das als Menschen gar nicht so richtig wahrnehmen können, vor allen Dingen die längerfristigen Veränderungen. Natürlich ist es so, dass es im Norden Deutschlands tendenziell immer noch deutlich kühler ist als im Süden im Durchschnitt. Aber es ist auch so, diese Extreme, die treffen natürlich nicht jedes Jahr überall zu. Aber die Tatsache, dass wir jetzt extrem niedrige Flusspegelstände in Deutschland und quer durch Europa haben, zeigt ja, dass wir in weiten Teilen Europas, und das sagt ja auch der Copernicus-Bericht, extreme Temperaturen und auch niedrige Niederschläge hatten.
3: Und wenn solche Sommer häufiger werden, was müsste sich in Deutschland verändern, damit wir besser damit klarkommen? Weil das alleinige Hoffen, dass es regnet, was wir von Landwirten jetzt die letzten Tage gehört haben, das kann es ja nicht sein.
2: Ja, es gibt ja schon viele Pläne. Es gibt seit 2 Jahren eine Wasserstrategie. Es gibt in vielen Kommunen, auch in den Ländern, Aktivitäten, um Anpassungsmaßnahmen vorzubereiten. Zumindest gibt es die Pläne dafür. Aber ich glaube, wir müssen als Gesellschaft ins Handeln kommen, das ernst nehmen und zügig alle Aspekte, die der Klimawandelanpassung und auch der Emissionsvermeidung dienen, voranzubringen. Und da geht es um Hitzeschutz, da geht es um Verfügbarkeit, also Brunnen, Trinkwasserverfügbarkeit in den Städten, da geht es um Diversifizierung in der Landwirtschaft, da geht es um Niedrigwasserstrategien auf Flüssen für die Logistik. Wir merken ja, dass der Klimawandel, das werden wir dieses Jahr deutlich merken, wegen der Flusspegelstände, dass der Klimawandel direkt auf die wirtschaftliche Entwicklung zurückschlägt und damit uns alle betrifft.
3: Vieles lässt sich ja vielleicht anpassen. Städte können grüner werden, Landwirtschaft kann sich umstellen, Wasser kann anders verteilt werden. Aber wo kommen wir auch an Grenzen? Also was lässt sich irgendwann nicht mehr auffangen?
2: Naja, zu große Hitze ist tödlich für Menschen, ja, für ältere Menschen, für kranke Menschen, für Kinder. Also wenn es draußen zu heiß wird für körperliche Aktivität, dann ist es eben gesundheitsgefährdend. In bestimmten Regionen in der Landwirtschaft auf sehr sandigen Böden, wenn dauerhaft zu wenig Wasser da ist oder die Wasserbilanz negativ ist, also mehr verdunstet als durch Regen wiederkommt, wird man bestimmte Kulturen nicht mehr anbauen können. Allerdings müssen wir natürlich sagen, wir befinden uns in einem der reichsten Länder der Welt, immer noch in einem relativ gemäßigten Klima. Also mit einem gewissen Aufwand kann da schon einiges kompensiert werden. Aber zum Beispiel die Tatsache, dass möglicherweise Kraftwerke abgeschaltet werden müssen, weil das Kühlwasser nicht mehr da ist, da ist natürlich die Möglichkeit, das Energiesystem umzustellen, da sind wir ja auch schon auf dem Weg. Also ich glaube, wir haben hier in Mitteleuropa und vor allen Dingen in Deutschland schon viele Möglichkeiten, aber die müssen eben auch tatsächlich ernsthaft umgesetzt werden und im Grunde in alle Aktivitäten eingebaut werden. Also zum Beispiel die Verwendung des Sondervermögens, also neue Bauaktivitäten, Infrastruktur, Gebäude etc., die müssen natürlich konsequent auf Klimaanpassung und Emissionsvermeidung ausgerichtet werden.
3: Bei der großen Weltklimakonferenz in Paris vor über 10 Jahren hieß es below 2 degrees, also man wollte die Erwärmung der Welt auf unter 2 Grad beschränken. Ist das der Kurs überhaupt noch oder sind wir da schon jetzt auch mit den Zahlen dieses Sommers drüber hinaus?
2: Naja, wir sind bei der Emissionsentwicklung und beim Ambitionsniveau und der Emissionsvermeidung, also Umbau des Energiesystems, Umbau der Agrar- und Ernährungswirtschaft, sind wir nicht auf Kurs in Richtung unter 2 Grad, sondern immer noch deutlich über 2 Grad. Wir haben, das machen wir seit Jahrzehnten in der Forschung, wir haben Szenarien, es ist möglich umzusteuern. 2 Grad ist auf jeden Fall noch zu halten. 1,5 Grad ist eine sehr große Herausforderung, aber jedes Zehntelgrad zählt, wie wir gerne sagen, weil mit jedem Zehntelgrad Erwärmung steigen die Risiken von Extremereignissen und den ganzen negativen Auswirkungen. Das heißt, wenn wir 1,6 Grad nicht schaffen, sollten wir versuchen, 1,7 Grad zu schaffen. Und wir haben vieles davon in der Hand. Also Umbau des Energiesystems, Umbestellung der Ernährung. Und wir müssen diese Möglichkeiten nur nutzen. Und wir werden dadurch auch unsere Wettbewerbsfähigkeit stärken in Deutschland, in Europa, weil alle Länder der Welt vor diesen Herausforderungen stehen. Alle werden betroffen sein und längerfristig werden alle in Richtung Netto-Null-Emissionen gehen müssen.
1: Soweit Hermann Lotze-Kampen, Agrarökonom und Nachhaltigkeitsforscher. Wir bleiben noch kurz beim Thema, denn die Folgen dieses Rekordsommers in Westeuropa sehen wir ja auch teilweise selbst direkt vor der Haustür, auf Wiesen und in Wäldern, wo die Bäume durch die lange Trockenheit teilweise schon herbstlich aussehen. Vielleicht ist Ihnen das mal aufgefallen. An manchen Orten ist das Laub zum Teil jetzt schon braun und unter den Füßen knistert es, wenn wir einen Spaziergang durch einen Laubwald machen. Margareta Holzreiter aus der ARD-Klimaredaktion weiß, was da gerade mit den Bäumen passiert.
4: Wenn die Bäume zu wenig Wasser bekommen, dann erreicht es die Baumkronen nicht mehr und die ersten Blätter werden welk. Um sich zu schützen und nicht noch schneller auszutrocknen, schließen die Bäume irgendwann die Spaltöffnungen ihrer Blätter, die eigentlich dafür da sind, CO2 aufzunehmen und Sauerstoff abzugeben. Bedeutet, sie können kaum noch Photosynthese betreiben. Und bleibt es dann eben so lange trocken, wie es jetzt mancherorts der Fall ist, dann werfen Bäume ihre Blätter, Früchte oder Äste sogar ganz ab, um sich zu schützen. Deswegen hat man auch jetzt schon an vielen Stellen das Gefühl, es wäre Herbst, obwohl es erst Mitte August ist. Vor allem bei ganz jungen Bäumen, die noch nicht so tiefe Wurzeln haben, da kann es wirklich schlimme Folgen haben. Die können nach so einer langen Trockenphase komplett absterben. Große, gesunde Bäume, die können sich oft wieder erholen. Und trotzdem wird man bei manchen Bäumen im nächsten Jahr Folgen bemerken. Zum Beispiel können die Kronen lichter sein, weil Teile der Kronen jetzt einfach absterben. Geschwächte Bäume sind außerdem anfälliger für Schädlinge und Krankheiten. Das heißt, wir werden auch mehr Bäume sehen mit Schädlingsbefall. So langfristig gesehen wird sich dann auch insgesamt verändern, wie unsere Wälder aussehen, weil sich eben die Pflanzen durchsetzen werden, die mit der Trockenheit gut umgehen können, während die anderen weniger werden.
1: Das war Margareta Holzreiter über trockene Wälder mit Blättern wie im Herbst. Und jetzt geht es hier bei uns um den Kampf gegen Geldwäsche und Steuerbetrug. Dafür ist ja der Zoll zuständig und der soll es in Zukunft einfacher haben. So steht es in einem neuen Gesetz, das die Bundesregierung verabschieden will und das dem ARD-Hauptstadtstudio vorliegt. In Zukunft soll der Zoll demnach hohe Vermögenswerte beschlagnahmen können, wenn deren Herkunft unklar ist. Gabor Hallas.
5: Vor allem geht es um Vermögen von mehr als 100.000 Euro, um die Rolex und den Porsche, sagt der Finanzminister plakativ. Lars Klingbeil möchte, dass der Zoll Autos, Luxusuhren und Schmuck einziehen kann, wenn die Besitzer nicht nachweisen können, dass sie die rechtmäßig erworben haben. Der Zoll freut sich über so ein Gesetz, hat lange darauf gewartet. So sieht es Tino Igelmann, Chef des Zollkriminalamtes.
6: Wir haben sehr viele Kontroll- und Prüfungsaufgaben, sei es beispielsweise an den Grenzen, auch im Inland oder im Bereich der Finanzkontrolle Schwarzarbeit. Und da kann es immer mal wieder sein, dass wir feststellen, dass jemand Vermögenswerte hat, die einfach nicht zu seinen regulären Einkommen beispielsweise passen oder auch Unternehmen, die über große Vermögenswerte verfügen, obwohl die Bilanzen das nicht hergeben.
5: Hier kehrt sich die Beweislast um. Bislang musste der Zoll bei einem Verdacht belegen, dass etwas nicht stimmt. Und jetzt kann er hingehen und sagen, wir nehmen euer Auto, ihr weist bitte innerhalb einer Frist nach, dass alles okay war.
6: Wenn wir erst einmal im Strafverfahren sind und letztendlich dann auch am Ende des Tages nachgewiesen haben, dass hier möglicherweise eine Straftat vorliegt, dann sind die Vermögenswerte oftmals schon abhanden gekommen. Und so haben wir die Möglichkeit, sehr frühzeitig dort anzusetzen, wo es der Gegenseite so richtig wehtut. Deswegen ist das wirklich ein sehr sinnvolles Instrument, was wir in Zukunft wahrnehmen können.
5: Wenn jemand Sozialleistungen bezieht, aber ein sehr teures Auto fährt, dann kann so ein Verdacht aufkommen. Denn es stellt sich die Frage, woher kommt das Geld? Oder organisierte Kriminalität, zum Beispiel durch Clanstrukturen, sind ein Ziel. Da geht es darum, mögliche Geldwäsche zu bekämpfen.
6: Beispielsweise im Bereich des Einfuhrschmuggels von Kokain aus Südamerika nach Deutschland. Da werden hohe Summen generiert, die Gelder müssen gewaschen werden, sie müssen legal in die Vermögenskreisläufe eingebracht werden. Und insbesondere in diesen Fallkonstellationen versprechen wir uns durch dieses Instrument eine noch sehr viel effektivere Kriminalitätsbekämpfung.
5: Aber es gibt auch Kritik. Die Bürgerbewegung Finanzwende zweifelt, ob wirklich die großen Fälle so ermittelt werden und fragt, was ist eigentlich mit Unternehmen und Banken? Die Grünen begrüßen das neue Gesetz.
7: Die großen Fische wird man damit wahrscheinlich noch nicht hinbekommen, aber es ist ein guter Zwischenschritt.
5: Sagt die Finanzpolitikerin Katharina Beck, doch es reicht ja nicht.
7: Geldwäsche ist halt wirklich härteste Kriminalität. Da geht es um Menschenhandel und andere wirklich schlimme Dinge. Und dass jetzt eben kritisiert wird, dass Banken oder größere Wohlhabende nicht belangt werden, liegt an dem Punkt, dass natürlich bei der Finanzkriminalität hier die Steuerkriminalität total ausgespart bleibt.
5: Und deswegen fordert sie, dass der Zoll verstärkt mit Steuerfahndern zusammenarbeiten soll.
1: 2.16 Uhr.
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1: Nach der Entdeckung einer Sprengstoffdrohne am Flughafen Leipzig-Halle will der Bund die Drohnenabwehr ausbauen. Die Bundespolizei soll mehr Spezialkräfte einsetzen und schneller reagieren können. Dietrich Karl Meurer aus dem ARD-Hauptstadtstudio.
9: Die neue Drohnenabwehreinheit der Bundespolizei soll deutlich größer werden als bislang geplant. Eine Sprecherin des Bundesinnenministeriums bestätigte Medienberichte, wonach die Zahl der Spezialkräfte für diesen Bereich auf 300 steigen soll. Bislang ging der Bund von rund 130 Kräften aus. Die Spezialkräfte sollen Drohnen aufspüren, abfangen und bei Bedarf unschädlich machen. Außerdem soll die Bundespolizei statt bisher 4 künftig 8 Standorte nutzen. Die Einheiten sollen dadurch schneller an Einsatzorte gelangen. Die künftigen Standorte nannte die Sprecherin nicht. An großen Flughäfen läuft zudem der Ausbau von Technik, um Drohnen zu erkennen und abzuwehren. Mobile Kräfte und Geräte können bereits kurzfristig verlegt werden. Nach Angaben des Innenministeriums geschah das auch nach dem Vorfall in Leipzig-Halle. Bestätigt wurden zudem Berichte über ein neues Technologiezentrum für Drohnensicherheit. Das Deutsche Zentrum für Luft- und Raumfahrt eröffnet die Einrichtung am 18. August in Kochstedt bei Magdeburg. Dort sollen Fachleute neue Verfahren entwickeln und erproben.
1: Im Konflikt zwischen den USA und Iran bewegt sich ja wenig. Hoffnung auf eine Einigung zwischen Iran und Oman, die zu einer Öffnung der Straße von Hormus führen würde, zerschlägt Teheran ein ums andere Mal. Stattdessen formuliert das iranische Regime recht selbstbewusst weitreichende Bedingungen. Kann sich das Regime das überhaupt leisten? Und was heißt diese Entwicklung für eine Lösung des Konflikts? Nichts Gutes, es droht eine lange Hängepartie, das sagt ARD-Iran-Korrespondent Uwe Lüb in seinem Kommentar.
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10: Jetzt geht es also um Schach. So sieht es offenbar US-Präsident Donald Trump. Dem US-Nachrichtenportal Axios hat er gesagt, der Konflikt mit Iran werde sich regeln, so wie sich immer alles regle, es sei wie eine Schachpartie. Wenn dem so ist, dann stellt sich die Frage ein, wie guter Schachspieler Trump ist. Er hätte voraussehen können und müssen, wie das iranische Regime auf die konzertierten Angriffe der USA und Israels von Ende Februar reagieren würde. Die USA wären einen Schritt voraus gewesen. Das Selbstverständnis des Regimes, wonach es vor allem um den Erhalt eben jenes Regimes geht, die Fähigkeit Irans, die selbstentwickelten Drohnen rasch nachzubauen und die Entschlossenheit, die Straße von Hormuz tatsächlich dicht zu machen, all das hätten die USA einkalkulieren und mitdenken müssen. Vermutlich haben sie es sogar getan, aber offenbar die falschen Schlüsse gezogen. Das Regime jedenfalls ist in einer komfortablen Situation, dank der Hand am langen Hebel Straße von Hormus. Wer die Weltwirtschaft in Geiselhaft nehmen kann, der kann auch Forderungen stellen, so wie jetzt nach der grundsätzlichen Einigung mit Oman über eine künftige Verkehrsregel in der Meerenge. Vor deren Öffnung müssten etwa Sanktionen aufgehoben werden und Entschädigungszahlungen fließen. Aus Sicht der USA ist das überzogen. Nichts deutet darauf hin, dass sich Trump auch nur ansatzweise darauf einlässt. Stattdessen will er abwarten, nunmehr auf wirtschaftlichen Druck setzen, der Iran zum Nachgeben zwingt. Das ist kaum nachvollziehbar, denn zum einen ist genau das über Jahre hinweg versucht worden mit der rigorosen Sanktionspolitik. Zum anderen, so ist zu befürchten, wird das Regime seinem Volk einfach immer mehr Opfer abverlangen. Längst schwelt es zwar in der Bevölkerung angesichts der miserablen wirtschaftlichen Lage, aber wer mag schon aufbegehren in einem Regime, das seine Gegner reihenweise hinrichtet? Wie entschlossen man in Teheran offenbar ist, zeigt auch der Wechsel in der Führung des mächtigen Nationalen Sicherheitsrates. Mit Mohsen Rezaei installiert der oberste Anführer Irans, Mojtaba Khamenei, einen seiner engsten Gefolgsleute, einen, der zudem als Verfechter einer besonders harten Linie gilt. Ein Einlenken und damit eine Friedenslösung sind nicht zu erwarten. Der USA-Iran-Konflikt ist in eine Sackgasse geraten. Es kann noch Monate oder sogar noch länger so weitergehen wie zuletzt. Auch das hat etwas von Schachpartien. Sie können sich sehr lang hinziehen. Der Sprecher des Außenministeriums in Teheran hat gesagt, die Iraner hätten bewiesen, dass sie sehr professionelle Schachspieler seien. Es droht eine Hängepartie.
1: Das war die Meinung unseres Istanbul-Korrespondenten für Iran, Uwe Lüb. Es wird noch mal wieder heißer in Deutschland in den kommenden Tagen. Glücklich kann sich da jeder schätzen, der sein Zuhause kühl halten kann oder kühle Orte in der Nachbarschaft hat, zum Beispiel einen Kleingarten. Eine neue Studie des Econix-Instituts aus Brandenburg zeigt den starken Zusammenhang zwischen grüner Vegetation, Wasser- und Temperaturunterschieden. Und Kleingärten zählen demnach zu den wichtigen kühlen Oasen in der Stadt. Abkühlung ist dabei sogar nur eine der vielen Leistungen der Schrebergärten. Astrid Wulff und Max Fallert haben in Dresden eine Kleingartenanlage besucht, die besonderen Wert auf die Nachhaltigkeit in der Parzelle legt.
11: Dieser Kleingarten im Süden von Dresden sieht anders aus als eine gewöhnliche Sparte. Es fehlen die Zäune, die geraden Wege und die klar abgetrennten Bereiche für Beerensträucher und Gemüse. Alles ist hier deutlich wilder. Und das ganz bewusst, erzählt Sven Carsten Kaiser, Vorstand des Kleingartenvereins Aronia.
12: Wir haben halt von Anfang an unsere Pächter aufgefordert, natürliche Strukturen zu wählen, geschwungene Wege. Wir fördern bestimmte Pflanzen, die besonders wichtig und wertvoll sind für die einheimische Insektenwelt.
11: Der Verein legt Wert auf naturnahes Gärtnern. Neben dem wilden Äußeren und einer großen Vielfalt an Pflanzen heißt das, keine Pestizide, keine künstlichen Dünger und kein Torf. Dafür wird der Boden so viel wie möglich mit Pflanzenverschnitt gemulcht.
12: Es schützt vor allen Dingen das Bodenleben. Also das Bodenleben braucht Feuchtigkeit. Und wenn die Feuchtigkeit raus ist aus dem Boden, also dann fliehen die Würmer und auch die Mikroorganismen. Ja, und die müssen halt geschützt werden, damit die im Boden ihr Werk verrichten können und dass unsere Pflanzen eben gut gedeihen können.
11: Wer mulcht, muss weniger gießen und spart kostbares Wasser. Sparsamer Umgang mit Ressourcen ist auch eine Besonderheit des naturnahen Gärtnerns. Allerdings kommt das wilde Äußere nicht bei allen gut an. Direkt neben Aronia liegt ein anderer Kleingartenverein, wo die Pächter mitunter skeptisch auf die Nachbarn blicken, erzählt die Vorsitzende Ines Schlatter. Die Sorge vor zu viel Natur gehe um.
13: Na, dass dann alles sich ausbreitet, überall Beikraut, Unkraut kommt und dass das ungepflegt aussieht. Also hier sind schon Leute, die so einen klassischen Kleingarten wollen.
11: Die Gärtnerin selbst freut sich aber über die Nachbarschaft und die Expertise, die die naturnahen Gartenfreunde mitbringen.
13: Also ich profitiere sehr von dem Wissen von dem Nachbarverein, weil ich einfach immer fragen kann und unheimlich viel lerne jedes Mal, wenn ich da irgendwie hingehe.
11: Kleingärten bringen Auszeit, Erholung und gesundes Essen für die Gärtner. Sie stärken die Vielfalt an Insekten, Bestäubern und Vögeln. Und im Angesicht der Klimakrise helfen sie doppelt, erklärt Pia Ibisch, Professor für Systemökologie an der Hochschule für nachhaltige Entwicklung Eberswalde.
14: Ja, das ist eigentlich das Schöne, dass das alles günstig zusammenwirkt. Also dort, wo wir in Städten mehr Grün haben, mehr Vegetation, ist mehr Wasser gespeichert, es wird kühler. Und dann bedeutet halt Wachstum von Vegetation, auch Festlegung von Kohlenstoff in den Pflanzen, aber dann auch im Boden. Und entsprechend können in Städten diese Kleingärten zum natürlichen Klimaschutz beitragen.
11: Kleingärten entziehen der Luft dauerhaft CO2 und kühlen die Umgebung um ein paar Grad. Aber es komme auch auf die Bewirtschaftung an, sagt der Experte.
14: Da ist schon klar festzustellen, dass naturnäher bewirtschaftete Gärten mit Baumbestand und weniger Bebauung einen besseren Effekt haben.
11: Wissenschaftler Ibisch fordert, dass Kleingärten als wichtige grüne Oasen in der Stadtplanung stärker gefördert werden. Die naturnahen Gartenfreunde aus Dresden hoffen auf viele Nachahmer für ihre Art des Gärtnerns.
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15: Mit Nele Hüpper. Bei den Leichtathletik-Europameisterschaften in Birmingham in England gab es zum Auftakt direkt die ersten Medaillen für die deutschen Athletinnen und Athleten. Martin Roschitz fasst den ersten Tag zusammen.
16: Toller Auftakt für das deutsche Leichtathletik-Team mit Silber und Bronze. Ganz starkes Finish von Florian Brem über 5000 Meter. Auf der Zielgeraden konnte ihn nur noch der norwegische Superstar Jakob Ingebrigtsen überholen. Brem überglücklich mit dem zweiten Platz.
17: Es ist Wahnsinn, dass ich jetzt hier stehe. Ich habe davon immer geträumt. Also ganz ehrlich, ich gehe oft laufen und dann, wenn ich nichts zu tun habe, dann tagträumt man ein bisschen und man stellt sich dann vor auch, was man im Interview sagt und wie man alles toll erklären kann. Und jetzt stehe ich hier und weiß ehrlich gesagt nicht, was ich sagen soll.
16: Zuvor hatte Kugelstoßerin Yemisi Mabry die erste Medaille für den DLV geholt. 19,5 Meter reichten zum dritten Platz hinter der Niederländerin Jorinde van Klinken und deren überragender Landsfrau Jessica Schrilder, die Kugel über einen Meter weiter stieß als ihre Konkurrentinnen. Schrilder in dieser Form nicht zu schlagen von Olympiasiegerin Yemisi Mabry.
18: Ich glaube, ich hatte den Fokus auf mir selber und habe einfach versucht, jeden Stoß als neue Chance zu nehmen. Und ja, manche Stöße sind mir gut gelungen und mit 19,50 bin ich super zufrieden und mit der Bronzemedaille vor allem.
16: Etwas enttäuschend der Auftritt von Sprinterin Gina Lückenkämper. Für die Europameisterin von 2022 war bereits im 100-Meter-Halbfinale Endstation. Trotzdem ist der EM-Start für Team Germany geglückt.
15: Bei den Schwimmeuropameisterschaften in Paris konnten die Freiwasserathletinnen und Athleten überzeugen und auch zum Start der Wettbewerbe im Becken gab es die erste Medaille. Der Weltmeister und Weltrekordler über die 400 Meter konnte sich mit der 200 Meter Freistilstaffel Bronze sichern. Lars Becker.
19: Großer Jubel bei der deutschen 4x200 Meter Freistilstaffel der Männer, tiefe Enttäuschung beim deutschen Frauenquartett. Die Männer um Lukas Mertens und Schlussschwimmer Cornelius Jahn holten hinter Großbritannien und Frankreich mit Bronze in deutscher Rekordzeit die erste Medaille für die Beckenschwimmer in Paris. 500stel fehlten zu Silber. Eine Winzigkeit fehlte dagegen den Frauen um Nina Holl zum Podium. Die Staffel schwamm zwar auch deutschen Rekord, aber Nicole Meyer verlor den Schlussspurt gegen Ungarn und Russland um 5 bzw. eine einzige 100stel Sekunde. Gold sicherte sich ebenfalls Großbritannien. Im dritten Finale mit deutscher Beteiligung belegten Cedric Büssing und Finn Hammer über 400 Meter Lagen die Plätze 4 und 5. Für den dritten deutschen Rekord sorgte Luca Armbruster im Halbfinale über 50 Meter Schmetterling. Neben Armbruster haben auch Lise Seidel über 200 Meter Rücken und Melvin Imudu über 100 Meter Brust das Finale erreicht.
15: 20 Jahre nach den Weltreiterspielen kehrt die Reitweltmeisterschaft nach Aachen zurück. Mit dem Mannschaftswettbewerb in der Dressur geht es heute auch so richtig los. Und wann immer es ins Viereck geht, liefert Deutschland verlässlich ab. Gold bei den Olympischen Spielen in Paris und auch der Titel bei den letzten Europameisterschaften. Ist die Goldmedaille jetzt bei der Heim-WM nur reine Formsache? Eine Antwort von Jörg Tegelhütter.
20: Nein, das ist sie trotz Heimvorteil ganz sicher nicht. Denn Deutschland fehlt nach dem Abgang von Doppel-Olympiasiegerin Jessica von Bredow-Werndl und ihrer Dallera ein zweites Weltklassepaar. Isabel Werth verkörpert mit ihrer Stute Wendy Top-Niveau, aber Frederik Wandres und Katharina Hemmer müssen schon richtig gute Tage im Dressurviereck haben, um die Equipe auf Goldkurs zu halten. Den geringsten Druck hat wahrscheinlich der WM-Debütant und Startreiter Raphael Netz. Demgegenüber steht eine starke und vor allem sehr erfahrene Mannschaft aus Großbritannien mit der Weltmeisterin Lottie Fry an der Spitze. Also es wird, glaube ich, ein enges Rennen, aber vor einem Jahr bei den Europameisterschaften gab es eine ganz ähnliche Konstellation und damals gewann Deutschland am Ende Gold.
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1: Und das war der Sport hier in der ARD-Infonacht. Mit Nele Hüpper. Mehr als 1000 Anwältinnen und Anwälte, fordern ein AfD-Verbotsverfahren. Sie berufen sich auf ein Gutachten, das der AfD Verfassungswidrigkeit bescheinigt. Warum halten so viele Juristinnen und Juristen ein Verbotsverfahren für notwendig und wie groß sind da die Erfolgsaussichten? Darüber sprechen wir in der neuen Folge der JustizreporterInnen, hier gleich nach den nächsten Nachrichten.

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1: Um 2.30 Uhr mit Olaf Knapp. Der Westen Kolumbiens ist von einem schweren Erdbeben erschüttert worden. Dabei kamen mehr als 110 Menschen ums Leben. Die Zahl der Opfer dürfte laut Beobachtern noch steigen. Aus der Nachrichtenredaktion Peter Behrendt.
2: Aufnahmen aus Pereira, Cali und anderen Städten zeigen Trümmerberge und eingestürzte Häuser. Überall suchen Helfer nach Überlebenden, die unter den Trümmern eingeschlossen sind. Der gerade erst vereidigte Präsident de la Espriella rief den Notstand aus und übernahm es, die Krisenhilfe zu koordinieren. Mehrere Flughäfen in der Region setzten den Betrieb aus. Nach Angaben der amerikanischen Erdbebenwarte erreichten die Erdstöße eine Stärke von 7,4. Am schwersten ist der mittlere Westen Kolumbiens betroffen. Die Erschütterungen waren aber auch in den Nachbarstaaten Ecuador und Panama zu spüren.
1: Das türkische Parlament hat mit großer Mehrheit ein Amnestiegesetz für Kämpfer der verbundenen Arbeiterpartei Kurdistans, PKK, gebilligt. Es sieht Straferleichterungen für tausende Mitglieder der PKK vor. In Kraft treten soll das Gesetz allerdings erst, wenn die türkischen Behörden die vollständige Entwaffnung und die Auflösung der Organisation bestätigt haben. Unklar ist, was mit PKK-Gründer Öcalan geschehen soll. Dieser ist seit 1999 inhaftiert. Bei der Lufthansa sind weitere Streiks der Piloten vorerst vom Tisch. Wie die Gewerkschaft Vereinigung Cockpit mitteilte, haben sich beide Seiten auf ein Schlichtungsverfahren verständigt. Aus Frankfurt am Main, Andreas Gerlach.
3: Die Schlichtung betrifft nicht nur Lufthansa selbst, sondern auch die Töchter Lufthansa Cargo, Lufthansa Cityline und Eurowings. Offiziell geht es um Regelungen der Altersversorgung und der Bezahlung. Kritisiert wird von Cockpit aber auch die Strategie des LH-Vorstands, Flugzeuge und die Crews in Töchter mit niedrigerer Bezahlung zu verlagern. Deshalb hat es in diesem Jahr schon 7 Tage lang Streiks der Piloten gegeben. Viele Flüge fielen aus, auch während des Festakts zum 100. Jahrestag der Gründung der ersten Lufthansa.
1: Der vergangene Juli war der heißeste Monat in den USA seit Beginn der Aufzeichnungen. Das hat die Nationale Ozean- und Atmosphärenbehörde des Landes mitgeteilt. Demnach lag die Durchschnittstemperatur im Juli bei 24,9 Grad Celsius. Die Angaben beziehen sich auf die zusammenhängenden 48 Bundesstaaten ohne Alaska, Hawaii und die Überseegebiete. Gestern hatte das europäische Beobachtungsprogramm Copernicus mitgeteilt, die Monate Juni und Juli seien in Westeuropa so heiß gewesen wie nie zuvor seit Beginn der Aufzeichnungen. Das Wetter in Deutschland. Nachts fast überall trocken, noch letzte Schauer, Tiefstwerte 19 bis 7 Grad. Am Tage oft heiter, im Norden zeitweise dichtere Wolken, im Süden einzelne Schauer oder Gewitter. Höchstwerte 18 Grad in Nordfriesland bis 34 Grad am Oberrhein. Das waren die Nachrichten.
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4: Und der geht schnell, da haben wir eine Meldung, die A96 München Richtung Lindau ist zwischen Memmingen Nord und Aitrach wegen einer Nachtbaustelle bis ca. 4 Uhr gesperrt. Gute Fahrt.
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4: Mit Milat Kupay. In die Debatte über ein AfD-Verbotsverfahren ist wieder Bewegung gekommen. Nachdem die Gesellschaft für Freiheitsrechte im Juni ein Gutachten zu den Erfolgsaussichten veröffentlicht hatte, der Verein kommt darin zu dem Ergebnis, die AfD ist verfassungswidrig, ein AfD-Verbotsverfahren könnte erfolgreich sein. Nun beruft sich auch der Republikanische Anwältinnen- und Anwälteverein auf dieses Gutachten und fordert in einem offenen Brief, die Politik solle ein AfD-Verbotsverfahren einleiten. Mehr als 1000 Rechtsanwältinnen und Rechtsanwälte haben bislang unterzeichnet. Da ist die Frage, was treibt die vielen JuristInnen um? Darüber hat Max Bauer aus der ARD-Rechtsredaktion mit Angela Furmaniak gesprochen, der Vorsitzenden des Republikanischen Anwältinnen- und Anwältevereins. Sie ist zu Gast in der aktuellen Folge unseres Podcasts Die JustizreporterInnen.
5: Frau Furmaniak, der RAV hat den von mir zitierten offenen Brief an die Bundesregierung und den Bundestag verfasst und darin heißt es, dass die AfD klar eine verfassungsfeindliche Haltung erkennen lasse. Und Zitat, diese Haltung ist eingebettet in ein politisches Konzept, das strategisch darauf ausgerichtet ist, das bestehende demokratische System mit einem menschenwürdewidrigen und undemokratischen System zu ersetzen. Warum fordert der RAV ein AfD-Verbotsverfahren?
6: Sie haben letztendlich mit Ihrer Frage meine Antwort ein Stück weit vorweggenommen. Wir sehen mit der AfD eine Partei, die sich zunehmend radikalisiert hat, bei der mittlerweile die rechtsradikalen Kräfte doch weitgehend die Oberhand gewonnen haben, also Stichwort Höckeflügel. Und es geht aus unserer Sicht um eine Partei, die zunehmend demokratische Spielregeln verletzt. Und das von Ihnen bereits erwähnte Gutachten der Gesellschaft für Freiheitsrechte, ein rechtswissenschaftliches Gutachten, das wirklich extrem akribisch und ausführlich war. Vielleicht kurz zur Erläuterung. Die haben über 3 Millionen Datenpunkte ausgewertet und haben dann letztendlich über 2500 Belege gesammelt, die das Ergebnis tragen, dass die AfD nämlich verfassungswidrige Ziele verfolgt. Und dieses Gutachten war für uns dann so der Anstoß und der Auslöser zu sagen, wir können nicht mehr schweigen. Wir müssen jetzt tatsächlich einfach sozusagen in die Offensive gehen, weil von der Politik nichts kommt, und fordern von der Politik die Einleitung eines Verfahrens beim Bundesverfassungsgericht. Da vielleicht noch kurz eine kleine Ergänzung. Es sind nicht nur Rechtsanwältinnen und Rechtsanwälte, die unseren offenen Brief unterschrieben haben, sondern darunter finden sich Richterinnen, Richter, StaatsanwältInnen, Juristinnen aus der Verwaltung, aus der Wirtschaft. Also wir haben eine sehr breite Masse, sage ich jetzt mal, an verschiedenen Leuten unseres Berufsstands, unseres Ausbildungsstandes zusammengetragen, die letztendlich aber alle die Sorge eint, wie es mit unserer Demokratie weitergehen wird, wenn die AfD an die Macht kommt.
5: Das ist ein gutes Stichwort, Frau Fomanjak, dass Sie jetzt gesagt haben, wie viele Leute bei Ihnen im RAV sich versammeln aus allen Bereichen des Rechts und der Rechtspraxis. Es ist ja so, es machen sich viele Leute Gedanken und Sorgen um die Demokratie, um den Rechtsstaat, wie die AfD dazu steht, ob sie eine Gefahr ist. Ich frage mich jetzt vor allem, was empört denn Sie als Juristin vor allem an den politischen Zielen der AfD?
6: Ich glaube, bei der Vielzahl an verfassungswidrigen Zielen, da kann sich jeder was Geeignetes rauspicken. Bei mir gibt es so ein bisschen einen persönlichen Ansatz noch. Ich war jahrelang im Migrationsrecht tätig und mich empört tatsächlich vor allem die Ziele, die die AfD im Umgang mit Migrantinnen und Migranten verfolgt. Die zielen klar ab auf eine Ausgrenzung und rechtliche Abwertung von MigrantInnen. Die AfD verfolgt, das dürfte mittlerweile doch sehr, sehr eindeutig sein, einen ethnisch-kulturellen Volksbegriff, der drauf rausläuft, letztendlich eine privilegierte Klasse von ethnisch rein Deutschen in Anführungszeichen zu schaffen und eine weitere zweite Klasse von nicht ganz so deutschen Deutschen. Und dieses Konzept widerspricht vollkommen der Rechtsprechung des Bundesverfassungsgerichts, widerspricht allem, was wir in der Verfassung stehen haben. Es verstößt gegen das Prinzip der Menschenwürde als oberster zentraler Verfassungsgrundsatz. Und das ist für mich so, also für mich persönlich so der ganz entscheidende Punkt. Es gibt aber noch eine ganze Menge Punkte mehr, da können wir, denke ich, vielleicht später auch nochmal drauf eingehen, insbesondere auch, was die Frage Umgang mit Rechtsstaat angeht. Da kommt das GFF-Gutachten zwar zum Ergebnis, dass der Ansatzpunkt Rechtsstaat wohl noch nicht ausreicht, aber es gibt sehr viele, sehr bedenkliche Aussagen von einzelnen Politikerinnen und Politikern der AfD, die mich auch sehr alarmieren.
5: Wir können, Frau Fomanjak, ja gerne gleich bei dem Punkt bleiben, Rechtsstaatlichkeit. Es steht ja schon im GFF-Gutachten drin, dass es eben AfD-PolitikerInnen gibt, bis hinein auch in die oberste Parteispitze, die durchaus mit ihren Äußerungen den Rechtsstaat angreifen würden. Beispielsweise, indem sie eben RichterInnen bedrohen, nur weil sie zum Beispiel aus Sicht der AfD zu milde Urteile gefällt haben gegen Migranten, zum Beispiel im strafrechtlichen Bereich. Gleichzeitig sagt die GFF aber auch in ihrem Gutachten, dass das im Grunde, also diese Äußerungen, die so rechtsstaatsbezogen problematisch sind, beziehungsweise das Rechtsstaatsprinzip auch offen angreifen, dass das ja das Verhalten einzelner AfDler gewissermaßen wäre, ohne dass dahinter eine Systematik steckt. Und die bräuchte es eben, damit man wirklich von verfassungsfeindlichen Zielen der gesamten Partei sprechen kann. Auch wenn man sich das Gutachten des Bundesamtes für Verfassungsschutz anguckt, da geht es natürlich nicht um ein Verbot, da geht es um die Hochstufung und Einstufung eben als rechtsextremistisch. Auch da steht drin, dass in Bezug auf die Gefahren für den Rechtsstaat man noch nicht davon ausgeht, dass die AfD als Ganze gesichert rechtsextremistisch ist, sondern ein Verdachtsfall. Also, wie würden Sie das sehen, diese Gefahren der AfD für den Rechtsstaat? Ist das wirklich schon systematische Politik gegen den Rechtsstaat? Wie ist da Ihre Sicht, unabhängig jetzt von Gutachten und Verfassungsschutz?
6: Also zunächst mal, um aufs GFF-Gutachten noch mal kurz einzugehen, ich finde, das ist eine absolut entscheidende Stärke dieses Gutachtens, dass die so streng sind, dass sie wirklich extrem hohe Maßstäbe an sich selber gesetzt

0: finde so diese Vielzahl an Nadelstichen, die aus allen möglichen Richtungen kommt. Ich erinnere zum Beispiel an die massive Diffamierung der Richterinnen und Richter des VG Berlin, als die zum Ergebnis kamen, dass die Zurückweisungen an den Grenzen europarechtswidrig sind. Es war unglaublich, was da vorrangig auch aus AfD-Kreisen, was da für ein Shitstorm gegen, speziell persönlich gegen die Richterinnen und Richter des Gerichts losgetreten wurde. Und es gibt da eine ganze Menge Beispiele mehr, die mich wirklich sehr, sehr bedenklich stimmen. Und wenn man sich so unterhält mit Kolleginnen und Kollegen aus der Justiz, dann kommt es schon zum Vorschein, dass die sich wirklich auch Sorgen machen. Jetzt weniger die AnwältInnen, sondern vor allem tatsächlich die Leute aus der Staatsanwaltschaft und von den Gerichten, die da durchaus eine Gefahr sehen. Und ich glaube, wir in Baden-Württemberg sind da tatsächlich noch in einer sehr komfortablen Situation. In anderen Bundesländern, wo auch schon die Justiz zum Teil ja durchsetzt ist von Parteimitgliedern, die eine entsprechende Agenda da durchaus auch vor sich hertragen, da sieht es schon auch nochmal ganz anders aus.
1: Das ist natürlich so ein schwieriger Punkt, immer in Bezug auf die AfD. Wenn man jetzt aus der Perspektive eines Verbotsverfahrens sprechen würde, dass ja viele sagen, ja, die Partei schreibt ja nicht ausdrücklich sozusagen sagen, explizit rechtsstaatswidriges in ihre Programme, sondern es geht darum, um einzelne Aussagen, um das Verhalten, um die Art, wie man sozusagen mit der Justiz umgeht, wie man auch Social-Media-Kampagnen fährt etc. Würden Sie da so ein bisschen vielleicht auch den RAV oder die organisierte Anwaltschaft in der Pflicht sehen, auch erstmal zu sammeln, was da alles passiert ist in den letzten Jahren und weiter passiert, damit man eben auch weiter genug Material hat auf diesem Bereich Angriffe gegen den Rechtsstaat, Rechtsstaatswidrigkeit von AfD-Politik?
0: Auf jeden Fall. Ich denke, das ist absolut notwendig. Wir dürfen jetzt nicht stehen bleiben bei dem GFF-Gutachten, das, glaube ich, bis Januar oder Februar 2026 Material zusammengetragen hat, sondern die AfD entwickelt sich weiter. Das hat jetzt der Parteitag in Erfurt ja gezeigt, die Wahlergebnisse zum Parteivorstand. Die AfD entwickelt sich weiter und sie entwickelt sich nicht in eine gute Richtung weiter, sondern sie radikalisiert sich weiter. Und natürlich ist es unsere Aufgabe, da weiter ein Auge drauf zu haben, weiter die Finger drauf zu haben und schlicht und einfach auch laut zu sein und es zu formulieren, wenn wir eine Gefahr für Rechtsstaat sehen, für Demokratie und insbesondere insgesamt für die Verfassung.
1: Jetzt ist es ja so, es gibt durchaus Kritik, auch an Ihrem offenen Brief. Ich habe einen Kommentar in der Welt gelesen, da beklagt die Kommentatorin, dass eben auch in den Reihen des RAV auch RichterInnen sind und dass dann zu befürchten sei, dass diese RichterInnen, wenn sie sich jetzt eben aussprechen, explizit für ein AfD-Verbot, dass diese RichterInnen befangen seien, wenn sie sich, Zitat, in der Welt in derart aktivistischer Weise einbringen. Und die Überschrift des Textes, die lautet dann, vor diesen 1000 Juristen, angesprochen sind eben, die unterschrieben haben ihren offenen Brief. Von diesen 1000 Juristen muss man sich fürchten. Frau Fomanjak, muss ich mich vor Ihnen fürchten?
0: Ich würde mich durchaus freuen, wenn sich die AfD, also Sie jetzt hoffentlich nicht, aber wenn sich die AfD fürchten würde vor unserer Initiative, weil ich denke, die AfD, die weiß ja sehr genau, was sie für eine Politik verfolgt. Die AfD betreibt diese Politik ja planmäßig und kam bislang immer mit dieser Politik durch. Deswegen finde ich schon gut, wenn die sich ein Stück weit fürchten. Aber jetzt mal so ein bisschen auch Spaß beiseite. Ich finde diese Art von Kommentar hochproblematisch. Und zwar aus folgendem Grund. Die zielt drauf ab auf eine imaginäre Neutralitätspflicht. Letztendlich behauptet dieser Kommentar, dass JuristInnen, insbesondere Leute aus der Justiz, von den Gerichten, dass die keine politische Haltung haben dürfen. Das dürfen sie natürlich, sondern ich würde sogar noch weitergehen wollen. Ich kann nur jetzt für mich als Anwältin sprechen. Ich glaube, bei Leuten aus der Justiz ist es ganz ähnlich. Als ich vereidigt wurde, musste ich einen Eid schwören, in dem es heißt unter anderem, dass ich schwöre, die verfassungsgemäßige Ordnung wahre, die verfassungsmäßige Ordnung zu wahren. Das musste ich schwören. Und zur verfassungsmäßigen Ordnung gehören eine Vielzahl an einzelner Elemente. Und insbesondere gibt es drei tragende Säulen. Das ist das Prinzip der Menschenwürde. Ich habe es vorher schon erwähnt, als oberster Verfassungsgrundsatz. Das Rechtsstaatsprinzip und das Demokratieprinzip. Und wenn es Kräfte gesellschaftliche gibt, eine Partei gibt, die ganz offensichtlich gegen diese tragenden Verfassungsgrundsätze verstößt, dann ist es meines Erachtens nach unsere demokratische Pflicht als Angehörige des juristischen Standes, als Juristinnen und Juristen, als AnwältInnen, als RichterInnen, als StaatsanwältInnen, zur Verteidigung dieser Grundrechte einzustehen und aufzustehen und dagegen vorzugehen.
1: Das heißt, Sie würden eher sagen, die Frage

0: Geht nicht in die Richtung, wie mehr oder weniger politisch dürfen, müssen RichterInnen, Anwältinnen sein, wenn es eben sozusagen um politisches Alltagsgeschäft geht, sondern hier geht es ums Ganze, um die Demokratie und deshalb ist es ein bisschen eine andere Frage. Habe ich Sie richtig verstanden?
1: Richtig.
0: Wenn wir bei der Kritik noch ein bisschen bleiben an Ihrem offenen Brief, aber auch am GFF-Gutachten, da gab es ja auch Kritik von RechtswissenschaftlerInnen. Eine Kritik, die kam von der Strafrechtsprofessorin Elisa Hofen und die meinte unter anderem, dass das Bundesverfassungsgericht gesagt habe, ein Kopftuchverbot in der Justiz, das ist in Ordnung, eben um die Neutralität des Amtes auch zu schützen. Und wenn jetzt die AfD ein Kopftuchverbot im öffentlichen Raum fordere, dann sei das Zitat eigentlich nur eine Ausweitung solcher Kopftuchverbote. Das ist vielleicht ein unglücklicher Vergleich. Es gibt jetzt wiederum viel Kritik an Frau Hofen. Die Kritik ist dann, sie meint wohl, da vielleicht ein Äpfel mit Birnen, würde ich mal sagen, verglichen zu haben oder vielleicht etwas vornehmer formuliert, einen normativen Kategoriesprung hingelegt zu haben, dahingehend, dass sie eben die kategorialen Unterschiede verkennt zwischen einerseits Anforderungen an staatliche Neutralität, Kopftuchverbot zum Beispiel für RichterInnen, auf der anderen Seite eben Kopftuchverbot für alle Muslime, die eben ja in der Öffentlichkeit Kopftuch tragen und dann nicht mehr, wenn so ein Kopftuchverbot käme, unter einer AfD-Regierung ins Museum gehen könnten, ins Schwimmbad gehen könnten oder auch im Krankenhaus ein Kopftuch ablegen müssten. Mich wundert so ein bisschen, wo die Debatte dahin geht. Das sind doch sehr seltsame Vergleiche und frag mich da, ist nicht sozusagen das auch so ein bisschen das Ziel Ihres offenen Briefes, dass die Debatte weitergeht und solche Dinge gerade wirklich jetzt alle mal auf den Tisch kommen?
1: Ja, ganz eindeutig. Und tatsächlich ist es so, es gab Kritik an dem Gutachten, aber ich habe mich sehr bemüht darum, das so ein bisschen mitzuverfolgen, was da kam. Und ich war, ich will jetzt nicht sagen überrascht, aber ich war dann doch ein bisschen erstaunt, dass sich diese Kritik, die da kommt, in einem Rahmen bewegt, den ich ehrlich gesagt nicht für überzeugend oder vielleicht etwas bösartiger formuliert, ehrlich gesagt für nicht richtig ernst zu nehmen finde. Tatsächlich dieser Vergleich, der von der Frau Hofen kam, der zeigt so ein bisschen, auf welchem Niveau sich diese Kritik bewegt. Entweder hat die Frau Hofen oder auch andere das Gutachten nicht gelesen oder da steckt dann fast schon eine Böswilligkeit dahinter, wenn man das Gutachten so verstehen will, wie sie es offensichtlich verstanden hat. Und ich meine, dass diese Kritik tatsächlich sich einem nicht besonders hohen und fundierten Niveau bewegt, die zeigt letztendlich auch die Stärke dieses GFF-Gutachtens. Dass das GFF-Gutachten sich nämlich tatsächlich extrem viel Mühe gibt, sehr, sehr, sehr deutlich zu unterscheiden. Was ist tatsächlich eine verfassungswidrige Äußerung? Wo kommen wir oder wo müssen wir zum Ergebnis kommen, an welchem Punkt, dass die AfD eine verfassungswidrige Politik verfolgt? Und wo sind wir noch im Bereich der freien Meinungsäußerung, der Ausübung von Grundrechten? Und genau, ja, ich glaube, an dem Punkt kann ich das abschließen. Also für mich ist diese Kritik, die ich gehört habe, es gab noch keine einzige Kritik, inhaltliche Kritik an dem Gutachten, die mich auch nur annähernd überzeugt hätte.
0: Lassen Sie uns trotzdem, Frau von Maniak, noch ein bisschen bei den Inhalten bleiben. Sie haben vorher schon ein bisschen angedeutet, was die Inhalte in dem Gutachten sind, die Sie am meisten überzeugen. Wir haben auch ein bisschen über das Rechtsstaatsprinzip gesprochen. Da ist die GFF noch sehr kritisch, sagt, dass man eben noch nicht eine systematische Verletzung des Rechtsstaatsprinzips durch AfD-Ziele, durch AfD-Politik jetzt feststellen kann. Sie haben gesagt, dass eher eine Stärke des Gutachtens, dass es da so konservativ agiert und wirklich ganz genau juristisch runterbrechen will, wann ist wirklich ein Rechtssatz, ein wesentlicher Rechtssatz im Sinne des Artikel 21 Absatz 2 verletzt? Sie haben vorhin schon den Aspekt Menschenwürde angesprochen. Bei dem würde ich gerne noch vielleicht ein bisschen mit Ihnen bleiben. Aus Ihrer Sicht, AfD-Politik im Jahr 2026, politische Ziele der AfD, welche sind es vor allem, die Menschenwürde, diesen Grundsatz des Grundgesetzes wirklich direkt angreifen aus Ihrer Sicht?
1: Tatsächlich sehe ich auch, dass der Angriff auf das Prinzip der Menschenwürde vermutlich am ausgeprägtesten ist und am stärksten ist. Das betrifft insbesondere Migrantinnen und Migranten. Die Politik der AfD zielt klar auf eine Ausgrenzung und auf eine rechtliche Abwertung ab. Sie haben vorher schon das Beispiel genannt von einem generellen Kopftuchverbot für Musliminnen im öffentlichen Raum, was zur Folge hätte, dass sie nicht mehr in Kindergärten, nicht mehr in Krankenhäusern, nicht mehr in Schulen und noch nicht mal mehr zur Ausländerbehörde gehen könnten. Es geht weiter mit der Unterscheidung zwischen, ich sage jetzt mal, deutschen erster Kategorie und deutschen zweiter Kategorie. Die AfD plant nämlich unter anderem die Möglichkeit von Ausbürgerungen gegen Menschen mit doppelter Staatsangehörigkeit, was nach der Rechtsprechung des Bundesverfassungsgerichts hochproblematisch ist. Es gibt eine ganze Menge weiterer Beispiele, zum Beispiel der Plan, der sich jetzt im Moment allerdings auf Sachsen-Anhalt vor allem konzentriert, Kinder von Geflüchteten ihre komplette Schullaufbahn über in Sonderschulklassen sozusagen abzuspeisen. Es geht um die massive Einschränkung von Sozialleistungen für Geflüchtete. Es gibt die Pläne, Schutzbedürftige auch in Länder abzuschieben, in denen sie hochgefährdet wären. Da gibt es eine ganze Menge Beispiele, die lassen sich alle in dem Gutachten schön nachlesen. Und ich glaube, da ist wirklich am deutlichsten auch, auf was die AfD abzielt. Kurz noch hinzu kommen auch noch, und das ist auch ein Thema, was mir persönlich sehr am Herzen liegt, die Ansätze gegenüber queeren Menschen, auch gegenüber Behinderten, was da alles so in der Planung ist. Da sagt die GFF zwar, das reicht jetzt noch nicht ganz aus, um wirklich zu einer systematischen Verletzung des Menschenwürdeprinzips zu kommen, aber das kann sich natürlich jederzeit ändern und es kann jederzeit umschlagen.
0: Ich würde gerne, Frau Maniak, noch am Schluss unseres Gesprächs ein bisschen darauf kommen, wie Ihr offener Brief sozusagen gewirkt hat bisher in der Öffentlichkeit. Mir ist eine Sache noch aufgefallen. Sie adressieren den Brief vor allem an die Bundesregierung und an Mitglieder des Bundestags, also an Abgeordnete. Der Bundesrat kommt, glaube ich, nicht vor. Und ich frage mich so ein bisschen, ist aber der Bundesrat nicht vielleicht jetzt in der gegenwärtigen Lage das Organ, wo ein AfD-Verbotsverfahren, ein solches anzustrengen, politisch am erfolgreichsten wäre? Denn es scheint ja durchaus auch CDU-Ministerpräsidenten zu geben, die einem AfD-Verbotsverfahren zumindest nicht ganz abgeneigt gegenüberstehen.
1: Da haben Sie völlig recht. Also es ist nicht so, dass wir nicht der Meinung sind oder uns nicht darüber freuen würde, wenn vom Bundesrat eine entsprechende Initiative ausgehen würde. Unser Eindruck war, dass wahrscheinlich der Bundestag im Moment die erfolgversprechendste Instanz ist, die vielleicht tatsächlich zu so einer Initiative kommen könnte. Aber wenn wir die Gelegenheit haben, einzelne Ministerpräsidenten sozusagen überzeugen zu können, dann sind wir natürlich sehr, sehr dankbar dafür. Und falls jemand aus diesem Bereich das hört, dann, liebe Ministerpräsidentinnen und Ministerpräsidenten, ihr seid selbstverständlich mitgemeint und dürft gerne eine entsprechende Initiative über den Bundesrat lancieren.
0: Und insgesamt zur Resonanz auf Ihren offenen Brief, wie zufrieden sind Sie? Wie zufrieden können Sie sein?
1: Wir sind tatsächlich sehr positiv überrascht, welche große öffentliche Resonanz dieses Schreiben erfahren hat. Wir hatten eine ganz, ganz große Zahl an Presseanfragen. Wir haben sehr, sehr viele positive, aber auch sehr viele negative Zuschriften erhalten. Was ich aber wirklich sagen muss, was so die negativen Zuschriften anging, auch die haben sich weitgehend auf dem Niveau von relativ platten Argumenten bis hin zu Beschimpfungen irgendwie bewegt, waren offensichtlich nicht interessiert an einer inhaltlichen Debatte, die ich sehr wichtig finde. Das will ich vielleicht auch noch dazu sagen. Es gibt natürlich gute Argumente, so einen Verbotsantrag auch kritisch zu sehen oder da Bedenken zu haben. Und ich finde, darüber muss man sich aber austauschen, darüber muss man sich auseinandersetzen. Aber die öffentliche Resonanz war riesig. Wir haben bislang noch sehr wenig Rückmeldungen tatsächlich von den Adressatinnen und Adressaten. Auch da gab es bislang, wenn wir Rückmeldungen bekommen haben aus dem Bundestag, positive Rückmeldungen. Aber wir sind trotzdem überzeugt davon, dass die Debatte hoffentlich jetzt nochmal wieder neue Wind bekommen hat. Das würden wir uns zumindest sehr wünschen.

0: Angela Fourmaniac war das. Sie ist die Vorsitzende des Republikanischen Anwältinnen- und Anwältevereins. 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
2: Es geht darum zu verhindern, dass eine rechtsextreme Partei an die Macht kommt.
0: Das sagt Linken-Chef Pantisano im ZDF und schloss eine Unterstützung des CDU-Ministerpräsidenten Schulze in Sachsen-Anhalt nach der Landtagswahl nicht aus. Die wird es jüngsten Umfragen zufolge auch mindestens brauchen, wenn die AfD dort nicht an die Macht kommen soll. Unser Gastkommentator kommt heute von Lars Haider, Chefredakteur beim Hamburger Abendblatt. Und er meint, lasst die AfD ruhig machen.
3: Natürlich ist das, was sich als Ergebnis der Landtagswahl in Sachsen-Anhalt abzeichnet, bemerkenswert, blöd oder gefährlich, vielleicht auch alles zusammen. Nur ändern lässt sich daran jetzt nichts mehr. Dafür hatten die Parteien der demokratischen Mitte in den vergangenen Jahren genug Zeit, die sie leider nicht genutzt haben. Die AfD wird der große Sieger werden, wenn die aktuellen Umfragen nicht gewaltig irren, mit einem Wert von mehr als 40%. Das ist bitter für CDU, SPD, Grüne, FDP und Linke. Das darf aber kein Grund sein, alles zu versuchen, irgendwie einen AfD-Ministerpräsidenten zu verhindern. Wenn die CDU etwa das gerade von Linken-Chef Luigi Pantisano geäußerte Angebot annehmen würde, gemeinsam einen Regierungschef zu wählen, wäre das eine Bankrotterklärung und würde die AfD bei der nächsten Wahl noch viel stärker machen, als sie es sowieso schon ist. Nein, der Weg muss ein anderer sein, sollten aus den Umfragen tatsächlich Wahlergebnisse werden. Dann muss man die AfD das tun lassen, womit sie sicherlich scheitern wird. Verantwortung übernehmen, Versprechen einlösen, Politik machen. Schön ist die Vorstellung nicht, aber sie wird eines zeigen, nämlich, dass die AfD alles ist, aber keine Alternative für Deutschland.
0: Die Meinung von Lars Haider. Der Kölner Stadtanzeiger rät dagegen, die Flinte nicht schon vor der Wahl ins Korn zu werfen.
4: Die CDU hat ihre harte Linie gegenüber der Linken längst aufgeweicht. Dann wäre es nur konsequent, offen darüber zu diskutieren. Durch das Festhalten an der offiziellen Absage an die Linke fesselt sich die CDU selbst. Sicher gibt es berechtigte Sorgen, dass sie durch ein Öffnen für Kooperationen mit ihr noch mehr Wähler an die AfD verlieren könnte. Aber sie stellt damit die Linke faktisch mit der in großen Teilen rechtsextremen verfassungsfeindlichen Partei gleich und verbaut die Möglichkeit, überhaupt noch Regierungen ohne deren Beteiligung zu bilden.
0: Das Redaktionsnetzwerk Deutschland schreibt, die Linke muss sich keine Sorgen machen, ihre Wählerschaft zu verprellen.
4: Laut neuen Umfragen sind mehr als 90% ihrer Anhänger für eine Zusammenarbeit mit der CDU. Bei den CDU-Wählern sieht es anders aus. Weniger als die Hälfte fände das gut. Nicht nur deshalb muss sich die CDU fragen, ob sie von der Gunst der Linken abhängen will. Denn ihre Stimmen gäbe es sicher nicht zum Nulltarif. Eine Zusammenarbeit droht für die CDU also schmerzhafter zu werden als für die Linken. Aber auch dort wird es von der tatsächlichen Verzweiflung nach der Wahl abhängen, wie viel die Union sich die Stimmen der Linken kosten lassen wird.
0: Die Frankfurter Neue Presse wundert sich, dass die Regierungsparteien in Berlin nicht alle Hebel in Bewegung setzen, um den Trend umzukehren und stattdessen weiter die Sommerpause genießen.
4: In der SPD sehen viele Genossen die Existenz ihrer Partei gefährdet. Eine Arbeitsgemeinschaft fordert nun sogar offen die Wahl einer neuen Parteispitze, aber erst im Herbst. In der CDU brodelt es ebenfalls, doch auch da werden wichtige Entscheidungen, gerüchteweise vielleicht sogar über den Kanzler, auf die Zeit nach den Wahlen im Osten verschoben. Hauptsache, die Sündenböcke sind jetzt schon ausgeguckt für den Moment des Debakels. Genau diese Haltung aber macht alles noch schlimmer. Pausieren und Taktieren scheinen wichtiger als die oft beschworene Rettung der Demokratie.
0: Und das waren die Standpunkte zusammengestellt von Martin Seiler. Die geplante Steuerreform, die sorgt schon für Diskussionen in der Koalition. Union und SPD wollen vor allem kleine und mittlere Einkommen entlasten. Jetzt liegt der erste Gesetzentwurf von Finanzminister Lars Klingbeil vor und damit auch der Streit über die konkreten Pläne, der ist eröffnet. Wie soll die Reform aussehen und wer profitiert davon? Unser Thema gleich nach den nächsten Nachrichten hier in der ARD-Infonacht.

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1: Um 3 Uhr mit Olaf Knapp. Ein Erdbeben der Stärke 7,4 hat den Westen Kolumbiens erschüttert. Dabei sind nach aktuellen Informationen mehr als 110 Menschen getötet und viele weitere verletzt worden. Aus Mexiko-Stadt Christina Fee Möbus.
2: Vor allem viele Städte im Süden und im Westen Kolumbiens sind betroffen. Besonders hart getroffen hat es den Ort Pereira. Das ist etwa 65 Kilometer Luftlinie vom Epizentrum des Erdbebens entfernt. Eine 500.000 Menschen lebt dort. Und nach Angaben des lokalen Bürgermeisters sind allein in Pereira mindestens 40 Menschen ums Leben gekommen. Viele Tote werden auch vermeldet rund um die Großstadt Cali im Süden Kolumbiens. In Teilen der betroffenen Gebiete ist auch die Internet- und Stromversorgung zusammengebrochen.
1: Inzwischen haben mehrere Länder ihre Unterstützung zugesagt, darunter die USA und Mexiko, aber auch Venezuela, wo es erst Ende Juni ein verheerendes Erdbeben mit tausenden Toten gegeben hat. Die Ukraine meldet neue russische Raketenangriffe auf Kiew und andere Großstädte. Wie der Militärgouverneur von Saporischschja mitteilte, sind allein dort mindestens 5 Menschen getötet und weitere 20 verletzt worden. Demnach hat die russische Luftwaffe unter anderem Industrieanlagen angegriffen. Aus Kiew wurde zunächst ein Verletzter gemeldet. Bürgermeister Vitali Klitschko schrieb auf Telegram, die Stadt stehe unter Beschuss, die Menschen sollten in den Schutzräumen bleiben. Immer mehr Bundesländer setzen das Sonntagsfahrverbot für Lastwagen aus. Jetzt haben auch Mecklenburg-Vorpommern, Bayern und Baden-Württemberg bekannt gegeben, dass in ihren Bundesländern Lkw vorerst an Sonn- und Feiertagen fahren dürfen. Grund sind die niedrigen Wasserstände in den Flüssen, die für den Warentransport wichtig sind. Zuvor hatten schon 4 andere Bundesländer das Sonntagsfahrverbot für Lastwagen vorerst aufgehoben, darunter Niedersachsen und Nordrhein-Westfalen. Die deutschen Leichtathletinnen und Leichtathleten sind gut in die Europameisterschaften in Großbritannien gestartet. Das Team hat am ersten Tag 2 Medaillen geholt. Aus Birmingham Jens-Jörg Rieck.
3: Tränen nach dem größten Erfolg seiner Karriere für Florian Brem. Der Bayer holt Silber über die 5000 Meter. Bislang ist er 2-mal deutscher Meister gewesen. Jetzt sein größter Erfolg hinter Jakob Ingebrigtsen, dem Titelverteidiger und großen Favoriten in dieser Entscheidung. Die zweite deutsche Medaille, die holte Yemisi Mabry. Im Kugelstoßen wurde sie Bronzemedaillengewinnerin, wie schon bei den letzten Europameisterschaften, hinter den beiden Niederländerinnen Jessica Skilder und Jorinde van Klinken.
1: Das Wetter in Deutschland. Am Tage ist es oft heiter, im Norden zeitweise dichtere Wolken, im Süden einzelne Schauer oder Gewitter. Höchstwerte 18 Grad in Nordfriesland bis 34 Grad am Oberrhein. Morgen dann freundlich an den Alpen Gewitter bis 36 Grad. Es ist 3.03 Uhr.
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4: Mit bloß einer Meldung, die A96 München Richtung Lindau ist zwischen Memmingen Nord und Aitrach wegen einer Nachtbaustelle bis ca. 4 Uhr gesperrt.
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4: Aus dem Studio von NDR Info in Hamburg mit Milat Kupay. Die Steuerreform ist ja eines der großen Reformversprechen, auf die sich Union und SPD Anfang Juli kurz vor der Sommerpause geeinigt haben. Vor allem kleine und mittlere Einkommen sollen da entlastet werden. Soweit die Theorie, die der SPD-Bundesfinanzminister jetzt in einen ersten Gesetzentwurf gegossen hat. Und der macht in Berlin jetzt die Runde. Damit haben neue Konflikte innerhalb der Koalition direkt begonnen. Doch Finanzminister Lars Klingbeil lenkt ein. Mario Kubina fasst uns erstmal zusammen, wie die Reform aussehen soll.
5: Steuerzahlerinnen und Steuerzahler sollen unterm Strich um rund 10 Milliarden Euro entlastet werden. Und zwar in 2 Stufen. Nächstes Jahr und 2028. Alma Layadi vom Bundesfinanzministerium betont,
6: dass es genau darum geht, kleine und mittlere Einkommen zu entlasten.
5: Ein Rechenbeispiel. Für eine Familie mit 2 Kindern und einem Jahreseinkommen von etwa 60.000 Euro würde das eine Entlastung von rund 600 Euro bedeuten. Im Einzelnen ist zum Beispiel geplant, dass der Grundfreibetrag steigt, also der Betrag, ab dem überhaupt Einkommensteuer fällig wird. Außerdem soll es mehr Kindergeld geben. Und wer an Sonn- und Feiertagen arbeiten muss, soll mehr Geld steuerfrei verdienen dürfen. Damit dadurch keine Löcher im Bundeshaushalt entstehen, will das SPD-geführte Ministerium im Gegenzug Spitzenverdiener stärker besteuern. Es ist eher ein Detail der geplanten Steuerreform. aber eines, das in den letzten Tagen für Unruhe bei Schwarz-Rot gesorgt hat. Die Pläne dafür, bestimmte Vereine stärker zu besteuern. Jetzt lenkt der SPD-Finanzminister ein. Die entsprechenden Formulierungen im Gesetzentwurf werden gestrichen, so Lars Klingbeil zur Deutschen Presseagentur. Durch die Debatte sei der Eindruck entstanden, die Regierung wolle es Ehrenamtlichen schwer machen. Auch wenn sein Ministerium von vornherein betont hat, man ziele auf finanzkräftige Vereine wie Profisportverbände ab. Doch aus der Union gab es viel Kritik und die Aufforderung, nachzuarbeiten. Die Pläne von Finanzminister Lars Klingbeil gehen jetzt in die regierungsinterne Abstimmung. Ein Kabinettsbeschluss ist für September geplant. Dann ist der Bundestag am Zug und da sind noch Änderungen möglich.
4: Soweit die Pläne aus dem Finanzministerium zur Steuerreform. Mario Kubina aus dem Hauptstadtstudio war das. Und er ordnet diese Pläne jetzt auch für uns ein. In seinem Kommentar meint er, Schwarz-Rot bleibe bei dem Entwurf hinter den Erwartungen zurück.
0: Die Meinung.
5: 10 Milliarden Euro. Um diesen Betrag will Schwarz-Rot die Steuerzahlerinnen und Steuerzahler unterm Strich entlasten. Verteilt auf nächstes Jahr und 2028. Das ist erstmal eine Menge Geld, aber wer auf einen echten Impuls für mehr Wachstum und Steuerfairness hofft, wird enttäuscht. Die bisherigen Pläne, mehr Reformchen als Reform. Schaut man ins Kleingedruckte, findet man ein paar richtige Ansätze. Ein höherer Grundfreibetrag entlastet alle Steuerpflichtigen, die von ihrer Arbeit leben, egal ob sie viel oder wenig verdienen. Mehr Kindergeld und höhere Kinderfreibeträge kommen Familien zugute. Und wenn Beschäftigte im Schichtdienst an Sonn- und Feiertagen im Einsatz sind, ist es nur fair, die Zuschläge dafür steuerlich zu schonen. Im Kern geht es darum, Menschen mit kleinem und mittlerem Einkommen bei der Steuer zu entlasten. Mit Blick auf die weiter steigenden Lebenshaltungskosten ist das bitter nötig. Und es bräuchte hier noch viel beherztere Schritte. Aber um eine wirklich große Reform zu finanzieren, müsste man diejenigen stärker in die Pflicht nehmen, die ohne eigene Anstrengung zu Wohlstand gekommen sind. Nicht hohe Einkommen sind das Problem, bei denen Klingbeil sich das Geld für sein Reformchen holen will. Stichwort Reichensteuer. Sondern übergroße Vermögen. Da müsste eine echte Reform ansetzen. Mit dem Ziel, arbeitende Menschen zu entlasten und Vermögende nicht weiter besser zu stellen. Doch dafür fehlt dieser Koalition der Mut.
4: Die Meinung von Mario Kubina aus dem ARD-Hauptstadtstudio zu den Plänen des Finanzministers zur geplanten Steuerreform. Es war ein langer, ein erbitterter und tödlicher Konflikt, ausgetragen über mehr als 4 Jahrzehnte, zwischen dem türkischen Staat auf der einen und der verbotenen kurdischen Arbeiterpartei PKK auf der anderen Seite. Bei den Kämpfen wurden insgesamt etwa 45.000 Menschen getötet und lange Zeit galt der Konflikt, getrieben von Hass, Terror und unerbitterlicher Härte, als unlösbar. Umso historischer ist deshalb jetzt das, was jetzt in Ankara passiert ist. Mehr als 2 Jahre wurde zwischen der Regierung und dem inhaftierten ehemaligen PKK-Chef Öcalan verhandelt. Gestern dann der Durchbruch im türkischen Parlament, ein Gesetz, das den jahrzehntelangen Kampf mit der PKK beenden soll.
7: Heute erleben wir einen der wichtigsten Tage unserer Geschichte. Das Parlament wird mit großer Mehrheit bekunden, dass es für den Frieden steht und dass der Krieg nun endgültig beendet werden muss. Daran glauben wir. Ich denke, dass dieser Schritt der erste Schritt auf unserem Weg zu einer demokratischen Republik sein wird. Mit diesen Worten leitete ein Abgeordneter die Abstimmung über das neue Gesetz im türkischen Parlament ein. Hinter dem etwas sperrigen Titel Gesetz zur Stärkung der nationalen Solidarität und sozialen Integration steht in 12 Artikeln das Versprechen, die Entwaffnung, Auflösung und die Reintegration von PKK-Mitgliedern zu regeln. Kurzer Rückblick. Im vergangenen Jahr hatte die PKK ihren Kampf beendet. Pervin Buldan, Vorsitzender der kurdischen DEM-Partei, las den Aufruf des inhaftierten PKK-Gründers Öcalan vor. Alle Gruppen müssten die Waffen niederlegen und die PKK müsse sich auflösen. Immer wieder gab es dafür mehrere Versuche. Heute der entscheidende Schritt, ein rechtlicher Rahmen. Politikwissenschaftler Vahap Coşkun kennt die Bemühungen zu gut.
8: Evet, tarihi bir gün.
7: Çünkü seit 1993 versucht der Staat in der Türkei, die PKK zu entwaffnen. Bis heute gab es 13 Anläufe, aber in keinem dieser Versuche hat man das geschafft, was wir heute erreicht haben. Also eine Phase, in der ein Gesetz vorbereitet wird, das darauf abzielt, die PKK mit diesem Gesetz zu entwaffnen. Das ist heute ein historischer Tag, der die rechtliche Grundlage stärkt. Zentraler Punkt des Gesetzes: Die PKK soll nicht nur vollständig entwaffnet werden, Mitgliedern soll ihre Strafe erlassen werden, unter bestimmten Voraussetzungen. Das weckt Hoffnung bei Betroffenen. Seit der Gesetzesentwurf veröffentlicht wurde, erreichen den Menschenrechtsverein IHD in Diyarbakir unzählige Anfragen, erzählt der Menschenrechtsaktivist Ercan Yilmaz. Wann werden unsere Kinder aus dem Gefängnis kommen oder wann werden unsere Angehörigen, die derzeit innerhalb der PKK aktiv sind, zurückkehren können? Wann werden die Personen im Ausland unter freien Bedingungen in die Türkei zurückkehren können? Fragen zwischen Hoffnung und Verzweiflung. Von dem Gesetz ausgenommen sind schwere Gewalttaten. Auch wer vor 2005 zu lebenslanger Haft verurteilt wurde, bekommt keinen Straferlass. So auch PKK-Gründer Abdullah Öcalan. Er wird in dem Gesetz nicht erwähnt. Seit 1999 sitzt er auf der Gefängnisinsel Imrali ein und bleibt in Haft. Politikwissenschaftler Coşkun sieht dennoch Möglichkeiten, dass sich mit dem neuen Gesetz später auch etwas für Öcalan verändern könnte. Wenn es ein geeignetes Umfeld dafür und in der Gesellschaft keine negativen Reaktionen gibt, könnte es in späteren Phasen unausweichlich werden, auch neue Regelungen für Öcalan und die Führungskader der PKK zu treffen. Anfangs hieß es, auch Öcalan müsse von einem Recht auf Hoffnung profitieren. Daher könnte diese Regelung zum Recht auf Hoffnung erneut auf die Tagesordnung kommen, wenn das Parlament im Oktober wieder zusammenkommt. Für die pro-kurdische DEM-Partei ist das Gesetz ein historischer Schritt. Sie fordert allerdings mehr Rechte für die Kurden. Sie sind in dem Gesetz nicht erwähnt. Die Lösung der Kurdenfrage sei nachgelagert zu betrachten, erklärt der Politikanalyst Coşkun aus Diyarbakir. Der Prozess folgt einem bestimmten Konzept. Zuerst sollen die Waffen niedergelegt werden. Dann soll über die übrigen Forderungen im Bereich der Politik diskutiert werden. Das heißt, die Kurdenfrage soll aus der aktuellen Phase herausgenommen und in den Bereich des Rechts und der Politik überführt werden. Zu viele Mängel, zu viele Fehler habe das Gesetz, kritisiert die PKK-Führung im Nordirak. Für sie ist der Gesetzesentwurf unzureichend. In einer offiziellen Mitteilung fordert sie eine Garantie,
9: dass ihre Kämpfer, die die Waffen niederlegen, an einem demokratischen politischen Leben auf der Grundlage der Meinungs- und Vereinigungsfreiheit teilhaben können, ohne zu riskieren, wegen ihrer Äußerungen inhaftiert zu werden.
7: Ob aus dem Gesetz tatsächlich ein dauerhafter Frieden hervorgehen kann, wird sich vermutlich nicht allein im Parlament entscheiden. Entscheidend wird sein, ob Ankara und die kurdische Seite den nächsten Schritt gemeinsam gehen, so auch die Einschätzung von Rechtswissenschaftler Coşkun. Das ist kein absolutes Gesetz. Hier ist heute noch nicht Schluss. Das ist kein Gesetz, das alles löst. Dies ist ein erster Schritt und auf diesen werden weitere folgen. Für die kurdische Bevölkerung heißt das weiter hoffen.
4: Isabel Gotovac über die Verabschiedung des PKK-Amnestiegesetzes im türkischen Parlament.
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4: Teilweise über 40 Grad in Deutschland, das war ja Ende Juni bei uns der Fall. Aber gerade in Frankreich, Spanien oder auch in Griechenland hatten und haben die Menschen noch viel länger mit solchen extremen Temperaturen zu kämpfen. Die Hitze und der fehlende Regen haben Auswirkungen, die wir aber überall in Europa spüren und sehen können. Unter anderem an außer Kontrolle geratenen Waldbränden und an den niedrigen Pegelständen in den Flüssen. Dass wir in solche Situationen kommen, das konnte man schon lange erwarten. Und wie hat sich zum Beispiel die EU darauf eingestellt? Sabrina Fritz stellt uns die Wasserstrategie der Europäischen Union vor.
10: Viele Kreuzfahrtschiffe ankern gerade im belgischen Hafen Antwerpen, obwohl sie da gar nicht hin wollten. Der Grund: Niedrigwasser im Rhein. Statt Köln heißt es für die Urlauber also jetzt Antwerpen. Gut 100 Kilometer weiter entfernt in Brüssel macht man sich schon seit Jahren Gedanken über die Wasserknappheit in der Europäischen Union. Im Jahr 2023 erklärte EU-Kommissionspräsidentin Ursula von der Leyen:
8: But with climate pressures.
10: Mit der Klimakrise verschärft sich die Situation. Der Zugang zu frischem Wasser wird eine große Herausforderung. Mit dem Weg, auf dem wir uns befinden, wird die Hälfte der Menschheit bis 2030 unter massivem Wassermangel leiden. Bis 2030, soweit reicht auch die sogenannte Wasserresilienzstrategie der Europäischen Union. Ein sperriger Name, ähnlich schwierig wie das Thema. Das wichtigste Signal aus dieser Strategie ist, Wasser zu sparen und wiederzuverwerten. In den nächsten Jahren sollen rund 10% des Wasserverbrauchs eingespart werden. Dafür hat die EU eine lange Liste an Empfehlungen, Projekten und Initiativen veröffentlicht. Vorschriften oder gar Strafen kann sie den 27 Mitgliedstaaten allerdings nicht machen. Jessica Roswall, die zuständige EU-Kommissarin für Umwelt- und Wasserresilienz, äußert sich entsprechend vage. Wir müssen den kaputten Wasserkreislauf reparieren. Zweitens müssen wir eine wasserkluge Wirtschaft aufbauen und wir müssen sauber und bezahlbares Wasser für alle sicherstellen. Schaut man sich die Liste der Empfehlungen durch, fällt zum Beispiel auf, dass nur knapp 3% des Abwassers in der EU wiederverwertet wird. Auch die Wasserverschwendung durch löchrige Pipelines und undichte Transporter könnten viele Planschbecken füllen. Bei Hotels, Gaststätten und Sportanlagen ist der Wasserverlust besonders hoch. Die sogenannte Leckrate in der EU liegt bei 8-57%, je nach Mitgliedsland. Wasser im Wert von schätzungsweise 3 Millionen Euro verschwindet jedes Jahr in der EU. Man kann es nicht anders sagen, die Gemeinschaft ist nicht dicht. Aber all dies sind nur die berühmten Tropfen auf dem heißen Stein gegen den Verbrauch in der Landwirtschaft. Um Tomaten, Gurken und Kartoffeln großzuziehen, den Wein zu wässern und die Tiere zu füttern, wird fast die Hälfte des gesamten EU-Wasserverbrauchs aufgewendet. Mit Fast Fashion und Rechenzentren kommen ganz neue durstige Branchen dazu. Andererseits sollen Digitalisierung und KI dazu beitragen, den Einsatz von Wasser besser zu steuern. Eine klare Wasserstrategie ist also gar nicht so einfach. Geld spielt auch eine Rolle. Veraltete Rohre, Kläranlagen, mangelnde Speichermöglichkeiten. Der Investitionsbedarf geht in die Milliarden. Dabei trifft die Wasserknappheit die EU an vielen Stellen. Die Wirtschaft leidet, Migration nimmt zu, die Waldbrände breiten sich in ganz anderen Dimensionen aus. Ungarn musste gerade sein Atomkraftwerk abschalten, weil die Kühlung nicht mehr gewährleistet ist. Ministerpräsident Modja spricht von einer beispiellosen Energiekrise. In Brüssel heißt es dazu:
11: At the moment, there hasn't been a need to call a electricity coordination group. We're ready to do it as soon as there is a need. But needless to say, this is being followed very, very closely.
10: Im Moment gibt es keinen Grund, die Stromkoordinationsgruppe einzuberufen, aber wir beobachten die Lage, so Anna Kaiser, eine Sprecherin der EU-Kommission. An ihrer Aussage, dass Atomkraft zu den verlässlichen Energiequellen der Zukunft gehört, will die EU dennoch festhalten.
4: Im Hochsommer braucht es mal die ein oder andere Erfrischung. Eis, kühle Getränke, Obst sind da besonders beliebt. Insbesondere Wassermelonen, die kommen normalerweise aus der Türkei, Spanien oder Italien in unsere Supermärkte. Seit ein paar Jahren versuchen aber auch Landwirte in Bayern Wassermelonen anzubauen. Zum Beispiel in Unterfranken, in Rettstadt. Und da klappt es offenbar auch richtig gut, berichtet Pirmin Brenjek.
12: Es ist Qualitätscheck vor Ort. Ja, oh, lecker. Ja, so müssen sie sein.
13: Mit Strohhut und einem kleinen Messer in der Hand steht Uwe Pfister gebückt über dem Feld bei Rettstadt. Hier im Landkreis Main-Spessart baut der Landwirt im dritten Jahr Melonen an.
12: Man merkt halt schon diese Saftigkeit von draußen. Ne? Das kriegst du sonst eigentlich nicht. Ne? Das ist wirklich, da läuft.
4: Ich muss mal kurz unterbrechen für eine Gefahrenmeldung. Hier ist der Verkehrsservice der ARD-Infonacht. Achtung, Falschfahrer auf der A48 Koblenz Richtung Dernbach. Zwischen Höhergrenzhausen und Dreieck Dernbach kommt Ihnen ein Falschfahrer entgegen. Bitte äußerst rechts fahren und nicht überholen. Auf der A48 Koblenz Richtung Dernbach zwischen Höhergrenzhausen und Dreieck Dernbach ist ein Falschfahrer unterwegs. Vorsicht bitte in beiden Richtungen.
12: Raus aus der Frucht.
13: In diesem Sommer ist er mit der Ausbeute besonders zufrieden. Vergangenes Jahr war es bei ihm feucht, die Früchte erst spät reif. Ganz anders in diesem Jahr. Bereits Anfang Juli haben Uwe Pfister und seine Helfer die ersten Wassermelonen geerntet.
12: Auch wenn sie sich Wassermelonen nennt, ist es ja eigentlich eine Wüstenpflanze. Also sie kommt ja aus den heißen Regionen. Klassischen Melonenländer sind ja nicht unbedingt die kühlen Länder. Aber jetzt mittlerweile ja
14: Klimawandel macht es wohl möglich, dass wir halt solche Kulturen auch erfolgreich anbauen können.
13: Ein Eindruck, den die Bayerische Landesanstalt für Weinbau und Gartenbau bestätigt. Die forscht seit vielen Jahren zu Melonen. Die Experten dort haben beobachtet, in warmen, trockenen Jahren funktionierte der Anbau in Mainfranken sehr gut. Dazu hätten auch neue Züchtungen beigetragen. Und es brauche Bewässerung, idealerweise über Tropfschläuche im Boden, wie bei Uwe Pfister. Er und seine Frau Margarete haben an diesem Abend 7 Helfer aus ihrem Bekanntenkreis zusammengetrommelt. 3 Stunden lang laufen sie über das Feld. Sie schneiden und kontrollieren die handgroßen Melonen auf Bissspuren.
15: Weil es gibt leider auch die Tiere, die hier die Melonen schon angepickt haben, und die werden natürlich alles ausgesondert, und so schauen wir die alle durch.
13: Bedeutet, hinter jeder Melone steckt Handarbeit, und das bei heißen Temperaturen. Der Aufwand sei es aber wert, findet Uwe Pfister.
14: Das ist halt Wassermelonenernte bei uns. Viel Schweiß, viel Anstrengung, aber für eine tolle Frucht, macht man gern.
13: Mit ihren Wassermelonen beliefert die Familie mehrere Lebensmittelhändler in der Region und einen Dorfladen. Die Ernte dauert noch etwa 2 Wochen.
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4: Heute vor 20 Jahren sorgte der Schriftsteller und Nobelpreisträger Günter Grass für einen Skandal. Er gab zu, als junger Mann Mitglied der Waffen-SS gewesen zu sein. Katrin Krämer blickt zurück auf Geständnis und Empörung.
16: Warum ich mein Schweigen breche, titelt die Online-Ausgabe der Frankfurter Allgemeinen Zeitung am 11. August. Das Interview mit Günter Grass, in dem er zum ersten Mal über seine Mitgliedschaft in der Waffen-SS spricht, verursacht eine mediale Riesenwelle. Noch am selben Abend berichten ARD und ZDF, dass Günter Grass in seinem neuen Buch beim Häuten der Zwiebel ein verschwiegenes Kapitel seines Lebens öffentlich mache. Eine wochenlang dauernde Schlagzeilenlawine folgt.
17: Eine Beichte, ein Schock.
18: Moralapostel mit Erinnerungslücken.
17: Erschütterung über das Bekenntnis von Grass.
18: Jungchen mit SS-Runen am Kragen.
17: Hat Günter Grass uns betrogen?
19: Ich habe nicht mit so viel Hass gerechnet und auch Vernichtungswille und fahrlässigem journalistischem Umgang.
16: Grass beklagt, Zitate würden aus dem Zusammenhang gerissen. Er spricht von einer verleumderischen Kampagne gegen ihn und von der Selbstgerechtigkeit vieler Journalisten.
19: Zum Teil in seriösen Tageszeitungen mit Karikaturen, die hätten im Stürmer stehen können. So ekelhaft waren die.
16: Seine schärfsten Kritiker fordern, man müsse nun Grass' gesamtes Lebenswerk neu lesen und bewerten. Der Vorwurf, er, der immer als besonders rigider Moralapostel aufgetreten sei, ausgerechnet er habe geschwiegen. Sogar die Forderung, ihm den Literatur-Nobelpreis abzuerkennen, wird laut. Das Interview hat der FAZ-Herausgeber Frank Schirmacher Mitte Juli 2006 geführt. Die Idee dahinter, das Geständnis, wie Grass es literarisch in »Beim Häuten der Zwiebel« beschreibt, vom Autor selbst einordnen zu lassen. Ein journalistischer Coup, denn in einer Extrabeilage der FAZ werden schon Wochen vor dem offiziellen Erscheinen Auszüge aus dem Buch abgedruckt.
19: Im Morgengrauen stand der Zug nach Dresden abfahrbereit. Nichts über die Fahrt dorthin, keine rücklings anfallenden Gedanken, die zu entziffern wären, nur zu behaupten und deshalb zu bezweifeln bleibt, dass mir erst hier, in der vom Krieg noch unberührten Stadt, genauer am Obergeschoss einer großbürgerlichen Villa gelegenem Ortsteil Weißer Hirsch, gewiss wurde, welcher Truppe ich anzugehören hatte.
16: 3 Jahre hat Günter Grass an diesen Erinnerungen geschrieben. Der innere Druck, betont er immer wieder, sei zu groß geworden. Dass er als Heranwachsender an den Endsieg glaubte und in den Krieg ziehen wollte, hat Grass nie verheimlicht. Aber das Geständnis 1944 mit 17 in der besonders fanatischen NS-Elitetruppe gelandet zu sein, das konnte er bisher nicht ablegen.
19: Zu spät. Oder sehr spät. Ich war erst jetzt in der Lage, das so zu machen. Und wer richten will, mag richten. Ich kann die Gründe auch nicht genau nennen. Es hat mich immer beschäftigt. Und ich war der Meinung, dass das, was ich tat, als Schriftsteller, als Bürger dieses Landes, was all das Gegenteil dessen bedeutete, was mich in meinen jungen Jahren während der Nazizeit geprägt hat, dass das ausreicht. Ich war mir auch keiner Schuld bewusst. Ich bin zur Waffen-SS gezogen worden, war an keinem Verbrechen beteiligt. Hatte aber immer das Bedürfnis, eines Tages darüber in einem größeren Zusammenhang zu berichten.
16: Sein Schweigen bricht Günter Grass am 11. August 2006. Heute vor 20 Jahren.
4: Das war der Stichtag von Katrin Krämer.
16: Sport.
20: Mit Moritz Kühn und einer Woche, die ganz im Zeichen der Welt- und Europameisterschaften in verschiedenen Sportarten steht. Am Mittwoch geht's los mit der Beachvolleyball-EM in Polen. Heute beginnt die Reit-WM in Aachen. Schon rund geht es in Paris und Birmingham. In Paris laufen die Schwimm-Europameisterschaften und in Birmingham sind gerade Europas Leichtathletik-Stars zu Gast. Und da fangen wir an, denn Florian Brem hat sich über die 5000 Meter Silber geschnappt für Deutschland.
21: Es ist Wahnsinn, dass ich jetzt hier stehe. Ich hab davon immer geträumt. Also ganz ehrlich, ich gehe oft laufen und dann, wenn ich nichts zu tun habe, dann tagträumt man ein bisschen und stellt sich vor, oh, wie toll wär's doch. Und man stellt sich dann vor auch, was man im Interview sagt und wie man alles toll erklären kann. Und jetzt stehe ich hier und weiß ehrlich gesagt nicht, was ich sagen soll.
20: Ja, da kann man auch mal sprachlos sein. Wie es ist, Medaillen zu gewinnen, weiß die Olympiasiegerin im Kugelstoßen Yemisi Mabry. Sie hatte zuvor die erste Medaille für den Deutschen Leichtathletikverband bei diesen Europameisterschaften geholt, und zwar Bronze.
22: Ich glaube, ich hatte den Fokus auf mir selber und habe einfach versucht, jeden Stoß als neue Chance zu nehmen. Und ja, manche Stöße sind mir gut gelungen und mit 1950 bin ich super zufrieden und mit der Bronzemedaille vor allem.
20: Von den Leichtathletik-Europameisterschaften in Birmingham zu den Schwimm-Europameisterschaften in Paris, da sind nun auch die Beckenwettbewerbe gestartet. Die Bilanz aus deutscher Sicht am ersten Tag: eine Bronzemedaille, ein weiteres Staffelbronze um die Winzigkeit einer einzigen Hundertstelsekunde verpasst und drei deutsche Rekorde. Aus Paris, Lars Becker.
23: Die 4x200 Meter Freistilstaffel der Männer holte mit deutschem Rekord Bronze. Das Team um Lukas Mertens und Rückenspezialist Cornelius Jahn als Schlussschwimmer schlug hinter Großbritannien und Frankreich an.
24: Ich bin so stolz auf das ganze Team, auf das, was wir geschaffen haben. Bei den Staffeln eine Medaille zu gewinnen, ist nochmal, also für mich vor allem noch was Besonderes, weil mir das noch nicht so oft zugekommen ist.
25: Super Rennen, hat einfach Spaß gemacht mit den Jungs und die Atmosphäre war auch einfach echt mega.
23: Riesenpech dagegen für die lange Freistilstaffel der Frauen. Beim souveränen Sieg von erneut Großbritannien fehlt Schlussschwimmerin Nicole Meyer und dem DSV-Quartett eine einzige Hundertstelsekunde zu Bronze. Ein Drama.
26: Ich habe schon auf der letzten Bahn ein bisschen gemerkt, dass die Mädels noch mal da alle rangekommen sind und dann einfach versucht, den Kopf nach unten und irgendwie noch anzuschlagen. Leider hat es nicht gepasst.
23: Die Verbesserung des deutschen Uraltrekords von 2006, ein schwacher Trost. Cedric Büssing und Finn Hammer belegten im Finale über 400 Meter Lagen mit Abstand zu den Podestplätzen die Ränge 4 und 5. Für den dritten deutschen Rekord sorgte Luca Armbruster im Halbfinale über 50 Meter Schmetterling. Wie Armbruster haben auch Lise Seidel über 200 Meter Rücken und Melvin Imude über 100 Meter Brust jeweils als Fünfte das Finale erreicht.
20: Das Finale der Fußball-Weltmeisterschaft der Männer in diesem Jahr ist schon Geschichte. Über den Weltmeister Spanien spricht kaum noch jemand, stattdessen über den Präsidenten des Weltfußballverbands FIFA, Gianni Infantino. Der Grund: er wollte über eine neu zu gründende Tochterfirma Anteile an den großen Turnieren wie etwa den Weltmeisterschaften an Investoren verkaufen. Daraufhin gingen viele Kontinentalverbände auf Distanz. Der Europäische Fußballverband UEFA drohte sogar mit Boykott. Die Investorenpläne inzwischen vom Tisch, aber nun haben die Verbände aus Europa, Nord-, Mittelamerika und der Karibik und Asien nochmal nachgelegt. Thomas Bareis mit den Einzelheiten.
27: Die Kontinentalverbände bekräftigen in einem offenen Brief ihre Kritik an Infantino und fordern weiter einen Neuanfang an der Spitze des Weltverbandes. Wenn das Vertrauen durch Täuschung gebrochen wurde, wenn sich jemand über das Kollektiv stelle, das ihn mit der Verantwortung betraut hat, sei diese Verpflichtung aufgegeben worden, heißt es in dem Schreiben, das von UEFA-Präsident Alexander Ceferin, AFC-Boss Salman bin Ibrahim al-Khalifa und CONCACAF-Chef Victor Montagliani unterzeichnet ist. Nach wie vor fehlt den Verbänden die Einsicht des Weltverbands, dass der Vorschlag, Rechte an Turnieren der FIFA an private Investoren zu verkaufen, grundlegend falsch war.
20: Ja, mal schauen, wie es weitergeht. Im März 2027 gibt es jedenfalls die Wahl zum FIFA-Präsidenten. Gianni Infantino möchte gerne weitermachen bis 2031 und er ist bislang auch der einzige Kandidat.
4: Das war der Sport hier in der ARD-Infonacht mit Moritz Kühn. Frank-Walter Steinmeier ist vorübergehend umgezogen, denn sein Amtssitz muss renoviert werden. Gleichzeitig läuft bereits die Suche nach seinem Nachfolger. 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
1: Um 3.30 Uhr mit Olaf Knapp. In Kolumbien melden die Behörden nach dem schweren Erdbeben immer mehr Todesopfer. Nach aktuellen Angaben kamen mehr als 110 Menschen ums Leben. Außerdem gab es viele Verletzte. Noch immer suchen Einwohner und Rettungskräfte in den Trümmern nach Überlebenden und Toten. Vielerorts sind die Stromversorgung und die Mobilfunknetze ausgefallen. Präsident de la Espriella teilte mit, dass mehr als 60 Gebäude eingestürzt sind und 1500 Wohnhäuser beschädigt wurden. Der Staatschef hat den Notstand ausgerufen und will alle 2 bis 3 Stunden über die aktuelle Lage informieren. Mehrere Länder haben schon Hilfe angeboten, darunter Mexiko, Brasilien und die USA. Wegen des anhaltenden Niedrigwassers am Rhein und anderen Flüssen will nun auch Mecklenburg-Vorpommern das Sonn- und Feiertagsverbot für Lkw lockern. Nach Angaben des Verkehrsministeriums in Schwerin wird die Ausnahmeregelung kommendes Wochenende in Kraft treten. Aus der Nachrichtenredaktion Birgit Bröcheler.
2: Mit Mecklenburg-Vorpommern haben nun insgesamt 7 Bundesländer das Fahrverbot für Lkw an Sonn- und Feiertagen ausgesetzt. Seit dem vergangenen Wochenende gilt die Lockerung bereits in Nordrhein-Westfalen, Niedersachsen, Rheinland-Pfalz und dem Saarland. Baden-Württemberg und Bayern setzen es wie Mecklenburg-Vorpommern zum kommenden Wochenende um. Sachsen lehnt eine generelle Lockerung derzeit noch ab, hält aber Ausnahmegenehmigungen für möglich. Grund für die Aussetzung des Sonntagsfahrverbots ist das Niedrigwasser in vielen großen Flüssen wie Rhein und Elbe. Der Warentransport per Schiff ist dadurch massiv beeinträchtigt.
1: In Russland ist die liberale Oppositionspartei Jabloko von der Parlamentswahl im September ausgeschlossen worden. Das oberste Gericht in Moskau gab mit seiner Entscheidung der Klage einer kremltreuen Kleinpartei statt. Deren Vorsitzender wirft Jabloko vor, eine vom Westen unterstützte Bewegung zu sein. Sie wolle den Wahlprozess und auch Russland selbst destabilisieren. Jabloko ist die einzige Partei in Russland, die sich gegen den Krieg in der Ukraine ausspricht. US-Präsident Trump hat angeordnet, die Impfempfehlungen für Kinder zu überarbeiten. Künftig sollen Impfungen auf mehrere Arzttermine verteilt werden. Außerdem sollen Wirkstoffe, die bisher kombiniert worden sind, aufgeteilt werden. Das betrifft zum Beispiel das Kombivakzin gegen Masern, Mumps und Röteln. Trump hat die Maßnahmen mit einem möglichen Zusammenhang zwischen Impfungen und Autismus begründet, obwohl die Wissenschaft diese Behauptung widerlegt hat. Experten warnen, dass Kinder zwischen den Terminen an vermeidbaren Krankheiten erkranken könnten. Das Wetter in Deutschland. Am Tage oft heiter, im Norden zeitweise dichtere Wolken, im Süden einzelne Schauer oder Gewitter, Höchstwerte 18 Grad in Nordfriesland bis 34 Grad am Oberrhein. Das waren die Nachrichten.
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3: Und da gibt es eine Entwarnung für die A48 Koblenz Richtung Dernbach. Es ist kein Falschfahrer mehr zwischen Höhergrenzhausen und dem Dreieck Gernbach unterwegs.
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3: Mit Milat Kupay, hallo. Der Bundespräsident ist umgezogen, raus aus dem Schloss Bellevue und rein in ein Hochhaus, denn der bisherige Amtssitz muss renoviert werden. Kürzlich fand der Umzug statt und gleichzeitig läuft die Suche nach einem Nachfolger für Frank-Walter Steinmeier als Staatsoberhaupt. Darum geht es in der neuesten Folge des Podcasts aus dem ARD-Hauptstadtstudio Berlin Code. Moderatorin Sally Kaya hat mit Tina Handel und Moritz Rödle gesprochen, die eine Reportage über den Umzug gedreht haben.
4: Eure Reportage kann man ja jetzt angucken in der ARD-Mediathek. Bye-bye Bellevue, der Bundespräsident zieht um, heißt sie. Kennt ihr denn jetzt wirklich jeden Winkel? Habt ihr Geheimnisse rausgefunden? Was hat euch am meisten überrascht?
5: Es hat uns schon, glaube ich, einiges überrascht. Da können wir nachher noch mal detaillierter erzählen. Ich glaube, bei mir war so ein Moment zum Beispiel, wie viel DDR es da gibt. Das denkt man gar nicht. Ich stand einmal in der Küche und habe in so einen Besteckkasten gegriffen, hatte dann eine Gabel in der Hand, da stand ABS rostfrei DDR drauf. Also wurde nur zum Umrühren benutzt. Und dann auch so Möbel oder Bilder wurde mir erzählt, kommt teilweise aus dem Staatsratsgebäude der DDR oder dem alten DDR-Gästehaus. Das hätte ich so nicht erwartet, aber man kann positiv sagen, es wird in diesem Land nichts weggeschmissen.
4: Na, gut, auch gut.
6: Also ich bin ja ein Freund von Kochen und von irgendwie Kulinarik und so, und ich war total begeistert davon, einfach bei diesem Küchenchef dabei sein zu können, zu erleben, was der so macht. Der hat uns ja auch mitgenommen in den Weinkeller des Schloss Bellevue, Weinkeller des Bundespräsidenten. Das ist ja ein Ort, da kommt man als Normalo eigentlich eher nicht hin, und das fand ich total interessant, und das waren Einblicke, die man eben dann als Journalist in so einer Situation haben kann.
4: Gerade so mit Weinkeller und so klingt eigentlich ganz schön, und auch wenn ich so das Schloss Bellevue jetzt gesehen habe, nur von außen, ich kenne es nicht so gut wie ihr, so super marode kam mir das jetzt nicht vor. Ich habe mich ein bisschen gewundert, dass es saniert werden soll. Ist denn Bellevue wirklich so marode, dass der Präsident da raus muss?
5: Also die Säle und die Salons, hast du recht, das sah immer alles noch tiptop gepflegt aus. Da haben sie sich schon Mühe gegeben. Moritz und ich waren ja auch zum Beispiel unterm Dach und im Keller. Und ich glaube, da war unser Eindruck schon, das ist auch ein bisschen eklig hier teilweise. Ich erinnere mich, dass wir unterm Dach standen und da regnet es halt rein. Und dann sind da so Plastikplanen gespannt. Sieht aus wie so eine aufgeschnittene Mülltüte. Und die läuft dann so in große Plastikwannen. Und das ist dafür da, dass das Regenwasser läuft da runter, läuft in die Wanne. Und dann kommt immer ein Mitarbeiter und wechselt regelmäßig die volle Wanne aus, damit es eben nicht durchtropft und in den Technik Raum. Ja, da kannst du dir dann vorstellen, da sitzt vielleicht irgendwie Charles beim Bankett oder so, König Charles, und dann muss man jetzt gucken, dass es von oben nicht tropft. Also da ist schon einiges zu tun. Ich erinnere mich auch an die Rohre im Keller. Moritz, du wahrscheinlich auch sehr rostig, ne?
6: Ja, das war alles ziemlich rostig und marode, und überall sahst du so an den Wänden auch mal so braune Flecken. Das wird dann immer auch überstrichen. Also die haben uns erzählt, dass sie auch sehr gut darin sind, so das Schloss besser aussehen zu lassen, als es in Wirklichkeit ist, weil man immer kosmetisch halt drüber streicht. Aber sie haben halt Sorge, dass alles Mögliche kaputt gehen kann, plötzlich kaputt gehen kann, und das muss jetzt gemacht werden.
5: Und wir haben auch länger gesprochen mit der Sanierungsbeauftragten von Bellevue, die da jetzt alles organisiert, was da ansteht. Anja Hespenheide heißt sie, und sie hat auch gesagt, so geht's jetzt einfach nicht mehr.
7: Und man weiß auch nicht aktuell, ganz ehrlich, was fällt als nächstes aus. Also wenn jetzt nicht endlich saniert wird, kann man das auch nicht mehr garantieren, ob eine Decke einstürzt, ob die Toiletten dicht gemacht werden müssen oder was weiß ich. Das ist also schon dringend.
4: Okay, ach du Schreck, das möchte natürlich keiner. Es erklärt vielleicht aber auch, dass das 8 Jahre saniert werden soll, was ja schon ziemlich lang ist. Und so lange werden dann die Nachrichtenbilder ganz anders aussehen, wenn dann zum Beispiel Staatsgäste kommen. Ihr habt ja im neuen Amtssitz des Bundespräsidenten jetzt schon viele Tage auch verbracht. Ihr habt dort gedreht. Was ist euch aufgefallen? Was ändert sich?
5: Also es sieht auf jeden Fall von außen schon mal ganz anders aus, wie ein beliebiger Bürobau. Auch kein Schlosspark drumherum übrigens, nicht viel Platz, auch nicht viel Platz für irgendwelche 10 Limousinen, die da vorfahren, wenn da irgendein Staatsgast kommt. Innen auch überhaupt kein Schloss, sehr zurückgenommen, sehr kühl, modern. Es gab ja jetzt einen wichtigen Termin schon, so hoppla die hopp, im Sommer dort im neuen Haus, und zwar als Friedrich Merz sein Kabinett umgebaut hat und neue Minister ernannt wurden und auch alte entlassen wurden. Und da standen sie ja auf einmal in diesem großen Saal im neuen Amtssitz, der einfach nur blau ist. Also ich saß mit Kollegen vom Fernseher, die haben gesagt, okay, das ist aber jetzt hässlich. Bleibt das so? Kommt da jetzt noch ein Mülleimer in die Ecke oder was ist da geplant? Ja, da kommen noch ein bisschen mehr Bilder hin, vielleicht ein paar Pflanzen. Die mussten das jetzt halt schnell da machen, weil sie eigentlich noch gar nicht fertig sind mit dem Umzug. Aber da sieht man schon, wir werden uns an einiges Neues gewöhnen müssen.
6: Also mein Eindruck, als ich zum ersten Mal unten in diesem Foyer stand, wo man dann quasi zu den Aufzügen geht, wo es dann hochgeht. Das war eher so, dass es ein modernes Universitätsgebäude, irgendwie so ein Forschungsinstitut, das so sieht das da aus. Das Einzige, was irgendwie präsidial ist, dass überall an den Wänden ab und zu mal ein Bundesadler zu sehen ist und da dann steht Bundespräsidialamt, dann erkennt man, man ist im Bundespräsidialamt, man ist in irgendeinem repräsentativen Bau. Am Bau selber sieht man das nicht.
5: Und Stichwort Fahrstuhl. Also jetzt, wir haben jetzt ein Hochhaus, in dem wir Deutschland repräsentieren. Wir haben auch, glaube ich, noch einen Sound mitgebracht vom Fahrstuhl.
8: Beliebige Eingabe möglich. 3, Aufzug C, rechts. Beliebige Eingabe minus 1, Aufzug C, rechts.
6: Ja. Das Interessante an diesem Fahrstuhl ist, dass es sind 3 Fahrstühle nebeneinander.
5: ABC.
6: Und genau, ABC. Und die müssen das ganze Haus versorgen. Aber es gibt da Sicherheitsbestimmungen, die dafür sorgen, dass man immer nur in eine Etage fahren kann. Also man stellt sich unten hin und sagt, ich möchte in die 3. Etage fahren. Und dann kann man nur in diese 3. Etage fahren. Dann kann auch keiner, der in die 4. Etage möchte, mitfahren, weil das bringt gar nichts. Dann fährt man nochmal runter und dann fährt der Fahrstuhl wieder in die 4. Etage. Das kann also sein, dass wenn da Delegationen hinkommen, wenn Staatsgäste zu Besuch sind, wenn Journalisten da oben in den Saal rein wollen, wenn der Bundeskanzler da hoch will und es Entlassungen, Ernennungen von Ministern im Kabinett geben muss, dann müssen alle durch dieses Nadelöhr dieser Fahrstühle und Auch die Mitarbeiter zum Beispiel müssen durch diese Fahrstühle, die dürfen aber gar nicht in den 5. und 6. Stock, wo der Bundespräsident und dann diese Repräsentanzebene ist, sondern die müssen weiter unten hin und die müssen dann alle warten. Das kann dazu führen, dass es da auch Staus gibt.
5: Also wir haben es bis zum Ende nicht zusammenbekommen, wie das genau funktionieren soll. Wir stellen uns vor, Mitarbeiter treffen sich, gehen in die Kantine im Erdgeschoss und dann muss einer in den 3. und einer muss in den 5. Stock und dann haben alle so eine Karte, die musst du ranhalten beim Fahrstuhl und musst dann schon sagen, ah, ich will in den 3. Aber da müssen alle anderen mit dir halt auch in den 3. Und ich kann es mir jetzt nur so vorstellen, dass künftig dieses Amt sehr langsam arbeitet, weil die halt dieses Fahrstuhlproblem haben. Der Einzige, der einen eigenen Fahrstuhl hat, ist der Koch für sein Essen.
9: Der wichtigste Mann im Haus.
5: Also wenn das Essen, Küche ist im Erdgeschoss, großer Saal im 6. Stock, wo die Staatsbankette stattfindet, es wird dann da im Extra-Fahrstuhl hochgefahren, oben nochmal in so einer Küche warm gemacht und dann sieht es perfekt aus.
9: Aber ich glaube, eine Frage, die man sich da einfach stellen muss, ist, warum denn da? Also gab es wirklich gar keine andere Option? Das hört sich überhaupt gar nicht repräsentativ an. Da klingt ja mein Haus, mein Wohnhaus, in dem ich wohne, schöner als das, was da jetzt da präsentiert wird.
5: Also sie haben lange überlegt, wie sie es machen und haben wohl mehrere andere Standorte, die schon existieren. Also zum

0: Regierungssitz war. Das ist natürlich, liegt erstmal vom Gedanken her vielleicht sogar nahe, da gibt es einen Amtssitz, den man hätte nutzen können, aber es gibt ja eben diese 230 Mitarbeiter, die alle ihr Leben in Berlin haben, die hätte man dann für 8 Jahre nach Bonn buxieren müssen zurück nach Berlin. Das ist einfach logistisch schon sehr, sehr schwierig und dann muss man Familien aus Berlin wieder nach Bonn verpflanzen und so weiter. Das wäre eigentlich nicht vorstellbar gewesen. Deswegen, der Gedanke liegt erstmal nahe, ja, aber wenn man die Details sich dann anguckt, dann ist das ausgeschlossen, dass man das machen kann.
1: Es finden ein paar Veranstaltungen jetzt in Bonn statt, tatsächlich Sachen, für die man einen schönen Garten braucht, finden in Bonn statt. Aber das Ding ist auch kleiner als hier in Berlin, also ganz funktioniert es nicht.
2: Jetzt ist ja das neue Haus, damit ihr euch das alle besser vorstellen könnt, direkt an der Spree. Man kann so in 3 Minuten vom Berliner Hauptbahnhof hinlaufen. Und direkt gegenüber, auf der anderen Seite der Spree, ist das Bundeskanzleramt. Also rücken da Kanzler und Präsident auch so ein bisschen näher aneinander?
1: Kann man schon sagen. Mhm. Also Steinmeier hat ein Büro, von dem aus er aufs Kanzleramt gucken kann. Also die könnten sich dann sozusagen zuwinken. Was ich immer ganz interessant finde, ist so Machtarchitektur. Also das Kanzleramt ist, glaube ich, 36 Meter hoch. Der Bundespräsident hat jetzt 30 Meter, was ja eigentlich nicht ganz stimmt, weil der Bundespräsident ist das oberste Amt im Staat. Und es gibt ja tatsächlich so ein bisschen die Frage, ob diese Nähe jetzt dazu führt, dass diese beiden Verfassungsorgane auch irgendwie so gemeinsam Krisen lösen oder mal Sachen noch eher besprechen. Es gibt tatsächlich aus Bonn, weil wir gerade in Bonn waren, die Geschichte, dort ist es so, die Villa Hammerschmidt ist neben dem alten Kanzlerbungalow und es gibt da einen Garten, der wohl durch eine Tür getrennt ist und für diese Tür gibt es einen kleinen Schlüssel und die Mitarbeiter in Bellevue, die schon lange, lange da sind oder das von anderen erzählt bekommen haben, sagen wirklich, dann gab es eben diesen kleinen Schlüssel und dann haben die sich mal, also Kanzler und Bundespräsident da gegenseitig im Garten getroffen oder jeweils ins andere Haus eingeladen und deshalb gab es da eine sehr enge Verzahnung zwischen beiden Häusern.
2: Niedlich irgendwie. Jetzt habt ihr immer wieder mit Frank-Walter Steinmeier gedreht, der jetzt aber nur noch ein paar Monate Bundespräsident ist. Wie geht er aus dem Amt? Was ist so euer Eindruck?
0: Also mein Eindruck ist, dass er relativ mit sich selbst zufrieden aus diesem Amt scheidet. Er macht jetzt noch ein paar Reisen. Also es ist jetzt nicht so, dass das ausläuft, ist das letzte halbe Jahr, sondern er ist noch voll Bundespräsident und er macht noch voll bis zum Schluss. Er ist aber, glaube ich, auch zufrieden mit sich, wie das gelaufen ist. Und er ist auch zufrieden, dass dann am Ende, glaube ich, auch mal Schluss ist, weil 10 Jahre Bundespräsident ist, glaube ich, auch relativ aufwendig und relativ anstrengend. Und er ist jetzt auch über 70 und ich glaube, er ist auch froh, dass es am Ende zu Ende ist. Was man auch erzählen kann, ist, dass diese Bürde dieses Umzugs, die ja für die nächste Bundespräsidentin oder Bundespräsident ja bedeutet, dass sie nur oder er nur in diesem Ausweichquartier dann residieren wird, wollte Steinmeier eigentlich anders machen. Er hatte geplant, dass zumindest die zweite Hälfte seiner Amtszeit auch schon da stattfindet. Es hat sich dann aber alles sehr, sehr verzögert, der Bau, der Neubau und der Umzug, sodass er jetzt nur noch ein halbes Jahr quasi in dieses Ausweichquartier muss. Also die Bürde, dass das jetzt alles nicht mehr in Bellevue stattfinden kann, die hat er jetzt seiner Nachfolgerin oder seinem Nachfolger übergeholfen, was so am Ende nicht geplant war.
1: Und ich finde aber, er macht schon auch den Eindruck, dass er sich so Gedanken macht, was kommen da für letzte Monate auf mich noch zu. Also er ist ja bis März 2027 noch im Amt. Das könnten heiße Zeiten werden nach den Landtagswahlen im Osten zum Beispiel. Und es gab einen Moment im großen Saal von Bellevue noch, da wurden diese riesigen Bilder abgenommen. Also in dem Saal, wo sonst eben Minister ernannt oder Kanzler entlassen wurden und so weiter. Und dann waren die Bilder ab und dann haben wir mit ihm danach gesprochen und haben ihn gefragt, was ist denn, wenn jetzt kurzfristig irgendwie was passieren muss in die Richtung und man so einen Raum braucht, weil sie jetzt irgendwie einen Minister ernennen müssen. Und er hat dann nur gesagt, ja, also das neue Haus ist jetzt noch nicht ganz fertig dafür, müssen wir irgendein Ausweichquartier finden. Aber am besten wäre natürlich, wenn wir gar nicht erst so eine krisenhafte Situation haben, dass wir in so einen Raum treten müssen und irgendwas machen müssen. Er hat es dann besorgniserregend genannt, dass wir nicht so eine besorgniserregende Situation haben. Und dann kam es aber ja genau dazu, dass ziemlich plötzlich ein heftiger Regierungsumbau stattfand. Und ich glaube, er sieht sich so ein bisschen als Stabilitätsanker jetzt noch für die letzten Monate. Also jemand, der weiß, wie es läuft, aber auch ein bisschen Sorge hat, was kommt da auf ihn zu.
0: Er hat auch, das wissen wir, schon vor diesem Regierungsumbau, als schon klar war, dass es zwischen Union und SPD auch nicht immer gut läuft und dass der Kanzler vielleicht auch gar nicht so sicher im Sattel sitzt, hat er, das wissen wir, schon mit Fraktionsvorsitzenden, mit Parteivorsitzenden gesprochen, hat sich informiert, wie ist die Lage. Also er ist noch auf dem Platz und er ist der Bundespräsident und er sorgt sich um die Situation in Deutschland und er möchte informiert sein und er weiß, dass da eventuell auch eine Rolle auf ihn zukommen könnte, wenn es eben eine Staatskrise gibt, die er dann auch noch ausfüllen muss für das letzte halbe Jahr, dass er jetzt noch Präsident ist.
1: Und dafür gibt es übrigens auch einen ganz besonderen Raum im neuen Amtssitz, nämlich man macht es oft im Rahmen eines

0: Arbeitsessen und es gibt da ein Speisezimmer, ist gar nicht so groß, 20 Quadratmeter ungefähr, auberginenfarben gestrichen, ich fand es ein bisschen too much. Und da ist ein Tisch drin, da können 4 Leute dran sitzen und bis zu 12, also man kann den so ausziehen und man blickt, glaube ich, auch so raus auf Berlin. Und geradezu so Arbeitsessen lädt eben ein Bundespräsident auch gern mal ein, den Kanzler oder Fraktionsvorsitzende, um zum Beispiel verfahrene Situationen aufzulösen.
1: Ich fand diesen Raum wenig beeindruckend, ehrlich gesagt. Durch dieses Aubergine ist der sehr, sehr drückend und der Blick geht raus auf den Hauptbahnhof. Also es ist so, also es ist wirklich so ein Arbeitsraum und man hat gar nicht das Gefühl, dass da jetzt große politische Entscheidungen oder große politische Entscheidungsträger zusammensitzen werden. Es kann ja durchaus sein, dass da der Präsident Frankreichs und der deutsche Bundespräsident zusammensitzen und große Probleme bereden. Sie blicken dabei auf den Berliner Hauptbahnhof in einem sehr dunklen Raum. Das ist sehr profan, wenn man sich überlegt, was da beredet wird.
2: Ja, kann man ja vielleicht noch umgestalten, bringt mich zu meiner nächsten Frage. Darf denn jetzt Steinmeier einfach selber die ganze Zeit entscheiden, wie dieser neue Amtssitz auszusehen hat oder wie er den gestalten möchte? Was ist denn, wenn da jetzt jemand Neues kommt und der oder diejenige sagt, also dieses orangene Sofa, das gefällt mir überhaupt gar nicht, ich möchte da was Neues haben. So, geht das dann einfach so?
0: Also der Präsident kann schon viel mitentscheiden, was für Kunst da so an die Wände kommt. Kann zum Beispiel sagen, aus meiner Heimat, da hätte ich gern diese oder jene Szenerie oder mein Vorbild ist XY und dann findet man ein tolles Porträt von demjenigen. Er wird aber dabei sehr beraten und uns hat jemand von der Hausintendanz auch gesagt, wenn dann ein Präsident, eine Präsidentin käme und der will da seine Ü-Eier-Sammlung ausstellen, dann würden wir den davon schon wegberaten. Also
2: schade,
0: da ist auch
2: eigentlich
0: nicht alles möglich, was du dir jetzt vielleicht so vorstellst. Und Steinmeier hat auch explizit gesagt, alles was jetzt Bellevue angeht, was dann da gestaltet wird die nächsten Jahre, da will er sich gar nicht so sehr einmischen.
3: Ja, erstens sollte sich der jetzige Amtsinhaber nicht so sehr festlegen, was die zukünftigen Amtsinhaber an Kunst versammelt sehen wollen, sodass bei der Wiedereröffnung von Schloss Bellevue als Amtssitz des Bundespräsidenten sicherlich auch einiges verändert sein wird. Aber das wird Aufgabe des zukünftigen Präsidenten oder der Präsidentin sein, das zu entscheiden.
2: Da fallen schon die ersten Gläser im Hintergrund. Ja, okay, gut. Also da hält man sich da ein bisschen zurück. Jetzt ziehen ja aber noch mehr Leute um, ne? Also wer sind denn die Menschen hinter den Kulissen, die da jetzt mit umziehen wollen? Bringt da jeder Bundespräsident die selber mit? Oder was ist da euer Blick so inside Präsidialamt?
0: Die bringen schon ziemlich viele Leute selber mit. Redenschreiber, Büroleitung, auch Leitung des Hauses. Das ist immer ein Staatssekretärsposten. Das ist im Moment eine Frau mit SPD-Karriere. Einfach auch andere persönliche Mitarbeiter, Sprecher, Sprecherin zum Beispiel. Aber es gibt ja auch sehr viele Leute, und das fällt auf, die wirklich schon Jahre und Jahrzehnte dort im Haus sind. Also wir haben zum Beispiel in der Küche jemanden getroffen, der ist so eine Art Assistent. Rudi Liebig heißt er und der ist Anfang 80 und der arbeitet seit 1962 am Berliner Standort, also in Bellevue, am Berliner Standort des Bundespräsidenten. Das heißt, er hat alle bisherigen Bundespräsidenten 12 Sins bedient und hatte mit allen zu tun. Und ich habe ihn dann auch gefragt, wer ist denn Ihr Lieblingsbundespräsident?
4: Und es war Walter Scheel. Walter Scheel war, sagen wir mal, ein lieber Mann. War hübsch. Wir haben mal schöne Partys gemacht im Schloss Bellevue.
0: Schöne Partys.
2: Was die da so mitbekommen haben müssen, ne?
0: Ja.
2: So die Leute, die da schon ewig arbeiten.
0: Ohne Handys.
2: Ja,
1: das waren noch Zeiten. Da konnte man im Schloss Bellevue einfach noch Partys feiern als Bundespräsident. Keiner hat darüber berichtet.
2: Na, die Küche hat es euch sowieso angetan. Moritz, du hast es am Anfang schon gesagt, du warst fasziniert von dem Küchenteam, vom Weinkeller. Was war denn da so besonders?
1: Also der Küchenchef Jan-Göran Barth, er ist zuständig für die Auswahl des Essens und der Weine und hat das dann am Ende auch geschafft, dass der ganze Weinkeller überhaupt keine anderen ausländischen Weine mehr hat. Das hat er uns dann auch ganz stolz erzählt.
5: Über die Jahre hinweg, bin jetzt seit über 25 Jahren hier tätig, habe ich es auch geschafft, dass der Weinkeller zu 100% auf Deutsch ist. Und ich denke schon, dass es richtig ist, dass der Bundespräsident die deutsche Weinkultur so präsentieren kann. Wir präsentieren ja nicht nur Deutschland auf dem Teller, sondern auch im Glas.
2: So, den Spruch lasse ich mir tätowieren.
0: Ich repräsentiere hier im Glas übrigens.
2: So, jetzt, das klingt auch alles ganz lustig und das ist cool mit Partys und Weinkeller und so. Aber wir müssen auch über das Geld sprechen, weil das Ganze könnte wirklich ein Milliardenprojekt werden. Also Sanierung Bellevue, Umzug, Neubau. Das ist, und das verstehe ich, irgendwie auch ein Aufreger, wenn man daran denkt, dass die Kassen immer knapp sind, knapp sein sollen. Warum kostet das so viel?
0: Ja, daran gibt es auf jeden Fall auch Kritik, zum Beispiel vom Bundesrechnungshof. Wenn man jetzt zusammenfasst, ungefähr 600 Millionen allein für das Gelände Bellevue und drumherum. Es ist so viel, weil es eben dann nicht nur das Schloss ist, da habe ich dir schon so ein bisschen erzählt, was da alles zu sanieren ist, sondern weil es auch viel drumherum ist, weil eigentlich das ganze Gelände aufgerissen wird. Und ein ganz wichtiges Thema ist Sicherheit. Also das Schloss, wenn wir da bisher drin standen und ich habe dann so das Fenster mal aufgemacht vom großen Saal, ist halt einfach verglastes Fenster. Mhm. Dann sehe ich das Müllauto, das fährt da rein und raus aufs Gelände. Das wird halt alles mittlerweile auch vom Bundeskriminalamt als Sicherheitsrisiko eingestuft. Mhm. Die Sicherheitsexperten vom BKA wurden auch immer wieder gefragt, was sie sich denn vorstellen für so einen Ort und haben dann fast ein bisschen mitgeplant, den Amtssitz. Und jetzt ist es so, da sollen explosionsfeste Fenster reinkommen. Die sind natürlich viel schwerer. Mhm. Die Fassade soll explosionsfest gehärtet werden. Man muss jetzt erstmal gucken, hält dieser alte Bau das alles aus? Also da finden gerade Prüfungen, Materialprüfungen statt. Es wird ein neues Wachgebäude gebaut, da sollen unterirdische Geschosse rein. Es wird eigentlich fast das ganze Gelände dann nochmal mit verschiedenen technischen Anlagen ausgestattet, aufgerissen. Auch eine Geothermie soll da hinkommen, also eine andere Energieversorgung, Wärmeversorgung. Da passiert richtig viel auf dem Gelände, trotzdem natürlich in Zeiten knapper Kassen. Hört man da zweimal hin, wenn man hört, mindestens 600 Millionen. Sie haben sich sogar schon eine Risikoreserve von 180 Millionen auch schon mal reinschreiben lassen sozusagen, falls Sie sagen, da steigen Baupreise oder wir finden hier Schadstoffe. Das ist schon jede Menge Geld und ich bin trotzdem gespannt, ob es bei diesen Summen dann bleibt.
2: Ist das nötig, dass so bombensichere Fenster da eingebaut werden?
0: Die Sicherheitsexperten vom Bundeskriminalamt sagen, raten sehr dazu, diese Sanierung anzugehen. Und es ist auch so, dass ausländische Staatsgäste bestimmte Anforderungen inzwischen stellen. Und wenn die dann hören, deren Sicherheitsteams hören, was in Bellevue Sache ist, dann sind die bisher nicht so begeistert.
2: Ihr habt in der Vorbereitung erzählt, dass nicht nur der Bundespräsident, sondern auch Frösche umziehen mussten. Warum mussten die jetzt auch umziehen, die Frösche? Und wohin kommt die da, wenn es kein Garten gibt?
1: Das hat uns
2: gibt.
1: Auch total überrascht, als uns die Pressesprecherin erzählt hat, dass es eben auch diesen Froschumzug gibt. Da konnten wir es erst gar nicht glauben, haben dann gesagt, das müssen wir in unseren Film auf jeden Fall reinbringen. Also es gibt einen Teich neben dem Bundespräsidialamt, also nicht neben Bellevue, sondern neben dem Bundespräsidialamt, wo die Mitarbeiter arbeiten. Da ist so eine Terrasse der Kantine und da ist ein Teich und darin leben Frösche und Lurche. Und die sind besonders geschützt und dürfen deswegen nicht einfach wegasphaltiert werden. Dieser Teich muss aber weichen, weil die Baustellenfahrzeuge über diesen Weg quasi über den Teich an Schloss Bellevue rangeführt werden sollen. Deswegen wird dieser Teich demnächst nicht mehr da sein, sondern aufgefüllt und asphaltiert sein. Und deswegen müssen eben diese Frösche weg, weil sie eben besonders geschützt sind. Und diese Aufgabe haben zwei Biologinnen übernommen, die da mehrere Tage bzw. Wochen an diesem Teich waren, da Fallen aufgestellt haben, da aber auch mit Keschern waren und eben diese Frösche da rausgefangen haben und sie zu einem anderen Teich, der im Park von Schloss Bellevue liegt, gebracht haben. Das ist aber durchaus problematisch, weil Frösche, das wissen wir alle aus dem Biologieunterricht, eben in ihren Geburtsteich immer zurückkehren
2: Klar,
1: wollen.
2: Wusste
1: ich, ja. Und das, also die wollen in ihrer Hut bleiben. Deswegen musste um den neuen Teich ein Zaun aufgebaut werden, der verhindert, dass die Frösche wieder selber zurück umziehen. Also ein sehr aufwendiges Unterfangen, das wir da auch begleitet haben. Das kann man dann auch im Film sehen. Es wird auch ein Frosch gefangen und umgesiedelt. Ist einfach ein skurriler Fakt, dass bei sowas dann in Deutschland eben auch die Frösche umziehen müssen.
2: Du bist überraschend drin im Thema. Sehr drin, Moritz.
1: Ich war voll im Jagdfieber. Ich war da mehrmals. Wir haben versucht, mehrmals zu drehen. Eigentlich hat es nie geklappt. Sie haben nie einen Frosch gefangen. Und erst beim letzten Drehtermin wurde dann ein Frosch gefangen und auch zwei Lurche.
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7: Standpunkte.
8: Es geht darum zu verhindern, dass eine rechtsextreme Partei an die Macht kommt.
6: Das sagte linken Chef Pantisano im ZDF und schloss eine Unterstützung des CDU-Ministerpräsidenten Schulze in Sachsen-Anhalt nach der Landtagswahl nicht aus. Die wird es jüngsten Umfrage zufolge auch mindestens brauchen, wenn die AfD dort nicht an die Macht kommen soll. Unser Gastkommentar kommt heute von Lars Haider, Chefredakteur beim Hamburger Abendblatt. Er meint, lasst die AfD mal ruhig machen.
7: Natürlich ist das, was sich als Ergebnis der Landtagswahl in Sachsen-Anhalt abzeichnet, bemerkenswert, blöd oder gefährlich, vielleicht auch alles zusammen. Nur ändern lässt sich daran jetzt nichts mehr. Dafür hatten die Parteien der demokratischen Mitte in den vergangenen Jahren genug Zeit, die sie leider nicht genutzt haben. Die AfD wird der große Sieger werden, wenn die aktuellen Umfragen nicht gewaltig irren, mit einem Wert von mehr als 40%. Das ist bitter für CDU, SPD, Grüne, FDP und Linke. Das darf aber kein Grund sein, alles zu versuchen, irgendwie einen AfD-Ministerpräsidenten zu verhindern. Wenn die CDU etwa das gerade von Linken-Chef Luigi Pantisano geäußerte Angebot annehmen würde, gemeinsam einen Regierungschef zu wählen, wäre das eine Bankrotterklärung und würde die AfD bei der nächsten Wahl noch viel stärker machen, als sie es sowieso schon ist. Nein, der Weg muss ein anderer sein, sollten aus den Umfragen tatsächlich Wahlergebnisse werden. Dann muss man die AfD das tun lassen, womit sie sicherlich scheitern wird. Verantwortung übernehmen, Versprechen einlösen, Politik machen. Schön ist die Vorstellung nicht, aber sie wird eines zeigen, nämlich, dass die AfD alles ist, aber keine Alternative für Deutschland.
6: Die Meinung von Lars Haider. Der Kölner Stadtanzeiger rät dagegen, die Flinte nicht schon vor der Wahl ins Korn zu werfen.
9: Die CDU hat ihre harte Linie gegenüber der Linken längst aufgeweicht. Dann wäre es nur konsequent, offen darüber zu diskutieren. Durch das Festhalten an der offiziellen Absage an die Linke fesselt sich die CDU selbst. Sicher gibt es berechtigte Sorgen, dass sie durch ein Öffnen für Kooperationen mit ihr noch mehr Wähler an die AfD verlieren könnte. Aber sie stellt damit die Linke faktisch mit der in großen Teilen rechtsextremen verfassungsfeindlichen Partei gleich und verbaut die Möglichkeit, überhaupt noch Regierungen ohne deren Beteiligung zu bilden.
6: Das Redaktionsnetzwerk Deutschland schreibt, die Linke muss sich keine Sorgen machen, ihre Wählerschaft zu verprellen.
9: Laut neuen Umfragen sind mehr als 90% ihrer Anhänger für eine Zusammenarbeit mit der CDU. Bei den CDU-Wählern sieht es anders aus. Weniger als die Hälfte fände das gut. Nicht nur deshalb muss sich die CDU fragen, ob sie von der Gunst der Linken abhängen will. Denn ihre Stimmen gäbe es sicher nicht zum Nulltarif. Eine Zusammenarbeit droht für die CDU also schmerzhafter zu werden als für die Linken. Aber auch dort wird es von der tatsächlichen Verzweiflung nach der Wahl abhängen, wie viel die Union sich die Stimmen der Linken kosten lassen wird.
6: Die Frankfurter Neue Presse wundert sich, dass die Regierungsparteien in Berlin nicht alle Hebel in Bewegung setzen, um den Trend umzukehren und stattdessen weiter die Sommerpause genießen.
9: In der SPD sehen viele Genossen die Existenz ihrer Partei gefährdet. Eine Arbeitsgemeinschaft fordert nun sogar offen die Wahl einer neuen Parteispitze, aber erst im Herbst. In der CDU brodelt es ebenfalls, doch auch da werden wichtige Entscheidungen, gerüchteweise vielleicht sogar über den Kanzler, auf die Zeit nach den Wahlen im Osten verschoben. Hauptsache, die Sündenböcke sind jetzt schon ausgeguckt für den Moment des Debakels. Genau diese Haltung aber macht alles noch schlimmer. Pausieren und Taktieren scheinen wichtiger als die oft beschworene Rettung der Demokratie.
6: Und das waren die Standpunkte, zusammengestellt von Martin Seiler. Dieser Sommer ist so heiß wie noch keiner zuvor. Hitzewellen, Trockenheit, Waldbrände, niedrige Flusspegel, die Folgen sind vielerorts spürbar. Jetzt zeigen neue Daten des EU-Klimadienstes Copernicus, die Monate Juni und Juli waren weltweit die heißesten seit Beginn der Aufzeichnung. Was genau hinter den Zahlen steckt und was das für uns bedeutet, das ist unser Top-Thema gleich nach den nächsten Nachrichten hier in der ARD-Infonacht.

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1: Um 4 Uhr mit Olaf Knapp. Der Westen Kolumbiens ist von einem schweren Erdbeben erschüttert worden. Mehr als 110 Menschen kamen nach aktuellen Angaben der Behörden ums Leben. Die Zahl der Opfer könnte aber noch steigen. Aus der Nachrichtenredaktion Christoph Johansen.
2: Das Beben der Stärke 7,4 ereignete sich am frühen Morgen Ortszeit um kurz nach 7:30. Menschen liefen in Panik aus ihren Häusern, um sich in Sicherheit zu bringen. Bilder von vor Ort zeigen eingestürzte Gebäude, Trümmerhaufen und den umgeknickten Turm einer Kathedrale. Noch immer suchen Einwohner und Einsatzkräfte in den Trümmern nach Überlebenden und Opfern. Zum Teil fielen die Mobilfunknetze und die Stromversorgung aus. Es ist das stärkste Erdbeben in Kolumbien seit mindestens 10 Jahren. Betroffen ist vor allem der mittlere Westen zwischen Cali und Medellin.
1: Inzwischen haben mehrere Länder ihre Unterstützung zugesagt, darunter die USA und Mexiko, aber auch Venezuela, wo es erst Ende Juni ein verheerendes Erdbeben mit tausenden Toten gegeben hatte. Die Ukraine meldet neue russische Raketenangriffe auf Kiew und andere Großstädte. Wie der Militärgouverneur von Saporischschja mitteilte, sind allein dort mindestens 5 Menschen getötet und weitere 20 verletzt worden. Demnach hat die russische Luftwaffe unter anderem Industrieanlagen angegriffen. Aus Kiew wurde zunächst ein Verletzter gemeldet. Bürgermeister Vitali Klitschko schrieb auf Telegram, die Stadt stehe unter Beschuss. Die Menschen sollten in den Schutzräumen bleiben. Immer mehr Bundesländer setzen das Sonntagsfahrverbot für Lastwagen aus. Jetzt haben auch Mecklenburg-Vorpommern, Bayern und Baden-Württemberg bekannt gegeben, dass in ihren Bundesländern Lkw vorerst an Sonn- und Feiertagen fahren dürfen. Grund sind die niedrigen Wasserstände in den Flüssen, die für den Warentransport wichtig sind. Zuvor hatten schon 4 andere Bundesländer das Sonntagsfahrverbot für Lastwagen vorerst aufgehoben, darunter Niedersachsen und Nordrhein-Westfalen. Die deutschen Leichtathletinnen und Leichtathleten sind gut in die Europameisterschaften in Großbritannien gestartet. Das Team hat am ersten Tag 2 Medaillen geholt. Aus Birmingham Jens-Jörg Rieck.
3: Tränen nach dem größten Erfolg seiner Karriere für Florian Brem. Der Bayer holt Silber über die 5000 Meter. Bislang ist er 2-mal deutscher Meister gewesen. Jetzt sein größter Erfolg hinter Jakob Ingebrigtsen, dem Titelverteidiger und großen Favoriten in dieser Entscheidung. Die zweite deutsche Medaille, die holte Yemisi Mabry. Im Kugelstoßen wurde sie Bronzemedaillengewinnerin, wie schon bei den letzten Europameisterschaften, hinter den beiden Niederländerinnen Jessica Skilder und Jorinde van Klinken.
1: Das Wetter in Deutschland. Am Tage oft heiter, im Norden zeitweise dichtere Wolken, im Süden einzelne Schauer oder Gewitter, 18 Grad in Nordfriesland bis 34 Grad am Oberrhein. Und morgen am Mittwoch freundlich an den Alpen ein paar Gewitter, 19 bis 36 Grad. Es ist 4.03 Uhr.
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4: Mit nur einer einzigen Meldung, die A38 Leipzig Richtung Göttingen ist zwischen Leipzig Südwest und Lützen nach einem Unfall gesperrt.
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4: Und die kommt von NDR Info aus Hamburg. Ich bin Milat Kupay. Willkommen. Hitzewellen, massive Trockenheit, auch zu Lasten der Landwirtschaft, Waldbrände und bedrohlich niedrige Flusspegel. Der Sommer ist in diesem Jahr so heiß wie noch nie. Dazu hat der EU-Klimadienst Copernicus jetzt neue Daten vorgelegt. Demnach waren die Monate Juni und Juli so heiß wie noch nie seit Beginn der Wetteraufzeichnung. Was die neuen Daten genau zeigen, was sie für uns bedeuten, dazu Sabrina Fritz.
5: Die Klimaexperten der EU haben sich die beiden Sommermonate Juni und Juli genauer angeschaut. Danach war vor allem der Juni sehr heiß und trocken. Dies habe zu den verheerenden Waldbränden in Frankreich und Spanien beigetragen. Die Durchschnittstemperatur im Juli lag unter den Rekordwerten der vergangenen Jahre. Im Süden Europas war es zwar sehr heiß, im Osten und Norden dagegen eher normal. Nach Angaben der Klimaexperten lag die Durchschnittstemperatur in Westeuropa damit in diesem Sommer bislang bei 21,6 Grad und hat einen neuen Rekordwert erreicht. Sorge bereiten den Wissenschaftlern auch die niedrigen Wasserpegel der Seine in Frankreich, des Rhein und der Donau. Diese hätten Auswirkungen auf die Wasser- und Stromversorgung. In Ungarn musste das Atomkraftwerk abgeschaltet werden, weil nicht genügend Wasser zur Kühlung vorhanden war. Die Wassertemperatur der Meere erreicht ebenfalls einen neuen Rekord. Sie betrug im Durchschnitt 21 Grad. In manchen Regionen wie in Spanien war sie deutlich höher und erreichte Badewannenniveau.
4: Soweit die Fakten von Sabrina Fritz. Und was folgt jetzt daraus? Wie müssen wir uns künftig auf Sommer wie diesen einstellen? Und schaffen wir es gleichzeitig noch, die Hitzeentwicklung zu bremsen? Darüber hat NDR-Kollege Nina Zimmermann mit Hermann Lotze-Kampen gesprochen. Er ist in Ostfriesland aufgewachsen, auf einem Bauernhof, hat selbst Landwirt gelernt und beschäftigt sich heute wissenschaftlich mit diesen Wetterveränderungen. Am Potsdam-Institut für Klimafolgenforschung leitet er die Abteilung Klimaresilienz und Hermann Lotze-Kampen ist dazu noch Professor an der Berliner Humboldt-Uni. Erste Frage an ihn. Vieles von dem, was wir gerade erleben, ist seit Jahren vorhergesagt. Gibt es denn trotzdem Entwicklungen, die schneller oder heftiger kommen, als die Forschung erwartet hat?
6: Ja, es gibt ein paar Anzeichen, dass sich die Erwärmung tatsächlich noch schneller entwickelt, als wir oder die Klimaforschung das vor ein paar Jahren noch vorhergesagt hat. Das ist jetzt auch nicht so überraschend, weil das Klimasystem natürlich komplex ist. Aber wahrscheinlich waren wir noch eher zu zurückhaltend in unseren Aussagen. Aber das tut alles nichts zur Sache. Der Trend ist eindeutig, die Temperaturen gehen weiter hoch. Die Emissionen gehen weltweit auch immer noch weiter hoch. Und das heißt, wenn die Gesellschaft, die Politik, wir alle, die Wirtschaft nicht zügig dran gehen, die Emissionen zu senken, dann geht dieser Trend weiter und es wird noch heißer, wir werden noch häufiger extreme Ereignisse bekommen und das ist alles keine große Überraschung.
7: Hier im Norden fühlte sich dieser Sommer jetzt nicht durchgehend nach Rekordhitze und Trockenheit an, aber darf man sich da überhaupt von diesem eigenen Wettergefühl beruhigen lassen?
6: Das ist ein großes Problem, dass wir das als Menschen gar nicht so richtig wahrnehmen können, vor allen Dingen die längerfristigen Veränderungen. Natürlich ist es so, dass es im Norden Deutschlands tendenziell immer noch deutlich kühler ist als im Süden im Durchschnitt. Aber es ist auch so, diese Extreme, die treffen natürlich nicht jedes Jahr überall zu. Aber die Tatsache, dass wir jetzt extrem niedrige Flusspegelstände in Deutschland und quer durch Europa haben, zeigt ja, dass wir in weiten Teilen Europas, und das sagt ja auch der Copernicus-Bericht, extreme Temperaturen und auch niedrige Niederschläge hatten.
7: Und wenn solche Sommer häufiger werden, was müsste sich in Deutschland verändern, damit wir besser damit klarkommen? Das alleinige Hoffen, dass es regnet, was wir von Landwirten jetzt die letzten Tage gehört haben, das kann es ja nicht sein.
6: Ja, es gibt ja schon viele Pläne. Es gibt seit 2 Jahren eine Wasserstrategie. Es gibt in vielen Kommunen, auch in den Ländern, Aktivitäten, um Anpassungsmaßnahmen vorzubereiten. Zumindest gibt es die Pläne dafür. Aber ich glaube, wir müssen als Gesellschaft ins Handeln kommen, das ernst nehmen und zügig alle Aspekte, die der Klimawandelanpassung und auch der Emissionsvermeidung dienen, voranzubringen. Und da geht es um Hitzeschutz, da geht es um Verfügbarkeit, also Brunnen, Trinkwasserverfügbarkeit in den Städten, da geht es um Diversifizierung in der Landwirtschaft, da geht es um Niedrigwasserstrategien auf Flüssen für die Logistik. Wir merken ja, dass der Klimawandel, das werden wir dieses Jahr deutlich merken, wegen der Flusspegelstände, dass der Klimawandel direkt auf die wirtschaftliche Entwicklung zurückschlägt und damit uns alle betrifft.
7: Vieles lässt sich ja vielleicht anpassen. Städte können grüner werden, Landwirtschaft kann sich umstellen, Wasser kann anders verteilt werden. Aber wo kommen wir auch an Grenzen? Also was lässt sich irgendwann nicht mehr auffangen?
6: Naja, zu große Hitze ist tödlich für Menschen, ja, für ältere Menschen, für kranke Menschen, für Kinder. Also wenn es draußen zu heiß wird für körperliche Aktivität, dann ist es eben gesundheitsgefährdend. In bestimmten Regionen in der Landwirtschaft auf sehr sandigen Böden, wenn dauerhaft zu wenig Wasser da ist oder die Wasserbilanz negativ ist, also mehr verdunstet als durch Regen wiederkommt, wird man bestimmte Kulturen nicht mehr anbauen können. Allerdings müssen wir natürlich sagen, wir befinden uns in einem der reichsten Länder der Welt, immer noch in einem relativ gemäßigten Klima. Also mit einem gewissen Aufwand kann da schon einiges kompensiert werden. Aber zum Beispiel die Tatsache, dass möglicherweise Kraftwerke abgeschaltet werden müssen, weil das Kühlwasser nicht mehr da ist. Auch da ist natürlich die Möglichkeit, das Energiesystem umzustellen, da sind wir ja auch schon auf dem Weg. Also ich glaube, wir haben hier in Mitteleuropa und vor allen Dingen in Deutschland schon viele Möglichkeiten, aber die müssen eben auch tatsächlich ernsthaft umgesetzt werden und im Grunde in alle Aktivitäten eingebaut werden. Also zum Beispiel die Verwendung des Sondervermögens, also neue Bauaktivitäten, Infrastruktur, Gebäude etc., die müssen natürlich konsequent auf Klimaanpassung und Emissionsvermeidung ausgerichtet werden.
7: Bei der großen Weltklimakonferenz in Paris vor über 10 Jahren hieß es below 2 degrees, also man wollte die Erwärmung der Welt auf unter 2 Grad beschränken. Ist das der Kurs überhaupt noch oder sind wir da schon jetzt auch mit den Zahlen dieses Sommers drüber hinaus?
6: Naja, wir sind bei der Emissionsentwicklung und beim Ambitionsniveau und der Emissionsvermeidung, also Umbau des Energiesystems, Umbau der Agrar- und Ernährungswirtschaft, sind wir nicht auf Kurs in Richtung unter 2 Grad, sondern immer noch deutlich über 2 Grad. Wir haben, das machen wir seit Jahrzehnten in der Forschung, wir haben Szenarien, es ist möglich umzusteuern. 2 Grad ist auf jeden Fall noch zu halten. 1,5 Grad ist eine sehr große Herausforderung, aber jedes Zehntelgrad zählt, wie wir gerne sagen, weil mit jedem Zehntelgrad Erwärmung steigen die Risiken von Extremereignissen und den ganzen negativen Auswirkungen. Das heißt, wenn wir 1,6 Grad nicht schaffen, sollten wir versuchen, 1,7 Grad zu schaffen. Und wir haben vieles davon in der Hand. Also Umbau des Energiesystems, Umbestellung der Ernährung. Und wir müssen diese Möglichkeiten nur nutzen. Und wir werden dadurch auch unsere Wettbewerbsfähigkeit stärken in Deutschland, in Europa, weil alle Länder der Welt vor diesen Herausforderungen stehen. Alle werden betroffen sein und längerfristig werden alle in Richtung Netto-Null-Emissionen gehen müssen.
4: Soweit Hermann Lotze-Kampen, Agrarökonom und Nachhaltigkeitsforscher. Die Folgen dieses Rekordsommers in Westeuropa sehen wir auch teilweise selbst direkt vor der Haustür. Auf Wiesen und in Wäldern, wo die Bäume durch die lange Trockenheit teilweise schon herbstlich aussehen. Vielleicht ist Ihnen das auch schon mal aufgefallen. An manchen Orten ist das Laub zum Teil jetzt schon braun und unter den Füßen knistert es, wenn wir einen Spaziergang durch den Laubwald machen. Margareta Holzreiter aus der ARD-Klimaredaktion weiß, was da gerade mit den Bäumen passiert.
8: Wenn die Bäume zu wenig Wasser bekommen, dann erreicht es die Baumkronen nicht mehr und die ersten Blätter werden welk. Um sich zu schützen und nicht noch schneller auszutrocknen, schließen die Bäume irgendwann die Spaltöffnungen ihrer Blätter, die eigentlich dafür da sind, CO2 aufzunehmen und Sauerstoff abzugeben. Bedeutet, sie können kaum noch Photosynthese betreiben. Und bleibt es dann eben so lange trocken, wie es jetzt mancherorts der Fall ist, dann werfen Bäume ihre Blätter, Früchte oder Äste sogar ganz ab, um sich zu schützen. Deswegen hat man auch jetzt schon an vielen Stellen das Gefühl, es wäre Herbst, obwohl es erst Mitte August ist. Vor allem bei ganz jungen Bäumen, die noch nicht so tiefe Wurzeln haben, da kann es wirklich schlimme Folgen haben. Die können nach so einer langen Trockenphase komplett absterben. Große, gesunde Bäume, die können sich oft wieder erholen. Und trotzdem wird man bei manchen Bäumen im nächsten Jahr Folgen bemerken. Zum Beispiel können die Kronen lichter sein, weil Teile der Kronen jetzt einfach absterben. Geschwächte Bäume sind außerdem anfälliger für Schädlinge und Krankheiten. Das heißt, wir werden auch mehr Bäume sehen mit Schädlingsbefall. So langfristig gesehen wird sich dann auch insgesamt verändern, wie unsere Wälder aussehen, weil sich eben die Pflanzen durchsetzen werden, die mit der Trockenheit gut umgehen können, während die anderen weniger werden.
4: Und wir schauen mal heute aufs Wetter hier bei uns in der ARD Infonacht. Vielleicht erstmal ein paar aktuelle Temperaturen. Fangen wir mal in Hamburg an, 12 Grad. In Berlin sind es 15 Grad. Frankfurt am Main meldet 21 Grad, dann weiter in Dresden 16 Grad, in Köln sind es 13, in München 23 und in Stuttgart 22 Grad. Ja, und der Tag wird oft heiter. Im Norden gibt es zeitweise ein paar dickere Wolken. Im Süden dann auch einzelne Schauer und Gewitter. Die Höchstwerte erreichen 18 Grad in Nordfriesland bis 34 Grad am Oberrhein.

noch ein paar weitere Aussichten. Morgen ist es auch freundlich, nur an den Alpen kommen ein paar Regentropfen runter. Das Ganze bei 19 bis 36 Grad. Und am Donnerstag dann viel Sonne bei Temperaturen bis zu 37 Grad.

0: Und die Zeit, es ist 4.15 Uhr. Guten Morgen.
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0: Jetzt geht es hier bei uns um den Kampf gegen Geldwäsche und Steuerbetrug. Dafür ist ja der Zoll zuständig und der soll es in Zukunft einfacher haben. So steht es in einem neuen Gesetz, das die Bundesregierung morgen verabschieden will und das dem ARD-Hauptstadtstudio vorliegt. In Zukunft soll der Zoll demnach hohe Vermögenswerte beschlagnahmen können, wenn deren Herkunft unklar ist. Gabor Hallas berichtet.
2: Vor allem geht es um Vermögen von mehr als 100.000 Euro, um die Rolex und den Porsche, sagt der Finanzminister plakativ. Lars Klingbeil möchte, dass der Zoll Autos, Luxusuhren und Schmuck einziehen kann, wenn die Besitzer nicht nachweisen können, dass sie die rechtmäßig erworben haben. Der Zoll freut sich über so ein Gesetz, hat lange darauf gewartet. So sieht es Tino Igelmann, Chef des Zollkriminalamtes.
3: Wir haben sehr viele Kontroll- und Prüfungsaufgaben, sei es beispielsweise an den Grenzen, auch im Inland oder im Bereich der Finanzkontrolle Schwarzarbeit. Und da kann es immer mal wieder sein, dass wir feststellen, dass jemand Vermögenswerte hat, die einfach nicht zu seinen regulären Einkommen beispielsweise passen. Oder auch Unternehmen, die über große Vermögenswerte verfügen, obwohl die Bilanzen das nicht hergeben.
2: Hier kehrt sich die Beweislast um. Bislang musste der Zoll bei einem Verdacht belegen, dass etwas nicht stimmt. Und jetzt kann er hingehen und sagen, wir nehmen euer Auto, ihr weist bitte innerhalb einer Frist nach, dass alles okay war.
3: Wenn wir erst einmal im Strafverfahren sind und letztendlich dann auch am Ende des Tages nachgewiesen haben, dass hier möglicherweise eine Straftat vorliegt, dann sind die Vermögenswerte oftmals schon abhanden gekommen und so haben wir die Möglichkeit, sehr frühzeitig dort anzusetzen, wo es der Gegenseite so richtig wehtut. Deswegen ist das wirklich ein sehr sinnvolles Instrument, was wir in Zukunft wahrnehmen können.
2: Wenn jemand Sozialleistungen bezieht, aber ein sehr teures Auto fährt, dann kann so ein Verdacht aufkommen, denn es stellt sich die Frage, woher kommt das Geld? Oder organisierte Kriminalität, zum Beispiel durch Clanstrukturen, sind ein Ziel. Da geht es darum, mögliche Geldwäsche zu bekämpfen.
3: Beispielsweise im Bereich des Einfuhrschmuggels von Kokain aus Südamerika nach Deutschland. Da werden hohe Summen generiert, die Gelder müssen gewaschen werden, sie müssen legal in die Vermögenskreisläufe eingebracht werden. Und insbesondere in diesen Fallkonstellationen versprechen wir uns durch dieses Instrument eine noch sehr viel effektivere Kriminalitätsbekämpfung.
2: Aber es gibt auch Kritik. Die Bürgerbewegung Finanzwende zweifelt, ob wirklich die großen Fälle so ermittelt werden und fragt, was ist eigentlich mit Unternehmen und Banken? Die Grünen begrüßen das neue Gesetz.
4: Die großen Fische wird man damit wahrscheinlich noch nicht hinbekommen, aber es ist ein guter Zwischenschritt.
2: Sagt die Finanzpolitikerin Katharina Beck, doch es reicht ja nicht.
4: Geldwäsche ist halt wirklich härteste Kriminalität. Da geht es um Menschenhandel und andere wirklich schlimme Dinge. Und dass jetzt eben kritisiert wird, dass Banken oder größere Wohlhabende nicht belangt werden, liegt an dem Punkt, dass natürlich bei der Finanzkriminalität hier die Steuerkriminalität total ausgespart bleibt.
2: Und deswegen fordert sie, dass der Zoll verstärkt mit Steuerfahndern zusammenarbeiten soll.
0: Soweit der Bericht von Gabor Hallas. Im Konflikt zwischen den USA und Iran bewegt sich wenig. Hoffnungen auf eine Einigung zwischen Iran und Oman, die zu einer Öffnung der Straße von Hormus führen würde, zerschlägt Teheran ein ums andere Mal. Stattdessen formuliert das iranische Regime recht selbstbewusst weitreichende Bedingungen. Kann sich das Regime das überhaupt leisten? Und was heißt diese Entwicklung für eine Lösung des Konflikts? Nichts Gutes, es droht eine lange Hängepartie, sagt ARD-Iran-Korrespondent Uwe Lüb in seinem Kommentar.
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5: Jetzt geht es also um Schach. So sieht es offenbar US-Präsident Donald Trump. Dem US-Nachrichtenportal Axios hat er gesagt, der Konflikt mit Iran werde sich regeln, so wie sich immer alles regle, es sei wie eine Schachpartie. Wenn dem so ist, dann stellt sich die Frage ein, wie guter Schachspieler Trump ist. Er hätte voraussehen können und müssen, wie das iranische Regime auf die konzertierten Angriffe der USA und Israels von Ende Februar reagieren würde. Die USA wären einen Schritt voraus gewesen. Das Selbstverständnis des Regimes, wonach es vor allem um den Erhalt eben jenes Regimes geht, die Fähigkeit Irans, die selbstentwickelten Drohnen rasch nachzubauen und die Entschlossenheit, die Straße von Hormuz tatsächlich dicht zu machen, all das hätten die USA einkalkulieren und mitdenken müssen. Vermutlich haben sie es sogar getan, aber offenbar die falschen Schlüsse gezogen. Das Regime jedenfalls ist in einer komfortablen Situation, dank der Hand am langen Hebel Straße von Hormuz. Wer die Weltwirtschaft in Geiselhaft nehmen kann, Der kann auch Forderungen stellen, so wie jetzt nach der grundsätzlichen Einigung mit Oman über eine künftige Verkehrsregel in der Meerenge. Vor deren Öffnung müssten etwa Sanktionen aufgehoben werden und Entschädigungszahlungen fließen. Aus Sicht der USA ist das überzogen. Nichts deutet darauf hin, dass sich Trump auch nur ansatzweise darauf einlässt. Stattdessen will er abwarten, nunmehr auf wirtschaftlichen Druck setzen, der Iran zum Nachgeben zwingt. Das ist kaum nachvollziehbar, denn zum einen ist genau das über Jahre hinweg versucht worden mit der rigorosen Sanktionspolitik. Zum anderen, so ist zu befürchten, wird das Regime seinem Volk einfach immer mehr Opfer abverlangen. Längst schwelt es zwar in der Bevölkerung angesichts der miserablen wirtschaftlichen Lage, aber wer mag schon aufbegehren in einem Regime, das seine Gegner reihenweise hinrichtet? Wie entschlossen man in Teheran offenbar ist, zeigt auch der Wechsel in der Führung des mächtigen Nationalen Sicherheitsrates. Mit Mohsen Rezaei installiert der oberste Anführer Irans, Mojtaba Khamenei, einen seiner engsten Gefolgsleute, einen, der zudem als Verfechter einer besonders harten Linie gilt. Ein Einlenken und damit eine Friedenslösung sind nicht zu erwarten. Der USA-Iran-Konflikt ist in eine Sackgasse geraten. Es kann noch Monate oder sogar noch länger so weitergehen wie zuletzt. Auch das hat etwas von Schachpartien. Sie können sich sehr lang hinziehen. Der Sprecher des Außenministeriums in Teheran hat gesagt, die Iraner hätten bewiesen, dass sie sehr professionelle Schachspieler seien. Es droht eine Hängepartie.
0: Die Meinung war das von unserem Istanbul-Korrespondenten Uwe Lüb. Zurück nach Deutschland. Im Süden Stuttgarts hat eine ehrenamtliche Initiative am Südheimer Platz einen Treffpunkt für alle geschaffen, die sogenannte Machbar. Ein kleines Sommerhäuschen, das wie ein Kiosk aussieht, aber viel mehr zu bieten hat. Die Betreiber sehen darin einen konsumfreien Ort ohne Zwang mit Sitzmöbeln, Spiele sowie Getränke und Snacks auf Spendenbasis. Hier kann sich also die Nachbarschaft aktiv einbringen und das Projekt mitgestalten. Olga Henig hat die Machbar besucht.
6: Es ist ein kleines gelbes Häuschen mitten auf der Wiese am Südheimer Platz in Stuttgart, geschmückt mit vielen bunten Girlanden. Um den Kiosk herum sitzen Leute auf Liegestühlen und Bänken. Sie trinken, essen ein Stück Kuchen und plaudern. An einem warmen Sommerabend ist die Atmosphäre hier
7: familiär, bunt, offen und gemütlich, irgendwie einladend.
8: Man fühlt sich willkommen.
9: Ich finde es einfach ein sehr schöner, offener Ort, wo alle möglichen Menschen zusammenkommen. Alle können hier sein, können ihr Ding machen.
10: Einfach einen Ort zu haben, wo man hinkommen kann und sich treffen kann, ohne jetzt irgendwie konsumieren zu müssen.
6: Und genau das ist es. Ein öffentlicher, kostenloser Treffpunkt, wo man einen Sitzplatz und etwas zu trinken bekommt und sich Spiele oder Sportausrüstung ausleihen darf. Ganz ohne Eintrittspreise oder Mindestverzehr. Denn die Machbar ist kein normaler Kiosk. Hier gibt es keine festen Öffnungszeiten und auch keine Preisliste. Mit der Machbar will der Verein Stadtteilinitiative Heslach nämlich kein Geld machen.
11: Es ist ja ganz bewusst unser Ziel, eben keinen Konsumzwang aufzubauen. Wir verstehen uns ja auch nicht als Gastronomen, sondern ganz bewusst eben den Leuten zu ermöglichen, benutzt den Platz so, wie ihr wollt.
6: Sagt Stefan Robanus vom Verein. Die Machbar finanziert sich über Spenden. Das heißt, wer sich etwas an der Theke bestellt, kann nach eigenem Ermessen etwas in die Spardose werfen. Kleine Leckereien wie selbstgemachten Kuchen oder Obst und Eis können die wechselnden Gastgeber der Machbar selbst ausgeben. Gastgeber kann hier übrigens jeder werden, der Lust hat, sich unentgeltlich als Barbetreiber auszuprobieren. Ohne ehrenamtliche Helfer wie Verena Bär könnte das Projekt nicht schon im zweiten Sommer laufen. Sie schmeißt die Machbar ab und zu, weil sie den Kontakt zu verschiedenen Menschen schätzt.
12: Wir kommen ja häufig aus unserer Blasen nicht raus, sondern wir kennen halt Menschen, die ähnlich ticken, die gleichen Interessen soweit haben. Und hier kommen wir ganz automatisch mit Menschen in Kontakt, die würden sich sonst nicht ansprechen. Also es sind alle Kulturen hier, es sind alle Altersgruppen hier und ziehen sozusagen an einem Strang.
6: Und das ist auch die Idee hinter der Machbar, das Viertel zu beleben und Menschen zu vernetzen. Die Machbar ist übrigens nicht nur ein Treffpunkt zum Quatschen und Spielen. Hier kann man auch zusammen häkeln, es gibt Minikonzerte, Flohmärkte und auch Open-Air-Kino. Mit frischen Ideen kann sich hier übrigens jeder einbringen. Und das natürlich über die Grenzen von Stuttgart hinaus, denn Projekte wie die Machbar sind eigentlich überall machbar.
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13: Mit Nele Hüpper.
8: Bei den Leichtathletik-Europameisterschaften in Birmingham in England gab es zum Auftakt direkt die ersten Medaillen für die deutschen Athletinnen und Athleten. Martin Roschitz fasst den ersten Tag zusammen.
13: Toller Auftakt für das deutsche Leichtathletik-Team mit Silber und Bronze. Ganz starkes Finish von Florian Brem über 5000 Meter. Auf der Zielgeraden konnte ihn nur noch der norwegische Superstar Jakob Ingebrigtsen überholen. Brem überglücklich mit dem zweiten Platz.
14: Es ist Wahnsinn, dass ich jetzt hier stehe. Ich habe davon immer geträumt. Also ganz ehrlich, ich gehe oft laufen und dann, wenn ich nichts zu tun habe, dann tagträumt man ein bisschen und man stellt sich dann vor auch, was man im Interview sagt und wie man alles toll erklären kann. Und jetzt stehe ich hier und weiß ehrlich gesagt nicht, was ich sagen soll.
13: Zuvor hatte Kugelstoßerin Yemisi Mabry die erste Medaille für den DLV geholt. 19,5 Meter reichten zum dritten Platz hinter der Niederländerin Jorinde van Klinken und deren überragender Landsfrau Jessica Schilder, die Kugel über einen Meter weiter stieß als ihre Konkurrentinnen. Schilder in dieser Form nicht zu schlagen von Olympiasiegerin Yemisi Mabry.
15: Ich glaube, ich hatte den Fokus auf mir selber und habe einfach versucht, jeden Stoß als neue Chance zu nehmen. Und ja, manche Stöße sind mir gut gelungen und mit 19,50 bin ich super zufrieden und mit der Bronzemedaille vor allem.
13: Etwas enttäuschend der Auftritt von Sprinterin Gina Lückenkämper. Für die Europameisterin von 2022 war bereits im 100-Meter-Halbfinale Endstation. Trotzdem ist der EM-Start für Team Germany geglückt.
8: Bei den Schwimmeuropameisterschaften in Paris konnten die Freiwasserathletinnen und Athleten überzeugen und auch zum Start der Wettbewerbe im Becken gab es die erste Medaille. Der Weltmeister und Weltrekordler über die 400 Meter konnte sich mit der 200 Meter Freistilstaffel Bronze sichern. Lars Becker.
16: Großer Jubel bei der deutschen 4x200 Meter Freistilstaffel der Männer, tiefe Enttäuschung beim deutschen Frauenquartett. Die Männer um Lukas Mertens und Schlussschwimmer Cornelius Jahn holten hinter Großbritannien und Frankreich mit Bronze in deutscher Rekordzeit die erste Medaille für die Beckenschwimmer in Paris. 500stel fehlten zu Silber. Eine Winzigkeit fehlte dagegen den Frauen um Nina Holl zum Podium. Die Staffel schwamm zwar auch deutschen Rekord, aber Nicole Meyer verlor den Schlussspurt gegen Ungarn und Russland um 5 bzw. eine einzige 100stel Sekunde. Gold sicherte sich ebenfalls Großbritannien. Im dritten Finale mit deutscher Beteiligung belegten Cedric Büssing und Finn Hammer über 400 Meter Lagen die Plätze 4 und 5. Für den dritten deutschen Rekord sorgte Luca Armbruster im Halbfinale über 50 Meter Schmetterling. Neben Armbruster haben auch Lise Seidel über 200 Meter Rücken und Melvin Imudu über 100 Meter Brust das Finale erreicht.
8: 20 Jahre nach den Weltreiterspielen kehrt die Reitweltmeisterschaft nach Aachen zurück. Mit dem Mannschaftswettbewerb in der Dressur geht es heute auch so richtig los. Und wann immer es ins Viereck geht, liefert Deutschland verlässlich ab. Gold bei den Olympischen Spielen in Paris und auch der Titel bei den letzten Europameisterschaften. Ist die Goldmedaille jetzt bei der Heim-WM nur reine Formsache? Eine Antwort von Jörg Tegelhütter.
17: Nein, das ist sie trotz Heimvorteil ganz sicher nicht. Denn Deutschland fehlt nach dem Abgang von Doppel-Olympiasiegerin Jessica von Bredow-Werndl und ihrer Dallera ein zweites Weltklassepaar. Isabel Werth verkörpert mit ihrer Stute Wendy Top-Niveau, aber Frederik Wandres und Katharina Hemmer müssen schon richtig gute Tage im Dressurviereck haben, um die Equipe auf Goldkurs zu halten. Den geringsten Druck hat wahrscheinlich der WM-Debütant und Startreiter Raphael Netz. Demgegenüber steht eine starke und vor allem sehr erfahrene Mannschaft aus Großbritannien mit der Weltmeisterin Lottie Fry an der Spitze. Also es wird, glaube ich, ein enges Rennen, aber vor einem Jahr bei den Europameisterschaften gab es eine ganz ähnliche Konstellation und damals gewann Deutschland am Ende Gold.
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0: Und das war der Sport hier in der ARD-Infonacht mit Nele Hüpper. Weniger Geld für Millionen Menschen, davor warnt die Linke. Die Partei hat die geplanten und bereits angestoßenen Reformen der Bundesregierung unter die Lupe genommen. Bei Gesundheit, Rente und Steuern. Ihre Bilanz nennt sie Sozialabbaubilanz. Und kommt zu dem Schluss, rund 8 Millionen Menschen könnten am Ende schlechter dastehen als bisher. Was steckt hinter dieser Rechnung? Darum geht's gleich nach den nächsten Nachrichten.

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1: Um 4.30 Uhr mit Olaf Knapp. Ein Erdbeben der Stärke 7,4 hat den Westen Kolumbiens erschüttert. Dabei sind nach aktuellen Informationen mehr als 110 Menschen getötet und viele weitere verletzt worden. Aus Mexiko-Stadt Christina Fee Möbus.
2: Vor allem viele Städte im Süden und im Westen Kolumbiens sind betroffen. Besonders hart getroffen hat es den Ort Pereira. Das ist etwa 65 Kilometer Luftlinie vom Epizentrum des Erdbebens entfernt. Eine 500.000 Menschen lebt dort. Und nach Angaben des lokalen Bürgermeisters sind allein in Pereira mindestens 40 Menschen ums Leben gekommen. Viele Tote werden auch vermeldet rund um die Großstadt Cali im Süden Kolumbiens. In Teilen der betroffenen Gebiete ist auch die Internet- und Stromversorgung zusammengebrochen.
1: Inzwischen haben mehrere Länder ihre Unterstützung zugesagt, darunter die USA und Mexiko, aber auch Venezuela, wo es erst Ende Juni ein verheerendes Erdbeben mit tausenden Toten gegeben hat. Das türkische Parlament hat mit großer Mehrheit ein Amnestiegesetz für Kämpfer der verbotenen Arbeiterpartei Kurdistans PKK gebilligt. Es sieht Straferleichterungen für tausende Mitglieder der PKK vor. In Kraft treten soll das Gesetz allerdings erst, wenn die türkischen Behörden die vollständige Entwaffnung und Auflösung der Organisation bestätigt haben. Unklar ist, was mit PKK-Gründer Öcalan geschehen soll. Dieser ist seit 1999 inhaftiert. Bundestagsvizepräsident Ramelow hat sich für eine Zusammenarbeit der CDU mit seiner Partei der Linken ausgesprochen. Ziel sei es, eine AfD-Regierung in Sachsen-Anhalt zu verhindern. Ramelow sagte dem Redaktionsnetzwerk Deutschland, was die AfD wolle, habe sie in ihr Regierungsprogramm geschrieben und das müsse alle Demokraten zusammenbringen. Wer Schaden abwenden wolle vom Land, der müsse in der Lage sein, über Parteigrenzen hinweg miteinander zu reden. Die Landtagswahl in Sachsen-Anhalt findet am 6. September statt. Die AfD liegt derzeit in Umfragen mit großem Vorsprung vor der CDU und den Linken. Der vergangene Juli war der heißeste Monat in den USA seit Beginn der Aufzeichnungen. Das hat die nationale Ozean- und Atmosphärenbehörde des Landes mitgeteilt. Demnach lag die Durchschnittstemperatur im Juli bei 24,9 Grad Celsius. Die Angaben beziehen sich auf die zusammenhängenden 48 Bundesstaaten ohne Alaska, Hawaii und die Überseegebiete. Gestern hatte das europäische Beobachtungsprogramm Copernicus mitgeteilt, die Monate Juni und Juli seien in Westeuropa so heiß gewesen wie nie zuvor seit Beginn der Aufzeichnungen. Das Wetter in Deutschland: am Tage oft heiter, im Norden zeitweise dichtere Wolken, im Süden einzelne Schauer oder Gewitter, 18 Grad in Nordfriesland bis 34 Grad am Oberrhein. Das waren die Nachrichten.
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3: Mit einer Meldung: die A38 Leipzig Richtung Göttingen ist zwischen Leipzig Südwest und Lützen nach einem Unfall gesperrt.
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3: Mit Milad Kupay, guten Morgen. Die Bundesregierung bastelt gerade an mehreren Stellen des Sozialstaats gleichzeitig. Die Gesundheitsreform ist auf dem Weg, die Rentenreform schwebt noch im Raum und zur Steuerreform kennen wir seit gestern einen ersten Gesetzentwurf. Als Oppositionspartei zieht die Linke da jetzt eine eigene Rechnung auf. Sie hat ihre Sozialabbaubilanz gestern vorgestellt und darin die geplanten und bereits angestoßenen Reformen zusammengeführt. Und die Partei kommt zu dem Schluss, rund 8 Millionen Menschen in unserem Land hätten am Ende weniger als zuvor. Frank Eichmann.
4: Echte Neuigkeiten gibt es nicht auf den 6 Seiten Papier, die Ulrich Schneider in der Parteizentrale der Linken verteilte. Aufgelistet geplante Kürzungen und Streichungen der Bundesregierung. Die meisten sollen im Herbst zu Gesetzen werden. Das sind Sozialkürzungen, schimpft Schneider und hat durchgerechnet.
5: Wenn das Realität würde, wären rund 8 Millionen Menschen von diesen Kürzungen betroffen. 8 Millionen Menschen, fast ein Zehntel dieser Bevölkerung.
4: Bereits durch den Bundestag das sogenannte Beitragsstabilisierungsgesetz.
6: Das ist das größte Sparpaket, das wir im Gesundheitsbereich hatten bislang.
4: Sagte Anfang Juli Nina Wagen, damals noch Gesundheitsministerin. Heute ist sie Kanzleramtschefin. 19 Milliarden Euro allein im nächsten Jahr sparen. Dazu gehört, dass Zuzahlungen für Medikamente steigen. Dagegen der Zuschuss bei Zahnersatz sinken wird. Das wurde durchaus heftig diskutiert, wie auch die 33 Vorschläge der Rentenkommission, darunter die Streichung der Rente mit 63.
5: Das heißt, was wir hier vorliegen haben seitens der Rentenkommission, ist vor allen Dingen ein Kürzungspapier.
4: Dem widerspricht auf Nachfrage Annika Klose. Die Bundestagsabgeordnete saß für die SPD in der Rentenkommission. Sie verweist auf die Idee, in die gesetzliche eine neue, kapitalgedeckte Rente aufzunehmen.
7: Was wir bei der Rentenreform sehen werden, ist ja, dass wir zwar einerseits mehr Beiträge erheben für Arbeitgeber, Arbeitnehmer. Die Arbeitgeber werden das zu 50%, also bezahlen, zur Hälfte. Und das wird dazu führen, dass die Renten in Zukunft tatsächlich wieder steigen werden, statt, wie es nach aktuellem geltendem Recht wäre, ab 2031 immer weiter abzusinken. Deswegen ein Kürzungskonzept kann ich hier überhaupt nicht sehen.
4: Ulrich Schneider räumt ein, zur Rentenreform fehlen noch viele Zahlen, weil es bislang noch gar keinen Gesetzentwurf gibt. Anders sei das mit vielen anderen Streichideen der Regierung.
5: Sie plant Kürzungen beim Wohngeld bis hin zur kompletten Streichung für ein Drittel der Wohngeldbeziehenden. Massive Einschnitte bei den Leistungen im Falle der Pflegebedürftigkeit, dann Beschneidungen beim Unterhaltsvorschuss für Alleinerziehende und schließlich will sie die BAföG-Erhöhung, die längst überfällige BAföG-Erhöhung, verschieben.
4: Was den früheren Chef des Paritätischen Wohlfahrtsverbandes besonders stört, die geplanten oder bereits beschlossenen Kürzungen sind nicht gerecht verteilt über alle Einkommensgruppen. Stattdessen sei es so, sagt Schneider,
5: dass diese 8 Millionen sehr gezielt Menschen sind, die jetzt bereits an oder unter der Armutsgrenze leben. Die werden noch einmal sozusagen über die Klippe geschubst.
4: Es gibt einen großen Unterschied zu früheren Kürzungsprogrammen, sagt Schneider. Etwa unter den Kanzlern Kohl vor mehr als 30 Jahren oder Schröder mit seiner Agenda 2010. Diesmal fehle eine positive Erzählung. Opfer ja, aber dafür die Aussicht auf Licht am Ende des Tunnels, auf blühende Landschaften oder Aufstiegschancen.
5: Diese Bundesregierung agiert hier völlig ohne irgendeinen sozialpolitischen Plan. Es steckt nichts dahinter außer Haushaltskonsolidierung.
4: Die Linke plant für den Herbst Proteste gegen die Liste von Sozialkürzungen, ohne sie wirklich verhindern zu können. So bleibt Ulrich Schneider nur die etwas ohnmächtig klingende Warnung.
5: Sollte das alles Realität werden, werden die Armutsquoten in Deutschland noch mal mächtig hochgehen. Das steht fest.
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3: 64 Milliarden Euro, so hoch beziffert der Deutsche Gewerkschaftsbund DGB den Schaden, den Unternehmen durch eine Umgehung des Mindestlohns in den vergangenen 10 Jahren verursacht haben. Die Leidtragenden, die Beschäftigten selbst, aber auch Sozialkassen und der Staat. Mein Kollege Tim Krohn hat darüber mit Jürgen Webermann aus der NDR Info Wirtschaftsredaktion gesprochen und ihn zunächst gefragt, wie der DGB denn auf diese Zahlen gekommen ist.
8: Ja, der DGB bezieht sich auf Daten des sozioökonomischen Panels. Das ist eine Langzeitstudie, in der Forscherinnen und Forscher 30.000 Menschen jedes Jahr befragen. Daraus lassen sich eben durchaus auch Rückschlüsse ziehen auf die soziale Lage, auf Arbeitszeiten, auf Einkommen und so weiter. Und aus diesen Angaben leitet der DGB jetzt ab, dass, wenn man sich die Arbeitszeiten und die Löhne anschaut, rund 2 Millionen Menschen nicht den Lohn bekommen haben, der ihnen zusteht, dass sie also unter dem Mindestlohn verdient haben. Es fehlen nach diesen Berechnungen bis zu 2,40 Euro pro Stunde. Der Mindestlohn liegt ja derzeit bei 13,90 Euro und er darf nur in absoluten Ausnahmen unterschritten werden. 2 Millionen, diese Zahl ist schon sehr hoch der Betroffenen. Insgesamt arbeiten in Deutschland zwischen 5 und 6,5 Millionen Menschen zum Mindestlohn.
9: Um zu verstehen, daraus leitet der DGB dann den Schaden ab?
8: Ja, genau. Die Hochrechnung lautet grob, dass 2 Millionen betroffen sind, die in den vergangenen 10 Jahren insgesamt 35 Milliarden Euro an zusätzlichem Lohn hätten bekommen müssen. Das ist der größte Posten und träfe das zu, dann wären den Sozialkassen grob gerechnet 22 Milliarden entgangen und dem Staat, da geht es dann um die Einkommenssteuer, rund 7 Milliarden Euro. Das sind dann die genannten 64 Milliarden Euro.
9: Wie belastbar ist diese Hochrechnung?
8: Ja, insbesondere die Ableitung der Steuern und Abgaben ist eine extrem komplexe Sache. Und bei Minijobs zum Beispiel, da spielt dann auch mit rein, da ist das Steueraufkommen sehr gering. Also die Zahlen erscheinen insgesamt doch etwas plakativ, finde ich. Die Arbeitgeberverbände gehen darauf jedoch gar nicht ein. Sie sagen aber, bei der Bewertung dieser Zahlen sei, so wörtlich, Sorgfalt geboten. Die Daten, die könnten ungenau sein, die Arbeitszeiten seien möglicherweise nicht immer sauber erfasst worden, aber man stehe zum gesetzlichen Mindestlohn und dort, wo dagegen verstoßen werde, müsse der Staat handeln. Dass es Verstöße gibt, das räumt auch der Arbeitgeberverband ein und das haben auch Prüfungen von Unternehmen durch den Zoll ergeben.
9: Gibt es da genauere Zahlen?
8: Ja, die gibt es durchaus. Zuständig beim Zoll ist die sogenannte Finanzkontrolle Schwarzarbeit und deren Erkenntnisse fließen auch in den Bericht der Mindestlohnkommission ein. Da sitzen dann Arbeitgeber, Gewerkschaften und Wissenschaftler, um über die Höhe und Angemessenheit von Mindestlöhnen zu beraten. Und laut Kommission gab es 2024 mehr als 6.000 Verstöße gegen das Gesetz bei etwas mehr als 25.000 Kontrollen. Meist ging es da um Dokumentationspflichten, die nicht eingehalten wurden. Das sind dann eben tatsächlich fehlende oder auch falsche Angaben zu Arbeitszeiten. Und manchmal stieß der Zoll sogar auf einvernehmliche Absprachen, dass Mitarbeiter eben unterhalb des Mindestlohns bezahlt werden sollen, was auch ein Verstoß wäre. Und die Frage lautet jetzt, wie hoch ist die Dunkelziffer? Denn der Zoll, der kann auch nur punktuell kontrollieren und für flächendeckende Überprüfungen, da ist er gar nicht ausgestattet. Das betont auch der DGB. Und deshalb ist ganz klar, die Zahlen der Gewerkschaft, das sind Hochrechnungen. Aber auch die haben jetzt schon eine Debatte angestoßen. Die Arbeitgeber jedenfalls sagen, der beste Weg, Verstöße zu verhindern, sei beim Mindestlohn mit Augenmaß und mit Rücksicht auf die Wirtschaftslage vorzugehen. Die Gewerkschaften sehen das naturgemäß anders. Sie fordern deutlichere Anhebungen. Die nächste Anpassung des Mindestlohns, die steht jetzt am 1. Januar.

0: die sogenannte Holiday Happiness Curve, wow. Die einfach sagt, es ist so ein leichter Anstieg der Erholung und leider fällt die dann halt auch gegen Ende des Urlaubs wieder ab. Genau, das heißt, ich brauche auch ein paar Tage, auch weil ich meine eigenen Ratschläge natürlich nicht alle befolge. Ein Mann sagt auch immer, lies doch mal, was du da schreibst und wende das an. Aber es ist tatsächlich so, genau. Also ne, so dieses mit Vollgas in den Urlaub, also mit Vollgas aus der Arbeit in den Urlaub, das tut einfach nicht so richtig gut und dann dauert es ein bisschen länger, bis man sich erholt.
1: Da sind wir schon bei einem Punkt. Das heißt, Sie würden davon abraten, ich sag mal, bis zur letzten Stunde, bevor man ins Auto oder in den Flieger steigt, noch zu arbeiten. Wäre es besser, dass man auch schon so eine Rampe hat?
0: Ja, unbedingt. Das ist so wie wenn man im Auto fahren würde und eine Raststätte sieht und sich denkt, ah, ich mache da eine Pause und gebe jetzt nochmal richtig Vollgas, rase mit 180 auf die Raststätte zu, lege da eine Vollbremsung hin und erwarte, dass es mir sofort richtig gut geht. Das funktioniert nicht. Also jedenfalls nicht für alle. Und genau, es tut gut, sich auch vorher schon ein bisschen runterzufahren, im Sinn von nicht alle Aufgaben am letzten Tag noch erledigen, sondern nur sich überlegen, was kann ich denn schon die Woche vorher fertig haben? Muss ich überhaupt alles, was ich da auf dieser Liste stehen habe, wirklich fertig haben? Wir haben so ein Bedürfnis nach, das nennt sich kognitive Geschlossenheit, also Dinge fertig haben zu wollen, irgendwie so ein Gefühl von erledigt. Aber wenn wir es wirklich hinterfragen, bei welchen Aufgaben das dringend erforderlich ist und bei welchen es auch völlig okay wäre, wenn sie einfach die 2 Wochen weiter liegen und ich danach weitermache, würde das auch schon etwas Entspannung bringen.
1: Also ein Bewusstsein darüber schaffen, weil es gibt ja eigentlich immer eine Liste, die abzuhaken ist und abzuarbeiten ist. Kognitive Geschlossenheit finde ich ganz interessant, weil ich möchte auch häufig alle offenen Aufgaben erledigt haben, bevor ich in den Urlaub fahre. Was würden Sie denn raten, wenn man noch Arbeit offen hat? Sollte man das mitnehmen und dann doch eben im Urlaub noch schnell erledigen? Oder also stresst es eher, wenn man unerledigte Arbeit zu Hause liegen hat? Oder wirkt es sich auf die Erholung aus, wenn man sie mitnimmt und dann fertig macht?
0: Also das sind also 2 Sachen kann man machen. Das eine ist, was auf jeden Fall helfen kann, ist, dass man diese Liste erstellt vorher und so weit sich einen Plan macht. Das heißt, man weiß, okay, das habe ich irgendwie noch unerledigt gelassen. Ich weiß aber auch, wie ich damit dann weitermache. Das hilft, weil wir dann davon abschalten können und nicht das Gefühl haben, ich muss es ständig kognitiv präsent halten, um es dann noch abschließen zu können, ne? Sondern so ein Gefühl, ich weiß, da steht's, ich komme drauf zurück und jetzt kann ich davon abschalten. Das ist so das eine. Das hilft tatsächlich, das haben wir auch in Studien gezeigt, dass Personen, die sich solche Listen machen, besser dann während der Erholungsphasen auch wirklich abschalten können. Das ist auch so dieses Grübeltagebuch, was man sich neben das Bett legen kann, wenn einem nachts was einfällt, was hilft. Ne? So dann weiß man, da steht's und ich komme drauf zurück. Und das andere ist tatsächlich, aber da tue ich mich immer ein bisschen schwer, das zu erzählen, weil das eigentlich ein Rat ist, der ist jetzt nicht universell und sollte man vielleicht nicht ganz für bare Münze halten. Aber wir haben in einer Studie rausgefunden, wenn man am Wochenende oder im Urlaub arbeitet, um etwas abzuschließen, dann kann das durchaus hilfreich sein, damit man die restliche Zeit nutzt, um wirklich sich zu erholen. Aber daraus jetzt den Schluss zu ziehen, man soll im Urlaub arbeiten,
1: mitnehmen,
0: ist nicht so richtig günstig. Genau. Aber also, prinzipiell, wenn, dann wirklich nur, um was fertig zu machen. Und nicht, um was Neues anzufangen. Ja,
1: aber das sollte man sich vorher wirklich klar machen, wie wichtig ist das, was ich da mitnehme und wie dringend ist das oder beschäftigt mich das den ganzen Urlaub über. Also ich finde diese Holiday-Happiness-Kurve immer noch total spannend. Also was für Tipps oder Möglichkeiten gibt es denn noch, um dann den Erholungsprozess so zu beschleunigen, dass man schnell in die aufsteigende Kurve kommt?
0: Also sich überhaupt vorher auch gedanklich mit dem Urlaub beschäftigen und nicht nur den Fokus auf die Arbeit und das stressige Koffer packen und was noch so zu erledigen ist, sondern wirklich auch der Vorfreude Raum einräumen. Wir konnten in der Studie zeigen, dass Vorfreude ein ganz wichtiger Faktor ist, der zur Erholung beiträgt. Und ich mich also damit beschäftige, auf was freue ich mich eigentlich genau? Und wie möchte ich mich erholen? Was ist das, was mir besonders wichtig ist, wo ich weiß, das tut mir für die Erholung richtig gut? Das heißt nicht, dass man sich alles konkret ausmalen muss und dann enttäuscht ist, wenn es nicht exakt so ist, wie gedacht, sondern es geht eher um so

0: So Erholungserfahrung. Also wie möchte ich mich gut erholen? Indem ich mich irgendwie Herausforderungen stelle und irgendwie mal was mache, ne, was ich sonst nicht tue. Also so zum Beispiel hatten wir mal einen Teilnehmer, der erzählt hat, er geht im Urlaub immer zum Friseur. Da kommt er am besten mit den Locals in Kontakt und findet er total spannend,
1: Ja.
0: in jedem Urlaub zum Friseur. Ne, so, dass man sich so Dinge vornimmt, okay, ich gehe mal irgendwie hier über meine Komfortzone raus. Oder ich mache jeden Tag eine halbe Stunde Sport oder ich mache jetzt mal die Meditation oder ich möchte eine Stadt erkunden. Also dass man sich einfach so ein bisschen überlegt, worum geht es mir im Urlaub? Was trägt für mich am meisten zur Erholung bei? Und das dann, wenn man mit mehreren Personen reist, auch so mal mit allen zu besprechen und vielleicht die Konflikte, die entstehen können, schon vorher zusammen überlegt, wie können wir das denn so gestalten, dass alle auf ihre Kosten kommen.
1: Also wichtig, sich das vorher schon mal klar zu machen, aber es soll auch kein
0: Genau.
1: Druck entstehen, weil wenn Sie schon das Thema Sport ansprechen, dann hat man gleich wieder dieses Ding, jetzt muss ich jetzt im
0: Genau.
1: Urlaub auch noch joggen und ich muss jetzt
0: Genau.
1: hier noch irgendwas anderes machen, anstatt eigentlich mal morgens Kaffee zu trinken und sich zu entspannen.
0: Ja, genau. Und dann gibt es diesen Begriff des Stress-Laxing. Also ich habe Stress, dass ich mich jetzt wirklich effizient erholen muss.
1: Ja.
0: Und das ist natürlich auch nicht so richtig günstig. Und all das kann man ein Stück weit, vorbeugen, indem man schon vor dem Urlaub eben anfängt, dass man den Stress ein bisschen rausnimmt, dass man die Aufgaben so weit bearbeitet, festlegt, dass man, ne, die privaten Stressfaktoren, die sein müssen, auch schon, also die Gießliste kann ich, ne, auch schon eine Woche vorher vielleicht machen, zu überlegen, welcher Nachbar, Nachbarin meinen Haustürschlüssel kriegt, kann ich auch vor, also dass nicht alles auf diese letzten Tage fällt.
1: Und auf die letzte
0: Das
1: Sekunde, ja. Also
0: genau,
1: vorbereiten ist ein ganz
0: hilfreich
1: wichtiges
0: vorher.
1: Thema. Eins ist
0: Ja.
1: natürlich noch wichtig, weil je länger man weg ist, desto mehr Arbeit staut sich natürlich auch
0: Ja.
1: an. Wie kommen wir denn am
0: Ja.
1: besten aus dem Urlaub zurück? Also worauf können wir achten, damit die Erholung nicht schlagartig wieder weg ist?
0: Also, das ist leider ein Effekt, der häufig anzutreffen ist, dass die Erholung so nach einer Woche meistens schon wieder sehr minimiert ist. Da gibt es aber ein paar Dinge, die man tun kann. Also das eine ist, schon mal mit der Abwesenheitsnotiz anzufangen. Formuliere ich die so, dass ich sage, nach meiner Rückkehr an und dann erster Arbeitstag werde ich mich schnellstmöglich um ihr Anliegen kümmern. Ist eine andere Erwartungshaltung, die ich da bei allen auslöse, als wenn ich das etwas vorsichtiger formuliere. Dann ist auch ein Tipp, dass man zum Beispiel mittwochs zurückkommt. Also mittwochs in Urlaub fährt, mittwochs zurückkommt. In Urlaub fahren mittwochs einfach, dann hat man nur 2 Tage Arbeit und nicht so eine ganze Woche in den Knochen. Und mittwochs zurückkommen, dann startet man Donnerstag, Freitag, hat dann aber auch wieder ein Wochenende. Weil was wir feststellen können in unseren Studien ist, dass Personen, die aus dem Urlaub kommen, diese ganzen Erholungsmöglichkeiten, die es in der ersten und zweiten Arbeitswoche gibt, gar nicht mehr nutzen. Also die Mittagspause wird durchgearbeitet. Es werden auch nicht mal so kleine Mikropausen mehr richtig genutzt. Die Feierabenderholung ist dann auch wieder viel Überstunden, viel Arbeit. An den Wochenenden wird sich nicht so erholt. Das heißt, ein Stück weit mir diese Erholung auch in den Alltag mitzunehmen. Manchmal hat man so das Gefühl, Leute tun so mit Urlaub, als wäre das so eine Insel, die darf man nicht betreten, nur wenn man im Urlaub ist und danach nicht mehr und davor nicht mehr. Aber eigentlich dürfen wir von dieser Urlaubserholung ja auch in den Alltag was mitnehmen, Leuten davon erzählen, die Fotos noch mal angucken. Genau.
2: Berichtet Christine Sirek, sie ist Professorin für Wirtschaftspsychologie an der Hochschule Bonn-Rhein-Sieg und forscht zum Thema Erholung.
3: Kultur.
2: Basketball mit Freunden, Sommer am See, Punkbands und Bier im Jugendzentrum. Für den 15-jährigen Ivo könnte das Leben Ende der 1990er Jahre tatsächlich das leichteste der Welt sein. So heißt nämlich der neue Roman von Christian Dittloff. Aber mitten in dieser scheinbaren Leichtigkeit des jugendlichen Seins taucht plötzlich eine große Frage auf, die nach Verantwortung. Joschka Brings über einen bemerkenswerten Coming-of-Age-Roman.
4: Endlich wieder Zeltlager. Die Sommerferien sind da und Ivo verliebt sich Hals über Kopf in Carla. Das Leben ist unwirklich schön, wie ein Film, findet Ivo. Carla und er streifen durch die Landschaft. Im Ruderboot auf dem See küssen sie sich zum ersten Mal. Doch Sekunden später ist es plötzlich aus mit der romantischen Szenerie.
5: Und was für ein Film war das jetzt?
3: Mir dämmerte es bereits. Immer wenn im Fernsehen eine Frau erst großen Appetit auf Croissants oder sowas hatte und sich dann übergeben musste, war das ein Zeichen. Big News. Aber Carla war 17. Das konnte nicht... Scheiße, Ivo, sagte sie und sah mich an. Ich bin schwanger.
4: Der Erzeuger? Ein längst abservierter Musiker aus dem Jugendzentrum. Deswegen geht Ivo auch davon aus, dass Carla das Kind nicht behalten wird. Doch Carla hat andere Pläne. Und Ivo muss seine Rolle neu finden.
3: Es war doch schon entschieden gewesen. Carla würde sie weggeben und wir wären ein Paar. Was bedeutete das für mich? Also nicht, dass es hier nur um mich gehen sollte, aber vielleicht doch wenigstens 5% oder 10%? Was würde jetzt aus Carla und mir?
4: Nicht nur sein Verhältnis zu Carla, auch das zu seinen Eltern und das zu seinen Freunden wird nun durcheinandergewirbelt. Und es geht nicht allein um die Frage von Verantwortung. Es geht um Vorstellungen von Familie, um Nähe und Distanz und, ganz Teenager-typisch, auch ein bisschen um Coolness. Zentrum von Ivos Suche ist immer wieder das alternative Jugendzentrum Flop. Hier treffen zwischen Punkbands und günstigen Kinderbieren gesellschaftliche Themen auf ganz persönliche. Für Autor Christian Dittloff war das eigene Aufwachsen in Hamburg-Bergedorf Inspiration.
5: Um mich aber mit dem 15-jährigen Ivo, mit dem 15-jährigen Ich zu verbinden, war es mir wichtig, nochmal mich in die Popkultur einzuarbeiten, auf den Sound zu gucken, wie klingen diese Figuren eigentlich, auch Musik zu hören. Genau, das war irgendwie nochmal besonders wichtig.
4: Den Sound der 90er-Jahre-Jugend transportiert das Buch erfrischend klischee- und nostalgiefrei, quasi nebenbei.
3: Was singt sie? Fade into you? Was so viel heißt wie, dass sie in der anderen Person aufgehen will, dass die Grenzen zwischen ihnen verblassen. Finde ich schön, sagte ich und schloss die Augen. Die Seite war zu Ende und die Kassette klackte. Carla zog mir den Stöpsel aus dem Ohr. Weißt du was, Ivo? Ich mag das Lied nicht mehr. Früher, da wollte ich das auch. Aber jetzt nicht mehr. Ich möchte einfach ich selbst sein und eine Grenze haben. Eine Grenze, über die allein ich bestimmen kann.
4: Auch Ivos Sprache liest sich authentisch und unverkrampft. Seine Gedanken, manchmal ehrlich egoistisch, dann wieder naiv idealistisch, zeigen die Zerrissenheit des Teenagers deutlich. Er zieht zu Carla ins Gästezimmer, nimmt einen Job an und sagt andere Dinge ab. Und vor allem lernt er, auf sich selbst zu hören, sagt Christian Dittloff.
5: Und dass es im Leben gar nicht immer darum geht, es allen recht zu machen, sondern klar zu kommunizieren, was die eigenen Grenzen, Fähigkeiten sind, um dann auch vielleicht freundschaftlich und gemeinschaftlich zu gucken, wie können wir uns allen gegenseitig helfen. Aber eine einzelne Person hat niemals die Verantwortung dafür, dass es allen gut geht.
4: Eingebettet in ein Netz aus Freundschaft und Familie finden Ivo und Carla ihren eigenen Weg, Verantwortung zu verteilen. In einem gefühlvollen Coming-of-Age-Roman.
2: Christian Dittloffs neuer Roman Das leichteste der Welt ist im Berlin Verlag erschienen, hat 304 Seiten und kostet 24 Euro.
6: Standpunkte.
7: Es geht darum zu verhindern, dass eine rechtsextreme Partei an die Macht kommt.
2: Das sagte Linken-Chef Pantisano im ZDF und schloss eine Unterstützung des CDU-Ministerpräsidenten Schulze in Sachsen-Anhalt nach der Landtagswahl nicht aus. Die wird es jüngsten Umfrage zufolge auch mindestens brauchen, wenn die AfD dort nicht an die Macht kommen soll. Bevor wir uns den Gastkommentar von Lars Haider, Chefredakteur beim Hamburger Abendblatt, einmal dazu anhören, hier eine Verkehrsmeldung. Hier ist der Verkehrsservice der ARD Infonacht. Achtung, Falschfahrer auf der A46 Heinsberg-Düsseldorf im Dreieck Mönchengladbach-Wanlow kommt Ihnen ein Falschfahrer entgegen. Vorsicht bitte in beiden Richtungen. Und damit zu unserem Gastkommentar von Lars Haider, Chefredakteur beim Hamburger Abendblatt. Er meint, lasst die AfD in Sachsen-Anhalt ruhig mal machen.
8: Natürlich ist das, was sich als Ergebnis der Landtagswahl in Sachsen-Anhalt abzeichnet, bemerkenswert, blöd oder gefährlich, vielleicht auch alles zusammen. Nur ändern lässt sich daran jetzt nichts mehr. Dafür hatten die Parteien der demokratischen Mitte in den vergangenen Jahren genug Zeit, die sie leider nicht genutzt haben. Die AfD wird der große Sieger werden, wenn die aktuellen Umfragen nicht gewaltig irren, mit einem Wert von mehr als 40%. Das ist bitter für CDU, SPD, Grüne, FDP und Linke. Das darf aber kein Grund sein, alles zu versuchen, irgendwie einen AfD-Ministerpräsidenten zu verhindern. Wenn die CDU etwa das gerade von Linken-Chef Luigi Pantisano geäußerte Angebot annehmen würde, gemeinsam einen den Regierungschef zu wählen, wäre das eine Bankrotterklärung und würde die AfD bei der nächsten Wahl noch viel stärker machen, als sie es sowieso schon ist. Nein, der Weg muss ein anderer sein, sollten aus den Umfragen tatsächlich Wahlergebnisse werden. Dann muss man die AfD das tun lassen, womit sie sicherlich scheitern wird. Verantwortung übernehmen, Versprechen einlösen, Politik machen. Schön ist die Vorstellung nicht, aber sie wird eines zeigen, nämlich, dass die AfD alles ist, aber keine Alternative für Deutschland.
2: Die Meinung von Lars Haider. Der Kölner Stadtanzeiger rät dagegen, die Flinte nicht schon vor der Wahl ins Korn zu werfen.
6: Die CDU hat ihre harte Linie gegenüber der Linken längst aufgeweicht. Dann wäre es nur konsequent, offen darüber zu diskutieren. Durch das Festhalten an der offiziellen Absage an die Linke fesselt sich die CDU selbst. Sicher gibt es berechtigte Sorgen, dass sie durch ein Öffnen für Kooperationen mit ihr noch mehr Wähler an die AfD verlieren könnte. Aber sie stellt damit die Linke faktisch mit der in großen Teilen rechtsextremen verfassungsfeindlichen Partei gleich und verbaut die Möglichkeit, überhaupt noch Regierungen ohne deren Beteiligung zu bilden.
2: Die Frankfurter Neue Presse wundert sich, dass die Regierungsparteien in Berlin nicht alle Hebel in Bewegung setzen, um den Trend umzukehren und stattdessen weiter die Sommerpause genießen.
6: In der SPD sehen viele Genossen die Existenz ihrer Partei gefährdet. Eine Arbeitsgemeinschaft fordert nun sogar offen die Wahl einer neuen Parteispitze, aber erst im Herbst. In der CDU brodelt es ebenfalls, doch auch da werden wichtige Entscheidungen, gerüchteweise vielleicht sogar über den Kanzler, auf die Zeit nach den Wahlen im Osten verschoben. Hauptsache, die Sündenböcke sind jetzt schon ausgeguckt für den Moment des Debakels. Genau diese Haltung aber macht alles noch schlimmer. Pausieren und Taktieren scheinen wichtiger als die oft beschworene Rettung der Demokratie.
2: Und das waren die Standpunkte, zusammengestellt hat sie Martin Seiler. Dieser Sommer ist so heiß wie noch keiner zuvor. Hitzewellen, Trockenheit, Waldbrände, niedrige Flusspegel. Die Folgen sind ja vielerorts spürbar. Jetzt zeigen neue Daten des EU-Klimadienstes Copernicus, die Monate Juni und Juli waren weltweit die heißesten seit Beginn der Aufzeichnung. Was genau hinter den Zahlen steckt und was das für uns bedeutet, das ist unser Top-Thema gleich nach den nächsten Nachrichten hier in der ARD-Infonacht.

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1: Um 5 Uhr mit Olaf Knapp. Der Westen Kolumbiens ist von einem schweren Erdbeben erschüttert worden. Dabei kamen mehr als 110 Menschen ums Leben. 2000 Menschen werden vermisst. Aus der Nachrichtenredaktion Peter Behrendt.
2: Aufnahmen aus Pereira, Cali und anderen Städten zeigen Trümmerberge und eingestürzte Häuser. Überall suchen Helfer nach Überlebenden, die unter den Trümmern eingeschlossen sind. Der gerade erst vereidigte Präsident de la Espriella rief den Notstand aus und übernahm es, die Krisenhilfe zu koordinieren. Mehrere Flughäfen in der Region setzten den Betrieb aus. Nach Angaben der amerikanischen Erdbebenwarte erreichten die Erdstöße eine Stärke von 7,4. Am schwersten ist der mittlere Westen Kolumbiens betroffen. Die Erschütterungen waren aber auch in den Nachbarstaaten Ecuador und Panama zu spüren.
1: Die Ukraine meldet neue russische Raketenangriffe auf Kiew und andere Großstädte. Wie der Militärgouverneur von Saporischschja mitteilte, sind allein dort mindestens 5 Menschen getötet und weitere 20 verletzt worden. Demnach hat die russische Luftwaffe unter anderem Industrieanlagen angegriffen. Aus Kiew wurde zunächst ein Verletzter gemeldet. Bürgermeister Vitali Klitschko schrieb auf Telegram, die Stadt stehe unter Beschuss. Die Menschen sollten in den Schutzräumen bleiben. Passagiere der Lufthansa müssen vorerst keine weiteren Streiks der Piloten befürchten. Wie die Gewerkschaft Vereinigung Cockpit mitteilte, hat sie sich mit dem Unternehmen auf ein Schlichtungsverfahren geeinigt. Dabei geht es um offene Tariffragen bei den Gesellschaften Lufthansa, Lufthansa Cargo und Eurowings. Die Gewerkschaft hat die Lufthansa-Piloten im laufenden Jahr schon an 7 Tagen zum Streik aufgerufen. Hunderte Flüge fielen aus. Das Unternehmen bezifferte die Kosten auf etwa 150 Millionen Euro. Bei den Leichtathletik-Europameisterschaften in Birmingham hat es die ersten Medaillen für das deutsche Team gegeben. Kugelstoßerin Yemisi Mabri gewann Bronze. Für die größte Überraschung sorgte aber Florian Brem. Aus Köln Irina Gneb.
3: In einem spektakulären Rennen über die 5000 Meter lief Florian Brem den Endspurt seines Lebens. Auf der Zielgeraden musste er sich nur dem norwegischen Superstar und Titelverteidiger Jakob Ingebrigtsen geschlagen geben. EM Silber ist für Brem der größte Erfolg seiner Karriere. Zuvor hatte Yemisi Mabry im Kugelstoßfinale die erste Medaille für das deutsche Team geholt. Mit einer Weite von 19,50 Meter wurde die Olympiasiegerin Dritter. Der Sieg ging an Topfavoritin Jessica Srilda aus den Niederlanden vor ihrer Landsfrau Jorinde van Klinken.
1: Das waren die Nachrichten. Das Wetter in Deutschland: am Tage oft heiter, im Norden zeitweise dichtere Wolken, im Süden einzelne Schauer oder Gewitter, 18 Grad in Nordfriesland bis 34 Grad am Oberrhein. Morgen dann freundlich, an den Alpen ein paar Gewitter, 19 bis maximal 36 Grad. Es ist 5.03 Uhr.
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4: Achtung, wir haben immer noch einen Falschfahrer auf der A46 Heinsberg Richtung Düsseldorf. Im Dreieck Mönchengladbach-Wanloh kommt Ihnen ein Falschfahrer entgegen. Bitte äußerst rechts fahren, nicht überholen. Ich sag's nochmal, auf der A46 Heinsberg Richtung Düsseldorf im Dreieck Mönchengladbach-Wanloh ist ein Falschfahrer. Vorsicht bitte in beiden Richtungen. Und die A2 Richtung Hannover zwischen Irxleben und Bornstedt. 4 Kilometer stockender Verkehr an einer Baustelle.
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4: Aus dem Studio von NDR Info in Hamburg mit Milat Kupay. Die Steuerreform gehört zu den großen Reformvorhaben, auf die sich Union und SPD Anfang Juli kurz vor der Sommerpause verständigt haben. Vor allem kleine und mittlere Einkommen sollen entlastet werden. Soweit die Theorie. Bundesfinanzminister Lars Klingbeil hat daraus jetzt einen ersten Gesetzentwurf gemacht. Der wird in Berlin gerade beraten und sorgt schon für neue Diskussionen innerhalb der Koalition. Klingbeil zeigt sich inzwischen aber offen für Veränderungen. Mario Kubina fasst zunächst zusammen, wie die Reform konkret aussehen soll.
5: Steuerzahlerinnen und Steuerzahler sollen unterm Strich um rund 10 Milliarden Euro entlastet werden. Und zwar in 2 Stufen. Nächstes Jahr und 2028. Alma Layadi vom Bundesfinanzministerium betont,
6: dass es genau darum geht, kleine und mittlere Einkommen zu entlasten.
5: Ein Rechenbeispiel. Für eine Familie mit 2 Kindern und einem Jahreseinkommen von etwa 60.000 Euro würde das eine Entlastung von rund 600 Euro bedeuten. Im Einzelnen ist zum Beispiel geplant, dass der Grundfreibetrag steigt, also der Betrag, ab dem überhaupt Einkommensteuer fällig wird. Außerdem soll es mehr Kindergeld geben. Und wer an Sonn- und Feiertagen arbeiten muss, soll mehr Geld steuerfrei verdienen dürfen. Damit dadurch keine Löcher im Bundeshaushalt entstehen, will das SPD-geführte Ministerium im Gegenzug Spitzenverdiener stärker besteuern. Es ist eher ein Detail der geplanten Steuerreform, aber eines, das in den letzten Tagen für Unruhe bei Schwarz-Rot gesorgt hat. Die Pläne dafür, bestimmte Vereine stärker zu besteuern. Jetzt lenkt der SPD-Finanzminister ein. Die entsprechenden Formulierungen im Gesetzentwurf werden gestrichen, so Lars Klingbeil zur Deutschen Presseagentur. Durch die Debatte sei der Eindruck entstanden, die Regierung wolle es Ehrenamtlichen schwer machen. Auch wenn sein Ministerium von vornherein betont hat, man ziele auf finanzkräftige Vereine wie Profisportverbände ab. Doch aus der Union gab es viel Kritik und die Aufforderung, nachzuarbeiten. Die Pläne von Finanzminister Lars Klingbeil gehen jetzt in die regierungsinterne Abstimmung. Ein Kabinettsbeschluss ist für September geplant. Dann ist der Bundestag am Zug und da sind noch Änderungen möglich.
4: Mario Kubina aus dem ARD-Hauptstadtstudio hat uns die Pläne des Finanzministers vorgestellt. Und er ordnet diese Pläne auch gleich ein. In seinem Kommentar meint er, Schwarz-Rot bleibe mit dem Entwurf hinter den Erwartungen zurück.
0: Die Meinung.
5: 10 Milliarden Euro. Um diesen Betrag will Schwarz-Rot die Steuerzahlerinnen und Steuerzahler unterm Strich entlasten. Verteilt auf nächstes Jahr und 2028. Das ist erstmal eine Menge Geld. Aber wer auf einen echten Impuls für mehr Wachstum und Steuerfairness hofft, wird enttäuscht. Die bisherigen Pläne, mehr Reformchen als Reform. Schaut man ins Kleingedruckte, findet man ein paar richtige Ansätze. Ein höherer Grundfreibetrag entlastet alle Steuerpflichtigen, die von ihrer Arbeit leben. Egal, ob sie viel oder wenig verdienen. Mehr Kindergeld und höhere Kinderfreibeträge kommen Familien zugute. Und wenn Beschäftigte im Schichtdienst an Sonn- und Feiertagen im Einsatz sind, ist es nur fair, die Zuschläge dafür steuerlich zu schonen. Aber insgesamt bleiben die Pläne hinter den Erwartungen zurück. Zum Vergleich, die bislang letzte große Steuerreform hat Rot-Grün in den Nullerjahren auf den Weg gebracht. Damals ging es der Regierung um Entlastungen von mehr als 50 Milliarden Euro pro Jahr für Steuerpflichtige und Firmen. Zusammen mit ihren Sozial- und Arbeitsmarktreformen hat die damalige Bundesregierung die Weichen für mehr wirtschaftliche Dynamik gestellt. Eine ähnliche Chance böte sich jetzt wieder, nur nutzt Schwarz-Rot sie nicht und verliert sich stattdessen im Klein-Klein. Ein Beispiel: die Besteuerung von Vereinen. Eigentlich wollte der SPD-Finanzminister den Freibetrag für steuerpflichtige Vereine senken. Und sofort waren CDU und CSU auf der Zinne. Die Kritik? Da werde an der falschen Stelle gespart. Klingbeil müsse nacharbeiten. Dabei ging es dem Minister nicht um ehrenamtliches Engagement, sondern um Vereine mit eigenen Gewinninteressen. Gemeint waren zum Beispiel Profisportverbände oder finanzkräftige Lobbygruppen. Doch der Druck wurde zu groß. Klingbeil will die Formulierungen zu den Vereinen jetzt aus dem Gesetzentwurf streichen. Das Ergebnis eines Scheingefechts, das den Blick fürs Wesentliche vernebelt hat. Im Kern geht es darum, Menschen mit kleinem und mittlerem Einkommen bei der Steuer zu entlasten. Mit Blick auf die weiter steigenden Lebenshaltungskosten ist das bitter nötig. Und es bräuchte hier noch viel beherztere Schritte. Aber um eine wirklich große Reform zu finanzieren, müsste man diejenigen stärker in die Pflicht nehmen, die ohne eigene Anstrengung zu Wohlstand gekommen sind. Nicht hohe Einkommen sind das Problem, bei denen Klingbeil sich das Geld für sein Reformchen jetzt holen will. Stichwort Reichensteuer. Sondern übergroße Vermögen. Da müsste eine echte Reform ansetzen, mit dem Ziel, arbeitende Menschen zu entlasten und Vermögende nicht weiter besser zu stellen. Doch dafür fehlt dieser Koalition der Mut.
4: Die Meinung von Mario Kubina aus dem ARD-Hauptstadtstudio zu den Plänen des Finanzministers zur geplanten Steuerreform. Bei dem schweren Erdbeben in Kolumbien sind nach offiziellen Angaben mindestens 111 Menschen ums Leben gekommen. In einer digitalen Datenbank waren darüber hinaus gestern bereits mehr als 2000 Menschen als vermisst registriert. Rettungskräfte suchen in den Trümmern nach Verschütteten. Mehrere Nachbarländer haben Unterstützung zugesagt. Christina Fee Mübus aus dem ARD-Studio Mexiko.
7: Es ist morgens kurz nach 7:30, als das Erdbeben in der Stärke von 7,4 den Boden bei Saúl Martínez beben lässt. Der 69-Jährige sitzt mit seiner Frau, einer Freundin und seinem Sohn bei sich zu Hause in der Küche. als plötzlich die Wände anfangen zu wackeln. Ich dachte erst nur, gut, warten wir mal ab, bis das Beben vorbei ist. Doch dann haben wir verstanden, dass es wirklich ernst ist. Also sind wir schnell rausgerannt und haben uns dort einen sicheren Platz gesucht. Ich glaube, wenn das Beben noch 5 Sekunden länger gedauert hätte, wäre von unserem Haus nichts mehr übrig geblieben. Es ist das schwerste Erdbeben seit mindestens 10 Jahren in Kolumbien. Saúl Martínez kommt aus der Großstadt Cali im Süden des Landes. Dorther, wo die Schäden besonders groß ausgefallen sind. Die Behörden melden, dass allein hier etwa 20 Gebäude eingestürzt sind. Cali stand erst vor einigen Tagen im Fokus der Medien. Am Freitag war in der 500.000 Einwohnerstadt der neue Präsident vereidigt worden, Abelardo de la Espriella, bekannt als ultrarechter Hardliner, der eher spaltet als eint. Jetzt muss er direkt eine Krise von nationaler Tragweite stemmen. De la Espriella verspricht schnelle Hilfe, zieht die Kommunikation an sich und ruft den Notstand aus. Ich werde vor Ort in den betroffenen Gebieten sein. Ich persönlich werde nach Lösungen suchen, um die Menschen in den betroffenen Gebieten zu entlasten. Ihr seid nicht allein. Kolumbien hat einen Präsidenten, dem das Wohl der Menschen am Herzen liegt und der alles in seiner Macht Stehende tun wird, um ihnen in diesem schwierigen Moment zu helfen. Der Präsident berichtet von mindestens 1500 beschädigten und mehr als 60 eingestürzten Gebäuden landesweit. Auch Schulen und Krankenhäuser sind betroffen. Besonders in den Regionen im Westen und Süden Kolumbiens haben die Menschen die Auswirkungen des Erdbebens zu spüren bekommen. In der Stadt Pereira werden Dutzende Tote und Verletzte gemeldet. Unter den Trümmern suchen Einsatzkräfte und Freiwillige nach Vermissten, rufen in die Betonschluchten hinein und hoffen auf Antwort. Es ist eine Suche im Wettlauf gegen die Zeit.

Und wir schauen aufs Wetter hier bei uns in der ARD Infonacht und starten gleich mal mit ein paar aktuellen Temperaturen. Hamburg meldet 12 Grad, Berlin 14 Grad, in Frankfurt am Main sind es 20 Grad, weiter in Köln 12 Grad, Leipzig 16, München 22 und Stuttgart 20 Grad.

0: Ansonsten wird es tagsüber im Norden zeitweise wolkig. Sonst gibt es viel Sonne, im Süden Schauer und Gewitter bei 18 bis 34 Grad. Und jetzt ist es 5.13 Uhr. Guten Morgen.
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0: Bei einem Besuch einer frontnahen Luftabwehreinheit in der Ostukraine wird schnell deutlich, im technologischen Wettlauf des Krieges ist längst der Preis entscheidend. Drohnen müssen günstig sein. Auch westliche Waffenproduzenten versuchen mitzuspielen, aber ihr Kriegsgerät ist meist zu teuer, zu bürokratisch und zu kompliziert. Und deswegen setzen die Ukrainer lieber auf Drohnen aus heimischer Herstellung. Besonders bewährt hat sich dabei der sogenannte Penis. Jerzy Sobotta berichtet.
2: Eine Drohne jagt über den Hügel. Ostukraine, rund 20 Kilometer entfernt von der Front. Das ist eine Kampfstellung. Hier zerstören wir Shaheds und andere schnelle Drohnen. Erzählen zwei Soldaten der Luftabwehr der 3. Sturmbrigade. Ihre Rufzeichen White und Kleiner Opa. Sie jagen feindliche Flugobjekte mit sogenannten Interceptors. Das sind wendige Abfangdrohnen, die speziell dafür entwickelt wurden, die Drohnen des Gegners in der Luft zu zerstören. So einen Interceptor lassen sie gerade über ihren Hügel kreisen. P-1 Sun, abgekürzt Pisun, auf Ukrainisch Penis. Der Penis ist in den letzten Monaten legendär geworden. Er ist sehr effektiv und kostet rund $1000, eine universale Abfangdrohne. Mit ihm zerstören die beiden Soldaten feindliche Drohnen, die so viel kosten wie ein Kleinwagen, erzählt White. Mit einem alten Jeep fahren wir weiter. Am Steuer sitzt Gaden. Er ist 28 Jahre alt und Kommandeur der Kompanie. Er erzählt über den mörderischen Wettlauf der Technologie, die inzwischen bei den Drohnen eingesetzt hat. Wir brauchen die asymmetrische Waffe des Preises. Wenn der Feind etwas einsetzt, das $50.000 kostet, dann müssen wir es mit etwas bekämpfen, das etwa $2.000 kostet. Andernfalls werden wir diesen Krieg ökonomisch verlieren. Das Phänomen dieses Krieges, das ist die Asymmetrie des Preises. Diese Logik findet sich überall im Ukraine-Krieg, von der ballistischen Rakete bis hin zur Kamikaze-Drohne im Schützengraben. Der Abnutzungskrieg ist ins Stadium der Massenproduktion von billigen Drohnen übergegangen. Es herrscht totaler Preiskampf. Die Innovation diktiert das Tempo. Das große Problem europäischer und amerikanischer Militärs ist, dass sie keine Erfahrung und nicht die geringste Ahnung haben, wie dieser Krieg abläuft. Unternehmen aus NATO-Staaten besuchen die Einheit in der Ostukraine regelmäßig, um ihre neuen Drohnen unter Kampfbedingungen zu testen. Aber vieles von dem, was sie mitbringen, ist zu teuer, zu bürokratisch und für die Einheit vor Ort nutzlos, sagt Gaden. Deswegen nutzt die Einheit fast nur ukrainische Produkte, wie eben den Pisun, den Penis. An ihm hat inzwischen auch Europa großes Interesse. Im Juni hat Airbus in Anwesenheit des deutschen Verteidigungsministers Boris Pistorius eine strategische Partnerschaft mit dem Hersteller Skyfall angekündigt. In Zukunft könnte der Pisun also auch europäischen Luftraum schützen. Wir treffen Gardens Vorgesetzten. Jean, stellvertretender Chef der Luftverteidigung des 3. Armeekorps. Er fährt oft zu Militärkonferenzen nach Westeuropa und teilt seine Erfahrungen mit NATO-Staaten. Leider ist es dazu gekommen, dass die Ukraine zum größten Übungsplatz der Welt geworden ist. Das ist eine bittere Tatsache, die wir nicht ändern können. Aber da es nun mal so ist, bitte nutzt diesen Übungsplatz, testet eure Waffen hier. Wir werden stärker, wenn ihr es auch seid. Deutsche Drohnen kommen hier nur wenige zum Einsatz, sagt er. Eine Drohne eines Münchner Start-ups wird gerade getestet und die eines anderen deutschen Herstellers, von der sich Jean sehr viel verspricht. Details aber sind geheim. Die meisten westlichen Produkte sind nur schwer an die Erfordernisse der Front anzupassen und vor allem viel zu teuer, um in Masse eingesetzt zu werden. Zurück auf der Position. White und Kleiner Opa fliegen ihren Pisun nochmal über den Hügel. Die Technologie entwickelt sich schnell. Am Anfang war es sehr einfach, sie abzuschießen. Aber inzwischen hat der Feind seine Drohnen verbessert. Sie können jetzt ausweichen. So ist auch der Pisun keine Wunderwaffe, sondern nur ein Zwischenschritt im unermüdlichen Wettlauf um bessere und vor allem billigere Drohnen.
0: Ein Beitrag war das von Jerzy Sobotta. Zurzeit vergeht ja kaum ein Tag, an dem Russland die Ukraine nicht mit ballistischen Raketen angreift. Kaum eine von ihnen kann abgefangen werden, weil es, ja, wie der ukrainische Präsident Zelensky betont, kaum noch Abfangraketen für die Patriot-Systeme gibt. Die Bundesregierung versucht, Nachschub zu organisieren. Doch das ist einfacher gesagt als getan. Christina Nagel.
3: Die Amerikaner, die Europäer, sie alle müssten noch einmal prüfen, ob sie nicht doch noch Patriot-Abfangraketen aus dem eigenen Bestand entbehren könnten, fordert die sicherheitspolitische Sprecherin der Grünen, Sarah Nanni.
4: Jede Nacht, die die Ukraine quasi ohne Luftverteidigung dasteht, sterben Menschen in immer höheren Zahlen. Und ich glaube, da muss entgegengewirkt werden.
3: Die Bundesregierung hat deshalb eine ganze Reihe von Initiativen gestartet. Sie versucht, überall auf der Welt Flugabwehrsysteme und die entsprechende Munition für die Ukraine zusammenzusammeln. Kein Gespräch, kein Treffen mit Verbündeten, in denen es nicht darum gehe, sagt der Sprecher des Verteidigungsministeriums Mitko Müller.
5: Ich sag mal, es ist auch eine Form der Überredungsarbeit und der Abstimmungsarbeit.
3: Das Problem, nicht nur in Deutschland und in vielen europäischen Staaten sind die Bestände an Patriot-Abfangraketen inzwischen dezimiert. Auch in den USA sind die Bestände geschrumpft, weil sehr viele Abfangraketen im Krieg mit dem Iran verschossen wurden. Bis sie wieder aufgefüllt sind, wird es dauern, denn die Produktionsstätten sind nicht für große Mengen ausgelegt. Weil die Nachfrage bisher nicht da war, der Stückpreis von mehreren Millionen Euro sehr hoch ist und weil es absolute Hightech-Produkte seien, erklärt Fabian Hoffmann, der an der norwegischen Militärakademie forscht.
6: Diese Raketen, die müssen sehr schnell an Höhe gewinnen. Sie müssen enorm präzise sein, damit sie direkt in den ankommenden Flugkörper reinlenken können. Und gleichzeitig müssen sie auch noch manövrierfähig bleiben.
3: Es werden spezielle Komponenten und Produktionsstätten gebraucht und viel Know-how. Die USA sind deshalb zögerlich mit der Vergabe von Lizenzen für die Patriot-Produktion, aus Sorge vor Spionage, aber wohl auch, um das Monopol nicht zu verlieren. Bisher hat lediglich Japan eine Lizenz und ab Herbst Deutschland für Patriot-Raketen eines älteren Typs, der als weniger effektiv gegen moderne ballistische Raketen gilt. Im Frühjahr oder Mitte kommenden Jahres könnten die ersten ausgeliefert werden, sagt Rüstungsexperte Hoffmann.
6: Dann hat man wieder so ungefähr 120 bis 170 neue Flugkörper, die pro Jahr dazukommen. Und davon könnte dann bestimmt auch wieder realistisch ein größerer Teil an die Ukraine abgegeben werden.
3: Bis es soweit ist, wird es schwierig. Die Bundesregierung konnte zuletzt mit viel Mühe rund 30 Raketen zusammensammeln. Ein Tropfen auf dem heißen Stein, wie der Analyst Hoffmann klarstellt.
6: Die Russen, die produzieren derzeit wahrscheinlich um die 700 bis 800 ballistische Raketen pro Jahr, tendenz steigend. Und im Grunde kann man sagen, jetzt will man mindestens mal das Zweifache von den ballistischen Raketen an Abfangraketen haben. Weil wir müssen ja immer davon ausgehen, eine einzelne Abfangrakete, die hat eine gewisse Wahrscheinlichkeit, dass sie diesen Flugkörper vom Himmel holt. Die ist aber nie 100%.
3: Das heißt, die Ukraine müsste 1400 oder 1600 Abfangraketen pro Jahr vorhalten. Eine Dimension, die weit über das hinausgeht, was die Bundesregierung an Unterstützung mobilisieren kann. Die sicherheitspolitische Sprecherin der Grünen, Nanni, plädiert deshalb dafür, auch, wie sie sagt, um die Ecke zu denken und an die Geldquellen zu gehen, mit denen Russland die Produktion seiner ballistischen Raketen finanziert. Zum Beispiel durch ein konsequenteres Vorgehen gegen die russische Schattenflotte.
0: Soweit der Bericht von Christina Nagel. Nur alle 7 Jahre findet er statt, der traditionelle Grenzgang im mittelhessischen Biedenkopf. Das ist das gemeinsame Abwandern der dortigen ehemaligen städtischen Grenzsteine und damit eines der größten Volksfeste in der Region. Jetzt sind es nur noch wenige Tage, bis das Volksfest beginnt und die Stadt putzt sich heraus. Anna Spies vom Hessischen Rundfunk war in Biedenkopf und hat mit den Menschen gesprochen, die dort fleißig mit anpacken.
7: Anhänger voll mit Fichtenzweigen. Dazu schwitzende Männer, die sie am Brunnen in der Biedenkopfer Oberstadt abladen. Wer diese Woche hierher kommt, kann nahezu stündlich beobachten, wie sich Biedenkopf verändert. Wir holen den Wald in die Stadt, höre ich immer wieder. Der komplette Marktplatz wird nochmal gereinigt. Fahnen und Girlanden werden von den umstehenden Fachwerkhäusern gespannt. Und auch die kleinen Gässchen, durch die später der eigentliche Grenzgang führt, werden von den rund 4000 ehrenamtlichen Vereins-, Burschen- und Mädchenschaftsmitgliedern geschmückt. Die Männer sind seit 8 Uhr morgens auf den Beinen. Einer von ihnen ist Hans-Werner Wehn, Mitglied der Männergesellschaft Oberstadt.
8: Heute beginnen die Schmückarbeiten, um die Oberstadt in festlichen Glanz zu bringen. Und der erste Step ist, dass die Männergesellschaft rausfährt in den Wald und dort werden Fichtenzweige geschlagen, mit dem dann ab heute Nachmittag unsere Frauen entsprechend Girlanden binden, die zwischen den Häusern aufgehangen werden.
7: Dafür ist vor allem Elke Kaufmann zuständig, erste Führerin der Oberstädter Frauen. Sie ist heute Morgen schon in ihrem Ortsteil unterwegs und verteilt Ablaufpläne und Anstecker für die älteren Menschen aus Biedenkopf. Später wird sie hier mit den Frauen und Mädchen aus dem Ort Girlanden aus Fichtenholz binden. Insgesamt rund 250 Meter lang.
9: Es macht einfach Spaß. Wir sitzen da gemütlich hier, wir singen auch und wir müssen Sträußchen für die Führer, für die Jacken binden. Das machen wir Mittwochnachmittag. Das sind auch mit den Mädels zusammen an die 80 Stück. Und das findet dann alles bei uns im Garten statt, weil wir ziemlich zentral wohnen hier in der Oberstadt.
7: Man merkt, die ganze Stadt ist mit Feuereifer dabei. Von der Kritik im Vorfeld an einem Teil der Tradition wollen sich die Menschen hier die Vorfreude nicht nehmen lassen. Es geht um eine umstrittene Figur beim Grenzgang, die mit schwarz angemaltem Gesicht, sogenanntem Blackfacing, dargestellt wird. Das soll hier bei den Vorbereitungen keine Rolle spielen. Alle wollen ihren Vorplatz, ihr Haus für den Grenzgang schön machen. Viele nehmen sich diese Woche extra Urlaub. Sogar das ehemalige Stadttor am Marktplatz, die Stadtgasse hoch zur Oberstadt, wurde nachgebaut. Das ist der Verdienst von Erich Frankenberg. Er war selbst schon mehrfach Führer der Männergesellschaft Stadtgasse und ist bis heute als Ehrenführer aktiv.
10: Mein sogenanntes Baby war dieses Stadttor. Das Stadttor ist jetzt seit 1984, steht das hier nach dem Nachbau, und ist aus Styroporblöcken, die damals bei der heimischen Industrie gefertigt wurden. Ja, und dann hatte ich das Glück, dass mein Vater talentiert als Maler war, der dann die Blöcke in Stein umgewandelt hat.
7: Und so führt jetzt eine Nachbildung des historischen Stadttors ab Donnerstag zigtausende Grenzgängerinnen und Grenzgänger vom Marktplatz aus, wo das Spektakel mit den Grenzgangsvereinen und Pferdestaffeln beginnt, hoch in die Oberstadt Biedenkopfs bis in den Wald, wo es dann heißt: Der Stein, die Grenze in Ewigkeit.
11: Sport. Mit Moritz Kühn und einer Woche, die ganz im Zeichen der Welt- und Europameisterschaften in verschiedenen Sportarten steht. Am Mittwoch geht's los mit der Beachvolleyball-EM in Polen. Heute beginnt die Reit-WM in Aachen. Schon rund geht es in Paris und Birmingham. In Paris laufen die Schwimm-Europameisterschaften und in Birmingham sind gerade Europas Leichtathletik-Stars zu Gast. Und da fangen wir an, denn Florian Bremm hat sich über die 5000 Meter Silber geschnappt für Deutschland.
12: Es ist Wahnsinn, dass ich jetzt hier stehe. Ich hab davon immer geträumt. Also ganz ehrlich, ich gehe oft laufen und dann, wenn ich nichts zu tun habe, dann tagträumt man ein bisschen und stellt sich vor, oh, wie toll wär's doch. Und man stellt sich dann vor auch, was man im Interview sagt und wie man alles toll erklären kann. Und jetzt stehe ich hier und weiß ehrlich gesagt nicht, was ich sagen soll.
11: Ja, da kann man auch mal sprachlos sein. Wie es ist, Medaillen zu gewinnen, weiß die Olympiasiegerin im Kugelstoßen Yemisi Mabry. Sie hatte zuvor die erste Medaille für den Deutschen Leichtathletikverband bei diesen Europameisterschaften geholt, und zwar Bronze.
13: Ich glaube, ich hatte den Fokus auf mir selber und habe einfach versucht, jeden Stoß als neue Chance zu nehmen. Und ja, manche Stöße sind mir gut gelungen und mit 1950 bin ich super zufrieden und mit der Bronzemedaille vor allem.
11: Von den Leichtathletik-Europameisterschaften in Birmingham zu den Schwimm-Europameisterschaften in Paris, da sind nun auch die Beckenwettbewerbe gestartet. Die Bilanz aus deutscher Sicht am ersten Tag: eine Bronzemedaille, ein weiteres Staffelbronze um die Winzigkeit einer einzigen Hundertstelsekunde verpasst und drei deutsche Rekorde. Aus Paris, Lars Becker.
14: Die 4x200 Meter Freistilstaffel der Männer holte mit deutschem Rekord Bronze. Das Team um Lukas Mertens und Rückenspezialist Cornelius Jahn als Schlussschwimmer schlug hinter Großbritannien und Frankreich an.
15: Ich bin so stolz auf das ganze Team, auf das, was wir geschaffen haben. Bei den Staffeln eine Medaille zu gewinnen, ist nochmal, also für mich vor allem noch was Besonderes, weil mir das noch nicht so oft zugekommen ist.
16: Super Rennen, hat einfach Spaß gemacht mit den Jungs und die Atmosphäre war auch einfach echt mega.
14: Riesenpech dagegen für die lange Freistilstaffel der Frauen. Beim souveränen Sieg von erneut Großbritannien fehlten Schlussschwimmerin Nicole Meyer und dem DSV-Quartett eine einzige Hundertstelsekunde zu Bronze. Ein Drama.
17: Ich habe schon auf der letzten Bahn ein bisschen gemerkt, dass die Mädels noch mal da alle rangekommen sind und dann einfach versucht, den Kopf nach unten und irgendwie noch anzuschlagen. Leider hat es nicht gepasst.
14: Die Verbesserung des deutschen Uraltrekords von 2006, ein schwacher Trost. Cedric Büssing und Finn Hammer belegten im Finale über 400 Meter Lagen mit Abstand zu den Podestplätzen die Ränge 4 und 5. Für den dritten deutschen Rekord sorgte Luca Armbruster im Halbfinale über 50 Meter Schmetterling. Wie Armbruster haben auch Lise Seidel über 200 Meter Rücken und Melvin Imude über 100 Meter Brust jeweils als Fünfte das Finale erreicht.
11: Das Finale der Fußball-Weltmeisterschaft der Männer in diesem Jahr ist schon Geschichte. Über den Weltmeister Spanien spricht kaum noch jemand, stattdessen über den Präsidenten des Weltfußballverbands FIFA, Gianni Infantino. Der Grund, er wollte über eine neu zu gründende Tochterfirma Anteile an den großen Turnieren wie etwa den Weltmeisterschaften an Investoren verkaufen. Daraufhin gingen viele Kontinentalverbände auf Distanz. Der Europäische Fußballverband UEFA drohte sogar mit Boykott. Die Investorenpläne inzwischen vom Tisch, aber nun haben die Verbände aus Europa, Nord-, Mittelamerika und der Karibik und Asien nochmal nachgelegt. Thomas Bareis mit den Einzelheiten.
18: Die Kontinentalverbände bekräftigen in einem offenen Brief ihre Kritik an Infantino und fordern weiter einen Neuanfang an der Spitze des Weltverbandes. Wenn das Vertrauen durch Täuschung gebrochen wurde, wenn sich jemand über das Kollektiv stelle, das ihn mit der Verantwortung betraut hat, sei diese Verpflichtung aufgegeben worden, heißt es in dem Schreiben, das von UEFA-Präsident Alexander Ceferin, AFC-Boss Salman bin Ibrahim al-Khalifa und CONCACAF-Chef Victor Montagliani unterzeichnet ist. Nach wie vor fehlt den Verbänden die Einsicht des Weltverbands, dass der Vorschlag, Rechte an Turnieren der FIFA an private Investoren zu verkaufen, grundlegend falsch war.
11: Ja, mal schauen, wie es weitergeht. Im März 2027 gibt es jedenfalls die Wahl zum FIFA-Präsidenten. Gianni Infantino möchte gerne weitermachen bis 2031 und er ist bislang auch der einzige Kandidat.
0: Der Sport war das mit Moritz Kühn hier in der ARD Infonacht.

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1: Um 5.30 Uhr mit Olaf Knapp. In Kolumbien melden die Behörden nach dem schweren Erdbeben immer mehr Todesopfer. Nach aktuellen Angaben sind mehr als 110 Menschen ums Leben gekommen, fast 90 haben Verletzungen erlitten. Außerdem gibt es über 2000 Vermisste. Einwohner und Rettungskräfte suchen weiter in den Trümmern nach Überlebenden und Toten. Vielerorts sind die Stromversorgung und die Mobilfunknetze ausgefallen. Präsident de la Esperella teilte mit, dass mehr als 60 Gebäude eingestürzt sind und 1500 Wohnhäuser beschädigt wurden. Der Staatschef hat inzwischen den Notstand in Kolumbien ausgerufen. Angesichts des Niedrigwassers in deutschen Flüssen setzen immer mehr Bundesländer das Sonntags- und Feiertagsfahrverbot für Lkw aus. Zuletzt haben Mecklenburg-Vorpommern, Bayern und Baden-Württemberg entsprechende Entscheidungen getroffen. Aus der Nachrichtenredaktion Martin Seiler.
2: In Mecklenburg-Vorpommern teilte ein Sprecher des Verkehrsministeriums am Abend mit, die Ausnahmeregelung gelte vom kommenden Wochenende an. Für wie lange ließ er offen. Bayerns Innenminister Herrmann sagte, mit der Aufhebung des Fahrverbots könnten kritische Güter wie Rohstoffe und Chemikalien auf die Straße umgelenkt werden. Ziel sei es, Produktionsstopps in der Industrie zu verhindern. Zuvor hatten unter anderem schon Niedersachsen und Nordrhein-Westfalen das Fahrverbot für Lkw an Sonn- und Feiertagen ausgesetzt. Hintergrund ist das extreme Niedrigwasser in vielen Flüssen, das den Warentransport per Schiff massiv beeinträchtigt. Vor allem entlang des Rheins haben Unternehmen zunehmend mit Problemen zu kämpfen. Wegen des niedrigen Wasserstandes bei Kaub in Rheinland-Pfalz könnte der Fluss schon bald nicht mehr durchgehend befahrbar sein.
1: In Russland ist die liberale Oppositionspartei Jabloko von der Parlamentswahl im September ausgeschlossen worden. Das oberste Gericht in Moskau gab mit seiner Entscheidung der Klage einer kremltreuen Kleinpartei statt. Deren Vorsitzender wirft Jabloko vor, eine vom Westen unterstützte Bewegung zu sein. Sie wolle den Wahlprozess und auch Russland selbst destabilisieren. Jabloko ist die einzige Partei in Russland, die sich gegen den Krieg in der Ukraine ausspricht. US-Präsident Trump hat angeordnet, die Impfempfehlungen für Kinder zu überarbeiten. Künftig sollen Impfungen auf mehrere Arzttermine verteilt werden. Außerdem sollen Wirkstoffe, die bisher kombiniert worden sind, aufgeteilt werden. Das betrifft zum Beispiel das Kombivakzin gegen Masern, Mumps und Röteln. Trump hat die Maßnahmen mit einem möglichen Zusammenhang zwischen Impfungen und Autismus begründet, obwohl die Wissenschaft diese Behauptung widerlegt hat. Experten warnen, dass sich Kinder zwischen den Terminen mit vermeidbaren Krankheiten anstecken könnten. Das Wetter in Deutschland. Am Tage oft heiter, im Norden zeitweise dichtere Wolken, im Süden einzelne Schauer oder Gewitter, Höchstwerte 18 Grad in Nordfriesland bis 34 Grad am Oberrhein. Das waren die Nachrichten.
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3: Mit einer Entwarnung für die A46 Heinsberg Richtung Düsseldorf. Es ist kein Falschfahrer mehr im Dreieck Mönchengladbach-Wanlow unterwegs. Genauso wenig auf der A2 Richtung Hannover zwischen Irxleben und Bornstedt. Dafür aber 4 Kilometer stockender Verkehr an einer Baustelle.
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3: Mit Milad Kupay. Guten Morgen. Heute soll das ungarische Parlament den ehemaligen Präsidenten des Obersten Gerichtshofs, András Bárka, zum neuen Staatspräsidenten wählen. Der 73-jährige Jurist gilt als renommierter und unabhängiger Staatsrechtler. Er hatte sich gegen die sogenannte Justizreform des damaligen Ministerpräsidenten Viktor Orbán gestellt und wurde daraufhin 2011 aus seinem Amt gedrängt. Jetzt, nach dem Erdrutschsieg von Peter Motyar vor wenigen Monaten löst der neue Regierungschef eines der wichtigsten Wahlversprechen ein. An der Spitze des Staates soll jemand stehen, der für Gewaltenteilung, Rechtsstaatlichkeit und richterliche Unabhängigkeit eintritt.
4: Für András Bárka dürfte sich mit der heutigen Wahl zum Staatspräsidenten ein Kreis in seinem 73-jährigen Leben schließen. 15 Jahre nach der faktischen Absetzung als Präsident des Obersten Gerichtshofs durch den damaligen Premierminister Viktor Orbán kehrt der renommierte Jurist nun zurück als Staatsoberhaupt des Landes. Bárka hatte sich 2011 als Gerichtspräsident entschieden gegen die sogenannte Justizreform Orbáns gestellt, mit der die Unabhängigkeit der Justiz stark eingeschränkt wurde. warum er von Orbáns Fidesz-Partei vor die Tür gesetzt worden war. Im ungarischen Fernsehsender ATV gab Boko vor knapp 2 Monaten diese Antwort zurück. Vor dem Parlament habe ich das Gesetz über die Gerichtsorganisation in kleine Stücke zerpflückt. Ich habe schwere Kritik geäußert. Wahrscheinlich war dies der letzte Tropfen, der das Fass für meine Entlassung zum Überlaufen brachte. Dass der Europäische Gerichtshof für Menschenrechte, dem András Boko, lange Jahre bis 2007 angehört hatte, das Vorgehen Orbáns als Verstoß gegen das europäische Recht erklärt hatte, ignorierte Orbán. Im Frühjahr dieses Jahres dann die politische Wende. Nach 16 Jahren endete die Orbán-Ära mit dem erdrutschartigen Sieg der Tiso-Partei von Peter Modjor am 12. April. Der heutige Regierungschef hatte mit dem Versprechen, das System Orbán zu beenden, eine Zweidrittelmehrheit im Parlament gewonnen und damit ein Mandat zur Rückkehr Ungarns zu einer liberalen Demokratie, zu unabhängiger Justiz und freien Medien. Ziele, die András Boko teilt. Im Radiosender Club Radio, dem Orbán vor einigen Jahren noch die Sendelizenz auf UKW entzogen hatte, sagte Boko vor einem Monat: Der Abbau eines beispiellosen autoritären Systems ist im Gange. Eines derart autoritären Systems, das nicht nur in Ungarn, sondern auch in Europa und anderswo als Vorbild dienen sollte. Der Abbau dieses Systems erfordert gewisse außerordentliche Maßnahmen. Gemeint war damit die Absicht von Premierminister Modjor, den bisherigen Staatspräsidenten Tomasz Sulyok abzusetzen, den Modjor als Marionette Orbáns bezeichnete. Eine Verfassungsänderung, beschlossen mit der Zweidrittelmehrheit von Modjors Tiso-Partei, machte Mitte Juli den Weg frei. Bereits einige Wochen vorher sagte András Boko dazu: Ich glaube, es gibt nur wenige Institutionen, die so sehr an Ansehen verloren haben, so sehr an Glaubwürdigkeit eingebüßt haben und so sehr das Vertrauen der Öffentlichkeit verloren haben, wie das Amt des Staatsoberhauptes. Im Interesse dieser Institution halte ich es für sehr wichtig und würde es Tomasz Sulyok wärmstens empfehlen, zurückzutreten. Das geschah dann auch am 19. Juli. Tomasz Sulyok schied aus dem Präsidentenamt aus. War dieses Vorgehen des neuen Premierministers korrekt und angemessen? Die Fidesz-Partei von Viktor Orbán spricht von einem Verfassungsbruch und will nicht an der heutigen Präsidentenwahl im Parlament teilnehmen. Es gebe Grenzen, stellt der 73-jährige András Boko fest, bereits schon Wochen vor seiner heutigen Wahl. Eine Regierungsmacht, selbst wenn sie auf einer verfassungsmäßigen Zweidrittelmehrheit im Parlament beruht, gebe einer Regierung nicht die Macht, damit zu tun, was ihr in den Sinn komme. Wer über eine Zweidrittelmehrheit verfügt, also eine verfassungsmäßige Mehrheit verfügt, kann deshalb nicht alles tun. Selbst mit einem Mandat der Zweidrittelmehrheit darf man nur im Einklang mit den rechtsstaatlichen Grundsätzen handeln. Nehmen wir meinen Fall als Beispiel. Ich wurde auf verfassungsrechtlicher Ebene abgesetzt. Der Straßburger Gerichtshof für Menschenrechte hat dies jedoch als rechtswidrig befunden.
5: Wirtschaft.
6: Wer ein Ferienhaus gebucht hat, der setzt natürlich voraus, dass es bei Mietantritt aufgeräumt, ordentlich und sauber ist. Aber was, wenn man vor Ort eine böse Überraschung erlebt? Welche Rechte haben Verbraucher dann? Susanne Kovac und Wiebke Nielsen berichten.
7: Tierkot auf dem Boden, schmutzige Matratzen, schwarze Flecken im Bad. Regina und Sven Klaasen aus Schleswig-Holstein erlebten eine böse Überraschung, als sie ihr online gebuchtes Ferienhaus an der dänischen Westküste bezogen.
8: Ich habe mal Fleischer gelernt, ich habe schon viel gesehen, aber das war...
9: Ich kann keinen empfehlen, in dieses Haus zu gehen. Das war schon echt schlimm.
7: 1.200 Euro hatten sie für 5 Nächte bezahlt. Gebucht auf der Ferienhausplattform Novasol. Online sah das Haus gut aus, schick und sauber, erinnert sich Regina Klaasen, inklusive guter Bewertungen. Die Realität sieht dann ganz anders aus, mit Matratzen voller Haare und Flecken.
9: Sowas Ekliges und Dreckiges habe ich wirklich noch nie erlebt. Da hätte ich mich nicht rauflegen mögen. Bis ich ja gesagt habe, jetzt schlafe ich hier auf dieser Ledercouch, die wische ich jetzt einmal ab und leg mich dann darauf. Und tatsächlich haben wir da beide auf der Ledercouch geschlafen.
7: Also im Wohnzimmer. Im Bad machen die Eheleute weitere Entdeckungen, schwarze Flecken, die nach Schimmel aussehen am Fenster und tierische Hinterlassenschaften auf dem Boden.
9: Da habe ich dann gesehen, dass es dann tatsächlich wirklich Mäuseködel waren, die da lagen Und da war dann ganz vorbei. Also sie verlieren halt Urin sehr, sehr viel. Da anscheinend da ja nicht richtig sauber gemacht wurde, lag es halt nahe, dass man da lieber nichts anfassen sollte.
7: Schon am Abend der Anreise versuchen sie, den Kundenservice zu erreichen, ohne Erfolg. Erst am nächsten Vormittag klappt es. Ergebnis des Telefonats mit einer Mitarbeiterin: Die Plattform Novasol will nur etwa 5% des Mietpreises zurückzahlen, erinnert sich Sven Klasen.
8: Dann hat sie halt gesagt, dass sie das Recht hat, dass sie die Mängel beseitigen kann. Und dann habe ich sie halt nochmal wiederholt darauf hingewiesen, dass es bei den Mängeln aber für mich nicht zumutbar ist, da noch weiter drin zu bleiben. Und dann sind wir, ich glaube, 9:30 sind wir auch wieder dann aus dem Haus raus.
7: Dass ein Vermieter ein sogenanntes Recht auf Nacherfüllung hat, bestätigt auch Oliver Matzek, Fachanwalt für Reiserecht. Heißt, der Vermieter könnte nochmal nachputzen. Schmutz allein reicht also als Grund für einen Reiseabbruch nicht aus. Im Fall der Klasens mit Schimmelflecken und Ungezieferbefall komme jedoch einiges zusammen, das nicht sofort zu beheben sei, so Matzek.
10: Den Ungezieferbefall und auch den Schimmel, der da ist, kann man nicht sofort beseitigen. Und damit ist der Zustand unzumutbar. Und deshalb konnten die Reisenden hier ausnahmsweise abbrechen, ohne dass die abgewartet haben. Das hätte nichts gebracht.
7: In so einem Fall steht einem also die Rückzahlung des gesamten Reisepreises zu. Bei Urlaubsmängeln sollte außerdem sofort der Vermieter schriftlich informiert werden und, so Anwalt Matzek, eine Frist gesetzt werden.
10: Wenn man abends ankommt in so einer Situation, reicht es vollkommen aus, wenn die Frist bis nächsten Tag mittags geht. Dann fordert man auf innerhalb der Frist, und wenn die Frist fruchtlos verläuft, also der Anbieter sich nicht meldet oder nicht zufriedenstellend irgendwas macht, dann hat man weitere Rechte.
7: Da es, wie der Anwalt sagt, allerdings oft eine gewisse Verweigerungshaltung gebe, hilft für Verbraucher in vielen Fällen nur der Gang vor Gericht, um die Rechte einzuklagen.

0: 5.42 Uhr ist es ganz genau. 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
0: Wir sehen ja seit Wochen diese Bilder aus.

0: Der Live-Reporter Spiros Varsinos berichtet für den griechischen Staatssender ERT aus einem Brandgebiet bei Athen. Am Morgen war dort Feuer ausgebrochen, Gebäude und Bäume brennen. Auf eine Nachfrage der Moderatorin kommt plötzlich keine Antwort mehr. Varsinos ist verschwunden. Dann taucht er wieder im Bild auf, läuft von der Kamera weg, mit einem Tier in der Hand. Augenblick, das ist eine Schildkröte. Ihr geht es gut, glaube ich. Aber sie hat an ein paar Stellen Verbrennungen. Kleine, positive Momente wie dieser. Sie gehen in den letzten Wochen, in denen sich ein Brand an den anderen reiht, fast unter. Dabei sah es für Griechenland lange gut aus diesen Sommer. Keine längeren Hitzewellen nach einem regenreichen Frühjahr. Griechenland hatte sich zudem nach den Erfahrungen der letzten Jahre besser aufgestellt. Mit mehr als 18.000 Feuerwehrleuten, mit mehr Löschflugzeugen und Hubschraubern, Waldbranddrohnen und eigenen Satelliten mit Wärmebildkameras. Doch dann begann es teils orkanartig zu stürmen. So stark, dass teils nicht mehr aus der Luft gelöscht werden konnte. Etwa auf Kreta. Wegen eines großen Brandes wurde der Urlaubsort Aia Rallini evakuiert. Zwei Feuerwehrleute starben. Dann der schwerste Brand in dieser Saison bisher, rund 50 Kilometer nordwestlich von Athen. Anfang August brannte es mehrere Tage lang, rund 100 Häuser und viel dichter Wald standen in Flammen. Zwei Hubschrauber kollidierten, zwei Menschen starben. Die Erkenntnis, wenn die Bedingungen für Waldbrände so perfekt sind wie derzeit, dann hilft selbst die beste Vorbereitung nur bedingt. Zumal, wenn an anderer Stelle womöglich nicht nach Plan gearbeitet wird. Als Ausgangspunkt des Feuers, sagt Feuerwehrsprecher Vassilios Vathrakoyannis, wurde eine Stromleitung 500 Meter hinter einem Windpark identifiziert, die die Energie in das zentrale Stromnetz einspeist. Bereits Ende Juni war an derselben Stelle Feuer ausgebrochen. Griechische Brandermittler bringen schwere Waldbrände zunehmend mit dem Stromnetz in Verbindung, auch den Brand auf Kreta. Vergangenes Jahr war laut WWF Griechenland mehr als die Hälfte der verbrannten Fläche auf das Stromnetz zurückzuführen. Immer wieder werden Personen verhaftet, etwa beteiligte Ingenieure. Ich möchte darauf hinweisen, dass 90% der Brände auf Fahrlässigkeit zurückzuführen sind und etwa 10% sind vorsätzlich verursacht, sagt der Minister für Klimawandel und Bevölkerungsschutz, Evangelos Tournas. Wir haben bereits 680 Geldstrafen verhängt dieses Jahr. Es gab 274 Festnahmen, bei denen ein beschleunigtes Verfahren eingeleitet wurde. Prozesse verlaufen laut der griechischen Tageszeitung Kathimerini aber oft schleppend. Angeklagte kommen häufig in Ermangelung von Beweisen wieder frei. Was das Stromnetz betrifft, so könnten auch ganz andere Maßnahmen helfen. Die Leitungen verlaufen in Griechenland großteils oberirdisch. Das Nachrichtenportal news247.gr kritisiert, Griechenland habe die Chance verpasst, mit Hilfe des Europäischen Wiederaufbaufonds nach Corona Stromleitungen brandsicher in den Boden zu verlegen. Würde das in Zukunft gelingen, könnten wohl viele Brände vermieden werden.
1: Kultur. Berühmte Filmschauplätze führen uns heute nach Yorkshire. Nur wenige Kilometer nördlich von York liegt Castle Howard, ein prachtvolles Herrenhaus inmitten einer weitläufigen Parklandschaft. Seit Jahrzehnten dient es als Kulisse für Film und Fernsehen. Besonders berühmt wurde es durch Wiedersehen mit Brideshead. Gabi Biesinger hat sich dort umgeschaut.
2: Schon die Zufahrt ist atemberaubend. Die sogenannte Avenue, eine 8 Kilometer lange von Buchen gesäumte, geschlungene Straße, die auf Brideshead zuläuft und von der aus Charles Ryder das Anwesen erstmals erblickt.
3: Willkommen in Brideshead, Mr. Ryder.
4: Das ist das schönste Haus, das ich je gesehen habe.
3: Wie nett von ihm.
2: Der junge bürgerliche Charles ist beeindruckt, wie die adelige Familie seines exzentrischen Uni-Kommilitonen Sebastian lebt. Eigentlich verbirgt sich hinter Brideshead Castle Howard, das als erstes barockes Gebäude in England gilt und mit 145 Zimmern eins der größten Landhäuser überhaupt ist. Seit mehr als 300 Jahren im Besitz der Adelsfamilie Howard wäre schon die Baugeschichte des Schlosses eine eigene Verfilmung wert. Denn der Architekt John Vanbrugh hatte zwar viele Talente, als er 1699 den Bauauftrag übernahm, aber Baukunst hatte bislang nicht dazu gehört, schildert Museumskurator Will Gompertz. Er war Weinhändler, Kaufmann, Soldat,

0: Spion und ein äußerst anerkannter Dramatiker, der mit seinen satirischen Stücken große Erfolge hatte. Eines Abends trank Vanbrough im vornehmen liberalen Londoner Kit Kat Club, benannt nach den Kit Kats, den Hammelpasteten, die der Betreiber Christopher Kett servierte. Als der dritte Earl of Carlisle, ein reicher Erbe, Vanbrough ansprach und fragte, würden Sie mir ein Haus bauen?
1: And the Earl of Carlisle just says to him, I don't suppose you fancy designing a house for me, do you? And Vanbrough said, sure. And that was Castle Howard.
0: Vanbrough sagte, klar. Ein riesiges Schloss als Bauprojekt für einen Anfänger, eine verrückte Geschichte. Doch der Earl sollte seine Entscheidung nicht bereuen. Vanbrough entwarf das Schloss im damals völlig neuartigen Barockstil. Es übertraf an Pracht und Pomp alles, was es in England bisher gegeben hatte. Obwohl die Arbeiten am Ende fast ein Jahrhundert dauerten, gilt Vanbrough heute als Meisterarchitekt, der dann auch noch den berühmten Blenheim Palace gleich hinterher bauen durfte. Die Architektin Ross Barr hat sich mit Vanbroughs Werk und seinen Skizzen in den Archiven des Victoria and Albert Museums beschäftigt und bewundert, wie er eine Harmonie zwischen Landschaft und Bauwerk schuf.
2: It just sits in harmony and at one with the landscape.
0: Wenn man sich diese Gebäude anguckt, die so viele Jahrhunderte hinter sich haben, wie sie ein Zeitzeugnis sind, wie Vanbrough mit Perspektiven und Ornamenten spielte, vieles wirkt sehr modern. Das sind wirklich wunderbare Bauten.
2: Well-conceived pieces of architecture.
0: Castle Howard lockt inzwischen nicht nur jedes Jahr eine 250.000 Besucher an, sondern die Adelsfamilie Howard bestreitet den Unterhalt des Schlosses auch mit der Vermietung als Filmkulisse, schildert Lady Vicky Howard.
3: There's been a huge amount of filming, a very important extra income stream for us.
0: So war Castle Howard etwa als fiktives Carlisle Castle im Film Garfield 2 zu sehen und musste für die Fernsehserie über Queen Victoria als Kensington Palace herhalten. Und nicht nur die Brideshead-Verfilmung von 2008 wurde in Castle Howard gedreht, sondern auch die mehrteilige Brideshead-Serie von 1981. Zu sehen das Bett, in dem damals Laurence Olivier als Lord Marchmain sein Leben aushauchte.
3: So this was the bed that very famously Lord Marchmain, played by Sir Laurence Olivier, died in.
0: Und unlängst erlebte das Bett eine deutlich lebensbejahendere Renaissance.
3: Then it had a second life recently.
0: In der Netflix-Adelsserie Bridgerton steht Castle Howard für das Anwesen des Herzogs von Hastings. Und der frisch vermählte Simon verbringt mit seiner angetrauten Daphne in eben jenem Bett die Hochzeitsnacht.
3: It's the bed that the marriage was consummated in.
4: Standpunkte.
5: Und da geht der Blick schon mal auf die Landtagswahl in Sachsen-Anhalt in einem Monat.
6: Es geht darum zu verhindern, dass eine rechtsextreme Partei an die Macht kommt.
5: Das sagte Linken-Chef Pantisano am Sonntag im ZDF-Sommerinterview und schloss eine Unterstützung des CDU-Ministerpräsidenten Schulze in Sachsen-Anhalt nach der Landtagswahl nicht aus. Die wird es jüngsten Umfragen zufolge auch mindestens brauchen, wenn die AfD dort nicht an die Macht kommen soll.
7: Natürlich ist das, was sich als Ergebnis der Landtagswahl in Sachsen-Anhalt abzeichnet, bemerkenswert, blöd oder gefährlich, vielleicht auch alles zusammen. Nur ändern lässt sich daran jetzt nichts mehr. Dafür hatten die Parteien der demokratischen Mitte in den vergangenen Jahren genug Zeit, die sie leider nicht genutzt haben. Die AfD wird der große Sieger werden, wenn die aktuellen Umfragen nicht gewaltig irren, mit einem Wert von mehr als 40%. Das ist bitter für CDU, SPD, Grüne, FDP und Linke. Das darf aber kein Grund sein, alles zu versuchen, irgendwie einen AfD-Ministerpräsidenten zu verhindern. Wenn die CDU etwa das gerade von Linken-Chef Luigi Pantisano geäußerte Angebot annehmen würde, gemeinsam einen Regierungschef zu wählen, wäre das eine Bankrotterklärung und würde die AfD bei der nächsten Wahl noch viel stärker machen, als sie es sowieso schon ist. Nein, der Weg muss ein anderer sein, sollten aus den Umfragen tatsächlich Wahlergebnisse werden. Dann muss man die AfD das tun lassen, womit sie sicherlich scheitern wird. Verantwortung übernehmen, Versprechen einlösen, Politik machen. Schön ist die Vorstellung nicht, aber sie wird eines zeigen, nämlich, dass die AfD alles ist, aber keine Alternative für Deutschland.
5: Die Meinung von Lars Haider. Der Kölner Stadtanzeiger rät dagegen, die Flinte nicht schon vor der Wahl ins Korn zu werfen.
8: Die CDU hat ihre harte Linie gegenüber der Linken längst aufgeweicht. Dann wäre es nur konsequent, offen darüber zu diskutieren. Durch das Festhalten an der offiziellen Absage an die Linke fesselt sich die CDU selbst. Sicher gibt es berechtigte Sorgen, dass sie durch ein Öffnen für Kooperationen mit ihr noch mehr Wähler an die AfD verlieren könnte. Aber sie stellt damit die Linke faktisch mit der in großen Teilen rechtsextremen, verfassungsfeindlichen Partei gleich und verbaut die Möglichkeit, überhaupt noch Regierungen ohne deren Beteiligung zu bilden.
5: Das Redaktionsnetzwerk Deutschland schreibt, die Linke muss sich keine Sorgen machen, ihre Wählerschaft zu verprellen.
8: Laut neuen Umfragen sind mehr als 90% ihrer Anhänger für eine Zusammenarbeit mit der CDU. Bei den CDU-Wählern sieht es anders aus. Weniger als die Hälfte fände das gut. Nicht nur deshalb muss sich die CDU fragen, ob sie von der Gunst der Linken abhängen will. Denn ihre Stimmen gäbe es sicher nicht zum Nulltarif. Eine Zusammenarbeit droht für die CDU also schmerzhafter zu werden als für die Linken. Aber auch dort wird es von der tatsächlichen Verzweiflung nach der Wahl abhängen, wie viel die Union sich die Stimmen der Linken kosten lassen wird.
5: Die Frankfurter Neue Presse wundert sich, dass die Regierungsparteien in Berlin nicht alle Hebel in Bewegung setzen, um den Trend umzukehren und stattdessen weiter die Sommerpause genießen.
8: In der SPD sehen viele Genossen die Existenz ihrer Partei gefährdet. Eine Arbeitsgemeinschaft fordert nun sogar offen die Wahl einer neuen Parteispitze, aber erst im Herbst. In der CDU brodelt es ebenfalls, doch auch da werden wichtige Entscheidungen, gerüchteweise vielleicht sogar über den Kanzler, auf die Zeit nach den Wahlen im Osten verschoben. Hauptsache, die Sündenböcke sind jetzt schon ausgeguckt für den Moment des Debakels. Genau diese Haltung aber macht alles noch schlimmer. Pausieren und Taktieren scheinen wichtiger als die oft beschworene Rettung der Demokratie.
5: Und das waren die Standpunkte, zusammengestellt von Martin Seiler.
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5: Heute vor 20 Jahren sorgte der Schriftsteller und Nobelpreisträger Günter Grass für einen Skandal. Er gab zu, als junger Mann Mitglied der Waffen-SS gewesen zu sein. Katrin Krämer blickt zurück auf Geständnis und Empörung.
9: Warum ich mein Schweigen breche, titelt die Online-Ausgabe der Frankfurter Allgemeinen Zeitung am 11. August. Noch am selben Abend berichten ARD und ZDF, dass Grass in seinem neuen Buch beim Häuten der Zwiebel ein verschwiegenes Kapitel seines Lebens öffentlich mache. Eine wochenlang dauernde Schlagzeilenlawine folgt.
10: Eine Beichte.
11: Moralapostel mit Erinnerungslücken.
10: Erschütterung über das Bekenntnis von Grass.
11: Jungchen mit SS-Runen am Kragen.
10: Hat Günter Grass uns betrogen?
9: Grass beklagt, Zitate würden aus dem Zusammenhang gerissen. Er spricht von der Selbstgerechtigkeit vieler Journalisten.
12: Zum Teil in seriösen Tageszeitungen mit Karikaturen, die hätten im Stürmer stehen können. So ekelhaft waren die.
9: Kritiker fordern, man müsse nun Grass gesamtes Interview hat der FAZ-Herausgeber Frank Schirmacher geführt. Die Idee, das Geständnis, wie Grass es literarisch in Beim Häuten der Zwiebel beschreibt, vom Autor selbst einordnen zu lassen. In einer Extra-Beilage der FAZ werden schon Wochen vor dem offiziellen Erscheinen Auszüge aus dem Buch abgedruckt.
13: Im Morgengrauen stand der Zug nach Dresden abfahrbereit. Nur zu behaupten und deshalb zu bezweifeln bleibt, dass mir erst hier, in der vom Krieg noch unberührten Stadt, gewiss wurde, welcher Truppe ich anzugehören hatte.
9: 3 Jahre hat Günter Grass an diesen Erinnerungen geschrieben. Der innere Druck, betont er immer wieder, sei zu groß geworden. Das Geständnis 1944 mit 17 in der besonders fanatischen NS-Elitetruppe gelandet zu sein, das konnte er bisher nicht ablegen.
12: Wer richten will, mag richten. Das hat mich immer beschäftigt. Ich war mir auch keiner Schuld bewusst. Ich bin zur Waffen-SS gezogen worden, war an keinem Verbrechen beteiligt. Hatte aber immer das Bedürfnis, eines Tages darüber zu berichten.
9: Sein Schweigen bricht Günter Grass am 11. August 2006. Heute vor 20 Jahren.
5: Das war der Stichtag von Katrin Krämer. Zum 20. Jahrestag von Günter Grass. Geständnis seiner NS-Vergangenheit in seiner Jugend. Das war die ARD-Infonacht in der Nacht von Montag auf Dienstag, den 11. August. Hier geht's jetzt weiter mit Ihren Infoprogrammen und die Zeit. Es ist 5:58 Uhr.

0: Qu'est-ce qui pourrait aujourd'hui empêcher une nouvelle guerre?
1: Ce qui pourrait empêcher la guerre, d'abord, c'est tout simplement la raison. Il est sûr et certain qu'une guerre entre le Tigray et Addis Abeba, de fil en aiguille, s'étendrait à l'ensemble de la Corne, étant donné le jeu des alliances, et serait absolument dévastateur pour tout le monde. Donc, on peut espérer que la raison prévaudra. Jusqu'à maintenant, en tous les cas, elle a prévalu. Le deuxième facteur qui pourrait empêcher cette guerre, c'est la pression extérieure. Or, la pression extérieure, des États-Unis, surtout de l'Union européenne, un peu, est très claire, surtout pas de guerre. L'Éthiopie a absolument besoin de l'aide internationale pour survivre économiquement. Cette aide internationale vient principalement aujourd'hui du Fonds monétaire international et de la Banque mondiale. Or, l'influence des États-Unis dans ces deux institutions est telle que s'ils le veulent, ils pourraient freiner ou bloquer l'aide de ces institutions à l'Éthiopie. Et ça serait un coup irréparable pour l'Éthiopie.
0: Merci, René Lefort.
2: René Lefort, chercheur spécialiste de l'Éthiopie, interrogé par Clotilde Hazard.
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4: Clotilde Dumay.
2: L'actualité dans le monde ce mardi 11 août, c'est aussi la course contre la montre lancée en Colombie pour retrouver des survivants. Un tremblement de terre d'une magnitude de 7,4 s'est déclaré hier dans le département du Chocó sur la côte pacifique. 132 morts selon un dernier bilan. La ville de Cali notamment a été touchée. Le nouveau président Abelardo de la Espriella a déclaré l'état d'urgence. Les États-Unis, alliés du nouveau gouvernement, ont annoncé une aide de plus de 15 millions de dollars. Donald Trump dit vouloir réclamer des compensations à l'Iran pour les attaques menées par Téhéran. Réponse du président américain face à l'exigence des gardiens de la révolution qui demandent des compensations pour les dommages subis en 5 mois de conflit. Et puis au moins 9 personnes tuées cette nuit en Ukraine dans des attaques russes. 6 victimes dans la ville de Zaporijjia, visées selon les autorités locales par des missiles et des bombes aériennes guidées. 3 autres victimes dans la région de Dnipropetrovsk après une attaque de drones et d'artillerie. 5h52 en temps universel. Il était cadre supérieur et a travaillé pendant une vingtaine d'années pour plusieurs multinationales, poste sûr, très bien rémunéré, que Silvio Riva a finalement quitté pour un nouveau départ avec plus d'incertitudes en fondant 2 entreprises. Un nouveau changement de parcours qu'il raconte à Dominique Chauffa de la radio-télévision suisse.
5: Voilà, Silvio Riva, enchanté. Je suis un slasher, c'est-à-dire en fait une personne qui a de multiples casquettes, consultant pour une société qui s'occupe d'outplacement notamment, ce qu'on appelle un repositionnement stratégique de carrière. De l'autre côté, j'ai une société d'avocats, du côté des conseils d'administration, j'adore les startups. Donc voilà, un slasher, slash, slash, slash, plein de choses. Et surtout, un heureux aujourd'hui, père de famille.
6: Un heureux papa aujourd'hui, cette information peut paraître hors de propos. Elle est pourtant déterminante dans le choix de Silvio Riva de changer drastiquement de profession et de lieu de vie. Sa carrière était pourtant toute tracée du côté de Bâle, chez Novartis. Mais il a failli perdre l'essentiel au moment de l'accouchement de sa femme. Et c'est l'émotion qui transparaît quand il regarde une photo de sa famille.
5: Je suis toujours un tout petit peu triste, mais à la fois heureux, bien évidemment. On a perdu quelques enfants, soit tôt de la grossesse, soit en tout cas après. Donc, je me suis rendu compte en fait qu'il y a une vie. Et voir presque ma famille disparaître d'un moment à l'autre, même lors d'un événement comme un accouchement, ça m'a marqué beaucoup en tout cas. Quelle chance j'ai aujourd'hui d'avoir tout le monde avec moi et puis surtout en fait d'avoir la vie que je veux. Aujourd'hui, j'ai un rendez-vous avec vous. Je prends une personne après et je suis en week-end. Donc voilà, je décide ma vie.
6: Il faut dire que Silvio Riva a vécu 13 déménagements à l'international en 20 ans. Il a travaillé en tant que haut cadre chez L'Oréal, chez Syngenta, puis chez Novartis, on l'a dit, avec la responsabilité à chaque fois de restructurer certaines filiales de ces multinationales à l'étranger. Les voyages ont fait partie de son début de carrière. En voilà une dame qui part avec ses valises.
5: Alors oui, ça me fait un peu de la peine en fait, elle nous regarde. J'ai vu des hôtels pendant beaucoup d'années et là maintenant j'ai presque un rejet. Pour une certaine période de ma vie, je mangeais tellement à l'hôtel que quand en fait ma femme venait me rendre visite, j'allais acheter des pizzas pour les manger dans ma chambre, pour ne pas justement voir des cuisines d'hôtel.
6: Donc voilà, on se retrouve justement dans un des restaurants d'un hôtel. Racontez-nous un tout petit peu votre première vie professionnelle.
5: Ingénieur, un ingénieur industriel, puis du coup en fait tout de suite dans des activités pour un tout petit peu améliorer les choses, ce qu'on appelle en fait supply chain, opération stratégique. J'ai jamais vécu dans une ville ou en tout cas dans un pays plus d'un an, deux ans. Je me revois là, assis, tout seul. Donc en fait, je vivais une double vie qui peut-être, en fait, finalement, n'était pas non plus ma vie.
6: Silvio Riva ne s'en cache pas. C'était aussi une question de prestige.
5: Oui, tout à fait, Emma. Ce qu'on disait toujours, en fait, au moins à l'époque, on travaille, c'est le CV. Le CV, le CV. Mais en effet, en fait, quand on se confronte à la vie réelle, la mort ou la presque mort, etc., etc., mais en fait, on se rend compte que même un CV ou même une grosse entreprise n'a rien à voir par rapport à ce qui est justement, encore une fois, la vie.
6: On revient dans les bureaux de l'entreprise Alixio.
7: Hey Thomas, good morning.
6: Silvio Riva y reçoit l'un de ses clients. Il faut souvent accepter de lâcher beaucoup de choses quand on change de vie, comme il l'a fait.
5: Oui, oui, oui. Notamment ce que j'appelais en fait avant le jackpot mensuel, qui en tout cas arrive si on fait les choses ou si on ne les fait pas. Donc, il faut beaucoup de courage.
7: Step by step, ok?
2: La suite de notre série sur les changements de parcours réalisés en collaboration avec les médias francophones publics. Alors que le bras de fer entre Washington et Téhéran se poursuit au sujet de l'ouverture ou non du détroit d'Ormuz, on y reviendra aussi sur ces dernières informations dans le journal dans quelques minutes, mais on va d'abord s'intéresser à un autre détroit important lui aussi, celui du Pas-de-Calais, l'un des plus fréquentés au monde avec 25% du trafic maritime mondial. C'est aussi, François-Damien Bourgerie, le principal passage pour les migrants qui veulent rejoindre clandestinement l'Angleterre.
8: Oui, plus de 200 000 traversées depuis 2018 selon les chiffres du gouvernement britannique, dont plus de 40 000 pour la seule année 2025. Des traversées à bord de ce qu'on appelle des small boats, des petites embarcations type bateau gonflable à moteur. Il faut dire qu'à cet endroit de la Manche, il n'y a qu'une trentaine de kilomètres qui séparent les côtes françaises des côtes britanniques. Lorsque le ciel est dégagé, on peut même apercevoir l'Angleterre depuis les plages de Calais. Par bateau, c'est théoriquement l'affaire de quelques heures, sauf que les dangers sont multiples. Il y a le trafic maritime, 400 cargos par jour, sans compter les ferries qui font la liaison dans les deux sens. Il y a aussi les courants qui sont fort échangeants. L'année dernière, au moins 29 personnes sont mortes en cherchant à rejoindre l'Angleterre par la mer.
2: C'est traversé par la mer, c'est un phénomène qui est relativement récent.
8: Absolument, on l'observe surtout depuis 2018. Avant, les migrants qui voulaient rejoindre l'Angleterre tentaient de passer en se cachant dans les camions qui embarquent sur les ferries ou qui empruntent le tunnel sous la Manche. Mais au fil des ans, la sécurité autour du port de Calais et de l'entrée du tunnel a été énormément renforcée. Aujourd'hui, c'est une véritable forteresse. Les routes pour y accéder sont protégées par des kilomètres de grillages et de barbelés, des caméras, des drones, des hélicoptères, des unités de CRS. Une surveillance qui s'accompagne d'une destruction systématique des campements. C'est la stratégie dite du zéro point de fixation. Objectif, décourager les personnes exilées.
2: Et ça fonctionne ?
8: Alors pas vraiment. En fait, la principale conséquence de ce renforcement du dispositif sécuritaire, c'est que les personnes exilées prennent toujours plus de risques. Par exemple, au lieu de partir des plages du Calaisis ou du Dunkerquois, les bateaux partent désormais d'endroits plus éloignés, de Belgique par exemple, et récupèrent les migrants directement en mer. C'est ce qu'on appelle les taxi boats. Parce que le droit de la mer interdit les interceptions maritimes en raison du danger qu'elles représentent. Une fois qu'une embarcation est à l'eau, les autorités ne peuvent intervenir que pour des opérations de secours.
2: Et pourquoi cette surveillance doit être assurée par la France et pas par le Royaume-Uni ?
8: Eh bien ça, c'est en raison des accords du Touquet. Un traité passé en 2003 entre Londres et Paris. La France se charge de surveiller la frontière en échange de compensations financières britanniques. Ce traité a été complété par plusieurs autres et notamment par celui de Sandhurst en 2018 après le Brexit. Un accord reconduit une première fois en 2023, puis une seconde en avril dernier pour 3 ans. La France s'engage à renforcer de 50% ses effectifs policiers sur la côte et en échange, le Royaume-Uni lui verse jusqu'à 766 millions d'euros, mais un quart de cette somme est soumis à des conditions de résultat.
2: François-Damien Bourgerie pour La Fabrique du Monde, spécial Détroit. Restez avec nous dans un instant, l'actualité internationale. Et puis je vous rappelle, notre invité vers 8h20, heure de Paris, la commissaire européenne à la préparation et à la gestion des crises, Adjal Habib, sera avec nous sur RFI.
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12: Mit Florian Zelt. Guten Morgen. Wirtschaftsexperten erwarten wegen des Niedrigwassers Produktionskürzungen. Die Waldbrandgefahr im Südwesten steigt. Die Behörden in Kolumbien rufen nach dem heftigen Erdbeben den Notstand aus. Und das Wetter. Viel Sonne und ein paar Wolken bei maximal 25 Grad im Westerwald und höchstens 33 Grad im Breisgau. Das Institut der deutschen Wirtschaft, kurz IW, erwartet wegen des Niedrigwassers im Rhein Produktionskürzungen. Ein Sprecher hat der Rheinischen Post gesagt, südlich von Kaub drohe der Rhein für Frachtschiffe unpassierbar zu werden. Aus der Nachrichtenredaktion Thomas Bertsch.
13: Weder Straße noch Schiene könnten die anfallenden Güter aufnehmen, so der IW-Verkehrsexperte Puls. Das wirke sich wohl vor allem auf die Grundstoffindustrien aus. Tatsächlich meldet der Chemiekonzern Covestro mit Sitz in Leverkusen bereits erste Einschränkungen. Der Rohstoff- und Warenverkehr sei erheblich eingeschränkt. Das habe negative Folgen für die Produktion einzelner Betriebe, sagte ein Unternehmenssprecher. Die Lockerung des Sonntagsfahrverbots bringe nicht viel. Auf diese Maßnahme setzen unter anderem neben Baden-Württemberg und Rheinland-Pfalz nun auch Bayern sowie Mecklenburg-Vorpommern.
12: Wegen der Hitze und der Trockenheit erhöht sich die Gefahr von Waldbränden. Besonders betroffen ist Baden-Württemberg. Auf den Warnkarten des Deutschen Wetterdienstes gilt von morgen an flächendeckend die zweithöchste Warnstufe. Für manche Regionen wie Rheinstetten im Landkreis Karlsruhe und im Nationalpark Schwarzwald wird sogar der höchste Wert angegeben. Und auch die Gefahr, dass sich Gras entzündet, der sogenannte Graslandfeuerindex, steigt bis Donnerstag für das komplette Bundesland auf die zweithöchste Stufe. Nach dem schweren Erdbeben in Kolumbien melden die Behörden inzwischen mehr als 100 Todesopfer und hunderte Verletzte. Häuser sind eingestürzt, Rettungskräfte und Einwohner suchen nach Überlebenden. Hunderte Menschen sollen noch unter den Trümmern eingestürzter Gebäude eingeschlossen sein. Aus dem ARD-Studio Mexiko, Christina Fee Möbus.
14: Hunderte Wohnhäuser sind beschädigt, Dutzende komplett eingestürzt. Das ganze Ausmaß der Zerstörung ist nach dem Erdbeben in Kolumbien noch nicht absehbar. Besonders betroffen sind die Regionen Chocó und Valle del Cauca im Süden und Westen des Landes. In der südkolumbianischen Großstadt Cali suchen Rettungskräfte und Freiwillige teils mit bloßen Händen Verletzte aus den Trümmern zu bergen. Auch eine Kinder- und Neugeborenenstation eines Krankenhauses ist dort eingestürzt. Die Regierung hat den nationalen Katastrophenzustand ausgerufen und Soldaten in das Gebiet entsandt. An erster Stelle steht die Rettung der Menschen, die unter den Trümmern begraben sind, sagte Präsident Abelardo de la Espriella. Er hatte erst am Freitag das Amt des Staatsoberhaupts in Kolumbien übernommen. Diverse Länder haben indessen bereits Unterstützung angeboten, unter anderem die Europäische Union, Mexiko und die USA. Das Erdbeben mit der Stärke 7,4 war am Montagmorgen Ortszeit auch über die Landesgrenzen hinaus zu spüren.
12: Bei russischen Angriffen auf ukrainische Großstädte sind in der Nacht mindestens 5 Menschen getötet und 20 weitere verletzt worden. Das melden ukrainische Behörden. Außerdem sollen Industrieanlagen und Infrastruktur mit ballistischen Raketen getroffen worden sein. Die Ukraine hat aktuell zu wenig Munition, um die Raketen abzuwehren. Unter anderem fehlen Patriot-Luftabwehrraketen. US-Präsident Trump behauptet, dass die Straße von Hormus wieder frei ist. Die Meerenge sei nach einer Minenräumung sicher und werde zu 100% von den Vereinigten Staaten kontrolliert. Noch vorgestern kam Großbritannien zu einer anderen Einschätzung. Von einer ernsten Bedrohungslage war die Rede. Und auch sonst gibt es keinerlei Bestätigung für Trumps aktuelle Aussage. Rund ein Fünftel des weltweiten Ölbedarfs, aber auch wesentliche Mengen Flüssiggas und Dünger werden durch die Straße von Hormus transportiert. Der baden-württembergische Ministerpräsident Özdemir beginnt heute seine Sommertour. In SWR aktuell hat der Grünen-Politiker vorab gesagt, es gehe ihm darum, Betriebe zu besuchen, die, Zitat, die neuen Quellen des Wohlstands seien.
10: Betriebe, die sich bei uns neu erfinden, und das ist ja das, was Baden-Württemberg ausmacht. Andere Länder haben vielleicht eine starke Hauptstadt, wir sind in der Fläche stark. Bei uns gibt es ja kaum einen Ort in Hohenlohe, im Schwarzwald, auf der Schwäbischen Alb, wo es nicht irgendeinen Hidden Champion gibt, irgendeinen Weltmarktführer.
12: Özdemir rief die Tarifparteien in der aktuellen Wirtschaftskrise zu gemeinsamem Handeln auf. Die Arbeitgeber müssten sich zum Standort bekennen und die Arbeitnehmer müssten ihren Beitrag leisten, damit die Standortkosten gesenkt werden könnten. Lufthansa-Passagiere müssen erstmal nicht mit weiteren Pilotenstreiks rechnen. Die Gewerkschaft Vereinigung Cockpit hat in einem Rundschreiben an ihre Mitglieder bekannt gegeben, dass sie sich mit der Lufthansa auf ein Schlichtungsverfahren geeinigt hat. Und das hat die Lufthansa inzwischen auch bestätigt. Bei der Schlichtung geht es jetzt den Angaben nach vor allem um Gehälter und die Altersversorgung, aber auch um die künftige Verteilung von Flugzeugen und Crews auf die unterschiedlichen Lufthansa-Gesellschaften. Zum Auftakt der Leichtathletik-Europameisterschaft im britischen Birmingham hat das deutsche Team 2 Medaillen gewonnen. Im Finale über 5000 Meter holte Florian Brem Silber.
11: Ich habe nie jetzt das Ziel gehabt, ich will mal Europameister werden oder Vizemeister oder irgendwas in der Art. Es ist Wahnsinn, dass ich jetzt hier stehe. Ich habe davon immer geträumt. Also ganz ehrlich, ich gehe oft laufen und dann, wenn ich nichts zu tun habe, dann tagträumt man ein bisschen und stellt sich vor, oh, wie toll wäre es doch. Und man stellt sich dann vor auch, was man im Interview sagt und wie man alles toll erklären kann. Und jetzt stehe ich hier und weiß ehrlich gesagt nicht, was ich sagen soll.
12: Kugelstoß. Olympiasiegerin Yemisi Mabry aus Mannheim gewann zuvor Bronze. Die deutsche Topsprinterin Gina Lückenkämpe hat das Finale über 100 Meter bei der Leichtathletik-EM verpasst. Die 29-Jährige landete im Halbfinale auf Platz 5. Und bei der Schwimm-Europameisterschaft in Paris hat die deutsche 4x200 Meter Freistil-Staffel der Männer am Abend die Bronzemedaille gewonnen. Gold ging an Frankreich, Silber an Großbritannien. Die deutschen Freistil-Schwimmerinnen sind dagegen leer ausgegangen. Sie verpassten die Bronzemedaille um eine Hundertstelsekunde. Und das waren die Nachrichten.
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15: Im Studio Stefan Eich. Guten Morgen. Es ist Sommer, die Politik macht also Pause. Da konnte man sich früher drauf verlassen, aber so einfach ist das schon längst nicht mehr, denn die Krisen gehen weiter, unabhängig von Jahreszeiten und Ferienterminen. Die Parlamente machen wie gewohnt keine Sitzungswochen im Sommer. Und wie jedes Jahr machen sich auch die Spitzenpolitiker auf den Weg durch ihr Land, jetzt auch Cem Özdemir. In dieser Woche erreicht der Grünen-Politiker die Marke von 90 Tagen als Ministerpräsident von Baden-Württemberg. Letztes Jahr war sein Sommertour-Status noch Spitzenkandidat. Jetzt wird er in den Firmen und an den unvermeidlichen Sommertour-Bratwurst-Grills als Ministerpräsident begrüßt. Mein Kollege Gerald Pinkenburg war in Friedrichshafen am Bodensee unterwegs und hat die Menschen zu Cem Özdemir befragt.
16: Kennen Sie den Ministerpräsidenten von Baden-Württemberg?
17: Nein.
16: Woher kommen Sie?
17: Aus Rheinland-Pfalz.
18: Ja, ich kenne den dort, Cem Özdemir. Aha. Ja, aber ich bin nicht Fan von ihm.
16: Warum?
18: Gut, erstens, er ist mir unsympathisch. Genau, und er kommt von der falschen Partei.
19: Cem Özdemir.
16: Haben Sie von seiner Arbeit schon etwas wahrgenommen?
19: Nicht konkret.
16: Was erwarten Sie vielleicht?
19: Also ich wäre eigentlich froh, wenn er das gut machen würde, ohne Streitigkeiten mit der CDU. Und ja, dass es halt ein bisschen grüner wird im Land.
17: Ha? Was?
16: Ministerpräsident von Baden-Württemberg, kennen Sie den?
17: Nicht persönlich.
15: Herr Özdemir, was fühlt sich denn für Sie in diesem Jahr bei der Sommertour anders an?
10: Ja, es ist noch mal heißer geworden. Ansonsten freue ich mich sehr auf die Sommertour. In ganz verschiedenen Orten in Baden-Württemberg. Man merkt bei der Sommertour auch nochmal, dass wir ein Flächenland sind. Es ist eine super Gelegenheit für mich, mit den Leuten direkt ins Gespräch zu kommen, zuzuhören, hören, was gut läuft, aber natürlich auch, wo wir noch einiges zu tun haben.
15: Am Donnerstag gehen Sie mit Ihrem Langzeitvorgänger Kretschmann wandern im Nationalpark Schwarzwald. Ist das eigentlich die erste größere gemeinsame Aktion seit der Übergabe oder ruft er wie der sprichwörtliche Seniorchef immer wieder beim Nachfolger an und sagt, Jung, jetzt hör mal gerade zu?
10: Das muss er nicht, sondern wir sehen uns immer wieder. Er ist quasi einen Steinwurf entfernt von da, wo ich jetzt gerade sitze, während ich mit ihm telefoniere. Er hat nämlich ein Büro ums Eck bei uns in der Clay Villa und ich habe ihn da auch schon besucht, aber wir treffen uns auch regelmäßig zum Austausch und er ist ein toller Ratgeber und ich will das nicht missen, auf seine Erfahrung zurückzugreifen. Er war 15 Jahre Ministerpräsident von Baden-Württemberg, länger wie jeder andere Ministerpräsident von Baden-Württemberg. Und es ist toll für mich, ihn mit all seiner Erfahrung zu haben als ein Ratgeber.
20: Kurz nach Amtsantritt haben Sie schon mit einer Krise der Autowirtschaft zu tun. Daimler Truck, Gewinneinbruch, Porsche SE, Milliardenverlust. Und auch in anderen Branchen, wie bei Hugo Boss, Gewinneinbruch. Diese Betriebe besuchen Sie auf der Sommertour eher nicht, aber Betriebe, die sich neu erfinden, das ist das Thema. Was steckt dahinter?
10: Naja, die Betriebe, die Sie meinen, die sehe ich quasi jeden Tag in meinem normalen Alltag. Also einer meiner ersten Termine war mit den Chefs der Automobilindustrie, sowohl die großen als auch die Zulieferer, jetzt neulich mit den ganzen Gewerkschaften, mit den IG Metall-Betriebsräten. Ich bin vor Ort in der Automobilwirtschaft, im Maschinenbau, also die sehe ich quasi nahezu nonstop. Der Versuch, wie kriegen wir den Standort gesichert, indem die eine Seite die Arbeitgeber sich zum Standort bekennen, die andere Seite die Arbeitnehmer bereit sind, ihren Beitrag zu leisten, dass wir mit den Standortkosten runtergehen. Das ist mein Tagesgeschäft. Worum es mir hier bei der Sommertour geht, ist eben auch ein bisschen zu schauen, dort, wo die neuen Quellen des Wohlstandes sind. Betriebe, die sich bei uns neu erfinden. Und das ist ja das, was Baden-Württemberg ausmacht. Andere Länder haben vielleicht eine starke Hauptstadt. Wir sind in der Fläche stark. Bei uns gibt es ja kaum einen Ort in Hohenlohe, im Schwarzwald, auf der Schwäbischen Alb, wo es nicht irgendeinen Hidden Champion gibt, irgendeinen Weltmarktführer. Und dann natürlich noch das Land des Ehrenamts. Wir sind ganz spitze mit dabei, wenn es um ehrenamtliches Engagement geht. Das will ich mir anschauen, aber natürlich auch eine gute Gelegenheit, einfach mal Danke zu sagen für das tolle Engagement bei uns. Und dann habe ich als ehemaliger Erzieher und Sozialpädagoge natürlich auch nochmal ein besonderes Augenmerk auf den Austausch mit Kindern und Jugendlichen. Auch da freue ich mich sehr. Mein allererster Termin ist im evangelischen Waldheim in Gaffenberg in Heilbronn. Das passt ein bisschen zu mir. Ich habe früher selber in den Sommerferien gejobbt, immer in Kinderfreizeiten, in Stadtranderholungen, bis ich sie selber mal geleitet habe. Und deshalb interessiert mich das sehr, gerade auch Kinder mit erhöhtem Förderungs- oder Betreuungsbedarf zu sehen, wie das da funktioniert.
20: Vor kurzem haben Sie in einem Interview gesagt, das Land sei zu langsam, zu umständlich und zu teuer. So eine Sommertour ist ja eher für die leichten Momente. Auf welchen dieser leichten Momente freuen Sie sich ganz besonders?
10: Ein Highlight haben Sie schon genannt, das ist die Wanderung durch den Nationalpark, ein Riesenerfolg meines Vorgängers Winfried Kretschmann, dass wir diesen Nationalpark haben. Und wie so oft, am Anfang gibt es viele Nörgler und Bedenkenträger und nachher waren immer alle dafür, das gehört ein bisschen dazu, so ist es halt. Ich freue mich aber auch auf die deutsch-französische Brigade in Mülheim, da sind wir wirklich absoluter Pionier. Mit unseren Nachbarn, den Franzosen zusammen, haben wir eine gemeinsame Brigade. Die besuche ich. Ich werde dort durch den Oberst empfangen. Da geht es dann eben auch um die Themen, die uns durch die veränderte Weltlage immer mehr betreffen. Das Thema Verteidigung, das Thema NATO, aber eben auch die Zusammenarbeit mit unseren französischen Freunden. Und ein anderer Termin, weil der Ministerpräsident soll nicht nur sitzen, er soll sich auch bewegen und fit bleiben. Das ist der Termin bei der Bergrettungswache in Feldberg im Schwarzwald. Da freue ich mich und wird auch abgeseilt. Also ich muss auch tatsächlich was leisten.
20: Und die Schlagzeile hinterher ist, der Ministerpräsident hängt in den Seilen.
10: So ist es. Da würden sich manche freuen, also werde ich versuchen, genau das zu verhindern.
20: Cem Özdemir, der Ministerpräsident von Baden-Württemberg. Die Bundeszentrale für politische Bildung hat die Aufgabe, den Menschen in Deutschland bei der politischen Meinungsbildung zu helfen. Jetzt aber gibt es einen Wechsel an der Spitze dieser Behörde. Darüber berichten wir gleich. Vorher eine kurze Zusammenfassung, was die Bundeszentrale eigentlich macht. Chris Berdrow aus dem ARD-Hauptstadtstudio.
21: Das populärste Angebot der Bundeszentrale für politische Bildung nutzen Millionen Menschen regelmäßig vor Wahlen. Viele von ihnen wohl ohne zu wissen, dass es von der Bundesbehörde stammt. Die Rede ist vom Wahlomat. Das Online-Programm hilft Bürgerinnen und Bürgern anhand von Fragen, ihre politischen Positionen mit denen der Parteien zu vergleichen und zeigt auf, wo die Übereinstimmungen am größten sind. Auf ihrer Internetseite nennt die Bundeszentrale als erstes Ziel ihrer Arbeit, Bürger dabei zu unterstützen, sich mit Politik zu befassen, ein Bewusstsein für Demokratie zu fördern und die Bereitschaft zur politischen Mitarbeit zu stärken. Mehr als 450 Beschäftigte arbeiten dafür an vielfältigen Angeboten. Sie werden in der Schule und der Jugend- und Erwachsenenbildung genutzt. Die Bundeszentrale bringt etwa die Zeitschrift Aus Politik und Zeitgeschichte, das Jugendmagazin Fluter und Bücher heraus. Sie veranstaltet Kongresse, Festivals, Messen, Ausstellungen, Studienreisen oder Wettbewerbe. Die Angebote beschäftigen sich zum Beispiel mit dem politischen System und der Geschichte Deutschlands, etwa dem Nationalsozialismus und der DDR. Die Behörde mit Standorten in Berlin, Bonn und Gera untersteht dem Bundesinnenministerium. Sie wurde 1952 als Bundeszentrale für Heimatdienst gegründet. Ihren heutigen Namen trägt sie seit 1963. Das Jahresbudget beträgt rund 100 Millionen Euro. Die Bundeszentrale arbeitet nach der Leitidee, kontroverse Themen aus unterschiedlichen Perspektiven darzustellen, damit Menschen sich ein eigenes Urteil bilden können. Ein Kuratorium des Bundestags hat die Aufgabe, über die politische Ausgewogenheit ihrer Arbeit zu wachen. Kritiker aus verschiedenen Lagern werfen ihr trotzdem immer wieder vor, bestimmte Positionen zu bevorzugen.
20: Und genau das ist einer der Punkte, die bei der Bundeszentrale für politische Dichtung gerade neu definiert werden sollen. Erst im Frühjahr ist Sönke Rix zum Präsidenten ernannt worden. Jetzt hat er seinen Rücktritt erklärt. Jetzt werden die künftigen Schwerpunkte neu ausgelotet und gleichzeitig läuft eine Debatte über Neutralität und Werte. Dietrich Karl Meurer.
0: Nach nur 5 Monaten im Amt hat SPD-Mann Sönke Rix die Spitze der Bundeszentrale für politische Bildung verlassen. Das Innenministerium nennt persönliche Gründe. Die Hausleitung liegt nun bis auf Weiteres bei Vizepräsident Volker Ulrich von der CSU. Der weist Spekulationen über politische Differenzen zurück.
1: In den 3 Monaten der gemeinsamen Zusammenarbeit war sie sehr gut und konstruktiv. Ich will fast sagen, im besten Sinne eines großkoalitionären Miteinanders.
0: Die Bundeszentrale entstand 1952 als Antwort auf die Erfahrungen der NS-Diktatur. Sie soll demokratisches Bewusstsein stärken und Bürger zur politischen Mitarbeit ermuntern. Für die künftige Arbeit kündigt Ulrich an:
1: Die Bundeszentrale wird die Dinge, die in der Vergangenheit gut gelaufen sind, fortführen. Und auf der anderen Seite haben wir auch die Aufgabe, unseren Kernauftrag zu schärfen.
0: Kernauftrag schärfen? Das sorgt bei Linken für Befürchtungen, das Themenfeld Rechtsextremismus könne an Bedeutung verlieren. Doch Ulrich widerspricht.
1: Wir stellen klar und deutlich fest, dass es Gegner unserer freiheitlich-demokratischen Grundordnung gibt. Das ist vor allen Dingen der Rechtsextremismus. Mit dem werden wir uns auch nach wie vor intensiv auseinandersetzen. Aber gerade auch der Anschlag auf den CSD in Berlin vor einigen Tagen hat gezeigt, es gibt auch die Gefährdung durch den Islamismus. Es gibt Linksextremismus in unserem Land. Und mit den beiden Letztgenannten wird sich die Bundeszentrale auch beschäftigen.
0: Vor allem im rechten Lager wird die noch grundsätzlichere Frage diskutiert, wie politisch darf politische Bildung sein. Orientierung bietet der Beutelsbacher Konsens von 1976. Er verlangt, strittige Themen kontrovers darzustellen, eigenes Urteilen zu fördern und keine Meinung vorzugeben. Von völliger Neutralität könne dabei aber keine Rede sein, erläutert die Vorsitzende des Wissenschaftlichen Beirats der Bundeszentrale, Monika Oberle.
22: Der Beutelsbacher Konsens ist kein Neutralitätsgebot. Nein, politische Bildung im staatlichen Auftrag ist wertegebunden, aber eben offen an Mündigkeit orientiert.
0: Maßstab seien die Werte des Grundgesetzes, Demokratie, Menschenwürde und Rechtsstaatlichkeit. Zugleich betont die Politikdidaktikerin der Goethe-Universität Frankfurt am Main:
22: Ich denke, es ist ganz wichtig, dass die Bundeszentrale kein Sprachrohr der Regierung ist oder des Innenministeriums. Und so wird sie bisher auch nicht wahrgenommen.
0: Diskussionen gab es zudem über 2 Projekte der Bundeszentrale. Zum einen die wegen der aktuellen Lage derzeit ausgesetzten Studienreisen nach Israel. Hierzu beteuert Volker Ulrich:
1: Sobald sich aber die Sicherheitslage in Israel wieder bessert, wollen wir selbstverständlich die Israel-Studienreisen wieder aufnehmen.
0: Auch das Landshut-Projekt bleibt bestehen. Nächstes Jahr soll in Friedrichshafen eine Ausstellung zur Entführung der Lufthansa-Maschine und zu den Opfern des RAF-Terrors eröffnen.
1: Und ich finde, das ist sehr wichtig, dass diese Ausstellung eröffnet wird. Und jetzt wird im Augenblick noch verhandelt, wie lange diese Ausstellung auch angesichts knapper Kassen offen bleiben kann.
0: Ulrich verspricht damit mehr Kontinuität, als manche Kritiker zuletzt befürchtet hatten. Die Bundeszentrale für politische Bildung sei, genauso wie die Landeszentralen,
1: eine Art intellektueller Verfassungsschutz.
0: Sie stärke demokratisches Bewusstsein und festige die Verfassungsordnung.
20: 8.19 Uhr.
4: 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Das Wetter für Baden-Württemberg und Rheinland-Pfalz.
20: Viel Sonne, wenige Wolken, bis zu 33 Grad in Südbaden und im Breisgau und etwas kühlere 25 Grad in der Eifel und im Westerwald.
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20: Mindestens 111 Menschen sind bei dem schweren Erdbeben in Kolumbien ums Leben gekommen und es wird weiter nach Verschütteten gesucht, denn es werden noch 2000 Menschen vermisst, mindestens. Die kolumbianische Regierung hat den Notstand ausgerufen. Mexiko, Brasilien, die USA und die EU haben Unterstützung angeboten. Der Deutsche Gewerkschaftsbund lehnt eine Ausweitung der Arbeitszeit vehement ab. Es handele sich um eine Scheindebatte, die keine der Probleme der deutschen Wirtschaft löse, sagte DGB-Vize Kurt Zell im Deutschlandfunk. Die Probleme seien die hohen Energiekosten, die US-Zölle und ein Dumpingwettbewerb aus China. Längere Arbeitszeiten führten dagegen zu mehr Arbeitslosigkeit. Vertreter der Wirtschaft und der Bundesregierung haben wiederholt den 8-Stunden-Tag in Frage gestellt. Wegen der Hitze und der Trockenheit erhöht sich die Gefahr von Waldbränden, besonders in Baden-Württemberg. Auf den Warnkarten des Deutschen Wetterdienstes gilt hier ab morgen flächendeckend die zweithöchste Warnstufe. Für manche Regionen wie Rheinstetten im Landkreis Karlsruhe und im Nationalpark Schwarzwald wird sogar der höchste mögliche Wert angegeben. Bei der Schwimm-Europameisterschaft in Paris hat es eine weitere Medaille für Deutschland gegeben. Die 4x200 Meter Freistil-Staffel der Männer um Lukas Mertens holte Bronze hinter Frankreich und Großbritannien.
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20: Wer irgendwann mal Pflege braucht, auch wenn es nur um Kleinigkeiten geht, der würde das natürlich am liebsten zu Hause in Anspruch nehmen. Das aber ist bei uns in Deutschland oft gar nicht so einfach zu organisieren und es kostet auch eine Menge Geld. Genau das Gegenteil ist in Schweden der Fall. Zum Beispiel auf den Schäreninseln vor der schwedischen Hauptstadt Stockholm. Viele Schweden verbringen hier den ganzen Sommer, andere wohnen das ganze Jahr über hier und das bis ins hohe Alter. Möglich macht das auch der Pflegedienst, der einmal am Tag den weiten Weg mit dem Taxiboot herkommt. Kein Luxusangebot für richtig reiche Menschen, sondern ganz normale, öffentlich finanzierte Pflege. ARD-Korrespondentin Jana Simram war bei einer Pflegetour durch die Schären dabei.
3: Es ist der vielleicht schönste Arbeitsweg der Welt. Das kleine rot-weiße Taxiboot gleitet durch glitzerndes Wasser vorbei an roten Häusern auf felsigen Inseln. Früh am Morgen bringt das Boot Hadi Hosseini hinaus in die Schären. Der 26-jährige Afghane ist ausgebildeter Pflegehelfer.
5: Ich bin es gewohnt, jeden Tag mit dem Boot zu fahren. Heute ist ein schöner Tag bei sehr schönem Wetter. Aber manchmal ist es auch ziemlich windig.
3: Hadi kümmert sich hier draußen im Auftrag der Kommune Värmdö um alte Menschen. Sein erster Stopp, ein Sommerhaus auf der Insel Harö. Hadi springt auf den Anleger und geht über eine steile Treppe zu dem alten Holzhaus.
6: Guten Morgen.
3: Bewohner Åke Christiansson hat schon auf ihn gewartet. Der 91-Jährige braucht Hilfe beim Waschen und Anziehen. Hadi cremt ihm Arme und Gesicht ein und hilft ihm in eine schwarze Fließjacke.
5: So, jetzt bist du ein richtiger Gentleman. Gehen wir in die Küche und essen Frühstück?
3: Åke verbringt jeden Sommer hier im Schärengarten. Sobald der Frühling kommt, zieht es ihn auf die Insel, wo er schon als Kind Ferien gemacht hat. Das Haus, in dem er heute lebt, hat er selbst gebaut.
23: Ich komme seit 1937 hierher, jeden Sommer. Ich kenne jeden hier. Es sind nette Menschen.
3: Die Pflege im Ferienhaus kostet ihn das Gleiche wie zu Hause. Finanziert werden Besuche wie der von Hadi zum großen Teil aus Steuergeld. Denn alte Menschen sollen hier in Schweden so lange wie möglich in ihrer gewohnten Umgebung bleiben können.
5: Hier ist dein Frühstück.
3: Hadi macht Åke noch ein Käsebrot und setzt sich kurz zu ihm, um sich zu unterhalten. Nach etwa einer Stunde macht er sich wieder auf den Weg.
5: Tschüss Åke, hab einen schönen Tag, bis Montag.
3: Mit dem Taxiboot geht es weiter auf die nächste Insel. Die halbe Stunde auf dem Wasser, für Hadi kurz Zeit zum Durchatmen. Sein Patient auf der Insel Gummersholmen lebt das ganze Jahr hier, so wie etwa 900 andere ältere Menschen, um die sich der Pflegedienst der Kommune Värmdö im Sommer wie im Winter kümmert.
2: Guten Morgen, Jutta.
3: Jürte Lindström ist schon 96 Jahre alt. Der Besuch seines Pflegers, nicht nur Hilfe im Alltag, sondern auch gut gegen die Einsamkeit.
23: Es ist schön, dass jeden Tag jemand zu Besuch kommt, dass ich jemanden habe, mit dem ich ein bisschen reden kann. Das ist die Hauptsache.
3: Mit dem jungen Afghanen versteht der alte Mann sich gut. Der setzt sich neben ihn auf Jürtes Rollator.
5: Ist es okay, wenn ich auf deinem Rolls-Royce sitze?
23: Natürlich.
3: Der finanzielle Eigenanteil für die Heimpflege orientiert sich an der Höhe der Rente. Er liegt in Schweden bei höchstens 260 Euro im Monat, egal wie weit der Anfahrtsweg ist. Pflegehelfer Hardy putzt noch Jürtes Bad und bringt den Müll raus, bevor er sich verabschiedet. Sein Job? Für den 26-Jährigen eine Erfüllung.
5: Es bedeutet mir sehr viel. Ich kann Menschen Freude bereiten und ihnen bei Dingen helfen, bei denen sie Hilfe brauchen.
3: Sagt er und fährt mit dem rot-weißen Taxiboot zurück zum Festland. Doch er wird wiederkommen, damit Åke und Jürte noch möglichst lange auf ihren Schäreninseln leben können.
20: Es ist 8.25 Uhr.
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6: Hallo nach da draußen. Silber und Bronze für Deutschland. Der Auftakttag bei der Leichtathletik-EM in Birmingham. Der kann sich aus schwarz-rot-goldener Sicht sehen lassen. Martin Roschitz hat die Einzelheiten dazu.
7: Ganz starkes Finish von Florian Brem über 5000 Meter. Auf der Zielgeraden konnte ihn nur noch der norwegische Superstar Jakob Ingebrigtsen überholen. Brem überglücklich mit dem zweiten Platz.
11: Es ist Wahnsinn, dass ich jetzt hier stehe. Ich habe davon immer geträumt. Also ganz ehrlich, ich gehe oft laufen und dann, wenn ich nichts zu tun habe, dann tagträumt man ein bisschen. Und man stellt sich dann vor auch, was man im Interview sagt und wie man alles toll erklären kann. Und jetzt stehe ich hier und weiß ehrlich gesagt nicht, was ich sagen soll.
7: Zuvor hatte Kugelstoßerin Yemisi Mabry die erste Medaille für den DLV geholt. 19,5 Meter reichten zum dritten Platz hinter der Niederländerin Jorinde van Klinken und deren überragender Landsfrau Jessica Schrilder, die die Kugel über einen Meter weiter stieß als ihre Konkurrentinnen. Schrilder in dieser Form nicht zu schlagen von Olympiasiegerin Yemisi Mabry.
8: Ich glaube, ich hatte den Fokus auf mir selber und habe einfach versucht, jeden Stoß als neue Chance zu nehmen. Und ja, manche Stöße sind mir gut gelungen und mit 19,50 bin ich super zufrieden und mit der Bronzemedaille vor allem.
7: Etwas enttäuschend der Auftritt von Sprinterin Gina Lückenkämper. Für die Europameisterin von 2022 war bereits im 100-Meter-Halbfinale Endstation. Trotzdem ist der EM-Start für Team Germany geglückt.
6: Mehr zur Bronzemedaille von Yemisi Mabry von der MTG Mannheim online bei swr.de Sport. Die zweimalige Europameisterin Gesa Felicitas Krause vom Verein Silvesterlauf Trier, die hat souverän das Finale über 3000 Meter Hindernis erreicht. Die 34-Jährige hat eindrucksvoll ihre Medaillenambitionen unterstrichen.
24: Ich glaube, wir reisen hier alle mit hohen Zielen an. Wir wären keine Sportler, wenn wir nicht irgendwie nach dem Bestmöglichen streben würden. Ich habe ganz klar gesagt, eine Medaille ist das Ziel. Und natürlich sind die Ziele groß, die Träume groß für das Finale. Jetzt heißt es gut erholen und dann eben das Bestmögliche draus machen.
6: Bei der Schwimm-EM in Paris gab es gleich zwei neue deutsche Rekorde über die 4x200 Meter. Während das bei den Männern zu Bronze reichte, verpassten die Frauen ganz knapp das Podium. Lars Becker berichtet.
25: Die 4x200 Meter Freistilstaffel der Männer holte mit deutschem Rekord Bronze. Das Team um Lukas Mertens und Rückenspezialist Cornelius Jahn als Schlussschwimmer schlug hinter Großbritannien und Frankreich an.
26: Ich bin so stolz auf das ganze Team, auf das, was wir geschaffen haben. Bei den Staffeln eine Medaille zu gewinnen, ist nochmal, also für mich vor allem noch was Besonderes, weil mir das noch nicht so oft zugekommen ist.
27: Super Rennen, hat einfach Spaß gemacht mit den Jungs und die Atmosphäre war auch einfach echt mega.
25: Riesenpech dagegen für die lange Freistilstaffel der Frauen. Beim souveränen Sieg von erneut Großbritannien fehlten Schlussschwimmerin Nicole Meyer und dem DSV-Quartett eine einzige Hundertstelsekunde zu Bronze. Ein Drama.
28: Ich habe schon auf der letzten Bahn ein bisschen gemerkt, dass die Mädels noch mal da alle rangekommen sind und dann einfach versucht, den Kopf nach unten und irgendwie noch anzuschlagen. Leider hat es nicht gepasst.
25: Die Verbesserung des deutschen Uraltrekords von 2006, ein schwacher Trost. Cedric Büssing und Finn Hammer belegten im Finale über 400 Meter Lagen mit Abstand zu den Podestplätzen die Ränge 4 und 5. Für den dritten deutschen Rekord sorgte Luca Armbruster im Halbfinale über 50 Meter Schmetterling. Wie Armbruster haben auch Lise Seidel über 200 Meter Rücken und Melvin Imude über 100 Meter Brust jeweils als Fünfte das morgige Finale erreicht.
6: Die Co-Gastgeber der vergangenen Fußballweltmeisterschaft USA und Kanada haben sich mit ihren Fußballverbänden der Kritik an FIFA-Präsident Gianni Infantino angeschlossen. Sie stünden gemeinsam mit ihren Kollegen auf der ganzen Welt für sinnvolle Veränderungen ein, die die Führung, Transparenz und Rechenschaftspflicht der FIFA stärken würden, so die Organisatoren auf Instagram. Unterdessen hat Donald Trump Gianni Infantino öffentlich den Rücken gestärkt. Die FIFA würde einen schrecklichen Fehler begehen, wenn sie aus irgendeinem Grund auch nur in Erwägung ziehen würde, Präsident Gianni Infantino abzulösen. Das schrieb der US-Präsident auf seiner Plattform Truth Social. Soweit der Sport, es war gerade 8.29 Uhr.
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20: Mit Stefan Eich, hallo. Mindestens 111 Tote, Hunderte oder vielleicht sogar Tausende Häuser zerstört. So ist die Lage nach dem schweren Erdbeben in Kolumbien. Die Regierung hat den Notstand ausgerufen. Immer noch sind viele Menschen unter den Trümmern verschüttet. Die EU und die USA haben Kolumbien Hilfe angeboten, Nachbarländer ebenso. Mehr zur Lage nach dem Erdbeben gleich nach den SWR aktuell Nachrichten.
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20: Durchgängig Sonne heute mit kurzen Unterbrechungen durch ein paar lockere Wolken, die aber keinen Regen mitbringen. Höchstens 25 Grad im Westerwald und in der Eifel und 33 Grad in Südbaden sowie im Breisgau.
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9: Le journal Afrique avec vous, Arthur Ponchelet, et à la une, un nouveau face-à-face entre Ousmane Sonko et Bassirou Diomaye Faye.
12: Cette fois sur les bancs de l'Assemblée nationale, les députés sénégalais sont réunis en session extraordinaire pour les 15 prochains jours. Un test pour la majorité PASTEF comme pour les soutiens du président. La réorganisation du PPACI en Côte d'Ivoire signifie-t-elle un changement dans la gouvernance du parti? On pose la question à des analystes alors que Laurent Gbagbo a nommé hier plusieurs proches à des postes clés. La une, c'est aussi le début hier du procès en appel de Rose Vichère et de Rasbat au Mali. Le dirigeant de Ceuta qui appelle à confiner les migrants encore présents dans l'enclave espagnole. Et puis Donald Trump prévient, la FIFA commettrait une terrible erreur si elle se séparait de Gianni Infantino. On l'entendra, le patron de la FIFA peut toujours compter sur le soutien de la CAF.
9: L'agenda est chargé et les débats s'annoncent houleux.
12: L'Assemblée nationale sénégalaise a donc entamé hier sa toute première session extraordinaire de l'année. 15 jours pour examiner 5 textes de loi et le retour du bras de fer institutionnel et politique. D'un côté, le chef de l'État et son gouvernement. De l'autre, la majorité PASTEF et le président de l'Assemblée nationale. Pauline Le Troquier, le parti d'Ousmane Sonko, porte 2 textes très sensibles.
13: Ce sera l'un des temps forts de cette session, l'examen de la proposition de loi du PASTEF sur les crédits spéciaux, du nom de ses fonds secrets. Ces enveloppes versées à la présidence et à la primature sont dédiées aux dépenses sensibles de l'État. L'idée est de mieux les contrôler, avec un droit de regard exercé par une commission restreinte de députés. Ce dossier avait précipité le divorce entre Ousmane Sonko et Bassirou Diomaye Faye en mai dernier, le premier ayant accusé le second d'être incapable de tenir cette promesse commune de campagne. Autre sujet sensible, le PASTEF remet sur la table la modification de l'article 37 de la Constitution. Elle obligerait le chef de l'État à déclarer son patrimoine non plus seulement au début de son mandat, mais aussi à la fin. La mesure figurait déjà dans la révision de la loi suprême, adoptée fin juin par les députés. Révision aussitôt invalidée par le Conseil constitutionnel. Derrière ces deux textes, Moussa Diao, professeur de sciences politiques, estime, je cite, que PASTEF veut forcer le président à rendre des comptes à l'heure où Bassirou Diomaye Faye finance et structure son jeune parti qui raille en vue des élections locales de 2027. Pauline Troquier, Dakar, RFI.
12: Et au-delà de ce volet très politique, les députés se pencheront au cours de cette session sur 3 projets de loi portés par le gouvernement. Le code de la sécurité sociale, celui du travail et enfin une loi pour la sécurité numérique. Le Parlement en Sierra Leone a lui voté pour modifier le code électoral. Malgré la colère de l'opposition, les députés ont adopté une réforme constitutionnelle. Il ne faut désormais plus obtenir 55% des voix pour être élu président, seulement une majorité simple. Les parlementaires acceptent aussi d'instaurer un quota de 30% de femmes dans les postes de gouvernance publique. La politique en Côte d'Ivoire, ils voulaient déléguer une partie de ses pouvoirs à une seule personne. Ils seront finalement 5 à les exercer. Laurent Gbagbo a réorganisé hier la direction du PPACI et attribue donc de nouvelles fonctions à plusieurs de ses proches. Abdoulaziz Diallo, comment interpréter ce jeu de chaises musicales?
10: 4 anciens ministres et un ex-ambassadeur sous Laurent Gbagbo. Des personnalités bien connues au sein du PPACI qui occupaient déjà de hautes responsabilités dans le parti. En les nommant à de nouvelles fonctions, Laurent Gbagbo veut instaurer une direction davantage collégiale, selon ses propres termes. Jean-Gervais Tchéidé, premier vice-président exécutif du PPACI, a lu la déclaration.
14: La force du parti ne saurait résider dans un homme seul, mais dans la capacité de ses responsables et de ses militants à travailler ensemble au service du même projet.
10: Mais cette réorganisation constitue-t-elle pour autant un changement dans la gouvernance du PPACI? Non, répond l'analyste politique Abdourahmane Barry.
15: C'est plus la gestion pratique au quotidien du parti, sinon le leadership, la gouvernance même du parti reste toujours dans les mains de Laurent Gbagbo.
10: Le politologue Geoffroy Julien Kouaou, de son côté, estime que ce réaménagement pourrait aussi préparer l'avenir du parti.
16: Cette délégation est une manière politiquement habile pour Laurent Gbagbo de préparer sa succession à la tête du parti, mais également son retrait de la scène politique ivoirienne.
10: Désormais, le PPACI entend surtout consolider ses bases et renforcer son organisation. Objectif, disposer d'un parti fort, capable, je cite, de poursuivre le combat pour la démocratie et la liberté, conclut Laurent Gbagbo. Abdelaziz Diallo, Abidjan, RFI.
9: Ils ne se connaissent pas mais ont été arrêtés le même jour au Mali. Le procès en appel de Razbat et de Rose Vichère s'est ouvert hier.
12: L'un est un célèbre chroniqueur, l'autre est activiste contre la Vichère. Et tous deux sont emprisonnés depuis plus de 3 ans et poursuivis pour association de malfaiteurs et atteinte au crédit de l'État. Ils comparaissaient donc hier devant la cour d'appel de Bamako, Serge Daniel.
17: À la barre, Youssouf Bachili dit Razbat écoute silencieux le président du tribunal. Reconnaissez-vous les faits d'association de malfaiteurs et d'atteinte au crédit de l'État qui vous sont reprochés? Le chroniqueur politique sur une radio-télévision privée locale répond « Non ». Physiquement, il a plutôt maigri, mais le ton reste ferme après 3 ans de détention préventive. À ses côtés, une autre prévenue, l'activiste malienne, plus connue par le surnom de Rose. Dans ses sorties sur les réseaux sociaux, elle dénonce la vie chère au Mali. Mon but était d'avertir les autorités sur la hausse des prix, des produits de première nécessité, a-t-elle déclaré à la barre pour se défendre. Razbat l'ayant dans le passé à 2 reprises invité à ses émissions, la cour a tenté de démontrer que les 2 prévenus étaient en association pour renverser les institutions de la République pour déstabiliser. La défense a protesté avant d'exiger l'annulation dans la procédure des audios présentés comme élément de preuve contre le chroniqueur et l'activiste. À la fin de l'audience, dans la cour du tribunal, Razbat a été porté en triomphe par ses partisans qui scandaient notamment « Libérez Razbat ». Le point levé, il a remercié le public.
12: Serge Daniel, et le procès en appel doit se poursuivre aujourd'hui. Eux sont accusés de tentative de coup d'État. Au Nigeria, la presse relate les déclarations d'un ancien colonel devant les enquêteurs, Mohamed Alassane Mahadji. Lui et 35 autres soldats sont poursuivis par la justice militaire pour avoir tenté de renverser Bola Tinubu l'an dernier. Il dit aux policiers avoir agi par patriotisme pour mettre fin à la corruption et à la dégradation de la situation sécuritaire. Pour la première fois depuis le coup d'État, il y a 8 mois en Guinée-Bissau, le chef de la junte s'est rendu à l'étranger. Le général Orhan Tam est arrivé hier à N'Djamena pour assister au 66e anniversaire de l'indépendance. Il n'est pas le seul putschiste invité par Mahamat Idriss Déby, puisque le président de la refondation de Madagascar, le colonel Michael Ranjanirine, assistera lui aussi au défilé militaire.
9: 6h37 en temps universel et cette question maintenant, Arthur, combien de migrants sont restés à Ceuta?
12: Question au cœur de la visite hier du ministre espagnol de la politique territoriale dans l'enclave espagnole au nord du Maroc. Selon le président de l'enclave, plusieurs milliers de personnes sont toujours sur place, plus d'une semaine après une vague d'arrivées sans précédent. Sarah Krakowicz, le dirigeant de droite, appelle à confiner, ce sont ses termes, les migrants dans l'enclave.
0: Selon le gouvernement espagnol, la majorité des 72 000 personnes venues du Maroc entre le 30 et le 31 juillet dernier sont reparties très rapidement. Mais il reste, selon le dirigeant de l'enclave, Juan Jesús Vivas, entre 8 et 11 000 migrants à Ceuta. Il a déclaré, je cite, que leur liberté de mouvement serait restreinte jusqu'à ce que leur dossier d'expulsion soit instruit et finalisé. Il suggère un espace qui fonctionnerait comme un centre de rétention pour étrangers. Pour lui, il faut un plan de l'État pour rétablir la normalité dans l'enclave. Le ministre espagnol de la politique territoriale, Ángel Víctor Torres, qui était à Ceuta ce lundi, n'a pas évoqué de possibles expulsions, mais il a jugé important de mettre en place le regroupement familial pour les migrants mineurs arrivés à Ceuta. Il assure que la sécurité a été renforcée dans l'enclave, notamment les effectifs d'agents de la garde civile, de l'armée et de la police. Une réponse à la manifestation de ce dimanche à Ceuta qui a rassemblé 5000 personnes venu demander aux autorités d'agir face à la situation dans l'enclave.
12: Sarah Krakovic est parmi les raisons qui ont poussé plus de 70 000 personnes sur la route de l'exil. La situation économique au Maroc figure en bonne place. Un rapport de la Banque mondiale dévoile ainsi que près de la moitié des jeunes marocains sont surqualifiés pour l'emploi qu'ils occupent, signe que le marché du travail ne suit pas le nombre de diplômés. Vous en lisez plus sur RFI.fr.
9: Le gouverneur de la Banque centrale libyenne jette l'éponge.
12: Naji Issa, en poste depuis seulement 2 ans, a démissionné hier sans donner de raison. Sa nomination en 2024 était le fruit d'un compromis et avait mis fin à 2 ans de crise. En représailles à la chute de son prédécesseur, débarqué par le gouvernement d'Abdelhamid Beba, le général Haftar avait stoppé la production de pétrole, plongeant le pays dans une grave crise économique.
9: La Libye, c'est l'un des principaux producteurs africains d'or noir, qui fait aussi face à des chaleurs extrêmes.
12: C'est bien sûr, Clotilde, le résultat du changement climatique, lui-même alimenté par les activités humaines, dont l'exploitation des énergies fossiles. Les températures dépassent souvent les 40 degrés dans le pays et d'après cette dernière étude de la plateforme Global Nature Watch, la situation ne devrait pas s'arranger. En un quart de siècle, la Libye a perdu 6% de sa surface verte, moins 390 hectares de forêt et de couverture boisée, alors que le pays n'en compte que 2000. Ouda Ibrahim, dans un pays désertique à 95%, la perte de cette véritable climatisation naturelle est inquiétante.
1: Paradoxalement, c'est la plus belle région de la Libye et la plus verte, le Jabal al-Akhdar, qui se place selon l'étude à la tête des régions déboisées en Libye durant ces 25 dernières années. Cette région a perdu 65% de sa couverture arborée, l'équivalent de 250 hectares, ce qui représente le 2/3 de la superficie de l'espace vert du pays. Cette région est suivie en seconde position par la région fertile et très cultivée d'Al-Marj, qui a perdu 43 hectares de son espace vert. Rien qu'en 2025, environ 36 hectares de forêts naturelles ont été érodés, indique l'étude, alors que les experts pointent plusieurs responsables de cette situation. L'absence de stratégie globale pour réduire la dégradation continue des espaces verts, le feu qui a ravagé des milliers d'hectares et le manque de moyens pour lutter contre les incendies. Ces experts soulignent que plus de la moitié de la perte de végétation enregistrée est directement attribuable aux activités de déforestation et à l'étalement urbain, ainsi qu'à l'activité humaine non régulée qui entrave la capacité de la nature à se régénérer.
12: Ouda Ibrahim, et puis toujours en Libye, un important réservoir d'essence a pris feu hier à Zawiya dans l'ouest du pays. C'est la NOC, la compagnie nationale de pétrole, qui l'annonce. D'après elle, ce site de stockage de la deuxième plus grande raffinerie de pétrole du pays a été attaqué par des assaillants non identifiés. Dimanche, une usine de dessalement était elle aussi victime d'une attaque.
9: Un mot de l'actualité sportive, Arthur, avec cette énième déclaration dans l'affaire Gianni Infantino.
12: Le patron de la FIFA dans la tourmente depuis son projet depuis retiré d'ouverture de l'instance à des capitaux privés. Cette nuit, c'est Donald Trump qui a volé au secours du Suisse. Le président américain prévient, la FIFA commettrait une terrible erreur si elle remplaçait Gianni Infantino.
9: Le monde du football, lui, n'est pas franchement de l'avis du locataire de la Maison Blanche.
12: En tout cas, il est toujours divisé. Hier, l'UEFA pour l'Europe, la CONCACAF pour l'Amérique du Nord et l'AFC pour l'Asie ont publié une lettre ouverte. Sans jamais le citer, elle s'oppose à la gouvernance de Gianni Infantino. Mais le patron de la FIFA peut toujours compter sur l'appui de la CAF, la Confédération africaine de football. Comment expliquer ce soutien sans
2: médaille. Écoutez la réponse de Kevin Vessière, spécialiste de la géopolitique du sport.
3: La CAF est 100% alignée avec la FIFA, notamment Motsepe qui a été un peu mis là par Infantino aussi. Donc la CAF n'a pas véritablement d'indépendance vis-à-vis de la FIFA. Ils suivent plutôt les décisions en tout cas de la FIFA, même si ça peut parfois aller à l'encontre du développement du football. Il y a pas mal d'actes qui témoignent en fait que la CAF, elle adoube tout ce que fait la FIFA. Et la vraie puissance qui émerge au-delà de la CAF en Afrique, c'est le Maroc. Mais le Maroc, il voit d'un bon œil Gianni Infantino parce que c'est aussi lui qui a permis au Maroc d'avoir une partie de la Coupe du Monde 2030. Donc c'est vrai que c'est un fort soutien.
2: Kevin Vessière, spécialiste de la géopolitique du sport avec Hugo Blaisonneau. Et puis le football, cette fois sur les terrains. Jour de repos au Maroc avant les demi-finales de la CAN féminine de foot. Demain, le Maroc affronte les Lions indomptables du Cameroun à 20h temps universel. Autre affiche inédite, l'Algérie va défier le Malawi, ce sera 17h temps universel. Toute première participation des Scorchers à cette CAN féminine.
9: Merci beaucoup Arthur Ponchelet.
5: h44 en temps universel.
9: L'actualité africaine vue par la presse. Bonjour Frédéric Couteau. À la une, ruine et désolation
11: alors,
9: en Colombie.
11: Oui, il y a une petite erreur apparemment. J'ai pris la revue de presse internationale. Alors, c'est pas grave, hein, on va commencer par l'international. Donc, ruine et désolation en Colombie. Alors, c'est comme des scènes de guerre. Maisons, immeubles écroulés, éventrés, béton et tôles enchevêtrés, rues envahies de gravats impraticables, sauveteurs rescapés qui tentent de déblayer les décombres, parfois à main nue. Les images terribles se succèdent sur le site du quotidien colombien El Espectador. L'un des envoyés spéciaux du journal raconte... Silence ! Crient les sauveteurs. Ils sont sur un bâtiment effondré dans le quartier de Tequendama à Cali. Les vêtements recouverts de poussière.

0: qui crée le TPLF. Que s'est-il passé exactement? Est-ce que c'est le début d'une nouvelle guerre au Tigré?
1: Écoutez, ce qui s'est réellement passé là-bas reste largement mystérieux. On sait simplement qu'il y a eu des combats qui ont commencé un matin, qui ont fini dans l'après-midi, qui ont impliqué des drones, de l'aviation, de l'artillerie. Maintenant, le problème numéro un, c'est que Addis Abeba est totalement mutique, n'a pas dit un mot sur ces affrontements. Donc, tout ce que l'on sait vient du Front populaire de libération du Tigré. Alors, bien sûr, le Front populaire du Tigré a expliqué que c'était une immense victoire, qu'il avait écrasé l'ennemi qu'il avait attaqué. Quelle a été réellement l'ampleur des combats? On ne le sait pas.
0: Quelles étaient les forces impliquées dans ces combats?
1: Il n'y a pas de troupes régulières tigréennes dans cette partie du pays. Elles sont à 100 kilomètres plus à l'est. Ceux qui seraient intervenus seraient ce qu'on appelle l'armée 70, c'est-à-dire une armée affiliée aux Tigréens qui s'est constituée au Soudan à partir de soldats tigréens qui, lors des combats de 2020, ont fui au Soudan, etc. D'un côté, il y aurait donc cette armée 70. De l'autre, il y aurait l'armée fédérale.
0: Est-ce que les deux camps ont les moyens militaires et politiques de reprendre une guerre d'ampleur aujourd'hui?
1: D'un côté, les forces fédérales sont complètement saturées parce qu'elles font face à des guerres internes à l'Éthiopie. L'État a perdu le contrôle de pans entiers de son territoire, avec une insécurité grandissante partout. Ensuite, le moral au sein des forces fédérales serait extrêmement bas. Les désertions sont massives et lorsqu'il y a des combats, il semblerait que les troupes fédérales ne se battent pratiquement pas, se rendent ou s'en vont. De l'autre côté, la situation dominante au Tigray est celle de l'épuisement. Il faut rappeler que la guerre de 2020-2022 a fait 600 000 morts, s'y ajoute surtout un blocus terrible. C'est-à-dire que l'essence n'arrive pratiquement plus, les médicaments n'arrivent pratiquement plus, l'argent n'arrive plus parce que les fonctionnaires ne sont plus payés depuis l'automne. La population elle-même ne veut plus entendre parler d'une guerre. Elle aspire en tout et pour tout à enfin retrouver la paix. Cette aspiration à la paix est tellement forte qu'il y a une désertion massive des jeunes Tigréens pour échapper à la conscription.
0: Quels sont les objectifs du TPLF? Qu'aurait-il à gagner avec une guerre contre le gouvernement?
1: Je pense que si le TPLF se lance dans une guerre, c'est qu'il estime que toute discussion avec le pouvoir d'Addis Abeba est impossible, ne mènera à rien et qu'il n'a donc pas d'autre solution que la guerre pour arriver à lever ce blocus, tout simplement, d'au moins que les biens et l'argent arrivent au Tigray.
0: Addis Abeba accuse de son côté le TPLF de se rapprocher de l'Érythrée. Que sait-on réellement de ce rapprochement?
1: Les Tigréens le présentent comme des relations seulement de peuple à peuple et sans vraiment dimension officielle. C'est absolument faux. Leurs dirigeants se rencontrent régulièrement et donc discutent de cette coopération entre eux. L'Érythrée, depuis que Isaias Afwerki est au pouvoir, ça veut dire presque 40 ans, veut jouer le rôle de parrain dans l'ensemble de la Corne de l'Afrique. En même temps, aujourd'hui, l'Érythrée sort de son ghetto. Il y a eu une rencontre entre Boulos, l'envoyé spécial de Trump pour l'Afrique et les pays arabes, qui a rencontré Isaias Afwerki. Il est clair qu'il y a là quelque chose qui se passe.
0: Pour terminer, qu'est-ce qui pourrait aujourd'hui empêcher une nouvelle guerre?
1: Ce qui pourrait empêcher la guerre, d'abord, c'est tout simplement la raison. Il est sûr et certain qu'une guerre entre le Tigray et Addis Abeba, de fil en aiguille, s'étendrait à l'ensemble de la Corne, étant donné le jeu des alliances, et serait absolument dévastateur pour tout le monde. Donc, on peut espérer que la raison prévaudra. Jusqu'à maintenant, en tous les cas, elle a prévalu. Le deuxième facteur qui pourrait empêcher cette guerre, c'est la pression extérieure. Or, la pression extérieure, des États-Unis, surtout de l'Union européenne, un peu, est très claire, surtout pas de guerre. L'Éthiopie a absolument besoin de l'aide internationale pour survivre économiquement. Cette aide internationale vient principalement aujourd'hui du Fonds monétaire international et de la Banque mondiale. Or, l'influence des États-Unis dans ces deux institutions est telle que s'ils le veulent, ils pourraient freiner ou bloquer l'aide de ces institutions à l'Éthiopie. Et ça serait un coup irréparable pour l'Éthiopie.
0: Merci, René Lefort.
2: René Lefort, chercheur spécialiste de l'Éthiopie, interrogé par Clotilde Hazard. Il est presque 7h en temps universel et juste avant le journal international, c'est l'heure de retrouver Maman qui nous dit aujourd'hui que la gondwanisation des cadres peut prendre plusieurs aspects au Gondwana.
3: Oui, tout le monde a déjà entendu parler de la gondwanisation des cadres, tu sais, ce phénomène qui, pendant des décennies, a été la tête de gondole de l'action de notre leader bien-aimé, son Excellence président fondateur le Lionel Messi de l'art de caresser les gondwanais dans le sens du patriotisme, président fondateur le Lewis Hamilton de la formule un problème, une diversion, président fondateur qui sait montrer le doigt aux gondwanais quand ils veulent regarder la lune, le chômage qui prend l'ascenseur en compagnie de l'inflation pour aller toujours plus haut, les salaires qui jouent à cache-cache avec les salariés, bref, quand tout vire au rouge pour les Hambas de Hamba, notre leader bien-aimé sort la carte de la gondwanisation des cadres, cet opium du peuple.
4: Oui, je veux qu'à tous les niveaux de notre économie, chaque emploi soit occupé par un gondwanais.
3: Voilà le chef-d'œuvre de président fondateur. Du coup, mais au lieu de regarder les emplois à créer et les emplois supprimés tous les jours, mais les gondwanais se mettent à chercher avec la torche dans les bureaux climatisés, mais les emplois occupés par des étrangers. Sans en trouver un seul, bien sûr. Parce qu'ils ont oublié que la fonction publique gondwanaise est réservée exclusivement aux détenteurs de la nationalité gondwanaise. Mais bon, on connaît les gondwanais, hein. Ils ont toujours rêvé de travailler dans des bureaux climatisés. Pour voir une autre facette de la gondwanisation des cadres, restons donc dans les beaux bureaux climatisés des ministères et agences gouvernementales et autres sociétés publiques où trônent de jeunes et fougueux gondwanais formés, très bien formés, là-bas au-delà des mers et des océans, dans les meilleures universités et écoles. Tu les reconnais à leur habillement, leur démarche, leur port altier et leur parler sophistiqué qui les distingue tout de suite de leurs collègues locaux. Collègues locaux formés K1-K1 ici à Gondwana City, notre belle capitale. Leurs collègues locaux qui marchent en traînant les pieds, qui parlent en traînant les mots et surtout, d'après les jeunes et fougueux fonctionnaires, leurs collègues locaux qui sont la honte de son pays. Corruption, absentéisme, népotisme, goût du luxe, alors que eux ont appris là-bas la bonne gouvernance, le travail, la ponctualité, le mérite et la probité. Mais très vite, l'observateur attentif note la gondwanisation rampante de ces jeunes cadres. C'est-à-dire que brusquement, soudain, tout à coup, corruption, absentéisme, népotisme, enrichissement express, goût du luxe sont devenus leurs compagnons de tous les instants. Même si, pour la galerie, ils font très attention à garder leur habillement, leur démarche, leur port altier et leur parler sophistiqué qui les distingue tout de suite de leurs collègues locaux. Ils continuent à faire les beaux dans la rue alors que, dedans, ils se sont bien gondwanisés. Ils croient que ça ne se voit pas, hein, mais ils ne savent pas que ça fait longtemps que le gondwanais lambda les a rangés dans le tiroir. Faut continuer, nous on vous regarde. Hein. À demain.
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10: 9 Uhr mit Frauke Vetter. Einen schönen guten Morgen. Der Botschafter der Ukraine in Deutschland, Makejew, fordert mehr Anstrengungen der europäischen Staaten bei der Abwehr von Raketen. Nötig sei ein neues, gemeinsames System. Sein Land habe angeboten, dieses zu entwickeln, sagte Makejew im ARD-Morgenmagazin.
11: Wir haben schon mit Regierungen und mit Produzenten, darunter deutschen Produzenten, ein klares Bild, wie man solches System sehr schnell entwickeln kann. Und das ist auch unser Angebot, damit alle in Kiew oder in Berlin, in München geschützt werden und die Nächte durchschlafen können.
10: Die Ukraine kann derzeit russische ballistische Raketen nur schwer abwehren. Es mangelt an Abfangraketen für die von den USA hergestellten Patriot-Systeme. Das Institut der deutschen Wirtschaft IW erwartet wegen des Niedrigwassers im Rhein Produktionskürzungen. Ein Sprecher sagte der Rheinischen Post, südlich von Kaub drohe der Rhein für Frachtschiffe unpassierbar zu werden. Weder Straße noch Schiene könnten die anfallenden Güter aufnehmen. Das wirke sich wohl vor allem auf die Grundstoffindustrie aus. Tatsächlich meldet der Chemiekonzern Covestro mit Sitz in Leverkusen bereits erste Einschränkungen. Der Rohstoff- und Warenverkehr sei erheblich eingeschränkt. Das habe negative Folgen für die Produktion einzelner Betriebe, sagte ein Unternehmenssprecher. Die Lockerung des Sonntagsfahrverbots bringe nicht viel. Auf diese Maßnahme setzen unter anderem neben Baden-Württemberg und Rheinland-Pfalz nun auch Bayern sowie Mecklenburg-Vorpommern. Der Deutsche Gewerkschaftsbund lehnt längere und flexiblere Arbeitszeiten ab. Der stellvertretende DGB-Vorsitzende Körzel sagte im Deutschlandfunk, das geltende Gesetz schütze davor, dass die Arbeitszeiten ausufern.
9: Wenn wir den 8-Stunden-Tag aufheben, sind die wirtschaftlichen Probleme, die wir in der Bundesrepublik haben, nicht gelöst. Die liegen daran, dass wir zu hohe Energiekosten haben, dass wir zum Beispiel von den USA aus mit Zöllen belegt sind, dass China sich abschottet, dass China einen Dumpingwettbewerb macht. Da können wir 20 Stunden am Tag arbeiten. Damit sind diese Probleme nicht gelöst. Das ist eine Scheindebatte, die dort geführt wird.
10: Eine Ausweitung der Arbeitszeiten führt nach Ansicht des Gewerkschafters Körzel zu steigender Arbeitslosigkeit. Vertreter der Wirtschaft und der Bundesregierung haben wiederholt den 8-Stunden-Tag in Frage gestellt. Das türkische Parlament hat ein Gesetz verabschiedet, das die Freilassung zahlreicher Mitglieder der verbotenen kurdischen Arbeiterpartei PKK zur Folge haben könnte. Das Gesetz wurde am Abend von einer großen Mehrheit angenommen, wie die staatliche Nachrichtenagentur Anadolu berichtete. Es soll den Friedensprozess voranbringen. Im Februar 2025 hatte der inhaftierte PKK-Anführer Öcalan die Miliz dazu aufgerufen, die Waffen niederzulegen. In Kolumbien hat die Regierung nach dem schweren Erdbeben den Notstand ausgerufen. Mehr als 2000 Menschen gelten noch als vermisst. Die Zahl der Toten ist auf mindestens 110 gestiegen. Das Epizentrum des Bebens der Stärke 7,4 lag nahe San José de Palma im Westen des Landes. Tausende Wohnhäuser wurden zerstört oder schwer beschädigt. Die Stromversorgung sowie Telefon- und Internetverbindungen sind beeinträchtigt. Die UEFA will Schiedsrichtern wieder mehr Entscheidungsspielraum geben. Im Gegenzug sollen die Videoschiedsrichter künftig nur noch bei klaren Fehlentscheidungen eingreifen. Das hat der Chefschiedsrichter der UEFA, Roberto Rossetti, angekündigt. Man habe in letzter Zeit mit den VAR-Entscheidungen übertrieben, sagte Rossetti. Wenn solche Entscheidungen länger als 90 Sekunden dauerten, verliere der Fußball an Glaubwürdigkeit. SWR Nachrichtenredaktion Peter Mühlfeit.
12: 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Die Schweiz ist ein Land, das für viele Dinge bekannt ist. Für Käse, Schokolade, pünktliche Eisenbahnverbindungen durch spektakuläre Berglandschaften. Und politisch betrachtet ist sie bekannt für ihre Neutralität. Klar, die Schweiz wird sich entsprechend an keinen kriegerischen Auseinandersetzungen beteiligen. Aber was ist zum Beispiel mit Sanktionen? Die rechtskonservative Schweizerische Volkspartei sagt, unsere Neutralität muss noch viel strenger werden, denn aktuell beteiligt sich die Schweiz zum Beispiel an Wirtschaftssanktionen gegen Russland wegen des Angriffskriegs in der Ukraine. Also hat die Schweizerische Volkspartei ein Volksbegehren auf den Weg gebracht, über das Bürgerinnen und Bürger Ende September abstimmen sollen. Unser Genf-Korrespondent Thomas Wagner über die Diskussion über die Neutralität in der Schweiz.
13: Cheers.
14: Cheers. Cheers. Cheers. Prost. Im Le Derby, einer kleinen Eckkneipe in Genf, lassen sich vier Männer ihr Feierabendbier schmecken. Benny, einer von ihnen, kann ganz passabel Deutsch und spricht ein brennendes Thema an.
15: Es ist sehr wichtig, die Neutralität zu haben. Eine ganze Neutralität nicht wie jetzt, weil Schweiz hat eine Position genommen wegen Russland.
14: Damit kommt Benny auf einen heiklen Punkt zu sprechen. Trotz des in der Verfassung festgeschriebenen Neutralitätsgebotes hat sich die Schweiz nach einigem Hin und Her an den Wirtschaftssanktionen der westlichen Welt gegen Russland beteiligt, als Folge des Angriffs auf die Ukraine. Keine gute Entscheidung, findet er. Auch Heidi, Passantin gleich nebenan, zeigt sich skeptisch. Der Grundsatz der Neutralität bei uns, ja, ich denke, das ist eine gute Sache. In Zukunft sollten wir strikt an unserer Neutralität festhalten. Ähnliches fordert einer, der in der Schweiz eigentlich schon als Politrentner gilt.
13: 8. Juni 1938, wo der Bundesrat sagt, wir müssen zurück zur traditionellen Neutralität. Und 1939 brach der Zweite Weltkrieg aus, der uns dann...
14: Christoph Blocher, 85 Jahre alt, er galt vor Jahrzehnten schon als Ikone der rechtskonservativen Schweizerischen Volkspartei, war in früheren Zeiten Parlamentsabgeordneter, gehörte zeitweise sogar der Schweizer Bundesregierung an. Nun hatte sich dieser Tage wieder zu Wort gemeldet, als glühende Verfechter der sogenannten Neutralitätsinitiative, die aus Kreisen seiner Partei eingebracht worden ist. 1938 habe, so Blocher, die Rückbesinnung auf die Neutralität die Schweiz davor bewahrt, in den Zweiten Weltkrieg hineingezogen zu werden. Und zwar eine Neutralität, die über das Prinzip der militärischen Nichteinmischung deutlich hinausging.
13: Die Fachleute sprechen von integral. Das heißt absolut, auch für nicht-militärische Zwangsmaßnahmen sind wir neutral.
14: Nicht-militärische Zwangsmaßnahmen. Was versteht Blocher darunter? In einem eigenen Internetvideo gibt er die Antwort. Dort zählt der streitbare 85-Jährige zur Neutralität nicht nur den Grundsatz der militärischen Nichteinmischung, sondern auch
13: wirtschaftliche Sanktionen oder diplomatische Sanktionen. Auch das muss man unterlassen. Wer das macht, ist bereits eine Kriegspartei.
14: Heißt, die Schweiz dürfe sich zukünftig auch nicht mehr an wirtschaftlichen oder diplomatischen Sanktionen beteiligen, es sei denn, es gebe einen entsprechenden UN-Beschluss. So steht's im Entwurf zur Volksinitiative Wahrung der schweizerischen Neutralität. Und genau das ist wohl der heikelste Punkt. Zu Beginn des russischen Angriffskriegs auf die Ukraine hat sich die Schweiz allerdings nach kurzer kontroverser Debatte auch an den westlichen Sanktionen gegenüber der Russischen Föderation beteiligt. Ein Fehler, sagt Blocher. Kein Fehler, sagt beispielsweise Ignacio Cassis, Schweizer Außenminister von der liberalen Freisinnigen Partei. Nicht auszudenken, was wäre, wenn Blochers Vorstellungen von integraler Neutralität zu geltendem Recht würden.
16: Die heutigen Sanktionen gegen Russland wären beispielsweise nicht mehr möglich, da sie nicht von der UNO beschlossen wurden. Das könnte schwere außen- und wirtschaftspolitische Nachteile zur Folge haben.
14: Cassis befürchtet in einem solchen Fall die Abkopplung der Schweiz von der westlichen Staatengemeinschaft. Ähnlich denken die meisten Politikerinnen und Politiker aller anderen im Berner Parlament vertretenen Parteien, mit Ausnahme der SVP. Fakt ist, der Begriff Neutralität steht zwar in der Schweizer Verfassung, wie er konkret ausgestaltet werden soll, ist dort aber nicht nachzulesen. Außenminister Ignacio Cassis hält das bisher geübte Prinzip der flexiblen Umsetzung daher für sinnvoll.
16: Die flexible Ausgestaltung der Neutralität hat hingegen die Schweiz in der Vergangenheit unversehrt durch geopolitische Umwälzungen und Kriege gebracht. Das soll auch in Zukunft so bleiben.
14: Das soll sich in Zukunft ändern, sagt hingegen Christoph Blocher. Ob er und seine SVP mit der Neutralitätsinitiative durchkommen, entscheidet sich in der nächsten Volksabstimmung am 27. September.
17: Welchen Preis es haben kann, alles andere als neutral zu sein, hat US-Präsident Donald Trump schon oft zu spüren bekommen. Es gibt nicht wenige Menschen und teils ganze Regime, die ihm den Tod wünschen. Solche Morddrohungen nimmt der Secret Service durchaus sehr ernst. Wie ernst? Das hat sich laut Medienberichten nach dem NATO-Gipfel in Ankara im Juli gezeigt. Da soll Trump heimlich seine Air Force One wieder verlassen haben. Samuel Jakisch ist unser Washington-Korrespondent. Was war denn da los?
18: Im Juli war der US-Präsident beim NATO-Gipfel in der Türkei und es gab damals viel Diskussion darüber, wie sicher sein neues Präsidentenflugzeug, die Air Force One, tatsächlich ist, denn die Türkei grenzt direkt an Iran und auch deshalb stieg Trump wohl damals für den Rückflug lieber in seine alte Maschine, die hat ein paar mehr Sicherheitsfunktionen. Jetzt berichten zwei große Zeitungen, die Washington Post und die New York Times, dass Trump damals zwar auf der einen Seite eingestiegen ist ins Flugzeug, aber auf der anderen Seite gleich wieder raus, heimlich über so ein Container, über den das Essen ins Flugzeug geladen wird. Darüber sei der Präsident dann heimlich in ein drittes Flugzeug gebracht worden, eine Boeing 757 der US-Luftwaffe. Also ein großes Täuschungsmanöver. In dem anderen Flugzeug soll er dann weiter Richtung Heimat geflogen sein, so die Berichte, während in der designierten Air Force One alle gedacht haben, der Präsident sei bei ihnen an Bord. Auch die Journalisten und einige Mitarbeiter aus dem Weißen Haus gingen davon aus. Die Zeitungen berufen sich bei der Geschichte auf Dokumente und anonyme Quellen im Weißen Haus. Wir wissen nicht, ob das so passiert ist. Das Weiße Haus hat es weder bestätigt noch abgestritten. Wenn die Sache stimmt, dann zeigt das zwei Dinge. Erstens, man hatte wirklich echte Sorge, der Iran oder seine Verbündeten könnten das Flugzeug von Trump angreifen. Zweitens, die beim Secret Service haben einige Tricks auf Lager, um das zu verhindern. Denn beim Umsteigen in Großbritannien, da war Trump plötzlich wieder aus der alten Maschine ausgestiegen, vor laufender Kamera. Womöglich war er der wieder über den Imbisscontainer rein, alles nur um die Täuschung aufrechtzuerhalten, damit niemand genau wissen kann, wo der Präsident tatsächlich gerade ist.
17: Informationen und Einschätzungen von unserem Washington-Korrespondenten Samuel Jakisch. Nicht neutral, aber unabhängig soll die US-Industrie werden, wenn es um wichtige Rohstoffe geht. Vieles, nicht nur die sogenannten seltenen Erden, kommen nämlich derzeit aus China. Die US-Regierung will mehr wichtige Rohstoffe selbst fördern und auch aufarbeiten. Gerade in Alaska, wo es viele solcher Materialien gibt und wo der US-Präsident gezielt Projekte fördert, ist aber der Abbau besonders schwierig und auch kritisch für die Umwelt und den Naturschutz, berichtet unsere Korrespondentin Antje Sieb.
19: Brian Sheets vom Institut für Northern Engineering der Universität Fairbanks zeigt mir bunte Punkte auf einer Karte. Die vielversprechendsten Vorkommen für kritische Rohstoffe und seltene Erden in Alaska.
20: This basically just shows us, you know, the hot spots, if you will, of critical mineral potential. And you can see it covers all of Alaska.
19: An die Bodenschätze heranzukommen ist allerdings schwierig. Alaska ist mehr als viermal so groß wie Deutschland und hat nur einen Bruchteil der Straßenkilometer. Die konzentrieren sich im Süden und im Landesinneren. Abseits davon kommt man mit dem Auto nicht weit. Schon das kann Rohstoffvorkommen unrentabel machen, erklärt Sheets.
20: That mine has to be large enough to carry the cost of roads.
21: Eine neue Mine muss so groß sein, dass sie die Kosten für Straßen, für Notfallversorgung, für Energie und für Transport der Arbeiter mittragen kann. Man kann sich vorstellen, dass ein komplett neues Bergwerk hier enorm teuer ist.
20: The economics in starting a new mine are tremendous.
19: Präsident Donald Trump hat im vergangenen Oktober ein Straßenprojekt wiederbelebt, das sein Vorgänger wegen der voraussichtlichen Auswirkungen auf die Umwelt schon beerdigt hatte. Die sogenannte Ambler Road, eine Schotterpiste von über 300 Kilometer quer durch die Wildnis Alaskas und ein Stück durch das Schutzgebiet der Gates of the Arctic National Preserve.
22: And so we build a road that's over 200 miles long through a very beautiful area, a rough area from the standpoint of building. So we get a road done.
19: An der Ambler Road liegt der Ambler Mining District, wo Kupfervorkommen, aber auch andere kritische Rohstoffe warten. Batterietechnik für erneuerbare Energien, Solarpanels, Militärtechnik, für alles braucht man sie. Bisher ist China der Hauptlieferant, das soll sich ändern. Auch Sheets hält die Ambler Road und ein weiteres Straßenprojekt in Alaska für unverzichtbar.
20: The Ambler Road and the Susitna Access Road.
21: Beide Straßen sind kritisch, weil sie diese großen Bergbauregionen erschließen würden. Da gibt es wirklich hohes Potenzial. Aber man braucht eben Straßen und Energieversorgung.
19: Viele Stammesregierungen der indigenen Bevölkerung Alaskas und Naturschutzorganisationen sind gegen den geplanten Bau der Straße. Weil sie Migrationsrouten der Karibus kreuzen wird und zahllose Gewässer, in denen zum Beispiel Lachse wandern, sagt Crystal Lapp vom Northern Alaska Environmental Center.
23: It's going right through caribou migration.
19: Sonny Akifgak vom Native Movement hat ihren Infotisch bei einer Veranstaltung in Fairbanks aufgestellt. No Ambler Road steht auf Aufklebern, die man sich dort mitnehmen kann. In den entlegenen Dörfern Alaskas, wo man Essen einfliegen und teuer bezahlen muss, sind viele Indigene seit Jahrhunderten auf die Jagd angewiesen.
24: And there is the Western Arctic Caribou Herd.
25: Viele unserer Communities sind von der westarktischen Caribou-Herde abhängig. Und die Bestände dieser Herde sind in den letzten 20 Jahren drastisch zurückgegangen.
19: ein Rückgang um 75%. Als Hauptursache gilt der Klimawandel. Die Straße würde den Tieren zusätzlichen Stress verursachen, fürchten Experten. Mögliche Umweltverschmutzung durch den Bergbau ist eine weitere Befürchtung. Einige Stämme, deren Gebiet an die Straße angrenzt, sind allerdings auch für den Bau. Denn Arbeitsplätze, Einkommen und Chancen für die nächste Generation werden dringend gebraucht, sagt PJ Simon, Chief des Alakaket Tribes, in einem Werbevideo auf der Internetseite des Straßenprojekts.
0: We support it because we want jobs, we want opportunity, we want education. We're protecting our children's future by providing opportunity.
19: Gegen den Bau der Straße sind Klagen anhängig. Auch die Finanzierung ist bisher nicht gesichert. Man ist sich nicht mal einig, wie viel sie kosten wird. Hunderte von Millionen bis hin zu 2 Milliarden US-Dollar.
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17: Heute scheint im ganzen Südwesten oft die Sonne. Hier und da tauchen mal ein paar lockere Wolken auf. In vielen Regionen ist der Himmel aber komplett wolkenlos. Die Temperaturwerte steigen am Nachmittag bis 25 Grad im Westerwald und 33 Grad im Breisgau. In den nächsten Tagen meist sonnig und auch wieder heißer. Morgen bis 35 Grad, am Donnerstag bis 37, am Freitag bis 38.
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17: Mindestens 111 Menschen sind bei dem schweren Erdbeben in Kolumbien ums Leben gekommen. Aktuell geht die Suche nach Verschütteten weiter. Es werden noch bis zu 2000 Menschen vermisst. Die kolumbianische Regierung hat den Notstand ausgerufen. Mexiko, Brasilien und die Vereinigten Staaten haben dem Land ihre Unterstützung angeboten. Der Deutsche Gewerkschaftsbund lehnt eine Ausweitung der Arbeitszeit vehement ab. Es handle sich um eine Scheindebatte, die keine der Probleme der deutschen Wirtschaft löse, sagte der DGB-Vize Kurt Zell im Deutschlandfunk. Die Probleme seien hohe Energiekosten, US-Zölle und ein Dumpingwettbewerb aus China. Längere Arbeitszeiten führten dagegen zu mehr Arbeitslosigkeit. Vertreter der Wirtschaft und der Bundesregierung haben wiederholt den 8-Stunden-Tag in Frage gestellt. Wegen der Hitze und der Trockenheit erhöht sich die Gefahr von Waldbränden. Besonders betroffen ist Baden-Württemberg. Auf den Warnkarten des Deutschen Wetterdienstes gilt ab morgen flächendeckend die zweithöchste Warnstufe. Für manche Regionen wie Rheinstetten im Kreis Karlsruhe und im Nationalpark Schwarzwald wird sogar die höchste Wert angegeben. Bei der Schwimm-EM in Paris hat es eine weitere Medaille für Deutschland gegeben. Die 4x200 Meter Freistilstaffel der Männer um Lukas Mertens holte Bronze hinter Frankreich und Großbritannien.
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17: Wer irgendwann mal Pflege braucht, auch wenn es sich nur um Kleinigkeiten handelt, der würde das natürlich gerne zu Hause in Anspruch nehmen. Das ist bei uns in Deutschland oft gar nicht so einfach zu organisieren und kostet auch eine Menge Geld. Genau das Gegenteil ist in Schweden der Fall. Zum Beispiel auf den Schäreninseln vor der schwedischen Hauptstadt Stockholm. Viele Schweden verbringen hier den ganzen Sommer, andere wohnen das ganze Jahr hier bis ins hohe Alter. Möglich macht das der Pflegedienst, der einmal am Tag den weiten Weg mit dem Taxiboot kommt. Kein Luxusangebot für Wohlhabende, sondern ganz normale öffentlich finanzierte Pflege. Unsere Korrespondentin Jani Sinram war bei einer Tour durch die Schären dabei.
1: Es ist der vielleicht schönste Arbeitsweg der Welt. Das kleine rot-weiße Taxiboot gleitet durch glitzerndes Wasser vorbei an roten Häusern auf felsigen Inseln. Früh am Morgen bringt das Boot Hadi Hosseini hinaus in die Schären. Der 26-jährige Afghane ist ausgebildeter Pflegehelfer.
2: Ich bin es gewohnt, jeden Tag mit dem Boot zu fahren. Heute ist ein schöner Tag bei sehr schönem Wetter. Aber manchmal ist es auch ziemlich windig.
1: Hadi kümmert sich hier draußen im Auftrag der Kommune Värmdö um alte Menschen. Sein erster Stopp, ein Sommerhaus auf der Insel Harö. Hadi springt auf den Anleger und geht über eine steile Treppe zu dem alten Holzhaus.
3: Guten Morgen.
1: Bewohner Åke Christiansson hat schon auf ihn gewartet. Der 91-Jährige braucht Hilfe beim Waschen und Anziehen. Hadi cremt ihm Arme und Gesicht ein und hilft ihm in eine schwarze Fließjacke.
2: So, jetzt bist du ein richtiger Gentleman. Gehen wir in die Küche und essen Frühstück?
1: Åke verbringt jeden Sommer hier im Schärengarten. Sobald der Frühling kommt, zieht es ihn auf die Insel, wo er schon als Kind Ferien gemacht hat. Das Haus, in dem er heute lebt, hat er selbst gebaut.
2: Ich komme seit 1937 hierher, jeden Sommer. Ich kenne jeden hier. Es sind nette Menschen.
1: Die Pflege im Ferienhaus kostet ihn das Gleiche wie zu Hause. Finanziert werden Besuche wie der von Hadi zum großen Teil aus Steuergeld.
3: Denn alte Menschen sollen hier in Schweden so lange wie möglich in ihrer gewohnten Umgebung bleiben können.
2: Hier ist ein Frühstück.
3: Hardy macht Oke noch ein Käsebrot und setzt sich kurz zu ihm, um sich zu unterhalten. Nach etwa einer Stunde macht er sich wieder auf den Weg.
2: Hey, Oke. Tschüss Oke, hab einen schönen Tag, bis Montag.
3: Mit dem Taxiboot geht es weiter auf die nächste Insel. Die halbe Stunde auf dem Wasser, für Hardy kurz Zeit zum Durchatmen. Sein Patient auf der Insel Gummersholmen lebt das ganze Jahr hier, so wie etwa 900 andere ältere Menschen, um die sich der Pflegedienst der Kommune Värmdö im Sommer wie im Winter kümmert.
4: Guten Morgen, Jutta.
3: Jutta Lindström ist schon 96 Jahre alt. Der Besuch seines Pflegers, nicht nur Hilfe im Alltag, sondern auch gut gegen die Einsamkeit.
6: Es ist schön, dass jeden Tag jemand zu Besuch kommt, dass ich jemanden habe, mit dem ich ein bisschen reden kann. Das ist die Hauptsache.
3: Mit dem jungen Afghanen versteht der alte Mann sich gut. Der setzt sich neben ihnen auf Jürtes Rollator.
2: Ist es okay, wenn ich auf deinem Rolls-Royce sitze?
6: Natürlich.
3: Der finanzielle Eigenanteil für die Heimpflege orientiert sich an der Höhe der Rente. Er liegt in Schweden bei höchstens 260 Euro im Monat, egal wie weit der Anfahrtsweg ist. Pflegehelfer Hardy putzt noch Jürtes Bad und bringt den Müll raus, bevor er sich verabschiedet. Sein Job? Für den 26-Jährigen eine Erfüllung.
2: Es bedeutet mir sehr viel. Ich kann Menschen Freude bereiten und ihnen bei Dingen helfen, bei denen sie Hilfe brauchen.
3: Sagt er und fährt mit dem rot-weißen Taxiboot zurück zum Festland. Doch er wird wiederkommen, damit Oke und Jytte noch möglichst lange auf ihren Schäreninseln leben können.
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17: Es ist 10:50. So ist es. In Birmingham, da läuft seit gestern die Leichtathletik-Europameisterschaft. Und solche großen Sportveranstaltungen, die sind ja meistens genau dann besonders spannend, wenn nicht nur die Favoriten gewinnen, sondern wenn auch mal Underdogs und Unbekannte plötzlich die vordersten Plätze belegen. So wie Florian Brem. Der deutsche Läufer ist gestern beim 5000-Meter-Lauf angetreten und hat aus dem Nichts heraus die Silbermedaille geholt. Claudia Hogestrat nimmt uns nochmal mit in diesen Moment.
29: Achtung, aufgepasst. Die 5000 Meter von Birmingham, die waren...
30: Für eine Sensation. Ganz, ganz vorn. Keine Überraschung. Jakob Ingebrigtsen.
29: Der Titelverteidiger, der Topfavorit. Den kennen alle.
30: Aber Zweiter, liebe Leute in Deutschland. Zweiter ist Florian Brem geworden.
29: Florian Brem. Den kennen noch nicht viele. Wird Freitag 26 Jahre alt. Kurze blonde Haare. Ausgebildeter Polizist. Hat noch nie was Großes gewonnen. Und hatte das auch jetzt gar nicht so richtig vor.
31: Ich habe nie jetzt das Ziel gehabt, ich will mal Europameister werden oder Vizemeister oder irgendwas in der Art. Ich weiß nicht.
29: Aber dann lief es, oder besser er einfach.
30: Der Mann von den Franconia Classics ist im Moment Zweiter. Die Leute springen auf, wir müssen hoch. Wir sehen Florian Brem auf der zweiten Position. Jetzt kommt Ingebrigtsen direkt dahinter, sprintet an ihm vorbei. Vorne Ingebrigtsen, dann Florian Brem. Ingebrigtsen gewinnt und Brem, Brem, Brem, Brem, Brem, Brem. Jabadabadu holt Silber. Ja, was ist denn hier los?
29: Fragte sich offenbar auch Florian Brem.
31: Dass man dann tatsächlich mal hier landet, also... Wir waren vor 5 Jahren noch an dem Punkt, wo wir froh waren, dass wir da eine PB nach der nächsten gelaufen sind. Und wir haben da gedacht, so ganz, ganz oben, die Profisportler, Europameister, Weltmeister, wie auch immer, so weit weg, das ist Wahnsinn, dass ich jetzt hier stehe.
29: Im Ziel ließ er sich auf die blaue Bahn fallen, schlug die Hände vor die Augen und schüttelte immer wieder den Kopf, schnappte sich die schwarz-rot-goldene Fahne und kämpfte mit den Tränen.
31: Ich habe davon immer geträumt, also... Ganz ehrlich, ich gehe oft laufen und dann, wenn ich nichts zu tun habe, dann tagträumt man ein bisschen und stellt sich vor, oh, wie toll wäre es doch. Und Man stellt sich dann vor, auch was man im Interview sagt und wie man alles toll erklären kann. Und jetzt stehe ich hier und weiß ehrlich gesagt nicht, was ich sagen soll.
29: Und weil ihm die Worte fehlten, fassen wir das einfach kurz zusammen.
9: Florian Brem hat den Laden gerockt. Was für eine Show des Bayern hier in Birmingham.
17: Oh, und Anzer, der ist absolut kein Underdog mehr. Und er ist bei dieser Europameisterschaft so gut wie nie zuvor. Erst im Juni hat der Sprinter seinen eigenen Rekord über 100 Meter nochmal auf 9,98 Sekunden gedrückt. Heute startet Anzer bei der EM in Birmingham. Das Halbfinale über 100 Meter steht am Abend um 9:30 an. Das Finale dann um 10:50. Anzer kämpft um eine Medaille und gleichzeitig aber auch um seine ganze Karriere. Die nationale Anti-Doping-Agentur wirft ihm nämlich vor, eine Dopingprobe verweigert zu haben. Darum gibt es aber Streit oder, naja, zumindest unterschiedliche Meinungen darüber, wie die Probe denn abgelaufen ist. Die NADA will Anzer deswegen für 4 Jahre sperren. Martin Roschitz über den Fall Owen Anzer.
10: Der Mann vom HSV läuft so schnell wie nie. Unter dem Jubel der Fans siegte Anzer auch bei den deutschen Meisterschaften über 200 und 100 Meter.
9: In 10,00 Sekunden. Was für eine Zeit bei all dem Druck. Oh ja, Anzer.
12: Ich wollte denen eine Show bieten. Ich wollte ihnen zeigen, dass ich der schnellste Deutsche bin. Und das habe ich mal gut geschafft.
10: Zu diesem Zeitpunkt weiß Owen Anzer schon, was ihm wohl blühen wird. Ist es ein Missverständnis? Ist es naiv? Müssen bei einem Profisportler nicht die Alarmglocken schrillen? Am 9. Juli rutscht er kurzfristig ins Starterfeld der Diamond League in Monaco. Als er gerade zum Flughafen aufbrechen will, erscheint ein Kontrolleur und verlangt eine Urinprobe. Der Deutsche Leichtathletikverband veröffentlicht später dieses Statement von Anzer.
13: Ich war schon sehr spät dran und konnte so kurzfristig die Probe nicht abgeben, zumal ich kurz zuvor die Toilette besucht hatte. Dies habe ich mit dem Kontrolleur auch besprochen.
10: Anzer sagt, der Kontrolleur habe ihm nicht angeboten, ihn zum Flughafen zu begleiten, um dort die Dopingprobe durchzuführen. Auch auf mögliche Konsequenzen sei er nicht hingewiesen worden. In Monaco und wenige Tage danach wird er negativ getestet. Für die NADA spielt das keine Rolle. Es bleibt ein verweigerter Dopingtest. Sie fordert 4 Jahre Sperre für den 25-jährigen Supersprinter. ARD-Doping-Experte Hajo Seppelt mit seiner Einschätzung.
14: In diesem Verfahren spielt überhaupt gar keine Rolle, ob Herr Anzer nun möglicherweise dopt oder gedopt hat oder nicht. Es geht ausschließlich darum, ob eine Probe zustande gekommen ist, ob sie verweigert worden ist oder nicht.
10: Bis zu einer endgültigen Entscheidung darf Anzer starten, auch bei der EM. Zumindest im Einzel, nicht aber im Team. DLV-Leistungssport-Vorstand Jörg Bügner.
15: Es ist so, dass wir uns im Team beraten haben und haben uns dann entschieden, dass wir Owen über 100 und 200 Meter starten lassen. Aber eben nicht für die Staffel. Er kommt also in der Staffel nicht zum Einsatz.
10: Weil der DLV eine nachträgliche Disqualifikation befürchtet. Und Owen Anzer, der steht natürlich unter Strom vor seinen möglicherweise letzten Einzelstarts.
12: Trotzdem konzentriere ich mich auf etwas, was ich beeinflussen kann, und das ist schnell rennen. Und das mache ich unfassbar gerne. Das ist mein Beruf, mein Job. Das mache ich sehr, sehr gerne. Mein Traum, mein Hobby. Und ja, deshalb kriege ich das hin.
10: Anzer will ins EM-Finale mit der drohenden 4-Jahres-Sperre im Hinterkopf. Sollte es so kommen, würden wohl auch seine Ergebnisse seit dem 9. Juli aus den Listen gelöscht. Er dürfte dann erst mit 29 auf die Bahn zurückkehren. Ex-Athlet Frank Busemann findet das hart, aber fair.
16: Man kann das alles verstehen, wie es passiert ist, aber die Juristerei ist da erbarmungslos. Und zum Schutz der sauberen Athleten wurde das über die Jahre so eng zusammengezogen und verfeinert, dass es da keine Fehltritte mehr geben kann.
17: Es ist gleich 9:30.
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17: Mit Sebastian Felser. Klimaflüchtlinge, das ist so ein bisschen ein Kampfbegriff von verschiedenen Seiten. Entsprechend kritisch blickt die Wissenschaft darauf. Aber das heißt nicht, dass nicht wirklich Menschen wegen Klimawandelfolgen ihren Wohnort verlassen. Wie konkret das aussehen kann, das hören Sie hier in der kommenden Viertelstunde. Vorher noch ein kurzer Blick auf die Straßen. Vorsicht, ein defekter LKW auf der B10 zwischen Sieglerstraße und Pragsattel. Ein defekter LKW auf der rechten Spur. Bitte fahren Sie hier vorsichtig. 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
17: Heute scheint im ganzen Südwesten oft die Sonne, hier und da tauchen auch mal ein paar lockere Wolken auf. In vielen Regionen ist der Himmel aber komplett wolkenlos. Die Temperaturwerte steigen am Nachmittag auf 25 Grad in der Eifel bis zu 33 Grad im Markgräfler Land. Der Wind frischt immer mal wieder kräftig auf und in den nächsten Tagen wird es dann meist sonnig und auch wieder heißer, morgen bis zu 35 Grad.
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18: Le journal Afrique avec vous, Arthur Ponchelet, et à la une, le chef de l'exécutif malien invité à Alger.
20: Nouveau signe de la détente des relations entre les deux voisins. Le premier ministre algérien s'est entretenu au téléphone avec le général de division Abdoulaye Maïga. Un marché du travail qui ne suit pas l'évolution du nombre de diplômés au Maroc. Près de la moitié des jeunes sont surqualifiés pour l'emploi qu'ils occupent. C'est la conclusion d'un rapport de la Banque mondiale. La une, c'est aussi Laurent Gbagbo qui réorganise la direction du PPACI en Côte d'Ivoire, l'Assemblée nationale sénégalaise qui lance sa session extraordinaire sur fond de tension entre Bassirou Diomaye Faye et Ousmane Sonko. Et puis des océans trop chauds et des poissons qui disparaissent. Les pêcheurs africains en première ligne face au réchauffement climatique, alors que la température de l'eau a atteint un nouveau record. C'est donc une nouvelle étape dans la normalisation des relations entre l'Algérie et le Mali. Les rapports étaient au plus bas entre les deux voisins après la destruction d'un drone malien près de la frontière entre les deux pays il y a plus d'un an. Les Algériens avaient affirmé que l'appareil avait violé leur espace aérien quand le Mali, de son côté, disait lui que le drone se trouvait bien sur son territoire. Depuis, les relations diplomatiques ont été rétablies, les ambassadeurs ont fait leur retour. Ce dimanche, nouvelle étape donc, puisque le premier ministre algérien a invité le général de division Abdoulaye Maïga à se rendre dans son pays. Comment analyser cette main tendue? Écoutez l'analyse de Kader Abderrahim, maître de conférence à Sciences Po.
21: Maintenant, ça va aller vite parce que les deux pays ont des intérêts communs et qu'ils ne peuvent plus continuer à se tourner le dos à un moment où les tensions s'accumulent sur un certain nombre de dossiers commun sur la gestion des groupes terroristes dans le Sahel et le Sahara. Et puis, il y a des politiques davantage diplomatiques, de rapprochement qui sont nécessaires. On voit bien que Moscou, la Russie, a joué un rôle très important pour convaincre les deux parties de retrouver la voie diplomatique et de stabiliser le front sahélien qui est devenu une menace à la fois de stabilisation pour l'ensemble des pays du Sahara et du Sahel, mais qui menace aussi les intérêts, notamment pour la présence russe dans la région.
18: Kader Abderrahim, maître de conférence à Sciences Po avec Ouda Ibrahim. Le Mali, c'est aussi l'ouverture hier du procès de Rasbat et de Rose Vichère. Le chroniqueur et l'activiste sont poursuivis pour association de malfaiteurs et atteinte au crédit de l'État. Un compte rendu d'audience à lire sur RFI.fr. Le gouverneur de la Banque centrale en Libye démissionne. Nadji Issa jette l'éponge après seulement 2 ans. Sa nomination en 2024 était le fruit d'un compromis et avait mis fin à 2 ans de crise. En représailles à la chute de son prédécesseur débarqué par le gouvernement d'Abdelhamid Beba, le général Haftar avait stoppé la production de pétrole, plongeant le pays dans une grave crise économique. Le dirigeant de Ceuta appelle à confiner les migrants encore présents dans l'enclave espagnole au nord du Maroc. D'après lui, entre 8000 et 11000 personnes sont toujours sur place, plus d'une semaine après une vague d'arrivée arrivé sans précédent. Et parmi les raisons qui ont poussé plus de 70 000 personnes sur la route de l'exil, la situation économique au Maroc figure en bonne place. Les jeunes doivent composer avec le chômage et quand ils trouvent du travail, ils sont souvent surqualifiés. Et c'est ce que dit une étude de la Banque mondiale, François Imferkataji.
22: Selon ce rapport de la Banque mondiale, 43% des diplômés de l'enseignement supérieur, âgés de 25 à 34 ans, exercent un métier dont le niveau de qualification ne correspond pas à leur formation. Une surqualification qui peut créer un sentiment de frustration au sein de la jeunesse, une difficulté qui était notamment pointée par les manifestants du mouvement Gen Z212 qui a éclaté à l'automne dernier. Ce constat est désormais appuyé par des données chiffrées. La Banque mondiale note que le taux de surqualification a augmenté de 9 points en 7 ans. Pour les diplômés des filières de formation professionnelle et technique, ce taux atteint même 70%. Le marché du travail ne semble donc pas suivre l'évolution du nombre de diplômés du supérieur dans le pays. Par rapport à 2015, le royaume compte aujourd'hui environ 40 000 diplômés de plus chaque année. Le Maroc est pourtant devenu la première puissance industrielle du continent, selon une étude de la Banque africaine de développement. Cette problématique de la surqualification touche de nombreux pays d'Afrique et d'Europe, bien qu'elle soit parfois compliquée à quantifier avec précision. François Imperkataji, Casablanca, RFI.
20: Ils sont accusés de tentative de coup d'État au Nigeria. On en sait plus sur le putsch raté qui a visé Bola Tinubu l'an dernier. 6 hommes sont poursuivis par la justice fédérale. 36 militaires, eux, ont été présentés devant une cour martiale au mois de mai. On en sait plus donc, puisque la presse nigériane dévoile les déclarations aux enquêteurs de l'un de ces soldats, le colonel Mohamed Mahadji. Lisa Fabian, il explique que lui et ses frères d'armes ont agi par patriotisme.
1: La plupart des officiers impliqués partagent un sens du patriotisme, l'amour de leur pays et un désir sincère de changement positif, a expliqué le colonel Mohamed Alassane Mahadji aux enquêteurs qui l'ont interrogé. L'idée de fomenter un coup d'État est née fin 2023 à la fin du second mandat de Muhammadu Buhari, quand la corruption et le népotisme sont devenus un fait quotidien, selon ses dires. Mohamed Alassane Mahadji a également évoqué la détérioration de la situation sécuritaire causant la mort de militaires et de citoyens innocents au quotidien. Il décide alors d'identifier d'autres soldats partageant ses opinions et de lever des fonds. L'ancien ministre du pétrole, Timipré Silva, aujourd'hui en fuite, aurait notamment fourni 294 000 dollars. Les réformes entreprises par le président Bola Tinubu ne font que renforcer la colère des intrigants qui commencent à se réunir à la fin de l'année 2024 pour mettre un plan sur pied. Cette action a été motivée par le désir de voir naître une nation prospère et un pays dont nous puissions être tous fiers, a encore déclaré Mohamed Alassane Mahadji, qui plaide non coupable comme l'ensemble des autres mis en cause.
20: Lisa Fabian, 7h36, en temps universel, un jeu de chaises musicales à la tête du PPACI. La suite de ce journal en Côte d'Ivoire, où Laurent Gbagbo réorganise son parti. L'ancien président a nommé hier 5 personnalités à des postes de responsabilité. Comment interpréter ce réaménagement? RFI Abidjan, Abdoulaziz Diallo.
2: 4 anciens ministres et un ex-ambassadeur sous Laurent Gbagbo. Des personnalités bien connues au sein du PPACI qui occupaient déjà de hautes responsabilités dans le parti. En les nommant à de nouvelles fonctions, Laurent Gbagbo veut instaurer une direction davantage collégiale selon ses propres termes. Jean-Gervais Tchéidé, premier vice-président exécutif du PPACI, a lu la déclaration.
3: La force du parti ne saurait résider dans un homme seul, mais dans la capacité de ses responsables et de ses militants à travailler ensemble au service du même projet.
2: Mais cette réorganisation constitue-t-elle pour autant un changement dans la gouvernance du PPACI? Non, répond l'analyste politique Abdourahmane Barry.
4: C'est plus la gestion pratique au quotidien du parti, sinon le leadership, la gouvernance même du parti reste toujours dans les mains de Laurent Gbagbo.
2: Le politologue Geoffroy Julien Kouaou, de son côté, estime que ce réaménagement pourrait aussi préparer l'avenir du parti.
6: Cette délégation est une manière politiquement habile pour Laurent Gbagbo de préparer sa succession à la tête du parti, mais également son retrait de la scène politique ivoirienne.
2: Désormais, le PPACI entend surtout consolider ses bases et renforcer son organisation. Objectif, disposer d'un parti fort, capable, je cite, de poursuivre le combat pour la démocratie et la liberté, conclut Laurent Gbagbo. Abdelaziz Diallo, Abidjan, RFI.
20: La politique au Sénégal et ce nouveau face-à-face entre Bassirou Diomaye Faye et Ousmane Sonko. L'Assemblée nationale a entamé hier sa première session extraordinaire de l'année. 2 semaines en forme de test pour la majorité PASTEF et les soutiens du chef de l'État. Pauline Le Troquier, sur les 5 textes examinés, le parti d'Ousmane Sonko en présente 2.
7: Ce sera l'un des temps forts de cette session, l'examen de la proposition de loi du PASTEF sur les crédits spéciaux, du nom de ses fonds secrets. Ces enveloppes versées à la présidence et à la primature sont dédiées aux dépenses sensibles de l'État. L'idée est de mieux les contrôler, avec un droit de regard exercé par une commission restreinte de députés. Ce dossier avait précipité le divorce entre Ousmane Sonko et Bassirou Diomaye Faye en mai dernier, le premier ayant accusé le second d'être incapable de tenir cette promesse commune de campagne. Autre sujet sensible, le PASTEF remet sur la table la modification de l'article 37 de la Constitution. Elle obligerait le chef de l'État à déclarer son patrimoine non plus seulement au début de son mandat, mais aussi à la fin. La mesure figurait déjà dans la révision de la loi suprême, adoptée fin juin par les députés. Révision aussitôt invalidée par le Conseil constitutionnel. Derrière ces deux textes, Moussa Diao, professeur de sciences politiques, estime, je cite, que Pastef veut forcer le président à rendre des comptes, à l'heure où Bassirou Diomaye Faye finance et structure son jeune parti qui raille en vue des élections locales de 2027. Pauline Troquier, Dakar, RFI.
20: Deux textes pour le PASTEF, donc les trois autres sont présentés par le gouvernement. Ils portent notamment sur le code de la sécurité sociale, celui du travail, ou encore sur une loi pour la sécurité numérique. Le Parlement en Sierra Leone a lui voté pour modifier le code électoral. Malgré la colère de l'opposition, les députés ont adopté une réforme constitutionnelle. Il ne faut désormais plus obtenir 55% des voix pour être élu président, seulement une majorité simple. Les parlementaires acceptent aussi d'instaurer un quota de 30% de femmes dans les postes de gouvernance publique. Le Sénégal, victime comme toute une partie de l'Afrique de l'Ouest, d'une vague de chaleur extrême. 10 pays ont battu leur record de chaleur pour un mois de juillet, dont la Mauritanie, le Niger ou encore le Burkina Faso. C'est bien sûr la conséquence du réchauffement de notre planète accentuée par les activités humaines. Et il n'y a pas que la température de l'air qui bat des records. Celle de l'eau aussi grimpe dangereusement. Près de 21 degrés à la surface des mers, selon l'observatoire Copernicus, c'est du jamais vu. Au Sénégal et dans les pays côtiers, Thaïs Moreau, cela a des conséquences directes pour le secteur de la pêche.
8: Plus les eaux de l'océan sont chaudes, plus le poisson se fait rare et donc cher. Diaba Diop est transformatrice de poissons et présidente du réseau des femmes de la pêche artisanale du Sénégal.
9: Actuellement, tu peux rester deux jours sans même avoir deux caisses de poissons. Par exemple, la caisse de sardinelle qu'on achetait à l'époque, à 2000 francs, 3000, voire 6000 au maximum. Actuellement, cette caisse-là, on l'achète à 30 000, voire 40 000.
8: Le tiof, ou la sardinelle en particulier, sont des espèces de plus en plus rares, selon Diaba Diop. Les pêcheurs sénégalais sont alors contraints de naviguer plus loin pour pouvoir pêcher.
9: Les pêcheurs sont tellement endettés parce qu'ils ne peuvent plus supporter le coût, la quantité de carburant acheté pour aller pêcher.
8: La pêche est un secteur vital pour l'Afrique. Elle fait vivre plus de 12 millions de personnes sur le continent.
20: Thaïs Moreau, du service environnement climat de RFI. 7h42 à Dakar et en temps universel. C'est à vous, Clotilde Dumay.
11: Merci beaucoup, Arthur Ponchet. Et 9h42 ici à Paris. On fait un dernier point sur l'actualité sportive avec vous, Pauline Guillou, la CAN féminine au Maroc tout d'abord, avec le début des demi-finales dès demain.
23: Oui, avec un dernier carré assez inédit, Algérie, Malawi, Maroc et Cameroun. Hormis le Maroc qui vise une troisième finale consécutive, les trois autres pays se sont rarement qualifiés à ce stade de la compétition. Et c'est encore plus le cas du Malawi, l'équipe sensation de ce tournoi qui dispute sa première CAN et qui a créé la surprise en battant le Ghana 2-1 en quart de finale. Depuis le début de la compétition, l'équipe est portée par les sœurs Chawinga, 8 fois décisives à L2, 6 buts et 2 passes décisives. Elles réalisent une compétition admirable, François Mferkataji.
24: Les sœurs Chawinga, toutes les deux attaquantes, éclaboussent la compétition de leur talent. L'aînée Tabitha, capitaine de l'équipe du Malawi, évolue à l'Olympique Lyonnais. La petite sœur Temwa joue aux États-Unis. L'équipe nationale a donc des airs de réunion de famille. Alors autant prolonger le plaisir, explique Temwa Chawinga, buteuse lors de ce quart de finale.
25: C'est incroyable et je voulais faire mon mieux pour gagner ce match pour elle. Ma sœur prend de l'âge, elle a 30 ans, alors je dois tout donner pour gagner le match et aller à la Coupe du Monde avec elle. Je ne voulais pas qu'elle prenne sa retraite sans avoir participé à la Coupe du Monde. Je suis vraiment très heureuse qu'on soit qualifié pour la première fois pour cet événement.
24: La joueuse de 27 ans n'a cessé de revenir défendre lors de ce match haut en intensité contre le Ghana, une équipe phare du football féminin africain, trois fois finaliste de la CAN, une performance XXL selon la milieu défensive Faith Chinzumu.
25: Je suis sur un petit nuage parce que beaucoup de gens au Malawi ne croyaient pas que nous puissions arriver jusqu'aux demi-finales, donc je suis très contente.
24: Après être sorties du groupe de la mort, les brûleuses du Malawi continuent leur route dans ce tournoi. En demi-finale, elles affronteront l'Algérie. François Mferkataji, Casablanca, RFI.
23: Et Malawi et Algérie, c'est demain à 17h en temps universel.
20: En attendant, autre compétition, la Ligue des champions européenne.
23: Avec l'objectif barrage ce soir, 10 matchs au programme pour la phase retour du troisième tour préliminaire. L'espoir pour Slovan Bratislava, le club slovaque dont on vous parle parce qu'il est entraîné par Yaya Touré, la légende ivoirienne qui a fait ses grands débuts en tant qu'entraîneur principal après avoir notamment passé de longues années en tant qu'adjoint. Écoutez-le.
26: C'est ma première fois en tant qu'entraîneur
10: l'entraîneur principal et je commence avec une super équipe. Je suis très content d'être à la tête de ce club du Slovan Bratislava, un club avec une grande histoire. Je pense que je vais beaucoup apprendre et beaucoup me développer auprès de mes joueurs. J'ai eu la chance auparavant de travailler avec de très bons entraîneurs. J'ai eu le temps de regarder et d'évoluer autour d'eux. En tant qu'assistant notamment, j'ai beaucoup progressé avec Roberto Mancini et c'était super pour moi et pour mon développement parce qu'aujourd'hui, je me considère vraiment comme un entraîneur.
23: Yaya Touré que l'on retrouve donc ce soir face au club suédois de Mjällby et qui part avec l'avantage puisque son équipe a gagné le match aller 2-1. Autre club qui vont s'affronter demain, le PSG et Aston Villa, ce sera en Super Coupe d'Europe. Oui, un match arbitré par Omar Artan. Rappelez-vous, c'est l'arbitre somalien qui avait été empêché de rejoindre les États-Unis lors de la Coupe du Monde, faute de visa délivrée par les autorités américaines. Dans un entretien donné à l'UEFA, il reconnaît sortir d'une période très difficile et très éprouvante après son retour anticipé des États-Unis.
11: Et puis on termine, Pauline, avec un petit mot d'athlétisme.
23: Et la candidature officielle du Kenya pour

0: bêtises pour la fin de ce RFI matin. Là, au moins, c'est sûr, vous êtes bien réveillés. Merci à Hugo Vallière qui était à la réalisation. Juste après le journal international, dans une dizaine de minutes, ce sera Appel sur l'actualité. Bonjour Amélie Beaucourt.
1: Bonjour Clotilde.
0: Et aujourd'hui, vous allez nous parler de la progression du virus Ebola.
1: Oui, 4000 cas détectés, 1850 morts, 5 provinces touchées. L'épidémie est désormais la plus importante que la RDC ait connue. Kinshasa est pour le moment épargnée, d'après les autorités, mais jusqu'à quand? Les voies fluviales qui mènent à la capitale sont désormais systématiquement contrôlées. Redoutez-vous la progression de l'épidémie? Comment cela affecte-t-il votre quotidien? Vos témoignages nous intéressent. Le numéro du standard pour participer à l'émission, c'est le 339 693 693 70.
0: Et belle émission Amélie. Bonne journée à tous sur RFI.
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6: Um 10 Uhr mit Frauke Vetter. Das Niedrigwasser wird nach Ansicht des Bundesverbands Spedition und Logistik zum Anstieg der Preise führen, unter anderem wegen höherer Frachtkosten. Lkw und Güterzüge können den Ausfall von Schifftransporten nur begrenzt auffangen, sagt der Hauptgeschäftsführer Huster im Deutschlandfunk. Mit leeren Regalen im Einzelhandel sei aber nicht zu rechnen.
7: Was realistisch werden könnte, dass es eine gewisse Treibstoffknappheit in den Regionen gibt, wo die Raffinerien sozusagen vom Binnenschiff versorgt werden und wo Transportkapazitäten der Schiene dann nicht ausreichen, um eine vollständige Versorgung herzustellen. Der Markt der Kraftstoffe, das wissen wir aus anderen Gründen auch, reagiert ohnehin auf jede kleinste Störung sehr, sehr sensibel.
6: Die derzeitige Krise offenbare ein strukturelles Problem, so Huster. Die Verkehrspolitik müsse für eine leistungsfähige Infrastruktur sorgen und Planungen beschleunigen. Der Deutsche Gewerkschaftsbund lehnt eine Ausweitung der Arbeitszeit vehement ab. Es handle sich um eine Scheindebatte, die keine der Probleme der deutschen Wirtschaft löse, sagte der DGB-Vize Körzel im Deutschlandfunk. Die Probleme seien hohe Energiekosten, die US-Zölle und ein Dumpingwettbewerb aus China. Längere Arbeitszeiten führten dagegen zu mehr Arbeitslosigkeit. Vertreter der Wirtschaft und der Bundesregierung haben wiederholt den 8-Stunden-Tag in Frage gestellt. Rund jeder dritte Arbeitnehmer in Deutschland plant laut einer neuen Befragung einen Jobwechsel oder zeigt sich offen dafür. Dabei gibt es große regionale Unterschiede. In Hamburg sind es 44%, im Saarland 25%. Die im Auftrag des Jobportals Xing erstellte Umfrage zeigt, dass in Baden-Württemberg 39% über einen Wechsel nachdenken, in Rheinland-Pfalz 32%. Einen langfristig sicheren Job nennen mehr als 2/3 aller Befragten als Hauptgrund für einen Arbeitgeberwechsel. Der Botschafter der Ukraine in Deutschland, Makejew, fordert mehr Anstrengungen der europäischen Staaten bei der Abwehr von Raketen. Nötig sei ein neues gemeinsames System. Sein Land habe angeboten, dieses zu entwickeln, sagte Makejew im ARD-Morgenmagazin.
8: Wir haben schon mit Regierungen und mit Produzenten, darunter deutschen Produzenten, ein klares Bild, wie man solches System sehr schnell entwickeln kann. Und das ist auch unser Angebot, damit alle in Kiew oder in Berlin, in München geschützt werden und die Nächte durchschlafen können.
6: Die Ukraine kann derzeit russische ballistische Raketen nur schwer abwehren. Es mangelt an Munition für die von den USA hergestellten Patriot-Systeme. In Kolumbien hat die Regierung nach dem schweren Erdbeben den Notstand ausgerufen. Mehr als 2000 Menschen gelten noch als vermisst. Die Zahl der Toten ist auf mindestens 110 gestiegen. Das Epizentrum des Bebens der Stärke 7,4 lag nahe San José del Palma im Westen des Landes. Tausende Wohnhäuser wurden zerstört oder schwer beschädigt. Die Stromversorgung sowie Telefon- und Internetverbindungen sind beeinträchtigt. Die UEFA will Schiedsrichtern wieder mehr Entscheidungsspielraum geben. Im Gegenzug sollen die Videoschiedsrichter künftig nur noch bei klaren Fehlentscheidungen eingreifen. Das hat der Chefschiedsrichter der UEFA, Roberto Rossetti, angekündigt. Man habe in letzter Zeit mit den VAR-Entscheidungen übertrieben. Wenn solche Entscheidungen länger als 90 Sekunden dauerten, verliere der Fußball an Glaubwürdigkeit. Außerdem soll als Grundlage für eine rote Karte die Dynamik der Situation an Bedeutung gewinnen, nicht mehr das Standbild, sagte Rossetti. Man wolle keine mikroskopischen Eingriffe mehr. Fußball sei keine PlayStation. In Aachen hat die Reit-WM mit der Dressur begonnen. Das deutsche Team gilt neben Großbritannien als Favorit. In den weiteren olympischen Disziplinen Springen und Vielseitigkeit werden dann in den kommenden 2 Wochen ebenfalls Medaillen vergeben. Insgesamt treten rund 880 Athletinnen und Athleten aus 67 Nationen an. Die Organisatoren rechnen mit rund 500.000 Besuchern. Damit wäre die Reit-WM die größte internationale Sportveranstaltung in diesem Jahr in Deutschland. SWR Nachrichtenredaktion, Peter Mühlfeit.
9: 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Mit Sebastian Felser. Zurzeit vergeht kaum ein Tag, an dem Russland die Ukraine nicht mit ballistischen Raketen angreift. Auch in der vergangenen Nacht war das so. In Saporischschja sind nach Behördenangaben 5 Menschen getötet worden, 20 wurden verletzt. Und das hängt vor allem damit zusammen, dass die Ukraine kaum eine Rakete abfangen kann. Das Land hat eben kaum noch Abfangraketen für das Patriot-System. Die Bundesregierung versucht, wie mit den Ukraine-Unterstützern abgesprochen, Nachschub zu organisieren. Doch das ist einfacher gesagt als getan. Christina Nagel berichtet aus Berlin.
10: Die Amerikaner, die Europäer, sie alle müssten noch einmal prüfen, ob sie nicht doch noch Patriot-Abfangraketen aus dem eigenen Bestand entbehren könnten, fordert die sicherheitspolitische Sprecherin der Grünen, Sarah Nanni.
11: Jede Nacht, die die Ukraine quasi ohne Luftverteidigung dasteht, sterben Menschen in immer höheren Zahlen. Und ich glaube, da muss entgegengewirkt werden.
10: Die Bundesregierung hat deshalb eine ganze Reihe von Initiativen gestartet. Sie versucht, überall auf der Welt Flugabwehrsysteme und die entsprechende Munition für die Ukraine zusammenzusammeln. Kein Gespräch, kein Treffen mit Verbündeten, in denen es nicht darum gehe, sagt der Sprecher des Verteidigungsministeriums, Mitko Müller.
12: Ich sag mal, es ist auch eine Form der Überredungsarbeit und der Abstimmungsarbeit.
10: Das Problem, nicht nur in Deutschland und in vielen europäischen Staaten sind die Bestände an Patriot-Abfangraketen inzwischen dezimiert. Auch in den USA sind die Bestände geschrumpft, weil sehr viele Abfangraketen im Krieg mit dem Iran verschossen wurden. Bis sie wieder aufgefüllt sind, wird es dauern, denn die Produktionsstätten sind nicht für große Mengen ausgelegt. Es werden spezielle Komponenten und Produktionsstätten gebraucht und viel Know-how. Die USA sind deshalb zögerlich mit der Vergabe von Lizenzen für die Patriot-Produktion, aus Sorge vor Spionage, aber wohl auch, um das Monopol nicht zu verlieren. Die Bundesregierung konnte zuletzt mit viel Mühe rund 30 Raketen zusammensammeln. Ein Tropfen auf dem heißen Stein, wie der Analyst Hoffmann klarstellt.
13: Die Russen, die produzieren derzeit wahrscheinlich um die 700 bis 800 ballistische Raketen pro Jahr, tendenz steigend. Und im Grunde kann man sagen, jetzt will man mindestens mal das Zweifache von den ballistischen Raketen an Abfangraketen haben. Weil wir müssen ja immer davon ausgehen, eine einzelne Abfangrakete, die hat eine gewisse Wahrscheinlichkeit, dass sie diesen Flugkörper vom Himmel holt. Die ist aber nie 100%.
10: Das heißt, die Ukraine müsste 1400 oder 1600 Abfangraketen pro Jahr vorhalten. Eine Dimension, die weit über das hinausgeht, was die Bundesregierung an Unterstützung mobilisieren kann. Die sicherheitspolitische Sprecherin der Grünen, Nanni, plädiert deshalb dafür, auch, wie sie sagt, um die Ecke zu denken und an die Geldquellen zu gehen, mit denen Russland die Produktion seiner ballistischen Raketen finanziert. Zum Beispiel durch ein konsequenteres Vorgehen gegen die russische Schattenflotte.
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9: Es ist gleich 10 nach 10. Die Bundeszentrale für politische Bildung, die kennen viele Menschen, aber was sie alles anbietet, das ist jetzt nicht unbedingt so bekannt. Ihre Aufgabe ist es, den Menschen in Deutschland bei der politischen Meinungsbildung zu helfen. Jetzt gibt es aber einen Wechsel an der Spitze der Bundeszentrale für politische Bildung. Darüber berichten wir gleich. Erstmal eine kurze Zusammenfassung, was denn die Bundeszentrale eigentlich macht. Chris Berdrow aus unserem Hauptstadtstudio berichtet.
18: Das populärste Angebot der Bundeszentrale für politische Bildung nutzen Millionen Menschen regelmäßig vor Wahlen. Viele von ihnen wohl ohne zu wissen, dass es von der Bundesbehörde stammt. Die Rede ist vom Wahlomat. Das Online-Programm hilft Bürgerinnen und Bürgern anhand von Fragen, ihre politischen Positionen mit denen der Parteien zu vergleichen und zeigt auf, wo die Übereinstimmungen am größten sind. Auf ihrer Internetseite nennt die Bundeszentrale als erstes Ziel ihrer Arbeit, Bürger dabei zu unterstützen, sich mit Politik zu befassen, ein Bewusstsein für Demokratie zu fördern und die Bereitschaft zur politischen Mitarbeit zu stärken. Mehr als 450 Beschäftigte arbeiten dafür an vielfältigen Angeboten. Sie werden in der Schule und der Jugend- und Erwachsenenbildung genutzt. Die Bundeszentrale bringt etwa die Zeitschrift Aus Politik und Zeitgeschichte, das Jugendmagazin Fluter und Bücher heraus. Sie veranstaltet Kongresse, Festivals, Messen, Ausstellungen, Studienreisen oder Wettbewerbe. Die Angebote beschäftigen sich zum Beispiel mit dem politischen System und der Geschichte Deutschlands, etwa dem Nationalsozialismus und der DDR. Die Behörde mit Standorten in Berlin, Bonn und Gera untersteht dem Bundesinnenministerium. Sie wurde 1952 als Bundeszentrale für Heimatdienst gegründet. Ihren heutigen Namen trägt sie seit 1963. Das Jahresbudget beträgt rund 100 Millionen Euro. Die Bundeszentrale arbeitet nach der Leitidee, kontroverse Themen aus unterschiedlichen Perspektiven darzustellen, damit Menschen sich ein eigenes Urteil bilden können. Ein Kuratorium des Bundestags hat die Aufgabe, über die politische Ausgewogenheit ihrer Arbeit zu wachen. Kritiker aus verschiedenen Lagern werfen ihr trotzdem immer wieder vor, bestimmte Positionen zu bevorzugen.
9: Tja, und genau das ist einer der Punkte, die bei der Bundeszentrale für politische Bildung gerade neu definiert werden müssen. Erst im Frühjahr ist Sönke Rix zum Präsidenten der Bundeszentrale ernannt worden. Jetzt hat er seinen Rücktritt erklärt. Jetzt werden die künftigen Standpunkte neu ausgelotet und zugleich läuft eine Debatte über Neutralität, Werte und eben politische Bildung. Dietrich Karl-Meurer berichtet.
19: Nach nur 5 Monaten im Amt hat SPD-Mann Sönke Rix die Spitze der Bundeszentrale für politische Bildung verlassen. Das Innenministerium nennt persönliche Gründe. Die Hausleitung liegt nun bis auf Weiteres bei Vizepräsident Volker Ulrich von der CSU. Der weist Spekulationen über politische Differenzen zurück.
20: In den 3 Monaten der gemeinsamen Zusammenarbeit war sie sehr gut und konstruktiv. Ich will fast sagen, im besten Sinne eines großkoalitionären Miteinanders.
19: Die Bundeszentrale entstand 1952 als Antwort auf die Erfahrungen der NS-Diktatur. Sie soll demokratisches Bewusstsein stärken und Bürger zur politischen Mitarbeit ermuntern. Für die künftige Arbeit kündigt Ulrich an.
20: Die Bundeszentrale wird die Dinge, die in der Vergangenheit gut gelaufen sind, fortführen. Und auf der anderen Seite haben wir auch die Aufgabe, unseren Kernauftrag zu schärfen.
19: Kernauftrag schärfen? Das sorgt bei Linken für Befürchtungen, das Themenfeld Rechtsextremismus könne an Bedeutung verlieren. Doch Ulrich widerspricht.
20: Wir stellen klar und deutlich fest, dass es Gegner unserer freiheitlich-demokratischen Grundordnung gibt. Das ist vor allen Dingen der Rechtsextremismus, mit dem werden wir uns auch nach wie vor intensiv auseinandersetzen. Aber gerade auch der Anschlag auf den CSD in Berlin vor einigen Tagen hat gezeigt, es gibt auch die Gefährdung durch den Islamismus, es gibt Linksextremismus in unserem Land und mit den beiden Letztgenannten wird sich die Bundeszentrale auch beschäftigen.
19: Vor allem im rechten Lager wird die noch grundsätzlichere Frage diskutiert, wie politisch darf politische Bildung sein. Orientierung bietet der Beutelsbacher Konsens von 1976. Er verlangt, strittige Themen kontrovers darzustellen, eigenes Urteilen zu fördern und keine Meinung vorzugeben. Von völliger Neutralität könne dabei aber keine Rede sein, erläutert die Vorsitzende des Wissenschaftlichen Beirats der Bundeszentrale, Monika Oberle.
1: Der Beutelsbacher Konsens ist kein Neutralitätsgebot. Nein, politische Bildung im staatlichen Auftrag ist wertegebunden, aber eben offen an Mündigkeit orientiert.
19: Maßstab seien die Werte des Grundgesetzes, Demokratie, Menschenwürde und Rechtsstaatlichkeit. Zugleich betont die Politikdidaktikerin der Goethe-Universität Frankfurt am Main.
1: Ich denke, es ist ganz wichtig, dass die Bundeszentrale kein Sprachrohr der Regierung ist oder des Innenministeriums. Und so wird sie bisher auch nicht wahrgenommen.
19: Diskussionen gab es zudem über zwei Projekte der Bundeszentrale. Zum einen die wegen der aktuellen Lage derzeit ausgesetzten Studienreisen nach Israel. Hierzu beteuert Volker Ulrich:
20: Sobald sich aber die Sicherheitslage in Israel wieder bessert, wollen wir selbstverständlich die Israel-Studienreisen wieder aufnehmen.
19: Auch das Landshut-Projekt bleibt bestehen. Nächstes Jahr soll in Friedrichshafen eine Ausstellung zur Entführung der Lufthansa-Maschine und zu den Opfern des RAF-Terrors eröffnen.
20: Und ich finde, das ist sehr wichtig, dass diese Ausstellung eröffnet wird. Und jetzt wird im Augenblick noch verhandelt, wie lange diese Ausstellung auch angesichts knapper Kassen offen bleiben kann.
19: Ulrich verspricht damit mehr Kontinuität, als manche Kritiker zuletzt befürchtet hatten. Die Bundeszentrale für politische Bildung sei, genauso wie die Landeszentralen,
20: eine Art intellektueller Verfassungsschutz.
19: Sie stärke demokratisches Bewusstsein und festige die Verfassungsordnung.
9: Es ist 21:45.
4: 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Das Wetter für Baden-Württemberg und Rheinland-Pfalz.
9: Das besteht aus viel Sonne. Hier und da gibt es auch lockere Wolken. Nachmittags bekommen wir 25 Grad im Sauerland und bis zu 33 Grad in der Ortenau. Dazu frischt der Wind immer mal wieder kräftig auf.
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9: Der Botschafter der Ukraine in Deutschland, Makejew, fordert mehr Anstrengungen der europäischen Staaten bei der Abwehr von Raketen. Nötig sei ein neues gemeinsames System. Sein Land habe angeboten, dieses zu entwickeln. Die Ukraine kann derzeit russische ballistische Raketen nur schwer abwehren. Es mangelt an Abfangraketen. Die von den Vereinigten Staaten hergestellten Patriot-Systeme sind Mangelware, wie wir eben schon berichtet haben. Wegen des Niedrigwassers am Rhein könnte auch das Tanken nochmals teurer werden. Davon geht der ADAC aus. Wenn auf dem Rhein weniger Öl, Benzin oder Diesel transportiert werden könne, dann steigen die Transportkosten teilweise deutlich an, erklärte ein Sprecher. Große Tankschiffe seien in der Regel deutlich günstiger als vergleichsweise kleine Lkw. Dadurch wirke das Niedrigwasser zusätzlich preistreibend. Es bleibt dabei, wegen der hohen Spritpreise überlegen auch immer mehr Menschen in Deutschland, auf ein E-Auto umzusteigen. Bei einer Umfrage der Versicherung Hukoburg hat fast ein Viertel der Befragten gesagt, dass sie zum ersten Mal ernsthaft ein E-Auto in Betracht ziehen oder dass sie den Plan, ein E-Auto zu kaufen, jetzt schneller umsetzen wollen. Zahlen des Kraftfahrtbundesamtes zeigen, dass es im ersten Halbjahr fast 50% mehr E-Autos neu zugelassen worden sind als im gleichen Zeitraum letztes Jahr. Rund jeder dritte Arbeitnehmer in Deutschland plant einen Jobwechsel oder zumindest ist er offen dafür. Das zeigt eine Umfrage für das Karrierenetzwerk Xing. Eine Mehrheit, nämlich fast zwei Drittel, hält es für wahrscheinlich, innerhalb der nächsten 6 Monate einen neuen Job zu finden. Allerdings gibt es große regionale Unterschiede. In Baden-Württemberg machen sich so bundesweit die meisten Sorgen um den eigenen Job. In Rheinland-Pfalz ist jeder fünfte Befragte eher unzufrieden mit seinem aktuellen Job. Das ist bundesweit der zweithöchste Wert.
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9: In die Debatte über ein AfD-Verbotsverfahren ist wieder Bewegung gekommen, nachdem die Gesellschaft für Freiheitsrechte im Juni ein Gutachten zu den Erfolgsaussichten veröffentlicht hatte. Der Verein, der sich für Grund- und Menschenrechte einsetzt und ein Gerichtsverfahren unterstützt, kommt darin zu dem Ergebnis, die AfD ist verfassungswidrig. Ein AfD-Verbotsverfahren vor dem Bundesverfassungsgericht könnte erfolgreich sein. Jetzt beruft sich auch der Republikanische Anwältinnen- und Anwälteverein auf das GFF-Gutachten und fordert in einem offenen Brief, die Politik solle handeln und ein AfD-Verbotsverfahren einleiten. Mehr als 1000 Rechtsanwältinnen und Rechtsanwälte haben diesen Brief bislang unterzeichnet. Was treibt die vielen Juristen um, die sich mit dieser Forderung an die Politik wenden? Welche Sorgen machen sie sich um die Demokratie und vor allem den Rechtsstaat in Deutschland? Das Thema im Radioreport Recht mit Max Bauer.
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0: Über 3000 Seiten lang ist das wissenschaftliche Gutachten der Gesellschaft für Freiheitsrechte. Es kommt zu dem Ergebnis, die AfD ist verfassungswidrig, ein AfD-Verbotsverfahren hätte Aussicht auf Erfolg. Bijan Muini, Legal Director der GFF, erläutert, worauf sich das Ergebnis des Gutachtens stützt.
21: Das eine ist, dass die AfD demokratiefeindlich ist, weil sie ihre politischen GegnerInnen unterdrücken möchte. Und der zweite Grund ist, dass sie die Menschenwürde verletzt, weil sie ein politisches Konzept verfolgt, mit dem sie mehrere Klassen an Menschen etablieren will.
0: Seit das Gutachten in der Welt ist, hat die Debatte über ein AfD-Verbot wieder Fahrt aufgenommen. Das liegt auch daran, dass in dem Gutachten wichtige Punkte stehen, die das Bundesamt für Verfassungsschutz in seinem AfD-Gutachten kaum berücksichtigt hat. Mit seinem Gutachten wollte der Verfassungsschutz die Hochstufung der gesamten AfD als gesichert rechtsextremistisch begründen. Diese wurde vom Verwaltungsgericht Köln im Eilverfahren gestoppt. Derzeit läuft das Hauptsacheverfahren. Keine zentrale Rolle spielte für den Verfassungsschutz bisher die Frage, ob die AfD mit ihrer Politik auch das Demokratieprinzip angreift. Hier kommt jedoch das GFF-Gutachten zu einem klaren Ergebnis, das auch die GFF überrascht habe, wie Bijan Muini sagt.
21: Wir haben erstaunlich viele, nämlich mehr als 220 Belege dafür gefunden, dass die AfD ihre politischen GegnerInnen strafrechtlich verfolgen will. Und zwar nicht für strafwürdiges, potenziell strafbares Verhalten, sondern für politische Entscheidungen, die ihr schlicht nicht passen. Also zum Beispiel migrationspolitische Entscheidungen oder der Atomausstieg oder die Verwahrlosung der Infrastruktur. Für all das möchte sie ihre politischen GegnerInnen hinter Gitter bringen.
0: Der Punkt Demokratiegefährdung würde in einem möglichen AfD-Verbotsverfahren schwer wiegen. Das meinen auch die Juraprofessoren Sophie Schönberger und Christoph Möllers. Beide haben das GFF-Gutachten bewertet und kommen zu dem Schluss, es wurde ergebnisoffen geprüft und wissenschaftliche Standards wurden eingehalten. Den Punkt Demokratiefeindlichkeit der AfD halten beide in dem GFF-Gutachten für überzeugend.
22: Dieses Gutachten war für uns dann so der Anstoß und der Auslöser zu sagen, wir können nicht mehr schweigen. Wir müssen jetzt tatsächlich einfach sozusagen in die Offensive gehen, weil von der Politik nichts kommt, und fordern von der Politik die Einleitung eines Verfahrens beim Bundesverfassungsgericht.
0: Das sagt die Strafverteidigerin Angela Formaniak. Sie ist die Vorsitzende des Republikanischen Anwältinnen- und Anwältevereins. Der RAV hat nun auf der Basis des GFF-Gutachtens Bundesregierung und Bundestag aufgefordert, ein AfD-Verbotsverfahren einzuleiten.
22: Es sind nicht nur Rechtsanwältinnen und Rechtsanwälte, die unseren offenen Brief unterschrieben haben, sondern darunter finden sich Richterinnen, Richter, Staatsanwältinnen, Juristinnen aus der Verwaltung, aus der Wirtschaft. Also wir haben eine sehr breite Masse, sage ich jetzt mal, an verschiedenen Leuten unseres Berufsstands, unseres Ausbildungsstandes zusammengetragen, die letztendlich aber alle die Sorge eint, wie es mit unserer Demokratie weitergehen wird, wenn die AfD an die Macht kommt.
0: Über 1000 Juristinnen und Juristen haben den offenen Brief des RAV mittlerweile unterschrieben. Das GFF-Gutachten enthalte viele Punkte, die die Verfassungsfeindlichkeit von AfD-Politik begründen, betont Rechtsanwältin Angela Formaniak. Ein Punkt mache ihr besonders Sorgen.
22: Bei mir gibt es so ein bisschen einen persönlichen Ansatz noch. Ich war jahrelang im Migrationsrecht tätig und mich empört tatsächlich vor allem die Ziele, die die AfD im Umgang mit Migrantinnen und Migranten verfolgt. Die zielen klar ab auf eine Ausgrenzung und rechtliche Abwertung von MigrantInnen. Die AfD verfolgt, das dürfte mittlerweile doch sehr, sehr eindeutig sein, einen ethnisch-kulturellen Volksbegriff, der drauf rausläuft, letztendlich eine privilegierte Klasse von ethnisch rein Deutschen in Anführungszeichen zu schaffen und eine weitere zweite Klasse von nicht ganz so deutschen Deutschen. Und dieses Konzept widerspricht vollkommen der Rechtsprechung des Bundesverfassungsgerichts, widerspricht allem, was wir in der Verfassung stehen haben. Es verstößt gegen das Prinzip der Menschenwürde als oberster zentraler Verfassungsgrundsatz. Und das ist für mich so, also für mich persönlich so der ganz entscheidende Punkt.
0: Politische Ziele der AfD verstoßen gegen die Menschenwürde und gegen das Demokratieprinzip, so die Ergebnisse des GFF-Gutachtens. Aber was ist mit dem Rechtsstaatsprinzip? Da kommt die GFF zu dem Schluss, ja, es gäbe Fälle, dass AfD-Politiker bis hinein in die oberste Parteispitze mit Äußerungen den Rechtsstaat angreifen, beispielsweise indem Richterinnen und Richter bedroht werden, weil sie aus Sicht der AfD zu milde Urteile gegen Migranten gesprochen haben. Dahinter stecke aber noch keine systematische Politik, so die GFF.
22: Ich finde, das ist eine absolut entscheidende Stärke dieses Gutachtens, dass sie so streng sind, dass sie wirklich extrem hohe Maßstäbe an sich selber gesetzt haben und an die Prüfung der Verfassungswidrigkeit und eben sehr klar unterschieden haben, was ist noch freie Meinungsäußerung und zulässige, sage ich mal, zugespitzte politische Debatte und wo fängt die Verfassungswidrigkeit an. Deswegen finde ich es eigentlich sehr gut, dass die GFF da so zurückhaltend ist. Ich persönlich würde tatsächlich ein Stück weit weitergehen wollen. Ich glaube, selbst wenn wir vielleicht zum Ergebnis kommen müssen, dass es noch nicht ausreicht für eine Verfassungswidrigkeit, dann meine ich, dass die Rechtsstaatsfeindlichkeit der AfD, die an sehr vielen Punkten zum Ausdruck kommt, dass die hochproblematisch ist. Ich glaube tatsächlich, da steckt was deutlich Systematischeres dahinter als die GFF, das jetzt vielleicht im Moment aktuell so sieht. Ich finde so diese Vielzahl an Nadelstichen, die aus allen möglichen Richtungen kommt. Ich erinnere zum Beispiel an die massive Diffamierung der Richterinnen und Richter des VG Berlin, als die zum Ergebnis kamen, dass die Zurückweisungen an den Grenzen europarechtswidrig sind. Es war unglaublich, was da vorrangig auch aus AfD-Kreisen, was da für einen Shitstorm gegen, speziell persönlich gegen die Richterinnen und Richter des Gerichts losgetreten wurde. Und es gibt da eine ganze Menge Beispiele mehr, die mich wirklich sehr, sehr bedenklich stimmen. Und wenn man sich so unterhält mit Kolleginnen und Kollegen aus der Justiz, dann kommt es schon zum Vorschein, dass die sich wirklich auch Sorgen machen. Jetzt weniger die AnwältInnen, sondern vor allem tatsächlich die Leute aus der Staatsanwaltschaft und von den Gerichten, die da durchaus eine Gefahr sehen.
0: Gibt es bereits systematische Angriffe der AfD auf Grundsätze und Institutionen des Rechtsstaats? RAV-Vorsitzende Fomaniak sieht das so. An dem offenen Brief, mit dem sich der RAV klar für ein AfD-Verbotsverfahren ausspricht, gab es auch Kritik. Ein Kommentar in der Welt beklagte, dass ja auch Richterinnen und Richter in den Reihen des RAV seien und dass diese doch befangen seien, wenn sie sich in Zitat aktivistischer Weise einbringen. Überschrift: Von diesen 1000 Juristen muss man sich fürchten.
22: Ich finde diese Art von Kommentar hochproblematisch. Und zwar aus folgendem Grund. Die zielt drauf ab auf eine imaginäre Neutralitätspflicht. Letztendlich behauptet dieser Kommentar, dass JuristInnen, insbesondere Leute aus der Justiz, von den Gerichten, dass die keine politische Haltung haben dürfen. Das dürfen sie natürlich, sondern ich würde sogar noch weitergehen wollen. Ich kann nur jetzt für mich als Anwältin sprechen. Ich glaube, bei Leuten aus der Justiz ist es ganz ähnlich. Als ich vereidigt wurde, musste ich einen Eid schwören, in dem es heißt unter anderem, dass ich schwöre, die verfassungsmäßige Ordnung zu wahren. Das musste ich schwören. Und zur verfassungsmäßigen Ordnung gehören eine Vielzahl an einzelner Elemente. Und insbesondere gibt es drei tragende Säulen. Das ist das Prinzip der Menschenwürde. Ich habe es vorher schon erwähnt, als oberster Verfassungsgrundsatz, das Rechtsstaatsprinzip und das Demokratieprinzip. Und wenn es Kräfte gesellschaftliche gibt, eine Partei gibt, die ganz offensichtlich gegen diese tragenden Verfassungsgrundsätze verstößt, dann ist es meines Erachtens nach unsere demokratische Pflicht als Angehörige des juristischen Standes, als Juristinnen und Juristen, als AnwältInnen, als Richterinnen, als StaatsanwältInnen, zur Verteidigung dieser Grundrechte einzustehen und aufzustehen und dagegen vorzugehen.
0: Erwidert Angela Fomaniak den Kritikern des offenen Briefes des RAV. Wie sieht der RAV aber insgesamt die Reaktionen auf seine Aktion?
22: Wir sind tatsächlich sehr positiv überrascht, welche große öffentliche Resonanz dieses Schreiben erfahren hat. Wir hatten eine ganz, ganz große Zahl an Presseanfragen. Wir haben sehr, sehr viele positive, aber auch sehr viele negative Zuschriften erhalten. Was ich aber wirklich sagen muss, was so die negativen Zuschriften anging, auch die haben sich weitgehend auf dem Niveau von relativ platten Argumenten bis hin zu Beschimpfungen irgendwie bewegt, waren offensichtlich nicht interessiert an einer inhaltlichen Debatte, die ich sehr wichtig finde. Das will ich vielleicht auch noch dazu sagen. Es gibt natürlich gute Argumente, so einen Verbotsantrag auch kritisch zu sehen oder da Bedenken zu haben. Und ich finde, darüber muss man sich aber austauschen, darüber muss man sich auseinandersetzen. Aber die öffentliche Resonanz war riesig. Wir haben bislang noch sehr wenig Rückmeldungen tatsächlich von den Adressatinnen und Adressaten. Auch da gab es bislang, wenn wir Rückmeldungen bekommen haben aus dem Bundestag, positive Rückmeldungen. Aber wir sind trotzdem überzeugt davon, dass die Debatte hoffentlich jetzt nochmal wieder neu Wind bekommen hat. Das würden wir uns zumindest sehr wünschen.
0: Sagt Angela Fomagnac, die Vorsitzende des Republikanischen Anwältinnen- und Anwältevereins.
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3: Mit Sebastian Felser. Es klingt ein bisschen nach einer Hollywood-Idee. Es gibt Anschlagspläne auf die Air Force One. Sicherheitsleute bringen den US-Präsidenten heimlich über einen Catering-Wagen von Bord. So soll es aber tatsächlich der Secret Service mit US-Präsident Donald Trump gemacht haben. Die ganze Geschichte gibt's hier in gut 10 Minuten. Vorher noch ein kurzer Blick auf die Straßen. Es gibt neue Gefahrenstellen. Vorsicht, auslaufender Kraftstoff auf der rechten Spur der A3 Köln Richtung Frankfurt zwischen Dietz und Limburg Nord. Gefahr durch auslaufenden Kraftstoff auf der rechten Spur. Und Vorsicht, eine ungesicherte Unfallstelle auf der A6 Mannheim Richtung Heilbronn zwischen Dreieck Hockenheim und Kreuzwaldorf. Eine ungesicherte Unfallstelle auf der rechten Spur. 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
3: Viel Sonne, hier und da auch mal lockere Wolken. Nachmittags gibt es 25 bis 33 Grad. In den nächsten Tagen aber dann meist sonnig und wieder heiß. Morgen bis 35, Donnerstag 37, Freitag 38 Grad.
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24: À Paris, 8h30 en temps universel. Merci d'écouter RFI. Le journal tout de suite avec vous, Xavier Besson. Bonjour Xavier.
25: Bonjour Amélie, bonjour à tous. À la une ce matin, le Mali, compte rendu d'audience dans un instant. Au nouveau procès qui a débuté hier, des militants Rasbat et Rose Vichère, jugés pour leurs propos considérés comme défavorables à la junte au pouvoir à Bamako. Dans ce journal également, la Mauritanie, reportage à Nouakchott, comment la capitale mauritanienne fait-elle face à ses problèmes d'insalubrité. Tous les inconvénients sans les bénéfices, reportage dans la région minière de Zambie, où les habitants subissent la pollution, mais tardent à percevoir les effets du développement économique qui leur a été promis. Enfin, nous serons à Lubumbashi avec les vendeurs du grand marché de la ville, forcés de déménager avant la fin du mois et très remontés, vous l'entendrez. Ils ont déjà été condamnés à de la prison ferme au Mali. Le célèbre chroniqueur Rasbat et la militante Rose Vichère sont de retour devant un tribunal. En l'occurrence, depuis hier, la cour d'appel de Bamako, qui les juge pour plusieurs chefs d'inculpation, dont association de malfaiteurs, atteinte au crédit de l'État. Après des propos perçus de manière négative par la junte au pouvoir à Bamako, compte rendu de la première journée du procès avec Serge Daniel.
26: À la barre, Youssouf Bathieli dit Rasbat écoute silencieux le président du tribunal. Reconnaissez-vous les faits d'association de malfaiteurs et d'atteinte au crédit de l'État qui vous sont reprochés? Le chroniqueur politique sur une radio-télévision privée locale répond « non ». Physiquement, il a plutôt maigri, mais le ton reste ferme après 3 ans de détention préventive. À ses côtés, une autre prévenue, l'activiste malienne plus connue par le surnom de Rose. Dans ses sorties sur les réseaux sociaux, elle dénonce la vie chère au Mali. « Mon but était d'avertir les autorités sur la hausse des prix des produits de première nécessité », a-t-elle déclaré à la barre pour se défendre. Rasbat l'ayant dans le passé à 2 reprises invité à ses émissions, la cour a tenté de démontrer que les 2 prévenus étaient en association pour renverser les institutions de la République. risques pour déstabiliser. La défense a protesté avant d'exiger l'annulation dans la procédure des audios présentés comme éléments de preuve contre le chroniqueur et l'activiste. À la fin de l'audience, dans la cour du tribunal, Razbat a été porté en triomphe par ses partisans qui scandaient notamment « Libérez Razbat ». Le point levé, il a remercié le public.
25: Serge Daniel, en Tanzanie, c'est un procès qui reprend et l'opposant Tundu Lissu estime que l'accusation retarde volontairement les procédures pour le maintenir en détention. Propos tenu hier à la reprise donc de son procès après 5 mois d'interruption, le temps d'une décision de justice connexe. Tundu Lissu, c'est le principal opposant à la présidente Samia Sulu Hassan. Il avait été arrêté en avril 2025 après avoir exigé une réforme du système électoral et menacé sinon d'empêcher par la confrontation les élections présidentielles et législatives qui se sont tenues au mois d'octobre. C'est un défi auquel toutes les villes sont confrontées, celui de la gestion des ordures, celui de la salubrité publique. Comment la capitale de la Mauritanie s'y prend-elle ? Reportage à Nouakchott de notre correspondant Moussa Oumar Barry.
5: Ici, nous sommes dans la commune de Riyad, un quartier de Nouakchott. Zainab Bint Ibrahim balaye à la main de bon matin. Derrière elle, les déchets tels que les sacs de plastique, des eaux usées et des dunes d'ordures qui bordent la rue.
6: Les déchets nous fatiguent trop. Les gens viennent tous les jours pour verser leurs ordures. Nous souffrons énormément de cette situation au sein de ce quartier. Cependant, chaque jour, je mobilise mes forces. Parfois même, je tente de brûler ces ordures, mais malheureusement, le phénomène persiste. Des fois, les chariots empirent les choses en versant leurs propres ordures ici. Et quand tu t'y opposes, finalement, tu reçois les insultes de ces derniers.
5: Un peu plus loin, nous croisons Kalidoussi en chemin. Il affiche son inquiétude face à cette insalubrité persistante et plaide pour une meilleure gestion des ordures dans la ville de Nouakchott.
7: Les gens jettent leurs ordures partout. Il va falloir que les gens se mobilisent pour qu'il y ait une sensibilisation de la population pour éviter ce phénomène. Parce que beaucoup d'ordures amènent des maladies. Ça peut amener le paludisme avec la multiplication des moustiques. Donc la population vraiment invite les autorités à leur donner un coup de main pour éviter ce fléau.
5: Pour freiner cette insalubrité dans la capitale, le ministre de l'Intérieur, Mohamed Ahmed Oul Mohamed Lamine, exige un plan d'action de la part d'Arma, une société marocaine chargée du nettoyage des ordures en Mauritanie. Moussa Oumar Barry, Nouakchott, RFI.
25: Dans l'actualité des pays africains, ce matin également l'Éthiopie, alors que l'on craint une reprise des hostilités à grande ampleur dans la région septentrionale du Tigré, 4 ans après la fin de la guerre qui a opposé les forces tigréennes au gouvernement central d'Addis Abeba. Ce matin, les Tigréens accusent le gouvernement éthiopien d'avoir mené des frappes de drones hier dans le sud de la région, étant rappelé qu'au début du mois, les troupes des deux camps se sont affrontées pour la deuxième fois depuis le début de l'année. Une situation de cette région du Tigré que l'on a évoquée avec notre invité Afrique ce matin, le chercheur René Lefort. Un entretien à réécouter sur RFI.fr. RFI 10h35 à Lusaka. Nous sommes en Zambie à quelques jours des élections générales. Après-demain, jeudi, les Zambiens sont appelés à choisir leur président et leurs députés. Et ce matin, on s'intéresse à la région de la Copper Belt au nord du pays, à la frontière avec la RDC. C'est là que se trouvent d'immenses réserves de cuivre et d'autres minerais, région stratégique donc. Et le président sortant, Hakainde Hichilema, candidat à sa propre succession, a promis de tripler la production de cuivre pour renflouer les caisses d'un État déclaré en faillite il y a 5 ans. Mais sur place, les retombées économiques se font attendre, alors que la pollution, elle, est bien là. Reportage d'Igor Strauss.
8: C'est ici à Tchingola que la pollution des mines est la plus importante. Je crois que c'est le pire endroit de Zambie tant la pollution est répandue.
11: Eugène Moulanga de la Fondation Caritas Zambie est dépité. L'extraction minière a provoqué des pollutions massives. L'eau, l'air, le sol sont contaminés aux métaux lourds avec des conséquences terribles pour les habitants de la région. Félix Chipoya est le directeur de l'Alliance territoriale du district de Kitwe.
12: Quand un sol est contaminé, il faut utiliser plus d'engrais. Or, ces engrais sont de plus en plus chers et les petits producteurs ne peuvent pas les acheter. Et tout ça pourquoi ? Parce que les sols sont pollués.
11: L'eau du robinet n'est plus potable, les problèmes de santé se multiplient, entraînant des dépenses supplémentaires pour une population déjà très pauvre qui ne bénéficie pas des retombées économiques de l'exploitation minière. Félix Chipoya.
12: Le premier objectif des investisseurs, c'est de faire des profits. Mais de la même façon qu'ils font des profits, nous aussi, les Zambiens, nous devons en tirer des bénéfices.
1: avoir un gagne-pain, des terres cultivables, des emplois. Si les gens restent dans la pauvreté, ce n'est pas du développement.
11: Pour Félix Tshipoya, il est temps de taxer les compagnies minières pour que les habitants de la Copperbelt profitent enfin des richesses de leur sous-sol.
25: Un reportage d'Igor Strauss dans le nord de la Zambie. Pas de sécurité, pas d'impôts. Voilà ce que dit en substance la société civile de Mambasa dans la province de l'Ituri, dans l'est de la République démocratique du Congo. Territoire en proie aux violences toutes les semaines. Des hommes du groupe armé ADF, ils ont tué par exemple plus de 200 civils depuis le début de l'année. La société civile locale donc appelle à une journée ville morte demain et à l'incivisme fiscal pour les 6 prochains mois. La RDC également avec les derniers chiffres de l'épidémie de fièvre Ebola, au total désormais dans 5 provinces et en particulier notamment dans celle de l'Ituri. 4294 cas confirmés pour 1960 décès d'après le ministère de la Santé. Vous en discutez dans un peu plus d'une minute avec Amélie Beaucourt. Mais avant cela, nous allons à Lubumbashi, la grande ville du sud de la République démocratique du Congo, où le marché Mzekabila, le plus grand marché de la ville, va entamer à la fin du mois normalement d'importants travaux de rénovation. Conséquence, les plus de 10 000 vendeurs du marché doivent se relocaliser et le faire avant le 20 août. Une décision que beaucoup contestent. Sur place, Denise Maéo.
10: Au marché Mzekabila du centre-ville de Lubumbashi, la tension est palpable. Certains vendeurs sont prêts à s'en prendre à tous ceux qui viennent leur parler du projet de rénovation du marché. Janine, une vendeuse de la friperie, nous parle discrètement.
13: On nous demande de partir d'ici avant le 20 août. Nous ne savons pas où aller, nous avons les larmes aux yeux. Certains ont déjà commencé à évacuer leurs marchandises.
10: À quelques mètres, une autre dame qui vend des robes veut encore y croire.
15: Ce ne sera pas si simple de nous faire partir. Nous avons dit au gouverneur qu'il construise d'abord le nouveau marché ailleurs avant de détruire celui-ci. Nous ne partirons pas.
10: D'autres demandent un délai plus long pour qu'il prépare la rentrée scolaire prévue début septembre. Paul, un vendeur de poissons, se dit désespéré.
16: On est face à une situation complexe. Je dois vendre à n'importe quel prix pourvu que je récupère un peu d'argent.
10: Ce lundi, la mairie de Lubumbashi a rappelé aux vendeurs qu'ils doivent partir avant le 20 août tout en indiquant 4 marchés des communes où ils seront momentanément installés. D'après le gouvernement provincial, une infrastructure de 3 niveaux dotée d'un parking va remplacer l'ancien marché vieux de plus de 20 ans et dont la capacité ne répond plus à la demande. Denise Maéo, Lubumbashi, RFI.
25: À Lubumbashi, il est 10h40. C'est à vous, Amélie Beaucourt.
24: Merci Xavier. Prochain rendez-vous avec l'actualité africaine. Afrique Midi à 12h30, temps universel, 14h30 à Paris.
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24: Bienvenue à toutes celles et ceux qui nous rejoignent sur RFI, deuxième partie d'appel sur l'actualité tout de suite. On va prendre la direction de la République démocratique du Congo où l'épidémie d'Ebola continue de progresser. Plus de 1900 décès. Plus de 4000 cas enregistrés depuis la résurgence du virus Bundibugyo il y a 3 mois. Sont touchées 5 provinces à l'est, l'Ituri, le nord et le sud Kivu, le Haut-Wélé et la Tshopo. Pas de circulation du virus à Kinshasa pour le moment, mais jusqu'à quand sera-t-elle épargnée? Les voies fluviales qui mènent à la capitale sont désormais sous étroite surveillance. Des contrôles sont systématisés 65 km en amont depuis l'interception la semaine dernière d'un bateau sur lequel voyageait un cas suspect, un passager présentant les symptômes d'Ebola, débarqué puis décédé dans la Mongala. Avec beaucoup de questions, la personne a été inhumée avant que des tests puissent être réalisés. Le lien avec Ebola n'a donc pas pu être prouvé et les potentiels cas contacts toujours à bord du bateau ont été immobilisés avant de pouvoir repartir 4 jours plus tard en direction de l'agglomération quinoise après des tests négatifs au virus. Mais de quoi créer quelques inquiétudes dans la capitale face à la menace d'une épidémie qui pourrait se rapprocher à grands pas. C'est ce qui vous a fait réagir ces derniers jours et on peut lire dans les commentaires que vous avez laissés sur nos réseaux sociaux, que la perception de l'épidémie est vraiment différente à l'Est et partout ailleurs en RDC. Alors redoutez-vous cette progression du virus? Est-ce que l'épidémie affecte votre quotidien? Y a-t-il au contraire un relâchement de la vigilance? Que faire de plus pour lutter contre sa propagation? On attend toujours vos témoignages au standard. Le numéro, c'est le 33 9 693 693 70. Et on vous retrouve à Kinshasa, Léonard. Bonjour.
4: Bonjour Amélie, bonjour à tous les auditeurs des RFI.
9: Léonard, vous êtes vous-même médecin généraliste. Un premier mot peut-être déjà sur ce contrôle des bateaux qu'on a mis en place. Est-ce que vous, c'est quelque chose qui vous rassure ?
4: Oui, un petit peu rassurant, parce qu'il faut au niveau des frontières arriver à contenir tous les bateaux, toutes les embarcations présentant des cas suspects, ce qui est une bonne chose. Mais le problème maintenant, c'est au niveau des structures sanitaires sur place à Kinshasa. C'est vrai qu'au-delà des affiches que nous voyons devant des bâtiments, je ne vois pas beaucoup de mesures pour pouvoir prendre des cas suspects en charge immédiatement au cas où quelques cas venaient à se présenter, ce qui est tout de même inquiétant. D'autant plus que l'agglomération de Kinshasa, c'est quand même une mégalopole assez densement peuplée quand même, ce qui nous inquiète à ce niveau-là. Mais je voudrais quand même placer un mot par rapport à l'évolution de l'épidémie à l'Est, si vous me permettez. Oui, en début d'épidémie, nous étions beaucoup plus optimistes vu l'expérience qu'a la RDC dans la gestion des autres épidémies. Avec l'Institut national de recherche biomédicale, chapeauté par le professeur William Bay. Mais par la suite, quand même, l'évolution de l'épidémie nous a inquiétés, avec le décès de plusieurs personnes parmi le personnel soignant, ce qui n'est pas de nature à rassurer même la population touchée par ce virus. Et aujourd'hui, il y a plus de 4000 cas, ce qui atteint quand même des chiffres assez alarmants et inquiétants, et je pense que l'OMS devrait s'impliquer davantage dans l'apport en termes de dans l'appui en termes de logistique. J'ai vu également une mobilisation du côté de l'Ouganda qui a mobilisé des médecins qui ont été emmenés sur le site des centres de traitement et autres. C'est des mesures à encourager, mais je crois que l'on devrait doubler de plus en plus de vigilance, à procéder à beaucoup de plaidoyers en vue d'une grande mobilisation de ressources, parce qu'on sent que sur terrain, même certains confrères qui sont dans des zones touchées par le virus s'inquiètent beaucoup du point de vue même rémunération, ce qui n'est pas...
9: Oui, avec des personnels de santé, vous l'avez souligné, qui sont en première ligne. Je me permets de vous poser juste une question très rapidement concernant la stratégie vaccinale. Alors, on sait pour l'instant que deux vaccins sont en phase 1 de leur essai clinique, donc pas disponibles en tout cas avant plusieurs mois, mais qu'en attendant, l'OMS a recommandé d'utiliser des doses d'Ervebo, donc le vaccin qui protégeait contre la souche Zaïre, pour voir si elle permettrait une protection aussi contre la souche Bundimugyo. Qu'est-ce que vous en pensez, vous ?
4: Je crois que c'est une solution palliative. Hein. C'est de l'expérimentation, parce que l'OMS a encouragé à procéder à des vaccinations avec les vaccins dont vous avez fait mention tout à l'heure. C'est quand même pour voir si, dans quelle mesure on pourrait protéger plus de monde et essayer de contenir l'épidémie. C'est une bonne chose, c'est une mesure palliative en attendant de pouvoir trouver un vaccin qui fonctionne. Plus efficace. Oui. Parce qu'on est en pleine épidémie qui progresse à grands pas. On ne peut pas croiser les bras et ne pas chercher d'autres alternatives.
9: Léonard, je vous remercie beaucoup de nous avoir appelés et d'avoir partagé votre avis précieux de médecin généraliste sur Ebola. Merci beaucoup et bonne journée à vous à Kinshasa. On va rester dans la capitale avec Willy qui est au standard. Bonjour Willy.
14: Bonjour et bonjour à tous les auditeurs des RFI.
9: Donc vous, Willy, vous habitez Kinshasa. J'ai une question pour vous concernant la préparation de la ville. Est-ce que vous avez l'impression que les habitants

0: par exemple, vous allez vous rendre compte que la population est de plus en plus consciente de l'existence de la maladie. À Bukavu, oui, effectivement, vous pouvez vous rendre compte également que la population est quand même informée que la maladie existe. Mais ici, en Kinshasa, bon, c'est un conglomérat, je dirais un conglomérat de personnes sans conscience. Les gens sont dans ce qu'ils font, il n'y a aucun... En tout cas, il n'y a pas de suivi, la prise de conscience est quasiment inexistante. Et je dirais même que toutes les mesures que les autorités sont en train de prendre, à mon humble avis, ce sont des mesures purement cosmétiques. Cosmétiques, pourquoi? Parce que les mesures qui sont prises ne sont pas suivies des faits. Et en tout cas, il n'y a pas d'observance stricte pour voir est-ce que les mesures qui ont été prises, elles sont véritablement respectées. Est-ce que la population n'est-elle pas en train de naviguer dans des suppositions comme quoi la maladie serait montée dans des laboratoires au niveau de l'Occident et qu'on saurait que donc ici à Kinshasa, la situation n'est même pas comparable avec celle que nous traversons à l'est du pays.
1: Donc c'est même pas uniquement un manque de vigilance de la part de la population, c'est qu'il y a certaines personnes qui ne croient tout simplement pas en l'existence d'Ebola ou en tout cas qui pensent que c'est une maladie qui a été fabriquée toute pièce, c'est ça que vous nous dites?
0: Oui, tout à fait. D'ailleurs, il y a, comme je l'avais dit tantôt dans l'autre émission, je l'avais dit tantôt qu'il y a des pasteurs qui font croire que ce sont les signes, les signes annonciateurs de la fin de ce monde, que le monde est sur le point de connaître l'effet cataclysmique. Alors, ces différentes maladies qui arrivent, il n'y a que la solution divine. Donc, il faut tout simplement prier, tout mettre entre les mains de Dieu. Dans l'entretemps, les églises font endormir la population et que donc, la conscience, parce que avant toute chose, prendre conscience de l'existence de la maladie, c'est déjà un bas, et c'est déjà un pas, je veux dire, pour chercher comment.
1: Comment la combattre et puis comment organiser la prévention, tout à fait. Je vous remercie beaucoup Placide et on va interroger quelqu'un qui est aussi au standard, c'est Jonas qui est aussi dans le même cas de figure que vous, qui ne vit pas à Kinshasa, qui vit à Kisangani cette fois, mais qui est de passage à Kinshasa. Bonjour Jonas.
2: Bonjour madame, bonjour à tous les auditeurs.
1: Bonjour Jonas, vous aviez justement peut-être une suggestion que vous nous avez fait au standard et qui rejoint un petit peu ce qu'a dit Placide par rapport au pasteur qui relaierait en tout cas des messages qui n'encouragent pas tellement à la vigilance. Vous pensez-vous que l'Église justement peut jouer un rôle?
2: Effectivement madame, moi je suis d'avis avec ce qui venait de dire mon prédécesseur. Ce qui est vrai au Congo, s'il faut vraiment aller dans le sens de sensibilisation, l'Église a un rôle très à jouer parce que l'Église ressemble beaucoup de gens, surtout les dimanches, parce qu'il y en a, il y a beaucoup d'églises.
1: Donc elle pourrait profiter de cette audience pour faire passer des messages, c'est ce que vous nous dites?
2: Oui, faire passer des messages. Si jamais ils étaient aussi, et les pasteurs, bien informés que réellement la maladie existe. Le grand souci, c'est que est-ce que les pasteurs là reconnaissent l'existence de cette maladie? Ils cherchent à mystifier la maladie, que la maladie n'existe pas. C'est une maladie montée à toute pièce, c'est une maladie qui annonce l'avenir du Messie, c'est une maladie qui est faite pour faire gagner les gens de l'argent. Donc c'est ça. Donc à principe, les gouvernements ou les autorités sanitaires devraient aussi commencer à convaincre d'abord les pasteurs, convaincre les opinions pour que ces pasteurs-là puissent faire passer les messages. Mm-hmm. Si au Congo, quand il dit quelque chose, étant un pasteur, les bergers, il est beaucoup plus écouté que même si vous ou même une autorité vient dire le message. Donc, le gouvernement ne peut pas négliger cette affaire de choses.
1: Ne peut pas négliger le rôle que pourrait jouer l'Église dans l'accompagnement.
2: Effectivement.
1: Merci beaucoup, Jonas. Merci beaucoup de nous avoir appelés. Je vais passer la parole à Nestor qui nous appelle de Bounia. Bonjour, Nestor.
3: Bonjour, madame Émilie. Bonjour à tous les auditeurs d'RFI.
1: Vous nous appelez donc de Bounia en Ituri, qui est l'un des épicentres de l'épidémie. Comment ça se passe à Bounia de votre côté?
3: Ça se passe plus ou moins bien par rapport au début de l'épidémie. En tout cas, ces derniers temps, on sent quand même des avancées importantes dans la réponse contre Ebola. sur le plan.
1: Nestor, je suis obligée de vous couper parce que la ligne n'est pas très bonne. On va peut-être essayer de vous rappeler. En attendant, nous sommes avec David. Bonjour David.
4: Oui, bonjour, auditeur de la Radio du Monde.
1: David, vous êtes à Goma, dans une région qui est aussi touchée par l'épidémie. Comment ça se passe de votre côté?
4: Bon, plus ou moins mieux ces derniers temps, car le Rwanda a ouvert la frontière, donc on peut tranquillement sortir, quand même voyager, même si le retour est bien compliqué. Mm-hmm. Mais du côté de l'Ouganda, c'est toujours, c'est toujours fermé. Mais au niveau de Goma, pas de nouveaux cas, du moins durant les deux derniers mois. Bon, officiellement, bien sûr, mais on ne sait pas peut-être qu'il y a des cas qui se cachent parce que la psychose circule encore dans la tête de certaines populations. Donc, on est là, on observe dans l'espoir que l'épidémie sera endiguée.
1: On a entendu les précédents auditeurs qui vivaient à Kinshasa dire que dans la capitale, il y avait très très peu de vigilance par rapport à l'épidémie. Comment ça se passe à Goma? Il y a plus, on n'est plus du tout à ce stade-là.
4: La vigilance, je dirais qu'elle a été partiellement, elle a été juste depuis l'épidémie. Mais actuellement, je crois que l'engouement, il y en a partout, que vous soyez au marché, que vous soyez dans le débit de boissons, que vous soyez dans les transports en commun, partout c'est du monde, il n'y a pas de mesures barrières et tout ce qui va avec. Je pense que seul Dieu nous protège, hein. Le reste, en tout cas, on ne dirait pas qu'il y a des mesures concrètes qui sont prises, que ce soit pour les zones gouvernementales, Béni, à Bounia, en Ituri, que ce soit pour les zones sous contrôle actuellement des actuelles autorités. Bon, on est là, on observe.
1: Mais je vous remercie beaucoup, David, de nous avoir appelé, puis de nous avoir fait un petit point sur comment ça se passait à Goma. Je vais juste vous lire un petit dernier commentaire d'auditeur avant de rendre l'antenne. Un de nos auditeurs qui rappelle que le seul traitement efficace reste la prise en charge médicale précoce en centre de santé. Dès l'apparition des premiers symptômes, n'hésitez pas à vous rendre au centre de santé le plus proche. L'émission touche à sa fin. Merci à toute l'équipe, Valentine Lemaire, Chloé Gomez, Maël Viguerard, Amandine Houry, ni Nathalie Chouvet et Fouque Foller aux réseaux sociaux et la technique Théo Redeuil et Benoît Vandenbroek. Dans quelques instants, un nouveau journal sur RFI suivi de Priorité Santé, une rediffusion ce mardi de l'émission sur les affections bucco-dentaires. À demain, même heure sur RFI.
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6: Um 11 Uhr mit Frauke Vetter. Das Niedrigwasser wird nach Ansicht des Bundesverbands Spedition und Logistik zum Anstieg der Preise führen, unter anderem wegen höherer Frachtkosten. Lkw und Güterzüge könnten den Ausfall von Schiffstransporten nur begrenzt auffangen, sagte Hauptgeschäftsführer Huster im Deutschlandfunk. Mit leeren Regalen im Einzelhandel sei nicht zu rechnen, eine gewisse Treibstoffknappheit in manchen Regionen sei aber nicht auszuschließen. Der ADAC rechnet deshalb mit steigenden Treibstoffpreisen. Die deutsche Tourismusbranche meldet für die ersten 6 Monate dieses Jahres einen neuen Rekordwert. Hotels, Pensionen und Campingplätze haben knapp 224 Millionen Übernachtungen verbucht. Das hat das Statistische Bundesamt mitgeteilt. Roman Warschauer berichtet.
7: Die Zahl lag noch einmal leicht über dem Rekord des ersten Halbjahres 2025. Die meisten Gäste kamen aus Deutschland, etwa jede 6. Übernachtung hingegen entfiel auf Gäste aus dem Ausland. Während in den ersten 6 Monaten die Zahl der Übernachtungen insgesamt zulegte, ging der Wert im Juni aber um fast 3% zurück. Das lag vor allem an weniger inländischen Übernachtungsgästen. Dagegen zählten die Statistiker mehr Gäste aus dem Ausland. Die wichtigsten Monate für die Hotels oder Pensionen in Deutschland sind Juli und August. Insofern liegen die absoluten Zahlen in der 2. Jahreshälfte erfahrungsgemäß noch einmal deutlich höher.
6: Der Deutsche Gewerkschaftsbund lehnt eine Ausweitung der Arbeitszeit vehement ab. Es handle sich um eine Scheindebatte, die keine der Probleme der deutschen Wirtschaft löse, sagte der DGB-Vize Körzel im Deutschlandfunk. Die Probleme seien den hohen Energiekosten, den US-Zöllen und einem Dumpingwettbewerb aus China geschuldet. Längere Arbeitszeiten führten dagegen zu mehr Arbeitslosigkeit. Vertreter der Wirtschaft und der Bundesregierung haben wiederholt den 8-Stunden-Tag in Frage gestellt. In Syrien hat ein Gericht den früheren Machthaber Bashar al-Assad in Abwesenheit zum Tode verurteilt. Assad habe nach dem Ausbruch des syrischen Bürgerkriegs Kriegsverbrechen und Verbrechen gegen die Menschlichkeit begangen, heißt es in der Urteilsbegründung. Assad wurde im Dezember 2024 von islamistischen Kämpfern gestürzt und floh ins Exil in die russische Hauptstadt Moskau. In Ungarn wählt das Parlament einen neuen Staatspräsidenten. Ministerpräsident Modjor und dessen Partei haben den ehemaligen Richter Andras Bocker vorgeschlagen. Bocker war zuvor Richter am Europäischen Gerichtshof für Menschenrechte und Präsident des obersten ungarischen Gerichts. Der bisherige Staatspräsident Sulyok musste nach einer entsprechenden Verfassungsänderung den Posten räumen. Er war von Modjors Vorgänger Orban eingesetzt worden. In Kolumbien hat die Regierung nach dem schweren Erdbeben den Notstand ausgerufen. Mehr als 2000 Menschen gelten noch als vermisst. Die Zahl der Toten ist auf mindestens 110 gestiegen. Das Epizentrum des Bebens der Stärke 7,4 lag nahe San José del Palmar im Westen des Landes. Tausende Wohnhäuser wurden zerstört oder schwer beschädigt. Die Stromversorgung sowie Telefon- und Internetverbindungen sind beeinträchtigt. Nach einer tödlichen Bootskollision auf dem Bodensee muss sich ab heute ein Motorbootfahrer in Österreich vor dem Landesgericht Feldkirch verantworten. Die Staatsanwaltschaft wirft dem 26-Jährigen aus Vorarlberg Mord und versuchten Mord vor. Niklas Bauscher mit den Details.
8: Der Mann soll im Oktober vergangenen Jahres mit mindestens 60 Stundenkilometern auf ein Segelboot zugefahren sein, ohne seine Geschwindigkeit zu verringern, heißt es vom Landesgericht Feldkirch. Beim Zusammenstoß wurde eine 57-jährige Frau vom Motorboot getroffen und tödlich verletzt. Ein weiterer Insasse des Segelboots erlitt schwere Verletzungen. Die Staatsanwaltschaft geht laut Gericht davon aus, dass der Bootsführer die Frau absichtlich getötet hat und auch den Mann töten wollte.
6: In Aachen hat die Reit-WM begonnen. Insgesamt treten rund 880 Athletinnen und Athleten aus 67 Nationen an. Die Organisatoren rechnen mit rund 500.000 Besuchern. Damit wäre die Reit-WM die größte internationale Sportveranstaltung in diesem Jahr in Deutschland. SWR Nachrichtenredaktion, Peter Mühlfeit.
9: SWR aktuell mit Sebastian Felser. Erst Venezuela, jetzt Kolumbien. Schon wieder hat ein schweres Erdbeben ein Land in Südamerika erschüttert. Die Zahl der Todesopfer liegt mittlerweile im deutlich dreistelligen Bereich. Aber wir erinnern uns alle noch gut an das Beben in Venezuela und auch andere davor, unmittelbar nach der Katastrophe. Da versuchen die Rettungskräfte natürlich, so viele Menschen wie möglich lebend zu bergen. Und erst viel später zeigt sich das ganze Ausmaß, wenn die Zeit gekommen ist, die Opfer zu zählen. Das Erdbeben hatte das südamerikanische Land am Montag mit einer Stärke von 7,4 erschüttert. Viele Häuser sind eingestürzt und es herrscht Chaos an vielen Orten. Unsere Kolumbien-Korrespondentin Christina Femöbus berichtet aus dem ARD-Studio Mexiko. Was ist denn mittlerweile bekannt über das Ausmaß der Schäden?
10: Das ganze Ausmaß der Zerstörung ist nach dem Erdbeben in Kolumbien noch nicht absehbar. Es steht aber schon jetzt fest, dass das Erdbeben das Schlimmste seit mindestens 10 Jahren ist. Am Montagmorgen, also grob gegen 7:30 Ortszeit, hat die Erde angefangen zu beben. Das Epizentrum lag im Westen des Landes, nahe der Pazifikküste. Aber sogar über die Landesgrenzen hinaus war das Erdbeben zu spüren, also auch in Ecuador, in Panama und in Venezuela. Vor allem in Regionen im Süden und Westen des Landes, also in Chocó und Valle del Cauca, hat das Erdbeben extrem viel Schaden angerichtet. Und gerade Chocó ist eine Provinz, die eher als arm gilt, wo es die Menschen also doppelt treffen könnte. Hunderte Wohnhäuser sind beschädigt, Dutzende komplett eingestürzt. Auch Schulen sind teils nicht betretbar. Der Strom fiel aus, Flughäfen, regionale wurden teilweise gesperrt. In Cali ist offenbar auch die Kinder- und Neugeborenenstation eines Krankenhauses beschädigt. Insofern muss man befürchten, dass auch die Opferzahlen noch höher werden.
9: Der kolumbianische Präsident Abelardo de la Espriella hat den Notstand ausgerufen. Wie laufen denn die Rettungsarbeiten?
10: Oberste Priorität habe jetzt die noch Lebenden aus den Trümmern zu retten. Das sagte der Präsident noch auf einer Pressekonferenz. Abelardo de la Espriella hat auch angekündigt, Soldaten in die Region, also in die betroffenen Regionen, entsenden zu wollen. Es sind dramatische Bilder, die uns da erreichen. Rettungskräfte und Freiwillige, die teils mit bloßen Händen versuchen, Verletzte aus den Trümmern zu ziehen. Sie rufen rein in die Betonschluchten, in die großen grauen Massen an Beton, versuchen auf sich aufmerksam zu machen, um eventuelle Überlebende zu orten. Die Rettungsarbeiten dauern jedenfalls jetzt auch über Nacht noch an. Hier in der Region ist es jetzt nachts. Denn die ersten 72 Stunden nach einem Erdbeben gelten als essentiell, um Menschen noch lebend aus den Trümmern zu bergen.
11: Erdbeben sind in Kolumbien eigentlich gar nicht so ungewöhnlich. Wie gut sind die Menschen denn dort auf sowas vorbereitet?
10: Für eine Naturkatastrophe wie ein Erdbeben kann man natürlich nie komplett vorbereitet sein. Aber es stimmt, die Andenkette ist generell ein Gebiet hoher seismischer Aktivität. Also es ist ein Gebiet, in dem es immer ein hohes Erdbebenrisiko gibt. Kolumbien ist eins der wenigen Länder der Welt, in denen drei tektonische Platten aufeinandertreffen. Entsprechend lernen die Menschen schon früh in Schulen und in Kindergärten, was bei einem Erdbeben zu tun ist. Es gibt auch diverse Warnsysteme, Alarme und Apps fürs Mobiltelefon zum Beispiel. Wie schnell oder langsam die Warnsysteme jetzt im Fall des gestrigen Erdbebens angesprungen sind, das lässt sich Stand jetzt noch nicht sagen.
11: Unsere Kolumbien-Korrespondentin Christina Femöbus berichtet aus dem ARD-Studio Mexiko über das Erdbeben im Westen des Landes an der Pazifikküste. Erdbeben, das sind Katastrophen, die wir in aller Regel keinen Einfluss haben. So kommen sie plötzlich und sie bringen auch ganz plötzlich Leid über die Menschen. Ganz anders ist das mit der Erderwärmung. Die kommt schleichend, wir Menschen sind dafür verantwortlich. Aber die Folgen, vom Niedrigwasser angefangen über Hitzewellen bis zu Waldbränden oder Überflutungen, die bringen eben ebenso großes Leid. Wenn das Leid so groß wird, dass das Leben an einem Ort nicht mehr möglich erscheint, ist häufig von Klimaflüchtlingen die Rede. In der Wissenschaft ist der Begriff umstritten. Stefanie Peik aus unserer Umweltredaktion hat recherchiert, warum das so ist und wie stark Formen von Klimamigration die Zukunft prägen könnten.
12: Der Klimawandel hat viele Gesichter. Der Meeresspiegel steigt, Dürren lassen ganze Landstriche veröden. Vielerorts sind Extremwetterereignisse wie Stürme und Überschwemmungen intensiver und häufiger geworden. Schon heute müssen jedes Jahr Millionen Menschen wegen wetterbedingter Naturkatastrophen innerhalb ihres Landes fliehen oder sie werden evakuiert. Und die Zahlen wachsen. Besonders viele Menschen traf es zuletzt zum Beispiel auf den Philippinen oder in Bangladesch, aber auch in reichen Ländern wie den USA. Der Klimawandel bedroht Menschen weltweit, betont Kira Finke, Fachfrau für Klimamigration bei der Deutschen Gesellschaft für Auswärtige Politik.
13: Das hat sich ja auch schon in Europa gezeigt in diesem Sommer, in dem viele Menschen in Frankreich, in Spanien vor Waldbränden fliehen mussten. Und diese Art von Extremereignissen wird häufiger werden. Und das heißt, dass Menschen häufiger Schutz suchen werden müssen.
12: Die meisten fliehen nicht sehr weit, auch in der Hoffnung auf Rückkehr. Eine Studie der Weltbank für die ärmeren Regionen dieser Welt schätzt, dass ohne wirksamen Klimaschutz und Klimaanpassung bis Mitte des Jahrhunderts mehr als 200 Millionen Menschen zur Migration innerhalb ihres Landes gezwungen sein könnten. Nur wegen schleichend eintretender Klimawandelfolgen wie dem Anstieg des Meeresspiegels oder Wassermangel. Afrika südlich der Sahara könnte besonders betroffen sein. Es dürfte aber auch viele Menschen geben, die sich eine Flucht gar nicht leisten können.
13: Wir werden wahrscheinlich eine Zunahme von beiden haben, also von Menschen, die versuchen zu fliehen und solchen, die es vielleicht gerne würden, aber nicht können.
12: Konkrete Zahlen für die Zukunft seien allerdings mit Vorsicht zu genießen, warnt sie. Es lässt sich auch nicht seriös beziffern, wie viele Menschen sich langfristig wegen des Klimawandels auf den Weg nach Europa machen werden, erklärt Entwicklungs- und Migrationsforscher Benjamin Schraven.
14: Das ist alles Kaffeesatzleserei.
12: Noch spiele der Klimawandel bei Migrationsbewegungen in Richtung Europa kaum eine Rolle, meint er, und nennt das Beispiel der spanischen Exklave Ceuta.
14: Die Menschen, die wir jetzt gesehen haben, die da nach Ceuta reingestürmt sind, deren Migrationsmotivation hat sehr wenig mit Klimawandel zu tun, sondern eher mit solchen Dingen wie einer wirtschaftlichen Perspektivlosigkeit. Wir müssen davon ausgehen, dass sich das in Zukunft ändern wird.
12: Der Klimawandel dürfte als Fluchtursache wichtiger werden. Von Klimaflüchtlingen sprechen Forschende trotzdem nicht gern. Denn im Völkerrecht sind Flüchtlinge Menschen, die in ihrer Heimat verfolgt werden und deshalb ein Recht auf Schutz im Ausland haben. Für die Millionen, die die Erdüberhitzung bedroht, trifft das nicht zu, aber auch sie benötigen Hilfe. Klimamigrationsforscherin Finke.
13: Also wir brauchen Emissionsminderungen, wir brauchen Klimaanpassungen und auch legale Migrationswege.
11: Das sagt Kira Finke von der Deutschen Gesellschaft für Auswärtige Politik über den Klimawandel ausgelöste Migrationsbewegungen. So ein paar Szenarien, die sind jetzt schon angeklungen, aber wir wollen dieses Thema der Migration aus Gründen, die mit dem Klimawandel zu tun haben, auch ein bisschen konkreter machen. Und deswegen haben wir in unseren Auslandsstudios nachgefragt. Und wir hören nun von verschiedenen Beispielen aus Nordamerika, Südamerika und Australien. Wir fangen aber mit dem ganz aktuellen Beispiel Kanada an.
15: Länger werdende Hitze- und Dürreperioden machen den Boden in vielen Regionen Kanadas immer trockener. Oft reicht ein Funke, der sich gepaart mit stärkerem Wind in den Prärieregionen rasant in einen riesigen Flächenbrand verwandelt. Erst am Wochenende musste die westkanadische Provinz British Columbia deshalb den Notstand ausrufen. Mehrere unkontrollierte Waldbrände hatten sich so schnell ausgebreitet, dass 20.000 Menschen evakuiert werden mussten. Vor allem Einwohner der Stadt Summerville. Keiner der Betroffenen weiß bis jetzt, was von ihrem Zuhause noch übrig ist und ob es noch bewohnbar sein wird. Als heftige Waldbrände im Jahr 2021 den Ort Lytton zu 90% zerstört hatten, verloren hunderte Menschen ihre Wohnungen. Obwohl der Staat viel in den Wiederaufbau investiert hat, sind die wenigsten zurückgekehrt. Auch die tauenden Permafrostböden in Kanada sind ein Problem. Fundamente von Gebäuden werden instabil, Straßen werden zerstört. Durch Erosion verlieren einige Orte sogar meterweise Küstenlinie an das Eismeer. Am häufigsten davon betroffen sind kleine indigene Gemeinden in der kanadischen Arktis. Teilweise müssen sie ihre Dörfer deshalb vollständig umsiedeln. Eine offizielle Gesamtzahl aller Menschen, die aufgrund von Klimaveränderungen in Kanada bereits dauerhaft umziehen mussten, gibt es nicht. Im Vergleich zu anderen Ländern spürt Kanada den Klimawandel besonders stark. Das Land erwärmt sich doppelt so schnell wie im globalen Durchschnitt. Der Norden sogar dreimal so schnell. Giselle Uka, ARD-Studio Kanada.
16: In Südamerika bestimmen sehr unterschiedliche Wetterextreme den Alltag vieler Menschen. Die Internationale Organisation für Migration und die Weltorganisation für Meteorologie weisen darauf hin, dass sowohl Dürren als auch Überschwemmungen und der Anstieg des Meeresspiegels zunehmend Menschen in die Flucht schlagen. Ein Beispiel ist der Süden Brasiliens. Im Bundesstaat Rio Grande do Sul kam es vor 2 Jahren zu extremen Überschwemmungen. Mehr als 500.000 Menschen musste ihre Häuser verlassen. In den vergangenen Wochen regnete es wieder heftig in der Region. Klimaforscher sagen, das ist keine klassische Naturkatastrophe. Es geht nicht um kurzfristige Evakuierungen, sondern um die Frage, ob Orte dieser Region langfristig überhaupt noch bewohnbar sind. Der Begriff der Klimamigration macht im Süden Brasiliens die Runde. In den Anden Perus und Boliviens schmelzen die Gletscher rapide, wodurch den Menschen die Wasserreserven verloren gehen. Die Folge: die Landwirtschaft bricht zusammen, viele Bewohner verlassen gefährdete Andentäler und ziehen in größere Städte. Nach Lima im Fall von Peru oder nach La Paz und Santa Cruz im Fall von Bolivien. Und 90% der Vertreibungen durch Klimafolgen finden in Südamerika innerhalb eines Landes statt. Die Menschen ziehen eher in die nächstgelegene Stadt, nicht ins Ausland. Experten erwarten, dass sich die Lage in Südamerika in den nächsten Jahren zuspitzt, dass es weitere größere Überschwemmungen im Süden Brasiliens geben wird, in den Küstenregionen der Meeresspiegel steigt und in den Anden die Gletscherschmelze weitergeht. Oliver Neuroth, Rio de Janeiro.
17: Schon in absehbarer Zeit, da könnte der steigende Meeresspiegel für den kleinen Inselstaat Tuvalu im Pazifik zum Problem werden. Bedingt durch den Klimawandel könnte es nämlich der erste Staat sein, der im Meer versinkt. Denn es ist eines der am niedrigsten gelegenen Länder der Welt. Das Land ragt an der höchsten Stelle gerade einmal 5 Meter aus dem Wasser. Und Wissenschaftler prognostizieren, dass bis 2100, zumindest bei Flut, bereits 95% des Landes unter Wasser stehen werden. So viel zur Ausgangslage. Australien hat deshalb das sogenannte Falipili-Abkommen mit Tuvalu auf den Weg gebracht. Und das wird in den Medien häufig Klimaasyl genannt. Um zu vermeiden, dass ganz plötzlich eine größere Abwanderung von Fachkräften stattfindet, also von Tuvalu Richtung Australien, wurde die Zahl dieser speziellen Visa auf 280 pro Jahr begrenzt. Wer so einen Platz bekommt, kann dann in Australien leben, arbeiten und auch studieren. Vergeben werden diese Visa bei einer geheimen Lotterie. Vergangenes Jahr fand der erste Durchlauf statt. Und der Andrang, der war groß. Von den rund 10.500 Einwohnern Tuvalus haben sich laut australischen Behörden mehr als 8.000 Menschen beworben, also mehr als 80% der Bevölkerung Tuvalus. Im Dezember sind dann die ersten Ausgewählten im rund 4.000 Kilometer entfernten Australien angekommen. Mit dabei unter anderem ein Pastor, eine Zahnärztin und eine Gabelstaplerfahrerin. Aktuell läuft die Auslosung der zweiten Runde, also für die diesjährigen und damit nächsten 280 Visa. Anna Lubeckmann aus Singapur.
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11: Viel Sonne, hier und da lockere Wolken, nachmittags 25 bis 33 Grad.
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11: Der Botschafter der Ukraine in Deutschland, Makeyev, fordert mehr Anstrengungen der europäischen Staaten bei der Abwehr von Raketen. Nötig sei ein neues gemeinsames System. Sein Land habe angeboten, dieses zu entwickeln. Die Ukraine kann derzeit ballistische Raketen aus Russland nur schwer abwehren. Es mangelt an Abfangraketen, vor allem vom US-System Patriot. Wegen des Niedrigwassers im Rhein könnte auch das Tanken mal wieder teurer werden. Davon geht der ADAC aus. Wenn auf dem Rhein weniger Öl, Benzin oder Diesel transportiert werden könne, dann steigen die Transportkosten teilweise deutlich an, erklärte ein Sprecher. Große Tankschiffe seien in der Regel deutlich günstiger als vergleichsweise kleine Lkw und dadurch wirke das Niedrigwasser zusätzlich preistreibend. Autokonzerne verdienen immer weniger pro hergestelltem Fahrzeug. Das hat das Center of Automotive Management ausgerechnet. Demnach lag der Gewinn vor Zinsen und Steuern pro Auto im ersten Halbjahr bei 1.187 Euro. Vorher waren rund 200 Euro mehr drin für die Konzerne. Die Wissenschaftler haben dafür Daten von 15 großen Autokonzernen ausgewertet. Alarmierend sei, dass dieser Rückgang viel stärker ist als beim Umsatz. Das bedeutet, dass die Branche die Fähigkeit verliere, aus den Verkaufserlösen auch Gewinne zu erzielen. Da währenddessen wollen die Leute tatsächlich immer häufiger E-Autos haben, auch wegen der hohen Spritpreise. Bei einer Umfrage der Versicherung Coburg hat fast ein Viertel der Befragten gesagt, dass sie zum ersten Mal ernsthaft ein E-Auto in Betracht ziehen oder dass sie den Plan, ein E-Auto zu kaufen, jetzt schneller umsetzen wollen. Zahlen des Kraftfahrtbundesamtes zeigen, dass es im ersten Halbjahr fast 50% mehr E-Autos als Neuzulassungen gab als im gleichen Zeitraum letztes Jahr.
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11: Wer irgendwann mal Pflege braucht, auch wenn es sich nur um Kleinigkeiten handelt, der würde das natürlich gerne zu Hause in Anspruch nehmen. Das ist bei uns in Deutschland gar nicht so einfach zu organisieren und kostet auch oft eine Menge Geld. Genau das Gegenteil ist in Schweden der Fall. Zum Beispiel auf den Schäreninseln vor der schwedischen Hauptstadt Stockholm. Viele Schweden verbringen hier den ganzen Sommer und andere wohnen auch das ganze Jahr hier bis ins hohe Alter. Möglich macht das der Pflegedienst, der einmal am Tag den weiten Weg mit dem Taxiboot kommt. Das ist aber kein Luxusangebot für Wohlhabende, sondern eine ganz normale, öffentlich finanzierte Pflege. Unsere Stockholm-Korrespondentin Jana Sinram war bei einer Tour durch die Schären mit dabei.
19: Es ist der vielleicht schönste Arbeitsweg der Welt. Das kleine rot-weiße Taxiboot gleitet durch glitzerndes Wasser vorbei an roten Häusern auf felsigen Inseln. Früh am Morgen bringt das Boot Hadi Hosseini hinaus in die Schären. Der 26-jährige Afghane ist ausgebildeter Pflegehelfer.
20: Ich bin es gewohnt, jeden Tag mit dem Boot zu fahren. Heute ist ein schöner Tag bei sehr schönem Wetter. Aber manchmal ist es auch ziemlich windig.
19: Hadi kümmert sich hier draußen im Auftrag der Kommune Värmdö um alte Menschen. Sein erster Stopp, ein Sommerhaus auf der Insel Harö. Hadi springt auf den Anleger und geht über eine steile Treppe zu dem alten Holzhaus.
21: Guten Morgen.
19: Bewohner Åke Christiansson hat schon auf ihn gewartet. Der 91-Jährige braucht Hilfe beim Waschen und Anziehen. Hadi cremt ihm Arme und Gesicht ein und hilft ihm in eine schwarze Fließjacke.
20: So, jetzt bist du ein richtiger Gentleman. Gehen wir in die Küche und essen Frühstück?
19: Åke verbringt jeden Sommer hier im Schärengarten. Sobald der Frühling kommt, zieht es ihn auf die Insel, wo er schon als Kind Ferien gemacht hat. Das Haus, in dem er heute lebt, hat er selbst gebaut.
22: Ich komme seit 1937 hierher, jeden Sommer. Ich kenne jeden hier. Es sind nette Menschen.
19: Die Pflege im Ferienhaus kostet ihn das Gleiche wie zu Hause. Finanziert werden Besuche wie der von Hadi zum großen Teil aus Steuergeld. Denn alte Menschen sollen hier in Schweden so lange wie möglich in ihrer gewohnten Umgebung bleiben können.
20: Hier ist ein Frühstück.
19: Hadi macht Åke noch ein Käsebrot und setzt sich kurz zu ihm, um sich zu unterhalten. Nach etwa einer Stunde macht er sich wieder auf den Weg.
20: Tschüss Åke, hab einen schönen Tag, bis Montag.
19: Mit dem Taxiboot geht es weiter auf die nächste Insel. Die halbe Stunde auf dem Wasser, für Hadi kurz Zeit zum Durchatmen. Sein Patient auf der Insel Gummersholmen lebt das ganze Jahr hier. So wie etwa 900 andere ältere Menschen, um die sich der Pflegedienst der Kommune Värmdö im Sommer wie im Winter kümmert.
21: Guten Morgen, Jutta.
19: Jürte Lindström ist schon 96 Jahre alt. Der Besuch seines Pflegers, nicht nur Hilfe im Alltag, sondern auch gut gegen die Einsamkeit.
22: Es ist schön, dass jeden Tag jemand zu Besuch kommt, dass ich jemanden habe, mit dem ich ein bisschen reden kann. Das ist die Hauptsache.
19: Mit dem jungen Afghanen versteht der alte Mann sich gut. Der setzt sich neben ihnen auf Jürtes Rollator.
0: Ist es okay, wenn ich auf deinem Rolls Royce sitze?
22: Natürlich.
19: Der finanzielle Eigenanteil für die Heimpflege orientiert sich an der Höhe der Rente. Er liegt in Schweden bei höchstens 260 Euro im Monat, egal wie weit der Anfahrtsweg ist. Pflegehelfer Hardy putzt noch Jürtes Bad und bringt den Müll raus, bevor er sich verabschiedet. Sein Job? Für den 26-Jährigen eine Erfüllung.
0: Es bedeutet mir sehr viel. Ich kann Menschen Freude bereiten und ihnen bei Dingen helfen, bei denen sie Hilfe brauchen.
19: Sagt er und fährt mit dem rot-weißen Taxiboot zurück zum Festland. Doch er wird wiederkommen, damit Åke und Jürte noch möglichst lange auf ihren Schäreninseln leben können.
11: Es ist 20 nach 11.
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11: In Birmingham läuft seit gestern die Leichtathletik-Europameisterschaft. Und solche großen Sportveranstaltungen sind ja meistens genau dann spannend, wenn eben nicht nur die Favoriten gewinnen, sondern wenn sich auch Underdogs oder Unbekannte mal plötzlich auf die vorderen Plätze schieben. So wie Florian Brem. Der deutsche Läufer ist gestern beim 5000-Meter-Lauf angetreten und hat aus dem Nichts heraus die Silbermedaille geholt. Claudia Hogestrat nimmt uns nochmal mit in diesen Moment.
2: Achtung, aufgepasst. Die 5000 Meter von Birmingham, die waren...
21: Für eine Sensation. Ganz, ganz vorn. Keine Überraschung. Jakob Ingebrigtsen.
2: Der Titelverteidiger, der Topfavorit, den kennen alle.
21: Aber Zweiter, liebe Leute in Deutschland, Zweiter ist Florian Brem geworden.
2: Florian Brem, den kennen noch nicht viele, wird Freitag 26 Jahre alt, kurze blonde Haare, ausgebildeter Polizist, hat noch nie was Großes gewonnen. Und hatte das auch jetzt gar nicht so richtig vor.
23: Ich habe nie jetzt das Ziel gehabt, ich will mal Europameister werden oder Vizemeister oder irgendwas in der Art. Ich weiß nicht.
2: Aber dann lief es, oder besser er einfach.
21: Der Mann von den Franconia Classics ist im Moment Zweiter. Die Leute springen auf, wir müssen hoch. Wir sehen Florian Brem auf der zweiten Position. Jetzt kommt Ingebrigtsen direkt dahinter, sprintet an ihm vorbei. Vorne Ingebrigtsen, dann Florian Brem. Ingebrigtsen gewinnt und Brem, Brem, Brem, Brem, Brem, Brem. Jabadabadu holt Silber. Ja, was ist denn hier los?
2: Fragte sich offenbar auch Florian Brem.
23: Dass man dann tatsächlich mal hier landet, also... Wir waren vor 5 Jahren noch an dem Punkt, wo wir froh waren, dass wir da eine PB nach der nächsten gelaufen sind. Und wir haben da gedacht, so ganz, ganz oben, die Profisportler, Europameister, Weltmeister, wie auch immer, so weit weg. Das ist Wahnsinn, dass ich jetzt hier stehe.
2: Im Ziel ließ er sich auf die blaue Bahn fallen, schlug die Hände vor die Augen und schüttelte immer wieder den Kopf, schnappte sich die schwarz-rot-goldene Fahne und kämpfte mit den Tränen.
23: Ich habe davon immer geträumt, also... Ganz ehrlich, ich gehe oft laufen und dann, wenn ich nichts zu tun habe, dann tagträumt man ein bisschen und stellt sich vor, oh, wie toll wäre es doch. Und man stellt sich dann vor auch, was man im Interview sagt und wie man alles toll erklären kann. Und jetzt stehe ich hier und weiß ehrlich gesagt nicht, was ich sagen soll.
2: Und weil ihm die Worte fehlten, fassen wir das einfach kurz zusammen.
21: Florian Brem hat den Laden gerockt. Was für eine Show des Bayern hier in Birmingham.
11: Owen Unser. Der ist absolut kein Underdog mehr. Und er ist bei dieser Europameisterschaft so gut drauf wie nie zuvor. Erst im Juni hat der Sprinter seinen eigenen Rekord über 100 Meter nochmals auf 9,98 Sekunden gedrückt. Heute startet Unser bei der EM in Birmingham. Das Halbfinale über 100 Meter steht am Abend um 9:30 an. Das Finale dann um 10:50. Unser kämpft um eine Medaille und gleichzeitig kämpft er auch irgendwie um seine ganze Karriere. Die nationale Anti-Doping-Agentur wirft ihm nämlich vor, eine Dopingprobe verweigert zu haben. Darum gibt es aber Streit. Oder, naja, zumindest unterschiedliche Meinungen darüber, wie diese Probe abgelaufen ist. Die NADA will Unser deswegen für 4 Jahre sperren. Martin Roschitz über den Fall Owen Unser.
24: Der Mann vom HSV läuft so schnell wie nie. Unter dem Jubel der Fans siegte Unser auch bei den deutschen Meisterschaften über 200 und 100 Meter.
21: In 10,00 Sekunden, was für eine Zeit bei all dem Druck. Oh ja, Unser.
25: Ich wollte denen eine Show bieten, ich wollte ihnen zeigen, dass ich der schnellste Deutsche bin. Und das habe ich mal gut geschafft.
24: Zu diesem Zeitpunkt weiß Owen Unser schon, was ihm wohl blühen wird. Ist es ein Missverständnis? Ist es naiv? Müssen bei einem Profisportler nicht die Alarmglocken schrillen? Am 9. Juli rutscht er kurzfristig ins Starterfeld der Diamond League in Monaco. Als er gerade zum Flughafen aufbrechen will, erscheint ein Kontrolleur und verlangt eine Urinprobe. Der Deutsche Leichtathletikverband veröffentlicht später dieses Statement von Ansa.
1: Ich war schon sehr spät dran und konnte so kurzfristig die Probe nicht abgeben, zumal ich kurz zuvor die Toilette besucht hatte. Dies habe ich mit dem Kontrolleur auch besprochen.
24: Ansa sagt, der Kontrolleur habe ihm nicht angeboten, ihn zum Flughafen zu begleiten, um dort die Dopingprobe durchzuführen. Auch auf mögliche Konsequenzen sei er nicht hingewiesen worden. In Monaco und wenige Tage danach wird er negativ getestet. Für die NADA spielt das keine Rolle. Es bleibt ein verweigerter Dopingtest. Sie fordert 4 Jahre Sperre für den 25-jährigen Supersprinter. ARD-Doping-Experte Hajo Seppelt mit seiner Einschätzung.
3: In diesem Verfahren spielt überhaupt gar keine Rolle, ob Herr Ansa nun möglicherweise dopt oder gedopt hat oder nicht. Es geht ausschließlich darum, ob eine Probe zustande gekommen ist, ob sie verweigert worden ist oder nicht.
24: Bis zu einer endgültigen Entscheidung darf Ansa starten, auch bei der EM. Zumindest im Einzel, nicht aber im Team. DLV-Leistungssport-Vorstand Jörg Bügner.
4: Es ist so, dass wir uns im Team beraten haben und haben uns dann entschieden, dass wir Owen über 100 und 200 Meter starten lassen. Aber eben nicht für die Staffel. Er kommt also in der Staffel nicht zum Einsatz.
24: Weil der DLV eine nachträgliche Disqualifikation befürchtet. Und Owen Ansa, der steht natürlich unter Strom vor seinen möglicherweise letzten Einzelstarts.
5: Trotzdem konzentriere ich mich auf etwas, was ich beeinflussen kann, und das ist schnell rennen. Und das mache ich unfassbar gerne. Das ist mein Beruf, mein Job. Das mache ich sehr, sehr gerne. Mein Traum, mein Hobby. Und ja, deshalb kriege ich das hin.
24: Ansa will ins EM-Finale mit der drohenden 4-Jahres-Sperre im Hinterkopf. Sollte es so kommen, würden wohl auch seine Ergebnisse seit dem 9. Juli aus den Listen gelöscht. Er dürfte dann erst mit 29 auf die Bahn zurückkehren. Ex-Athlet Frank Busemann findet das hart, aber fair.
7: Man kann das alles verstehen, wie es passiert ist, aber die Juristerei ist da erbarmungslos. Und zum Schutz der sauberen Athleten wurde das über die Jahre so eng zusammengezogen und verfeinert, dass es da keine Fehltritte mehr geben kann.
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11: Mit Sebastian Felser, einen schönen guten Tag. Es ist vielleicht inzwischen der berühmteste Raketentyp der Welt, die Flugabwehrrakete mit dem offiziellen Namen MIM-104 Patriot. Die erste Rakete dieses Systems ging 1984 in den Dienst, aber Ukraine und Iran-Krieg haben die Bestände heute stark zurückgehen lassen. Was also tun? Wir berichten nach den Nachrichten.
18: 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Das Wetter für den Südwesten.
11: Viel Sonne. Hier und da gibt es auch lockere Wolken. Nachmittags 25 bis 33 Grad. Wem das schon warm vorkommt, es wird noch wärmer in den nächsten Tagen. Morgen bis zu 35 Grad, Donnerstag 37, Freitag dann 38 Grad. Und auch bis Ende der Woche viel Sonne und kaum Regen.
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6: Um 11.30 Uhr mit Frauke Vetter. Das Niedrigwasser wird nach Ansicht des Bundesverbands Spedition und Logistik zum Anstieg der Preise führen, unter anderem wegen höherer Frachtkosten. Lkw und Güterzüge könnten den Ausfall von Schiffstransporten nur begrenzt auffangen, sagte Hauptgeschäftsführer Huster im Deutschlandfunk. Mit leeren Regalen im Einzelhandel sei nicht zu rechnen, eine gewisse Treibstoffknappheit in manchen Regionen sei aber nicht auszuschließen. Der ADAC rechnet deshalb mit steigenden Treibstoffpreisen. Die deutsche Tourismusbranche meldet für die ersten 6 Monate dieses Jahres einen neuen Rekordwert. Hotels, Pensionen und Campingplätze haben knapp 224 Millionen Übernachtungen verbucht. Das hat das Statistische Bundesamt mitgeteilt. Roman Warschauer berichtet.
8: Die Zahl lag noch einmal leicht über dem Rekord des ersten Halbjahres 2025. Die meisten Gäste kamen aus Deutschland, etwa jede 6. Übernachtung hingegen entfiel auf Gäste aus dem Ausland. Während in den ersten 6 Monaten die Zahl der Übernachtungen insgesamt zulegte, ging der Wert im Juni aber um fast 3% zurück. Das lag vor allem an weniger inländischen Übernachtungsgästen. Dagegen zählten die Statistiker mehr Gäste aus dem Ausland. Die wichtigsten Monate für die Hotels oder Pensionen in Deutschland sind Juli und August. Insofern liegen die absoluten Zahlen in der zweiten Jahreshälfte erfahrungsgemäß noch einmal deutlich höher.
6: Der Deutsche Gewerkschaftsbund lehnt eine Ausweitung der Arbeitszeit vehement ab. Es handle sich um eine Scheindebatte, die keine der Probleme der deutschen Wirtschaft löse, sagte der DGB-Vize Körzel im Deutschlandfunk. Die Probleme seien den hohen Energiekosten, den US-Zöllen und einem Dumpingwettbewerb aus China geschuldet. Längere Arbeitszeiten führten dagegen zu mehr Arbeitslosigkeit. Vertreter der Wirtschaft und der Bundesregierung haben wiederholt den 8-Stunden-Tag in Frage gestellt. In Syrien hat ein Gericht den früheren Machthaber Bashar al-Assad in Abwesenheit zum Tode verurteilt. Assad habe nach dem Ausbruch des syrischen Bürgerkriegs Kriegsverbrechen und Verbrechen gegen die Menschlichkeit begangen, heißt es in der Urteilsbegründung. Assad wurde im Dezember 2024 von islamistischen Kämpfern gestürzt und floh ins Exil in die russische Hauptstadt Moskau. Eine Auslieferung an Syrien halten Beobachter für unwahrscheinlich. Das Ebola-Virus verbreitet sich in der Demokratischen Republik Kongo so schnell wie nie zuvor. Die Gesundheitsbehörden sprechen von einer alarmierenden Lage. Mehr als 2000 Menschen sind inzwischen gestorben. Es gibt rund 4000 bestätigte Fälle. Der aktuelle Ebola-Ausbruch wurde offiziell Mitte Mai verkündet. Die afrikanische Gesundheitsbehörde stuft ihn als beispiellos schwer ein. Für die Epidemie ist eine seltene Variante des Ebola-Virus verantwortlich. Einen Impfstoff gibt es nicht. In Kolumbien hat die Regierung nach dem schweren Erdbeben den Notstand ausgerufen. Mehr als 2000 Menschen gelten noch als vermisst. Die Zahl der Toten ist auf mindestens 110 gestiegen. Das Epizentrum des Bebens der Stärke 7,4 lag nahe San José del Palmar im Westen des Landes. Tausende Wohnhäuser wurden zerstört oder schwer beschädigt. Die Stromversorgung sowie Telefon- und Internetverbindungen sind beeinträchtigt. Die deutsche Extremschwimmerin Nathalie Pohl ist seit heute Morgen auf dem Weg von Frankfurt nach Köln, und zwar 200 Kilometer im Main und im Rhein. Mit einem Team schwimmt sie die Strecke in 4 Tagen, um Spenden für die Schwimmausbildung von Kindern zu sammeln. Wegen des Niedrigwassers wird Pohl auch in der Fahrrinne der Schiffe unterwegs sein. Das passe aber gut zu ihrem Projekt, sagt die 31-Jährige.
9: Weil natürlich man nur Aufmerksamkeit bekommt, wenn man irgendwas macht, was vielleicht extrem ist. Nichtsdestotrotz liegt mir dieses Projekt einfach seit Jahren am Herzen. Wir haben es mit der DVRG Hilft geschafft, zusammen bereits 5000 Kindern das Schwimmen beizubringen. Das macht mich natürlich extrem stolz und hoffe, dass durch die Challenge natürlich ganz viele Spenden gesammelt werden können, um weitere Projekte zu unterstützen.
6: Halt macht Pohl morgen in Bingen und übermorgen in Koblenz. SWR Nachrichtenredaktion, Peter Mühlfeit.
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11: Mit Sebastian Felser. Zurzeit vergeht kaum ein Tag, an dem Russland die Ukraine nicht mit ballistischen Raketen angreift. Auch in der vergangenen Nacht war das so. In Zaporizhia sind nach Behördenangaben 5 Menschen getötet worden, 20 wurden verletzt. Und das hängt alles damit zusammen, dass die Ukraine kaum Raketen abfangen kann. Das Land hat kaum noch Abfangraketen für das Patriot-System. Und die Bundesregierung versucht nun, wie mit den Ukraine-Unterstützern abgesprochen, Nachschub zu organisieren. Das ist immer einfacher gesagt als getan, berichtet Christina Nagel aus unserem Hauptstadtstudio in Berlin.
10: Die Amerikaner, die Europäer, sie alle müssten noch einmal prüfen, ob sie nicht doch noch Patriot-Abfangraketen aus dem eigenen Bestand entbehren könnten, fordert die sicherheitspolitische Sprecherin der Grünen, Sarah Nanni.
12: Jede Nacht, die die Ukraine quasi ohne Luftverteidigung dasteht, sterben Menschen in immer höheren Zahlen. Und ich glaube, da muss entgegengewirkt werden.
10: Die Bundesregierung hat deshalb eine ganze Reihe von Initiativen gestartet. Sie versucht, überall auf der Welt Flugabwehrsysteme und die entsprechende Munition für die Ukraine zusammenzusammeln. Kein Gespräch, kein Treffen mit Verbündeten, in denen es nicht darum gehe, sagt der Sprecher des Verteidigungsministeriums Mitko Müller.
13: Ich sag mal, es ist auch eine Form der Überredungsarbeit und der Abstimmungsarbeit.
10: Das Problem, nicht nur in Deutschland und in vielen europäischen Staaten sind die Bestände an Patriot-Abfangraketen inzwischen dezimiert. Auch in den USA sind die Bestände geschrumpft, weil sehr viele Abfangraketen im Krieg mit dem Iran verschossen wurden. Bis sie wieder aufgefüllt sind, wird es dauern, denn die Produktionsstätten sind nicht für große Mengen ausgelegt. Es werden spezielle Komponenten und Produktionsstätten gebraucht und viel Know-how. Die USA sind deshalb zögerlich mit der Vergabe von Lizenzen für die Patriot-Produktion, aus Sorge vor Spionage, aber wohl auch, um das Monopol nicht zu verlieren. Die Bundesregierung konnte zuletzt mit viel Mühe rund 30 Raketen zusammensammeln. Ein Tropfen auf dem heißen Stein, wie der Analyst Hoffmann klarstellt.
14: Die Russen, die produzieren derzeit wahrscheinlich um die 700 bis 800 ballistische Raketen pro Jahr, tendenz steigend. Und im Grunde kann man sagen, jetzt will man mindestens mal das Zweifache von den ballistischen Raketen an Abfangraketen haben. Weil wir müssen ja immer davon ausgehen, eine einzelne Abfangrakete, die hat eine gewisse Wahrscheinlichkeit, dass sie diesen Flugkörper vom Himmel holt. Die ist aber nie 100%.
10: Das heißt, die Ukraine müsste 1400 oder 1600 Abfangraketen pro Jahr vorhalten. Eine Dimension, die weit über das hinausgeht, was die Bundesregierung an Unterstützung mobilisieren kann. Die sicherheitspolitische Sprecherin der Grünen, Nanni, plädiert deshalb dafür, auch, wie sie sagt, um die Ecke zu denken und an die Geldquellen zu gehen, mit denen Russland die Produktion seiner ballistischen Raketen finanziert. Zum Beispiel durch ein konsequenteres Vorgehen gegen die russische Schattenflotte.
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15: Beim 5G-Ausbau gehört Deutschland laut dem Bericht zu den europäischen Spitzenreitern. 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
17: Also die Debatte ist ja schwarz-weiß und alles wird über einen Kamm geschert. Migration ist wichtig und wertvoll für unser Land und es wird so viel von Deindustrialisierung gesprochen aufgrund von verfehlter Wirtschaftspolitik oder sonstigem. Ich denke, Deindustrialisierung ist tatsächlich ein drohendes Gespenst. Vor allem, wenn wir unser Land so gestalten, dass keine anderen Menschen mehr zu uns kommen möchten und bei uns arbeiten möchten.
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11: Die Bundeszentrale für politische Bildung, die kennen viele Menschen, aber was die eigentlich alles anbietet, naja, das ist jetzt nicht wirklich super bekannt. Ihre Aufgabe ist es jedenfalls, den Menschen in Deutschland bei der politischen Meinungsbildung zu helfen. Jetzt gibt es einen Wechsel an der Spitze der Bundeszentrale für politische Bildung und darüber berichten wir auch gleich. Erstmal aber eine kurze Zusammenfassung, was die Bundeszentrale eigentlich so macht. Chris Berdroatin aus unserem Hauptstadtstudio.
20: Das populärste Angebot der Bundeszentrale für politische Bildung nutzen Millionen Menschen regelmäßig vor Wahlen. Viele von ihnen wohl ohne zu wissen, dass es von der Bundesbehörde stammt. Die Rede ist vom Wahlomat. Das Online-Programm hilft Bürgerinnen und Bürgern anhand von Fragen, ihre politischen Positionen mit denen der Parteien zu vergleichen und zeigt auf, wo die Übereinstimmungen am größten sind. Auf ihrer Internetseite nennt die Bundeszentrale als erstes Ziel ihrer Arbeit, Bürger dabei zu unterstützen, sich mit Politik zu befassen, ein Bewusstsein für Demokratie zu fördern und die Bereitschaft zur politischen Mitarbeit zu stärken. Mehr als 450 Beschäftigte arbeiten dafür an vielfältigen Angeboten. Sie werden in der Schule und der Jugend- und Erwachsenenbildung genutzt. Die Bundeszentrale bringt etwa die Zeitschrift Aus Politik und Zeitgeschichte, das Jugendmagazin Fluter und Bücher heraus. Sie veranstaltet Kongresse, Festivals, Messen, Ausstellungen, Studienreisen oder Wettbewerbe. Die Angebote beschäftigen sich zum Beispiel mit dem politischen System und der Geschichte Deutschlands, etwa dem Nationalsozialismus und der DDR. Die Behörde mit Standorten in Berlin, Bonn und Gera untersteht dem Bundesinnenministerium. Sie wurde 1952 als Bundeszentrale für Heimatdienst gegründet. Ihren heutigen Namen trägt sie seit 1963. Das Jahresbudget beträgt rund 100 Millionen Euro. Die Bundeszentrale arbeitet nach der Leitidee, kontroverse Themen aus unterschiedlichen Perspektiven darzustellen, damit Menschen sich ein eigenes Urteil bilden können. Ein Kuratorium des Bundestags hat die Aufgabe, über die politische Ausgewogenheit ihrer Arbeit zu wachen. Kritiker aus verschiedenen Lagern werfen ihr trotzdem immer wieder vor, bestimmte Positionen zu bevorzugen.
11: Und genau das ist einer der Punkte, die bei der Bundeszentrale für politische Bildung gerade neu definiert werden müssen. Erst im Frühjahr ist Sönke Rix zum Präsidenten der Bundeszentrale ernannt worden. Nun hat er seinen Rücktritt erklärt. Jetzt werden die künftigen Schwerpunkte neu ausgelotet und zugleich läuft eine Debatte über Neutralität, Werte und politische Bildung. Dietrich Karl Meurer berichtet.
0: Nach nur 5 Monaten im Amt hat SPD-Mann Sönke Rix die Spitze der Bundeszentrale für politische Bildung verlassen. Das Innenministerium nennt persönliche Gründe. Die Hausleitung liegt nun bis auf Weiteres bei Vizepräsident Volker Ulrich von der CSU. Der weist Spekulationen über politische Differenzen zurück.
2: In den 3 Monaten der gemeinsamen Zusammenarbeit war sie sehr gut und konstruktiv. Ich will fast sagen, im besten Sinne eines großkoalitionären Miteinanders.
0: Die Bundeszentrale entstand 1952 als Antwort auf die Erfahrungen der NS-Diktatur. Sie soll demokratisches Bewusstsein stärken und Bürger zur politischen Mitarbeit ermuntern. Für die künftige Arbeit kündigt Ulrich an.
2: Die Bundeszentrale wird die Dinge, die in der Vergangenheit gut gelaufen sind, fortführen. Und auf der anderen Seite haben wir auch die Aufgabe, unseren Kernauftrag zu schärfen.
0: Kernauftrag schärfen? Das sorgt bei Linken für Befürchtungen, das Themenfeld Rechtsextremismus könne an Bedeutung verlieren. Doch Ulrich widerspricht.
2: Wir stellen klar und deutlich fest, dass das Gegner unserer freiheitlich-demokratischen Grundordnung gibt. Das ist vor allen Dingen der Rechtsextremismus. Mit dem werden wir uns auch nach wie vor intensiv auseinandersetzen. Aber gerade auch der Anschlag auf den CSD in Berlin vor einigen Tagen hat gezeigt, es gibt auch die Gefährdung durch den Islamismus. Es gibt Linksextremismus in unserem Land. Und mit den beiden Letztgenannten wird sich die Bundeszentrale auch beschäftigen.
0: Vor allem im rechten Lager wird die noch grundsätzlichere Frage diskutiert, wie politisch darf politische Bildung sein. Orientierung bietet der Beutelsbacher Konsens von 1976. Er verlangt, strittige Themen kontrovers darzustellen, eigenes Urteilen zu fördern und keine Meinung vorzugeben. Von völliger Neutralität könne dabei aber keine Rede sein, erläutert die Vorsitzende des Wissenschaftlichen Beirats der Bundeszentrale, Monika Oberle.
19: Der Beutelsbacher Konsens ist kein Neutralitätsgebot. Nein, politische Bildung im staatlichen Auftrag ist wertegebunden, aber eben offen an Mündigkeit orientiert.
0: Maßstab seien die Werte des Grundgesetzes, Demokratie, Menschenwürde und Rechtsstaatlichkeit. Zugleich betont die Politikdidaktikerin der Goethe-Universität Frankfurt am Main.
19: Ich denke, es ist ganz wichtig, dass die Bundeszentrale kein Sprachrohr der Regierung ist oder des Innenministeriums. Und so wird sie bisher auch nicht wahrgenommen.
0: Diskussionen gab es zudem über 2 Projekte der Bundeszentrale. Zum einen die wegen der aktuellen Lage derzeit ausgesetzten Studienreisen nach Israel. Hierzu beteuert Volker Ulrich.
2: Sobald sich aber die Sicherheitslage in Israel wieder bessert, wollen wir selbstverständlich die Israel-Studienreisen wieder aufnehmen.
0: Auch das Landshut-Projekt bleibt bestehen. Nächstes Jahr soll in Friedrichshafen eine Ausstellung zur Entführung der Lufthansa-Maschine und zu den Opfern des RAF-Terrors eröffnen.
2: Und ich finde, das ist sehr wichtig, dass diese Ausstellung eröffnet wird. Und jetzt wird im Augenblick noch verhandelt, wie lange diese Ausstellung auch angesichts knapper Kassen offen bleiben kann.
0: Ulrich verspricht damit mehr Kontinuität, als manche Kritiker zuletzt befürchtet hatten. Die Bundeszentrale für politische Bildung sei, genauso wie die Landeszentralen,
2: eine Art intellektueller Verfassungsschutz.
0: Sie stärke demokratisches Bewusstsein und festige die Verfassungsordnung.
18: 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Das Wetter für Baden-Württemberg und Rheinland-Pfalz.
11: Das ist heute im ganzen Südwesten oft sonnig. Hier und da tauchen ein paar lockere Wolken auf. In vielen Regionen ist der Himmel aber auch komplett wolkenlos. Das Ganze bei 25 bis 33 Grad.
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11: Angesichts von Hitze und Trockenheit erhöht sich die Gefahr von Waldbränden. Besonders betroffen ist Baden-Württemberg. Auf den Warnkarten des Deutschen Wetterdienstes gilt hier ab morgen flächendeckend die zweithöchste Warnstufe. Für manche Regionen wie Rheinstetten im Landkreis Karlsruhe oder im Nationalpark Schwarzwald wird sogar der höchste Wert angegeben. Auch die Gefahr, dass sich Gras entzündet, der sogenannte Graslandfeuerindex, steigt bis Donnerstag für das komplette Bundesland auf die zweithöchste Stufe. In China ist der Start einer Trägerrakete mit einem Kommunikationssatelliten gescheitert. Die staatliche Nachrichtenagentur Xinhua meldete so wörtlich eine Anomalie während des Fluges. Der Sender Channel News Asia berichtet von einer Explosion. Aufnahmen zeigen einen Feuerball am Himmel. China investiert seit Jahren Milliardenbeträge in sein Raumfahrtprogramm. Die UEFA will Schiedsrichtern wieder mehr Entscheidungsspielraum geben. Heißt, Videoschiedsrichter sollen in Zukunft nur noch bei klaren Fehlentscheidungen eingreifen. Das hat der Chef der Schiedsrichter der UEFA, Roberto Rossetti, angekündigt. Man habe in letzter Zeit mit den VAR-Entscheidungen übertrieben. Wenn solche Entscheidungen länger als 90 Sekunden dauerten, verliere der Fußball an Glaubwürdigkeit.
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11: Die Diagnose Aufmerksamkeitsdefizitsyndrom, kurz ADS, assoziieren wir meist mit hebeligen Jungs, die in der Schule unangenehm auffallen. Diese Hyperaktivitätsvariante ist aber nur ein Teil des Phänomens. Auch Mädchen und Erwachsene sind betroffen. Gerade bei Erwachsenen ist es allerdings so, dass die mit ihren Symptomen nicht ernst genommen werden, dass Psychologinnen und Psychologen oftmals gar nicht auf die Idee kommen, eine ADS-Diagnose zu stellen. Das Aufmerksamkeitsdefizitsyndrom bei erwachsenen Patientinnen und Patienten, das komme auch in der Ausbildung schlicht nicht vor, beklagt die Fachärztin Astrid Leu.

0: ADHSler, die sind neurodivers, so werden wie neurotypische Menschen, sondern dass sie lernen, einfach mit ihren Besonderheiten, auch mit ihren Stärken gut umzugehen. Die sind oft unglaublich kreativ, originell, flexibel. Die müssen die richtigen Berufe finden. Die brauchen Skills, um Ordnung zu halten, um sich zu motivieren, um sich besser konzentrieren zu können. Und sie brauchen eben auch medikamentöse Behandlung. Und da reden wir über Stimulantien, sprich Ritalin, Methylphenidat oder Dexamphetamine, zum Beispiel Elvanse. Und diese Medikamente müssen auf Betäubungsmittelrezept verordnet werden. Und diese Betäubungsmittelrezepte haben die meisten Psychiater noch nie gehabt oder auch angefasst, weil es kein anderes Krankheitsbild gibt in der Psychiatrie, die das braucht.
1: Also was empfehlen Sie Menschen, die die Vermutung haben, das könnte bei mir der Fall sein? Das heißt, ich müsste vielleicht dann auch als Patient sagen, stellen Sie die und die Fragen?
0: Ja,
1: da muss ich ja
0: genau.
1: Dann im Grunde schon darauf hinweisen. Oder
0: also was ich als allererstes raten würde, nicht nur sich über das Internet vorzubilden. Wir wissen, 50% der Infos über ADS im Internet sind falsch. Sondern es ist gut, Bücher zu lesen von Autoren, die aus dem Fach sind und die das auch wirklich können. Und dann kann man schon mal selber ganz gut rausfinden, fühle ich mich da betroffen? Ich habe oft Patienten, die so sagen, boah, woher weiß ich das alles über Sie? Ich weiß natürlich nichts über Sie, sondern ich beschreibe das ADHS. Ja. Und wenn die sich dann so hochgradig damit identifizieren, dann sollten sie zum Psychiater oder Psychotherapeuten gehen. Und die werden dann ganz oft hören, nee, das machen wir nicht. Und dann sollten Sie einfach fragen, wieso machen Sie das eigentlich nicht? So ein häufiges Krankheitsbild aus Ihrem Fachgebiet. Wieso sind Sie dafür nicht zuständig? Und ich glaube, es ist einfach wirklich wichtig. Wir können nicht in den paar ADS-Ambulanzen, die wir haben in den Unikliniken, 3 Millionen ADS-Patienten behandeln, sondern jeder Psychotherapeut und jeder Psychiater muss sich zuständig erklären, ADS zu diagnostizieren und zu behandeln.
1: Man hat manchmal den Eindruck, so seit 3-4 Jahren ist dieses Thema irgendwie in Mode gekommen. Gibt es so etwas wie Modediagnosen?
0: Ja, das muss man ein bisschen ausholen, die Frage. Also wir haben eigentlich seit 2003 Leitlinien für ADS. Ich beschäftige mich schon sehr lange, auch über 25 Jahre mit dem Thema. Ich bin lange so belächelt worden damit, ja, weil ich immer gesagt habe, das gibt es auch bei Erwachsenen. Die Amerikaner waren uns da weit voraus, auch mit den Studien und so weiter. Aber es wurde einfach nicht ernst genommen. Und wir haben seit etwa 3 bis 5 Jahren doch sehr viel im Social Media publiziert, von Betroffenen vor allen Dingen. Ja. Also es war ja früher so, ich weiß noch, Stern, Spiegel und so weiter, haben immer gegen ADS geschrieben, nach dem Motto, die Patienten werden psychiatrisiert und mit Betäubungsmitteln abgefiltert oder die Ärzte haben eine neue erfundene Erkrankung geschaffen, damit sie mehr Geld verdienen.
1: Nur kann man das ja vielleicht, wenn man das so von Betroffenen hört und Influencer dann etwas schreiben, kann man auch den Eindruck bekommen, na, jemand, der seinen Alltag nicht strukturiert kriegt, der sagt, ich habe ADHS oder ADS und dann hat man eine Ausrede.
0: Also wir haben ja das ist ein sehr etabliertes Krankheitsbild. ICD ist der internationale Diagnoseschlüssel. Weltweit wird nach den gleichen Kriterien ADS diagnostiziert. Dafür gibt es 3 Ziffern. Es gibt keine erfundene Krankheiten für in dieser internationalen Klassifikation. Wir haben Leitlinien, das sind eben die wichtigsten Behandlungsempfehlungen in Deutschland für ADS. Das gibt es auch nicht für erfundene Krankheiten. Es wird halt nicht umgesetzt. Ja? Die Bedeutung ist schon jetzt begriffen, aber es braucht eben die Umsetzung in die Praxis. Und jeder Psychiater und jeder Psychotherapeut, jeder 5. bis 7. Patient, der dort sitzt, hat ADS. Ja? Aber wird da nicht richtig erkannt und behandelt. Und damit vergibt man eine gute Behandlungschance. Was wir allerdings haben jetzt in den sozialen Medien, das muss man schon sagen, ist eine mediale Überidentifikation. Ja? Also die Influencer spülen das auch weich, nach dem Motto, je weicher ich das spüle, desto mehr Follower habe ich. Wir wissen, 50% des Contents des Internets ist falsch. Deswegen sollte man, wenn, Bücher lesen von Leuten, die da eine Expertise haben. Und wir haben auf der einen Seite eben eine gute Information, aber auch eine Überidentifikation, aber eine mangelnde medizinische und psychotherapeutische Versorgung. Ja. Das heißt, das ist so ein Gegensatz, der nicht auflösbar im Moment ist, weil wir ganz viele Patienten haben, die nach Diagnostik suchen. Die ist insofern ein bisschen aufwendig, weil man muss genau die Lebensgeschichte erfassen. Man muss wirklich gucken, hat der das schon immer gehabt oder hat der jetzt mal eine Konzentrationsstörung oder ist der jetzt gestresst? Das ist kein ADS, sondern das ist ja ein Syndrom.
2: Die Fachärztin und ADS-Expertin Astrid Neu-Lobkowitsch war zu Gast in SWR1 Leute bei Nicole Köster. Und wenn Sie jetzt noch mehr Informationen möchten zu dem Thema ADHS in Klammern, da gibt es ein Buch von ihr. Und zwar ist es im Kösel Verlag erschienen, AD, Klammer auf, H, Klammer zu, es in der zweiten Lebenshälfte von Astrid Neu-Lobkowitsch und Daniel Schöttle. Wie gesagt, erschienen dieses Jahr im Kösel.

0: Verlag. Heute ist Dienstag, der 11. August 2026. Es ist kurz vor 12 und wir blicken auf Märkte und Finanzen.
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0: mit Thorsten Weig.
2: Urlaub in Deutschland ist so beliebt wie noch nie. Das Statistische Bundesamt hat im ersten Halbjahr 2026 insgesamt fast 224 Millionen Übernachtungen gezählt in Hotels, Gasthöfen und Pensionen. Trotzdem sieht sich die Branche unter Druck, berichtet Jutta Kaiser aus der SWR Wirtschaftsredaktion.
3: Im Monat Juni hatte der Trend noch nach unten gezeigt. Die Zahl der Übernachtungen war gegenüber dem Vorjahresmonat um fast 3% zurückgegangen. Die Halbjahresbilanz fällt trotzdem positiv aus. Die Branche hat den bisherigen Rekordwert der Übernachtungszahlen aus demselben Zeitraum im vergangenen Jahr noch mal leicht übertroffen, um 0,3%. Der Deutsche Tourismusverband reagiert allerdings verhalten auf die Zahlen. Die insgesamt positive Entwicklung dürfe nicht darüber hinwegtäuschen, dass viele Betriebe unter enormem Druck stünden, so DTV-Präsident Reinhard Meyer. Steigende Kosten, Personalmangel und ein wachsender Investitionsstau belasteten die Branche erheblich. Sie brauche politische Unterstützung, etwa durch mehr Investitionen in die touristische Infrastruktur. Die Statistik des Bundesamtes erfasst Betriebe ab einer Größe von mindestens 10 Betten oder 10 Stellplätzen auf Campingplätzen. Übernachtungen bei kleineren Anbietern, wie etwa in privaten Ferienwohnungen, sind in diesen Zahlen nicht enthalten. Jutta Kaiser, SWR Wirtschaftsredaktion.
2: In Deutschland wird weiter über die Arbeitszeiten diskutiert. Der Deutsche Gewerkschaftsbund lehnt längere und flexiblere Arbeitszeiten ab. Der stellvertretende DGB-Vorsitzende Körzel hat dem Deutschlandfunk gesagt, dass geltende Gesetze schütze davor, dass die Arbeitszeiten ausufern.
4: Wenn wir den 8-Stunden-Tag aufheben, sind die wirtschaftlichen Probleme, die wir in der Bundesrepublik haben, nicht gelöst. Die liegen daran, dass wir zu hohe Energiekosten haben, dass wir zum Beispiel von den USA aus mit Zöllen belegt sind, dass China sich abschottet, dass China einen Dumpingwettbewerb macht. Da können wir 20 Stunden am Tag arbeiten. Damit sind diese Probleme nicht gelöst. Das ist eine Scheindebatte, die dort geführt wird.
2: Wegen des Niedrigwassers im Rhein könnte das Tanken noch mal teurer werden. Davon geht der ADAC aus. Alexander Winkler aus der SWR Wirtschaftsredaktion hat die Einzelheiten.
5: Wenn auf dem Rhein weniger Öl, Benzin oder Diesel transportiert werden können, steigen die Transportkosten teilweise deutlich an, erklärte ein ADAC-Sprecher. Große Tankschiffe seien in der Regel deutlich günstiger als vergleichsweise kleine Lkw. Dadurch wirke das Niedrigwasser preistreibend. Es sei aber nur einer von mehreren Einflussfaktoren auf die aktuell hohen Spritpreise. Besonders teuer sind Benzin und Diesel aktuell im Westen Deutschlands, unter anderem in Rheinland-Pfalz. Wegen des Niedrigwassers hatte zuvor auch schon das Institut der deutschen Wirtschaft vor Produktionskürzungen in der Industrie gewarnt. Ein Sprecher sagte der Rheinischen Post, südlich von Kaub drohe der Rhein für Frachtschiffe unpassierbar zu werden. Weder Straße noch Schiene könnten die anfallenden Güter aufnehmen. Auch die Lockerung des Sonntagsfahrverbots bringe nicht viel. Schon jetzt berichtet etwa die BASF in Einzelfällen von Lieferengpässen. Alexander Winkler, SWR Wirtschaftsredaktion.
2: Die deutsche Elektro- und Digitalindustrie meldet mehr Bestellungen und erwartet bessere Geschäfte. Im ersten Halbjahr wurden 9,5% mehr Bestellungen als im Vorjahreszeitraum verzeichnet, wie der Branchenverband ZVEI in Frankfurt mitteilte. Die Steigerung bei den Aufträgen im ersten Halbjahr stammt zu etwa gleichen Teilen aus dem In- und Ausland. Die Stimmung in den Unternehmen wird besser. Sowohl die Beurteilung der aktuellen Lage als auch die allgemeinen Geschäftserwartungen fielen in der jüngsten Erhebung merklich besser aus. Sorgen machen der Branche allerdings mit den 860.000 Beschäftigten die Entwicklung am Persischen Golf. Der anhaltende Iran-Krieg stört wichtige Lieferketten. Und wir schauen auf die Börse. Dort geht es heute auch um Windkrafthersteller.
6: Der DAX ist mit einem leichten Gewinn in den Handel gestartet. Das Börsenbarometer notiert bei 26.383 Punkten. Damit ist die Rekordmarke von 26.445 Punkten noch in greifbarer Nähe. Geht die Börsenrallye weiter? Das fragen sich viele Anleger. Weiterhin kompliziert bleibt die Lage aber im Nahen Osten. Hoffnungen auf eine baldige Öffnung der Straße von Hormus zerstreuen sich, weil die USA und der Iran gegenseitig Entschädigungszahlungen fordern. Das lässt auch die Ölpreise weiter steigen. Am Aktienmarkt steht ein Windpark- und Solarentwickler im Fokus. Papiere von PNE aus Cuxhaven brechen zu Börsenstart 12% ein. Hintergrund ist die Suche nach einem Käufer. Bislang sollte nur ein Teil von PNE veräußert werden, nun steht das gesamte Unternehmen zum Verkauf. In einer Mitteilung heißt es, PNE habe zwar Angebote erhalten, jedoch waren die Preisvorstellungen unterhalb des derzeitigen Börsenkurses. Ganz andere Sorgen treiben gerade Industriekonzerne um, die zum Transport auf Wasserwege angewiesen sind. Wegen des Niedrigwassers im Rhein stehen nach Einschätzungen des Instituts der deutschen Wirtschaft nun Produktionskürzungen an. Weder Schiene noch Straße seien in der Lage, die Güter aufzunehmen, heißt es von den Experten. Chemiekonzern Covestro meldet bereits erste Einschränkungen, was die Rohstoffversorgung und die Produktion angehen. Konstantin Röse, ARD Finanzredaktion, Frankfurt.
2: Soweit die Meldungen aus der Wirtschaft. Es ist 12:01.
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0: Mindestens 160 Tote, das ist die aktuelle Zahl nach dem Erdbeben in Kolumbien. Aber die Rettungs- und Bergungsarbeiten haben ja im Grunde erst begonnen. Nach den Nachrichten schauen wir ausführlich auf die Lage dort.
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0: Ja, da gibt es eigentlich nicht so viel zu sagen. Es bleibt im Grunde, wie es ist, sonnig und relativ warm bis heiß. Heute Nachmittag viel Sonne, kaum Wolken. Die Temperaturen liegen zwischen 25 Grad im hohen Westerwald und 33 Grad im Kaiserstuhl. Die Nacht bleibt dann sternenklar und es kühlt auf 18 bis 10 Grad ab. Und auch in den nächsten Tagen weiterhin viel Sonne, kaum Wolken. Und erneut eine Hitzewelle, morgen 28 bis 35 Grad, am Donnerstag bis 37 Grad.
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7: Um 12 Uhr mit Frauke Vetter. Der frühere syrische Machthaber Assad ist in Abwesenheit zum Tode verurteilt worden. Ein Gericht in Damaskus urteilte, Assad habe vorsätzlichen Mord, Folter und Verbrechen gegen die Menschlichkeit begangen. Assad hat Syrien 24 Jahre lang diktatorisch regiert. Im Dezember 2024 wurde er von islamistischen Kämpfern gestürzt. Assad ist daraufhin nach Moskau geflohen. Das Urteil des syrischen Strafgerichts wurde live im Staatsfernsehen verlesen. Die Ukraine ist in der Nacht erneut von Russland angegriffen worden. Das Militär meldet, Russland habe die Hauptstadt Kiew und andere Städte mit ballistischen Raketen attackiert. Dabei seien allein in der Stadt Saporischja 5 Menschen getötet worden. Dem ukrainischen Militär fehlen nach eigenen Angaben geeignete Luftabwehrraketen, um die täglichen Angriffe abzuwehren, wie zum Beispiel das US-amerikanische Abwehrsystem Patriot. Rebecca Barth über die Lage in der Ukraine.
8: Beobachter in der Ukraine fürchten, dass solche Luftangriffe in den nächsten Wochen und Monaten zunehmen werden, mit verheerenden Folgen. Gezielt attackiert Russland zivile Versorgungs- und Infrastrukturobjekte wie Wärmekraftwerke, Lagerhallen für Lebensmittel oder Baumaterialien. Der ukrainische Präsident Selenskyj gibt an, Russland habe weitere ballistische Raketen aus Nordkorea erhalten. Der ukrainische Geheimdienst HUR schätzt, Russland habe seinen Produktionsplan für Raketen übererfüllt. Zusätzlich könnten im August 11.000 Drohnen produziert werden.
7: Das Niedrigwasser wird nach Ansicht des Bundesverbands Spedition und Logistik zum Anstieg der Preise führen, unter anderem wegen höherer Frachtkosten. Lkw und Güterzüge könnten den Ausfall von Schiffstransporten nur begrenzt auffangen, sagte Hauptgeschäftsführer Huster im Deutschlandfunk. Mit leeren Regalen im Einzelhandel sei nicht zu rechnen. Eine gewisse Treibstoffknappheit in manchen Regionen sei aber nicht auszuschließen. Der ADAC rechnet deshalb mit steigenden Treibstoffpreisen. Thüringens Ministerpräsident Vogt ist mit einem Widerspruch gegen die Aberkennung seines Doktortitels gescheitert. Das hat ein Sprecher der Technischen Universität Chemnitz mitgeteilt. Der zuständige Fakultätsrat bleibe bei seiner Entscheidung, dem CDU-Politiker den Doktortitel zu entziehen. Vogts Anwalt kündigte an, den Vorgang rechtlich zu prüfen und dagegen zu klagen. Vogt wird vorgeworfen, in seiner Dissertation über den amerikanischen Präsidentschaftswahlkampf 2008 unsauber gearbeitet zu haben. Die ersten Plagiatsvorwürfe hatte es vor 2 Jahren gegeben. Die deutsche Tourismusbranche meldet für die ersten 6 Monate dieses Jahres einen neuen Rekordwert. Hotels, Pensionen und Campingplätze haben knapp 224 Millionen Übernachtungen verbucht. Das hat das Statistische Bundesamt mitgeteilt. Dabei kamen die meisten Gäste aus dem Inland. Einen Knick gab es im Juni. Da gingen die Übernachtungszahlen um knapp 3% auf 49 Millionen zurück. Der Deutsche Tourismusverband hatte zuletzt darauf hingewiesen, dass die Branche trotz guter Zahlen Probleme habe durch steigende Kosten, Personalmangel und einen Investitionsstau. Auf Sizilien sitzen tausende Touristen wegen des Vulkanausbruchs fest. Der Ätna spuckt weiter Asche und stößt glühende Gesteinsbrocken aus. Am Flughafen Catania können deswegen nur sehr wenige Flugzeuge starten und landen, das teilte der Betreiber mit. Alle Landungen wurden vorsorglich bis 19 Uhr ausgesetzt. 20 Autorinnen und Autoren haben es mit ihren Romanen auf die sogenannte Longlist für den Deutschen Buchpreis geschafft. Das hat der Börsenverein des Deutschen Buchhandels bekannt gegeben. Auch 6 Debütromane stehen auf der Liste. Zu den Nominierten zählen unter anderem »Wer möchte nicht im Leben bleiben« von Helene Bukowski, »Memories of Heidelberg« von Heinz Strunk, »Das Wasser im August« von Ingo Schulze und »Anton und Alma« von Dana Wowinkel. Der Sieger oder die Siegerin wird am 5. Oktober in Frankfurt bekannt gegeben, traditionell am Tag vor Eröffnung der Frankfurter Buchmesse. Der Deutsche Buchpreis ist mit 25.000 Euro verbunden. SWR Nachrichten, Redaktion Konstanze Schirrer und Ilka Staroste. Das Wetter in Baden-Württemberg und Rheinland-Pfalz. Ein Hoch über der Nordsee sorgt für trockene und heiße Luft. Die Vorhersage: am Nachmittag Sonne, kaum Wolken, zwischen 25 und 33 Grad. 12.05 Uhr.
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10: Mit Christian Röhnspieß. Schönen guten Tag. Nach dem schweren Erdbeben in Kolumbien laufen die Rettungs- und Bergungsarbeiten. Unsere Korrespondentin bringt uns gleich auf den aktuellen Stand. Vor der Sonnenfinsternis ist in Spanien Touristenausnahmezustand. Unser Korrespondent erklärt, womit die Behörden dort morgen rechnen. Und bei den Arbeitnehmern in Deutschland ist die Zufriedenheit hoch, die Bereitschaft, den Job zu wechseln, aber auch. Wir gehen der Frage nach, wie das zusammenpasst. Das sind 3 unserer Themen bis 12:30. Nach dem schweren Erdbeben in Kolumbien melden die Behörden mittlerweile mehr als 160 Todesopfer und hunderte Verletzte. Häuser sind eingestürzt, Rettungskräfte und Einwohner suchen nach Überlebenden. Das Beben hatte gestern eine Stärke von 7,4. Viele Menschen werden noch unter den Trümmern eingestürzter Gebäude vermutet. Christina Fee Möbus aus dem ARD-Studio Mexiko. Was ist mittlerweile bekannt über das Ausmaß der Schäden?
11: Das ganze Ausmaß der Zerstörung ist nach dem Erdbeben in Kolumbien noch nicht absehbar. Es steht aber schon jetzt fest, dass das Erdbeben das schlimmste seit mindestens 10 Jahren ist. Am Montagmorgen, also grob gegen 7:30 Ortszeit, hat die Erde angefangen zu beben. Das Epizentrum lag im Westen des Landes, nahe der Pazifikküste. Aber sogar über die Landesgrenzen hinaus war das Erdbeben zu spüren, also auch in Ecuador, in Panama und in Venezuela. Vor allem in Regionen im Süden und Westen des Landes, also in Chocó und Valle del Cauca, hat das Erdbeben extrem viel Schaden angerichtet. Und gerade Chocó ist eine Provinz, die eher als arm gilt, wo es die Menschen also doppelt treffen könnte. Hunderte Wohnhäuser sind beschädigt, Dutzende komplett eingestürzt. Auch Schulen sind teils nicht betretbar. Der Strom fiel aus. Flughäfen, regionale, wurden teilweise gesperrt. In Cali ist offenbar auch die Kinder- und Neugeborenenstation eines Krankenhauses beschädigt. Insofern muss man befürchten, dass auch die Opferzahlen noch höher werden.
10: Der kolumbianische Präsident de la Espriella hat den Notstand ausgerufen. Wie laufen die Rettungsarbeiten bisher?
11: Oberste Priorität habe jetzt, die noch Lebenden aus den Trümmern zu retten. Das sagte der Präsident noch auf einer Pressekonferenz. Abelardo de la Espriella hat auch angekündigt, Soldaten in die Region, also in die betroffenen Regionen, entsenden zu wollen. Es sind dramatische Bilder, die uns da erreichen. Rettungskräfte und Freiwillige, die teils mit bloßen Händen versuchen, Verletzte aus den Trümmern zu ziehen. Sie rufen rein in die Betonschluchten, in die großen grauen Massen an Beton, versuchen, auf sich aufmerksam zu machen, um eventuelle Überlebende zu ordnen. Orten. Denn die ersten 72 Stunden nach einem Erdbeben gelten als essentiell, um Menschen noch lebend aus den Trümmern zu bergen.
10: Erdbeben sind ja in Kolumbien grundsätzlich nichts Ungewöhnliches. Wie gut sind die Menschen dort auf sowas vorbereitet?
11: Für eine Naturkatastrophe wie ein Erdbeben kann man natürlich nie komplett vorbereitet sein. Aber es stimmt, die Andenkette ist generell ein Gebiet hoher seismischer Aktivität. Also es ist ein Gebiet, in dem es immer ein hohes Erdbebenrisiko gibt. Kolumbien ist eins der wenigen Länder der Welt, in denen drei tektonische Platten aufeinandertreffen. Entsprechend lernen die Menschen schon früh in Schulen und in Kindergärten, was bei einem Erdbeben zu tun ist. Es gibt auch diverse Warnsysteme, Alarme und Apps fürs Mobiltelefon zum Beispiel. Wie schnell oder langsam die Warnsysteme jetzt im Fall des gestrigen Erdbebens angesprungen sind, das lässt sich Stand jetzt noch nicht sagen.
10: Christina Fee Möbus zur Situation nach dem Erdbeben in Kolumbien. Auch in der vergangenen Nacht hat Russland die Ukraine wieder angegriffen. Auch mit ballistischen Raketen, gegen die das ukrainische Militär gerade nahezu machtlos ist, weil Luftabwehrraketen fehlen. Dafür hat die Ukraine in einem anderen Bereich schon länger eine Überlegenheit erreicht, bei Drohnen. Die fliegen mittlerweile nicht nur weit nach Russland hinein, sie fangen auch feindliche Drohnen ab. Dafür braucht die Ukraine so gut wie keine Unterstützung von außen. Im Gegenteil, Europa und auch die USA interessieren sich für die Erfolge, die das ukrainische Militär damit erreicht, weil es im Westen bisher nichts Vergleichbares gibt. Jerzy Sobota berichtet.
12: Eine Drohne jagt über den Hügel. Ostukraine, rund 20 Kilometer entfernt von der Front.
13: Das ist eine Kampfstellung. Hier zerstören wir Shaheds und andere schnelle Drohnen.
12: Erzählen zwei Soldaten der Luftabwehr der 3. Sturmbrigade. Ihre Rufzeichen White und Kleiner Opa. Sie jagen feindliche Flugobjekte mit sogenannten Interceptors. Das sind wendige Abfangdrohnen, die speziell dafür entwickelt wurden, die Drohnen des Gegners in der Luft zu zerstören. So einen Interceptor lassen sie gerade über ihren Hügel kreisen. P-1 Sun, abgekürzt Pisun, auf Ukrainisch Penis. Der Penis ist in den letzten Monaten legendär geworden. Er ist sehr effektiv und kostet rund $1000. Eine universale Abfangdrohne. Mit ihm zerstören die beiden Soldaten feindliche Drohnen, die so viel kosten wie ein Kleinwagen, erzählt White. Mit einem alten Jeep fahren wir weiter. Am Steuer sitzt Gaden. Er ist 28 Jahre alt und Kommandeur der Kompanie. Er erzählt über den mörderischen Wettlauf der Technologie, die inzwischen bei den Drohnen eingesetzt hat. Wir brauchen die asymmetrische Waffe des Preises. Wenn der Feind etwas einsetzt, das $50.000 kostet, dann müssen wir es mit etwas bekämpfen, das etwa $2.000 kostet. Andernfalls werden wir diesen Krieg ökonomisch verlieren. Das Phänomen dieses Krieges, das ist die Asymmetrie des Preises. Diese Logik findet sich überall im Ukraine-Krieg, von der ballistischen Rakete bis hin zur Kamikaze-Drohne im Schützengraben. Der Abnutzungskrieg ist ins Stadium der Massenproduktion von billigen Drohnen übergegangen. Es herrscht totaler Preiskampf. Die Innovation diktiert das Tempo. Das große Problem europäischer und amerikanischer Militärs ist, dass sie keine Erfahrung und nicht die geringste Ahnung haben, wie dieser Krieg abläuft. Unternehmen aus NATO-Staaten besuchen die Einheit in der Ostukraine regelmäßig, um ihre neuen Drohnen unter Kampfbedingungen zu testen. Aber vieles von dem, was sie mitbringen, ist zu teuer, zu bürokratisch und für die Einheit vor Ort nutzlos, sagt Gaden. Deswegen nutzt die Einheit fast nur ukrainische Produkte, wie eben den Pisun, den Penis. Wir treffen Gardens Vorgesetzten. Jean, stellvertretender Chef der Luftverteidigung des 3. Armeekorps. Er fährt oft zu Militärkonferenzen nach Westeuropa und teilt seine Erfahrungen mit NATO-Staaten. Leider ist es dazu gekommen, dass die Ukraine zum größten Übungsplatz der Welt geworden ist. Das ist eine bittere Tatsache, die wir nicht ändern können. Aber da es nun mal so ist, bitte nutzt diesen Übungsplatz, testet eure Waffen hier. Wir werden stärker, wenn ihr es auch seid. Deutsche Drohnen kommen hier nur wenige zum Einsatz, sagt er.
13: Eine Drohne eines Münchner Start-ups wird gerade getestet und die eines anderen deutschen Herstellers, von der sich Sun sehr viel verspricht. Details aber sind geheim. Die meisten westlichen Produkte sind nur schwer an die Erfordernisse der Front anzupassen und vor allem viel zu teuer, um in Masse eingesetzt zu werden. Zurück auf der Position. White und kleiner Opa fliegen ihren Pisun nochmal über den Hügel. Die Technologie entwickelt sich schnell. Am Anfang war es sehr einfach, sie abzuschießen. Aber inzwischen hat der Feind seine Drohnen verbessert. Sie können jetzt ausweichen. So ist auch der Pisun keine Wunderwaffe, sondern nur ein Zwischenschritt im unermüdlichen Wettlauf um bessere und vor allem billigere Drohnen.
10: Ein Bericht von Jerzy Sobota. Das Ereignis an sich wird nicht mal 2 Minuten dauern. Trotzdem ist in Spanien deswegen gerade fast schon Ausnahmezustand und hunderttausende Menschen sind unterwegs oder werden sich morgen auf den Weg machen in die sogenannte Totalitätszone. Denn die Sonnenfinsternis, die in Deutschland morgen Abend eine partielle sein wird, ist in Teilen Spaniens und auch auf Mallorca eine totale. Christian Sachsinger ist unser Korrespondent in Madrid. Die Behörden bereiten sich ja schon seit Wochen vor. Welche Vorkehrungen wurden und werden da getroffen?
14: Also das entscheidet jede Region für sich selbst. Manche sagen zum Beispiel Großveranstaltungen ab. Es hätte etwa zum Beispiel ein recht großes Festival am Sotonera Stausee geben sollen. Das befindet sich so im Landesinneren, fast bei den Pyrenäen. Die Veranstaltung hätte 5 Tage gedauert. Ungefähr 10.000 Besucher wären gekommen. Problem, das liegt in einem Naturgebiet und deshalb wurde die Genehmigung für das Festival wieder zurückgezogen. Die Veranstalter sind jetzt gerade dabei, die Tickets wieder zurückzunehmen. Und so geht's gerade sehr vielen Festivals. Die Behörden haben so ein bisschen die Reißleine gezogen rund um die Sonnenfinsternis. In der Region Madrid zum Beispiel sind alle Partys mit technischem Equipment verboten worden. Also alles, was so Stromgeneratoren oder Ähnliches angeht. Das Risiko ist einfach zu groß im Moment, dass da irgendwo ein Funke fliegt und eben dann noch mehr Waldbrände ausbrechen, als wir das eh schon im Moment sehen. Und wenn man sich dann noch vorstellt, dass vielleicht hunderte oder tausende Menschen in der Nähe von so einem ausbrechenden Feuer sind, dann ist das tatsächlich, kann das katastrophal enden.
10: Wie sieht's mit Schutzbrillen aus? Die sollte man ja benutzen, wenn man eine Sonnenfinsternis beobachtet. In Deutschland gibt's kaum noch welche. Wie ist es in Spanien?
14: In Spanien ist es tatsächlich so, dass man noch immer Schutzbrillen bekommt. Allerdings hat uns auch hier heute eine Meldung erreicht, wonach 5 Brillenmodelle zurückgezogen worden sind. Da sollte man sich auch also nochmal genau im Internet informieren, damit man nicht die falsche kauft. Aber am besten wäre es natürlich, wenn man ohnehin schon mit einer Brille ausgestattet anreist. Also sicher sind die nicht überall noch zu erhalten, aber es gab zum Beispiel auch so Angebote von Aldi hier vor Ort oder Lidl, die haben das bei einem Einkauf von, ich sag mal, 10 oder 20 Euro dann noch gratis mit dazugegeben. In manchen Einkaufszentren hat man das auch sehen können. Also es gibt die Brillen und man braucht sie, aber hier in Spanien natürlich nur bis zur totalen Sonnenfinsternis und diese 1 bis 2 Minuten, in denen der Mond die Sonne komplett verdeckt, da darf man sie eben abnehmen und das ist ja das Besondere an der totalen Sonnenfinsternis hier in Spanien.
10: Es sollen mehr als 30.000 Sicherheitskräfte in Spanien die Lage sichern, auf Mallorca auch das Militär. Warum ist das nötig?
14: Also die kontrollieren einfach, dass die Menschen nicht überall unterwegs sind, vielleicht auch dort, wo sie gar nicht hin dürfen oder vielleicht auch noch irgendetwas Verbotenes machen, offenes Feuer zum Beispiel, Gaskocher, ganz schlimm. Also man darf auch davon ausgehen, dass die Einsatzkräfte da einigermaßen hart durchgreifen werden und da sind im Vorfeld jetzt auch schon recht drakonische Strafen angekündigt worden. Das geht los bei 1.000 Euro und in schlimmen Fällen wird's dann auch mal bis zu 100.000 Euro an Bußgeld heißen.
10: Was sagen die Menschen in Spanien? Freuen die sich über die zusätzlichen Touristen, gerade da, wo sonst möglicherweise wenig los ist, weil das ja auch tatsächlich Geld bringt? Oder sieht man das eher kritisch?
14: Also unterschiedlich. Wir waren in Gegenden der sogenannten España Vaciada. Das sind so Landstriche, die eigentlich ziemlich entvölkert sind. Schon seit Jahrzehnten ziehen die Menschen da immer mehr weg und da ist natürlich so, dass man jetzt sich schon ein bisschen mehr Aufmerksamkeit erhofft von der Sonnenfinsternis. Da gibt es Angebote wie Astrotourismus mit Kursen für die Sonnenfinsternis, mit Ausflügen zu den Aussichtspunkten, mit gutem Essen. Und viele Dörfer in Asturien hoffen da einfach schon, dass die Leute vielleicht genießen, was sie ihnen anbieten und dann in den nächsten Jahren wiederkommen. Ganz anders schaut es natürlich in den Hochburgen, in den Tourismushochburgen aus, wie auf den Balearen insbesondere. Gab auch auf Mallorca in den letzten Tagen Demonstrationen gegen Sonnenfinsternistouristen, so nach dem Motto, die Sonnenfinsternistouristen, die brauchen wir jetzt nicht auch noch hier.
10: Spanien-Korrespondent Christian Sachsinger zu den Vorbereitungen auf die Sonnenfinsternis in Teilen Spaniens und auf den Balearen. Dort wird es morgen Abend eine totale sein, bei uns eine partielle. Die andauernde Hitze sorgt weiterhin überall für Belastungen. Mal mehr, mal weniger. Die Flusspegel sinken auf Tiefstände, die es noch nie gab. In höheren Lagen fallen Wasserquellen trocken. Auch die Landwirtschaft ist betroffen. In Baden-Württemberg wurde für Ökobetriebe Ende letzter Woche der Katastrophenfall ausgerufen, weil die Dürre zu Futtermangel führt. Was bedeutet das konkret? Wir haben unter anderem im Hof von Florian Reinmuth nachgefragt.
15: Er führt einen Biobetrieb für Schlachtvieh in Sinsheim, also im Kraichgau. Der Verkauf seines Bio-Rindfleisches hat sich in den letzten Jahren ziemlich gut entwickelt, vor allem, weil er über die Hälfte direkt vermarktet. Aber die Hitze macht auch ihm einen Strich durch die Rechnung. Seine Tiere auf der Weide zu lassen, hat keinen Sinn mehr.
16: Ja, leider verfüttern wir hier schon Teile unseres Winterfutters. Normalerweise sind die Tiere den ganzen Tag draußen auf der Weide, nur da herrscht Steppe und Wüste. Wir verfüttern jetzt hier zum Mittag einen kleinen Snack. Das ist das Heu, was wir im Juni gemacht haben. Füttern aber eigentlich ganztägig hinzu, weil auf der Weide nichts mehr wächst. Das heißt, sie kriegen in der Regel Luzerne und Kleegrassilage, ein bisschen Schrot und Heu. Leider schröpft uns das jetzt schon sehr, unsere Reserven. Ich hoffe, dass bald Regen kommt und dass wir unsere Reserven wieder aufstocken können, weil sonst haben wir ein bisschen ein Problem im Winter.
15: Florian Reinmuth hält in der Regel zwischen 80 und 90 Tieren und bewirtschaftet ca. 90 Hektar Land. Ein Teil davon ist Grünland, wo er seine Tiere weiden lassen und Heu machen kann. Außerdem baut er Getreide an und als Zwischenfrucht Luzerne. Ein aufeinander abgestimmtes System, das eigentlich ziemlich gut funktioniert, solange es regnet.
16: Also ich habe es mal grob überschlagen, ich führe daheim so ein bisschen Buch zum Niederschlag. Wir hatten seit Juni, Anfang Juni, ca. 5 mm Niederschlag. Es ist wirklich extrem. Ich habe das Gefühl, hier ist es besonders schlimm. In manchen Teilen gab es ab und zu mal einen Gewitterguss, das haben wir leider hier nicht gehabt. Die Lage für uns hier ist ziemlich angespannt, würde ich sagen. Ich würde noch nicht sagen, dass es völlig kritisch ist, dass ich total nervös bin. Gott sei Dank sind wir in der Ackerbauregion, das heißt, wir haben viel Luzerne in der Fruchtfolge, die wurzelt sehr tief und die garantiert halt auch bei solchen Witterungen noch ein bisschen einen Aufwuchs, den wir da nutzen können. Reines Grünland ist circa seit Mitte Juni nicht mehr verwendbar.
15: Dass es für Biobauern aufgrund der aktuellen Lage eine Ausnahmegenehmigung gibt und sie nun auch konventionelles Futter verwenden dürfen, das nütze ihm wenig, sagt Reinmuth. Die hätten ja dieselben Probleme und wegen der Trockenheit kein Grün mehr im Angebot. Was er machen könne, Futter zukaufen. Aber bei den geringen Gewinnmargen, die er hat, rechne sich das nicht. Sein Plan sollte sich die Lage nicht bessern?
16: Ich würde auf jeden Fall meine Tiere, die ich zur Schlachtung quasi vorgesehen habe, vorher verkaufen. Natürlich noch nicht die Schlachtgewichte, die sie haben sollen. Die werden auch nicht die Preise erzielen, die wir uns eigentlich erhoffen. Das wäre eine Maßnahme, damit könnte ich schon deutlich gewinnen sozusagen, aber die Einnahmen fehlen mir dann ja spätestens im Herbst oder im Frühjahr nächstes Jahr und deswegen ist das eigentlich nur auf Raten sozusagen. Das hilft mir jetzt kurzfristig, aber langfristig ist das verloren.
15: Trotzdem, ganz ohne Hoffnung ist der Biobauer aus Sinsheim nicht.
16: Es kommt jetzt ein bisschen darauf an, wie sich die nächsten Wochen und Monate entwickeln. Wir hoffen natürlich immer noch auf Regen, weil ich denke, dass dann gerade unsere Luzerne da noch mal ziehen kann und dass wir da noch mal ordentliche Schnitte machen können. Die Hoffnung stirbt zuletzt.
10: Der Bericht von Ralf Hecht über die Auswirkungen der Dürre für einen Biobauern in Sinsheim im Kraichgau. Pflegenotstand, das ist ein Stichwort, das wir hier in Deutschland schon seit einigen Jahren kennen. Die Kosten gehen in die Höhe, viele können sich adäquate Pflege eigentlich nicht leisten und Fachkräfte fehlen. Dass es auch anders geht, sieht man in Schweden. Auf den Schäreninseln vor der Hauptstadt Stockholm stehen unzählige Ferienhäuser, viele von ihnen seit Generationen im Besitz derselben Familien. Viele Schweden verbringen hier den ganzen Sommer, andere wohnen das ganze Jahr hier, bis ins hohe Alter. Möglich macht das der Pflegedienst, der einmal am Tag den weiten Weg mit dem Taxiboot kommt. Kein Luxusangebot für Wohlhabende, sondern ganz normale öffentlich finanzierte Pflege. ARD-Korrespondentin Jana Sinram hat einen Pflegehelfer auf seiner Tour durch die Schären begleitet.
17: Es ist der vielleicht schönste Arbeitsweg der Welt. Das kleine rot-weiße Taxiboot gleitet durch glitzerndes Wasser vorbei an roten Häusern auf felsigen Inseln. Früh am Morgen bringt das Boot Hadi Hosseini hinaus in die Schären. Der 26-jährige Afghane ist ausgebildeter Pflegehelfer.
18: Ich bin es gewohnt, jeden Tag mit dem Boot zu fahren. Heute ist ein schöner Tag bei sehr schönem Wetter. Aber manchmal ist es auch ziemlich windig.
17: Hadi kümmert sich hier draußen im Auftrag der Kommune Värmdö um alte Menschen. Sein erster Stopp, ein Sommerhaus auf der Insel Harö. Hadi springt auf den Anleger und geht über eine steile Treppe zu dem alten Holzhaus.
19: Guten Morgen.
17: Bewohner Åke Christiansson hat schon auf ihn gewartet. Der 91-Jährige braucht Hilfe beim Waschen und Anziehen. Hadi cremt ihm Arme und Gesicht ein und hilft ihm in eine schwarze Fließjacke.
18: So, jetzt bist du ein richtiger Gentleman. Gehen wir in die Küche und essen Frühstück?
17: Åke verbringt jeden Sommer hier im Schärengarten. Sobald der Frühling kommt, zieht es ihn auf die Insel, wo er schon als Kind Ferien gemacht hat. Das Haus, in dem er heute lebt, hat er selbst gebaut.
20: Ich komme seit 1937 hierher, jeden Sommer. Ich kenne jeden hier. Es sind nette Menschen.
17: Die Pflege im Ferienhaus kostet ihn das Gleiche wie zu Hause. Finanziert werden Besuche wie der von Hadi zum großen Teil aus Steuergeld. Denn alte Menschen sollen hier in Schweden so lange wie möglich in ihrer gewohnten Umgebung bleiben können.
18: Hier ist ein Frühstück.
17: Hadi macht Åke noch ein Käsebrot und setzt sich kurz zu ihm, um sich zu unterhalten. Nach etwa einer Stunde macht er sich wieder auf den Weg.
18: Tschüss Åke, hab einen schönen Tag, bis Montag.
17: Mit dem Taxiboot geht es weiter auf die nächste Insel. Die halbe Stunde auf dem Wasser, für Hadi kurz Zeit zum Durchatmen. Sein Patient auf der Insel Gummersholmen lebt das ganze Jahr hier. So wie etwa 900 andere ältere Menschen, um die sich der Pflegedienst der Kommune Värmdö im Sommer wie im Winter kümmert.
19: Guten Morgen, Jutta.
17: Jutta Lindström ist schon 96 Jahre alt. Der Besuch seines Pflegers, nicht nur Hilfe im Alltag, sondern auch gut gegen die Einsamkeit.
20: Es ist schön, dass jeden Tag jemand zu Besuch kommt, dass ich jemanden habe, mit dem ich ein bisschen reden kann. Das ist die Hauptsache.
17: Mit dem jungen Afghanen versteht der alte Mann sich gut. Der setzt sich neben ihn auf Jötes Rollator.
18: Ist es okay, wenn ich auf deinem Rolls-Royce sitze?
20: Natürlich.
17: Der finanzielle Eigenanteil für die Heimpflege orientiert sich an der Höhe der Rente. Er liegt in Schweden bei höchstens 260 Euro im Monat, egal wie weit der Anfahrtsweg ist. Pflegehelfer Hadi putzt noch Jötes Bad und bringt den Müll raus, bevor er sich verabschiedet. Sein Job, für den 26-Jährigen eine Erfüllung.
18: Es bedeutet mir sehr viel. Ich kann Menschen Freude bereiten und ihnen bei Dingen helfen, bei denen sie Hilfe brauchen.
17: Sagt er und fährt mit dem rot-weißen Taxiboot zurück zum Festland. Doch er wird wiederkommen, damit Åke und Jötte noch möglichst lange auf ihren Schäreninseln leben können.
10: Jana Sinram hat berichtet über einen Menschen, der offenbar glücklich ist mit seiner Tätigkeit. Sinnhaftigkeit, das ist ja oft ein wichtiges Kriterium, wenn es um Arbeitszufriedenheit geht, aber nicht das Wichtigste. Das legt zumindest eine Forsa-Studie im Auftrag von Sing heute nahe. Demnach legen derzeit 70% der Befragten Wert auf einen Job, der sicher ist. Erst danach kommen Kriterien wie Führungspersonal, Gehalt oder flexible Arbeitszeit. Die spannendste Erkenntnis aus dieser Studie ist allerdings eine andere. Was den Arbeitsmarkt angeht, scheinen viele Beschäftigte optimistischer zu sein, als man in diesen Zeiten vielleicht annehmen würde. Stefanie Geißler aus der SWR Wirtschaftsredaktion, wie misst diese Studie denn den Optimismus?
21: Naja, also das Forsa-Institut hat die Leute einfach gefragt, für wie wahrscheinlich sie es halten, in den nächsten Monaten einen neuen Job zu finden. Und im bundesweiten Schnitt haben dann immerhin 63% gesagt, es sei für sie wahrscheinlich oder das klappt sogar auf jeden Fall.
10: Zuversicht, einen neuen Job zu finden, ist die eine Sache. Angst, den eigenen Job zu verlieren, nochmal eine ganz andere. Gibt die Umfrage den Einblick, wie es um die Sorge vor Jobverlust steht?
21: Ja, also auch das wurde gefragt. Insgesamt scheint diese Sorge eher gering ausgeprägt. Bundesweit fürchten sich da offenbar nur in Anführungszeichen 8% der Deutschen davor, ihren Job zu verlieren. Allerdings ist hier ein Blick auf die einzelnen Bundesländer sehr aufschlussreich. Mit am größten ist nämlich diese Sorge bei den Arbeitnehmern und Arbeitnehmerinnen hier in Baden-Württemberg fast doppelt so hoch wie im bundesweiten Durchschnitt. Das macht mit Blick auf die Entwicklung hier im Südwesten natürlich Sinn. Die Automobilbranche ist bekanntlich in der Transformation, wie wir das ja gerne ausdrücken, um diesem ganzen Prozess einen positiven Charakter zu verleihen. Denn am Ende einer Transformation steht dann ja immerhin hoffentlich etwas Neues. Das macht Hoffnung. Wer aber akut betroffen ist, für den ist das natürlich eine große Belastung. Befragt wurden die Menschen für diese Forsa-Erhebung so um den Jahreswechsel herum. Seitdem ist bekanntlich auch noch mal viel passiert bei Mercedes, Porsche, Bosch und so weiter. Dem kann ich jetzt aber immerhin eine kleine positive Nachricht entgegensetzen. Die gesamtdeutsche Industrie, die hat gerade wieder ein deutliches Auftragsplus vermeldet. Vor allem die deutschen Maschinenbauer. Das ist also der zweite Zuwachs in Folge und damit hat keiner so richtig gerechnet.
10: Also kleine Lichtblicke hier und da. Damit schauen wir noch auf eine andere Branche, die heute Positives zu vermelden hat. Das deutsche Gastgewerbe hatte im ersten Halbjahr einen Übernachtungsrekord. Was heißt das in Zahlen?
21: Das heißt 223 Millionen Übernachtungen, damit nochmal 700.000 mehr als in den ersten 6 Monaten im letzten Jahr. Damit ist dann der Rekord 2025, der Halbjahresrekord 2025 nochmal gerissen worden. Der Deutsche Tourismusverband, der begrüßt das natürlich, sagt aber auch zugleich, Achtung, das sei kein Selbstläufer. Die Kosten steigen, der Investitionsstau, der wächst und vor allem, und damit sind wir am Schluss auch wieder bei den Beschäftigten, es herrsche Personalmangel. Die Branche brauche dringend Fachkräfte. Das also auch als Appell an die Politik, da bessere Rahmenbedingungen zu schaffen. Ich wende das jetzt mal positiv. Das Tourismussegment ist damit auf jeden Fall eine tragfähige Zukunftsbranche offenbar. Wir haben eben diesen zweigeteilten Arbeitsmarkt. Stellenabbau vor allem in industriellen Branchen auf der einen Seite, Fachkräftemangel auf der anderen Seite.
10: Aktuelle Informationen zum Arbeitsmarkt in Deutschland waren das von Stefanie Geißler aus der SWR Wirtschaftsredaktion. Vielen Dank.
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4: Das Erschrecken war groß über die Tötung eines Gerichtsvollziehers in Bexbach vergangenen November. Heute nun das Urteil. Gleich unser Thema. Außerdem geht es um eine mögliche Zusammenarbeit von CDU und Linkspartei nach den Landtagswahlen in Ostdeutschland. Und wir schauen auf den nächsten Streik bei der Saarbahn. Mein Name ist Peter Weizmann. Schönen guten Tag. 10 Jahre Haft wegen Mordes plus die dauerhafte Unterbringung in einer Psychiatrie, so lautet das Urteil im Prozess um den getöteten Gerichtsvollzieher von Bexbach. Das Saarbrücker Landgericht hat heute Vormittag dieses Urteil gefällt. Mein Kollege Aaron Klein war dabei und ist jetzt bei mir im Studio. Aaron, wie begründet das Gericht das Urteil?
22: Ja, das Gericht sieht es als erwiesen an, dass der 42-jährige Angeklagte den Gerichtsvollzieher letztes Jahr, wie du sagst, im November mit einem Jagdmesser angegriffen und dann mit mindestens 13 Messerstichen getötet hat. Und zwar, als der Gerichtsvollzieher eine Zwangsräumung vollstrecken wollte in der Wohnung des Angeklagten. Und der Mann wurde jetzt wegen Mordes verurteilt und hierbei entscheidend ist das Mordmerkmal. Das ist nämlich die Heimtücke. Die Richter sind also überzeugt, dass der Gerichtsvollzieher arglos war, dass er wehrlos war, als er angegriffen wurde. Und das begründen sie damit, dass er den Angriff eben wohl nicht sehen konnte, unter anderem, weil es sehr dunkel war in der Wohnung des Angeklagten, wo die Tat passiert ist. Und man konnte auch wohl nicht sehen, wie der Verurteilte zum Messer gegriffen hat. Die Staatsanwaltschaft und auch die Nebenklage, also der Anwalt der Witwe des Gerichtsvollziehers, die hatten darüber hinaus auch noch niedrige Beweggründe und Grausamkeit als Mordmerkmale angeführt. Dem ist das Gericht aber nicht gefolgt. So erklärt sich auch, warum das Gericht mit diesen 10 Jahren jetzt unter den Forderungen von Staatsanwaltschaft und Nebenklage geblieben ist. Die hatten nämlich 11 bzw. 13 Jahre gefordert.
4: Ist denn geklärt worden, warum der Mann überhaupt zugestochen hat?
22: Ja, schon ganz zu Beginn des Prozesses hat er über seinen Anwalt verlauten lassen, dass er aus Angst vor Obdachlosigkeit gehandelt habe. Und er hat auch gesagt oder verlauten lassen, er habe von dieser Zwangsräumung nicht gewusst. Die Situation sei insgesamt bedrohlich gewesen. Er habe Angst gehabt, draußen zu erfrieren. Dem Ganzen hat das Gericht jetzt heute in der mündlichen Urteilsbegründung keinen Glauben geschenkt. Das Gericht kam zur Überzeugung, dass er von dieser Zwangsräumung gewusst haben muss. Er hat nämlich dazu vorher im Netz recherchiert und er hat auch schon zum Beispiel Umzugshelfer organisiert. Er hat also, so das Gericht, mit dieser Räumung gerechnet und auch entsprechende Briefe zum Beispiel bewusst nicht geöffnet oder ignoriert.
4: Jetzt also 10 Jahre wegen Mordes und die dauerhafte Unterbringung in der Psychiatrie, also in der forensisch-psychiatrischen Klinik in Merzig. Da hat auch die Schuldfähigkeit des Verurteilten eine Rolle gespielt, oder?
22: Richtig, das war eigentlich die zentrale Frage im Prozess, denn die Tat an sich, die Tötung, die hat der Verurteilte mehrfach auch schon bei der Polizei vor dem Prozess, auch während des Prozesses immer wieder eingeräumt. Aber eine Gutachterin hat eine schwere schizophrene Störung, unter anderem auch mit Verfolgungswahn bei dem Mann festgestellt. Sie hat im Prozess gesagt, der Mann sei gefangen in dem Wahn, alles auf der Welt sei gegen ihn gerichtet. Eine Zeugin, eine Nachbarin des Verurteilten hat außerdem ausgesagt, der Mann fühle sich von Aliens, von Außerirdischen verfolgt, sehe die und würde sich ja eben verfolgt fühlen. Und nach Überzeugung des Gerichts war der Mann bei dieser Tat unmittelbar dabei, auch noch in einer akuten psychotischen Phase und ist eben laut Gericht weiterhin gefährlich. Also weitere schwere Straftaten auch gegen ja, Zufallsopfer seien zu erwarten. Deshalb Fazit zwar nur 10 Jahre Haft für einen Mord und eben nicht lebenslang, aber die dauerhafte Unterbringung in der Psychiatrie und da die Schizophrenie in diesem Fall eine nicht heilbare, eine nicht behandelbare Dauerstörung ist, so hat es der Richter formuliert, bleibt er auch in der Psychiatrie.
4: Das Landgericht Saarbrücken hat also einen 42-Jährigen zu 10 Jahren Haft wegen Mordes an einem Gerichtsvollzieher verurteilt. Und wegen einer schizophrenen Störung soll der Mann dauerhaft in der Psychiatrie untergebracht werden. Das Urteil ist aber noch nicht rechtskräftig. Sowohl der Angeklagte als auch die Staatsanwaltschaft können Revision einlegen. Aaron Klein hat uns über dieses Urteil informiert. Die große Steuerreform. Als sie Anfang Juli von den Koalitionären vorgestellt wurde, war sie schon nicht mehr so richtig groß. Mittlerweile wird klar, dass sie noch kleiner ist als angenommen. Deshalb hat der Bundesfinanzminister für seinen Gesetzentwurf jetzt auch viel Kritik einstecken müssen. Aber es gibt noch einige weitere Kritikpunkte als nur das Entlastungsvolumen. Und von einem dieser Punkte rückt Lars Klingbeil jetzt ab. Mario Kubina.
2: Es ist eher ein Detail der geplanten Steuerreform. Aber eines, das in den letzten Tagen für Unruhe bei Schwarz-Rot gesorgt hat. Die Pläne dafür, bestimmte Vereine stärker zu besteuern. Jetzt lenkt der SPD-Finanzminister ein. Die entsprechenden Formulierungen im Gesetzentwurf werden gestrichen, so Lars Klingbeil zur Deutschen Presseagentur. Durch die Debatte sei der Eindruck entstanden, die Regierung wolle es Ehrenamtlichen schwer machen. Auch wenn sein Ministerium von vornherein betont hat, man ziele auf finanzkräftige Vereine wie Profisportverbände ab. Doch aus der Union gab es viel Kritik und die Aufforderung nachzuarbeiten. Davon abgesehen verteidigt Klingbeil aber seine Pläne für eine Steuerreform. Er setze damit einen gemeinsamen Koalitionsbeschluss um. Mit dem Ziel, Steuerzahlerinnen und Steuerzahler insgesamt um 10 Milliarden Euro zu entlasten. Ein Kabinettsbeschluss ist für September geplant. Weitere Änderungen sind im parlamentarischen Verfahren möglich.
4: Sachsen-Anhalt, Mecklenburg-Vorpommern und Berlin. Diese Landtagswahlen im September haben das Potenzial, einiges durcheinander zu wirbeln. Im Parteiensystem oder je nach Ausgang auch in der Staatsordnung. Viele Blicke richten sich da nach Sachsen-Anhalt, wo eine absolute Mehrheit für die AfD denkbar ist. Sollte es dazu nicht kommen, stehen die anderen Parteien aber vor einer schweren Regierungsbildung. Der frühere Ministerpräsident Thüringens und heutige Vizepräsident des Bundestages Bodo Ramelow hat nun für eine Kooperation von CDU und seiner Linkspartei plädiert, um eine AfD-Regierung in Sachsen-Anhalt zu verhindern. Ein Linker wirbt also für eine Zusammenarbeit mit der CDU, die ihrerseits da ja bekanntermaßen eher skeptisch ist. Sprechen wir darüber mit Dagmar Pepping im ARD-Hauptstadtstudio. Dagmar, vielleicht schauen wir erstmal auf die Linke. Ist diese Position von Bodo Ramelow denn dort mehrheitsfähig?
0: Ja, also in der Parteispitze, denke ich, ist sie mehrheitsfähig, denn das alles überragende Ziel ist es, die Landesregierung der AfD mit einem Ministerpräsidenten Ulrich Siegmund an der Spitze zu verhindern. Das steht da wirklich über allem, auch bei der Linkspartei. Und Luigi Pantisano, der neue Co-Parteichef, der hat das ja am Sonntag im Sommerinterview im ZDF auch nochmal angedeutet, dass seine Partei gegebenenfalls in Sachsen-Anhalt die CDU und Sven Schulze unterstützen würde und hat darauf hingewiesen, dass seine Partei ja schon in den letzten Jahren in anderen Bundesländern durchaus auch schon die CDU und die Regierungschefs von Minderheitsregierungen gestützt hat, nämlich in Thüringen und Sachsen-Anhalt. Und jetzt ist eben die Frage, was jetzt in den nächsten Wochen in Sachsen-Anhalt passieren wird.
5: Mhm. Bei der CDU auf der anderen Seite gibt es ja einen Unvereinbarkeitsbeschluss, was die Zusammenarbeit mit der Linken angeht. Was steht da eigentlich genau und wie könnte man damit umgehen?
0: Dieser Beschluss, der stammt aus dem Jahr 2018, der wurde getroffen auf dem Hamburger Parteitag der CDU und der ist ziemlich knapp. Ich lese mal vor. Die CDU Deutschlands lehnt Koalitionen und ähnliche Formen der Zusammenarbeit sowohl mit der Linkspartei als auch mit der AfD ab. Punkt. Das ist dieser Beschluss. Und der ist seitdem noch mehrfach bekräftigt worden von der CDU-Führung, auch jetzt zuletzt auf dem Bundesparteitag in Stuttgart. Und da hat Carsten Linnemann, der damals ja noch der Generalsekretär der CDU gewesen ist, gesagt, es gibt keine Zusammenarbeit mit denen und das hat inhaltliche Gründe. Und vor allem hat er auch darauf hingewiesen, dass es in Teilen der Linkspartei auch ein Antisemitismusproblem gibt. Und deswegen sei eine Kooperation, eine Zusammenarbeit nicht denkbar. Allerdings werben schon auch seit vielen Jahren andere führende CDU-Politiker, zum Beispiel der schleswig-holsteinische Ministerpräsident Daniel Günther, für eine Öffnung hin zur Linkspartei. Einfach weil es anders nicht mehr geht, Regierung zu bilden, ohne die AfD zu beteiligen.
5: Du hast das vorhin schon so ein bisschen angedeutet. Wäre eine solche Zusammenarbeit denn tatsächlich komplett neu? Oder kommt es schon ein bisschen darauf an, wie man sie dann ausgestalten würde?
0: Ja, das ist die entscheidende Frage. Was genau bedeutet Zusammenarbeit? Was bedeutet Zusammenarbeit? In Sachsen und in Thüringen gab es zumindest etwas, was ich Kooperation nennen würde. Also keine Koalition, das ist ausgeschlossen, aber zumindest eine Kooperation. Und da war das so, dass jeweils die Linke von den Minderheitsregierungen, sei es jetzt in Sachsen oder in Thüringen, angeführt von einem CDU-Ministerpräsidenten, frühzeitig eingebunden wurden. Und zumindest bei wichtigen Entscheidungen, zum Beispiel Haushalt, ist ja die wichtigste Entscheidung, die man treffen muss im Landtag, dass sie da eingebunden werden und sozusagen eine Minderheitsregierung CDU geführt gestützt haben. Und die Frage ist jetzt wirklich, was macht Sven Schulze in Sachsen-Anhalt? Er sagt momentan absolut nichts, wenn man ihn nach einer Kooperation mit der Linkspartei fragt. Er sagt absolut nichts, aber er liegt gerade meilenweit hinter der AfD zurück. Die liegt da bei 41, teilweise 42%. Und wenn er irgendwie verhindern will, dass die AfD dort den Ministerpräsidenten stellt, muss er sich gegebenenfalls dann auf eine Minderheitsregierung stützen, die dann wiederum von der Linken gestützt wird. Also da bin ich echt gespannt. Aber spätestens am Wahlabend muss er Farbe bekennen am 6. September. Da muss er sagen, wie er sich das vorstellt.
5: Könnte es andersrum gesehen am Wahlabend spätestens in der CDU auch wieder eine Debatte um eine mögliche Zusammenarbeit mit der AfD dann geben?
0: Ist nicht völlig auszuschließen, aber an der Parteispitze, da steht ja der Kanzler Friedrich Merz, der ist da glasklar. Er sagt, mit ihm an der Spitze wird es keinerlei Zusammenarbeit mit dieser Partei, mit diesen Leuten, so sagt er das ja über die AfD, geben. Und da steht die Brandmauer. Die Frage ist nur, wie sehen das Landespolitiker? Zum Beispiel in Magdeburg. Steht da die Brandmauer auch, je nachdem, wie das Wahlergebnis an dem Abend ist. Und da bin ich dann durchaus gespannt. Man kann sagen, dass auf jeden Fall Sven Schulze, der dort ja Ministerpräsident noch ist in Magdeburg, der steht und will keinerlei Zusammenarbeit mit der AfD. Aber es kommt wirklich darauf an, wie das Wahlergebnis der CDU wird. Wenn das eine totale Katastrophe wird am 6. September, kann ich mir vorstellen, dass da auch im Landesverband Sachsen-Anhalt die Diskussionen beginnen werden.
5: Informationen und Einschätzungen von Dagmar Pepping aus dem ARD-Hauptstadtstudio. Mit ihr habe ich kurz vor der Sendung gesprochen. Das schwere Erdbeben in Kolumbien und die Saarbahnstreiks beschäftigen uns gleich, unter anderem noch bis 13 Uhr. Jetzt um 12.41 Uhr gibt's erstmal Meldungen in Kürze mit Jennifer Klein.
1: Der frühere syrische Präsident Bashar al-Assad ist zum Tode verurteilt worden. Ein Gericht in Syrien sprach ihn wegen Verbrechen gegen die Menschlichkeit schuldig. Assad lebt seit dem Sturz seiner Regierung in Russland und war bei dem Prozess nicht anwesend. Ebenfalls zum Tode verurteilt wurde sein Cousin Atef Najib. Er war für die Niederschlagung der Proteste im Jahr 2011 verantwortlich, die später zum Bürgerkrieg in Syrien führten. Deutschland bleibt als Urlaubsland beliebt. Im ersten Halbjahr dieses Jahres verbuchten Hotels, Pensionen und Campingplätze fast 224 Millionen Übernachtungen. Das ist ein neuer Höchstwert für diesen Zeitraum, teilte das Statistische Bundesamt mit. Die meisten Gäste kamen demnach aus Deutschland. Etwa jede sechste Übernachtung ging auf Gäste aus dem Ausland zurück. Immer mehr Bundesländer setzen das Sonntagsfahrverbot für Lastwagen aus. Grund sind die niedrigen Wasserstände in den Flüssen, wodurch der Warentransport erheblich eingeschränkt ist. Jetzt hat auch Schleswig-Holstein bekannt gegeben, dass Lkw vorerst an Sonn- und Feiertagen fahren dürfen. Das Saarland und drei weitere Bundesländer hatten das Fahrverbot bereits gelockert. Baden-Württemberg, Bayern und Mecklenburg-Vorpommern wollen am kommenden Wochenende nachziehen.
4: Nach dem schweren Erdbeben in Kolumbien melden lokale Medien mittlerweile mindestens 132 Tote und erhebliche Sachschäden. Mindestens 1500 Wohnhäuser wurden demnach beschädigt. Mehrere hundert Menschen gelten als vermisst. Rettungskräfte und Einwohner suchen fieberhaft nach Überlebenden. Das Erdbeben der Stärke 7,4 hatte am Montagmorgen Ortszeit das südamerikanische Land erschüttert. Christina Femöbus berichtet.
6: Es ist morgens kurz nach 7:30, als das Erdbeben in der Stärke von 7,4 den Boden bei Saúl Martínez beben lässt. Der 69-Jährige sitzt mit seiner Frau, einer Freundin und seinem Sohn bei sich zu Hause in der Küche, als plötzlich die Wände anfangen zu wackeln. Ich dachte erst, na gut, warten wir mal ab, bis das Beben vorbei ist. Doch dann haben wir verstanden, dass es wirklich ernst ist. Also sind wir schnell rausgerannt und haben uns dort einen sicheren Platz gesucht. Ich glaube, wenn das Beben noch 5 Sekunden länger gedauert hätte, wäre von unserem Haus nichts mehr übrig geblieben. Es ist das schwerste Erdbeben seit mindestens 10 Jahren in Kolumbien. Saúl Martínez kommt aus der Großstadt Cali im Süden des Landes. Dorther, wo die Schäden besonders groß ausgefallen sind. Die Behörden melden, dass allein hier etwa 20 Gebäude eingestürzt sind. Cali stand erst vor einigen Tagen im Fokus der Medien. Am Freitag war in der 500.000 Einwohnerstadt der neue Präsident vereidigt worden, Abelardo de la Espriella, bekannt als ultrarechter Hardliner, der eher spaltet als eint. Jetzt muss er direkt eine Krise von nationaler Tragweite stemmen. De la Espriella verspricht schnelle Hilfe, zieht die Kommunikation an sich und ruft den Notstand aus. Ich werde vor Ort in den betroffenen Gebieten sein. Ich persönlich werde nach Lösungen suchen, um die Menschen in den betroffenen Gebieten zu entlasten. Ihr seid nicht allein. Kolumbien hat einen Präsidenten, dem das Wohl der Menschen am Herzen liegt und der alles in seiner Macht Stehende tun wird, um ihnen in diesem schwierigen Moment zu helfen. Der Präsident berichtet von mindestens 1500 beschädigten und mehr als 60 eingestürzten Gebäuden landesweit. Auch Schulen und Krankenhäuser sind betroffen. Besonders in den Regionen im Westen und Süden Kolumbiens haben die Menschen die Auswirkungen des Erdbebens zu spüren bekommen. In der Stadt Pereira werden Dutzende Tote und Verletzte gemeldet. Unter den Trümmern suchen Einsatzkräfte und Freiwillige nach Vermissten, rufen in die Betonschluchten hinein und hoffen auf Antwort. Es ist eine Suche im Wettlauf gegen die Zeit.
4: Bei russischen Raketen- und Bombenangriffen sind in der südostukrainischen Stadt Saporischschja laut Präsident Zelensky vergangene Nacht mindestens 6 Menschen getötet worden. Das russische Militär habe dabei auch eine nordkoreanische ballistische Rakete eingesetzt. Zurzeit vergeht ja kaum ein Tag ohne russische Raketenangriffe auf die Ukraine und kaum eine von diesen Raketen kann abgefangen werden, weil es, wie der ukrainische Präsident betont, kaum noch Abfangraketen für die Patriot-Systeme gibt. Die Bundesregierung versucht, Nachschub zu organisieren. Doch das ist einfacher gesagt als getan. Christina Nagel.
8: Die Amerikaner, die Europäer, sie alle müssten noch einmal prüfen, ob sie nicht doch noch Patriot-Abfangraketen aus dem eigenen Bestand entbehren könnten, fordert die sicherheitspolitische Sprecherin der Grünen, Sarah Nanni.
23: Jede Nacht, die die Ukraine quasi ohne Luftverteidigung dasteht, sterben Menschen in immer höheren Zahlen. Und ich glaube, da muss entgegengewirkt werden.
8: Die Bundesregierung hat deshalb eine ganze Reihe von Initiativen gestartet. Sie versucht, überall auf der Welt Flugabwehrsysteme und die entsprechende Munition für die Ukraine zusammenzusammeln. Kein Gespräch, kein Treffen mit Verbündeten, in denen es nicht darum gehe, sagt der Sprecher des Verteidigungsministeriums Mitko Müller.
7: Ich sage mal, es ist auch eine Form der Überredungsarbeit und der Abstimmungsarbeit.
8: Das Problem, nicht nur in Deutschland und in vielen europäischen Staaten sind die Bestände an Patriot-Abfangraketen inzwischen dezimiert. Auch in den USA sind die Bestände geschrumpft, weil sehr viele Abfangraketen im Krieg mit dem Iran verschossen wurden. Bis sie wieder aufgefüllt sind, wird es dauern, denn die Produktionsstätten sind nicht für große Mengen ausgelegt. Weil die Nachfrage bisher nicht da war, der Stückpreis von mehreren Millionen Euro sehr hoch ist und weil es absolute Hightech-Produkte seien, erklärt Fabian Hoffmann, der an der norwegischen Militärakademie forscht.
9: Diese Raketen, die müssen sehr schnell an Höhe gewinnen. Sie müssen enorm präzise sein, damit sie direkt in den ankommenden Flugkörper reinlenken können. Und gleichzeitig müssen sie auch noch manövrierfähig bleiben.
8: Es werden spezielle Komponenten und Produktionsstätten gebraucht und viel Know-how. Die USA sind deshalb zögerlich mit der Vergabe von Lizenzen für die Patriot-Produktion, aus Sorge vor Spionage, aber wohl auch, um das Monopol nicht zu verlieren. Bisher hat lediglich Japan eine Lizenz und ab Herbst Deutschland für Patriot-Raketen eines älteren Typs, der als weniger effektiv gegen moderne ballistische Raketen gilt. Im Frühjahr oder Mitte kommenden Jahres könnten die ersten ausgeliefert werden, sagt Rüstungsexperte Hoffmann.
9: Dann hat man wieder

0: dass sie diesen Flugkörper vom Himmel holt. Dies aber nie 100%.
1: Das heißt, die Ukraine müsste 1400 oder 1600 Abfangraketen pro Jahr vorhalten. Eine Dimension, die weit über das hinausgeht, was die Bundesregierung an Unterstützung mobilisieren kann. Die sicherheitspolitische Sprecherin der Grünen, Nanni, plädiert deshalb dafür, auch, wie sie sagt, um die Ecke zu denken und an die Geldquellen zu gehen, mit denen Russland die Produktion seiner ballistischen Raketen finanziert. Zum Beispiel durch ein konsequenteres Vorgehen gegen die russische Schattenflotte.
2: Kaum ging er heute los, war er auch fast schon wieder vorbei, bevor er dann noch schneller wieder angefangen hat, der heutige Streik der Saarbahn-Lokführer. Der hat heute Morgen zunächst die Hauptstoßzeit getroffen, zwischen 7 und 10 Uhr, also die Zeit, wenn Berufspendler auf die Arbeit und Kinder zur Schule fahren. Wie die Saarbahn mitteilt, hat die Gewerkschaft Deutscher Lokomotivführer den Streik am Vormittag dann kurzfristig beendet, aber das auch nur kurzzeitig, denn seit 12 Uhr wird nun erneut gestreikt. Wie lange, hat die GDL noch nicht mitgeteilt. Laszlo Mura aus der SR-Wirtschaftsredaktion war heute Morgen in Saarbrücken unterwegs bei diesem ersten Streik. Und ich habe ihn eben gefragt, wie der Streik am Morgen gelaufen ist.
3: Das komplette Chaos ist auf jeden Fall mal nicht ausgebrochen. Ich war am Landwehrplatz, wo ja viele Schulkinder unterwegs sind und da war die Lage unterschiedlich. Es sind Ersatzbusse gefahren, die waren mal mehr, mal weniger gefüllt. Das gleiche gilt auch für die normalen Linienbusse. Und es sind ja trotzdem auch noch ein paar Saarbahnen gefahren. Die früheren, so ab 7:15, waren sogar relativ leer. Aber die letzte Bahn kurz vor Schulbeginn um 7:45 war dafür aber dann echt richtig voll. Ich habe mich unter den Schulkindern auch mal umgehört, wie die damit zu umgehen.
4: Ich gehe damit um, dass ich einfach meine Kopfhörer drin habe und meine Musik höre, dass mich andere nicht stören.
5: Also ich bin recht früh eingestiegen, deswegen hatte ich den Sitzplatz, war eigentlich recht entspannt, aber brutal voll.
6: Man muss jetzt zur Schule kommen und vielleicht können auch manche Eltern die Kinder nicht fahren und dann kann man halt nicht zur Schule und das ist halt ein bisschen blöd.
7: Man bezahlt ja monatlich für und dann fahren die Bahn nicht mal, das ist schon ein bisschen, ja.
8: Es wäre natürlich besser, wenn keine Streiks wären, weil dann auch alle Bahnen fahren würden, weil es ist schon nervig, wenn dann man immer abgeholt werden muss von seinen Eltern und das ist natürlich auch störend für die, wenn die Arbeit haben.
2: Nun wird ja gerade wieder gestreikt und es sind ja auch schon Streiks für morgen und übermorgen angekündigt. Es sieht im Moment also nicht danach aus, dass da so schnell nochmal Bewegung in die Verhandlungen kommt, oder?
3: Nee, danach sieht es überhaupt nicht aus. Die Saarbahn will ja die Lokführer auch davon überzeugen, dass sie in den Tarifvertrag wechseln, der mit der Gewerkschaft Verdi ausgehandelt worden ist, also nicht mit der GDL. Dabei berufen sie sich auf das Tarifeinheitsgesetz. Das Gesetz besagt, dass in einem Betrieb grundsätzlich nur der Tarifvertrag der Gewerkschaft gilt, die dort die meisten Mitglieder hat. Bei der Saarbahn ist das ein bisschen komplizierter. Da gibt es nämlich zwei Gesellschaften. Für alle Beschäftigten der Saarbahn Netz GmbH gilt der Verdi-Vertrag. Die kümmern sich zum Beispiel um die Infrastruktur und um die Züge in den Werkstätten. Aber dann gibt es noch die Saarbahn GmbH, wo Verwaltung, Busfahrer und eben die Lokführer dazu zählen. Und die rund 80 Lokführer sind dort deutlich in der Unterzahl.
2: Und was bedeutet das für das Vorhaben der Saarbahn, das Tarifeinheitsgesetz in Anwendung zu bringen?
3: Ich habe mir das von Rechtswissenschaftler Gregor Thüsing von der Uni Bonn mal einschätzen lassen und der hat Folgendes dazu gesagt.
9: Das Recht ist eine Seite der Medaille, die sinnvolle tarifpolitische Entscheidung die andere. Aber wenn ich mich auf mein Recht stütze, und das kann die Saarbahn, dann wird es sicherlich dazu kommen, dass dieses Recht überprüft wird, dass Gerichte entscheiden werden müssen. Ist das tatsächlich die richtige Interpretation des Tarifvertragsgesetzes? Ist also auch dann legitim von der Gewerkschaft zu sagen, das wollen wir gerichtlich überprüft haben. Und dann wird man sehen, ob diese Argumentation trägt, für die es ja gute Gründe gibt, bei denen man aber auch vielleicht das eine oder andere Fragezeichen setzen kann.
3: Thüsing sagt auch, wenn man das Recht durchsetzt, heißt das nicht, dass damit alle Probleme gelöst sind. Man müsste zum Beispiel auch bedenken, dass Lokführer derzeit eher Mangelware in Deutschland seien und deshalb sollte man dafür sorgen, dass sie sich auch wohlfühlen im Betrieb.
2: Ja, im Moment streiken sie erstmal bei der Saarbahn. Informationen dazu hatte Laszlo Mura aus der SR-Wirtschaftsredaktion für uns. Der erste Tag war schon mal ein guter Tag für das deutsche Team bei der Leichtathletik-Europameisterschaft in Birmingham. Einmal Bronze und einmal Silber standen zu Buche. Und während die Bronzemedaille für Kugelstoß-Olympiasiegerin Jessamy Mabry nicht ganz überraschend kam, war das Silber für Florian Brem im 5000-Meter-Lauf eine ganz andere Sache. Er war nach dem Rennen denn auch selbst einigermaßen perplex.
10: Ich habe nie jetzt das Ziel gehabt, ich will mal Europameister werden oder Vizemeister oder irgendwas in der Art. Es ist Wahnsinn, dass ich jetzt hier stehe. Ich habe davon immer geträumt. Also ganz ehrlich, ich gehe oft laufen und dann, wenn ich nichts zu tun habe, dann tagträumt man ein bisschen und stellt sich vor, oh, wie toll wäre es doch. Und man stellt sich dann vor auch, was man im Interview sagt und wie man alles toll erklären kann. Und jetzt stehe ich hier und weiß ehrlich gesagt nicht, was ich sage.

0: Silbermedaillengewinner Florian Bremm. Heute Abend steht unter anderem die Königsdisziplin 100-Meter-Lauf der Männer auf dem Programm. Und da ist der deutsche Sprinter Owen Ansah so gut drauf wie nie zuvor. Erst im Juni hat er seinen eigenen Rekord auf 9,98 Sekunden gedrückt. Heute startet Ansah bei der EM aber mit einem Schatten. Martin Roschitz berichtet.
1: Der Mann vom HSV läuft so schnell wie nie. Unter dem Jubel der Fans siegte Ansah auch bei den deutschen Meisterschaften über 200 und 100 Meter.
2: In 10,00 Sekunden, was für eine Zeit bei all dem Druck. Oh ja, Ansah.
3: Ich wollte denen eine Show bieten, ich wollte denen zeigen, dass ich der schnellste Deutsche bin. Und das habe ich mal gut geschafft.
1: Zu diesem Zeitpunkt weiß Owen Ansah schon, was ihm wohl blühen wird. Ist es ein Missverständnis? Ist es naiv? Müssen bei einem Profisportler nicht die Alarmglocken schrillen? Am 9. Juli rutscht er kurzfristig ins Starterfeld der Diamond League in Monaco. Als er gerade zum Flughafen aufbrechen will, erscheint ein Kontrolleur und verlangt eine Urinprobe. Der Deutsche Leichtathletikverband veröffentlicht später dieses Statement von Ansah.
4: Ich war schon sehr spät dran und konnte so kurzfristig die Probe nicht abgeben, zumal ich kurz zuvor die Toilette besucht hatte. Dies habe ich mit dem Kontrolleur auch besprochen.
1: Ansah sagt, der Kontrolleur habe ihm nicht angeboten, ihn zum Flughafen zu begleiten, um dort die Dopingprobe durchzuführen. Auch auf mögliche Konsequenzen sei er nicht hingewiesen worden. In Monaco und wenige Tage danach wird er negativ getestet. Für die NADA spielt das keine Rolle. Es bleibt ein verweigerter Dopingtest. Sie fordert 4 Jahre Sperre für den 25-jährigen Supersprinter. ARD-Doping-Experte Hajo Seppelt mit seiner Einschätzung.
5: In diesem Verfahren spielt überhaupt gar keine Rolle, ob Herr Ansah nun möglicherweise dopt oder gedopt hat oder nicht. Es geht ausschließlich darum, ob eine Probe zustande gekommen ist, ob sie verweigert worden ist oder nicht.
1: Bis zu einer endgültigen Entscheidung darf Ansah starten, auch bei der EM. Zumindest im Einzel, nicht aber im Team. DLV-Leistungssport-Vorstand Jörg Bügner.
6: Es ist so, dass wir uns im Team beraten haben und haben uns dann entschieden, dass wir Owen über 100 und 200 Meter starten lassen, aber eben nicht für die Staffel. Er kommt also in der Staffel nicht zum Einsatz.
1: Weil der DLV eine nachträgliche Disqualifikation befürchtet. Und Owen Ansah, der steht natürlich unter Strom vor seinen möglicherweise letzten Einzelstarts.
7: Trotzdem konzentriere ich mich auf etwas, was ich beeinflussen kann, und das ist schnell rennen. Und das mache ich unfassbar gerne. Das ist mein Beruf, mein Job. Das mache ich sehr, sehr gerne. Mein Traum, mein Hobby. Und ja, deshalb kriege ich das hin.
1: Ansah will ins EM-Finale mit der drohenden 4-Jahres-Sperre im Hinterkopf. Sollte es so kommen, würden wohl auch seine Ergebnisse seit dem 9. Juli aus den Listen gelöscht. Er dürfte dann erst mit 29 auf die Bahn zurückkehren. Ex-Athlet Frank Busemann findet das hart, aber fair.
8: Man kann das alles verstehen, wie es passiert ist, aber die Juristerei ist da erbarmungslos. Und zum Schutz der sauberen Athleten wurde das über die Jahre so eng zusammengezogen und verfeinert, dass es da keine Fehltritte mehr geben kann.
0: Ja, und das war ein Beitrag von Martin Roschitz. Und das Halbfinale über 100 Meter, das steht dann heute Abend um 21.30 Uhr an. Der Endlauf ist für 10:45 terminiert, zu sehen im ZDF. Schauen wir auf das Wetter im Saarland. Da geht der Sonnenschein weiter, heute bei Höchstwerten zwischen 28 und 32 Grad. In der Nacht funkeln die Sterne ungestört, die Tiefstwerte liegen bei 18 bis 11 Grad. Morgen am Mittwoch und am Donnerstag durchweg sonnig und trocken und zunehmend heißer. Morgen 30 bis 34 Grad, Donnerstag bis 37, am Freitag sogar bis 39 Grad. Das war sie, die SR-Info-Bilanz am Mittag, heute mit Peter Weizmann. Wir hören uns wieder um 17.30 Uhr. Bis dann. Tschüss.
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10: Der Friedensrat von US-Präsident Trump hat einen Plan für den Gazastreifen vorgelegt. Aber der israelische Ministerpräsident Netanyahu lehnt ihn ab. Der Standard aus Österreich hat für diese Haltung kein Verständnis. Israel sollte schon sich selbst zuliebe alles tun, um zu verhindern, dass die Terroristen von der Hamas mit dem Leid der Menschen Geschäfte machen. Doch Netanyahu tut das Gegenteil. Um zu verhindern, dass in Gaza eine neue palästinensische Führung übernimmt, nimmt er in Kauf, dass die Hamas davon profitiert. Fast 3 Jahre nach dem größten Massaker an der israelischen Zivilbevölkerung beweist Netanyahu, dass er aus dem Desaster nichts gelernt hat. Die Zeitung Guardian aus Großbritannien schreibt: Verzweifelte Palästinenser können nur hoffen, dass eine wachsende Frustration im Weißen Haus über Netanyahus ewige Kriege zu einer Wende führt. Eine Wende, wie sie eigentlich schon während der Präsidentschaft von Joe Biden hätte erfolgen müssen. Sollte Donald Trump sich dazu entschließen, hätte er durchaus die Macht, einen anderen Ansatz zu erzwingen. Von diesem Punkt sind wir allerdings noch weit entfernt. Das zeigte sich, als der Gaza-Friedensrat versuchte, die israelische Regierung mit der Zusicherung zu beruhigen, dass die vollständige Entwaffnung der Hamas überprüft werde. Zu einem anderen Thema im Nahen Osten, dem Iran-Krieg. Der Sydney Morning Herald aus Australien meint, dass weder Freunde noch Feinde den US-Präsidenten mehr ernst nehmen. Trump sagte vergangene Woche, der Krieg werde bald enden, weil der Iran so stark geschwächt sei. Doch das Gegenteil scheint der Fall zu sein. 2 Tage nach Trumps Äußerung stellte der Iran 6 harte Bedingungen für die Öffnung der Straße von Hormus auf. Auch Amerikas Verbündete in der Region nehmen Trump offenbar nicht mehr besonders ernst. Der Krieg hat den Saudis wie auch den anderen Verbündeten der USA am Golf gezeigt, dass die USA nicht in der Lage oder nicht bereit sind, sie umfassend vor iranischen Raketen und Drohnen zu schützen. Das waren Auszüge aus Kommentaren der internationalen Presse, zusammengestellt von Klaas Christoffersen.
11: Um 13 Uhr mit Mareike Köhler. Der frühere syrische Machthaber Assad ist zum Tode verurteilt worden. Ein Gericht in Damaskus sprach ihn in Abwesenheit schuldig. Assad ist seit 2024 im Exil in Russland. Nina Amin berichtet.
12: Vorsätzlicher Mord, Folter, willkürliche Verhaftungen und Verbrechen gegen die Menschlichkeit. Das wird Syriens früherem Präsidenten Bashar al-Assad vorgeworfen. Das Urteil wurde live im Staatsfernsehen verlesen. Vor dem Justizpalast versammelten sich währenddessen Menschen. Augenzeugen zufolge jubelten die dort Anwesenden, nachdem das Todesurteil verkündet wurde. Assad floh im Dezember 2024 mit seiner Familie nach Russland, nachdem er von islamistischen Kämpfern gestürzt wurde. Das Gericht forderte die Auslieferung nach Syrien.
11: Die Ukraine ist in der Nacht erneut von Russland angegriffen worden. Das Militär meldet, Russland habe die Hauptstadt Kiew und andere Städte mit ballistischen Raketen attackiert. Dabei seien allein in der Stadt Saporischschja 5 Menschen getötet worden. Dem ukrainischen Militär fehlen nach eigenen Angaben geeignete Luftabwehrraketen, um die täglichen Angriffe abzuwehren, wie zum Beispiel das US-amerikanische Abwehrsystem Patriot. Der ukrainische Botschafter in Deutschland, Makeyev, fordert deshalb mehr Anstrengungen der europäischen Staaten. Er plädierte im ARD-Morgenmagazin für ein neues gemeinsames System der Europäer. Die Ukraine hat angeboten, ein solches zu entwickeln. In den USA hat ein Berufungsgericht 1000 Klagen gegen Social-Media-Plattformen zugelassen. Betroffen sind der Facebook-Konzern Meta, die Google-Mutter Alphabet, TikTok und Snapchat. In den Klagen wird den Konzernen vorgeworfen, ihre Produkte so gestaltet zu haben, dass sie junge Nutzer süchtig machen. Das habe einen Anstieg von Depressionen, Angstzuständen und Problemen mit dem Körperbild verursacht. Die Klagen wurden von Bundesstaaten, Kommunen, Schulbezirken und Einzelpersonen eingereicht. Vergangene Woche hatte ein Richter Meta zur Zahlung von $567 Millionen verurteilt, weil der Konzern eine Belästigung der Öffentlichkeit darstelle. Die deutsche Tourismusbranche meldet für die ersten 6 Monate dieses Jahres einen neuen Rekordwert. Hotels, Pensionen und Campingplätze haben knapp 224 Millionen Übernachtungen verbucht. Das hat das Statistische Bundesamt mitgeteilt. Dabei kamen die meisten Gäste aus dem Inland. Einen Knick gab es im Juni, da gingen die Übernachtungszahlen um knapp 3% auf 49 Millionen zurück. Der Deutsche Tourismusverband hatte zuletzt darauf hingewiesen, dass die Branche trotz guter Zahlen Probleme habe durch steigende Kosten, Personalmangel und einen Investitionsstau. Auf Sizilien sitzen tausende Touristen wegen des Vulkanausbruchs fest. Der Ätna spuckt weiter Asche und stößt glühende Gesteinsbrocken aus. Am Flughafen Catania können deswegen nur sehr wenige Flugzeuge starten und landen. Das teilte der Betreiber mit. Alle Landungen wurden vorsorglich bis 19 Uhr ausgesetzt. Der Kampfmittelräumdienst hat am Vormittag 2 Sprengkörper aus dem Zweiten Weltkrieg erfolgreich entschärft. Beide, eine Rakete und eine Granate, wurden wegen des Niedrigwassers im Rhein entdeckt. In Pfaffendorf sprengten die Experten kontrolliert eine Gewehrgranate, in Wallersheim eine alte Panzerabwehrrakete der US-Armee. Während der Sprengungen waren der Rhein und der Luftraum kurz gesperrt. 20 Autorinnen und Autoren haben es mit ihren Romanen auf die sogenannte Longlist für den Deutschen Buchpreis geschafft. Das hat der Börsenverein des Deutschen Buchhandels bekannt gegeben. Auch 6 Debütromane stehen auf der Liste. Zu den Nominierten zählen unter anderem »Wer möchte nicht im Leben bleiben« von Helene Bukowski, »Memories of Heidelberg« von Heinz Strunk, »Das Wasser im August« von Ingo Schulze und »Anton und Alma« von Dana Vohwinkel. Der Sieger oder die Siegerin wird am 5. Oktober in Frankfurt bekannt gegeben, traditionell am Tag vor Eröffnung der Frankfurter Buchmesse. Der Deutsche Buchpreis ist mit 25.000 Euro verbunden. SWR-Nachrichten, Redaktion Konstanze Scherer und Ilka Staroste. Das Wetter in Baden-Württemberg und Rheinland-Pfalz. Ein Hoch über der Nordsee sorgt für trockene und heiße Luft. Die Vorhersage? Am Nachmittag strahlender Sonnenschein, kaum Wolken, zwischen 25 Grad im hohen Westerwald und 33 Grad am Kaiserstuhl. Schwacher bis mäßiger Nordostwind, nachts sternenklar bei Tiefstwerten von 18 bis 10 Grad. Die weiteren Aussichten: in den nächsten Tagen weiterhin viel Sonne und kaum Wolken, erneute Hitzewelle, morgen bis 35 Grad heiß. Die Zeit 13.05 Uhr.
13: 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Im Studio Christian Röhnspieß. Guten Tag. Nach dem schweren Erdbeben in Kolumbien laufen die Rettungs- und Bergungsarbeiten. Unsere Korrespondentin bringt uns gleich auf den aktuellen Stand. Vor der Sonnenfinsternis ist in Spanien Touristenausnahmezustand. Unser Korrespondent erklärt, womit die Behörden dort morgen rechnen. Und bei den Arbeitnehmerinnen und Arbeitnehmern in Deutschland ist die Zufriedenheit hoch, die Bereitschaft, den Job zu wechseln, aber auch. Wir gehen der Frage nach, wie das zusammenpasst. Nach dem Erdbeben in Kolumbien melden die Behörden mittlerweile mehr als 160 Todesopfer und hunderte Verletzte. Häuser sind eingestürzt, Rettungskräfte und Einwohner suchen nach Überlebenden. Das Beben hatte gestern eine Stärke von 7,4. Viele Menschen werden noch unter den Trümmern eingestürzter Gebäude vermutet. Christina Fee-Möbus aus dem ARD-Studio Mexiko. Was ist mittlerweile bekannt über das Ausmaß der Schäden?
14: Das ganze Ausmaß der Zerstörung ist nach dem Erdbeben in Kolumbien noch nicht absehbar. Es steht aber schon jetzt fest, dass das Erdbeben das Schlimmste seit mindestens 10 Jahren ist. Am Montagmorgen, also grob gegen 7:30 Ortszeit, hat die Erde angefangen zu beben. Das Epizentrum lag im Westen des Landes nahe der Pazifikküste. Aber sogar über die Landesgrenzen hinaus war das Erdbeben zu spüren, also auch in Ecuador, in Panama und in Venezuela. Vor allem in Regionen im Süden und Westen des Landes, also in Chocó und Valle del Cauca, hat das Erdbeben extrem viel Schaden angerichtet. Und gerade Chocó ist eine Provinz, die eher als arm gilt, wo es die Menschen also doppelt treffen könnte. Hunderte Wohnhäuser sind beschädigt, Dutzende komplett eingestürzt. Auch Schulen sind teils nicht betretbar. Der Strom fiel aus. Flughäfen, regionale, wurden teilweise gesperrt. In Cali ist offenbar auch die Kinder- und Neugeborenenstation eines Krankenhauses beschädigt. Insofern muss man befürchten, dass auch die Opferzahlen noch höher werden.
13: Der kolumbianische Präsident de la Espriella hat den Notstand ausgerufen. Wie laufen die Rettungsarbeiten bisher?
14: Oberste Priorität habe jetzt, die noch Lebenden aus den Trümmern zu retten. Das sagte der Präsident noch auf einer Pressekonferenz. Abelardo de la Espriella hat auch angekündigt, Soldaten in die Region, also in die betroffenen Regionen, entsenden zu wollen. Es sind dramatische Bilder, die uns da erreichen. Rettungskräfte und Freiwillige, die teils mit bloßen Händen versuchen, Verletzte aus den Trümmern zu ziehen. Sie rufen rein in die Betonschluchten, in die großen grauen Massen an Beton, versuchen, auf sich aufmerksam zu machen, um eventuelle Überlebende zu orten. Denn die ersten 72 Stunden nach einem Erdbeben gelten als essentiell, um Menschen noch lebend aus den Trümmern zu bergen.
13: Erdbeben sind ja in Kolumbien grundsätzlich nichts Ungewöhnliches. Wie gut sind die Menschen dort auf sowas vorbereitet?
14: Für eine Naturkatastrophe wie ein Erdbeben kann man natürlich nie komplett vorbereitet sein. Aber es stimmt, die Andenkette ist generell ein Gebiet hoher seismischer Aktivität. Also es ist ein Gebiet, in dem es immer ein hohes Erdbebenrisiko gibt. Kolumbien ist eines der wenigen Länder der Welt, in denen 3 tektonische Platten aufeinandertreffen. Entsprechend lernen die Menschen schon früh in Schulen und in Kindergärten, was bei einem Erdbeben zu tun ist. Es gibt auch diverse Warnsysteme, Alarme und Apps fürs Mobiltelefon zum Beispiel. Wie schnell oder langsam die Warnsysteme jetzt im Fall des gestrigen Erdbebens angesprungen sind, das lässt sich Stand jetzt noch nicht sagen.
13: Christina Fee-Möbus zur Situation nach dem Erdbeben in Kolumbien.
15: Auch in der vergangenen Nacht hat Russland die Ukraine wieder angegriffen. Unter anderem mit ballistischen Raketen, gegen die das ukrainische Militär gerade nahezu machtlos ist, weil Luftabwehrraketen fehlen. Dafür hat die Ukraine in einem anderen Bereich schon länger eine Überlegenheit erreicht. Bei Drohnen. Die fliegen mittlerweile nicht nur weit nach Russland hinein, sie fangen auch feindliche Drohnen ab. Dafür braucht die Ukraine so gut wie keine Unterstützung von außen. Im Gegenteil, Europa und auch die USA interessieren sich für die Erfolge, die das ukrainische Militär damit erreicht, weil es im Westen bisher kaum etwas Vergleichbares gibt. Jerzy Sobota berichtet.
16: Eine Drohne jagt über den Hügel. Ostukraine, rund 20 Kilometer entfernt von der Front. Das ist eine Kampfstellung. Hier zerstören wir Shaheds und andere schnelle Drohnen. Erzählen zwei Soldaten der Luftabwehr der 3. Sturmbrigade. Ihre Rufzeichen White und Kleiner Opa. Sie jagen feindliche Flugobjekte mit sogenannten Interceptors. Das sind wendige Abfangdrohnen, die speziell dafür entwickelt wurden, die Drohnen des Gegners in der Luft zu zerstören. So ein Interceptor lassen sie gerade über ihren Hügel kreisen. P-1 Sun, abgekürzt Pisun, auf Ukrainisch Penis. Der Penis ist in den letzten Monaten legendär geworden. Er ist sehr effektiv und kostet rund $1000. Eine universale Abfangdrohne. Mit ihm zerstören die beiden Soldaten feindliche Drohnen, die so viel kosten wie ein Kleinwagen, erzählt White. Mit einem alten Jeep fahren wir weiter. Am Steuer sitzt Gaden. Er ist 28 Jahre alt und Kommandeur der Kompanie. Er erzählt über den mörderischen Wettlauf der Technologie, die inzwischen bei den Drohnen eingesetzt hat. Wir brauchen die asymmetrische Waffe des Preises. Wenn der Feind etwas einsetzt, das $50.000 kostet, dann müssen wir es mit etwas bekämpfen, das etwa $2.000 kostet. Andernfalls werden wir diesen Krieg ökonomisch verlieren. Das Phänomen dieses Krieges, das ist die Asymmetrie des Preises. Diese Logik findet sich überall im Ukraine-Krieg, von der ballistischen Rakete bis hin zur Kamikaze-Drohne im Schützengraben. Der Abnutzungskrieg ist ins Stadium der Massenproduktion von billigen Drohnen übergegangen. Es herrscht totaler Preiskampf. Die Innovation diktiert das Tempo. Das große Problem europäischer und amerikanischer Militärs ist, dass sie keine Erfahrung und nicht die geringste Ahnung haben, wie dieser Krieg abläuft. Unternehmen aus NATO-Staaten besuchen die Einheit in der Ostukraine regelmäßig, um ihre neuen Drohnen unter Kampfbedingungen zu testen. Aber vieles von dem, was sie mitbringen, ist zu teuer, zu bürokratisch und für die Einheit vor Ort nutzlos, sagt Gaden. Deswegen nutzt die Einheit fast nur ukrainische Produkte, wie eben den Pisun, den Penis. Wir treffen Gardens Vorgesetzten. Jean, stellvertretender Chef der Luftverteidigung des 3. Armeekorps. Er fährt oft zu Militärkonferenzen nach Westeuropa und teilt seine Erfahrungen mit NATO-Staaten. Leider ist es dazu gekommen, dass die Ukraine zum größten Übungsplatz der Welt geworden ist. Das ist eine bittere Tatsache, die wir nicht ändern können. Aber da es nun mal so ist, bitte nutzt diesen Übungsplatz, testet eure Waffen hier. Wir werden stärker, wenn ihr es auch seid. Deutsche Drohnen kommen hier nur wenige zum Einsatz, sagt er. Eine Drohne eines Münchner Startups wird gerade getestet und die eines anderen deutschen Herstellers, von der sich Jean sehr viel verspricht. Details aber sind geheim. Die meisten westlichen Produkte sind nur schwer an die Erfordernisse der Front anzupassen und vor allem viel zu teuer, um in Masse eingesetzt zu werden. Zurück auf der Position. White und Kleiner Opa fliegen ihren Pisun nochmal über den Hügel. Die Technologie entwickelt sich schnell. Am Anfang war es sehr einfach, sie abzuschießen. Aber inzwischen hat der Feind seine Drohnen verbessert. Sie können jetzt ausweichen. So ist auch der Pisun keine Wunderwaffe, sondern nur ein Zwischenschritt im unermüdlichen Wettlauf um bessere und vor allem billigere Drohnen.
15: Der Bericht von Jerzy Sobota. Das Ereignis an sich wird nur wenige Minuten dauern. Trotzdem ist in Spanien deswegen gerade fast schon Ausnahmezustand und hunderttausende Menschen sind unterwegs oder werden sich morgen auf den Weg machen in die sogenannte Totalitätszone. Denn die Sonnenfinsternis, die in Deutschland morgen Abend eine partielle sein wird, ist in Teilen Spaniens und auch auf Mallorca eine totale. Christian Sachsinger ist unser Korrespondent in Madrid. Die Behörden bereiten sich ja schon seit Wochen vor. Welche Vorkehrungen wurden und werden da getroffen?
17: Also das entscheidet jede Region für sich selbst. Manche sagen zum Beispiel Großveranstaltungen ab. Es hätte etwa zum Beispiel ein recht großes Festival am Sotonera-Stausee geben sollen. Das befindet sich so im Landesinneren, fast bei den Pyrenäen. Die Veranstaltung hätte 5 Tage gedauert. Ungefähr 10.000 Besucher wären gekommen. Problem, das liegt in einem Naturgebiet und deshalb wurde die Genehmigung für das Festival wieder zurückgezogen. Die Veranstalter sind jetzt gerade dabei, die Tickets wieder zurückzunehmen. Und so geht's gerade sehr vielen Festivals. Die Behörden haben so ein bisschen die Reißleine gezogen rund um die Sonnenfinsternis. In der Region Madrid zum Beispiel sind alle Partys mit technischem Equipment verboten worden. Also alles, was so Stromgeneratoren oder Ähnliches angeht. Das Risiko ist einfach zu groß im Moment, dass da irgendwo ein Funke fliegt und eben dann noch mehr Waldbrände ausbrechen, als wir das eh schon im Moment sehen. Und wenn man sich dann noch vorstellt, dass vielleicht hunderte oder tausende Menschen in der Nähe von so einem ausbrechenden Feuer sind, dann ist das tatsächlich, kann das katastrophal enden.
15: Wie sieht's mit Schutzbrillen aus? Die sollte man ja benutzen, wenn man eine Sonnenfinsternis beobachtet. In Deutschland gibt's kaum noch welche. Wie ist es in Spanien?
17: In Spanien ist es tatsächlich so, dass man noch immer Schutzbrillen bekommt. Allerdings hat uns auch hier heute eine Meldung erreicht, wonach 5 Brillenmodelle zurückgezogen worden sind. Da sollte man sich auch also nochmal genau im Internet informieren, damit man nicht die falsche kauft. Aber am besten wäre es natürlich, wenn man ohnehin schon mit einer Brille ausgestattet anreist. Also sicher sind die nicht überall noch zu erhalten, aber es gab zum Beispiel auch so Angebote von Aldi hier vor Ort oder Lidl, die haben das bei einem Einkauf von, ich sag mal, 10 oder 20 Euro dann noch gratis mit dazugegeben. In manchen Einkaufszentren hat man das auch sehen können. Also es gibt die Brillen und man braucht sie, aber hier in Spanien natürlich nur bis zur totalen Sonnenfinsternis und diese 1 bis 2 Minuten, in denen der Mond die Sonne komplett verdeckt, da darf man sie eben abnehmen und das ist ja das Besondere an der totalen Sonnenfinsternis hier in Spanien.
15: Es sollen mehr als 30.000 Sicherheitskräfte in Spanien die Lage sichern, auf Mallorca auch das Militär. Warum ist das nötig?
17: Also die kontrollieren einfach, dass die Menschen nicht überall unterwegs sind, vielleicht auch dort, wo sie gar nicht hin dürfen oder vielleicht auch noch irgendetwas Verbotenes machen, offenes Feuer zum Beispiel, Gaskocher, ganz schlimm. Also man darf auch davon ausgehen, dass die Einsatzkräfte da einigermaßen hart durchgreifen werden und da sind im Vorfeld jetzt auch schon recht drakonische Strafen angekündigt worden. Das geht los bei 1.000 Euro und in schlimmen Fällen wird es dann auch mal bis zu 100.000 Euro an Bußgeld heißen.
15: Was sagen die Menschen in Spanien? Freuen die sich über die zusätzlichen Touristen, gerade da, wo sonst möglicherweise wenig los ist, weil das ja auch tatsächlich Geld bringt? Oder sieht man das eher kritisch?
17: Also unterschiedlich. Wir waren in Gegenden der sogenannten España Vaciada. Das sind so Landstriche, die eigentlich ziemlich entvölkert sind. Schon seit Jahrzehnten ziehen die Menschen da immer mehr weg. Und da ist natürlich so, dass man jetzt sich schon ein bisschen mehr Aufmerksamkeit erhofft von der Sonnenfinsternis. Da gibt's Angebote wie Astrotourismus mit Kursen für die Sonnenfinsternis, mit Ausflügen zu den Aussichtspunkten, mit gutem Essen. Und viele Dörfer in Asturien hoffen da einfach schon, dass die Leute vielleicht genießen, was sie ihnen anbieten und dann in den nächsten Jahren wiederkommen. Ganz anders schaut's natürlich in den Hochburgen, in den Tourismushochburgen aus, wie auf den Balearen insbesondere. Gab auch auf Mallorca in den letzten Tagen Demonstrationen gegen Sonnenfinsternistouristen, so nach dem Motto, die Sonnenfinsternistouristen, die brauchen wir jetzt nicht auch noch hier.
15: Spanien-Korrespondent Christian Sachsinger zu den Vorbereitungen auf die Sonnenfinsternis in Spanien und auf den Balearen. Dort wird es morgen Abend eine totale sein, bei uns eine partielle. Die andauernde Hitze sorgt weiter überall für Belastungen. Mal mehr, mal weniger. Die Flusspegel sinken auf Tiefstände, die es noch nie gab. In höheren Lagen fallen Wasserquellen trocken. Auch die Landwirtschaft ist betroffen. In Baden-Württemberg wurde für Ökobetriebe Ende letzter Woche der Katastrophenfall ausgerufen, weil die Dürre zu Futtermangel führt. Was bedeutet das konkret? Wir haben unter anderem im Hof von Florian Reinmuth nachgefragt.
18: Er führt einen Biobetrieb für Schlachtvieh in Sinsheim, also im Kraichgau. Der Verkauf seines Bio-Rindfleisches hat sich in den letzten Jahren ziemlich gut entwickelt, vor allem, weil er über die Hälfte direkt vermarktet. Aber die Hitze macht auch ihm einen Strich durch die Rechnung. Seine Tiere auf der Weide zu lassen, hat keinen Sinn mehr.
19: Ja, leider verfüttern wir hier schon Teile unseres Winterfutters. Normalerweise sind die Tiere den ganzen Tag draußen auf der Weide, nur da herrscht Steppe und Wüste. Wir verfüttern jetzt hier zum Mittag einen kleinen Snack. Das ist das Heu, was wir im Juni gemacht haben. Füttern aber eigentlich ganztägig hinzu, weil auf der Weide nichts mehr wächst. Das heißt, sie kriegen in der Regel Luzerne und Kleegrassilage, ein bisschen Schrot und Heu. Leider schröpft uns das jetzt schon sehr, unsere Reserven. Ich hoffe, dass bald Regen kommt und dass wir unsere Reserven wieder aufstocken können, weil sonst haben wir ein bisschen ein Problem im Winter.
18: Florian Reinmuth hält in der Regel zwischen 80 und 90 Tieren und bewirtschaftet ca. 90 Hektar Land. Ein Teil davon ist Grünland, wo er seine Tiere weiden lassen und Heu machen kann. Außerdem baut er Getreide an und als Zwischenfrucht Luzerne. Ein aufeinander abgestimmtes System, das eigentlich ziemlich gut funktioniert, solange es regnet.
19: Also ich habe es mal grob überschlagen, ich führe daheim so ein bisschen Buch zum Niederschlag. Wir hatten seit Juni, Anfang Juni, ca. 5 mm Niederschlag. Es ist wirklich extrem. Ich habe das Gefühl, hier ist es besonders schlimm. In manchen Teilen gab es ab und zu mal einen Gewitterguss, das haben wir leider hier nicht gehabt. Die Lage für uns hier ist ziemlich angespannt, würde ich sagen. Ich würde noch nicht sagen, dass es völlig kritisch ist, dass ich total nervös bin. Gott sei Dank sind wir in der Ackerbauregion, das heißt, wir haben viel Luzerne in der Fruchtfolge, die wurzelt sehr tief und die garantiert halt auch bei solchen Witterungen noch ein bisschen einen Aufwuchs, den wir dann nutzen können. Reines Grünland ist circa seit Mitte Juni nicht mehr verwendbar.
18: Dass es für Biobauern aufgrund der aktuellen Lage eine Ausnahmegenehmigung gibt und sie nun auch konventionelles Futter verwenden dürfen, das nütze ihm wenig, sagt Reinmuth. Die hätten ja dieselben Probleme und wegen der Trockenheit kein Grün mehr im Angebot. Was er machen könne, Futter zukaufen. Aber bei den geringen Gewinnmargen, die er hat, rechne sich das nicht. Sein Plan sollte sich die Lage nicht bessern?
19: Ich würde auf jeden Fall meine Tiere, die ich zur Schlachtung quasi vorgesehen habe, vorher verkaufen. Natürlich noch nicht die Schlachtgewichte, die sie haben sollen. Die werden auch nicht die Preise erzielen, die wir uns eigentlich erhoffen. Das wäre eine Maßnahme, damit könnte ich schon deutlich gewinnen sozusagen, aber die Einnahmen fehlen mir dann ja spätestens im Herbst oder im Frühjahr nächstes Jahr und deswegen ist das eigentlich nur auf Raten sozusagen. Das hilft mir jetzt kurzfristig, aber langfristig ist das verloren.
18: Trotzdem, ganz ohne Hoffnung ist der Biobauer aus Sinsheim nicht.
19: Es kommt jetzt ein bisschen darauf an, wie sich die nächsten Wochen und Monate entwickeln. Wir hoffen natürlich immer noch auf Regen, weil ich denke, dass dann gerade unsere Luzerne da noch mal ziehen kann und dass wir da noch mal ordentliche Schnitte machen können. Die Hoffnung stirbt zuletzt.
15: Der Bericht von Ralf Hecht über die Auswirkungen der Dürre für einen Biobauern in Sinsheim im Kraichgau. Pflegenotstand, das ist ein Stichwort, das wir hier in Deutschland schon seit einigen Jahren kennen. Die Kosten gehen in die Höhe. Viele können sich adäquate Pflege eigentlich nicht leisten und Fachkräfte fehlen. Dass es auch anders geht, sieht man in Schweden. Auf den Schäreninseln vor der Hauptstadt Stockholm stehen unzählige Ferienhäuser, viele von ihnen seit Generationen im Besitz derselben Familien. Viele Schweden verbringen hier den ganzen Sommer, andere wohnen das ganze Jahr hier, bis ins hohe Alter. Möglich macht das der Pflegedienst, der einmal am Tag den weiten Weg mit dem Taxiboot kommt. Kein Luxusangebot für Wohlhabende, sondern ganz normale, öffentlich finanzierte Pflege. ARD-Korrespondentin Jana Sinram hat einen Pflegehelfer auf seiner Tour durch die Schären begleitet.
20: Es ist der vielleicht schönste Arbeitsweg der Welt. Das kleine rot-weiße Taxiboot gleitet durch glitzerndes Wasser vorbei an roten Häusern auf felsigen Inseln. Früh am Morgen bringt das Boot Hadi Hosseini hinaus in die Schären. Der 26-jährige Afghane ist ausgebildeter Pflegehelfer.
21: Ich bin es gewohnt, jeden Tag mit dem Boot zu fahren. Heute ist ein schöner Tag bei sehr schönem Wetter.
2: Aber manchmal ist es auch ziemlich windig.
20: Hadi kümmert sich hier draußen im Auftrag der Kommune Värmdö um alte Menschen. Sein erster Stopp, ein Sommerhaus auf der Insel Harö. Hadi springt auf den Anleger und geht über eine steile Treppe zu dem alten Holzhaus.
21: Guten Morgen.
20: Bewohner Åke Kristiansson hat schon auf ihn gewartet. Der 91-Jährige braucht Hilfe beim Waschen und Anziehen. Hadi cremt ihm Arme und Gesicht ein und hilft ihm in eine schwarze Fließjacke.
2: So, jetzt bist du ein richtiger Gentleman. Gehen wir in die Küche und essen Frühstück?
20: Åke verbringt jeden Sommer hier im Schärengarten. Sobald der Frühling kommt, zieht es ihn auf die Insel, wo er schon als Kind Ferien gemacht hat. Das Haus, in dem er heute lebt, hat er selbst gebaut.
22: Ich komme seit 1937 hierher, jeden Sommer. Ich kenne jeden hier. Es sind nette Menschen.
20: Die Pflege im Ferienhaus kostet ihn das Gleiche wie zu Hause. Finanziert werden Besuche wie der von Hadi zum großen Teil aus Steuergeld. Denn alte Menschen sollen hier in Schweden so lange wie möglich in ihrer gewohnten Umgebung bleiben können.
2: Hier ist dein Frühstück.
20: Hadi macht Åke noch ein Käsebrot und setzt sich kurz zu ihm, um sich zu unterhalten. Nach etwa einer Stunde macht er sich wieder auf den Weg.
2: Tschüss Åke, hab einen schönen Tag, bis Montag.
20: Mit dem Taxiboot geht es weiter auf die nächste Insel. Die halbe Stunde auf dem Wasser, für Hadi kurz Zeit zum Durchatmen. Sein Patient auf der Insel Gummersholmen lebt das ganze Jahr hier, sowie etwa 900 andere ältere Menschen, um die sich der Pflegedienst der Kommune Värmdö im Sommer wie im Winter kümmert.
21: Guten Morgen, Jutta!
20: Jutta Lindström ist schon 96 Jahre alt. Der Besuch seines Pflegers, nicht nur Hilfe im Alltag, sondern auch gut gegen die Einsamkeit.
22: Es ist schön, dass jeden Tag jemand zu Besuch kommt, dass ich jemanden habe, mit dem ich ein bisschen reden kann. Das ist die Hauptsache.
20: Mit dem jungen Afghanen versteht der alte Mann sich gut. Der setzt sich neben ihn auf Jyotis Rollator.
2: Ist es okay, wenn ich auf deinem Rolls-Royce sitze?
22: Natürlich.
20: Der finanzielle Eigenanteil für die Heimpflege orientiert sich an der Höhe der Rente. Er liegt in Schweden bei höchstens 260 Euro im Monat, egal wie weit der Anfahrtsweg ist. Pflegehelfer Hadi putzt noch Jyotis Bad und bringt den Müll raus, bevor er sich verabschiedet. Sein Job? Für den 26-Jährigen eine Erfüllung.
2: Es bedeutet mir sehr viel. Ich kann Menschen Freude bereiten und ihnen bei Dingen helfen, bei denen sie Hilfe brauchen.
20: Sagt er und fährt mit dem rot-weißen Taxiboot zurück zum Festland. Doch er wird wiederkommen, damit Åke und Jytte noch möglichst lange auf ihren Schäreninseln leben können.
15: Jana Sinram hat berichtet über einen Menschen, der offenbar glücklich ist mit seiner Tätigkeit. Sinnhaftigkeit ist ja oft ein wichtiges Kriterium, wenn es um Arbeitszufriedenheit geht, aber nicht das Wichtigste. Das legt zumindest eine Forsa-Studie im Auftrag von Xing heute nahe. Demnach legen derzeit 70% der Befragten Wert auf einen Job, der sicher ist. Erst danach kommen Kriterien wie Führungspersonal, Gehalt oder flexible Arbeitszeit. Die spannendste Erkenntnis aus dieser Studie ist allerdings eine andere. Was den Arbeitsmarkt angeht, scheinen viele Beschäftigte optimistischer zu sein, als man das in diesen Zeiten vielleicht annehmen würde. Stefanie Geißler aus der SWR Wirtschaftsredaktion. Wie misst diese Studie denn diesen Optimismus?
23: Naja, also das Forsa-Institut hat die Leute einfach gefragt, für wie wahrscheinlich sie es halten, in den nächsten Monaten einen neuen Job zu finden. Und im bundesweiten Schnitt haben dann immerhin 63% gesagt, es sei für sie wahrscheinlich oder das klappt sogar auf jeden Fall.
15: Zuversicht, einen neuen Job zu finden, ist die eine Sache. Angst, den eigenen Job zu verlieren, nochmal eine ganz andere. Gibt die Umfrage den Einblick, wie es um die Sorge vor Jobverlust steht?
23: Ja, also auch das wurde gefragt. Insgesamt scheint diese Sorge eher gering ausgeprägt. Bundesweit fürchten sich da offenbar nur, in Anführungszeichen, 8% der Deutschen davor, ihren Job zu verlieren. Allerdings ist hier ein Blick auf die einzelnen Bundesländer sehr aufschlussreich. Mit am größten ist nämlich diese Sorge bei den Arbeitnehmern und Arbeitnehmerinnen hier in Baden-Württemberg. Baden-Württemberg, fast doppelt so hoch wie im bundesweiten Durchschnitt. Das macht mit Blick auf die Entwicklung hier im Südwesten natürlich Sinn. Die Automobilbranche ist bekanntlich in der Transformation, wie wir das ja gerne ausdrücken, um diesem ganzen Prozess einen positiven Charakter zu verleihen. Denn am Ende einer Transformation steht dann ja immerhin hoffentlich etwas Neues. Das macht Hoffnung. Wer aber akut betroffen ist, für den ist das natürlich eine große Belastung. Befragt wurden die Menschen für diese Forsa-Erhebung so um den Jahreswechsel herum. Seitdem ist bekanntlich auch noch mal viel passiert bei Mercedes, Porsche, Bosch und so weiter. Dem kann ich jetzt aber immerhin eine kleine positive Nachricht entgegensetzen. Die gesamtdeutsche Industrie, die hat gerade wieder ein deutliches Auftragsplus vermeldet. Vor allem die deutschen Maschinenbauer. Das ist also der zweite Zuwachs in Folge und damit hat keiner so richtig gerechnet.
15: Also kleine Lichtblicke hier und da. Damit schauen wir noch auf eine andere Branche, die heute Positives zu vermelden hat. Das deutsche Gastgewerbe hatte im ersten Halbjahr einen Übernachtungsrekord. Was heißt das in Zahlen?
23: Das heißt 223 Millionen Übernachtungen, damit nochmal 700.000 mehr als in den ersten 6 Monaten im letzten Jahr. Damit ist dann der Rekord 2025, der Halbjahresrekord 2025 nochmal gerissen worden. Der Deutsche Tourismusverband, der begrüßt das natürlich, sagt aber auch zugleich, Achtung, das sei kein Selbstläufer. Die Kosten steigen, der Investitionsstau, der wächst und vor allem, und damit sind wir am Schluss auch wieder bei den Beschäftigten, es herrsche Personalmangel. Die Branche brauche dringend Fachkräfte. Das also auch als Appell an die Politik, da bessere Rahmenbedingungen zu schaffen. Ich wende das jetzt mal positiv. Das Tourismussegment ist damit auf jeden Fall eine tragfähige Zukunftsbranche offenbar. Wir haben eben diesen zweigeteilten Arbeitsmarkt. Stellenabbau vor allem in industriellen Branchen auf der einen Seite, Fachkräftemangel auf der anderen Seite.
15: Aktuelle Informationen zum Arbeitsmarkt und zu einer Studie, die herausgefunden hat, dass viele Arbeitnehmerinnen und Arbeitnehmer mit ihrer aktuellen Jobsituation zufrieden sind, waren das von Stefanie Geißler. 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
4: Bienvenue si vous nous rejoignez, RFI Midi, c'est parti, nous sommes ensemble pendant 2 heures pour faire un tour complet de l'actualité internationale de ce mardi 11 août, avec à la une l'ouest de la Colombie terrassé par le plus puissant séisme de la dernière décennie.
6: Le toit de la maison de ma tante s'est effondré, dans les quartiers voisins, beaucoup d'immeubles se sont effondrés aussi. Des boulangeries, des centres de santé, Cali, Manizales, El Choco ont été durement touchés.
4: Un tremblement de terre de magnitude 7,4 qui a tué au moins 132 personnes hier. L'heure est au déblayage des décombres et à la recherche de survivants. C'est un premier dossier urgent aussi pour le nouveau président d'extrême droite colombien Abelardo de la Espriella. On va en parler avec notre invité à 12h20 temps universel. Une phase de répit qui dure au sud Kivu. 73 jours que la province de RDC n'a pas enregistré de nouveaux cas d'Ebola selon le gouvernement. Pour autant, l'Organisation mondiale de la santé ne considère pas l'épidémie comme éradiquée. Tous les détails dans Afrique Midi dans une heure.
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4: Juste avant le rendez-vous d'actualité africaine, ce reportage dans le sud du Liban où la tranquillité très précaire permet à certains habitants de regagner leur maison dans les premières zones pilotes prévues par l'accord cadre du mois de juin. Sauf que souvent, les bâtiments qu'ils retrouvent ont été grandement détériorés.
25: Quand nous sommes revenus, nous sommes restés sans voix. Je n'arrive toujours pas à réaliser que les Israéliens sont réellement entrés ici et ont fait tout cela. Je n'arrive toujours pas à y croire.
4: Dans 10 minutes, nous allons vous expliquer les conséquences de l'interdiction de participer aux législatives russes en septembre pour le parti anti-guerre Yabloko. Et puis une actualité sportive riche sur le continent européen avec les championnats d'Europe de natation et d'athlétisme. Échauffez-vous, Esteban Mirales vous attend à 12h15, temps universel. Vous avez le programme d'RFI Midi, soyez les bienvenus. Ils Ils étaient 230 entassés sur un canot pneumatique de 15 mètres de long. La SNSM, l'association française de sauvetage en mer, a annoncé hier avoir décompté un nombre record de migrants sur une seule et même embarcation dans la nuit de dimanche à lundi. Ils tentaient de traverser la Manche dans le détroit du Pas-de-Calais. Bonjour François-Damien Bourgerie.
0: Bonjour.
4: Vous allez nous présenter ce point de passage privilégié pour les personnes qui tentent justement de rejoindre clandestinement l'Angleterre.
0: Oui, plus de 200 000 traversées depuis 2018 selon les chiffres du gouvernement britannique, dont plus de 40 000 pour la seule année 2025. Des traversées à bord de ce qu'on appelle des small boats, des petites embarcations type bateau gonflable à moteur. Il faut dire qu'à cet endroit de la Manche, il n'y a qu'une trentaine de kilomètres qui séparent les côtes françaises des côtes britanniques. Lorsque le ciel est dégagé, on peut même apercevoir l'Angleterre depuis les plages de Calais. Par bateau, c'est théoriquement l'affaire de quelques heures. Sauf que les dangers sont multiples. Il y a le trafic maritime, 400 cargos par jour, sans compter les ferries qui font la liaison dans les deux sens. Il y a aussi les courants qui sont forts et changeants. L'année dernière, au moins 29 personnes sont mortes en cherchant à rejoindre l'Angleterre par la mer.
4: Mais ces traversées maritimes, c'est en fait un phénomène relativement récent.
0: Absolument, on l'observe surtout depuis 2018. Avant, les migrants qui voulaient rejoindre l'Angleterre tentaient de passer en se cachant dans les camions qui embarquent sur les ferries ou qui empruntent le tunnel sous la Manche. Mais au fil des ans, la sécurité autour du port de Calais et de l'entrée du tunnel a été énormément renforcée. Aujourd'hui, c'est une véritable forteresse. Les routes pour y accéder sont protégées par des kilomètres de grillages et de barbelés, des caméras, des drones, des hélicoptères, des unités de CRS. Une surveillance qui s'accompagne d'une destruction systématique des campements. C'est la stratégie dite du zéro point de fixation. Objectif, décourager les personnes exilées.
4: Et est-ce que ça fonctionne ?
0: Alors pas vraiment. En fait, la principale conséquence de ce renforcement du dispositif sécuritaire, c'est que les personnes exilées prennent toujours plus de risques. Par exemple, au lieu de partir des plages du Calaisis ou du Dunkerquois, les bateaux partent désormais d'endroits plus éloignés, de Belgique par exemple, et récupèrent les migrants directement en mer. C'est ce qu'on appelle les taxi boats, parce que le droit à la mer interdit les interceptions maritimes en raison du danger qu'elles représentent. Une fois qu'une embarcation est à l'eau, les autorités ne peuvent intervenir que pour des opérations de secours.
4: Mais François-Damien, pourquoi cette surveillance est assurée par la France et pas par le Royaume-Uni ?
0: Eh bien ça, c'est en raison des accords du Touquet, un traité passé en 2003 entre Londres et Paris. La France se charge de surveiller la frontière en échange de compensations financières britanniques. Ce traité a été complété par plusieurs autres, et notamment par celui de Sandhurst en 2018 après le Brexit. Un accord reconduit une première fois en 2023, puis une seconde en avril dernier pour 3 ans. La France s'engage à renforcer de 50% ses effectifs policiers sur la côte, et en échange, le Royaume-Uni lui verse jusqu'à 766 millions d'euros, mais un quart de cette somme est soumis à des conditions de résultat.
4: Merci François-Damien Bourgerie, c'était le 7e épisode de notre série Détroit dans la fabrique du monde. Des milliers de bébés arrachés à leur mère dès le berceau pendant près de 4 décennies environ. 20 000 enfants chiliens ont été enlevés puis adoptés illégalement au Chili ou bien par des familles basées à l'étranger, en Europe ou aux États-Unis notamment. Récemment, une unité avait été chargée d'enquêter sur ce phénomène qui a duré de 1950 à 1990. Mais le gouvernement du président d'extrême droite, José Antonio Kast, a décidé de fermer cette unité. Pour en parler, on retrouve à Santiago notre correspondant. Correspondante Naïla de Rouanet. Naïla, cette cellule cherchait en fait à centraliser les recherches afin de reconstruire l'histoire de milliers de familles.
1: Oui, en impulsant notamment la recherche de documents dans les archives des hôpitaux ou encore en créant une banque ADN pour croiser les données génétiques des enfants adoptés et celles des mères biologiques. Car dans de très nombreux cas, les familles chiliennes ne disposent que de très peu d'informations et ne savent pas comment s'y prendre pour retrouver leur enfant disparu. La fondation Enfants et Mères du Silence, présidée par Marisol Rodriguez, leur vient en aide et c'est bien l'une des rares.
7: L'État ne s'est jamais occupé de ces familles. Nous, ça fait de nombreuses années qu'on travaille avec les différents gouvernements pour avoir une unité spécialisée, car il s'agit de crimes contre l'humanité, systématiques et orchestrés par des agents de l'État. C'est donc l'État qui doit faire les recherches, nous soutenir psychologiquement et révéler la vérité.
4: Mais Naïla, la fermeture de l'unité décidée donc par José Antonio Kast et son gouvernement ont résonné comme une sorte de coup de massue chez les associations.
1: Oui, et ça a été la douche froide. Retour à la case départ, se désole Marisol Rodriguez. Ils vont tout devoir reprendre à zéro.
8: Horrible, horrible.
1: C'est horrible, dit quant à elle Rosa, qui cherche son petit frère né le 23 mai 1969 à Santiago. Le personnel soignant de l'hôpital avait raconté à sa mère que son bébé était mort sans que le corps ne lui soit jamais restitué. Un mode opératoire qui s'est répété pour des centaines de Chiliennes, souvent pauvres, et ayant accouché entre 1950 et 1990.
9: Je pense à ma mère, elle a dû souffrir, ils l'ont trompée. Que justice lui soit rendue, ainsi qu'à nous et à mon frère aussi, qui est peut-être mort, je l'ignore.
1: Le gouvernement soutient que la fermeture de l'unité est due à une réorganisation du travail et que les recherches se poursuivront. Mais les familles ainsi que la Fondation Enfants et Mères du Silence restent perplexes et craignent surtout que le temps ne leur échappe, car beaucoup de mères biologiques ont aujourd'hui atteint un grand âge et plusieurs sont déjà mortes sans savoir ce qu'il était advenu de leur bébé disparu.
4: Un autre appel à un correspondant avec Naïla de Rouané à Santiago du Chili pour RFI.
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4: C'est une scène assez symbolique dans une Russie où l'opposition est constamment asphyxiée. Une centaine de sympathisants du parti Yabloko se sont réunis hier devant la Cour suprême russe pour protester contre sa décision d'interdire la formation de participer aux législatives du mois prochain. Yabloko, c'est le seul parti anti-guerre de Russie et on va en parler avec vous. Muriel Paradon, bonjour.
11: Bonjour.
4: La décision de la Cour suprême contredit en fait le feu vert de la commission électorale que Yabloko avait pourtant obtenu au départ.
11: Oui, c'est un parti nationaliste favorable au Kremlin qui a fait une requête en justice pour interdire à Yabloko de se présenter et la Cour suprême lui a donné raison. Le dirigeant du parti, Nikolai Rybakov, a annoncé qu'il ferait appel. Un long chemin nous attend et notre tâche est importante, mettre fin au nombre de morts à cause de la guerre avec l'Ukraine et ramener la paix, a-t-il déclaré. Alors Yabloko, c'est une petite formation libérale qui milite comme elle le peut en organisant par exemple des soirées, d'écriture de lettres aux prisonniers politiques. C'est un parti d'intellectuels qui attire de plus en plus de monde, selon Sergueï Jirnov, auteur et ancien officier des services de renseignement russes.
12: C'est quand même un parti d'intellectuels, d'intelligentsia, mais c'est un parti qui pourrait aussi amener vers lui la jeunesse, parce que la majorité des jeunes sont contre la guerre, parce qu'ils savent très très bien que si jamais il y a une mobilisation qui est proclamée, c'est eux qui iront sur le front, et eux, ils n'ont pas envie d'y aller.
11: Un sentiment anti-guerre qui monterait dans l'opinion. Selon l'Institut russe indépendant Levada, 64% des Russes se prononceraient pour des négociations avec l'Ukraine. Ce chiffre montrait à 78% chez les jeunes, contre 29% qui préconiseraient la poursuite des combats.
4: Et Muriel, si la Cour suprême a interdit à Yabloko de se présenter, est-ce que c'est par peur qu'il gagne des voix?
11: Alors, ce parti n'a pas de siège à la Douma et dans les sondages officiels, il ne serait crédité que de 3% d'intention de vote tout au plus. Là où il pouvait obtenir des gains, ça aurait été plutôt dans les élections régionales qui auront lieu en même temps que les législatives en septembre. Donc. Mais oui, effectivement, il y aurait pu y avoir une mobilisation de l'électorat. Alors, d'habitude, Moscou laisse toujours des petits partis d'opposition se présenter, comme faire valoir lors d'élections qui n'en sont pas vraiment, car le parti de Vladimir Poutine devrait l'emporter massivement. Cela dénote, selon Sergueï Jirnov, d'une certaine fébrilité du régime.
12: Ça montre la faiblesse du pouvoir, parce qu'en fait, un régime qui est fort, un régime qui est sûr de lui, n'a pas peur en fait de l'opposition, surtout de l'opposition qui représenterait 0,5% des suffrages. S'il ne supporte pas la présence de Yabloko dans la liste, c'est qu'il craignent, malgré le caractère complètement artificiel des élections, ils craignent peut-être ça pourrait donner quelques surprises.
4: Et puis ça montre aussi plus largement la répression exercée contre toute voix d'opposition.
11: Oui, les militants de Yabloko sont pourchassés. Une quarantaine d'entre eux font l'objet de poursuites judiciaires, selon son président. 8 membres du parti sont emprisonnés. Et puis il y a aussi, en dehors de Yabloko, le cas récent de Boris Nadejdine, ancien député de la Douma et l'une des dernières voix critiques du Kremlin qui résidait en Russie sans être en prison. Il a annoncé le 3 août dernier avoir quitté son pays. Dans une vidéo sur laquelle on le voit à Paris, devant la Tour Eiffel, il avait renoncé à se présenter aux législatives après avoir été déclaré agent de l'étranger au mois de juillet, arrêté et condamné à une amende pour extrémisme. On le voit donc, l'appareil répressif bat son plein pour faire taire toute voix d'opposition en Russie.
4: Des précisions signées Muriel Paradon. Merci beaucoup Muriel. Être majestueux, charismatique, ultra célèbre même, c'est pas vraiment utile dans un kit de survie et certains animaux le savent mieux que personne. Les éléphants, les tigres, les baleines sont tous en danger. Florent Guignard, pourquoi est-ce que les animaux les plus gros sont les plus menacés ?
8: Alors je vous propose ce matin de tordre le cou à une idée reçue, quoiqu'on est plutôt pacifique ici et qu'on n'aime pas trop tordre les coups. Mais instinctivement, on peut penser qu'un animal, plus il est gros, plus il est fort. Alors c'est vrai, mais les rhinocéros, les éléphants ou les bisons sont des colosses aux pieds d'argile. Une petite souris, ça a l'air fragile, mais en réalité, c'est beaucoup plus résilient qu'un lion.
4: Et comment ça se fait ?
8: C'est d'abord une question de reproduction. Un lion, ou plutôt une lionne, ne sera fertile qu'à l'âge de 3 ou 4 ans, avec en moyenne 5 portées dans sa vie. La souris, elle peut avoir en moyenne 10 portées par an, et quand elle fait des petits, elle en fait plutôt 10 ou 12. On comprend bien qu'il faut parfois des décennies chez les grands mammifères pour reconstituer une population décimée. Et c'est la même chose pour l'adaptation au changement climatique. Plus une espèce se reproduit, plus vite elle va pouvoir évoluer et s'adapter.
4: Et l'autre inconvénient, Florent, quelque part, pour ces grands animaux, ce sont leurs grands territoires de vie.
8: Et oui, une fourmilière, c'est quelques dizaines de centimètres en général et quelques dizaines de mètres tout au plus pour trouver de la nourriture, à part les fourmis légionnaires. À l'inverse, l'ours blanc, l'ours polaire, est l'animal qui a besoin du plus grand espace vital sur des milliers de kilomètres carrés de banquise. Plus un animal est grand, et bien plus il a besoin de nourriture, d'énergie pour vivre. Et donc, plus il aura besoin d'un grand territoire pour y trouver les ressources alimentaires nécessaires. Et puis, tous ces gros mammifères se retrouvent généralement tout en haut de la chaîne alimentaire. Et comme la biodiversité se porte mal, eh bien, ça joue sur la nourriture disponible.
4: Et puis, les espaces sauvages rétrécissent aussi.
8: Ah oui, depuis que l'espèce humaine a colonisé la Terre, les autres animaux doivent céder leur place. On construit des routes, on coupe des forêts, les villes s'étendent toujours plus. Et les plus gros animaux se retrouvent avec des territoires fragmentés, ce qui entraîne de la consanguinité, donc un affaiblissement de l'espèce. En Asie, par exemple, où vit par exemple l'orang-outan, les gros mammifères ont perdu 80% de leur territoire.
4: Et Florent, l'impact de l'homme ne s'arrête pas là.
8: Eh non, l'homme est un chasseur, un prédateur universel, mais ne pensez pas que le phénomène soit récent. Depuis qu'Homo sapiens, notre espèce, est sortie d'Afrique, il y a 70 000 ou 50 000 ans, on a observé un déclin continu de la mégafaune à mesure que les humains colonisaient la planète. Il y a 50 000 ans, on comptait 58 espèces d'herbivores de plus d'une tonne. Il n'en reste que 11 aujourd'hui, éléphants, girafes ou rhinocéros par exemple. Et plus aucune population d'herbivores ne progresse depuis cette époque. Parce qu'à chasser, autant chasser gros, quitte à avoir les yeux plus gros que le ventre. Si bien qu'on pense que dans quelques siècles, le plus gros herbivore encore vivant, ce sera la vache.
4: La mégafaune est-elle donc vouée à disparaître ?
8: Alors pas forcément, il faut quand même garder un peu d'espoir. Ce qu'on a réussi pour les gorilles de montagne, au Rwanda et en RDC, c'est la seule espèce de grand singe dont la population augmente. Eh bien, on peut le faire pour les autres grands animaux qui seront de toute façon moins gros qu'avant. Dès qu'un humain met le pied quelque part, la taille des animaux diminue. Il y a 125 000 ans, les mammifères pesaient en moyenne 98 kilos. Aujourd'hui, on n'est plus qu'à 8 kilos.
4: La question d'environnement avec Florent Guignard. Hier, pour le premier épisode de notre série de portraits au sein des diasporas africaines en France, nous vous avons présenté Aïcha Ndoye, médecin-chanteuse. Et aujourd'hui, eh bien, le pâtissier que nous rencontrons a lui aussi une sorte de minutie chirurgicale. Hissène Mahmoud Barkaï amène le désert dans le dessert et vous allez voir, vous risquez de saliver. Sylvie Kofi est allée à sa rencontre.
10: Bonjour, je m'appelle Hissène Mahmoud Barkaï, je suis chef pâtissier, connu sous le nom des pâtissiers du désert.
13: Grand, élancé, lunettes rivées sur le nez, Hissène Mahmoud Barkaï ressemble à un médecin ou à un créateur de haute couture. Il lui arrive de remplacer la toque par le turban. Ses origines nomades et tchadiennes ne sont jamais loin. Aujourd'hui, rendez-vous est pris à l'atelier House of Africa, dans le 18e arrondissement.
10: On va faire des sablés, donc à base de, vraiment, de la farine de blé. Là, j'ai la farine de blé qui est moulue. Donc, cette farine donc, qui est riche en fibres, c'est une farine de futur, on peut dire, sans gluten. Mais aussi, donc, c'est ce qu'on mange très, très souvent en Afrique. Au Tchad, on fait la boule, c'est ce qu'on appelle autrement foufou. Et puis, aujourd'hui, ici, quand on parle de millet ou de mil en français, ce sont des petites graines qu'on donne aux oiseaux.
13: Sa cuisine poétique nous invite au voyage. Sa vie d'exilé tchadien en France commence par des études de lettres modernes. Sa famille était loin d'imaginer le choix de leur fils.
14: Pour moi, un homme tchadien, pour percer ou en tout cas surtout oser de faire ces métiers, c'est, pour moi au début c'est un utopie parce que c'est quelque chose qui est vraiment mal vu, très honteux pour la famille. Et c'est un métier qui est réservé aux femmes en fait. Voilà, donc c'est-à-dire j'avais cette envie ou cette passion dès mon enfance, mais j'ai jamais pu m'exprimer.
13: Et un jour, il tombe en amour pour une pâtisserie qui va changer sa vie.
14: Donc un week-end, je suis allé juste en bas de chez moi, il y avait une boulangerie, pâtisserie, donc je suis allé acheter le Paris-Brest. Quand j'ai acheté ça, je me suis dit, tiens, c'est très bon, mais est-ce que je peux créer quelque chose? En fait, tout est parti à partir de là, à partir de Paris-Brest. C'est ce qui me manque au fond de moi, en fait. Je ne me sentais pas vraiment heureux, en fait.
13: Pour être heureux, il a travaillé dans l'ombre pour se construire. Il a revisité le Paris-Brest, ce classique intemporel de la pâtisserie française, renaît aujourd'hui sous une nouvelle étoile. Son gâteau, le Paris N'Djamena, sa signature, raconte son histoire.
14: Donc depuis que j'ai acheté ce Paris-Brest, c'est là où j'ai trouvé, il y a des bananites et tout ça. Il y a une sorte d'amande qui est très amère. J'ai dit, je vais faire une praliné à base de ça. À chaque fois, j'ai fait des essais et donc ça ne marche pas parce que c'est très amer en fait. Il faut vraiment ajuster l'amertume. Ça m'a pris une année. Quand je faisais ça, en fait, j'ai fait des tests et j'ai descendu dans la rue pour faire goûter aux gens. Certains me encouragent beaucoup, d'autres me disent c'est un test. Je me sens vexé.

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2: Um 14 Uhr mit Mareike Kühler. Wegen der hohen Temperaturen fordern Kommunen und Verbände, den Hitzeschutz als Staatsaufgabe im Grundgesetz zu verankern. Städtetagspräsident Jung sagte, Klimaschutz und Klimaanpassung blieben Dauerthemen. Deshalb müssten Bund und Länder in die Pflicht genommen werden. Ähnlich äußerte sich der Sozialverband VDK. Dessen Präsidentin Bentele erklärte, Hitzeschutz sei längst kein Komfort mehr, sondern entscheide über die Gesundheit. Im Grundgesetz ist festgelegt, für welche Dinge Bund und Länder zuständig sind. Für diese Aufgaben müssen sie auch die Kosten übernehmen. Die Behörden in Rheinland-Pfalz werden trotz Niedrigwasser kein Fahrverbot auf dem Rhein anordnen. Das hat ein Sprecher des Wasserstraßen- und Schifffahrtamtes gesagt. SWR-Reporter Felix Wendt.
3: Die Reedereien und Schiffsführer entscheiden, ob sie fahren und mit wie viel Ladung, so der Sprecher weiter. Mit jedem Zentimeter weniger Wasser im Rhein seien aber auch weniger Schiffe unterwegs. Der wichtige Pegelstand bei Kaub liege weiter so tief wie noch nie. Die Fahrrinne ist im Moment knapp 130 Zentimeter tief. Die Rheinfähre hat dort gestern den Betrieb eingestellt. Wie lange noch Frachtschiffe im Rhein fahren können, kann das Wasserstraßen- und Schifffahrtsamt nicht vorhersagen. Prognosen der Bundesbehörden kommen zu dem Schluss, dass die Pegelstände weiter sinken.
2: Nach Verzögerungen und höheren Kosten will Bahnchefin Paller den Generalsanierungsplan für viele Bahnstrecken anpassen. Anzahl und Umfang sollen nach dpa-Informationen überprüft und neu priorisiert werden. Vorher hatte das Manager-Magazin darüber berichtet. Geplant ist demnach, jede Strecke nicht auf einen Schlag, sondern schrittweise wieder in Betrieb zu nehmen. Dadurch könnten sich die Einschränkungen für Fahrgäste auf einzelnen Strecken verlängern. Dafür sollen sie dann zuverlässiger funktionieren. Mit der Generalsanierung sollen bis 2036 mehr als 40 hochbelastete Bahnstrecken umfassend saniert und modernisiert werden. Die deutsche Heizungsindustrie hat im ersten Halbjahr deutlich mehr Geräte verkauft als im Vorjahreszeitraum, vor allem Wärmepumpen mit einem Plus von 40% und Gasheizungen mit einem Plus von 1%. Das zeigen Zahlen des Bundesverbands der deutschen Heizungsindustrie. Demnach hat die Branche von Januar bis Juni insgesamt rund 352.000 Wärmeerzeuger abgesetzt. Das waren 19% mehr als im Vorjahreszeitraum. In Syrien hat ein Gericht den früheren Machthaber Bashar al-Assad in Abwesenheit zum Tode verurteilt. Die Richter begründeten ihr Urteil mit Kriegsverbrechen und Verbrechen gegen die Menschlichkeit nach dem Beginn des syrischen Bürgerkriegs im Jahr 2011. Es handelt sich um das erste Urteil gegen Assad, der im Dezember 2024 von islamistischen Kämpfern gestürzt wurde und ins Exil in die russische Hauptstadt Moskau geflohen ist. Das Gericht verhängte gegen weitere Personen Todesurteile, darunter auch gegen einen von Assads Brüdern. In den USA hat ein Berufungsgericht tausende Klagen gegen Social-Media-Plattformen zugelassen. Betroffen sind der Facebook-Konzern Meta, die Google-Mutter Alphabet, TikTok und Snapchat. In den Klagen wird den Konzernen vorgeworfen, ihre Produkte so gestaltet zu haben, dass sie junge Nutzer süchtig machen. Das habe einen Anstieg von Depressionen, Angstzuständen und Problemen mit dem Körperbild verursacht. Die Klagen wurden von Bundesstaaten, Kommunen, Schulbezirken und Einzelpersonen eingereicht. Vergangene Woche hatte ein Richter Meta zur Zahlung von $567 Millionen verurteilt, weil der Konzern eine Belästigung der Öffentlichkeit darstelle. Der Kampfmittelräumdienst hat am Vormittag zwei Sprengkörper aus dem Zweiten Weltkrieg erfolgreich entschärft. Beide, eine Rakete und eine Granate, wurden wegen des Niedrigwassers im Rhein entdeckt. In Pfaffendorf sprengten die Experten kontrolliert eine Gewehrgranate, in Wallersheim eine alte Panzerabwehrrakete der US-Armee. Während der Sprengungen waren der Rhein und der Luftraum kurz gesperrt. SWR Nachrichten, Redaktion Konstanze Schirra und Ilka Staroste.
4: 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Ich bin Simon Dörr, guten Tag. Weltweit fordern Hitzewellen Zehntausende Todesopfer. Das Risiko ist oft ungleich verteilt. Studien aus Indien zeigen, dass Schwangere bei extremer Hitze doppelt so häufig Fehlgeburten erleiden. Um sich zu schützen, ist neben der hitzegerechten Gestaltung von Kliniken und öffentlichen Plätzen auch das Verhalten entscheidend. Und auch unser Körper kann sich anpassen. Triathleten trainieren jetzt oft in Namibia, weil sie sich dort Temperaturen von bis zu 40 Grad besser anpassen und dann einen Triathlon absolvieren können. Hitze, wann sie gefährlich wird und wie wir uns anpassen, das ist Thema in der kommenden halben Stunde in einem Feature von Markus Schwandner aus der Reihe SWR Kultur, das Wissen.
5: Im Juni war es deutlich zu heiß.
6: Im Westen Frankreichs wurden vor einer Stunde Temperaturen von 44,3 Grad gemessen. Das ist auch für Frankreich ein neuer Juni-Rekord. Und von dort kommt jetzt Stück für Stück die Hitzewelle zu uns nach Deutschland voran.
7: Warnte Meteorologe Carsten Schwanke für die Tagesschau am 23. Juni.
6: Die Temperaturen steigen auch morgen schon weiter an, 30 bis 38 Grad. Für die Westhälfte gibt es den Höhepunkt am Freitag und Samstag mit rund 40 Grad.
7: Durch die zehntägige Hitzewelle starben in Deutschland nach Angaben des Robert-Koch-Instituts 5.120 Menschen zusätzlich. Wir müssen lernen, wer sich der Hitze länger aussetzt, gefährdet seine Gesundheit.
8: Man kann da auch von Kipppunkten sprechen, die im Körper dann passieren, Kipppunkte, die dann unumkehrbar sind.
7: Nicht nur für Ältere kann Hitze sogar lebensbedrohlich sein.
9: Unsere Studie mit Schwangeren hat gezeigt, dass sie bei großer Hitze ein 3,8-fach höheres Risiko für Probleme in der Schwangerschaft haben.
7: Auch in Deutschland werden die Sommer spürbar heißer. Umso wichtiger ist es, sich während einer Hitzewelle richtig zu verhalten. Doch auch unser Körper ist anpassungsfähig. Er kann sich an extreme Temperaturen gewöhnen.
10: Wow, he looks like he's suffering.
11: Yeah, look, his feet just says to me that he's in trouble. He is 400 meters from the finishing line and he does not know where he is at.
7: Triathlon-Weltmeisterschaft 2016 in Mexiko bei 35 Grad und 90% Luftfeuchtigkeit. Der führende Johnny Brownlee ist 400 Meter vor der Ziellinie. Er taumelt, wird langsamer, verliert die Orientierung.
11: Alistair, come, he's got him. This, I have never seen this before. The Alistair Brownlee has stopped for his brother. I don't even know if that is allowed.
7: Sein Bruder Alistair, der an dritter Stelle läuft, holt zu ihm auf, stützt ihn und schleppt ihn über die Ziellinie, wo Johnny Brownlee sofort zu Boden sackt. Anschließend kommt er ins Krankenhaus, Diagnose Überhitzung. Eine lebensbedrohliche Situation, doch er überlebt. Wie wir in solchen Situationen, aber auch bei weniger extremer Hitze reagieren, lässt sich medizinisch gut erklären. Claudia Treidel-Hoffmann, Ärztin und Professorin für Umweltmedizin an der Uni Augsburg, schildert, was im Körper passiert.
8: Das Erste, was passiert, ist, dass Gefäße weitgestellt werden. Und das merkt man daran, dass man rot wird im Gesicht zum Beispiel. Ja, das Nächste ist, dass wir anfangen zu schwitzen.
7: Der Schweiß verdunstet auf der Haut. Dadurch werden die Haut und die darunterliegenden Blutgefäße gekühlt. Eine normale Reaktion des Körpers, um mit Hitze klarzukommen. Aber wenn die Temperaturen und die Luftfeuchtigkeit besonders hoch sind, wird das immer schwieriger.
8: Dann steigt die Kerntemperatur und dann steigt auch weiterhin der Puls. Es gibt eine Belastung für Herz und Kreislauf. Die Atmung wird auch verstärkt, weil auch darüber versucht, Wärme abzugeben. Und dann irgendwann kann es dazu kommen, dass tatsächlich dann der Kreislauf kollabiert und dann wird man bewusstlos.
7: Ein Szenario, das aber nicht nur bei ehrgeizigen Leistungssportlern wie dem Triathleten Johnny Brownlee auftreten kann. Die Ärztin erinnert sich an den Fall eines Dachdeckers.
8: Dieser Dachdecker, der kam bei einer Kerntemperatur von über 42 Grad zu uns ins Krankenhaus. Und diesen Patienten, da haben wir die Körperkerntemperatur auch nicht mehr senken können, sondern dieser Patient ist dann an einem Multiorganversagen gestorben.
7: Der Dachdecker hatte viele Stunden in der prallen Sonne gearbeitet. Auch das ist eine starke Belastung. Doch wie wirkt Hitze abseits solcher Extremsituationen? Manche Leute fangen bei leicht erhöhten Temperaturen schon an zu schwitzen oder bekommen schnell Kreislaufprobleme. Andere betonen, Ihnen würden heiße Temperaturen gar nichts ausmachen. Sie seien eher der mediterrane Typ.
8: Ja, und das ist auch der Fall. Das ist hochindividuell. Einige können da besser mit umgehen, aber vielleicht auch deswegen, weil sie dann kontinuierlich trinken. Aber am Ende ist Hitze für jeden, für jede eine Gesundheitsgefahr.
7: Die Klinik für Akut- und Notfallmedizin im Klinikum in Leverkusen. Christoph Adler, Arzt und Direktor der Klinik, hat hier im Sommer oft mit überhitzten Patienten zu tun. Er erklärt, das Tückische an einer Überhitzung ist, dass die Symptome nicht unbedingt in der Sonne auftreten, sondern manchmal erst viele Minuten, sogar Stunden danach.
12: Das heißt, der Patient ist zu Hause, der Patient sagt, okay, eigentlich geht's mir gut. Und dann kommt aber sukzessive die Auswirkung, nämlich, dass der Wasserverlust, der Salzverlust und die kreislaufverursachende Problematik erst verzögert eintritt.
7: Wenn überhitzte Menschen dann ins Krankenhaus eingeliefert werden, müssen sie möglichst schnell gekühlt werden.
12: Lauwarmes Wasser wird reichen, man kann das mit einem Ventilator noch flankieren und kann auf diese Weise sicherlich schon mehr Oberflächenkühlung verschaffen. Der Patient hat dementsprechend schon selbst reagiert, hat versucht zu schwitzen. Das verliert nicht nur Flüssigkeit, sondern Mineralien, Salze salopp gesagt. Und das führen wir zu mit kalter Flüssigkeit, kalter Infusionslösung, die man dann über eine Vene dem Patienten etabliert. Man darf nicht unterschätzen, viele Menschen verlieren große Mengen Flüssigkeit. Und das kann dann mitunter auch schon bedrohlich sein für Organe, die sehr sensibel sind, wie die Niere, das Gehirn, aber auch das Herz.
7: Für die weitere Behandlung ist entscheidend, wie stark ein Patient bereits überhitzt ist, wenn er in die Klinik kommt.
12: Der Patient, der bewusstseinsgestört ist, der keine erhaltenen Schutzreflexe mehr hat, der Patient, der ausgeprägte Herzrhythmusstörungen hat, darunter eine Schocksymptomatik entwickelt, der muss mitunter auch künstlich beatmet werden. Ja. Und das ist einfach wichtig, um letztendlich die Körperfunktion aufrechtzuerhalten und den Patienten vor weiteren Komplikationen schützen zu können.
7: Falls das nicht gelingt, droht der Tod. Denn durch die Überhitzung laufen einige körperliche Prozesse nicht mehr richtig ab und es kommt zu einem Versagen mehrerer Organe.
13: Worum es geht, wurde im Sommer 2003 klar, als die Temperaturen 6 Wochen am Stück nicht mehr unter 30 Grad fielen.
14: Die Sonne brennt am Horizont. Es war heiß in den letzten Wochen. Zu heiß für die, die in der Hitze arbeiten.
15: Das Jahr 2023, ein Jahr der Wetterrekorde im negativen Sinne. Die globale Durchschnittstemperatur betrug in den 3 Monaten Juni, Juli und August 16,7
7: Grad. Wie bedrohlich Hitze sein kann, erleben wir immer wieder bei Hitzewellen. Die Hitzewelle 2003 hatte in Europa, so die offiziellen Zahlen, wohl 70.000 Menschen das Leben gekostet. Bis heute war der Sommer von 2003 auch in Deutschland der heißeste seit Beginn der Wetteraufzeichnung. Aber auch die Hitzewelle im Juni dieses Jahres stuft der Deutsche Wetterdienst als historisch ein. Noch nie zuvor seit Beginn der Wetteraufzeichnung habe es in Deutschland und vielen Teilen Europas eine solch lange und intensive Hitzewelle so früh im Jahr gegeben. Auch die Temperaturen der globalen Meeresoberfläche erreichten Höchststände. Diese treiben verheerende Wetterextreme an, wie die Hitzeglocke im Juni. Ein Wärmestau im Nordatlantik, der in direktem Zusammenhang mit den Hitzesommern der vergangenen Jahre steht, ist ein wichtiger Hinweis für die Prognose der Wissenschaftler. Dadurch lassen sich warme und heiße Sommer in Europa immer zuverlässiger voraussagen. Heiße Sommer mit tropischen Nächten führen zu zusätzlichen Todesfällen. Laut RKI, wie erwähnt, allein 5.120 im Juni in Deutschland. Aber wie berechnet man diese Übersterblichkeit?
16: Man schaut sich die entsprechenden Sterbetabellen, die es für jeden Tag im Jahr gibt, an und sieht, ob die in Übereinstimmung sind mit dem Auftreten von Hitzeerkrankungen und entsprechenden Todesfällen, wenn wir eine Hitzewelle haben.
7: Sagt Hans-Christian Gunga, emeritierter Professor für Weltraummedizin und extreme Umwelten an der Charité in Berlin.
16: Dann sieht man zum Beispiel, dass ungefähr 1 bis 2 Tage danach insbesondere eine deutliche Zunahme der Todesfälle und Hitzeerkrankungen zu beobachten ist, wenn wir eine Hitzewelle haben. Und so kommt man im Prinzip erst nach einer entsprechenden Hitzeexposition in einer bestimmten Region zu den Ergebnissen, wie viele Leute daran gestorben sind.
7: Viele Menschen sterben in den ersten 2-3 Tagen einer Hitzewelle. Die meisten sind aber weder Bauarbeiter noch Sportler. Viele Menschen fallen der Hitze zum Opfer, weil sie zu sogenannten vulnerablen Gruppen gehören. Das sind Kinder, alte Menschen und solche, die bereits sehr krank und geschwächt sind.
8: Wenn ich sowieso schon eine chronische Entzündung, wie zum Beispiel ein Asthma, was auch mit einer chronischen Entzündung in der Lunge einhergeht, oder eine chronische Entzündung, die dann auch zu einem Herz-Kreislauf-Problem führt, oder eine chronische Entzündung im Nervengewebe, die dann zum Beispiel zu einer multiplen Sklerose führt. Diese Entzündungsprozesse, die laufen schneller ab.
7: Die Ärztin Claudia Treidel-Hoffmann. Der Körper muss nicht nur mit der Krankheit fertig werden, sondern auch mit der enormen Hitze. Dr. Vidya Venugopal ist Professorin für Umweltmedizin am Sri Ramachandra Institute of Higher Education and Research in Chennai, Indien. Sie sagt, nicht nur chronisch kranke Menschen sind stark gefährdet. Eine weitere vulnerable Gruppe sind Schwangere, da ein wichtiger Kühlmechanismus bei ihnen nicht mehr so gut funktioniert.
17: So the woman is much more warmer
9: because of wegen der Hormonveränderung haben Schwangere eine höhere Körpertemperatur. Normalerweise kühlt sich der Körper, indem er Blut zum Schwitzen an die Hautoberfläche pumpt. Aber bei Schwangeren muss für das Ungeborene viel Blut Richtung Gebärmutter fließen. Die Kühlung klappt also nicht mehr so gut. Es wird heißer für die Frau und das Baby.
7: Schwangere haben, so eine Studie der Wissenschaftlerin aus dem Jahr 2023, ein doppelt so hohes Risiko für eine Fehlgeburt im ersten Schwangerschaftsdrittel. Viele Länder haben mittlerweile Hitzeaktionspläne entwickelt, mit denen die Menschen vor der zunehmenden Hitze geschützt werden sollen. Wie das in Indien funktioniert, hat Vidya Venugopal ebenfalls untersucht.
9: Die Regierung hat Hitzeaktionspläne erstellt, wie wir uns auf Hitze vorbereiten sollen. Aber in unserem Land gibt es enorme wirtschaftliche und ökologische Unterschiede und Lebensbedingungen. Die Pläne sind zwar finanziell gut ausgestattet, aber es gibt zu wenig Fachleute in den ärmeren Regionen, um sie umzusetzen. Daher sind diese Programme nur etwa 70% so effektiv, wie sie sein könnten. Viele Menschen haben keinen Zugang zu diesen Programmen.
7: Die Hitzeaktionspläne deutscher Städte sehen vor, dass vulnerable Personengruppen gezielt vor großer Hitze gewarnt werden. Dass also Altenheime, Krankenhäuser, Kindergärten oder auch Pflegedienste früh erfahren, dass sie sich vorbereiten müssen. Wie das konkret aussehen kann, zeigt Gabriele Brandt, Ressortleiterin Pflege im Wohnhaus der Evangelischen Altenhilfe in Solingen. Schon morgens werden die Bewohner je nach Wunsch mit etwas kälterem Wasser gewaschen. Dünne Kleidung wird bevorzugt.
18: Die Speisen sind mit im Blick, dass wir auch mehr Kaltspeisen anbieten, vielleicht auch mal Eiswürfel so zum Lutschen, zum Kühlen, kalte Suppen. Was haben wir noch? Ja, mehr Brühen anbieten, also um auch die Elektrolyte auszugleichen. Obst anbieten, wasserhaltiges Obst wie Melonen. Und da weiß aber unsere Küche auch Bescheid drüber.
7: Auch der Schutz vor der Sonne ist extrem wichtig, betont die Leiterin des Wohnhauses, Barbara Franke. Es gibt überall Sonnenschutz, schattige Plätze und Sonnenschirme.
19: Und was wir dann auch gerade für den Draußenbereich machen im Sommer, ist schon mal auch so Planschbecken aufzustellen, ne? Wo die Bewohner dann mit den Füßen reingehen können, wer das möchte. Das möchten auch nicht alle. Aber das sind immer ganz gute Abkühlungsmöglichkeiten.
7: Den alten Menschen wird selbstverständlich immer wieder auch etwas zu trinken angeboten. Denn für Ältere ist das an heißen Tagen besonders wichtig. Und es gibt noch weitere Gimmicks in der Evangelischen Altenhilfe, zum Beispiel Fächer und...
19: Das ist jetzt die neueste Anschaffung bei uns im Haus, dass wir für Bewohner und Mitarbeiter jeweils Kühltücher angeschafft haben. Natürlich auch immer nur für die, die das möchten. Nicht jeder toleriert ein feuchtes Tuch um die Stirn oder um den Hals. Aber es ist halt auch immer ein sehr erfrischendes Gefühl. Und das wollen wir dieses Jahr mal ausprobieren, wie das ankommt.
7: Werden solche Maßnahmen angenommen und umgesetzt, kommen ältere Menschen mit Hitze besser klar. Das rettet sogar Leben, zeigt eine spanische Studie aus dem Jahr 2023.
20: Die Studie zeigt, dass sich ältere Menschen in Spanien an die Hitze anpassen. Die Temperatur, die sie gut aushalten können, stieg mit jedem Jahrzehnt des Untersuchungszeitraums. Das legt nahe, dass Ältere nicht automatisch anfälliger gegenüber Hitze sind als der Rest der Bevölkerung.
7: Das ist erstaunlich, denn bislang ging man davon aus, dass Ältere durch Hitze am stärksten gefährdet sind. Warum ist das in Spanien anders?
20: Die Älteren haben eine, so nennen wir das, Hitzekultur entwickelt. Teil dieser Hitzekultur sind die Wohnverhältnisse, die Beschaffenheit des Hauses und ein Bewusstsein dafür, wie gefährlich Hitze ist. Dazu kommt, dass ältere Menschen die Ratschläge der Kampagnen gegen Hitzestress oft besonders gut befolgen.
7: Navas findet es trotzdem wichtig, dass ältere Menschen während einer Hitzewelle beobachtet werden. Das gelte auch für Menschen, die im Freien arbeiten. Sich anpassen sollten aber letztlich alle. Auch Jüngere sind vor einer Überhitzung nicht geschützt. Es gibt einfache Empfehlungen. An heißen Tagen auf Alkohol verzichten, denn er erweitert die Gefäße und senkt den Blutdruck. Man verliert mehr Flüssigkeit. Das kann zu Kreislaufproblemen führen. Man sollte sich viel im Schatten aufhalten, reichlich trinken, Kopf und Füße kühlen. Besonders gefährlich ist Hitze auch für Kinder. Der Notarzt Christoph Adler musste schon häufiger an heißen Tagen zum Einsatz auf Parkplätze fahren oder fliegen.
12: Die Kinder sind verstorben und das waren Menschen, die gesagt haben, das Kind hat geschlafen, ich habe es doch im Schatten geparkt und die Sonne ist gewandert, der Schatten war nicht mehr da. Im Geschäft hat es länger gedauert und dann waren es 25, 30 Minuten, das Kind war verstorben.
7: Jeder kann persönlich viel dafür tun, um sich und seine Familie gut vor Hitze zu schützen. Aber auch Kommunen und Städte machen einiges. Es wird zusehends auf Windschneisen geachtet. Grünflächen werden erhalten, versiegelte Flächen wieder in Stadtgrün umgewandelt, Trinkbrunnen aufgebaut und Dächer und Fassaden begrünt. Es sollte aber noch mehr passieren. Eine Studie untersuchte 93 europäische Städte. Würden diese den Baumbestand verdoppeln, gäbe es demnach 40% weniger Hitzetote. Es geht aber nicht nur um körperliche, sondern auch um seelische Gesundheit, sagt Claudia Treidel-Hoffmann.
8: Das Thema Hitze und mentale Gesundheit ist sicherlich etwas, wo noch sehr viel Forschungsbedarf ist. Was wir aber heute schon wissen, ist, dass während Hitzeperioden auch die Aggressivität von Menschen steigt. Es gibt sogar auch Hinweise, dass Tötungsdelikte, auch Selbsttötungsdelikte, mit höherer Wahrscheinlichkeit auftreten, wenn es eben draußen heiß ist.
7: Außerdem verlängern Krankheiten ihre Saison. So werden Allergien nicht nur früher im Jahr beginnen und länger dauern, es fliegen auch mehr Pollen pro Tag.
8: Weil Pflanzen sind unter Stress und dieser Stress führt dazu, dass sie mehr Pollen produzieren. Das ist vielleicht so ein Überlebensmechanismus von Pflanzen. Und der dritte Punkt ist, dass der Pollen selbst mehr von diesen Eiweißen produziert, die bei uns eine Allergie auslösen. Das meine ich mit Pollen werden aggressiver.
7: Ein Zwischenfazit. Tagelange Hitze mit tropischen Nächten werden in Zukunft eine immer vielfältigere Herausforderung. Das zeigen viele Studien. Die Hitze macht nicht nur uns zu schaffen, sondern verändert auch unsere Umwelt. Von Hitzeaktionsplänen bis Städtebaumaßnahmen passiert in Deutschland viel, um sich daran anzupassen. Doch auch sich persönlich darauf einzustellen, kann helfen. Denn psychologisch kann man sich an Hitze gewöhnen, damit gelassener umgehen und sich an heißen Tagen schonend verhalten. Dazu kommt, auch unser Körper kann sich an Hitze gewöhnen. Für viele Leistungssportler gehört das Training unter Hitze deswegen zum Trainingsplan. Thomas Möller ist Sportdirektor der Deutschen Triathlon-Union. Er steht vor dem namibischen Nationalstadion in Windhoek und erklärt, wie das Training abläuft.
21: Wir haben uns hier um das Stadion herum eine Strecke gemessen, wo wir Tempoläufe über 2000 Meter Teilstrecken machen können. Wir werden Laktat, Herzfrequenz und über einen Sensor, der auf der Haut getragen wird, auch die Körperkerntemperatur messen und natürlich das Tempo, das gelaufen wird.
7: Durch die Hitze beschleunigt sich nicht nur der Puls noch stärker als bei normalen Temperaturen, weiß Thomas Möller.
21: Also wenn ich unter Hitze
0: hochintensive Belastung vollführe, kommt es sukzessive zu einem Anstieg der Körperkerntemperatur. Und dann gibt es einen individuellen kritischen Punkt. Der kann bei dem einen Athleten bei 39,5 Grad liegen, der kann bei einem anderen Athleten bei 40,5 Grad liegen. Es gibt eine Studie aus dem Radsport, UCI, unter Hitzebedingungen Zeitfahren, wo die Rekordwerte so bei 41,5 Grad Körperkerntemperatur liegen.
7: Um solche hohen Körpertemperaturen zu vermeiden, versuchen sich die Triathleten anzupassen. Der Sportmediziner Andreas Nies von der Uni Tübingen erklärt, bereits nach einer Woche steigt die Kerntemperatur beim Training nicht mehr so stark an. Es gibt aber noch weitere Effekte.
1: Ein Abfall der Herzfrequenz, jetzt speziell jetzt dann auch bei Belastung, also dass der Puls nicht so stark ansteigt. Und damit verbunden ist eben auch eine Verbesserung der Belastungswahrnehmung. Also die Belastung wird dann nicht mehr so als anstrengend empfunden. Das sind so Mechanismen, die man dann schon in den ersten Tagen sehen kann. Und was dann darauf folgt, ist, dass die Schwitzmenge, also das Schweißvolumen, was pro Zeiteinheit von den Schweißdrüsen gebildet wird, ansteigt.
7: Die Athleten beginnen früher und stärker zu schwitzen.
1: Und am Ende hat man auch weniger Elektrolyte, also weniger Blutsalze im Schweiß, was deren Verdunstung, also die Verdunstung vom Schweiß und damit auch die Wärmeabgabe begünstigt. Das wäre dann der nächste Schritt. Und am Ende haben wir dann auch eine Zunahme noch vom Plasmavolumen, also dem flüssigen Anteil unseres Blutes, was auch in Bezug auf die Schwitzfunktion und Aufrechterhaltung der Kreislauffunktion dann bessere Bedingungen bietet.
7: Das Training ist also wichtig, um eine Überhitzung wie bei dem Triathleten Johnny Brownlee, den wir am Anfang dieser Folge von Das Wissen kennengelernt haben, zu vermeiden. Aber nicht nur Sportler können sich an Hitze gewöhnen. Alle Menschen sollten das tun, sagt Andreas Nies. Dabei hilft, sich bei Hitze nicht nur in klimatisierten Räumen aufzuhalten. Das mindert die Anpassungsfähigkeit. Ältere Menschen in Pflegeheimen sollten nicht nur geschont werden.
1: Was jetzt in diesen ganzen Aktionsplänen, so toll die sind, meiner Ansicht nach so ein bisschen zu kurz kommt, ist, dass man doch darauf hinweist, dass körperliche Aktivität als solche, und da spreche ich jetzt gar nicht von einem Spaziergang bei 30 Grad, sondern eben ganz normale körperliche Aktivität, ein ganz wichtiges Instrument wäre, um eben auch die älteren Menschen vielleicht einen Tick besser hitzeverträglich zu machen.
7: In einer neuen Studie will Nies untersuchen, wie man die Toleranz gegenüber Hitze bei Älteren stärken könnte. Nach den zuletzt sehr heißen Sommern werden solche Ideen zur Hitzeanpassung in Deutschland und Europa immer dringender benötigt. Doch was passiert in Teilen der Welt, die noch viel heißer sind und in denen Hitze ganze Gesellschaften bedroht? Sandra Bartheit ist Gruppenleiterin der Abteilung Digital Global Health der Universität Heidelberg. Für das Wissen berichtet sie von ihrem Forschungsaufenthalt in Malaysia.
22: Ich laufe hier durch ein Dorf der Orang Asli, die ursprünglichen Einwohner Malaysias, und es hat ungefähr 35 Grad, die Sonne ist sehr heiß. Es sind vereinzelte Häuser zu sehen innerhalb einer grünen Graslandschaft mit vereinzelten Bäumen. Es geht eine leichte Brise, aber es ist dennoch sehr heiß.
7: Malaysia erlebt durch den Klimawandel steigende Hitze, heftige Regenfälle, Trockenperioden und starke Winde und Stürme. Aber es gibt kaum Daten für einzelne Regionen. Daher geht es in diesem Projekt auch darum, gute Gesundheits- und Wetterdaten zu ermitteln. Im Distrikt Segamat in Malaysia untersucht Bartheit bei 150 Probanden die Auswirkung der Hitze auf Lungenkrankheiten.
22: Klimasensitive Erkrankungen, die wir uns jetzt angucken, sind erstens Asthma und ebenso chronisch obstruktive Lungenerkrankungen, weil gerade durch die Erwärmung haben wir halt mehr Ozon, haben wir mehr Partikelbewegung in der Luft, haben wir auch mehr Pollen und andere Expositionen, das sich dann eben negativ auf diese Erkrankung auswirkt. Und die zweite Erkrankung, die wir uns angucken, sind eben kardiovaskuläre Erkrankungen. Da haben wir jetzt einen Gesundheitstracker, der kontinuierlich misst.
7: Die verwendeten Smartwatches messen Blutdruck, Herzfrequenz, körperliche Aktivität und Schlafrhythmus. Diese Studien mit 10 Forschungsgruppen, finanziert von der Deutschen Forschungsgesellschaft, werden auch in Afrika durchgeführt, erläutert Hans-Christian Gunga, der als Experte für extreme Umwelten ebenfalls beteiligt ist.
16: Der Untersuchungsraum, der uns im Augenblick besonders interessiert, ist Burkina Faso und der Bereich, den man im Weiteren als Subsahara-Bereich zusammenfasst. Und wir haben uns Burkina Faso herausgenommen, weil die klimatischen Bedingungen in Burkina Faso sind schon im Augenblick sehr, sehr belastend und werden in den nächsten 2-3 Jahrzehnten noch wesentlich belastender werden.
7: Das hat nicht nur Folgen für die Menschen.
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3: 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L'heure d'Afrique midi avec Fanny Noirot-Cabré. À la une, Fanny, en RDC, l'épidémie d'Ebola est inactive dans la province du Sud Kivu.
4: 73 jours sans nouveaux cas confirmés, annoncent les autorités congolaises. Mais il est trop tôt pour parler d'éradication, prévient l'OMS, qui n'exclut pas l'hypothèse de nouveaux cas ayant échappé au dépistage. Un haut responsable du renseignement libyen tué hier, sa voiture a été piégée par un engin explosif. Un mode opératoire caractéristique des règlements de compte visant les cadres militaires libyens. Le PPACI se réorganise en Côte d'Ivoire. Laurent Gbagbo nomme 5 personnalités à la direction du parti. Une gestion qui se veut désormais plus collégiale.
3: Laurent Gbagbo prépare-t-il sa succession? On en parle avec l'invité d'Afrique Midi, Séverin Yaokwame, et sociologue et enseignant-chercheur à l'université de Boaké.
4: Et puis opération ville propre à Nouakchott, la capitale mauritanienne ne veut plus voir les déchets s'entasser.
3: Ça fait 73 jours que la province du Sud Kivu n'a pas enregistré de nouveaux cas confirmés d'Ebola.
4: Dernier bilan du ministère congolais de la communication. L'épidémie est donc inactive dans cette province, mais on ne peut pas parler d'éradication, prévient l'OMS, l'Organisation mondiale de la santé. Eva Massi, bonjour.
23: Bonjour.
4: Il s'agit d'une avancée significative, certes, mais la surveillance continue.
23: Dans le Sud Kivu, la transmission est inactive, mais la région reste touchée. Inactive car aucun nouveau cas n'a été confirmé depuis 73 jours, selon le dernier bilan du ministère de la Communication, confirmé par l'OMS. Pour rappel, selon les critères de l'Organisation mondiale de la santé, c'est à partir de 42 jours, sans nouveau cas confirmé, que le virus est inactif. Mais la prudence reste de mise. D'une part, l'OMS rappelle que la présence de l'État est fragile dans la région du Sud Kivu et que les infrastructures de santé sont largement démunies. On ne peut donc pas exclure l'hypothèse de nouveaux cas passés sous les radars et ayant échappé au dépistage. D'autre part, le risque de réintroduction demeure puisque l'épidémie reste active ailleurs en RDC. La surveillance y est d'ailleurs renforcée avec dépistage au point d'entrée et point de contrôle, suivi des alertes, coordination interprovinciale et sensibilisation communautaire. La riposte se poursuit dans les 5 provinces touchées, conclut le communiqué du ministère de la Communication. Au total et sur l'ensemble du territoire, le bilan officiel affiche 4381 cas confirmés et 2011 décès. L'Ituri reste l'épicentre de l'épidémie avec 86,5% des cas cumulés.
4: Eva Massi, merci. Un haut responsable du renseignement militaire libyen tué hier, Fawzi al-Mansouri, était en charge du renseignement militaire pour cette zone est du pays. Il a été tué par un engin explosif fixé sur son véhicule. Cela s'est déroulé dans le quartier de Awari à Benghazi. Ouda Ibrahim, bonjour.
24: Bonjour.
4: L'information elle a été confirmée de sources sécuritaires, mais on n'a pas plus de détails quant au responsable de cet assassinat.
24: En effet, le général de division Fawzi al-Mansouri sortait de la prière du soir à la mosquée de Sayyida Aïcha dans le quartier où il réside à Al-Hawari à Benghazi. Des photos de sa dépouille brûlée à côté de sa voiture circulaient sur les réseaux sociaux. Selon le communiqué du commandement général de la NL, la manière utilisée dans l'assassinat ressemble à celle utilisée avant 2014 par les terroristes à Benghazi pour viser les officiers de la NL. Ce communiqué laisse entendre en effet que des islamistes extrémistes sont derrière cet assassinat, mais le général Mansouri gérait plusieurs dossiers très sensibles et avait donc plusieurs ennemis. D'ailleurs, depuis 2014, il n'y a pas eu d'assassinat ciblé contre des officiers de l'ANL ou les forces sécuritaires à Benghazi, au point que la famille Haftar se vante de son bilan sécuritaire et de la sécurité qui règne à l'est de la Libye sous leur contrôle. L'agence Reuters affirme que l'attentat a été mené suivant un mode opératoire caractéristique des règlements de compte visant les cadres militaires libyens. Ce mode souligne la persistance d'une violence ciblée contre les officiers de haut rang, indique l'agence. Plusieurs autres chefs militaires ou chefs de milice ont été assassinés ces derniers mois, mais à Tripoli et à l'ouest du pays, les résultats des enquêtes ouvertes dans ce genre d'assassinat n'ont jamais été communiqués à l'opinion publique.
23: Oudah Ibrahim, la Libye où depuis samedi, des drones non identifiés ont attaqué à plusieurs reprises une station d'épuration d'eau et des terminaux pétroliers dans la ville de Zaouia, située à 60 km au nord de Tripoli. Jour de fête nationale au Tchad, le pays célèbre le 66e anniversaire de son indépendance. Et à cette occasion, le chef de l'État, Mahamat Idriss Déby Itno, a prononcé son traditionnel message à la nation hier soir à la télévision nationale. Il a lancé un appel à l'unité de tous les Tchadiens et annoncé une grâce présidentielle en faveur de plusieurs condamnés. On l'écoute.
5: L'avenir du Tchad dépend de notre capacité à rester unis et solidaires malgré les épreuves. La main tendue, la paix sociale, la réconciliation, le vivre ensemble et l'unité nationale exigent de nous un dépassement de soi, implique une exigence de pardon. C'est dans cet esprit et conformément au pouvoir que me confère la Constitution, que je prendrai un acte de grâce présidentielle au profit de plusieurs de nos compatriotes condamnés. Nous devons dépasser nos différences, rejeter les divisions et placer l'intérêt supérieur de la nation au-dessus de toutes les considérations particulières. Le patriotisme n'est pas seulement un sentiment, c'est un comportement. C'est respecter la République, c'est protéger les biens communs, c'est travailler honnêtement, c'est transmettre aux générations futures un pays plus fort que celui que nous avons hérité. Que chacun d'entre nous devienne un bâtisseur de paix, un acteur de développement et un gardien de l'unité nationale. Et c'est ensemble, dans l'unité, dans la discipline et dans l'amour de notre patrie que nous parviendrons au Tchad que nous voulons.
23: Le président tchadien Mahamat Idriss Déby Itno.
3: Un pas de plus vers l'amélioration des relations entre l'Algérie et le Mali.
23: Au cours d'un entretien téléphonique, le Premier ministre algérien a invité son homologue malien à effectuer une visite en Algérie. Les deux hommes ont exprimé leur volonté de dynamiser les relations bilatérales, peut-on lire sur le communiqué algérien. Après plus d'un an de crise, Alger et Bamako ont annoncé plusieurs mesures de décrispation ces dernières semaines, avec notamment le rétablissement des relations diplomatiques et la réouverture de l'espace aérien fermé après l'incident du drone malien abattu par l'armée algérienne. Selon Kader Abderrahim, maître de conférence à Sciences Po, auteur de géopolitique de l'Algérie, les deux pays ont trop d'intérêts communs pour rester en désaccord.
6: Maintenant, ça va aller vite parce que les deux pays ont des intérêts communs et qu'ils ne peuvent plus continuer à se tourner le dos à un moment où les tensions s'accumulent sur un certain nombre de dossiers communs, sur la gestion des groupes terroristes dans le Sahel et le Sahara. Et puis, il y a des politiques davantage diplomatiques, de rapprochement qui sont nécessaires. On voit bien que Moscou, la Russie, a joué un rôle très important pour convaincre les deux parties de retrouver la voie diplomatique et de stabiliser le front sahélien, qui est devenu une menace à la fois de stabilisation pour l'ensemble des pays du Sahara et du Sahel, mais qui menace aussi les intérêts, notamment pour la présence russe dans la région.
23: Kader Abderrahim, maître de conférence à Sciences Po et auteur de Géopolitique de l'Algérie. L'Algérie qui vient d'offrir 4 hélicoptères d'attaque et de transport ainsi que des équipements militaires au Niger. Ils sont arrivés dimanche à l'aéroport de Niamey. Nouvel effondrement d'immeuble à Conakry. Un mois après le drame qui avait fait 8 morts, un bâtiment de 5 étages en construction s'est écroulé cette nuit. Le ministre de l'Habitat, Mohamed Lamine Sissavané, s'est rendu sur place ce matin dans le quartier Afia. Il a communiqué un premier bilan. Pour l'instant, les secours ont extrait 9 personnes des décombres. 4 sont décédées et 5 blessés évacués vers des hôpitaux. Les recherches se poursuivent.
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3: En Côte d'Ivoire, Laurent Gbagbo préparerait-il sa succession ?
23: Près de 3 mois après avoir été reconduit à la tête de son parti, le PPACI, l'ancien président ivoirien a nommé hier 5 personnalités à des postes de responsabilité. Faut-il y voir une simple réorganisation du parti ou un passage de relais ? Élément de réponse à Abidjan avec notre correspondant Abdulaziz Diallo.
11: 4 anciens ministres et un ex-ambassadeur sous Laurent Gbagbo, des personnalités bien connues au sein du PPACI qui occupaient déjà de hautes responsabilités dans le parti. En les nommant à de nouvelles fonctions, Laurent Gbagbo veut instaurer une direction davantage collégiale, selon ses propres termes. Jean-Gervais Tchéidé, premier vice-président exécutif du PPACI, a lu la déclaration.
13: La force du parti ne saurait résider dans un homme seul, mais dans la capacité de ses responsables et de ses militants à travailler ensemble au service du même projet.
11: Mais cette réorganisation constitue-t-elle pour autant un changement dans la gouvernance du PPACI ? Non, répond l'analyste politique Abdourahmane Barry.
14: C'est plus la gestion pratique au quotidien du parti, sinon le leadership, la gouvernance même du parti reste toujours dans les mains de Laurent Gbagbo.
11: Le politologue Geoffroy-Julien Kouaou, de son côté, estime que ce réaménagement pourrait aussi préparer l'avenir du parti.
15: Cette délégation est une manière politiquement habile pour Laurent Gbagbo de préparer sa succession à la tête du parti, mais également son retrait de la scène politique ivoirienne.
11: Désormais, le PPACI entend surtout consolider ses bases et renforcer son organisation. Objectif, disposer d'un parti fort, capable, je cite, de poursuivre le combat pour la démocratie et la liberté, conclut Laurent Gbagbo. Abdelaziz Diallo, Abidjan. 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
23: Et quel avenir pour le PPACI ? On en parle avec l'invité d'Afrique Midi dans une vingtaine de minutes, le sociologue et enseignant-chercheur Séverin Yao Kwame. En bref, en Afrique du Sud, la nouvelle audience du procès Kémi Séba a dû être reportée faute d'électricité. Plusieurs coupures de courant ont affecté le tribunal de Pretoria ce mardi. L'influenceur béninois ainsi que ses 2 co-accusés, son fils et le membre d'un groupuscule africanaire, restent donc en détention. Kémi Séba est soupçonné de tentative de sortie du territoire illégal après l'expiration de son visa. La cour doit également examiner une demande d'extradition émise par Cotonou. L'affaire devrait reprendre le 23 septembre. Justice toujours, mais au Nigeria, on en sait un peu plus sur la tentative de coup d'État qui a été mise à jour fin 2025. Des extraits d'interrogatoires ont fuité dans un média nigérian, le Premium Time. On peut y découvrir les déclarations aux enquêteurs du colonel Mohamed Alassane Mahadji, cerveau présumé de cette tentative de putsch, pour laquelle 6 personnes militaires à la retraite et civiles font l'objet de poursuites devant la justice fédérale. 36 militaires en service au moment des faits ont quant à eux été présentés au mois de mai devant une cour martiale qui n'a pas encore rendu ses conclusions. Lisa Fabian, le colonel Mohamed Alassane Mahadji, explique avoir agi par patriotisme.
25: La plupart des officiers impliqués partagent un sens du patriotisme, l'amour de leur pays et un désir sincère de changement positif, a expliqué le colonel Mohamed Alassane Mahadji aux enquêteurs qui l'ont interrogé. L'idée de fomenter un coup d'État est née fin 2023 à la fin du second mandat de Muhammadu Buhari, quand la corruption et le népotisme sont devenus un fait quotidien, selon ses dires. Mohamed Alassane Mahadji a également évoqué la détérioration de la situation sécuritaire causant la mort de militaires et de citoyens innocents au quotidien. Il décide alors d'identifier d'autres soldats partageant ses opinions et de lever des fonds. L'ancien ministre du pétrole, Timipré Silva, aujourd'hui en fuite, aurait notamment fourni 294 000 dollars. Les réformes entreprises par le président Bola Tinubu ne font que renforcer la colère des intrigants qui commencent à se réunir à la fin de l'année 2024 pour mettre un plan sur pied. Cette action a été motivée par le désir de voir naître une nation prospère et un pays dont nous puissions être tous fiers, a encore déclaré Mohamed Alassane Mahadji, qui plaide non coupable comme l'ensemble des autres mis en cause.
9: Lisa Fabien.
3: Du sport à présent dans Afrique Midi. En football, l'Olympique Lyonnais joue sa survie en Ligue des Champions ce soir.
9: Après une défaite à Prague la semaine dernière face au Sparta, les hommes de Paulo Fonseca sont au pied du mur dans ce troisième tour préliminaire. Ce soir, il faudra gagner. Les Lyonnais pourront compter sur plusieurs recrues estivales, notamment sur Mohamed Ouédraogo, le latéral international burkinabé de 23 ans, recruté en Autriche. Esteban Mirales.
3: Après Bakary Koné et Bertrand Traoré, Mohamed Ouédraogo devient le troisième Burkinabé à évoluer sous le maillot de l'Olympique Lyonnais. Un rêve depuis tout petit pour le natif de Ouagadougou.
12: Je regardais beaucoup l'Olympique Lyonnais tout le temps avec mon papa parce qu'il aime l'Olympique. C'était son équipe en France. Il aimait bien regarder les matchs et tout. Et je me rappelle, il y a eu des moments où il nous disait si l'Olympique Lyonnais gagnait le match, il allait nous donner un peu d'argent. Après, c'est devenu comme cela. J'ai aimé regarder les matchs et regarder beaucoup Lyon jouer les matchs.
3: Formé au Majestic SC au Burkina, Ouédraogo a rejoint l'Europe et l'Autriche en 2023. Avec le club d'Altaq, il fait ses débuts en première division et s'impose au plus haut niveau. De quoi lui ouvrir les portes de la sélection nationale. Après trois saisons de qualité et neuf caps chez les étalons, l'Olympique Lyonnais en recherche d'un latéral puissant et rapide voit en Mohamed Ouédraogo le profil parfait. Et les premières impressions sont très bonnes à en croire le capitaine lyonnais Corentin Tolisso.
17: Très très costaud, très très puissant. C'est un arrière gauche un peu box to box qui se limite pas dans ses efforts. Donc voilà, c'est bien. Il s'adapte bien et puis lui aussi il a une très bonne mentalité.
3: Une mentalité qui permettra peut-être à Lyon de renverser le Sparta Prague.
9: Coup d'envoi du match à 19h, temps universel. À noter que les Lyonnais pourront aussi compter sur le retour du défenseur sénégalais Moussa Niakate. Nouakchott, ville propre ou presque. L'insalubrité de la capitale mauritanienne est inacceptable. C'est le constat dressé par le ministre de l'Intérieur au cours d'une rencontre avec les services chargés du nettoyage de la ville. Et un objectif, mettre en place un plan d'action pour y remédier. Notre correspondant Moussa Oumar Barry s'est rendu dans quelques quartiers de Nouakchott et a pu constater que les déchets s'entassent.
18: Ici, nous sommes dans la commune de Riyad, un quartier de Nouakchott. Zainab bint Ibrahim balaye à la main de bon matin. Derrière elle, les déchets tels que les sacs de plastique, des eaux usées et des dunes d'ordures qui bordent la rue.
19: Les déchets nous fatiguent trop. Les gens viennent tous les jours pour verser leurs ordures. Nous souffrons énormément de cette situation au sein de ce quartier. Cependant, chaque jour, je mobilise mes forces. Parfois même, je tente de brûler ces ordures, mais malheureusement, le phénomène persiste. Des fois, les chariots empirent les choses en versant leurs propres ordures ici. Et quand tu t'y opposes, finalement, tu reçois les insultes de ces derniers.
18: Un peu plus loin, nous croisons Kalidoussi en chemin. Il affiche son inquiétude face à cette insalubrité persistante et plaide pour une meilleure gestion des ordures dans la ville de Nouakchott.
20: Les gens jettent leurs ordures partout. Il va falloir que les gens se mobilisent pour qu'il y ait une sensibilisation de la population pour éviter ce phénomène parce que beaucoup d'ordures amènent des maladies. Ça peut amener le paludisme avec la multiplication des moustiques. Donc la population invite les autorités à leur donner un coup de main pour éviter ce fléau.
18: Pour freiner cette insalubrité dans la capitale, le ministre de l'Intérieur, Mohamed Ahmed Oul Mohamed Lamine, exige un plan d'action de la part d'Arma, une société marocaine chargée du nettoyage des ordures en Mauritanie. Moussa Oumar Barry, Nouakchott, RFI.
9: RFI, il est 12h47 en temps universel, 14h47 à Paris. Paul Lancin-Spinelli pour le rappel des titres de l'actualité internationale.
3: Le bilan monte à 169 morts en Colombie au lendemain du pire séisme de la décennie passée dans le pays. Dans l'ouest de la Colombie, les grandes villes de Cali et Pereira ont été particulièrement touchées. Le pape Léon XIV se dit profondément affecté par cette catastrophe. L'épidémie d'Ebola en RDC a fait 2011 morts selon un dernier bilan des autorités. Plus de 4300 cas confirmés ont été dénombrés depuis le 15 mai, date officielle du début de l'épidémie. Un an an et demi après la chute de son régime, Bachar el-Assad a été condamné à mort par contumace ainsi que son frère Maher par un tribunal de Damas pour crimes contre l'humanité et crimes de guerre, des crimes commis durant la guerre civile. L'ex-dictateur est actuellement réfugié en Russie depuis décembre 2024. En Côte d'Ivoire, Laurent Gbagbo a annoncé une réorganisation au sein de son parti, le PPACI. L'ancien président ivoirien veut mettre en place une direction davantage collégiale alors que se profile de plus en plus son retrait de la vie politique. Alors sa succession est-elle en marche ? Séverin Yao Kwame est sociologue et enseignant-chercheur à l'université de Boaké. Il est votre invité, Fanny Noireau-Cabret.
0: Séverin Yao Kwame, bonjour.
1: Bonjour madame.
0: Laurent Gbagbo vient de nommer 5 personnalités à des postes de responsabilité au sein du PPACI, personnalités qui lui sont proches. Est-ce une simple réorganisation du parti ou Laurent Gbagbo prépare-t-il sa succession à la tête du PPACI ?
1: Je pense que c'est tout à la fois stratégiquement une réorganisation du parti qui lui-même a besoin de se construire sur le temps long. C'est aussi une stratégie pour préparer l'après Gbagbo parce que on le voit tous, le lutteur infatigable qu'il a été est aujourd'hui à un moment de sa vie où les longues années d'embastillement ont certainement joué visiblement sur son physique. Donc il n'a plus certainement la jeunesse qu'il faut pour passer le temps à parcourir les

0: a été très violemment réprimé par les colons britanniques. Au moins 10 000 Kenyans ont été tués, jusqu'à 90 000 selon certains chiffres. Né en 1930, décédé en septembre 2023, Musoni Wakirima est l'une des rares femmes à avoir activement combattu dans les rangs des Mau Mau, si bien qu'elle sera la seule à atteindre le rang de maréchal de camp. Field Marshal Musoni Wakirima, son portrait est signé à Alban Tiroir.
1: Musoni Wakirima avait à peine plus de 20 ans lorsqu'elle a rejoint le mouvement d'insurrection des Mau Mau. Elle raconte son parcours dans un entretien diffusé sur la chaîne YouTube Mau Mau Chronicles.
2: J'ai pris part à cette guerre pour une bonne raison. Mon père travaillait pour un Européen. Vous savez, les Européens disaient que le Kenya leur appartenait. Nous étions en réalité comme des esclaves au service des Blancs. Nous travaillions dans leurs plantations de pierrettes.
1: Les Mau Mau se battent alors pour l'indépendance et pour récupérer les terres qui leur ont été volées. Le mouvement multiplie les attaques, notamment contre les fermes des colons. Les Britanniques déclarent l'état d'urgence en 1952. Une répression d'une extrême violence s'ensuit. Les Mau Mau se réfugient en forêt. Musoni Wakirima leur passe des informations. Découverte, elle est battue et rejoint elle aussi la forêt. Elle n'en sortira qu'à l'indépendance en 1963 et sera la seule femme à avoir reçu le haut grade de Field Marshal au sein des Mau Mau, comme le rappelle Margaret Gachini, historienne et enseignante à l'université de Nairobi.
3: Field Marshal Musoni est resté 11 ans dans la forêt. Cette longévité témoigne de son engagement envers la cause Mau Mau. Elle se distinguait non seulement en tant que femme, mais surtout par la force de son caractère. Si l'on regarde ses activités, elle a pris la tête de raid, sortant de la forêt pour mener des attaques contre les fermes des colons.
1: Les combattants ont dû survivre en pleine forêt, traqués par les Britanniques. Le rôle des femmes a alors été clé, pourtant longtemps sous-estimé, rappelle l'historien.
2: Ce sont elles qui ont permis au mouvement de perdurer aussi longtemps. Elles fournissaient de la nourriture, servaient de messagères et transportaient du matériel pour les Mau Mau. Et certaines d'entre elles, comme Field Marshal Musoni et d'autres, ont même rejoint la forêt et endossé des rôles de combattantes.
1: De nombreux survivants Mau Mau ont déploré un manque de reconnaissance après l'indépendance du Kenya et continuent de demander compensation pour la perte de leurs terres. Nous avons vraiment souffert pour le pays, rappelait Field Marshal Musoni Wakirima auprès de la chaîne YouTube Mau Mau Chronicles. Il a fallu attendre 2003 pour que l'interdiction du mouvement soit officiellement levée. Alban Tiroir, Nairobi, RFI.
0: Icône de la révolte des Mau Mau au Kenya, Musoni Wakirima, pour conclure cette demi-heure d'informations africaines, préparée et réalisée avec Laurent Chaffard, Paul Le Quément, Fiona Christini et Lucas Gasnier. Merci à eux et merci à vous de l'avoir suivi. La suite de RFI Midi, c'est avec vous, Paul Lançon Spinelli.
4: Merci beaucoup, Fanny Noireau-Cabré, et à demain pour une nouvelle édition d'Afrique Midi. D'ici là, toute l'information africaine, c'est quand vous le voulez, bien sûr, sur notre site rfi.fr. Dans 2 minutes, selon votre zone d'écoute, le rendez-vous d'Haïti et des Amériques, ou bien 30 minutes d'infos en full full day ou en portugais. Restez bien à l'écoute d'RFI.
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9: Um 15 Uhr mit Mareike Köhler. Wegen der hohen Temperaturen fordern Kommunen und Verbände, den Hitzeschutz als Staatsaufgabe im Grundgesetz zu verankern. Städtetagspräsident Jung sagte, Klimaschutz und Klimaanpassung blieben Dauerthemen. Deshalb müssten Bund und Länder in die Pflicht genommen werden. Ähnlich äußerte sich der Sozialverband VdK. dessen Präsidentin Bentele erklärte, Hitzeschutz sei längst kein Komfort mehr, sondern entscheide über die Gesundheit. Die Behörden in Rheinland-Pfalz werden trotz Niedrigwasser kein Fahrverbot auf dem Rhein anordnen. Das hat ein Sprecher des Wasserstraßen- und Schifffahrtamts gesagt. SWR-Reporter Felix Wendt.
10: Die Reedereien und Schiffsführer entscheiden, ob sie fahren und mit wie viel Ladung, so der Sprecher weiter. Mit jedem Zentimeter weniger Wasser im Rhein seien aber auch weniger Schiffe unterwegs. Der wichtige Pegelstand bei Kaub liege weiter so tief wie noch nie. Die Fahrrinne ist im Moment knapp 130 Zentimeter tief. Die Rheinfähre hat dort gestern den Betrieb eingestellt. Wie lange noch Frachtschiffe im Rhein fahren können, kann das Wasserstraßen- und Schifffahrtsamt nicht vorhersagen. Prognosen der Bundesbehörden kommen zu dem Schluss, dass die Pegelstände weiter sinken.
9: Nach Verzögerungen und höheren Kosten will Bahnchefin Paller den Generalsanierungsplan für viele Bahnstrecken anpassen. Anzahl und Umfang sollen nach dpa-Informationen überprüft und neu priorisiert werden. Vorher hatte das Manager-Magazin darüber berichtet. Geplant ist demnach, jede Strecke nicht auf einen Schlag, sondern schrittweise wieder in Betrieb zu nehmen. Dadurch könnten sich die Einschränkungen für Fahrgäste auf einzelnen Strecken verlängern. Dafür sollen sie dann zuverlässiger funktionieren. Mit der Generalsanierung sollen bis 2036 mehr als 40 hochbelastete Bahnstrecken saniert und modernisiert werden. Knapp 4 Wochen vor der Landtagswahl in Sachsen-Anhalt hat ein Bündnis von Kulturinstitutionen eine Kampagne für Vielfalt und gesellschaftlichen Zusammenhalt gestartet. Unterschiedliche Motive und Botschaften in den sozialen Medien sollen beispielsweise auf das Handwerk, den Stolz auf Kultur und demokratisches Engagement im Land hinweisen. Die Aktion Hashtag Stolz auf Vielfalt wird unter anderem von der Stiftung Bauhaus Dessau, der Stiftung Gedenkstätten Sachsen-Anhalt und dem Museumsverband unterstützt. In Sachsen-Anhalt wird am 6. September gewählt. In den Umfragen liegt die AfD mit Werten um die 41% vorn. Der Landesverfassungsschutz stuft die Partei als gesichert rechtsextremistisch ein. In Syrien hat ein Gericht den früheren Machthaber Bashar al-Assad in Abwesenheit zum Tode verurteilt. Die Richter begründeten ihr Urteil mit Kriegsverbrechen und Verbrechen gegen die Menschlichkeit nach dem Beginn des syrischen Bürgerkriegs im Jahr 2011. Es handelt sich um das erste Urteil gegen Assad, der im Dezember 2024 von islamistischen Kämpfern gestürzt wurde und ins Exil in die russische Hauptstadt Moskau geflohen ist. Das Gericht verhängte gegen weitere Personen Todesurteile, darunter auch gegen einen von Assads Brüdern. Das libanesische Parlament hat die Todesstrafe abgeschafft. Eine entsprechende Gesetzesänderung wurde von einer Mehrheit der Abgeordneten gebilligt. Damit dürfen Gerichte künftig keine Todesurteile mehr verhängen. Stattdessen soll eine verschärfte lebenslange Haft mit Zwangsarbeit greifen. Der Libanon ist das erste arabische Land, das die Todesstrafe aus seinem Strafrecht streicht. Seit 2004 wurde in dem Land niemand mehr hingerichtet. Weltweit halten ohne Libanon 53 Länder gesetzlich an der Todesstrafe fest, darunter einige Bundesstaaten in den USA. Die meisten Hinrichtungen gibt es laut Amnesty International in China. Verbraucherschützer raten beim Beobachten der Sonnenfinsternis morgen Abend die Augen zu schützen. Eine normale Sonnenbrille reiche dafür nicht aus. Schweißerbrillen und Rettungsfolien seien ebenfalls ungeeignet. Die Fachleute raten zu speziellen Sonnenfinsternis- oder Lichtschutzbrillen, die es im Handel gibt. Beim direkten Blick in die Sonne kann die Netzhaut stark geschädigt werden. SWR Nachrichten, Redaktion Konstanze Scherer und Ilka Staroste.
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12: Mit Gerald Pinkenburg. Schönen guten Nachmittag. Viele denken ja nach diesen Hitzewochen, vor allem hier im Südwesten, schon darüber nach, also mindestens nach Schleswig-Holstein auszuwandern. Flensburg übrigens, schon gerade mal nach, 17 Grad. Und bewölkt, wie angenehm. Gucken wir mal 125 Jahre zurück. Wie da das Wetter war, das weiß ich gerade nicht. Dass Erich von Drygalski und 5 andere Expeditionsteilnehmer der Gauss-Expedition vor der Hitze in die Antarktis geflüchtet sind, das ist aber eher unwahrscheinlich. Nur am Rande, die Forscher entdeckten das Kaiser Wilhelm II. Land und einen erloschenen Vulkan. Jetzt gucken wir mal in die Gegenwart. Seit 17 Jahren gibt es in der Antarktis eine eigene deutsche Forschungsstation, die Neumayer-Station, betrieben vom Alfred-Wegener-Institut in Bremerhaven. Geleitet wird sie von Ingo Gerstmann und mit ihm spreche ich jetzt auf der Neumayer-Station. Herr Gerstmann, was ist denn heute von der Pionierarbeit von damals noch übrig?
13: Dass wir überhaupt hier sein dürfen, denke ich, ist ein wesentlicher Punkt, denn wenn diese Ahnen nicht überhaupt den Weg hierher gefunden hätten, um die ersten Daten allein der Kartenlage, der Geografie hier zu erheben, dann würden wir ja gar nicht die Möglichkeit haben, hier zu bleiben. Das sind ganz grundlegende Erkenntnisse gewesen damals, weil überhaupt noch kein Mensch die Antarktis betreten hatte.
12: Das heißt, es war also total wichtig, dass Sie das wirklich damals gemacht haben. Wie schwierig war das denn damals?
13: Das muss unsagbar schwierig gewesen sein und ganz anders als es heute ist. Es ist auch heute nicht einfach, darf ich aus meiner Warte sagen, wo ich jetzt hier vor Ort bin. Aber es ist natürlich ungleich komfortabler und wesentlich sicherer. Aber auch diese Menschen haben einen Winter in der Antarktis verbracht, vollkommen isoliert und auf sich allein gestellt mit weit weniger Komfort, als wir es heute haben.
12: Wir sind da damals hingewandert. Wie kommen Sie da heute hin?
13: Wir fliegen überwiegend und wir bekommen aber auch Versorgung durch die Polarstern, den Forschungseisbrecher, den Deutschen, einmal im Jahr. Aber der übliche Verkehr in der Antarktis wird mit Flugzeugen bewältigt.
12: Jetzt gucken wir mal in die Zukunft Ihrer Station. Welche Forschungsprojekte sind denn in der nächsten Zeit geplant?
13: Es laufen ja andauernd Forschungsprojekte. Das ist eine Forschungsstation, die ganzjährig betrieben wird. Das bedeutet, dass also laufende Projekte am Leben gehalten werden durch uns hier vor Ort. Und für die Sommersaison, die antarktische Sommersaison, werden dann Einzelprojekte geplant und durchgeführt. Und da gibt es zum Beispiel Projekte, die die Pinguine betreffen und die anderen Tiere hier auf dem Eis, die besonders betrachtet werden. Es gibt viele Projekte, die das Wetter genauer betrachten und auch die Atmosphäre untersuchen, zum Beispiel auch, was die Schadstoffbelastung in der Atmosphäre angeht.
12: Schadstoffbelastung ist eine Sache. Was bekommen Sie denn da für Hinweise, Stichwort Klimakrise?
13: Man muss ganz grundsätzlich sagen, dass die Antarktis als Kontinent vom Weltklima relativ unbeeindruckt ist noch. Das ist relativ gesehen zu der langen Zeitreihe, die es schon gibt. Hier werden Wetterdaten kontinuierlich erhoben und relativ dazu sind die Veränderungen noch sehr umschrieben und eher punktuell. Einen richtigen Trend darf man da statistisch noch nicht ableiten.
12: Noch, sagen Sie, könnte sich das ändern?
13: Wenn man den Rest der Welt sieht, dann muss man fast schon damit rechnen, aber bewiesen ist es noch nicht.
12: Kommen wir mal zurück auf die Hitze hier bei uns. Wir werden diese Woche mal wieder die vierte Hitzewelle in diesem Jahr erleben mit knapp 40 Grad, die wir im Südwesten erwarten können. Wie angenehm ist es denn bei Ihnen gerade?
13: Wir haben aktuell hier um die minus 17 Grad. Das liegt allerdings daran, dass wir einen sehr starken Ostwind haben, der dann vom Meer kommt und die etwas in Anführungszeichen wärmere Luft hierher treibt. Das ist ein Wetterphänomen, das wir regelmäßig haben. Da geht man auch nicht so gern vor die Tür bei 60 Knoten, also ungefähr 120 km/h Wind.
12: Ne, das ist schon auch sehr stark. Was haben Sie normalerweise für Temperaturen jetzt zu dieser Zeit, wenn kein Wind
13: also
12: ist?
13: Also wenn es windstill wäre, dann hätten wir sicherlich Richtung minus 40 Grad. Die tiefste Temperatur, die hier je gemessen wurde, sind minus 52 Grad. In unserer Überwinterung minus 41,6.
12: Also da ist auch vor die Tür gehen nicht mehr so richtig angesagt.
13: Das ist schon angesagt, weil dann ist es klar und die Sonne scheint. Das ist wunderschön. Man muss sich nur entsprechend anziehen.
12: Tja, da hilft nur die richtige Kleidung. Das sage ich auch immer. Ingo Gerstmann war das, der Leiter der Neumayer-Station in der Antarktis. Und von der Antarktis quasi ans andere Ende der Welt nach Alaska, den größten Bundesstaat der USA und wohl auch der unwirtlichste mit arktischer Kälte, riesigen Gebirgen, sumpfigen Tundren und monatelanger Dunkelheit im Winter. Aber es zieht immer wieder Menschen dorthin, heute nicht mehr wegen des Goldes, sondern wegen der kritischen Mineralstoffe und der seltenen Erden, die die US-Industrie unabhängiger machen soll von China. Deshalb fördert US-Präsident Donald Trump in Alaska gezielt Projekte. Und das, obwohl der Abbau gerade dort schwierig und kritisch für die Umwelt ist. Antje Sieb berichtet.
14: Brent Sheets vom Institut für Northern Engineering der Universität Fairbanks zeigt mir bunte Punkte auf einer Karte. die vielversprechendsten Vorkommen für kritische Rohstoffe und seltene Erden in Alaska.
15: This basically just shows us, you know, the hot spots, if you will, of critical mineral potential. And you can see it covers all of Alaska.
14: An die Bodenschätze heranzukommen ist allerdings schwierig. Alaska ist mehr als viermal so groß wie Deutschland und hat nur einen Bruchteil der Straßenkilometer. Die konzentrieren sich im Süden und im Landesinneren. Abseits davon kommt man mit dem Auto nicht weit. Schon das kann Rohstoffvorkommen unrentabel machen, erklärt Sheets.
15: That mine has to be large enough to carry the cost of roads.
16: Eine neue Mine muss so groß sein, dass sie die Kosten für Straßen, für Notfallversorgung, für Energie und für Transport der Arbeiter mittragen kann. Man kann sich vorstellen, dass ein komplett neues Bergwerk hier enorm teuer ist.
15: The economics in starting a new mine are tremendous.
14: Präsident Donald Trump hat im vergangenen Oktober ein Straßenprojekt wiederbelebt, das sein Vorgänger wegen der voraussichtlichen Auswirkungen auf die Umwelt schon beerdigt hatte. Die sogenannte Ambler Road, eine Schotterpiste von über 300 Kilometer quer durch die Wildnis Alaskas und ein Stück durch das Schutzgebiet der Gates of the Arctic National Preserve.
17: And so we build a road that's over 200 miles long through a very beautiful area, a rough area from the standpoint of building. So we get a road done.
14: An der Ambler Road liegt der Ambler Mining District, wo Kupfervorkommen, aber auch andere kritische Rohstoffe warten. Batterietechnik für erneuerbare Energien, Solarpanels, Militärtechnik, für alles braucht man sie. Bisher ist China der Hauptlieferant, das soll sich ändern. Auch Sheets hält die Ambler Road und ein weiteres Straßenprojekt in Alaska für unverzichtbar.
15: The Ambler Road and the Susitna Access Road.
16: Beide Straßen sind kritisch, weil sie diese großen Bergbauregionen erschließen würden. Da gibt es wirklich hohes Potenzial. Aber man braucht eben Straßen und Energieversorgung.
14: Viele Stammesregierungen der indigenen Bevölkerung Alaskas und Naturschutzorganisationen sind gegen den geplanten Bau der Straße. Weil sie Migrationsrouten der Karibus kreuzen wird und zahllose Gewässer, in denen zum Beispiel Lachse wandern, sagt Crystal Lapp vom Northern Alaska Environmental Center.
18: It's going right through Caribou migration.
14: Sonia Kivgak vom Native Movement hat ihren Infotisch bei einer Veranstaltung in Fairbanks aufgestellt. No Ambler Road steht auf Aufklebern, die man sich dort mitnehmen kann. In den entlegenen Dörfern Alaskas, wo man Essen einfliegen und teuer bezahlen muss, sind viele Indigene seit Jahrhunderten auf die Jagd angewiesen.
19: And there is the Western Arctic Caribou Herd.
20: Viele unserer Communities sind von der westarktischen Karibu-Herde abhängig. Und die Bestände dieser Herde sind in den letzten 20 Jahren drastisch zurückgegangen.
14: Ein Rückgang um 75%. Als Hauptursache gilt der Klimawandel. Die Straße würde den Tieren zusätzlichen Stress verursachen, fürchten Experten. Mögliche Umweltverschmutzung durch den Bergbau ist eine weitere Befürchtung. Einige Stämme, deren Gebiet an die Straße angrenzt, sind allerdings auch für den Bau. Denn Arbeitsplätze, Einkommen und Chancen für die nächste Generation werden dringend gebraucht, sagt PJ Simon, Chief des Alakaket Tribes, in einem Werbevideo auf der Internetseite des Straßenprojekts.
21: We support it because we want jobs, we want opportunity, we want education. We're protecting our children's future by providing opportunity.
14: Gegen den Bau der Straße sind Klagen anhängig. Auch die Finanzierung ist bisher nicht gesichert. Man ist sich nicht mal einig, wie viel sie kosten wird. Hunderte von Millionen bis hin zu 2 Milliarden US-Dollar. Antje Sieb, Los Angeles.
12: 15.14 Uhr ist es.
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12: Ja, viel Sonne und örtlich lockere Wolken gibt es heute. Vor allem so in Prüm, da sind es so um die 25 Grad. Bis auf 33 Grad geht es hoch in Hockenheim. Der Wind, der frischt auch mal immer wieder auf. Ein paar lockere Wolken kann es, wie gesagt, geben. In den nächsten Tagen dann meist sonnig und es wird immer, immer heißer. Morgen schon bis 35, am Donnerstag bis 37. Und am Freitag dann bis 38 Grad.
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12: Apropos, wegen der hohen Temperaturen fordern Kommunen und Verbände, den Hitzeschutz als Staatsaufgabe ins Grundgesetz zu schreiben. Städtetagspräsident Jung sagte, Klimaschutz und Klimaanpassung blieben Dauerthemen. Deshalb müssen Bund und Länder in die Pflicht genommen werden. Nach Verzögerungen und höheren Kosten will Bahnchefin Palla den Generalsanierungsplan für viele Bahnstrecken anpassen. Anzahl und Umfang sollen nach DPA-Informationen überprüft und neu priorisiert werden. Geplant ist demnach, jede Strecke nicht auf einen Schlag, sondern schrittweise wieder in Betrieb zu nehmen. Dadurch könnten sich die Einschränkungen für Fahrgäste auf einzelne Strecken verlagern. Die deutsche Heizungsindustrie hat im ersten Halbjahr deutlich mehr Geräte verkauft als im Vorjahreszeitraum. Vor allem Wärmepumpen mit einem Plus von 40% und Gasheizungen mit einem Plus von 1%. Das zeigen Zahlen des Bundesverbandes der deutschen Heizungsindustrie. Der Kampfmittelräumdienst hat am Vormittag, jetzt muss ich mal den Frosch räumen, also nochmal, der Kampfmittelräumdienst hat am Vormittag zwei Sprengkörper aus dem Zweiten Weltkrieg erfolgreich entschärft. Beide, eine Rakete und eine Granate, wurden wegen des Niedrigwassers im Rhein entdeckt. In Pfaffendorf sprengten die Experten kontrolliert eine Gewehrgranate, in Wallersheim eine alte Panzerabwehrrakete der US-Armee. Während der Sprengung waren der Rhein und der Luftraum kurz gesperrt.
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12: Eigentlich braucht es ja gar nicht so viel, um unabhängig zu werden. Autark in Sachen Energie. Berghütten auf der Schwäbischen Alb hat es ja vorgemacht. Mit drei Standbeinen und viel Bürgerbeteiligung in Sachen Strom. Komplett autark und ein echtes Vorreiterdorf bei der Energiewende zu werden. Anna Schulze war dort.
2: Viel los ist in der 2000-Seelen-Gemeinde auf der Schwäbischen Alb nicht. Die Dorfmitte am Mittag wie ausgestorben. Was aber direkt ins Auge springt, auf fast jedem zweiten Dach glänzen schwarze Paneele. Hier wird Energie selbst produziert.
3: Ich finde es eine gute Sache. Und selber habe ich auch zu Hause Photovoltaikanlage installiert.
22: Ich finde es auch gut, dass man das so viel gemacht hat bei uns in Berghöhle.
2: Seit ein paar Jahren ist die Gemeinde rein rechnerisch komplett stromautark. Das heißt, auf der Gemarkung wird im Jahr 5-mal so viel Strom durch regenerative Energien erzeugt, als die Einwohner verbrauchen, erzählt der ehemalige Bürgermeister Bernd Mangold stolz.
23: Also PV gibt es eine größere Freiflächeanlage, Windräder sind es 5 etwas größere, eine kleine. Natürlich gibt es dann noch auf die private Hausdächer, auf landwirtschaftliche Schuber. Und wir haben einen großen Kuhstall mit 180 Kühen und die haben eine Biogasanlage mit etwa 500 kW Leistung.
2: Bernd Mangold hat für den Ausbau regenerativer Energien als Bürgermeister gekämpft, noch vor der Jahrtausendwende.
23: Für mich persönlich war natürlich die Atomunfall Tschernobyl damals ein einschneidendes Ereignis.
2: Und so legt Berghühl 1999 mit dem ersten Windrad los, nicht immer ohne Hürden, aber immer einstimmig im Gemeinderat. Wichtig für Mangold dabei, die Bürger mitnehmen. Dass er auf dem richtigen Weg war, zeigt ein erster Versuch 2007, der Bau einer PV-Anlage auf dem Turnhallendach, und zwar mit Bürgerbeteiligung.
23: Das ist eigentlich vergleichsweise kleine Anlage, aber wir haben damals gesagt, okay, die Gemeinde stellt die Fläche auf dem Dach zur Verfügung und dann gucken wir mal, ob es genügend Menschen gibt, die sagen, wir stecken da Kapital rein. Das hat mich damals auch überrascht, dass man da geschwind innerhalb von ein paar Tagen da 250.000 Euro eingesammelt hat.
2: Und wenn die Sonne scheint und der Strom läuft, bekommen alle Anleger einen Abschlag. Heute gibt es das in ausgebauter Form. Berghühlen hat eine Bürgerenergiegenossenschaft. Die Anteile an der großen neuen Photovoltaikanlage sowie an 3 der 6 Windräder hat. Hier das gleiche Spiel. Wer Anteile hat, bekommt eine Gewinnbeteiligung.
3: Ich finde, es ist eine super Sache für die Umwelt und für den Geldbeutel natürlich auch.
2: Der Strom, der auf der Gemarkung Berghühlen erzeugt wird, wird ins überregionale Stromnetz eingespeist, erklärt Mangold den Kreislauf.
23: Also es ist nicht so, dass es jetzt direkt vor Ort verbraucht wird. Da sind eben sowohl die gesetzlichen Rahmenbedingungen als wahrscheinlich auch die technischen Rahmenbedingungen momentan noch nicht vorhanden. Aber ich persönlich glaube, dass es in Zukunft kommen muss.
2: Berghühlen prescht also nach vorne und will nicht nur Strom, sondern auch wärmeneutral werden. Und das bis 2030, also weitaus früher als das Ziel der großen Player Land, Bund und EU.
12: Tja, Besitzer von Photovoltaikanlagen auf dem Dach oder die bei dem Balkon, die freuen sich ja gerade ein Loch in den Bauch vor so viel kostenloser Sonnenenergie. Wäre da nicht die Hitze? Und die macht natürlich nicht nur uns Menschen zu schaffen, sondern auch den Tieren. Und natürlich auch denen, die im schattigen Wald leben. Rehe, Füchse, Hasen, Wildschweine. Die alle müssen inzwischen vor dem Verdursten gerettet werden. Jäger im Main-Tauber-Kreis haben deshalb gerade viel zu tun. Rosi Düll, was genau machen denn die Jäger, um den Tieren zu helfen?
0: Na, die karren Unmengen Wasser in den Wald. In Bad Mergentheim zum Beispiel fährt Harriolf Scherer jede Woche rund 6000 Liter Wasser zu den Tieren. Und das macht er mit einem Traktor und einem riesigen Fass hinten dran. Der Jäger hat in seinen beiden Revieren mehrere Kunststofftränken aufgestellt. Die befüllt er, aber er lässt auch Wasser in die Natur suhlen. Das sind so von den Tieren ausgescharrte Stellen auf dem Waldboden, so eine Art Schlammpfütze. Und auch da gibt's mithilfe des Jägers Wassernachschub, also eine echte Erfrischung für die Tiere. Und Ähnliches passiert auch in Grünsfeld im Wald und überall, so scheint es, haben die Tiere regelrecht darauf gewartet, denn an allen Wasserstellen, auch an den Kunststoffbehältern, ist ziemlich viel los, das zeigen die Aufnahmen der Wildkameras.
12: Mann, oh Mann, 6000 Liter Wasser jede Woche, aber woher nimmt denn der Jäger so viel Wasser? Es gilt doch eigentlich überall ein Wasserentnahmeverbot in den Flüssen und Bächen.
0: Ja, das ist auch im Taubertal so, das Wasser kann der Jäger aber bei einem netten Nachbarn holen. Der hat nämlich eine riesige Regenwasserzisterne auf seinem ehemaligen Hof und dort wird das Nass eben nicht mehr gebraucht. Alle hoffen natürlich auf baldigen Regen, damit die Tiere auch ohne Hilfe wieder klarkommen. Denn normalerweise tun sie das auch. Die nehmen über die natürliche Nahrung genug Feuchtigkeit auf. Aber im Moment ist alles verdorrt, sagt der Jäger. Und Wildschweine und Rehe plündern zum Teil gerade die Maisfelder. Das letzte Grün, was draußen noch ist. Also die Not, die ist wirklich groß. So schlimm wie in diesem Hitzesommer war es noch nie, haben mir gleich mehrere Jäger gesagt.
12: Informationen waren das von Rosi Düll. Eine Normalität, mit der Singapur zum Beispiel schon länger lebt, ist das tropische Hitze. Hohe Luftfeuchtigkeit und kaum Abkühlung. Für die Menschen hier gehört Schwitzen quasi zum Alltag. Doch der Inselstaat will sich mit allen Mitteln gegen die steigenden Temperaturen wappnen und versucht, gleich die ganze Stadt abzukühlen. Wie das geht, das berichtet aus Singapur Annalou Beckmann.
1: Vormittags in Singapur. Überall rattern und surren die Außengeräte der Klimaanlagen. Es ist 10 Uhr. Die Wetter-App auf dem Handy zeigt schon 30 Grad und fast 80% Luftfeuchtigkeit. Die schwüle, drückende Hitze macht vielen Bewohnern des Inselstaates zu schaffen. So auch der Rentnerin Lili.
4: Well, I must say that it's really a challenging feat.
5: Das ist wirklich eine Herausforderung. Zu Hause habe ich keine andere Wahl, als die Klimaanlage anzumachen. Und wenn ich unterwegs bin, versuche ich, in Einkaufszentren zu bleiben. Da ist es schön kühl.
4: Under the cool comfort of the aircon.
1: Und wenn sie doch rausgeht, dann habe sie immer einen Schirm dabei, als Sonnenschutz, sagt sie.
4: Sometimes even we need.
5: Manchmal habe ich auch ein Wechselshirt dabei, einfach um wieder so etwas wie ein kühleres Gefühl zu genießen.
1: In Singapur sind die Temperaturen in den vergangenen Jahren doppelt so rasant gestiegen wie im Rest der Welt. Damit der südostasiatische Inselstaat auch langfristig bewohnbar bleibt, muss gehandelt werden. Das hat auch die Politik verstanden. Der frühere Premier Lee Hsien-Loong sagte in einer Rede 2019, Singapur müsse sich für den Klimawandel wappnen und das auch genauso ernst nehmen wie die militärische Verteidigung.
24: We should treat climate change defenses like we treat the SAF with utmost seriousness.
1: Und weiter führte er aus, jetzt gehe es auch beim Klimaschutz darum, langfristig einen Plan zu verfolgen. Auch damit spätere Generationen sich nicht für ihre Vorfahren und deren Untätigkeit schämen müssten.
24: Keep your eye on the target. We must make this effort. Otherwise one day our children and grandchildren will be ashamed of what our generation did not do.
1: Singapur investiert bereits Milliarden in den Kampf gegen steigende Temperaturen und setzt dabei auf verschiedene Maßnahmen. Forschung und Aufklärung zu Hitze wird gefördert. Bei der Stadtplanung wird darauf geachtet, dass die Luft ständig zirkulieren kann und sich nicht in Häuserschluchten sammelt. Überdachungen spenden Schatten auf Gehwegen und eine neue Wandfarbe kommt mittlerweile zum Einsatz, erklärt der Ingenieur Alex Zhou im Gespräch mit Channel News Asia.
25: Das ist eine Farbe, die die Hitze der Sonne reflektiert. Dadurch nimmt das Gebäude tagsüber weniger Wärme auf und gibt nachts weniger Wärme ab.
1: An einem sonnigen Tag könnten Gebäude, die mit dieser Farbe bestrichen sind, bis zu 2 Grad kühler bleiben, so der Experte. Auch Bäume sollen die Stadt kühlen. Singapur will bis 2030 eine Million neue Bäume pflanzen. Mehr als 880.000 sind bereits geschafft. Doch nicht nur am Boden wird es grüner. Wer sich in Singapur bewegt, dem fällt schnell auf, dass viele Häuserfassaden Weiden und Dächer bepflanzt sind. Was es damit auf sich hat, weiß Vera Sekaran. Der Architekt und Botaniker wird hier in Singapur der Pflanzenflüsterer genannt. Er forscht hier an der Universität und ist Experte für vertikale Grünflächen.
6: You can feel when I'm standing here.
7: Man kann das fühlen. Wenn ich hier näher rangehe, dann merke ich schon, wie die Hitze weniger wird. Die Pflanzen atmen und produzieren Sauerstoff, nutzen meine Atemluft für die Photosynthese. Wenn man diese Biochemie überall in der City hätte, dann würde der CO2-Gehalt signifikant runtergehen und auch die Hitze. Und das macht einen großen Unterschied.
1: Und während daran gearbeitet wird, dass die Stadt kühler wird, müssen die Menschen weiter mit der Hitze umgehen. Und dafür haben die Bewohner Singapurs ihre ganz eigenen Strategien.
8: Usually I stay indoors or eating some ice cream.
9: We have to wear cotton clothing.
10: Best way to cope up with the heat also always carry something hydration.
13: Try to stay at home more often.
1: Eis essen, luftige Baumwollkleidung tragen, viel trinken und möglichst drinnen bleiben. Was bei diesen Temperaturen nahe liegt, hat allerdings einen unerwarteten Nebeneffekt. Vitamin D-Mangel ist in Singapur weit verbreitet, trotz durchschnittlich 6 Sonnenstunden am Tag.
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12: So, und damit kommen wir jetzt zum Sport. Haben Sie gestern diesen 5000 Meter Lauf gesehen mit Florian Brem? Unwahrscheinlich. Bei 4900 Metern hat er sich gedacht, das kann doch gar nicht sein. Ich laufe hier alleine vorweg. Und dieser Florian, nee, wer heißt da? Ingebrigtsen, auf jeden Fall der Norweger, der war knapp hinter ihm. Und dann auf den letzten 100 Metern, da hat er ihn dann doch nur geknackt. Aber Florian Brem wurde immerhin Zweiter. Ja, tolles Ergebnis. Eine Silbermedaille bei der Leichtathletik-Europameisterschaft. Da sind wir jetzt in Birmingham und aus unserer deutscher Sicht im Mittelpunkt stehen da der Hammerwerfer Merlin Hummel und der deutsche 100-Meter-Rekordler Owen Unser. Was dieser Tag noch bringt und schon brachte, die EM-Rück- und Vorschau mit Martin Roschitz.
29: Der erfahrene Ostfriese Henrik Jansen hat es geschafft. Große Enttäuschung für den Youngster Steven Richter. Der U23-Europameister im Diskuswerfen kam in der Quali in Birmingham überhaupt nicht klar und blieb mit nur 62 Metern satte 12 Meter unter seiner Bestleistung und ist anders als Jansen nicht dabei im Finale.
30: Ja, war richtig beschissen für mich. Ich habe es versucht, sehr locker anzugehen und der erste war auch ein guter Einstieg eigentlich, aber ich habe es dann nicht geschafft, die Kombination zwischen Lockerheit und dann an der richtigen Stelle Gas zu geben, zu schaffen und dann sind es halt zwei verschissene Versuche und dann ja, ist es halt blöd gelaufen.
29: Gut gelaufen ist Sprinter Lukas Ansapepra über die 100 Meter. Im Vorlauf erreichte er bei starkem Gegenwind in 10,52 Sekunden die 8 beste Zeit und gehört damit zu den 12 Läufern, die sich neben 12 gesetzten Startern für das Halbfinale qualifizierten.
31: Mit dem blöden Gegenwind war es echt schon ziemlich zäh, aber es hat dafür gereicht und ich bin einfach dankbar dafür, dass ich jetzt im Halbfinale stehe.
29: Neben Lukas Ansapepra steht auch der deutsche Vizemeister Heiko Gussmann im Halbfinale. Trotzdem sind alle Augen auf den deutschen Rekordhalter Owen Unser gerichtet. Er ist drittschnellster Europäer in dieser Saison und auch Lukas Ansapepra traut seinem Vereinskollegen vom HSV einen Podestplatz zu. Trotz der großen Belastung durch die lange Sperre, die Owen Unser droht, weil er im Juli einen Dopingtest verweigert haben soll.
31: Viel kann ich jetzt nicht darüber sagen. Ich weiß einfach, dass Owen sehr gut drauf ist und wir einfach das Beste draus machen möchten. Und ja, ich mich einfach über die Läufe freue und mehr kann ich dazu nicht sagen.
29: Eine weitere Medaillenchance für den DLV gibt's beim Hammerwerfen der Männer. Vize-Weltmeister Merlin Hummel hatte zwar große Probleme in der Quali, hofft aber trotzdem auf Edelmetall.
12: Und wer es gucken will, ab kurz nach 8 heute Abend im ZDF und wie das Halbfinale für Owen Ansah gelaufen ist, dann ab 20 nach 9 so auch im ZDF.
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12: Deutschland wird als Tourismusland immer beliebter. Das hat viele Gründe. Krisen in der Welt, die Menschen haben immer weniger im Portemonnaie und dann natürlich auch die Hitze. Das freut die Urlaubsregionen hierzulande, natürlich auch die bei uns im Südwesten. Wir gucken gleich mal nach Rheinland-Pfalz und fragen, wie sich der Trend dort auswirkt. Gleich hier in SWR aktuell nach den Nachrichten. Gucken wir noch kurz aufs Wetter. Ach, es wird einfach heiß. Die Temperaturen heute bis 33, morgen dann schon 35 und am Freitag bis 38 Grad.
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2: Um 15.30 Uhr mit Mareike Köhler. Wegen der hohen Temperaturen fordern Kommunen und Verbände, den Hitzeschutz als Staatsaufgabe im Grundgesetz zu verankern. Städtetagspräsident Jung sagte, Klimaschutz und Klimaanpassung blieben Dauerthemen. Deshalb müssten Bund und Länder in die Pflicht genommen werden. Ähnlich äußerte sich der Sozialverband VDK. Dessen Präsidentin Bentele erklärte, Hitzeschutz sei längst kein Komfort mehr, sondern entscheide über die Gesundheit. Bundesverkehrsminister Bilgers geht davon aus, dass die Lage für die Binnenschifffahrt angespannt bleibt. Die Niedrigwasserproblematik werde wohl noch den kompletten Monat andauern, sagte der CDU-Politiker am Rande eines Unternehmensbesuchs in Neumünster. Bilger will sich morgen noch einmal mit seinen Kolleginnen und Kollegen aus den Ländern über mögliche weitere Krisenmaßnahmen austauschen. Mehrere Bundesländer haben bereits das Sonn- und Feiertagsverbot für Lkw vorübergehend ausgesetzt. Um Logistikketten aufrechtzuerhalten, sollen Transporte so zumindest teilweise auf die Straße verlagert werden. Die Behörden in Rheinland-Pfalz werden trotz Niedrigwasser kein Fahrverbot auf dem Rhein anordnen. Das hat ein Sprecher des Wasserstraßen- und Schifffahrtsamts gesagt. SWR-Reporter Felix Wendt.
3: Die Reedereien und Schiffsführer entscheiden, ob sie fahren und mit wie viel Ladung, so der Sprecher weiter. Mit jedem Zentimeter weniger Wasser im Rhein seien aber auch weniger Schiffe unterwegs. Der wichtige Pegelstand bei Kaub liege weiter so tief wie noch nie. Die Fahrrinne ist im Moment knapp 130 Zentimeter tief. Die Rheinfähre hat dort gestern den Betrieb eingestellt. Wie lange noch Frachtschiffe im Rhein fahren können, kann das Wasserstraßen- und Schifffahrtsamt nicht vorhersagen. Prognosen der Bundesbehörden kommen zu dem Schluss, dass die Pegelstände weiter sinken.
2: Nach Verzögerungen und höheren Kosten will Bahnchefin Paller den Generalsanierungsplan für viele Bahnstrecken anpassen. Anzahl und Umfang sollen nach dpa-Informationen überprüft und neu priorisiert werden. Vorher hatte das Manager-Magazin darüber berichtet. Geplant ist demnach, jede Strecke nicht auf einen Schlag, sondern schrittweise wieder in Betrieb zu nehmen. Dadurch könnten sich die Einschränkungen für Fahrgäste auf einzelnen Strecken verlängern. Dafür sollen sie dann zuverlässiger funktionieren. Mit der Generalsanierung sollen bis 2036 mehr als 40 hochbelastete Bahnstrecken saniert und modernisiert werden. In Syrien hat ein Gericht den früheren Machthaber Bashar al-Assad in Abwesenheit zum Tode verurteilt. Die Richter begründeten ihr Urteil mit Kriegsverbrechen und Verbrechen gegen die Menschlichkeit nach dem Beginn des syrischen Bürgerkriegs im Jahr 2011. Es handelt sich um das erste Urteil gegen Assad, der im Dezember 2024 von islamistischen Kämpfern gestürzt wurde und ins Exil in die russische Hauptstadt Moskau geflohen ist. Das Gericht verhängte gegen weitere Personen Todesurteile, darunter auch gegen einen von Assads Brüdern. Das libanesische Parlament hat die Todesstrafe abgeschafft. Eine entsprechende Gesetzesänderung wurde von einer Mehrheit der Abgeordneten gebilligt. Damit dürfen Gerichte künftig keine Todesurteile mehr verhängen. Stattdessen soll eine verschärfte lebenslange Haft mit Zwangsarbeit greifen. Der Libanon ist das erste arabische Land, das die Todesstrafe aus seinem Strafrecht streicht. Seit 2004 wurde in dem Land niemand mehr hingerichtet. Weltweit halten ohne Libanon 53 Länder gesetzlich an der Todesstrafe fest, darunter einige Bundesstaaten in den USA. Die meisten Hinrichtungen gibt es laut Amnesty International in China. Die US-Weltraumbehörde NASA wird die morgige Sonnenfinsternis von einer Kirche im spanischen Kastilien aus beobachten und weltweit per Livestream übertragen. Die Nachrichtenagentur KNA berichtet, dass ein Team aus 30 Wissenschaftlern und Technikern angerückt ist, um die Kirche aus dem 12. Jahrhundert in ein Hightech-Zentrum zu verwandeln. Die NASA hat nach Angaben der Lokalzeitung das gesamte Dorf Villa Libardo gemietet. Es ist eines von mehreren tausend verlassenen Dörfern in Spanien. SWR Nachrichten, Redaktion Konstanze Scherer und Ilka Staroste.
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12: Mit Gerald Pinkenburg, schönen guten Nachmittag. Urlaub in Deutschland, ja, der ist so beliebt wie noch nie. Das Statistische Bundesamt hat im ersten Halbjahr dieses Jahres fast 224 Millionen Übernachtungen gezählt. In Hotels, Gasthöfen oder auch Pensionen. Aber die Branche, die sieht sich trotzdem unter Druck. Jutta Kaiser berichtet.
0: Im Monat Juni hatte der Trend noch nach unten gezeigt. Die Zahl der Übernachtungen war gegenüber dem Vorjahresmonat um fast 3% zurückgegangen. Die Halbjahresbilanz fällt trotzdem positiv aus. Die Branche hat den bisherigen Rekordwert der Übernachtungszahlen aus demselben Zeitraum im vergangenen Jahr noch mal leicht übertroffen, um 0,3%. Der Deutsche Tourismusverband reagiert allerdings verhalten auf die Zahlen. Die insgesamt positive Entwicklung dürfe nicht darüber hinwegtäuschen, dass viele Betriebe unter enormem Druck stünden, so DTV-Präsident Reinhard Meyer. Steigende Kosten, Personalmangel und ein wachsender Investitionsstau belasteten die Branche erheblich. Sie brauche politische Unterstützung, etwa durch mehr Investitionen in die touristische Infrastruktur. Die Statistik des Bundesamtes erfasst Betriebe ab einer Größe von mindestens 10 Betten oder 10 Stellplätzen auf Campingplätzen. Übernachtungen bei kleineren Anbietern, wie etwa in privaten Ferienwohnungen, sind in diesen Zahlen nicht enthalten.
12: Also gute Zahlen, aber auch Schatten. Gucken wir doch mal in die Eifel, den Pfälzerwald, die Moselregion. Ist ja auch sehr schön da, oder? Finden auch viele Touristen. Aber wie stehen denn die touristischen Regionen in Rheinland-Pfalz da? Mitgehört hat eben Stefan Zindler. Er ist der Geschäftsführer von Rheinland-Pfalz Tourismus. Herr Zindler, gucken wir doch erstmal auf die positiven Seiten. Wie viel Licht gibt es denn bei der Tourismusentwicklung in Rheinland-Pfalz?
4: Ja, erstmal sehr viel Licht. Wir freuen uns über ein sehr positives erstes Halbjahr in diesem Jahr. Das ist eine sehr gute Entwicklung. Und wir freuen uns natürlich, dass wir hier mit unserem Angebot vor allen Dingen naturnaher Urlaub in Rheinland-Pfalz, Wandern, Radfahren, aber auch ganz tolle gastronomische Betriebe, Kulinarik. Man kann sich hier gut gehen lassen und sich verwöhnen lassen. Damit können wir punkten, auch im Wettbewerb. Und ja, früher hatte man ja auch mal gesagt, man fährt im Sommer ins Warme, in den Süden. Ich glaube, das können wir in diesem Jahr ja auch beweisen, dass man dazu nicht unbedingt in den Süden fahren muss. Und perspektivisch sehe ich da natürlich auch eine gute Entwicklung für Urlaub in Deutschland insgesamt.
12: Warm ist es ja mittlerweile bei Ihnen auch. Herr Zindler, Sie haben es gerade schon gesagt, dass es viel Positives gibt in Rheinland-Pfalz bei der Entwicklung. Das heißt also, der Trend zeigt deutlich nach oben.
4: Der Trend zeigt deutlich nach oben. Man darf auch nicht außer Acht lassen, dass wir ja 9 sehr attraktive Regionen in Rheinland-Pfalz haben. Eine davon das Ahrtal. Wir blicken auf 5 Jahre Ahrflut zurück. Da ist vieles passiert seitdem. Viele Betriebe haben wieder auf, aber wir sprechen trotzdem von einer Kapazität, touristischen Kapazität, jetzt beispielsweise was die Übernachtungen in Hotels, Gasthöfen etc. angeht. Da haben wir rund 2/3 der Kapazitäten wiederhergestellt, das heißt 1/3 auch noch nicht. Und dennoch haben wir landesweit in Rheinland-Pfalz diesen positiven Trend.
12: Das ist ja auch schon mal positiv, dass es da auch im Ahrtal wieder aufwärts geht. Jetzt hat sich aber, das haben wir auch natürlich schon über die Jahre gemerkt, der Tourismus in den vielen Jahren verändert. Die Menschen reisen kürzer, buchen spontaner. Darauf haben sich sicherlich bei Ihnen ja auch Hotels, Pensionen, Ferien, Wohnungsbetreiber eingestellt. Was sehen Sie denn? Setzt sich dieser Trend weiter fort?
4: Ja, absolut. Das sehen wir auch. Das kriegen wir auch immer zurückgespiegelt im Gespräch jetzt mit Touristikern, Kollegen vor Ort und auch Gastgeberinnen und Gastgebern. Das ist einfach so, wenn die Anreise ja in Deutschland eher kurz ist, dann kann man sich eher spontan entscheiden. Darauf muss man sich natürlich einstellen und das Wetter wird immer dann ein entscheidender Faktor sein. Also man entscheidet sich dann für ein verlängertes Wochenende, für eine Kurzwoche, für eine Woche spontaner und so, dass man das Wetter schon einigermaßen sicher prognostizieren kann.
12: Jetzt wurde ja auch von dem Verband, wir haben es vorhin gehört, kritisiert, dass die Hotelbetreiber oder auch Ferienhausbetreiber mittlerweile damit rechnen müssen, dass sich die Kosten weiter erhöhen. Wie wirkt sich das möglicherweise bei Ihnen aus?
4: Das ist richtig. Das ist schon nicht einfach für Betriebe im Moment. Ja, wir haben einen enormen Preisdruck und wir haben auch viele Betriebe, die händeringend Fachkräfte suchen. Diese Situation hat sich gerade nach Corona ein Stück weit wieder entspannt, aber man kann trotzdem nicht von allgemeiner Entspannung sprechen. Und deswegen, das Preisniveau steigt, der Einkauf wird teurer und am Ende vom Tage muss man bestimmte Preissteigerungen dann auch an den Kunden weitergeben. Trotzdem finde ich, auch gerade in Rheinland-Pfalz sprechen wir immer noch von einem guten. Ich spreche lieber von einem angemessenen Preis-Leistungs-Verhältnis, denn wir haben aber auch Angebote, die auf einer hohen Qualität beruhen. Und dafür muss man einfach auch angemessene Preise erwarten können und dann auch bezahlen.
12: Das Wetter, die Hitze haben wir in dieser Sendung schon angesprochen, haben Sie auch gerade schon angesprochen. Wie wird sich das möglicherweise bei Ihnen auswirken, dass man mittlerweile sagt, ach nee, also lass uns mal nicht mehr nach Spanien oder nach Südfrankreich fahren, da ist es uns im Sommer einfach zu heiß. In der Eifel ist es auch ganz schön.
4: Ja, absolut. Davon gehe ich aus. Das merken bereits viele. Jetzt darf man natürlich von diesem Sommer, wie er im Moment ist, nicht auf alle künftigen schließen. Aber der Trend ist ja ganz eindeutig da. Also es wird wärmer. Diese Hitzeperioden werden länger andauern. Und ich glaube, dass wir da in Deutschland einfach dann noch ein Stück weit besser aufgestellt sind, sodass sich schon der ein oder andere überlegt, ja, muss es jetzt ab in die Rekordhitze gehen oder kann ich nicht auch Urlaub vor der eigenen Haustür machen? Auch die hohen Benzinkosten spielen da bestimmt mit rein. Und ich denke, das Angebot ist ja da. Und hier direkt vor der Haustür in der Heimat ist es einfach wunderschön. Das sollte man wirklich mal ausprobieren.
12: Auf jeden Fall. Werbung für den Urlaub im eigenen Land. Stefan Zindler war das, der Geschäftsführer von Rheinland-Pfalz-Tourismus. Schön ist es natürlich auch am Bodensee. Da kann man nicht nur segeln, baden oder Radfahren. Im Pfahlbaumuseum in Unterulding, da kann man sich im Moment angucken, wie ein historisches Plankenboot nachgebaut wird. Und zwar mit bronzezeitlichen Äxten und Beilen. Ein Plankenboot, das ist nämlich ein Einbauboot mit Seitenwänden aus der Bronzezeit aus dem 12. Jahrhundert vor Christus. 2018 wurde vor Wasserburg, also in Bayern, Teile eines solchen Bootes gefunden. Eine Sensation für die Wissenschaft, denn bisher galt der Einbaum als das frühe Boot auf dem Bodensee. Marlene Fuchs zum SWR-Studio Friedrichshafen war auf der Baustelle.
5: Wolfgang Lobisser feilt an einem Beil aus Holz und Bronze. Rasiermesserscharf wird der Nachbau des prähistorischen Werkzeugs. Es ist heiß. Ein Pavillon schützt den Archäologen aus Wien vor der brütenden Mittagssonne. Wenige Meter weiter laufen Gruppen von Touristen über die hölzernen Stege zu den Pfahlbauten im Bodensee. Der Experimentalarchäologe steht vor einem fast 9 Meter langen Baumstamm. Ein über 200 Jahre alter Eichenbaum, ein Naturdenkmal. In einem Sturm knickte er um. Darum dürfen die Archäologen ihn für ihren Versuch bearbeiten. So einen Eichenstamm haben auch die Menschen in der Bronzezeit im 12. Jahrhundert vor Christus benutzt. Eine einzigartige Arbeit an einem einzigartigen Baum, sagt Archäologe Lobisser.
14: Erstmal ist es eine Ehre, einen so großen, uralten Eichenstamm bearbeiten zu dürfen. Solche Stämme bekommt man heute nicht mehr so leicht. Und zweitens ist es natürlich unglaublich spannend, mit den Werkzeugtechnologien unserer Vorfahren so eine große Aufgabe zu bewältigen. Also die sind hier wirklich an die Grenzen ihrer Leistungsfähigkeit gegangen. Es gab, glaube ich, kaum schwierigere Arbeiten. In der Zeit vom Odysseus sind wir da ja um 1200 vor Christus, als mit diesen Werkzeugen Eichen zu bearbeiten, die über einen Durchmesser 1,20 Meter haben.
5: Doch warum nahmen die Menschen der Bronzezeit solche Strapazen auf sich? Zum Beispiel, um Handel zu treiben, ist sich das Team um Archäologe Lobisser mittlerweile sicher. So mussten zum Beispiel Tiere wie Kühe, Waren und auch Menschen über den Bodensee gebracht werden. Dafür reichte ein Einbaum allerdings oftmals nicht. Der ging bei höheren Wellen unter. Deshalb musste das Boot weiterentwickelt werden.
14: Das hier ist der Beginn des modernen Bootsbaus, nicht? Hier geht man weg davon, ein Boot nur aus einem Stück Holz zu fertigen. Hier beginnt das, was dann später in diesen kompliziertesten Galeeren der Römer oder später noch irgendwie passiert ist. Hier werden Boote gebaut, die aus mehreren Teilen zusammengesetzt sind. Und das ist eine Herausforderung.
5: Das ist es auch heute für die Experimentalarchäologen. Sie wollen in den kommenden Tagen versuchen, die mit Wasserdampf vorgeformten Holzplanken sozusagen an den Eichenstamm zu tackern. Mit Bronzeklammern, die bereits seit vielen Jahren immer wieder aufgetaucht sind. Jetzt könnte das Rätsel um diese Bronzeklammern gelöst werden, sagt der Leiter des Pfahlbaumuseums Gunter Schöbel.
6: Ja, diese Klammern, diese kleinen Klammern, etwa so lang wie ein Mittelfinger, kommen in vielen Pfahlbausiedlungen hier am Bodensee, aber auch an anderen Orten vor. Und wir wussten lange nicht, was sind das denn für komische Drähte mit abgebogenen Enden, bis wir versucht haben, sie als Klammern, so in der Art Tacker, an die Bootwand zu versenken. Wir haben gedacht, das funktioniert nicht, die sehen ja so komisch aus. Aber der Versuch, und das war ein Vorversuch, hat uns gezeigt, dass das wunderbar funktioniert und auch wunderbar klammert. Wir werden mit diesen Klammern versuchen, die Bordwand auf den Kiel aufzusetzen. Das wird unser Ziel sein und dann schauen wir mal, wie es hält.
5: Eine uralte Bautechnik, jetzt zum ersten Mal wieder im Einsatz. Schweiß läuft den Arbeitern im Pavillon vor dem Museum übers Gesicht. Der Bootsbau ist eine harte körperliche Arbeit. Wie schwierig es ist, einen Eichenstamm zu bearbeiten, dürfen Kinder direkt neben dem Plankenboot selbst ausprobieren. Mit einem kleinen Bronzekeil und Holzhammer versucht Daniel aus unteruldigen Spalten in das Holz zu hämmern. Die Späne fliegen. Erstaunlich gut funktionieren die historischen Werkzeuge, sagt Erik Häusler, der den Kindern an der Versuchsstation hilft.
15: Gerade das Holz ist ziemlich hart, also das ist ja Eichenholz und auch noch Kernholz. Also da muss man schon ziemlich stark draufhauen, man hört es ja. Genau. Aber es funktioniert doch recht gut mit den Werkzeugen. Also das denken immer viele Leute gar nicht, dass man auch mit Bronzewerkzeugen so gut arbeiten kann.
5: Das Hämmern, Feilen und Schleifen im Pfahlbaumuseum in Unteruldingen hat ein Ziel. Im kommenden Sommer wollen die Archäologen mit dem Plankenboot zur Originalfundstelle nach Wasserburg rudern oder segeln. Ob das gelingt, wird das nächste große Experiment.
12: Da bin ich mal gespannt, ob das dann funktioniert. Bis Freitag kann man sich das Ganze da in Unteruldingen übrigens noch angucken. Jetzt ist es 15:46 Uhr.
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12: Machen wir es kurz. Viel Sonne, örtlich lockere Wolken. Die Temperaturen heute 25 bis 33 Grad.
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12: Wegen der hohen Temperaturen fordern Kommunen und Verbände, den Hitzeschutz als Staatsaufgabe ins Grundgesetz zu schreiben. Städtetagspräsident Jung sagte, Klimaschutz und Klimaanpassung blieben Dauerthemen. Deshalb müssten Bund und Länder in die Pflicht genommen werden. Bundesverkehrsminister Bilger geht davon aus, dass die Lage für die Binnenschifffahrt angespannt bleibt. Die Niedrigwasserproblematik werde wohl noch den kompletten Monat andauern, sagte der CDU-Politiker am Rande eines Umwelt- oder Unternehmensbesuchs in Neumünster. In Syrien hat ein Gericht den früheren Machthaber Bashar al-Assad in Abwesenheit zum Tode verurteilt. Die Richter begründeten ihr Urteil mit Kriegsverbrechen und Verbrechen gegen die Menschlichkeit nach dem Beginn des syrischen Bürgerkriegs im Jahr 2011. Es handelt sich um das erste Urteil gegen Assad.
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12: Mein Hund und ich. Ein Hund, ja, der merkt sofort, wenn Herrchen oder Frauchen traurig, wütend oder besonders gut gelaunt sind. Das behaupten zumindest viele Hundebesitzer. Und es stimmt, tatsächlich weiß die Forschung schon länger, dass Hunde auf menschliche Gesichtsausdrücke und Emotionen reagieren. Neu ist jetzt aber Forschende aus Wien. Die haben Hunden beim Betrachten menschlicher Gesichter direkt ins Gehirn geguckt. Die Tiere lagen dafür sogar wach im MRT. Und die Hirnscans, die zeigen, für Familienhunde scheint ein menschliches Lächeln etwas Besonderes zu sein, außer wenn es von fremden Menschen kommt. Mehr dazu von Julia Nestlen aus der ARD-Wissenschaftsredaktion.
16: Wer einen Hund hat, kennt solche Situationen. Man kommt gestresst nach Hause oder traurig oder man freut sich über etwas. Und manchmal scheint der Hund das sofort zu merken. Die Verhaltensforschung weiß schon länger, Hunde reagieren auf menschliche Emotionen. Aber was dabei im Hundegehirn passiert, das war bisher weitgehend unklar. Dieser Frage sind Forschende der Universität Wien nachgegangen, und zwar auf ungewöhnliche Weise. Sie haben Hunde in einen Kernspintomographen gelegt. Dieses große, röhrenförmige Gerät aus dem Krankenhaus, das mit lautem Klopfen und Surren Bilder aus dem Inneren des Körpers liefert. Normalerweise liegen da drin Menschen. Wach und bewegungslos. Studienautorin Laura Quaya-Retana von der Universität Wien hat das nun Hunden beigebracht.
7: Am Anfang machen die Hunde erstmal alle Tricks, die sie kennen. Wir müssen ihnen beibringen, nein, bitte bleib einfach liegen. Aber sobald sie das verstanden haben, machen sie das sehr gut und bewegen sich maximal 3 Millimeter in den 6 Minuten Untersuchung.
16: Rund 20 Trainingseinheiten brauchten die 12 Hunde dafür. Border Collies, Labradore, Golden Retriever und ein Mischling. Im MRT betrachteten die Hunde Fotos fremder Menschen. Fröhlich, traurig, wütend. Oder ängstlich. Fotos, könnte man hier fragen, nehmen Hunde ihre Umwelt nicht vor allem über Gerüche, Körpersprache und Stimmen wahr? Klar, sagt die Psychologin Yara Bender von den Hundestudien Jena am Max-Planck-Institut für Geoanthropologie. Dennoch, sagt sie, mache so eine Studie Sinn.
8: Es gibt echt einige Lücken in der Erforschung von Emotionserkennung bei Hunden. Also grundsätzlich sind diese neurologischen Studien ziemlich aufwendig. Also man muss die Hunde trainieren, dass sie überhaupt erstmal in so einem Scanner liegen bleiben können. Und dann irgendwie noch zu gucken, wie kriege ich jetzt eine Person dahin, die dann in dem Moment ein echtes, authentisches Gefühl hat, ist natürlich gar nicht so leicht.
16: Die Fotos sind also ein Kompromiss. Weniger Alltag, dafür mehr Kontrolle. Darüber, dass Hunde nur das Gesicht mit einer bestimmten Emotion wahrnehmen sollen. Genau diese Kontrolle wollten die Forschenden nutzen, ergänzt Quaya-Retana.
7: Jetzt können wir mit der MRT-Technik das erste Mal direkt sehen, wie dieser Prozess im Gehirn abläuft.
16: Wenn die Hunde beispielsweise einen freundlichen, lachenden Menschen sahen, leuchtete eine bestimmte Hirnregion auf, sagt Mitstudienautor Raúl Hernández Pérez.
9: Das ist dieselbe Hirnregion, die aktiv wird, wenn Hunde ein Leckerli sehen oder eine Wurst bekommen. Die leuchtet auch auf, wenn sie einen fremden Menschen lächeln sehen.
16: Dieser Blick ins Hundehirn liefert damit erstmals die

0: deutlich erkennbar war.
1: Quayaretana ergänzt.
2: Das war unglaublich spannend, weil wir erstmals zeigen konnten, dass Hundegehirne auch zwischen verschiedenen negativen Gefühlen unterscheiden können.
1: Das heißt nicht, dass wir wissen, wie Hunde einen Gesichtsausdruck verstehen, aber das MRT liefert Hinweise aus dem Gehirn, ergänzt Bender.
0: Es ist ein weiterer Baustein zur Grundlagenforschung und dass wir einfach nach und nach immer besser verstehen, wie Hunde so ihre Umwelt und natürlich auch den Menschen, der ein ganz wichtiger Teil ihrer Umwelt ist, verstehen.
1: Die Hunde sehen schließlich keine Artgenossen. Sie schauen Menschen an und trotzdem reagiert ihr Gehirn auf deren Gesichtsausdrücke. Auch wenn nur 12 Hunde untersucht wurden, halten die Forschenden aus Wien und auch aus Jena die Ergebnisse grundsätzlich auf Haustierhunde übertragbar. Alle Hunde, die positiv mit Menschen zusammenleben und sie beobachten können. Das könnte bedeuten, dass auch bei unserem Familienhund zu Hause das menschliche Lachen genau da im Gehirn aufleuchtet, wo auch das Leckerli aufleuchtet. Und wenn wir traurig sind, das im Hundehirn vermutlich woanders verarbeitet wird, als wenn wir Angst zeigen. Und die Studienleiterin Quayaretana zieht daraus noch eine ganz praktische Konsequenz.
2: Und weil wir jetzt wissen, dass Hunde auch auf die Gefühle fremder Menschen reagieren, haben sie jetzt eine Ausrede, fremde Hunde anzulächeln. Sie folgen schließlich nur der Wissenschaft.
3: Und jetzt ist es nach dem Gebell, 15.53 Uhr.
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5: Gut jedes fünfte Unternehmen in Deutschland hält die eigene Abhängigkeit von digitalen Produkten und Diensten US-amerikanischer Anbieter für riskant, plant aber keinerlei Gegenmaßnahmen. Das zeigt eine aktuelle Umfrage des IFO-Instituts. SWR-Wirtschaftsredakteur Alexander Winkler berichtet.
6: Fast 9 von 10 Unternehmen nutzen demnach Produkte von US-amerikanischen Anbietern. Knapp ein Drittel sieht sich stark von ihnen abhängig. Allerdings, von denen, die darin ein Risiko sehen, will fast die Hälfte nichts dagegen unternehmen. Als Grund nennt das IFO-Institut vor allem die Sorge vor höheren Kosten. Unternehmen befürchten, dass sie die Zusatzkosten für Investitionen in die digitale Unabhängigkeit nicht an Lieferanten oder Kunden weitergeben können, so ein Sprecher. Anlass für die Befragung war die vorübergehende Sperrung der leistungsfähigsten KI-Modelle des US-Anbieters Anthropic für ausländische Nutzer. Das US-Handelsministerium hatte diese Mitte Juni angeordnet und Ende Juni wieder aufgehoben. Die Unternehmen, die sich unabhängiger machen wollen, suchen am ehesten europäische Alternativen, so das IFO. Auf die Europäische Union entfallen jedoch weniger als 5% der weltweit erfassten Rechenkapazität für KI-Anwendungen. Alexander Winkler, SWR Wirtschaftsredaktion.
5: Die deutsche Heizungsindustrie hat von Januar bis Juni 1/5 mehr Heizungen verkauft als im ersten Halbjahr 2025. Insgesamt waren es mehr als 350.000 Geräte. Jutta Kaiser aus der SWR Wirtschaftsredaktion berichtet.
7: Die gefragteste Heizungsart war in den ersten 6 Monaten des Jahres die Wärmepumpe. Fast 200.000 Geräte hat die Branche abgesetzt und damit etwa 40% mehr als im ersten Halbjahr 2025. Neben Wärmepumpen waren auch Gasheizungen gefragt. Hier wurden etwa 135.000 Geräte verkauft und damit in etwa gleich viele wie im Vergleichszeitraum. Ein Minus gab es dagegen bei Öl- und Biomasseheizungen. Der Bundesverband der deutschen Heizungsindustrie, BDH, wertet die Entwicklung insgesamt als positives Signal. Allerdings liege der Absatz weiter deutlich unter dem Niveau früherer Jahre. Durch den langen Streit um das sogenannte Heizungsgesetz seien Immobilienbesitzer verunsichert gewesen. Der Verband hofft, dass diese Phase mit dem Ende Juli in Kraft getretenen Gebäudemodernisierungsgesetz und angepasster Förderung ein Ende hat. Für das Gesamtjahr rechnet der Verband mit rund 700.000 verkauften Geräten. Das wäre eine leichte Stabilisierung gegenüber 2025, dem Jahr mit dem niedrigsten Absatz seit langem. Der BDH geht davon aus, dass fast die Hälfte der Heizungen in Deutschland veraltet ist. Jutta Kaiser, SWR Wirtschaftsredaktion.
5: Die Hitze hat für Schäden an der Infrastruktur bei der Bahn gesorgt. Das führt zu Beeinträchtigungen auf der Fernverkehrsstrecke zwischen Karlsruhe und Nürnberg. Mehrere Bahnhöfe werden nicht angefahren. Einzelheiten von Sabine Geipel aus der SWR Wirtschaftsredaktion.
8: Konkret betroffen ist die IC-Linie 61 zwischen Karlsruhe und Nürnberg. Auf der Strecke hat die Bahn kurzfristig Langsamfahrstellen eingerichtet, um das unter der Hitze leidende Schienennetz zu entlasten. Die Folge: große Verspätungen. Um diese zu reduzieren und dafür zu sorgen, dass Reisende ihre Anschlüsse vor allem in Stuttgart oder in Karlsruhe erreichen können, lässt die Bahn die Stopps an kleineren Bahnhöfen entfallen. So in Crailsheim, Ellwangen und in Schwäbisch Gmünd. Fahrgäste mit diesen Reisezielen sollten auf den Regionalverkehr umsteigen. Die Bahnhöfe in Aalen, Ansbach sowie in Schorndorf werden weiterhin

0: Roberto Cicogna. Um 17 Uhr mit Rahel Ehret. Nach dem Drohnenvorfall am Flughafen Leipzig-Halle haben Ermittler eine verdächtige Antenne außerhalb des Flughafengeländes gefunden. Das berichten WDR, NDR und Süddeutsche Zeitung. Einzelheiten von Helene Frömke.
1: Nach Einschätzung von Experten könnte die Antenne dabei geholfen haben, die Drohne, die mit Sprengstoff beladen war, auf den Flughafen zu steuern. Ermittler haben außerdem mehrere DNA-Spuren am Tatort gefunden. Eine der DNA-Spuren soll nach Litauen führen. Vor 2 Jahren hatte ein Netzwerk, das Ermittler dem russischen Geheimdienst zurechnen, mehrere Brandsätze innerhalb Europas per Paket verschickt. Zwischen den beiden Sabotagefällen gibt es auffällige Parallelen, denen die Ermittlungsbehörden jetzt nachgehen.
0: Wegen der hohen Temperaturen fordern Kommunen und Verbände, den Hitzeschutz als Staatsaufgabe im Grundgesetz zu verankern. Städtetagspräsident Jung sagte, Klimaschutz und Klimaanpassung blieben Dauerthemen. Deshalb müssten Bund und Länder in die Pflicht genommen werden. Ähnlich äußerte sich der Sozialverband VdK. Dessen Präsidentin Bentele erklärte, Hitzeschutz sei längst kein Komfort mehr, sondern entscheide über die Gesundheit. Die Bahntochter DB Cargo setzt wegen des Niedrigwassers an vielen Flüssen einen Ansprechpartner für Unternehmen ein. Der Niedrigwasserkoordinator soll dabei helfen, Güter vom Wasser auf die Schiene zu bringen. Das gelte zum Beispiel trotz Streckensperrungen auf der rechten Rheinseite auch für Unternehmen wie die BASF in Ludwigshafen oder Schott in Mainz. Güterzüge könnten Umwege fahren und seien damit zurzeit immer noch schneller als Schiffe. Besonders geeignet seien sogenannte Schüttgüter wie Kohle und Baustoffe. Das Parlament in Ungarn hat den ehemaligen Präsidenten des Obersten Gerichtshofes Bocskor zum neuen Staatspräsidenten gewählt. Bocskor ist ein Kritiker des früheren Regierungschefs Orbán. Der 74-jährige Jurist soll sein Amt in der kommenden Woche antreten. Das Präsidentenamt war seit Juli frei. Da war der bisherige Staatschef Sulyok, ein Verbündeter Orbáns, durch eine Verfassungsänderung vorzeitig aus dem Amt gedrängt worden. Der Internetkonzern Meta und der Online-Dienst TikTok reagieren auf die Vorkommnisse in der spanischen Exklave Ceuta. Das hat EU-Technologiekommissarin Virkkunen nach Beratungen mit den Unternehmen mitgeteilt. Inhalte zur Grenzübertritten nach Spanien würden künftig überprüft und Informationen über Schleusungen würden verboten. Falschinformationen im Netz hatten dazu geführt, dass sich in Marokko massenweise Migranten auf den Weg gemacht haben. Beim Ansturm auf Ceuta kamen Ende Juli Dutzende Menschen ums Leben. Nach dem schweren Erdbeben in Kolumbien suchen Rettungskräfte weiter nach Überlebenden in den Trümmern. Bei dem Beben der Stärke 7,4 im Westen des Landes gestern sind nach offiziellen Angaben bisher mindestens 164 Menschen ums Leben gekommen. Es wird befürchtet, dass die Zahl der Opfer weiter steigt. In den besonders betroffenen Städten Cali und Pereira gilt nachts eine Ausgangssperre. Die deutsche Heizungsindustrie hat im ersten Halbjahr deutlich mehr Geräte verkauft als im Vorjahreszeitraum. Besonders stark gestiegen ist dabei der Absatz von Wärmepumpen. Von Januar bis Juni wurden fast 200.000 verkauft. Das ist ein Plus von 40%. Bei Gasheizungen gab es ein Plus von 1%. Der Absatz von Ölheizungen ist hingegen um 11% zurückgegangen. Der Verband der Heizungsindustrie sagt auch, dass es weiterhin zu viele alte Anlagen in Deutschland gäbe. Die US-Weltraumbehörde NASA wird die morgige Sonnenfinsternis von mehreren Standorten auf der Welt beobachten. Für Europa wählten sie eine Kirche in einem verlassenen Dorf in Spanien aus, von wo die totale Sonnenfinsternis besonders gut zu beobachten ist. Von dort wird das Event als Livestream übertragen. Auch in Teilen Deutschlands soll die Sonnenfinsternis zu sehen sein. Verbraucherschützer raten dazu, nur mit spezieller Brille hinzuschauen. Eine normale Sonnenbrille reiche nicht aus, um die Augen zu schützen. SWR Nachrichten, Redaktion Ilka Staroste. Das Wetter in Baden-Württemberg und Rheinland-Pfalz. Ein Hoch über der Nordsee bestimmt mit trockener und heißer Luft unser Wetter. Die Vorhersage, heute Abend sonnig und sehr warm. In der Nacht sternenklar, Tiefstwerte 18 bis 10 Grad. Morgen wieder heiß, bis 28 Grad im Westerwald, bis 35 Grad in der Kurpfalz. Die weiteren Aussichten: am Donnerstag und Freitag sonnig und noch heißer. Am Freitag bis 38 Grad. In Rheinland-Pfalz im Laufe des Freitags ein paar Wolken. Es ist 17.05 Uhr.
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3: Und darum geht es bis 17:30 unter anderem. Nach dem Erdbeben in Kolumbien, wie ist das Krisenmanagement des neuen rechtsgerichteten Regierungschefs? Vor den Wahlen in Sachsen-Anhalt muss die CDU auf die Linke zugehen, um eine Chance für den Machterhalt zu haben. Und der Streit um die Straße von Hormus treibt Sorgen um den Ölpreis wieder hoch. Aber wer sorgt sich um die iranische Bevölkerung? Auch darum geht es in dieser Sendung. Mein Name ist Gerhard Leitner. Guten Tag. Nach dem schweren Erdbeben in Kolumbien melden die Behörden mittlerweile mehr als 160 Todesopfer und hunderte Verletzte. Häuser sind eingestürzt, Rettungskräfte und Einwohner suchen nach Überlebenden. Mehr als 2000 Menschen werden noch vermisst. Das Erdbeben der Stärke 7,4 hatte gestern Morgen Ortszeit das südamerikanische Land erschüttert. Viele Menschen sollen noch unter den Trümmern eingestürzter Gebäude eingeschlossen sein. Aus unserem Studio in Mexiko berichtet Christina Fee-Möbus.
4: Nach dem schweren Erdbeben haben Rettungskräfte die Suche nach Überlebenden fortgesetzt. Feuerwehr, Freiwillige und Soldaten arbeiten unter Hochdruck daran, noch Lebende aus den Trümmermassen zu bergen. Die ersten 72 Stunden nach einem Erdbeben gelten als entscheidend, um Menschen noch lebend retten zu können. Besonders viel Schaden hat das Erdbeben im Süden und Westen Kolumbiens angerichtet. Vor allem aus Cali und Pereira werden viele tote und zerstörte Gebäude vermeldet. Dort wurden auch nächtliche Ausgangssperren verhängt, um die Rettungsarbeiten zu erleichtern. In der 2-Millionen-Metropole Cali stürzten auch Teile eines Krankenhauses ein. Etwa 600 Patienten mussten auf der Straße behandelt werden. Der kolumbianische Präsident Abelardo de la Espriella hat den nationalen Katastrophenfall ausgerufen. Der Status erleichtert unter anderem die Annahme und Koordination von Auslandshilfen. Am Montagmorgen Ortszeit hatte ein Erdbeben mit der Stärke von 7,4 die Menschen in Kolumbien überrascht.
3: Bericht von Christina Fee-Möbus war, dass das Erdbeben trifft ein Land, das gerade einen deutlichen Rechtsruck erlebt. Der Rechtspopulist de la Espriella hat im Juni die Präsidentschaftswahlen hauchdünn vor dem linken Regierungskandidaten Cepeda gewonnen. Christine Wesemann von der Konrad-Adenauer-Stiftung in Bogota. Das Land ist politisch gespalten. Zunächst mal, wie erleben Sie selbst gerade diese Naturkatastrophe?
5: Es ist so, das Beben war ja sehr tief in der Erde, dadurch ist ein riesiges Territorium Kolumbiens betroffen, aber wir sind relativ weit weg vom Epizentrum in Chocó. Aber in Bogotá fließt natürlich alles zusammen. Also wenige Minuten nach Bekanntwerden wurde der Krisenstab zusammengerufen und dann ging es ja Schlag auf Schlag los. Der Präsident hat eine Ansprache gemacht. Und im Prinzip war das ganze Land so schnell wie möglich informiert, außer eben in Chocó. Das ist eine Region, die teilweise nur per Boot erreichbar ist, infrastrukturell sehr schwach ausgestattet ist. Und da warten wir eben jetzt heute vor allem auf Nachrichten.
3: Der Präsident hat die Hilfe zur Chefsache erklärt und den Notstand ausgerufen. Sie haben es ja eben schon geschildert. Wie kommt denn das Krisenmanagement des neu gewählten Präsidenten an?
5: Das kommt sehr gut an. Er hat sofort die Fachleute um sich versammelt, hat seine Minister einberufen. Kolumbien selbst ist ja ein Land, was von Naturkatastrophen regelmäßig heimgesucht wird. Und es gibt die Strukturen, die Sache. Aber würde es die vergangenen 4 Jahre gerade, was die sogenannte Unidad de Riesgos, also die Katastrophenschutzbehörde angeht, das waren Jahre, in denen es einfach nur Korruptionsskandale gab. Meist ist die einzige Institution, die überhaupt noch durchdringt oder überhaupt generell in die schwierigen Territorien, die dann oft auch von der organisierten Kriminalität heimgesucht sind, reinkommen. Und deswegen kommt dieses Krisenmanagement so gut an. Auf einmal sieht man da eine Regierung, die präsent ist und eben die internationale Hilfe ist ganz schnell reingekommen.
3: Eindrücke waren das von Christine Wesemann von der Konrad-Adenauer-Stiftung in Bogotá. Leider war die Tonqualität nicht besonders gut. Die Wahl in Sachsen-Anhalt am 6. September. Der amtierende CDU-Ministerpräsident Schulze steht vor seiner größten politischen Herausforderung. Ist er wirklich chancenlos gegen den Herausforderer Ulrich Siegmund von der AfD, die in Umfragen derzeit sehr deutlich vor der CDU liegt? Entscheidend ist, wem es gelingen wird, die unentschlossenen Wähler für sich einzunehmen. Ein Stimmungsbild knapp 4 Wochen vor der Wahl von Cecilia Kloppmann.
6: Samstag, 1. August, 9 Uhr morgens in Sandersdorf, unweit von Bitterfeld. Ein gut gelaunter Ulrich Siegmund begrüßt seine Anhänger. Auch für das Kamerateam des ARD-Magazins Fakt hat Siegmund launige Worte.
2: Hallo, wer sind Sie denn?
7: Guten Morgen, Herr Siegmund. Knut Fetten, MDR Fernsehen und ARD.
2: Laufen Sie auch mit?
7: Nein, das mache ich nicht.
6: Rund 20 Leute folgen dem AfD-Spitzenkandidaten auf dem lockeren 3-Kilometer-Lauf. Seit 10 Jahren sitzt der 35-Jährige im Magdeburger Landtag. Seit 2022 führt er gemeinsam mit Oliver Kirchner die Fraktion. Nun will er die AfD zum Sieg führen. Siegmund schüttelt Hände, macht Selfies. Einen Prototyp des Feel-Good-Rechtspopulisten nennt ihn der Politik- und Kommunikationsberater Johannes Hilje.
8: Der die radikale Agenda seiner Partei in demonstrativ gute Laune, Enthusiasmus, Motivation und auch eine enorme Nahbarkeit hüllt. Und er ist ein exzellenter Verkäufertyp. Und das Interessante ist bei Ulrich Siegmund, dass gar nicht so sehr der Inhalt seines Produktes überzeugt, sondern vor allem die Verpackung, weil diese Verpackung den Menschen offenbar ein sehr gutes Gefühl gibt.
6: Gute Laune, Nahbarkeit auch beim AfD-Familienfest in Zörbig.
9: Ich will keine ganz langen politischen Reden halten, das verspricht man nicht. Wir haben ein Familienfest. Und warum bin ich auch so dankbar und stolz, dass wir diese Familienfeste machen? Weil das, was unser Land über viele Jahre immer ausgezeichnet hat, dass wir zusammenhalten, dass wir zusammenstehen, das versucht man uns hier zu nehmen, das möchten wir nicht.
6: Das Wohlfühlprogramm kommt offenbar gut an.
10: Die Nähe miteinander, das ist der Zusammenhalt.
11: Und es ist einfach schön, gemütlich hier.
12: Sachsen-Anhalt hat die einmalige Chance, jetzt sozusagen eine echte politische Wende im Land zu vollziehen.
6: Der Mann, der eine AfD-Regierung in Sachsen-Anhalt verhindern will, heißt Sven Schulze. 47 Jahre alt, früherer Wirtschaftsminister in Sachsen-Anhalt und seit Januar CDU-Ministerpräsident. Wir treffen ihn beim Picknick des CDU-Stadtverbandes Tangerhütte. Rund 50 Personen sind gekommen, viele Tische bleiben leer.
13: Das Allerwichtigste, und das ist das, was unsere Aufgabe ist, ist Jobs und Arbeitsplätze hier in Sachsen-Anhalt. Wir wollen Richtung 7000 Polizisten kommen bei uns. Wir werden es jetzt immer besser hinkriegen, dass wir die noch fehlenden Lehrer kriegen. Ich sage ganz klar, ich möchte keine weitere Zuwanderung ins Sozialsystem. Aber ich sage auch, ich bin nicht dafür da, die Themen aus Berlin in Sachsen-Anhalt durchzusetzen.
6: Schulze kämpft hier auch gegen die Unbeliebtheit von Friedrich Merz, versucht sich von Berlin zu distanzieren. Das erwarten Sie hier, auch Brigitte Hufe.
14: Also ich habe immer CDU gewählt, aber ich habe jetzt so ein bisschen über Herrn Merz, habe ich so ein bisschen Abstand da gemacht.
6: Seit der Wende bis 1994 und seit 2002 ist die CDU die Regierungspartei in Sachsen-Anhalt. Die AfD hat noch nie in Regierungsverantwortung gestanden. Im Wahlkampf verspricht sie viel. Kostenlose Kitas, kostenloses Schulessen, Babybegrüßungsgeld. Obwohl im Landeshaushalt ein 2-Milliarden-Loch klafft. Marcel Fratscher vom Deutschen Institut für Wirtschaftsforschung sieht hier einen großen Widerspruch.
15: Man verspricht den Menschen das Blaue vom Himmel, ganz viel zusätzliches Geld für jedes zusätzliche Kind und für alle möglichen anderen Leistungen, aber gleichzeitig weniger Staat, weniger Steuereinnahmen. Entweder will man die Menschen entlasten, indem man den Staat klein spart, dann muss man den Menschen aber auch sagen, was das für die Daseinsfürsorge bedeutet.
6: Die AfD sieht sich bereits als Sieger, hofft auf eine Alleinregierung, schielt auf einen möglichen Koalitionspartner BSW. Die CDU braucht auf jeden Fall einen Koalitionspartner. Auf Platz 3 der Umfragen steht aber die Linke mit ca. 13%. BSW, SPD, Grüne und FDP kämpfen darum, die 5%-Hürde und es in den Landtag zu schaffen. An den Wahlergebnissen entscheidet sich, ob Ulrich Siegmund der erste AfD-Ministerpräsident wird.
3: Der Bericht von Cecilia Kloppmann. Die AfD liegt also in Sachsen-Anhalt deutlich vor der CDU. Für die wird es immer enger, zumal die CDU ihren Spielraum durch den Unvereinbarkeitsbeschluss mit der Linken deutlich eingeschränkt hat. Dagmar Pepping in Berlin, jetzt empfiehlt Thüringens Ex-Ministerpräsident und heutiger Vizepräsident des Bundestags Bodo Ramelow von der Linken eine Zusammenarbeit von CDU und Linke. Hat die CDU denn überhaupt eine andere Wahl?
16: Also angesichts der Umfragewerte der AfD zurzeit wird das wirklich schwierig. Die AfD liegt ja meilenweit vor der CDU von Sven Schulze. Und überhaupt, es könnte da im Landtag echt knapp werden. Im schlimmsten Fall könnten sogar nur 3 Parteien möglicherweise da im Landtag sitzen, falls SPD, Grüne und BSW es nicht schaffen. Und dann wäre die CDU auf jeden Fall irgendwie auf eine Zusammenarbeit mit der Linken angewiesen, wenn man verhindern will, dass der Ministerpräsident in Magdeburg von der AfD kommt.
3: Also die Gedanken kursieren. Was hören Sie denn aus der Union über eine solche Zusammenarbeit?
16: Also zu dem jetzigen Angebot von Bodo Ramelow hören wir hier von den Spitzenpolitikern in Berlin gar nichts. Man ignoriert dieses Interview, genau wie man ja auch schon fast nichts dazu gesagt hat, dass Parteichef Luigi Pantisano im Sommerinterview am Sonntag im ZDF ja ein ähnliches Angebot in Richtung der CDU unterbreitet hat. Da ist auch nicht viel Reaktion gekommen. Hier ist so ein bisschen die Linie, wir reden über dieses Thema nicht. Das tun auch nicht die Wahlkämpfer in Sachsen-Anhalt, denn die wissen auch, Sven Schulze, der Ministerpräsident dort, weiß auch, wenn man jetzt schon darüber spricht, dass man in irgendeiner Art und Weise kooperiert mit der Linken oder kooperieren muss mit der Linken nach der Landtagswahl, dann würde das der AfD in die Hände spielen und wahrscheinlich denen noch mehr Zulauf bringen. Deswegen schweigt man zu diesem Thema.
3: Der Unvereinbarkeitsbeschluss der CDU von 2018 verbietet Koalitionen und ähnliche Zusammenarbeit mit der Linken. Aber in Thüringen gibt es de facto eine Kooperation aufgrund der Mehrheitsverhältnisse. Wir haben eben schon über Ramelow gesprochen. Was ist da der Unterschied zwischen Koalition und Kooperation?
16: In Sachsen auch. Das ist ein anderes Land, wo es das auch gibt. Da stützt die Linke bei Sachabstimmungen die Minderheitsregierung von Ministerpräsident Michael Kretschmer von der CDU, also Thüringen und Sachsen. Und ich nehme an, demnächst irgendwann dann auch in Sachsen-Anhalt. Die Frage ist, was konkret bedeutet das Wort Zusammenarbeit? Ist eine Ja-Stimme bei einer Abstimmung, wenn es zum Beispiel in den Haushalt geht, ist das eine Zusammenarbeit? Oder es ist erst dann eine Zusammenarbeit, wenn man was schriftlich fixiert hat, wenn man zum Beispiel einen Koalitionsvertrag hat oder wenn man einem Prominenten der Linken einen wichtigen Posten in der Regierung geben würde. Ist das dann eine Zusammenarbeit? Ich glaube, dass die Bundes-CDU da nicht einschreiten würde, solange es nichts wirklich schriftlich Fixiertes gibt, dass man dann dem Landesverband ein bisschen Spielraum gibt, so wie man es ja auch schon in Thüringen und in Sachsen gemacht hat. Denn es ist ja die Realität. Wenn man verhindern will, dass mit Ulrich Siegmund zum ersten Mal ein AfD-Politiker Ministerpräsident in einem Land wird, muss man vermutlich in irgendeiner Form mit der Linken irgendetwas machen in Magdeburg.
3: Realität ist ja auch, dass Bundeskanzler Merz ja bereits deutlich auf die Linke angewiesen war. Nur mit ihrer Hilfe konnte er beim zweiten Wahlgang überhaupt Bundeskanzler werden. Also wirklich eine wichtige Sache. Überspitzt gefragt, hat die Linke da nicht auch etwas gut beim Kanzler?
16: Also Friedrich Merz sieht das auf keinen Fall so. Es gab kurz vor der Sommerpause eine sehr interessante Szene. Als Heidi Reicheneck, die Fraktionschefin der Linken, ans Rednerpult ging, hat ihr Friedrich Merz vom Stuhl des Kanzlers die ganze Zeit über den Rücken zugedreht. Er wollte ihr also sozusagen nicht sozusagen mit Höflichkeit begegnen. Gerade Heidi Reicheneck scheint für ihn eine totale Reizfigur zu sein. Und die Linke wiederum fordert, behandelt uns wie die anderen Parteien außer der AfD, sprecht mit uns auf Augenhöhe, bindet uns ein. Aber das will die Union bislang nicht tun im Bundestag. Die Linke bekommt ja zum Beispiel auch keinen Posten im Kontrollgremium für die Geheimdienste im PKGR. Und das ist etwas, was sie als sehr unfair empfinden. Aber bei der Bundesspitze, bei Friedrich Merz, sehe ich momentan zumindest hier in Berlin im Bundestag kein Zugehen auf die Linke.
3: Wie sehr muss die Union doch noch auf die Linke zugehen? Dazu war das Dagmar Pepping in unserem Hauptstadtstudio. Zurzeit vergeht kaum ein Tag, an dem Russland die Ukraine nicht mit ballistischen Raketen angreift. Und das ist für das Land ein Riesenproblem. Auch in der vergangenen Nacht kamen Menschen ums Leben. Allein in Saporischschja wurden mindestens 6 Menschen getötet. Die Ukraine kann die Raketen kaum mehr abfangen, weil es, wie der ukrainische Präsident Selenskyj betont, kaum noch Abfangraketen für die Patriot-Systeme gibt. Die Bundesregierung versucht, Nachschub zu organisieren, doch das ist einfacher gesagt als getan, berichtet Christina Nagel aus Berlin.
17: Die Amerikaner, die Europäer, sie alle müssten noch einmal prüfen, ob sie nicht doch noch Patriot-Abfangraketen aus dem eigenen Bestand entbehren könnten, fordert die sicherheitspolitische Sprecherin der Grünen, Sarah Nanni.
18: Jede Nacht, die die Ukraine quasi ohne Luftverteidigung dasteht, sterben Menschen in immer höheren Zahlen. Und ich glaube, da muss entgegengewirkt werden.
17: Die Bundesregierung hat deshalb eine ganze Reihe von Initiativen gestartet. Sie versucht, überall auf der Welt Flugabwehrsysteme und die entsprechende Munition für die Ukraine zusammenzusammeln. Kein Gespräch, kein Treffen mit Verbündeten, in denen es nicht darum gehe, sagt der Sprecher des Verteidigungsministeriums Mitko Müller.
19: ich sag mal, ist auch eine Form der Überredungsarbeit und der Abstimmungsarbeit.
17: Das Problem, nicht nur in Deutschland und in vielen europäischen Staaten sind die Bestände an Patriot-Abfangraketen inzwischen dezimiert. Auch in den USA sind die Bestände geschrumpft, weil sehr viele Abfangraketen im Krieg mit dem Iran verschossen wurden. Bis sie wieder aufgefüllt sind, wird es dauern, denn die Produktionsstätten sind nicht für große Mengen ausgelegt. Weil die Nachfrage bisher nicht da war, der Stückpreis von mehreren Millionen Euro sehr hoch ist und weil es absolute Hightech-Produkte seien, erklärt Fabian Hoffmann, der an der norwegischen Militärakademie forscht.
20: Diese Raketen, die müssen sehr schnell an Höhe gewinnen. Sie müssen enorm präzise sein, damit sie direkt in den ankommenden Flugkörper reinlenken können. Und gleichzeitig müssen sie auch noch manövrierfähig bleiben.
17: Es werden spezielle Komponenten und Produktionsstätten gebraucht und viel Know-how. Die USA sind deshalb zögerlich mit der Vergabe von Lizenzen für die Patriot-Produktion, aus Sorge vor Spionage, aber wohl auch, um das Monopol nicht zu verlieren. Bisher hat lediglich Japan eine Lizenz und ab Herbst Deutschland für Patriot-Raketen eines älteren Typs, der als weniger effektiv gegen moderne ballistische Raketen gilt. Im Frühjahr oder Mitte kommenden Jahres könnten die ersten ausgeliefert werden, sagt Rüstungsexperte Hoffmann.
20: Dann hat man wieder so ungefähr 120 bis 170 neue Flugkörper, die pro Jahr dazukommen. Und davon könnte dann bestimmt auch wieder realistisch ein größerer Teil an die Ukraine abgegeben werden.
17: Bis es soweit ist, wird es schwierig. Die Bundesregierung konnte zuletzt mit viel Mühe rund 30 Raketen zusammensammeln. Ein Tropfen auf dem heißen Stein, wie der Analyst Hoffmann klarstellt.
20: Die Russen, die produzieren derzeit wahrscheinlich um die 700 bis 800 ballistische Raketen pro Jahr, tendenz steigend. Und im Grunde kann man sagen, jetzt will man mindestens mal das Zweifache von den ballistischen Raketen an Abfangraketen haben. Weil wir müssen ja immer davon ausgehen, eine einzelne Abfangrakete, die hat eine gewisse Wahrscheinlichkeit, dass sie diesen Flugkörper vom Himmel holt. Die ist aber nie 100%.
17: Das heißt, die Ukraine müsste 1400 oder 1600 Abfangraketen pro Jahr vorhalten. Eine Dimension, die weit über das hinausgeht, was die Bundesregierung an Unterstützung mobilisieren kann.
3: Die Bundesregierung versucht, Nachschub für Abfangraketen für die Ukraine zu organisieren. Doch das ist nicht so einfach. Der Bericht war das von Christina Nagel aus Berlin. Die festgefahrenen Verhandlungen zwischen den USA und dem Iran haben heute die Ölpreise in die Höhe getrieben. Nach wie vor geht es um die Kontrolle der Straße von Hormus. Die gegenseitige Bedrohungslage wird weiter als hoch eingeschätzt und neben den Sorgen um den teuren Sprit wird komplett vergessen, dass es vor allem die iranische Bevölkerung selbst ist, die unter dem Wahnsinn leidet. Die Hunderttausenden, die noch vor wenigen Monaten auf die Straße gegangen sind und vom Regime brutal niedergeknüppelten und niedergeschossen wurden. Um diese Menschen kümmert sich die Hilfsorganisation Parsimed mit Sitz in Köln, nach eigenen Angaben ein unabhängiges und demokratisches Forum für Heilberufler und Heilberuflerinnen iranischer Herkunft in Deutschland, eine überparteiliche Organisation, die sich für säkulare und demokratische Werte einsetzt. Ich kann darüber mit Malahat Daneshwaran von Parsimed sprechen. Frau Daneshwaran, bevor wir überhaupt über Ihre Arbeit sprechen, wie ist das für Sie, dass alle nur Sorgen um den Ölpreis und die Straße von Hormus haben?
21: Ich fühle mich eigentlich sehr alleingelassen. Die Menschen in Iran sind alleingelassen worden. Die Menschen in Iran haben eine andere Hoffnung gehabt, dass nach 8. und 9. Januar ein bisschen Freiheit bekommen. Aber leider ist alles schlimmer geworden und wir haben jeden Tag fast 1 bis 2 Exekutionen im Iran.
3: Ihre Organisation Parsimed hilft diesen Menschen. Zunächst mal, auf welche Weise unterstützen Sie denn die Menschen in Ihrer Heimat?
21: Medizinische Beratung zum Beispiel für Menschen im Iran. Beratung läuft telefonisch oder per Videotelefonie. Während der Internetblockade im Iran war unsere Arbeit natürlich besonders schwierig. Aber trotz eingeschränkter Kommunikation haben wir versucht, Menschen medizinisch zu erreichen und zu unterstützen.
3: Sie unterstützen die Menschen aus der Ferne, aber wie kommen Sie an die Menschen ran? Wie wenden die sich an Sie? Das ist ja alles nicht ungefährlich.
21: Ja, wie Sie wissen, es gibt diese VPN im Iran, VPN, ja. Das ist aber nicht für jeden möglich, ne? Das ist teuer. und wirtschaftliche Situation ist sehr schlecht. Das heißt, jeder kann nicht das haben. Trotzdem haben wir über Instagram uns Nachrichten erreichen können und viel über Familienangehörige im Ausland.
3: Das heißt, Sie haben auch Kontakt mit den Ärzten im Iran.
21: Genau. Wir haben für Verletzten im Iran vertrauenswürdigen und sicheren Ärzten und Chirurgen vor Ort gesucht. Jemand hat uns angerufen und sagt zum Beispiel, ein Verletzter in Isfahan braucht einen Arzt, einen Chirurg. Und wir haben durch unsere Organisation, weil viele Ärzte und andere Heilberufler bei uns sind, wir konnten aus verschiedenen Städten im Iran, konnten wir diese Ärzte und Chirurgen organisieren für die Verletzten.
3: Aber ist das nicht unheimlich gefährlich, auch für die Ärzte, wenn sie Regimegegner behandeln?
21: Ja, das ist sehr gefährlich. Das ist alles gefährlich, was sie im Iran machen.
3: Wen behandeln denn die Ärzte derzeit am häufigsten? Welche Verletzungen haben denn die Menschen, die zu ihren Vertrauensärzten kommen?
21: Meist haben am Auge Verletzungen am Augen und auch die haben mit Schrotmunition geschossen. Überall gibt es. Aber was sofortige Behandlung braucht, ist am Augen und auch Beine. Wir haben zum Beispiel vor 1 oder 2 Monaten jemandem geholfen, eine Beinprothese zu organisieren, weil er hat seine Beine durch direkten Schuss verloren und musste amputiert werden.
3: Die Proteste waren ja schon im Januar, das heißt, da ist sehr viel Zeit vergangen. Die Leute kommen aber erst jetzt oder haben ja erst jetzt die Möglichkeit, zu Ihnen zu kommen.
21: Ja, weil die hatten da eine Internetblockade und viele solche Leute konnten keine Hilfe vom Ausland haben. Ich meine, die Beine sind amputiert worden im Iran. Aber die haben kein Geld dafür, die Prothese zu kaufen, zu organisieren. Hm. Und durch den Krieg ist alles teurer geworden. Die wirtschaftliche Lage der Menschen im Iran ist viel schlimmer geworden. Und eine Beinprothese kostet eine Menge Geld. Und dann konnten wir zumindest finanziell helfen.
3: Das heißt, die Menschen, also die Regimegegner, haben keine Chance, im ganz regulären iranischen Gesundheitssystem behandelt zu werden.
21: Nein, die Menschen, die im 8. und 9. Januar verletzt worden sind, die haben keine Chance, in einem städtischen Krankenhaus sich therapieren lassen.
3: Wie sehr schaden denn die amerikanischen Angriffe der Widerstandsbewegung, weil ja sozusagen damit das Regime ja auch eine Argumentationshilfe hat?
21: Ja, wir haben jetzt mit 2 Verrückten zu tun. Einmal Trump und einmal islamische Regierung. Herr Leitner, ich möchte damit verdeutlichen, dass die Menschen im Iran für dieses Regime die niedrigste Priorität haben. Es gibt keine ausreichende Bunker, nicht einmal flächendeckendes Sirenen oder andere funktionierende Warnsysteme im Iran.
3: Schildert Malahat Daneshwaran von der Hilfsorganisation Parsimed, die Menschen im Iran medizinische Beratung und Hilfe anbietet, denen das Regime die Versorgung verweigert. Er ließ Menschen verfolgen, foltern und töten und hielt sich fast ein Vierteljahrhundert an der Macht. Knapp 2 Jahre nach seinem Sturz ist der ehemalige syrische Machthaber Bashar al-Assad in Syrien zum Tode verurteilt worden, in Abwesenheit, denn er war nach Russland geflohen. Nina Amin beobachtet Syrien vom ARD-Studio Kairo aus. Frage an Sie, was bedeutet dieses Urteil nun?
0: Also die heute verkündeten Todesurteile haben vor allem erstmal einen sehr hohen symbolischen Wert. Denn das war heute eine Rechtsprechung in erster Instanz. Also es wird jetzt noch nicht sofort ein Todesurteil vollstreckt. Aber mehr als 1,5 Jahre nach dem Sturz von Bashar al-Assad ist es das erste Mal, dass jetzt Recht gesprochen wurde, dass die syrische Übergangsjustiz gehandelt hat. Der langjährige Machthaber Assad ist verurteilt worden in Abwesenheit. Er ist hier ins russische Exil geflohen, genauso wie sein Bruder Maher, der auch im russischen Exil ist. Und im Gerichtssaal war aber auch ein Verurteilter anwesend. Das ist ein Cousin von Assad. Atif Najib heißt er. Der ist in der Provinz im Süden Syriens, wo im März 2011 der Aufstand gegen das langjährige Assad-Regime begonnen hat. Der Leiter der politischen Sicherheitsbehörde gewesen in Dara. Er war auch bekannt für seine Brutalität. Und es war damals dort so, dass Kinder regierungskritische Parolen an die Wände geschrieben haben, Jugendliche demonstriert haben. Und daraufhin nahmen Najibs Leute sie fest. Und im Gerichtssaal heute wurden Bilder von toten Jugendlichen hochgehalten, die schlimmste Verletzungen durch Folter zeigten. Und er wurde auch heute vom Gericht zum Tode verurteilt. Wir haben mit Opferfamilien gesprochen, die waren sehr, sehr erleichtert darüber und fordern jetzt auch natürlich die Auslieferung von Assad und seinem Bruder aus dem russischen Exil.
3: Der ehemalige syrische Machthaber Assad ist in Abwesenheit in Syrien zum Tode verurteilt worden. Mit ihm auch weitere Träger des Systems. Informationen waren das von Nina Amin. Gleich hier die Nachrichten im Anschluss daran, das SWR Aktuell Infodate. Das Wichtigste nochmal kurz zusammengefasst in 10 Minuten. 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
4: Notstand nach dem Beben. Die Lage in Kolumbien beschäftigt uns gleich. Außerdem berichten wir über die Debatte um den Pangasinan-Bau in Saarbrücken. Und wir schauen voraus auf die Sonnenfinsternis morgen Abend. Mein Name ist Peter Weizmann. Schönen guten Abend. Vor Wochen hatte es Venezuela getroffen. Nach den Erdbeben vom Juni wird die Zahl der Opfer dort inzwischen mit mehr als 6.300 Menschen angegeben. Wie Venezuela liegt auch das Nachbarland Kolumbien in einer Region, in der drei Erdplatten aufeinanderstoßen. In Kolumbien hat gestern die Erde gebebt. Nach diesem stärksten Beben seit einem Jahrzehnt suchen Einsatzkräfte und Freiwillige in den Trümmern nach Überlebenden. Bislang wurden nach Angaben örtlicher Behörden 179 Todesopfer gezählt. Tausende Menschen werden noch vermisst. Christina Femöbus berichtet.
22: Ruhe bitte, ruft ein Mann in die Menge. Zwischen Geröll und Trümmerhaufen herrscht Chaos. Überall hasten Einsatzkräfte, Soldaten und Freiwillige umher. Sie tasten sich auf den Betonbergen voran und versuchen, Überlebende unter den eingestürzten Häusern zu finden. Da liegt ein Auto begraben, sagt dieser Augenzeuge. Drei Leute sollen da noch drin sein. Die Feuerwehr versucht, sie gerade zu retten. Da sind offenbar auch zwei Kinder drin. Hoffnung und Verzweiflung liegen im Katastrophengebiet am Tag nach dem Erdbeben nah beieinander. Besonders in der südkolumbianischen Großstadt Cali, aber auch in Pereira, Manizales und Armenia hat das Erdbeben Existenzen zerstört. Und die Infrastruktur, wie der kolumbianische Präsident Abelardo de la Espriella berichtet. Drei Krankenhäuser sind ausgefallen, 18 weitere sind beschädigt, Schulen sind kaputt gegangen, auch Flughäfen haben Schäden davongetragen und sind teils nur eingeschränkt in Betrieb. Dass der Flugverkehr eingeschränkt ist, erschwert auch internationale Hilfe, die in die betroffenen Regionen kommen soll. Viele Länder haben bereits Unterstützung zugesagt, unter anderem auch Venezuela, das selbst erst vor kurzem verheerende Erdbeben erlebt hat. Ein Sprecher der Weltgesundheitsorganisation warnt.
23: Die Wasserversorgungssysteme sind beschädigt. Das hat auch die Gesundheitseinrichtungen in Mitleidenschaft gezogen. Unser oberstes Anliegen ist es jetzt, die grundlegende Gesundheitsversorgung wieder sicherzustellen. Das hat absolute Priorität. Währenddessen suchen Rettungskräfte in den Trümmern weiter nach Überlebenden. Die ersten 72 Stunden nach einem Erdbeben gelten als entscheidend, um Leben zu retten.
4: Es ist ein eindeutiges Urteil, aber was es am Ende wert ist, wird sich zeigen. Mehr als 1,5 Jahre nach seinem Sturz ist Bashar al-Assad nun jedenfalls in Abwesenheit von einem syrischen Gericht zum Tode verurteilt worden. Es war die erste Verurteilung des langjährigen syrischen Diktators und zunächst bleibt sie symbolisch, denn eine Vollstreckung dieser Strafe ist bisher nicht absehbar. Aber wichtig ist das Urteil unbedingt, sagt ARD-Korrespondentin Nina Amin.
0: Die heute verkündeten Todesurteile haben vor allem erstmal einen sehr hohen symbolischen Wert. Denn das war heute eine Rechtsprechung in erster Instanz. Also es wird jetzt noch nicht sofort ein Todesurteil vollstreckt. Aber mehr als 1,5 Jahre nach dem Sturz von Bashar al-Assad Es ist das erste Mal, dass jetzt Recht gesprochen wurde, dass die syrische Übergangsjustiz gehandelt hat. Der langjährige Machthaber Assad ist verurteilt worden in Abwesenheit. Er ist hier ins russische Exil geflohen, genauso wie sein Bruder Maher, der auch im russischen Exil ist. Im Gerichtssaal war aber auch ein Verurteilter anwesend. Das ist ein Cousin von Assad. Atif Najib heißt er. Der ist in der Provinz im Süden Syriens, wo im März 2011 der Aufstand gegen das langjährige Assad-Regime begonnen hat. Der Leiter der politischen Sicherheitsbehörde gewesen in Dara. Er war auch bekannt für seine Brutalität. Es war damals dort so, dass Kinder regierungskritische Parolen an die Wände geschrieben haben, Jugendliche demonstriert haben und daraufhin nahmen Najibs Leute sie fest. Und im Gerichtssaal heute wurden Bilder von toten Jugendlichen hochgehalten, die schlimmste Verletzungen durch Folter zeigten. Und er wurde auch heute vom Gericht zum Tode verurteilt. Wir haben mit Opferfamilien gesprochen, die waren sehr, sehr erleichtert darüber. Und fordern jetzt auch natürlich die Auslieferung von Assad und seinem Bruder aus dem russischen Exil.
4: Die Reaktionen in Syrien auf diese Urteile, die waren erstmal augenfällig eindeutig.
0: Im Gerichtssaal wurde gefeiert, als dieses Urteil verkündet wurde. Auch draußen vor dem Justizpalast waren etliche Leute, die gejubelt haben und sehr erleichtert waren. Denn es sind, wie gesagt, die ersten Urteile, die gesprochen wurden. Wir haben mit Amjad Hamoud gesprochen, einem Rechtsanwalt und Menschenrechtsaktivisten, der sich in Syrien dafür einsetzt, dass das Unrecht aus der Assad-Zeit aufgearbeitet wird. Er wertet das als einen ersten Anfang und er sagte auch gleichzeitig, Gerechtigkeit sei viel mehr als nur eine Todesstrafe, sondern Gerechtigkeit bedeutet, dass die Opfer einfach auch die Wahrheit kennen, dass sie wissen, wer die Befehle gegeben hat, wer sie ausgeführt hat, wer beteiligt war und wer vor allen Dingen diese ganzen Verbrechen vertuscht hat. Und da sagte er uns, da ist noch sehr, sehr, sehr viel Arbeit. Menschenrechtlern zufolge wurden nach Beginn des Bürgerkriegs viele tausend Menschen durch Folter getötet. Viele gelten auch immer noch als vermisst, kamen nie aus den berüchtigten Foltergefängnissen des Assad-Regimes zurück. Also von daher ist das heute sicherlich ein Grund zur Hoffnung für viele Syrer und Syrerinnen, aber erst ein Anfang.
4: Todesurteile gegen Syriens Ex-Diktator Assad und einige seiner Helfer. Nina Amin hat uns informiert. Es ist heute ein weiterer Schritt Ungarns weg vom System Orbán. Nach dem Wahlsieg der Opposition um Peter Modja im April wurde der bisherige Staatschef Sulyok, ein Verbündeter Orbáns, durch eine Verfassungsänderung vorzeitig aus dem Amt gedrängt, was auch durchaus auf Kritik stieß. Heute wurde nun aber ein neuer Präsident gewählt, und zwar einer, der ein dezidierter Gegner des abgewählten Ex-Regierungschefs Viktor Orbán ist. Über die Wahl des 73-jährigen Juristen Ondrej Boku berichtet Clemens Ferngotte.
2: Alle Mitglieder der Oppositionsfraktion von Ex-Ministerpräsident Viktor Orbán blieben der Abstimmung aus Protest fern. Sie erklärten die Wahl für rechtswidrig. Der neue Staatspräsident war vor mehr als 14 Jahren vom damaligen Premierminister Orbán aus seinem Amt als Präsident des obersten Gerichtshofs entfernt worden. Boko hatte zuvor die sogenannte Justizreform Orbáns öffentlich massiv kritisiert, mit der die Unabhängigkeit der Justiz stark eingeschränkt worden war. In seiner Ansprache vor dem Parlament erklärte Boko, er habe Ja zu der Anfrage von Premierminister Modja gesagt, weil Ungarn in einer Phase seiner Geschichte angelangt sei, Zitat, in der ernsthaftes Nachdenken über die Funktionsweise des Staates, die Verfassungsmäßigkeit und die Gemeinschaft des Landes erforderlich ist. In Ungarn hat sich ein System herausgebildet, in dem eine Partei den Staat und seine Institutionen fest im Griff hatte. Am Ende dieser Ära kam es schließlich zu einer jahrelangen Regierungsführung per Verordnung, die das Parlament weitgehend umging. Der Staat erfüllte eine der grundlegendsten Anforderungen der demokratischen Rechtsstaatlichkeit nicht, die tatsächliche Gewaltenteilung und ein funktionierendes System von Kontrollen und Gegenkontrollen. Es liegt in der Verantwortung von uns allen, dafür zu sorgen, dass ein solches System nie wieder in Ungarn entstehen kann. Die heutige Wahl des renommierten Juristen zum Staatspräsidenten wäre ohne den erdrutschartigen Sieg der Tiso-Partei von Peter Modja am 12. April nicht erfolgt. Der heutige Regierungschef hatte mit dem Versprechen, das System Orbán zu beenden, eine Zweidrittelmehrheit im Parlament gewonnen. Modja betrachtete vor allem den von Orbán vor 2 Jahren ins Amt gebrachten Staatspräsidenten Tomasz Sulyok als Hemmfaktor bei der Rückkehr Ungarns zu einer liberalen Demokratie und zu einer unabhängigen Justiz. Eine Verfassungsänderung, beschlossen von der Zweidrittelmehrheit von Modjas Tiso-Partei, machte Mitte Juli den Weg frei für das Ausscheiden des alten Staatspräsidenten. Die oppositionelle Fidesz-Partei von Ex-Regierungschef Orbán bezeichnete dieses Vorgehen als unzulässig und warf dem Premierminister vor, mit Bocor eine, Zitat, Marionette ins Amt installieren zu wollen. Der neue Staatspräsident sagte, dass Ungarn während der 16-jährigen Orbán-Regierungszeit sehr viel Schaden genommen habe. In den vergangenen fast zwei Jahrzehnten ist Ungarn in eine so schwere Krise geraten, die sowohl den Rechtsstaat, die Gesellschaft, die Wirtschaft, die öffentlichen Finanzen, die Energieversorgung, die Wasserwirtschaft, den Umweltschutz als auch den Verkehr betrifft. Das Gesundheitswesen, das Bildungswesen und der Kinderschutz befinden sich seit langem in einer tragischen Lage. Sagen wir es ganz offen, nahezu alle Bereiche, die unser tägliches Leben bestimmen, befinden sich in einer Krise. Der neue Staatspräsident wird am 19. August sein Amt antreten, einen Tag vor dem ungarischen Nationalfeiertag.
4: 17.39 Uhr, Sie hören die SR-Info-Bilanz am Abend. Da geht es gleich unter anderem noch um den Pangusson-Bau und um die Sonnenfinsternis morgen Abend. Jetzt gibt es aber erstmal aktuelle Meldungen in Kürze und die hat Jennifer Klein.
5: Im Prozess um den gewaltsamen Tod des Gerichtsvollziehers in Bexbach ist das Urteil gefallen. Das Landgericht Saarbrücken hat den 42-jährigen Angeklagten wegen Mordes zu 10 Jahren Haft verurteilt. Aufgrund einer schizophrenen Störung soll er dauerhaft in der Psychiatrie untergebracht werden. Der Mann hat nach Überzeugung des Gerichts im vergangenen November den Gerichtsvollzieher mit mehreren Messerstichen getötet, als dieser eine Zwangsräumung vollstrecken wollte. Laut Gericht hat der Verurteilte zuvor entsprechende Schreiben des Gerichtsvollziehers ignoriert. Das Urteil ist noch nicht rechtskräftig. Kunden der Saarbahn müssen auch in den nächsten Tagen mit Komplikationen rechnen. Nachdem die Gewerkschaft GDL über den heutigen Tag gleich 2 Streiks begonnen und beendet hat, werden nach Unternehmensangaben bis Dienstschluss keine Züge mehr fahren. Es werden die regulären Busse und die des Schienenersatzverkehrs unterwegs sein. Für morgen und übermorgen hat die GDL bereits weitere Warnstreiks angekündigt. Die Saarbahn plant, morgen zusätzlich zu den Bussen wieder 3 Zugpaare einzusetzen. Bei den Ermittlungen zu der mit Sprengstoff beladenen Drohne am Flughafen Leipzig-Halle gibt es neue Erkenntnisse. Nach Recherchen von WDR, NDR und Süddeutscher Zeitung haben Ermittler außerhalb des Flughafengeländes eine verdächtige Antenne an einem Baum entdeckt. Experten halten es für möglich, dass die Antenne dazu diente, die Drohne zum Flughafen zu steuern. Außerdem wurden mehrere DNA-Spuren gefunden. Die Ermittler prüfen nun mögliche Verbindungen zu einem Netzwerk, das dem russischen Geheimdienst zugerechnet wird. In Deutschland sind im ersten Halbjahr deutlich mehr Heizungen verkauft worden als im Vorjahreszeitraum. Wie der Bundesverband der deutschen Heizungsindustrie mitteilte, stieg der Absatz um 19% auf rund 352.000 Geräte. Besonders stark legten demnach Wärmepumpen zu. Ihr Absatz stieg um 40%. Als erstes Land im Nahen Osten hat der Libanon die Todesstrafe abgeschafft. Wie das Büro des Parlamentspräsidenten mitteilte, verabschiedete das Parlament dazu einen Gesetzentwurf. Auch für bereits begangene Verbrechen soll in Zukunft statt der Todesstrafe eine lebenslange Haftstrafe möglich sein. Der Justizminister sprach von einer historischen Entscheidung. Hinrichtungen waren im Libanon bereits seit 2004 nicht mehr vollstreckt worden. Seit Beginn des Ebola-Ausbruchs im Osten des Kongos sind inzwischen mehr als 2000 Menschen an der Krankheit gestorben. Das geht aus Zahlen des Nationalen Instituts für öffentliche Gesundheit hervor. Demnach gab es bisher seit Mitte Mai insgesamt fast 4400 bestätigte Infektionen. Bei keinem bisherigen Ausbruch verbreitete sich das Virus schneller. Gegen die sogenannte Bundibugyo-Variante des Ebola-Virus gibt es bisher weder eine zugelassene Impfung noch Medikamente. Das Virus verursacht eine schwere Infektionskrankheit, die unter anderem hohes Fieber und später auch Blutungen auslösen kann.
4: Es ist eines der bekanntesten Gebäude des Saarlandes und eines, das architektonisch besonders und zumindest innen auch durchaus faszinierend ist. Der Pangusson-Bau in Saarbrücken mit dem schmalen Handtuch, also dem Hochhaustrakt direkt an der Autobahn. Es ist allerdings auch eines der Landesgebäude, die besonders schlecht in Schuss sind. Das Kultusministerium ist aus der ehemaligen französischen Botschaft schon vor Jahren ausgezogen. Der Bau wartet seit Jahren auf eine Sanierung. Die soll nun kommen, sagt die SPD-Landesregierung. Sie will den Pangusson-Bau im Ganzen erhalten und wieder als Verwaltungsgebäude nutzen. Aber der Streit um Sanierung oder Abriss geht dennoch in eine weitere Runde, denn CDU-Fraktionschef Toscani hat sich gegen eine Komplettsanierung ausgesprochen. Die Begründung: viel zu teuer. Bauminister Joost von der SPD hat diese CDU-Kritik heute gekontert. Frage an Johannes Schmidt aus unserer Landespolitikredaktion: Von welchen Kosten sprechen wir denn, wenn es um eine Komplettsanierung dieses Baus geht?
7: Also die Landesregierung selbst schätzt, dass es so 66 bis 80 Millionen Euro kosten wird, das denkmalgeschützte Gebäude zu retten. Eine ganze Menge Geld also, und vor allem das in Zeiten klammer Kassen. Und CDU-Fraktionschef Toscani glaubt, dass es sogar noch teurer werden könnte und will deshalb nur den Botschaftertrakt und die Eingangshalle sanieren und den Büroturm, den will er abreißen. Bauminister Joost lässt das nicht gelten. Die Sanierungspläne würden jetzt noch einmal durchgecheckt und sollen dann in die Umsetzung gehen. Joost sagte:
8: Und ich an der Stelle auch mit Blick auf das weitere Vorgehen jetzt dieser Plausibilitätsprüfung entgegensehe. Wenn die erledigt ist, wissen wir mit Blick auf, wenn man so will, Brief und Siegel eines Dritten, der nochmal drüber geguckt hat, ob das so ist oder nicht. Ich gehe davon aus, dass meine Bauverwaltung wie in der Vergangenheit und an anderen Punkten sehr, sehr ordentlich gearbeitet hat und dass das aus meiner Sicht auch zielführend ist.
4: Und was sagt Joost zur Kritik aus der CDU?
7: Na, er gibt sich verwundert darüber, dass die CDU jetzt eine Kehrtwende vollzieht, obwohl sie sich in der Vergangenheit selbst für eine Komplettsanierung ausgesprochen habe. Der Bauminister verweist etwa auf die CDU-Landesregierungen unter der damaligen Ministerpräsidentin Kramp-Karrenbauer. Und Joost will sich nicht dafür rechtfertigen.
8: Dass ich aber an der Stelle mit Blick auf das, was über viele Jahre und schon in der Vorgängerin der jetzigen Ministerpräsidentin die Linie, Leitlinie der Landesregierung war, nämlich wenn es sanierungsfähig ist, dann wird es auch saniert, ich mich dieser Aufgabe angenommen habe.
7: Der SPD-Mann Joost sagt also an die Adresse der CDU: Ich weiß gar nicht, was ihr habt, wir setzen doch nur um, was ihr früher selbst wolltet.
4: Ja, die Frage der Kosten bleibt aber sicher virulent. Was sagt der Bauminister denn dazu? Es geht ja immerhin um mindestens 66 Millionen Euro.
7: Ja, auch da spielt Joost den Ball zur CDU zurück. Nach seiner Darstellung wäre es noch vor einigen Jahren deutlich günstiger gewesen, die Sanierung durchzuführen. Und zwar zu einer Zeit, als eben Stefan Toscani selbst noch saarländischer Bauminister war. Dazu sagte Joost:
8: Hätte er damals, statt abzuwarten und es eventuell nicht voranzutreiben, vorangetrieben, wäre wahrscheinlich das Pangusson-Gebäude schon längst bezogen und als Verwaltungsgebäude wieder in Betrieb.
7: Ja, Joost spielt hier darauf an, dass Bauen und Sanieren ja generell in den vergangenen Jahren deutlich teurer geworden sind.
4: Und nun steht wieder die Frage im Raum: Abriss oder Sanierung. Der Streit um den Pangusson-Bau in Saarbrücken und die Kosten einer Sanierung geht weiter. Darüber habe ich eben mit Johannes Schmidt aus der SR-Landespolitik-Redaktion gesprochen. Die kommenden Tage, die werden nochmal stramm. Vor allem aber nicht nur für Ältere und Vorerkrankte werden die bis zu 39 Grad, die im Saarland erwartet werden, gefährlich. In Deutschland hat dieser Sommer Debatten um Hitzeschutz und Klimafolgen und entsprechende Anpassungsmaßnahmen ausgelöst. Gefordert wird nun etwa, dass Bund und Länder künftig stärker zusammenarbeiten sollen. Linke und Grüne im Bundestag zeigen sich schon mal offen für eine mögliche Grundgesetzänderung. Aus Berlin, Jim Bobnikschas.
9: Mehr Bäume, öffentliche Wasserspender oder klimatisierte Schulen. Das sind bisher klare Aufgaben für Länder und Kommunen. Der Bund kann sich über Förderprogramme zwar schon jetzt an den Kosten für Hitzeschutz und Klimaanpassung beteiligen, flächendeckend aber geht das nicht. Dazu müsste zuerst das Grundgesetz geändert werden. Genau dafür hat sich nun unter anderem der Präsident des Deutschen Städtetags, Burkhard Jung, ausgesprochen. Er sieht Hitzeschutz als gemeinsame staatliche Aufgabe, die im Grundgesetz verankert werden sollte, um Kommunen mit wenig Geld unter die Arme zu greifen. Das unterstützt auch der Sozialverband VdK. Hitzeschutz sei längst kein Komfort mehr, findet Verbandschefin Verena Bentele, sondern entscheide im Extremfall über Leben und Tod. Die Bundesregierung aus Union und SPD hat sich im Koalitionsvertrag bereits vorgenommen, eine solche Grundgesetzänderung zu prüfen. Im Bundestag bräuchte sie dazu auch Stimmen aus der Opposition. Grünen-Co-Chef Felix Banaschak hat sich bei RTL und NTV offen dafür gezeigt, vermisst bei der Regierung aber noch die Einsicht, dass es beim Hitzeschutz gerade wirklich ein Problem gibt. Auch linken Klimapolitiker Fabian Pfahl findet, der Bund könnte schon jetzt deutlich mehr tun. Zum Beispiel verbindliche Standards beim Hitzeschutz vorgeben.
4: Deutschland ist diesen Sommer ja, zumindest was große Brände angeht, noch einigermaßen glimpflich davon gekommen. Bis jetzt, wenn man das vergleicht mit dem, was in Frankreich und Spanien passiert ist und passiert, oder auch in Griechenland. Dort war es in manchen Jahren noch schlimmer als diesmal, aber für die Menschen ist das natürlich kein Trost. An einigen Stellen ist viel Natur und Eigentum zerstört worden. Aus Griechenland, Moritz Pompel.
3: Eine der bemerkenswertesten Szenen des Waldbrandsommers spielt sich diesen Montag ab. Vor laufender Kamera. Der Live-Reporter Spiros Rassinos berichtet für den griechischen Staatssender ERT aus einem Brandgebiet bei Athen. Am Morgen war dort Feuer ausgebrochen, Gebäude und Bäume brennen. Auf eine Nachfrage der Moderatorin kommt plötzlich keine Antwort mehr. Rassinos ist verschwunden. Dann taucht er wieder im Bild auf, läuft von der Kamera weg, mit einem Tier in der Hand. Augenblick, das ist eine Schildkröte. Ihr geht es gut, glaube ich, aber sie hat an ein paar Stellen Verbrennungen. Kleine, positive Momente wie dieser, sie gehen in den letzten Wochen, in denen sich ein Brand an den anderen reiht, fast unter. Dabei sah es für Griechenland lange gut aus diesen Sommer. Keine längeren Hitzewellen nach einem regenreichen Frühjahr. Griechenland hatte sich zudem nach den Erfahrungen der letzten Jahre besser aufgestellt, mit mehr als 18.000 Feuerwehrleuten, mit mehr Löschflugzeugen und Hubschraubern, Waldbranddrohnen und eigenen Satelliten mit Wärmebildkameras. Doch dann begann es teils orkanartig zu stürmen, so stark, dass teils nicht mehr aus der Luft gelöscht werden konnte. Etwa auf Kreta. Wegen eines großen Brandes wurde der Urlaubsort Aia Rallini evakuiert. Zwei Feuerwehrleute starben. Dann der schwerste Brand in dieser Saison bisher, rund 50 Kilometer nordwestlich von Athen. Anfang August brannte es mehrere Tage lang, rund 100 Häuser und viel dichter Wald standen in Flammen. Zwei Hubschrauber kollidierten, zwei Menschen starben. Die Erkenntnis, wenn die Bedingungen für Waldbrände so perfekt sind wie derzeit, dann hilft selbst die beste Vorbereitung nur bedingt. Zumal, wenn an anderer Stelle womöglich nicht nach Plan gearbeitet wird. Als Ausgangspunkt des Feuers, sagt Feuerwehrsprecher Vassilios Vathrakoyannis, wurde eine Stromleitung 500 Meter hinter einem Windpark identifiziert, die die Energie in das zentrale Stromnetz einspeist. Bereits Ende Juni war an derselben Stelle Feuer ausgebrochen. Griechische Brandermittler bringen schwere Waldbrände zunehmend mit dem Stromnetz in Verbindung, auch den Brand auf Kreta. Vergangenes Jahr war laut WWF Griechenland mehr als die Hälfte der verbrannten Fläche auf das Stromnetz zurückzuführen. Immer wieder werden Personen verhaftet, etwa beteiligte Ingenieure. Ich möchte darauf hinweisen, dass 90% der Brände auf Fahrlässigkeit zurückzuführen sind und etwa 10% sind vorsätzlich verursacht, sagt der Minister für Klimawandel und Bevölkerungsschutz, Evangelos Tournas. Wir haben bereits 680 Geldstrafen verhängt dieses Jahr. Es gab 274 Festnahmen, bei denen ein beschleunigtes Verfahren eingeleitet wurde. Prozesse verlaufen laut der griechischen Tageszeitung Kathimerini aber oft schleppend. Angeklagte kommen häufig in Ermangelung von Beweisen wieder frei. Was das Stromnetz betrifft, so könnten auch ganz andere Maßnahmen helfen. Die Leitungen verlaufen in Griechenland großteils oberirdisch. Das Nachrichtenportal news247.gr kritisiert, Griechenland habe die Chance verpasst, mit Hilfe des Europäischen Wiederaufbaufonds nach Corona Stromleitungen brandsicher in den Boden zu verlegen. Würde das in Zukunft gelingen, könnten wohl viele Brände vermieden werden.
4: Wie groß der Unterschied ist, den gut 10% ausmachen, das werden alle feststellen können, die 1990.

0: Ja, und um 7:45 hat der Mond dann für uns sichtbar fast 90% der Sonne verdeckt. Das ist der Höhepunkt für uns im Saarland. In Spanien beispielsweise, da geht es noch weiter. Da gibt es eine totale Sonnenfinsternis ein paar Minuten später. Für uns ist 20:15 der Höhepunkt und um 9:15 geht die Sonne dann unter.
1: Mhm. Und wo positioniere ich mich am besten, wenn ich das beobachten will?
0: Also ganz grundsätzlich auf jeder Anhöhe, auf der man schon mal einen schönen Sonnenuntergang beobachtet hat. Dann weiß man, da gibt es freie Sicht nach Nordwesten. Das kann man dann ganz alleine machen. Aber es gibt natürlich auch Veranstaltungen, bei denen man zusammen mit ganz vielen anderen die partielle Sonnenfinsternis dann zu einem echten Event machen kann. Da gibt es 2 kostenlose Angebote. Eins in Dillingen auf dem Segelflugplatz, eins an der Sternwarte auf dem Peterberg und dann noch eins, das Eintritt kostet, ganz exklusiv auf dem Baumwipfelpfad hoch oben über der Saarschleife.
1: Ja, dann schauen wir uns das mal ein bisschen genauer an. Was wird denn da in Dillingen oder am Baumwipfelpfad geboten?
0: In Dillingen auf dem Segelflugplatz Dieflin, da geht's um 19 Uhr los. Da gibt's eine Unterhaltungsband, Smile heißt die. Der Segelsportclub Dillingen, der bietet einen Essens- und einen Getränkestand an. Das heißt, man kann also auch sich ein bisschen dort verpflegen. Der Astronomieclub Cassiopeia aus St. Louis, der bringt die Teleskope, die extra für die Sonnenfinsternis umgerüstet worden sind. Also auch für die gilt, aufpassen auf die Augen. Und auf dem gesamten Platz soll's eine schöne Sicht auf die untergehende, dann teils verdeckte Sonne geben, das in Dillingen. Und auf dem Baumwipfelpfad, da ist klar, man klettert ja ganz bis nach oben. Dort muss man allerdings Eintritt bezahlen, plus 2 Euro extra. Dafür darf man sich aber morgen Nacht so lange dort oben aufhalten, wie man will. Also Tipp ist Picknickdecke einpacken, Sonnenfinsternisbrille, was zu essen, zu trinken. Und dann nach dem fantastischen Blick auf die Sonnenfinsternis, dann noch ein bisschen dort bleiben, weil ab 22 Uhr gibt es dann noch den Sternschnuppenregen der Perseiden obendrauf.
1: Ja, und die Sternwarte auf dem Peterberg hat auch ein Angebot, hast du gesagt.
0: Genau, die haben ein sehr umfassendes Angebot, was die Beobachtung angeht, was die Erklärung angeht. Die haben Spezialteleskope dort aufgebaut, jede Menge engagierter Hobbyastronomen, die das Phänomen erklären können. Es gibt einen Livestream auf dem YouTube-Kanal der Sternwarte. Und für alle, die das Spektakel gerne beobachten, aber dabei nicht selbst diese Spezialbrille aufhaben möchten, für die wird das Ganze in die Kuppel der Sternwarte live übertragen, ist auch ein tolles Erlebnis.
1: Jetzt haben wir die Spezialbrille schon ein paar Mal angesprochen, die man wirklich unbedingt aufsetzen sollte, wenn man direkt in die Sonne schauen will. Kann man da noch was kriegen oder gibt es irgendwelche Alternativen?
0: Kriegen ist wirklich Glückssache. Ein Kollege hat eben erzählt, er hat noch bei einem Spezialladen, also irgendein Optiker- oder Teleskopladen, da wurden die heute noch mal für 5 Euro verkauft. Ganz ehrlich, ich habe sie für einen Bruchteil im Internet bestellt. Online bestellen geht gar nicht mehr. Also da ist der Liefertermin einfach zu spät und dann wirklich auf gut Glück zum Optiker- oder Drogeriemarkt gehen, mal gucken. Da braucht man schon ein bisschen Glück, aber bei den beiden Veranstaltungsorten in Dillingen und auf der Sternwarte Peterberg, da wird es eine begrenzte Anzahl an Sonnenfinsternisbrillen noch zu kaufen geben, sagen die Veranstalter, aber sie haben eben nur eine begrenzte Anzahl. Und es gibt vom Bundesamt für Strahlenschutz, also eine einzige Ausnahme von dieser Sonnenfinsternisbrille, und zwar ganz dunkle Schweißerbrillen. Aber auch das soll nur der Notnagel sein.
1: Die bevorstehende Sonnenfinsternis, auch im Saarland. Morgen Abend, Steffi Baller hat uns erklärt, wo man vielleicht besonders stimmungsvoll in den Himmel schauen kann. Mit entsprechender Brille natürlich. Und wir haben kurz vor der Sendung gesprochen. Kommen wir zu einem Stimmungskiller in den Fußballstadien der Republik, dem Videobeweis. Er soll den Sport gerechter machen, aber er lähmt auch die Begeisterung, etwa beim Torjubel, denn man weiß ja nicht, ob das Tor wirklich zählt. Seit der Videobeweis eingeführt wurde, wird er quasi dauerreformiert und manche wären ihn am liebsten wieder los. Der Europäische Fußballverband UEFA will nun jedenfalls neue Leitplanken setzen. Armin Lehmann.
2: UEFA-Schiribus Roberto Rossetti ist aktuell mit dem VAR in Europa nicht zufrieden und daher stellte er mit dem Projekt Clearline eine neue Online-Plattform vor, die klare Richtlinien für einen einheitlichen VAR-Einsatz in europäischen Ligen und Wettbewerben bietet. Credo: weniger ist mehr. Der Medienchef der deutschen Schiedsrichter Alex Feuerhirt erläutert.
3: Was die UEFA möchte, ist eine Rückkehr zu klar und offensichtlich bei Eingriffen des Videoassistenten, ergänzt noch darum, dass sie sagt, es muss unmittelbar klar und offensichtlich sein.
2: Ein Beispiel wäre das Tor von Diego Maradona bei der WM 1986, offensichtlich mit der Hand erzielt und auf

Jay Bernard mit seinem Song Taxi. Und den belgischen Musiker können Sie bei uns live in der Großregion hören. Jay Bernard spielt am 8. Dezember im Atelier in Luxemburg. Die nächste Singer-Songwriterin kommt aus der Schweiz. Sie heißt Julie Fox und singt in ihrem Song Flower von einem Ort, an dem Milch und Honig fließen. Und ich finde, die sollte unbedingt mal die Jungs vom australischen Duo Hollow Cove von vorhin kennenlernen. Die hatten ja auch von Milch und Honig gesungen. Und zwar auch 2024, im selben Jahr wie Julie Fox.

Das war nicht der Kriminaltango, aber fast. Dieser Tango de la Charlotte ist aus einem Spionagefilm von 1937, Marthe Richard au service de la France. Da geht's um die Spionin Marthe Richard während des Ersten Weltkriegs. Und auch Spionagetour durch Musik aus allen Ländern und Zeiten gehen wir morgen wieder zusammen in der Abendmusik. Ich freue mich jetzt schon drauf. Und auf Sie. Jetzt geht's weiter mit der Sendung Diskurs. Einen schönen Abend wünsche ich Ihnen hier auf SR Kultur. 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
2: Herzlich willkommen, ich bin Till Kulwis und bei mir ist Luigi Toscano, Fotograf und Filmemacher aus Mannheim. Für seine Fotoausstellung Gegen das Vergessen hat er mehrere hundert Holocaust-Überlebende auf der ganzen Welt fotografiert. Dafür wurde er als erster Fotograf überhaupt von der UNESCO als Artist for Peace zum Künstler für Frieden ausgezeichnet. Herzlich willkommen, Luigi Toscano.
3: Hallo.
2: Ja, in deinem Buch Kanakenkind, das in diesem Frühjahr erschienen ist, kann man deinen Weg vom Einwandererkind zum eben diesen Fotografen von Holocaust-Überlebenden nachempfinden. Als ich das Buch jetzt gelesen habe, ist bei mir eins besonders hängen geblieben. Du sagst darin, fürs eigene Überleben ist es ungemein wichtig, gesehen zu werden. Warum?
3: Das liegt daran, dass ich wenig gesehen worden bin in meiner Kindheit. Ich bin ja in einer desolaten Familie groß geworden, wo sehr viel Gewalt, sehr viel Alkohol im Spiel war. Und da wurde ich überhaupt nicht gesehen. Meistens auch nicht von meinem Umfeld, also speziell in Schulen oder so. Ich hatte immer wieder Glück, an manchen Stellen den einen oder anderen Lehrer oder Lehrerin gehabt zu haben, die dann doch nach mir geschaut haben. Aber es war einfach zu wenig und ich bin dann dorthin geraten, wo ich dann hingeraten bin, nämlich auch in Gewalt, in Abhängigkeiten und auf der Straße. Und deswegen ist es mir heute wichtig, auch das bewusst zum Ausdruck zu bringen, dass es wichtig ist, dass man Menschen auch sieht.
2: Was war das für ein Moment? Kannst du dich da noch dran erinnern? Wann wurdest du das erste Mal gesehen?
3: Wir hatten eine Lehrerin, die Frau Stab war das, in der Hauptschule. Die hat uns, ich wollte gerade sagen, uns Kanakenkinder, nee, hat uns alle gleich behandelt. Das war ihr ganz arg wichtig, dass wir alle gleich sind. Und sie hat den Unterricht ganz anders da gestaltet. Sie war sowas wie eine Ersatzmutti für uns. Ich war ja nicht der Einzige, der aus so einer desolaten Geschichte kam, sondern gab es den einen anderen Kollegen in meiner Klasse oder Kollegin, die ja auch in desolaten Verhältnissen aufwachsen musste. Frau Stab hat aber immer darauf geachtet, dass wir so eine Fürsorge bekommen von ihr. Also auch ihre Sprache war sehr fürsorglich und sie hat uns immer Schatzis genannt und Kinder, also so, ne, so auch so ein bisschen Dialekt, der rheinhessische Dialekt und so. Also ganz reizend war Frau Stab und das hat uns so ein bisschen über Wasser gehalten, muss ich zugeben.
2: Alles in Mainz geschehen, wo du
3: genau,
2: ja auch geboren bist.
3: Budenheim.
2: Budenheim, ganz wichtig. Und genau über diese Kindheit, über diese desolaten Zustände, über deine Jugend mit Hoffnungsschimmern auch, deine Drogensucht, aber vor allem auch über dein Zurückkämpfen ins Leben wollen wir heute sprechen.
3: Gerne.

0: Luigi Toscano ist Fotograf, ein Fotograf gegen das Vergessen. Für das Erinnerungsprojekt hat er mehrere hundert Holocaust-Überlebende auf der ganzen Welt fotografiert und deren überlebensgroßen Porträts an vielen Bahnhöfen in Deutschland, aber zum Beispiel auch am Hauptquartier der Vereinten Nationen in New York ausgestellt. Und seit diesem März kann jeder, der möchte, sein bisheriges Leben nachlesen, und zwar im Buch Kanakenkind. Luigi, also dieser Name ist ja schon sehr provokant für ein Buch. Warum hast du diesen Buchtitel gewählt?
1: Fast hätte ich gesagt, um zu provozieren, aber das
0: wäre geschafft.
1: Es wäre zu einfach. Natürlich will ich Aufmerksamkeit mit diesem Titel kreieren, gar keine Frage. Aber ich darf diesen Titel verwenden, weil ich oft auch beschimpft worden bin, ja, als Kanake. Dann hat es auch an manchen Stellen richtig wehgetan, ja. Und irgendwann gewöhnst du dich daran und irgendwann machst du dir diesen Begriff zu eigen, ja, also dass wir untereinander dann uns auch so genannt haben, na, du Kanake, ne, so, das war dann so eine Zeit in unserer Jugend, so halbstarkmäßig, das war einfach so gang und gäbe bei
0: uns. Um es scherzhaft aufzunehmen oder es umzudeuten, auch den Begriff?
1: Wir wussten schon, dass wir Außenseiter sind und das Ganze hat nochmal so ein Siegel bekommen, ja, das Siegel war eben Kanake sozusagen, und auf der einen Seite haben wir uns natürlich besonders gefühlt, wenn wir das konnten, und auf der anderen Seite, wenn du dann so für dich alleine warst und deine Dämonen oder deine dunkle Wolken kamen irgendwie, dann war das dann schon echt traurig, ja, einfach auch so gebrandmarkt zu sein, ja, und irgendwann stellt sich dieses Kanackending, stellt sich dann einfach ein sozusagen, ja, du wächst auf, du wirst natürlich, also ich weiß noch, in meiner Lehrzeit wurde ich auch als Kanacke beschimpft und irgendwann gewöhnst du dich daran, ja, du bist dann so abgestumpft, das tangiert dich dann nicht mehr so, ja, aber trotzdem macht es was mit dir.
0: Also du bist ja dann in der Nähe von Mainz aufgewachsen, bist da auch geboren, also deine Eltern, die kamen aus Sizilien. Wie hast du das denn bewusst gespürt, dass du ein, in Anführungszeichen, Kanacke bist? Also kannst du dich noch erinnern, wo hast du das erste Mal so richtig auch Ablehnung auch erfahren?
1: Naja, du wächst eben in eine Umgebung auf, die alles andere ist als schön, ja. Also wir haben ja in viel zu engen Räumen gelebt. Auch die Gegend, wo wir gewohnt haben, das war jetzt nicht irgendeine besonders schöne Gegend, sondern es war sehr trist, es war sehr schmutzig da.
0: Grau und grau so, oder?
1: So fast kann man schon sagen, ja. Und das alles prägt dich natürlich und daran erkennst du eben, dass das nicht normal ist, ja, und auch zu Hause erkennst du sehr schnell, dass das nicht normal ist, ja, und bei den einfachsten Sachen, wo stattgefunden haben, wie zum Beispiel Sprache. Ich weiß noch, ich musste unheimlich viel für meinen Vater oder für meine Mutter übersetzen. Beide oder vielmehr der Vater hat sich ja oft geweigert, die deutsche Sprache zu lernen. Ja, er konnte nur so ein paar Brocken irgendwie, aber das hat natürlich nicht gereicht. Ja, und ich als Ältester musste dann eben herhalten, um eben manchmal auch wichtige Gespräche zu führen mit irgendwelchen Beamten oder irgendwelche steuerlichen Sachen oder. Ja, also ich musste früh zumindest lesen lernen, ja, damit ich es dann eins zu eins wiedergebe.
0: Und in den Behörden hast du dann auch schon direkt gemerkt, einfach, wir werden nicht gleich behandelt.
1: Genau, ja. Also das war ganz deutlich, ganz einfach. Allein dieses, das ist mein Sohn, der kommt zum Übersetzen, und auch die Haltung oder die Sprache, die Beamten zum Beispiel auch eingenommen haben, ja. Ich nenne es ja immer so gerne dieses Kanackendeutsch mit dir gesprochen haben, ja. So
0: zum Beispiel?
1: Sie wissen, dass das, also so diese Betonung nochmal, und ich habe mich die ganze Zeit gefragt, warum redet der nicht normal mit mir?
0: Auch lauter dann wahrscheinlich.
1: Ja, so dieses, ja, das haben ja manche so an sich, die dann eben so eine Haltung oder so eine Sprache anwenden. Die möchten, glaube ich, nochmal besser verstanden werden, was ja völliger Quatsch ist. Also ich habe es ja sehr gut verstanden, also wenn sie normal geredet haben. Oder so Sätze wie, sagen Sie Ihrem Vater, das ist nicht so wie in Sizilien hier, ne? So, wir haben hier Zucht und Ordnung.
0: Hier kann nicht jeder leben, wie er will, sozusagen.
1: Ja, und das war ganz seltsam, muss ich zugeben, ja. Und das spürst du einfach, ja. Und allein schon auch, also wenn dein Vater, ich meine, er war so, wie er war, und sicherlich war er auch zum Teil einfach strukturiert, sage ich mal. Da waren so seltsame Sachen, wie zum Beispiel im Supermarkt hat er von mir verlangt, immer nach Wurstresten zu fragen, ja. Und das war natürlich auf der einen Seite was sehr Beschämendes, ja, weil keiner fragt nach Wurstresten irgendwie, außer mein Vater oder irgendwelche Hundebesitzer. Und du hast dann schon gesehen, dass selbst den Verkäuferinnen das manchmal peinlich war, diese Frage überhaupt zu hören. Und dann so diese Abwertung sozusagen, die dann auch in den Gesichtern zu erkennen war. Das spürst du als Kind auch, ja. Und auch an der Kasse, ja. Also wenn auf dem Etikett stand ja kein Preis drauf und es stand ja nur Wurstrest drauf, ja. Und dieser abwertende Blick, das war dann schon.
0: Also die Blicke spürt man wirklich dann.
1: Auf jeden Fall. Die haben sogar manchmal mehr weh getan als die Worte, muss ich zugeben, ja.
0: Einfach die Missachtung, ne, in dem Sinne, die man dann spürt. Also du hast ja gerade jetzt beschrieben, was du für eine Ablehnung auch in der Gesellschaft erfahren hast, aber du hast ja auch die Ablehnung wirklich auch zu Hause erlebt. Eine Szene aus dem Buch, da musste ich wirklich noch sehr lange drüber nachdenken, hat mit Klopfzeichen zu tun, die du dir mit deinen Geschwistern gegeben hast. Was waren das für Codes?
1: Naja, du musst dir vorstellen, irgendwann Du entwickelst einfach auch so ein System einfach, ja, um einfach auch, ständig war ja irgendwie Alarm in meinem Kopf, ja, also, und wenn da noch Alkohol im Spiel war, sowohl beim Vater als auch bei der Mutter, dann war das eine explosive Mischung. Du wusstest ganz genau, wenn er besoffen ist, dann gibt's Schläge, war einfach so, ja. Und um das zu verhindern, haben wir Geschwister uns so Klopfzeichen, weil ich war derjenige, der ja wohl am meisten abgekriegt hat. Und zweimal klopfen war, glaube ich, er schläft. Und einmal klopfen war, bleib lieber weg sozusagen.
0: Also ihr hattet zwei Räume in dem Sinne in der Wohnung? Und
1: nein, also wir waren, du musst dir vorstellen, von der Haustür aus war das die Wand sozusagen.
0: So dünn waren die Wände?
1: Ja, ja, die waren dünn. Also es gab eine Stelle, das war eine Verbindung zu dem Zimmer von meinen Schwestern sozusagen. Und da hat sozusagen die Verbindung stattgefunden. Und genau, und da haben wir eben diese Klopfzeichen ausgemacht.
0: Um einfach den anderen zu warnen und zu sagen, hey, entweder ja, du kannst reinkommen, ja, die Luft ist rein, oder geh noch mal lieber eine Runde.
1: Ja, ja, genau.
0: Und kannst du dir das Verhalten auch deines Vaters erklären, warum er so war, wie er war? Hast du da mal so drüber nachgedacht?
1: Oft konnte ich es nicht. Also ich habe sehr lange gebraucht, um das zu verstehen, weil du musst wissen, du bist eher damit beschäftigt, diese Schmerzen irgendwie zu ertragen, im wahrsten Sinne des Wortes. Und du hast einfach nur Missachtung gehabt gegenüber deinem Vater. Ja. Natürlich, heute bin ich größer, ich bin erwachsener, ich viel drüber erfahren, auch durch meine eigene Sucht, was es bedeutet, eben gefangen zu sein sozusagen. Und letztendlich, ja, ich kann ihn verstehen. Ich kann verstehen, dass er so geworden ist oder so gewesen ist, wie er gewesen ist. Obwohl ich innerlich immer noch diesen Konflikt habe, dass ich mir sehr stark oder sehr dolle wünsche, dass er doch etwas anders da geworden wäre. Dass er mir einfach Anerkennung gegeben hätte für das, was ich im Positiven gemacht habe. Ja, und das hätte mir sicherlich geholfen an anderer Stelle, dass ich vielleicht motivierter oder selbstbewusster geworden wäre. Oder. Und das war ja überhaupt nicht da. Ja, dieses Selbstvertrauen, was man ja da erschöpft als kleines Kind oder als Jugendlicher, das ist unheimlich wertvoll. Und deswegen achte ich da auch sehr penibel darauf, bei meiner kleinen Tochter eben, das auch anzuwenden, weil es gibt nichts Schlimmeres, wenn ein Kind eben nur missachtet wird oder sogar Gewalt erfahren muss in so ganz jungen Jahren.
0: Ja, Lotta ist jetzt 13. Als du ungefähr so alt warst wie Lotta, also 10, hattest du die Möglichkeit, aus diesem Teufelskreis auszubrechen. Wie und warum? Darüber sprechen wir gleich.

0: Luigi Toscano ist heute zu Gast in der Gesprächszeit. 2021 wurde er von der UNESCO als erster Fotograf überhaupt zum Artist for Peace ausgezeichnet. In seiner Kindheit hätte er mit so einer Auszeichnung wohl kaum gerechnet. Ja, gerade hast du mir von deinem gewalttätigen Vater und auch ja, deiner persönlichen Wut auf viele Dinge erzählt. Mit 10, also wenn ich richtig gerechnet habe, 1982, kommst du zum ersten Mal in ein Heim. In deinem Buch Kanakenkind heißt das Kapitel Unter Nonnen. Und als ich das gelesen habe, da habe ich so eine Erlösung bei dir irgendwie auch gespürt. Ist das richtig oder wie würdest du das Gefühl beschreiben?
1: Absolut, absolut, Till. Das war, du kannst dir gar nicht vorstellen, wie ich mich gefreut habe.
0: Rauszukommen
1: aus diesen verdammten Strukturen. Und ich werde nie die Gesichter von diesen Beamten vergessen, die sich gewundert haben, wieso lacht dieser Junge.
0: Ja? Als du abgeholt wurdest.
1: Es war natürlich ein bisschen beschämend, weil du kannst dir vorstellen, weißt du, es kam ja die Polizei und die Jugendamtbeamten und die holen dich da ab.
0: Ja? Weil? Also was war vorgefallen?
1: Naja, es war Gefahrenverzug irgendwie und es gab wieder Stress sozusagen zu Hause. Es ist eskaliert. Ich glaube, ein paar Tage zuvor kam die Mutter ins Frauenhaus. Also es war furchtbar. Und logischerweise geht es halt eben seinen Weg und Gott sei Dank ging es seinen Weg, dass eben das Jugendamt informiert worden ist und das Jugendamt hat eben Gefahr in Vollzug gesehen und hat uns Kinder abgeholt.
0: Alle zusammen? Alle.
1: Wie viele Geschwister? Wir waren zu dritt zu dieser Zeit. Ja. Insgesamt sind wir 7 und damals die ganz Kleine, die Anna, die war noch bei der Mutter eben. Meine Schwester und mein Bruder, wir wurden dann abgeholt und ich fand es ziemlich spannend alles irgendwie. Und dann kamen wir nach Bingen auf den Rochusberg in ein Kinderheim.
0: Da waren Nonnen, die auf euch aufgepasst haben. Es war in einem ehemaligen Kloster.
1: Genau. Im Heim selber fand einfach Struktur statt. Es fing damit an, morgens rechtzeitig aufzustehen, sich zu waschen, frühstücken. Gut, wir mussten beten noch. Das war ein bisschen nervig, muss ich sagen, weil ich habe wenig Berührungspunkte gehabt mit Gott und Religion und so weiter. Aber ich habe gespürt, dass mir das gut tut, ja, und einfach diese Struktur zu bekommen, morgens die Zähne zu putzen, ja, sich zu waschen, saubere Klamotten zu kriegen.
0: Das kanntest du vorher gar nicht.
1: Nein, das war unregelmäßig bei uns, weißt du. Man kann sich gar nicht vorstellen, wie ich mich gefreut habe. Also ich weiß noch ganz genau, das beschreibe ich auch in dem Buch. Also es gab eine Oberschwester, die Oberschwester Maria, die hat mir Turnschuhe geschenkt. Ich habe mir einen Ast gefreut, ja. Und eine Bomberjacke hat sie mir, also das sind Jacken und Farben, die trägst du heute nicht mal, ja. Aber das war so, ich wollte die gar nicht mehr hergeben. Mir war das auch egal, ob das irgendwie die Mütter aus diesem Ort gespendet haben. Das war mir sowas von wurscht. Und das hat mir Freude bereitet in meinem Leben.
0: Hast du dich da gesehen gefühlt dann auch? Also kann man da wieder diesen Zusammenhang irgendwie sehen? Also wenn du jetzt von der Oberschwester auch sprichst.
1: Du bekommst das Gefühl dazu. Ich meine, die Nonnen, die opfern sich ja, wenn ich es jetzt mal ein bisschen überspitzt sage, die kümmern sich ja, ja. Und natürlich haben die einfach auch eine gewisse Fürsorge für dich, ja. Und haben natürlich auch eine Verantwortung, ja. Und das spürst du als Kind, ja. Das merkst du einfach, wenn, ich weiß noch, da war ich mal krank gewesen und dann kam die Schwester und hat dir Suppe gebracht und so und hat dich getätschelt, hat dir gesagt, es wird alles gut und da hat dich keiner geschlagen, ja. Also die Nonnen haben nicht geschlagen, ja. Und bis auf eine Mal, aber das ist eine andere Geschichte, da war ich selber dran schuld.
0: Erzähl gerne. Was hast du
1: gemacht? Naja, du musst dir vorstellen, Till, ich war jetzt nicht der Brave, ja, also ich war ja nach wie vor wild, ja, mich musste man auch einfangen, ja, und ich war auch jemand, der gerne andere angestiftet hat, sozusagen, und ich hab mir dann einfach die Frage gestellt mit meinen Kumpels, sag mal, wie sieht so eine Nonne eigentlich unten drunter aus, unter ihrem Gewand sozusagen, und wir hatten eine ganz reizende Nonne eigentlich, die war schon etwas in den Jahren gekommen, wir haben dann nur eine Gelegenheit gesucht, um herauszufinden, was trägt sie drunter, ja, und ich kann mich noch erinnern, sie hat sich mittags immer hingelegt nach dem Essen und hat dann so dezent geschnarcht, so, und das war die Gelegenheit zu gucken, und wirklich, wir Jungs, wir haben uns angeschlichen, haben dann angefangen, den Rock irgendwie so ein bisschen zu heben und so, waren erstaunt, dass die so viele Röcke anhat, weißt, und die hat es mitgekriegt, war knallewach, ja, und wir so, oh Scheiße, und die war so, weißt du, die hat uns gepackt, übers Knie gelegt und uns den Arsch versohlt, ja. Und es war so geil. Ich kann mich noch erinnern, ich war so baff, ja. Dieses Ritual, die schnappt dich, legt dich übers Knie, bam, bam, bam, so ein ganz monotoner Rhythmus hat sie drauf gehabt. war jetzt nicht schlecht, ihr Schlag, ja, also.
0: Aber leichter gegenüber den Schlägen deines Vaters.
1: Absolut, ja, ja. Ja, mein Vater, der war ja willenlos, ja, der hat ja auf alles draufgeschlagen, egal mit was, ja. Und die Schwester Hildegard, so hieß sie, Schwester Hildegard, die hat auch nicht geflucht oder irgendwie sowas, sondern ich glaube, es waren insgesamt 5 oder 10 Schläge irgendwie. Und wenn du Mist gebaut hast, musstest du nochmal zusätzlich beten, das weiß ich noch. Und mich hat es so genervt, diese Beterei. Es war schon schlimm.
0: Die wussten, wie soll ich dann wirklich das einbauen, sowas nicht mehr wieder zu tun.
1: Aber nochmal, das waren ganz reizende und wirklich wohlwollende Menschen, also wirklich mit so einer Güte. Ach du, es war eine herrliche Zeit, muss ich sagen.
0: Aber ja. Du hast dich ja dann auch dran gewöhnt, dass du dann in diesem Heim bist, aber irgendwann kam da dann die Nachricht, ja Luigi, es geht wieder zurück deinen Eltern.
1: Das war ein ganz schlimmer Tag für mich, muss ich zugeben, weil ich weiß noch ganz genau, Oberschwester Maria rief mich, und die hat mich nie gerufen, selbst wenn ich Mist gebaut habe. So. Dann hat sie mir eben das übermittelt, sagt sie, hey, pass auf, deine Eltern haben was gefunden, was Größeres, und da war mir schon klar, es hört auf hier. Und eigentlich wollte ich gar nicht weinen, aber ich habe dann geflennt irgendwie.
0: Du bist dann ja zurück wiedergekommen zu deinen Eltern und hast ja relativ schnell dann auch gemerkt, hier gibt's weiterhin keine Struktur. Wir machen doch einen kleinen Sprung, weil du dann gesagt hast, ich muss wieder in ein Heim und bist dann in ein Heim gekommen für schwer erziehbare Kinder, weil du bist da hingekommen und hast dir diesen Platz gesucht, hast wieder Struktur für dich gefunden und dann wurdest du 18. 18 heißt volljährig und du musst auf eigenen Beinen plötzlich stehen. Und in deinem Buch beschreibst du das so als Autopilot in den Abgrund. Was das, ein Bild.
1: Ja, man muss wissen, dass ich tatsächlich nach Hasloch gekommen bin. Normalerweise ist es ja umgekehrt. Weißt du, die Beamten oder die Jugendämter, die holen dich ja da ab und bringen dich ins Heim. Keiner kommt auf die Idee oder vielleicht einige wenige auf die Idee, selber ins Heim zu wollen sozusagen. Und tatsächlich hatte ich dann so einen tüchtigen Jugendamtbeamten, der das dann auch in die Wege geleitet hat. Das ging auch recht schnell, weil meinen Eltern war das ja egal. Ja, die haben gesagt, ja, geh, das ist gut.
0: Ja, und dann bist du, wie gesagt, rausgekommen, musstest das Heim dann auch wieder verlassen und ja, bist dann auch drogenabhängig geworden. Hast auch zur Flasche gegriffen, wie dein Vater ja und deine Mutter ja auch. Hast du ja immer gesagt, das kann doch alles nicht wahr sein, Luigi, was mache ich hier gerade? Ich wollte das so eigentlich anders machen vielleicht als meine Eltern.
1: Das ist eben das, was ich eingangs gesagt habe, weißt du, dass es so wichtig ist, Kindern Selbstvertrauen zu geben und Fürsorge und einfach auch die Möglichkeiten, wenn sie Hilfe brauchen oder wenn es ihnen nicht gut geht, sich mitzuteilen. Und das hatte ich einfach nicht. Ja. Das hat dann dazu geführt, dass ich ziemlich viel gesoffen habe, aber tatsächlich auch gleich mit Heroin angefangen habe, weil das andere war mir zu lasch irgendwie.
0: Kannst du dich noch erinnern, als du dir den ersten Schuss gesetzt hast, was das vielleicht auch für eine Gefühlswelt bei dir plötzlich freigesetzt hat?
1: Klar, sowas vergisst du ja nicht. Und zuvor hatte ich es ja nur durch die Nase genommen und allein das war schon das Paradies, sage ich mal, weil du sowas von abschalten konntest. Das ist ja das Trügerische. Der Anfang ist ja eigentlich ziemlich großartig, ja. Aber wenn dann die körperliche Abhängigkeit entsteht, dann wird es zur Hölle sozusagen. Und dieser Wahnsinn, dieses Verlangen nach Drogen, das wurde ja dann immer stärker und stärker und irgendwann verfällst du einfach. Ja, der körperliche Verfall, der fängt ziemlich schnell dann auch an und dann bist du niemand mehr.
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0: Als Kind vom eigenen Vater geschlagen, in der Schule und Gesellschaft Ausgrenzung erlebt. Fotograf Luigi Toscano ist heute zu Gast in der Gesprächszeit. Ja, mit 18 bist du drogenabhängig geworden. Die volle Dröhnung, wie du eben erzählt hast, vor allem auch mit Heroin. Du bist dann irgendwann im Krankenhaus aufgewacht. Und dann hat sich wieder eine Person dir angenommen. Also du hast irgendwie immer wieder Menschen, die immer wieder an deiner Seite dann auch erscheinen. Und diese Krankenschwester hat dann einfach mal gesagt, Luigi, ich will dich einfach mal rasieren.
1: Genau, also noch mehr, Till, die hat mir den Spiegel vor die Nase gesetzt, um mir zu zeigen, wie schön sie mich rasiert hat. Und
0: also du hattest eine richtige Überdosis und
1: genau, bist mal wieder, mal wieder. Und ich habe irgendwie Glück gehabt, das auch überlebt zu haben. Es gibt ja tolle, außergewöhnliche Menschen auf dieser Welt. Und diese Krankenschwester, leider weiß ich ihren Namen nicht mehr, das war so eine, die hat jeden gleich behandelt. Ja, weil du musst wissen, wenn du als Junkie eingeliefert wirst im Krankenhaus, dann bist du nicht nur Patient zweiter Klasse, sondern du bist letzte Klasse sozusagen.
0: Aber da siehst du ja wieder, wie wichtig es ist, wirklich gesehen zu werden. Ja.
1: Eben, und meine große Hochachtung vor diesen Menschen, die eben wirklich keine Unterschiede machen zwischen Herkunft oder Sonstiges, ja, sondern wirklich, also wenn ich könnte, ich würde dieser Krankenschwester mindestens jeden Tag einen Blumenschrauß schenken. Mhm. Und sie hat mich rasiert und dann hat sie mir den Spiegel vor Augen gehalten. Da bin ich dann tatsächlich erschrocken vor mir, ja. Das war so ein Moment, ich weiß nicht, da ist alles zusammengekommen. Ich meine, vorher nimmst du das ja schon in Kauf und du schließt ja auch irgendwo vorher schon mal im Leben ab. Aber das machst du ja auch nur aus, was weiß ich, aus einer Stimmung heraus. Aber da in dem Moment, als ich mich im Spiegel gesehen habe, war mir klar, Luigi, du wirst sterben jetzt, ja, wenn du nicht aufhörst.
0: Da hat es Klick gemacht.
1: Also das würde ich gerne so sagen, dieses Klick machen. Aber nee, es war vielleicht ein Klickchen, vielleicht so ein bisschen, ja, so einfach so eine kleine Wahrnehmung, dass da jetzt, wenn ich so weitermache, dass es vorbei ist, sozusagen. Aber ich hatte trotzdem keinen Plan, weißt du? Ich habe ja noch nicht mal gewusst, was eine Therapie ist. Oder ich wusste nur von den Entzügen und die waren immer heftig, sozusagen, weil ich mir ja zum Schluss alles reingeballert habe, was nur knallt, weißt du? Du machst ja den Entzug und dann heißt es, hey, wie wär's mit einer Therapie, ja? Und du hast aber keinen Plan von einer Therapie, ja? Und das war dann auch nochmal die nächste Stufe für mich.
0: Dann sollst du sozusagen dein ganzes Leben, was du bis dahin geführt hast, dass du darüber dann auch nochmal sprechen sollst, um es nochmal zu durchleben. Und dann gab es irgendwie eine Aufstellung, wo dann gesagt wurde, wo siehst du dich in deinem Kosmos sozusagen? Mhm. Dann kam am Ende was Spannendes raus. Du hast alle deine Menschen um dich herum aufgestellt in einem System, aber eine Person hast du vergessen.
1: Das war ich. Das war ganz furchtbar. Und meine Therapeutin, die war sowas von erschrocken. Die hat gesagt, Luigi, ich mache das schon seit 20 Jahren, aber du bist der Erste, der sich bei so einer Konstellation, bei so einer Familienaufstellung eben komplett vergisst. Da wurde mir bewusst, stimmt, wo bin ich eigentlich? Und das war heftig.
0: Und wo warst du?
1: Ich weiß es nicht. Ich war wahrscheinlich irgendwo vergraben in meinen Traumas, meinem Kosmos sozusagen, ja. Und da knabber ich manchmal heute noch dran, wenn ich in gewisse Situationen komme, dass ich immer wieder mich daran erinnern muss, wer ich eigentlich bin. Deswegen fällt mir das auch so schwer. Ich meine, es hört sich großartig an, wenn du das so ankündigst, als erster Fotograf weltweit den Titel zu tragen. Aber oftmals brauche ich heute noch, um mich daran zu erinnern, was ich da erlangt habe. Ich wollte ja nie ein besonderer, also weißt du, der Anspruch ist ja nie, vielleicht ein bisschen was Besonderes zu werden, sondern für mich ist es wichtig gewesen, zu überleben, weißt du, Struktur zu bekommen. Und wenn du das nur so vereinzelt irgendwie spürst oder erfährst und dann noch die Geschichte, die ich hatte mit dieser Gewalt, die Gewalt hat mir sehr viel zugesetzt, die hat sehr viel verletzt auch in mir, also nicht körperlich verletzt, sondern tatsächlich auch meine Seele verletzt mit all meinen Ängsten, die ich heute noch habe.
0: Vertrauen.
1: Ja? Genau, und all so Sachen. Und weißt du, und wenn du das nicht mehr hast oder beschädigt ist, dann brauchst du wirklich eine lange Zeit, um das wieder heile zu machen, wenn es überhaupt geht, weißt du?
0: Du hast ein Lebensmotto, so habe ich es vielleicht rausgelesen, clean bleiben, tüchtig bleiben oder andersrum, tüchtig bleiben, clean bleiben. Beim clean bleiben ist klar, du möchtest einfach nicht wieder in diese Sucht auch verfallen. Du besuchst dafür auch immer wieder auch Selbsthilfegruppen, um auch immer wieder darüber zu sprechen. Aber tüchtig bleiben, als Mannheimer, sag ich jetzt mal, das ist ja, wie bist du tüchtig geblieben? Welche Berufe hast du alle ausprobiert, um da irgendwie aus dem Schlamassel rauszukommen?
1: Oh Mann, Till, jetzt sprichst du was an. Also in erster Linie, das hat nichts mit Mannheim zu tun, das Tüchtigsein. Das ist einfach eine Eigenschaft, die du entwickelst sozusagen. Und das hat ja auch was Lebensbejahendes, tüchtig zu sein. Das mache ich jetzt nicht, weil ich jetzt irgendwie typisch deutsch sein will oder so. Es sind wahrscheinlich deutsche, also
0: Tugende, ne?
1: Tugende, ja. aber nein, so will ich nicht verstanden werden. Sondern tüchtig bleiben bedeutet einfach, gut zu arbeiten zum Beispiel. Und dafür habe ich vieles gemacht. Als Fensterputzer lange gearbeitet, als Türsteher, als Straßenbauer, als Pizzabäcker. Mir war wichtig, bei jedem einzelnen Job es gut zu machen, mich anzustrengen.
0: 100% oder noch mehr.
1: Ja, also jetzt nicht so dieser Nerd zu sein. Also Nerd war ich nie, ne? Sondern ich war, wie gesagt, ich war tüchtig. Ja? Und durch dieses Tüchtigsein und auch freundlich sein, anständig zu sein, wurden mir auf der anderen Seite sehr viele Türen geöffnet. Ich habe 5 Jahre als Türsteher gearbeitet in einem kleinen Club in Mannheim und ich wurde von so einem Magazin zum deutschlandfreundlichsten Türsteher gewählt. Ja? Ich habe mich nie gekloppt an der Tür, weißt du? Oder durch die Fensterputzerei. Ich saß im Café Odeon, wo ich zur Arbeit bin als Türsteher, der Bodo über die Fenster geschimpft hat, über den Fensterputzer. Ja? Und dann habe ich gesagt, hey, ich glaube, ich kann das besser. Und dann musste ich das beweisen und dann ratzfatz war er so begeistert, dass gegenüber der Mammut vom Café Ritz davon Wind bekommen hat und hat gemeint, hey Luigi, kannst du auch meine Fenster putzen? Und dann innerhalb von einer halben Stunde hatte ich 6, 7 Cafés an der Backe. Und
0: waren alle begeistert.
1: Und ja, aber das lag daran, weil ich es anständig machen wollte.
0: Und dann hast du das Geld, was du da auch verdient hast mit diesen Jobs, genommen und bist in den Elektrofachhandel gegangen und hast dir gesagt, Mensch, ich will irgendwie doch nochmal was Neues ausprobieren und hast eine Kamera entdeckt, oder?
1: Das war ganz lustig, Till. Das war.
0: Wie kamst du zur Fotografie?
1: Da kommt keiner drauf. Und zwar, ich bin so lang getigert durch Mannheim und da war so ein typisches Kaufhaus, Elektrofachhandel und da war so eine Kamera, eine analoge Kamera im Angebot und ich kann fotografieren. Ich war felsenfest überzeugt, dass ich das kann. Ich wollte sowas wie ein Street Art Fotograf werden, also so, ne, so total abgehoben.
0: Das wären eigentlich die Fotos des Jahres.
1: Ja, genau. Und dann habe ich das Ding abgegeben und damals musstest du ja noch so ein paar Tage warten. Heute geht es ja viel, viel schneller, auch durch das Digitale und so. Und ich kam wieder zurück in das Geschäft und der Verkäufer, der guckt mich schon so komisch an und gibt mir so, ne, du hast ja so ein Päckchen gekriegt und ich, wie gesagt, mache dann auf und denke, was ist denn das? Also kein einziges Foto war scharf. Unterbelichtet, überbelichtet. Also es war eine Vollkatastrophe. Und Till, ich war so frustriert. Ich bin schnurstracks in den Laden gelaufen, wo ich die Kamera gekauft habe. Hab gesagt, hör mal zu, ich will die nicht mehr. Ich will die zurückgeben. Ne? Sagt der Lütje, das geht nicht. Das war ein Angebot, ein Sonderangebot. Und du hast es auch unterschrieben. Pech. Und meine damalige Freundin, die Silvia, die, weißt du, in der Zeit hatte ich ja noch eine Ausbildung angefangen in Mannheim und ich brauchte einfach nochmal Unterstützung in Englisch und in Deutsch und da war für mich klar, ich gehe zur Volkshochschule. Und dann haben wir so eine Seite aufgeschlagen, da war das Ding irgendwie Fotogrundkurs und dann guckt mich Silvia so an und in bezogen auf meine Star-Allüren, die ich vorher hatte, das wäre doch was für dich. Und ich musste mir so auf die Zunge beißen, dass ich jetzt nichts Falsches sage. Und dann habe ich aus Trotz, habe ich mich da angemeldet, ja. Und das war der Anfang von meiner Fotokarriere.
0: Und wo das hingeführt hat, nämlich zum Fotograf gegen das Vergessen. Und dabei hat Luigi Toscano hunderte Holocaust-Überlebende fotografiert. Darüber sprechen wir gleich.

0: Pizzabäcker, Dachdecker, Türsteher, Fensterputzer. Mein heutiger Gast hat schon einiges im Leben ausprobiert. Er war ganz schön tüchtig, kann man sagen. Heute ist er als Filmemacher und Fotograf unterwegs, Luigi Toscano. In seinem Buch Kanackenkind zeichnet er seinen bisherigen Lebensweg nach. Mit der Kamera durch Dunkelheit, Licht und Hoffnung. Vom Einwandererkind zum Fotografen der Holocaust-Überlebenden. Und diese Bilder, die kann man sich wie folgt vorstellen. Es ist im Grunde immer der gleiche Ausschnitt. Kopf, Hals, Schultern vor einem schwarzen Stoffhintergrund, den du dann an Bücherregalen, an Zimmertüren oder auch an Gardinenstangen befestigt hast. Oder irgendjemand hält sogar einfach das nur dahinter, hinter den Kopf der Holocaust-Überlebenden. Und dann spiegelt sich im Grunde die Pupillen der Menschen in diesem Ringlicht, was du da vorstellst. Welchen Moment möchtest du da einfangen?
1: Till, meine Antwort wird dich jetzt verwundern. Ich möchte einfach nur, dass dieses Bild einfach scharf genug ist, dass es so fotografiert ist, wie es auch tatsächlich ist. Also da ist nichts gestellt oder irgendwie übertrieben oder so, sondern es ist so, wie es ist. Also es ist ziemlich faszinierend, was da alles rein interpretiert wird. Aber letztendlich habe ich natürlich einen sehr intimen Moment mit diesen Menschen, in diesen Bruchteil von Sekunden, wo ich diesen Mensch, sofern ich ihn berühren darf, ihn einfach so ein bisschen ausrichte, dass er gerade in die Kamera guckt, dass ich ihn beruhige auch, weil manchmal sind diese Menschen auch furchtbar aufgeregt. Und dann habe ich einfach diesen intensiven Blickkontakt. Ich spüre da was und es ist eine Verbindung, die ich in dem Moment habe. Aber ich bin jetzt niemand, der jetzt was erfindet oder irgendwie sowas, sondern ich bin da ganz real. Und es wäre ja vermessen von mir, da jetzt zu behaupten, ja, ich habe das ganze Leid gesehen und das ganze. Nein, das Leid und die Tatsachen haben sie mir vorher erzählt. Und das ist schlimm genug gewesen. Und das, was ich da sehe, ist ein Mensch, oft ein sehr wunderschöner Mensch, in seine Augen, in sein Gesicht. Und das ist alles. Und der Gesichtsausdruck, der dabei entsteht, der entsteht einfach aus einer Situation heraus. Deswegen sind die Bilder manchmal so leicht unterschiedlich. Ja? Einige gucken ernst. Ich sage da nichts dazu, wie sie gucken sollen. So will ich das auch verstanden haben. Ich tue nicht sagen, lächeln Sie bitte in die Kamera oder gucken Sie jetzt ernst oder denken Sie an Ihr Konzentrationslager und so Sachen. Ja? Sondern die fragen mich dann manchmal, Lüthi, wie soll ich denn gucken? So wie du willst, sage ich. Ja. Wenn ich ein bisschen in diese andere Ebene reingehen darf, ich habe diesen Moment, der sehr, sehr still ist, sozusagen, bevor der Auslöser gedrückt wird von mir. Ich lasse mir bewusst die eine andere Sekunde, nicht Minuten, Sekunde Zeit, um nochmal diesen Blick zu intensivieren, sozusagen. Und dann löse ich aus, ja. Und das war es eigentlich, ja. Und bin dann auch ziemlich erleichtert, weil so viele Fotos mache ich eigentlich gar nicht. Weil ich weiß in dem Moment, ich habe das eine Foto, das ist dabei. Dann hüpft so ein bisschen mein Herz sozusagen. Dann weiß ich, okay, ich habe jetzt gerade einen guten Job gemacht, Gott sei Dank, weißt du? Und mehr ist es nicht, ja.
0: Und dieser Job bringt aber auch viel mit sich. Du hast schon gesagt, davor werden die Gespräche geführt. Du erfährst von vielen Gräueltaten. Da gibt es ja so ein Wortspiel, was ich nochmal für mich rausgesucht habe. Eine Leidenschaft auch, die Leidenschaft. Also du hast viele

0: Und wenn es ganz schlimm ist und ganz dolle ist, dann rede ich drüber. Ja, dann teile ich mich mit, dann sage ich, hey, mir macht es unheimlich Kummer, ja, was ich da gehört habe. Ich muss flennen, ja. Dann lasse ich es zu. An der Stelle kann ich das jedem nur empfehlen, ja.
1: Diese Ausstellung, habe ich ja schon beschrieben, war schon in vielen Bahnhöfen. Aber du bringst sie jetzt auch immer mehr auf Schulhöfen. Was ist dein Wunsch jetzt für die Zukunft, auch mit diesem Projekt? Was möchtest du noch erreichen?
0: Mir ist immer wieder aufgefallen, dass unheimlich viele Schulklassen zu diesen Ausstellungen gekommen sind und das Gespräch mit mir gesucht haben. Also speziell die Lehrer, die haben dann vermittelt und so. Und es hat mir unheimlich viel Freude gemacht, eben diesen jungen Menschen eben meine Bilder zu erklären, meine Intention und so weiter. Also wir kommen nicht mit erhobenen Zeigen und ihr müsst jetzt nochmal doppelt und dreifach den Holocaust auswendig lernen, sondern wir geben ihnen die Möglichkeit, sich mit der Thematik auf einer anderen Erinnerungskulturebene auseinanderzusetzen. Das heißt, sie haben die Möglichkeit, die Ausstellung zu gestalten. Ja? Und Till, in den letzten, es sind jetzt fast 60 Ausstellungen, die ich jetzt bisher machen durfte, in der kompletten Bundesrepublik. Und ich bin immer wieder entzückt und so toll, wie die jungen Menschen damit arbeiten. Und da kommen tolle Ergebnisse raus, ob es Theaterstücke sind, Musikstücke, haben unheimlich tolle Podcasts gemacht zu dieser Ausstellung, was sie auch anderen jungen Menschen angeboten haben. Ja? Mit Einspieler, mit allem drum und dran. Und das, ich bin immer wieder baff und das macht mir große Freude.
1: Welche Botschaft gibst du am Ende dann auch den Schülern mit der Hoffnung auch, dass sie diese Botschaft weiter in die Welt tragen?
0: Ich sage denen wirklich, das sage ich ganz oft, liebe Schüler und Schülerinnen, habt keine Angst, habt einfach keine Angst, ja. Auch wenn es gerade dunkel ist und es ist furchtbar und was gerade so alles auf der Welt passiert, was gerade auch in Deutschland passiert und, habt keine Angst und glaubt immer daran, dass unsere Demokratie gewinnen wird, ja.
1: Luigi Toscano, vielen Dank.
0: Vielen Dank.
1: Ja, das Buch Kanakenkind mit der Kamera durch Dunkelheit, Licht und Hoffnung vom Einwandererkind zum Fotografen der Holocaust-Überlebenden ist im Herder Verlag erschienen, hat 368 Seiten und kostet genau 30 €. Ich bin Till Kohlwiss und ich freue mich sehr, dass Sie heute mit dabei waren.

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2: Es ist der 16. April 2014. Eine Fähre ist auf dem Weg zu einer südlichen Insel von Korea. Die Fähre heißt Sewol. Durch ein plötzliches Manöver gerät die Sewol in Schieflage. Wasser dringt ein. Die Fähre beginnt zu sinken. Fast 500 Passagiere sind an Bord. Die meisten davon SchülerInnen auf Klassenfahrt. Über Lautsprecher kommt immer wieder eine Ansage. Bleibt ruhig und bleibt, wo ihr seid. Nur ein paar Rettungsboote werden ins Wasser gelassen. Crew und Kapitän verlassen die Sewol als Erste. Für viele SchülerInnen kommt aber jede Hilfe zu spät. 304 Menschen sterben. Die meisten davon sind 15, 16, 17 Jahre alt.
3: Später stellt sich heraus, die Sewol wurde schon seit Jahren zu schwer beladen. Behörden haben bei den Sicherheitskontrollen immer weggesehen.
2: Nach der Katastrophe warten die Familien. Auf Aufklärung, auf Gerechtigkeit, auf irgendwas. Aber die Regierung in Seoul übernimmt lange keine Verantwortung für ihre Fehler. Im Gegenteil. Öffentliche Trauer wird lange möglichst klein gehalten. Viele Gedenkveranstaltungen werden behindert. Proteste werden niedergeschlagen. Wer die Katastrophe kritisiert, macht sich verdächtig. Und wer sie künstlerisch aufarbeiten will,

0: bekommt keine staatliche Förderung mehr. Das Versagen der Behörden soll vertuscht werden.
1: 3 Jahre später, im Februar 2017, veröffentlichen BTS einen Song. Er heißt Spring Day. Ein ziemlich trauriger Song über jemanden, den man vermisst, den man nie wiedersehen wird.

0: Im Musikvideo dazu sieht man einen verlassenen Zug, der durch eine leere Winterlandschaft fährt. Auf den Sitzen liegen zurückgelassene Schulrucksäcke. Man sieht einen Strand, an dem Schuhe angespült werden. Und dann einen Berg aus Kleidung. Ein riesiger Haufen.
1: BTS sagen öffentlich nie klar, dass es in dem Song um die Sewol-Katastrophe geht. Sie sagen, sie überlassen die Deutung den Menschen, die zuhören. Trotzdem sind sich die meisten Fans sicher, was BTS mit dem Song ausdrücken wollen. Und Jahre später wird auch bekannt, dass sie die Familien der Sewol-Opfer nach der Katastrophe besucht haben. Umgerechnet haben BTS rund 70.000 Euro an deren Organisation gespendet.
0: Einen Monat nach dem Release von Spring Day wird das Wrack der Sewol gefunden. Dabei werden auch menschliche Überreste der Opfer geborgen. Der Schmerz, der jahrelang keine Aufmerksamkeit bekommen hat, die Trauer und Aufklärung, die lange unterdrückt worden sind, das alles kommt jetzt hoch. Spring Day wird zum Trauerlied einer ganzen Generation in Korea. Ein Gedenken an die Sewol-Katastrophe.
1: Amis produzieren Video-Essays. Sie erklären die Referenzen und den politischen Kontext der Katastrophe.
0: Durch diesen Song bekommen auf einmal Menschen auf der ganzen Welt mit, was in Korea passiert ist.
1: Im November 2017 sind BTS mit ihrem Song DNA in den großen US-Fernsehshows unterwegs. US-Medien, die vorher nie über K-Pop berichtet haben, wollen jetzt plötzlich mit ihnen sprechen.
0: Und auch internationale Artists wollen mit ihnen arbeiten. Noch im selben Monat erscheint der Mic Drop Remix zusammen mit DJ Steve Aoki und Rapper Designer. Dieser Remix steigt auf Platz 28 der US-Charts ein. Und es ist auch der erste BTS-Song überhaupt in den deutschen Charts.
1: Im August 2018 beginnt dann die Love Yourself World Tour. 42 ausverkaufte Shows. Zwei davon in Deutschland. Die Tickets sind nach 9 Minuten ausverkauft.
0: BTS tragen koreanische Kultur in die Welt. Und die Welt will immer mehr davon. Aber mit dem grenzenlosen Erfolg steigt auch der Druck.
1: In dieser Folge fragen wir uns, was passiert mit 7 jungen Menschen, wenn der Erfolg immer größer und größer wird? Zu groß.
0: Ich bin Tungin.
1: Ich bin Lisa Sophie. Ihr hört Kennst du BTS? 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
0: Das ist Folge 4. Tear. Eine Band zerbricht. Fast. Am 1. November 2017 starten BTS auch eine Kampagne gemeinsam mit UNICEF. Vielleicht erinnert ihr euch an die Love Yourself Era? Die Kampagne trägt passenderweise den Namen Love Myself. Und auch die Botschaft passt. Kinder und Jugendliche, die Gewalt, Missbrauch und Mobbing erfahren haben, sollen ermutigt werden, sich selbst zu lieben.
2: Thank you, Mr. Secretary General, UNICEF Executive Director and all the excellencies and distinguished guests from across the world.
0: Als Teil dieser Kampagne hält Bandleader RM am 24. September 2018 eine Rede im Namen der ganzen Band vor der UN-Generalversammlung in New York.
2: I was born in Ilsan, a city near Seoul, South Korea.
0: RM stellt sich vor als junger Mann aus einem Vorort von Seoul.
2: My heart stopped when I was maybe 9 or 10. Looking back, I think that's when I began to worry about what other people thought of me.
0: Er erzählt, als er etwa 9 oder 10 Jahre alt war, fängt er an, sich Sorgen darüber zu machen, was andere von ihm denken. Er hört auf einmal nicht mehr auf sich selbst, sondern auf andere.
2: But I had one century and that was music.
0: Aber irgendwann findet ihn die Musik. Und das hilft ihm dabei, sich selbst zu lieben. Und dann beendet RM seine Rede unter anderem mit diesem Satz.
2: Tell me your story. No matter who you are, where are you from? Your skin color? Your gender identity? Just speak yourself.
1: Erzähl mir von dir. Was ist dir wichtig? Ich höre dir zu. Also ich, Lisa Sophie, verstehe das als Aufforderung an alle, für sich selbst zu sprechen und einzustehen. Und das vor der UN zu sagen, hat schon Power. Diese Rede kann man natürlich auf YouTube angucken. Zum Beispiel auf dem Channel von UNICEF. Das Video sammelt in nur wenigen Stunden schon Millionen Views. Internationale Medien berichten darüber.
0: Dass BTS mit einer Organisation wie UNICEF zusammenarbeiten, ist an sich nicht besonders in der K-Pop-Welt. Eher im Gegenteil. Solche unumstritten positiven Kampagnen wie Love Myself sind sogar sehr gern gesehen. Aber dass BTS damit vor den United Nations sprechen, das ist auf jeden Fall besonders. Und politisch.
1: Ja, genau. Sie sind nämlich die erste K-Pop-Band überhaupt, die das macht. Und ARMYs sehen das. Sie interpretieren die Message von BTS weiter und werden dadurch selbst politisch aktiv.
0: Erinnert ihr euch noch an Charlie aus der letzten Folge? Sie hat erzählt, dass sie und eine Freundin überlegt haben, wie sie BTS als ARMY noch weiter unterstützen können. Und quasi am selben Abend haben sie JIR ARMY gegründet. So ähnlich ging es vermutlich auch einer Person namens Anna. Anna ist ARMY und noch während die Love Myself-Kampagne 2018 läuft, gründet sie eine Organisation, um Spenden zu sammeln. Das Prinzip ist einfach. Viele Menschen, die kleine Geldbeträge geben, können gemeinsam einen großen Unterschied machen. Die Kampagne heißt One in an ARMY.
3: Alleine werde ich nicht ernst genommen. Ich kann meine eigenen Bedingungen vielleicht nicht gut verändern.
1: Das ist Simone Goldschmidt-Lechner. Sie ist Autorin und hat sich viel mit verschiedenen Fandoms beschäftigt. Natürlich auch mit Fandoms im K-Pop und speziell ARMY.
3: Aber wenn ich mich zusammenschließe mit all diesen Menschen und eben auf die Message der Musik achte, auf die Message der Bandmitglieder und auf meine Verbindung zu anderen Fans, dann kann ich vielleicht doch was verändern.
0: Bei One in an ARMY wird jeden Monat eine kleine NGO ausgewählt und mit Spenden unterstützt. Das Geld geht zum Beispiel an Musikworkshops für Jugendliche mit Behinderungen in Patagonien, an Unterkünfte für LGBTQ+-Geflüchtete in Mexiko oder an Nothilfen für Taifunopfer auf den Philippinen.
1: Das Beispiel von Anna zeigt ganz gut, ARMY sind nicht einfach nur Fans, die einen Artist anhimmeln und die Musik abfeiern. Sie werden systematisch aktiv.
0: ARMY trägt die Message von BTS in die Welt. Und One in an ARMY ist eben Annas Weg, genau das zu tun. Und damit ist sie nicht alleine. Auf der ganzen Welt setzen sich BTS-Fans immer wieder für politische Zwecke ein. Im indirekten Auftrag.
3: Und die Frage ist, warum? Weil eigentlich, also die Texte sind zwar schon gesellschaftskritisch, aber sie sind schon breit angelegt. Die treffen einfach auf jede Person zu, die sich in der Gesellschaft nicht gesehen oder widergespiegelt fühlt, die sich irgendwo unterdrückt fühlt, die aber gleichzeitig ein gewisses Maß an Empathie hat, wo so ein Wunsch besteht, bei jungen Menschen irgendwie sowas positiv zu verändern. Und das ist dann, also da wird die Musik einfach so eine Hymne dafür.
1: BTS zeigen Haltung und sie sind politisch. Und das, obwohl sie aus einem System kommen, das genau das eigentlich eher unterbindet.
3: Im Großen und Ganzen ist schon die Idee, dass K-Pop-Idols eine neutrale Haltung vertreten sollen. Das ist ja auch vertraglich häufig festgelegt, dass man sich nicht politisch äußern darf. Und wenn dann nur aus, also wenn dann muss man eben klar machen, dass es aus einer individuellen Perspektive heraus passiert.
0: Hier geht es vor allem um Parteipolitik. Und das macht auch schon irgendwie Sinn, oder? Idols sollen anschlussfähig sein.
4: Ich glaube zum Beispiel, dass ein weißes Blatt das perfekt beschreibt.
1: Das ist jetzt Mincho, die Podcasterin und ARMY aus der letzten Folge.
4: Idols sollen ein weißes Blatt sein, perfekt in jederlei Lebenslage, keine Kritik äußern, am besten keine politische Einstellung haben, keine Einstellung zu eventuell Themen, die Menschheit spaltet. Idols müssen immer in der Mitte sein, weil sie dadurch natürlich für ob Brands oder für Fans einfach dieses 100%ige Nonplusultra sind, was man multifunktional einsetzbar benutzen kann oder darstellen kann.
1: So, wie passt das jetzt genau zu BTS? Sie müssen möglichst marketingtauglich sein. Aber Teil ihrer Identität ist ja auch, dass sie die, in Anführungsstrichen, authentischen Idols sind. Und dazu gehört für viele Menschen auf der Welt eben auch, dass sie Haltung zeigen.
3: Auf der einen Seite hat man eben diese Handlungen, dass also BTS ja einfach häufig auch spendet. Das sehen die Fans und merken, okay, ja, auch wenn sie sich nicht so öffentlich krass äußern können, das ist ja den Fans auch bewusst, muss das die Haltung sein und mit der können wir uns identifizieren und das nehmen wir auf.
1: Die Botschaft von BTS, Selbstliebe gegen Gewalt, Youth Empowerment, das ist universell, das kann niemand ablehnen. Das ist zwar politisch in dem Sinne, dass es eine Haltung ist, aber es ist eben nicht wirklich umstritten. Im Gegenteil, die meisten Marken wollen öffentlich sogar sehr gerne für diese Werte stehen. Und das macht sich auch in der koreanischen Wirtschaft bemerkbar. 2018 misst das Hyundai Research Institute den Effekt, den BTS auf die koreanische Wirtschaft haben. Sie schätzen, dass es rund 3,7 Milliarden US-Dollar im Jahr sind. Das ist mehr als der jährliche Umsatz vieler koreanischer Unternehmen.
0: In diesen Topf fließen Merchandise, Musikverkäufe, Werbedeals. Von koreanischen Lebensmitteln bis zu Massagesesseln. BTS machen Werbung und das nicht zu knapp. 2018 sind sie unter anderem Markenbotschafter für Hyundai, Coca-Cola, LG Electronics und Puma.
1: Und BTS wirken sich auf den Tourismus aus. Menschen aus aller Welt buchen Korea-Reisen, weil sie das alte Dorm der Jungs sehen wollen, weil sie einen Strand besuchen wollen, der in einem BTS-Musikvideo auftaucht, oder eine Bushaltestelle.
0: Dieser Einfluss, den BTS auf die koreanische Wirtschaft haben, hat sogar einen eigenen Namen. Der BTS-Effekt. Das ist kein Wort, das sich Fans ausgedacht haben. Wirtschaftsanalystinnen sprechen zum Beispiel auch vom BTS-Effekt. Klar ist, BTS sind für Korea extrem wertvoll. Aber sie sind Teil von etwas Größerem. Insgesamt wird Korea in der Welt immer bekannter und beliebter.
5: Korea in Europa ist mein Forschungsfokus. Und in dem Zusammenhang arbeiten wir auch sehr viel über Korean Wave, also Hallyu.
1: Das ist Professor Lee. Sie ist Koreanistin an der FU Berlin. Und sie spricht hier von Hallyu, der koreanischen Welle.
5: Erste Welle war der koreanische Fernsehdrama, was in China und in Japan angefangen hatte. Das war Ende der 90er Jahre und Anfang 2000er. Und da gleich danach kam dann K-Pop-Welle.
0: K-Pop, K-Food, K-Beauty, K-Drama. K-Culture ist mittlerweile wirklich überall. 2020 gewinnt Bong Joon-hos Film Parasite bei den Oscars Best Picture. 2021 wird Squid Game die erfolgreichste Netflix-Serie aller Zeiten. 2025 wird K-Pop Demon Hunters außerdem der meistgestreamte Film auf Netflix und gewinnt gleich zwei Oscars. Best Animated Feature und Best Original Song. Vielleicht erinnert ihr euch, Golden aus K-Pop Demon Hunters war der Sommerhit des Jahres.

0: Und all das ist der Grund dafür, dass sich immer mehr Menschen auf der ganzen Welt für Korea interessieren. Und auch dafür, dass zum Beispiel immer mehr junge Menschen Koreanistik studieren wollen. Wie die Studis von Professor Lee.
1: Als sie noch so 13, 14, 15-Jährige waren, ne, da haben sie Musik entdeckt, K-Pop entdeckt und dann nächster Schritt war koreanisches Essen und dann nächster Schritt war koreanische Filme und Dramen.
2: Klar ist, dass Kimchi und K-Pop auf der ganzen Welt gegessen und gehört werden. Das wirkt sich positiv auf das Image des ganzen Landes aus.
0: Und genau das hat mittlerweile auch die koreanische Regierung erkannt und angefangen, Hallyu strategisch zu fördern. Zum Beispiel, indem sie sich dafür einsetzen, dass Kulturzentren und Proberäume gebaut werden oder indem sie Hallyu insgesamt als Aushängeschild des Landes nutzt. Das ist extrem wirksam und wird oft als koreanische Softpower bezeichnet. Und zu dieser Softpower gehören natürlich auch BTS.
2: Oktober 2018, Seoul. Der damalige südkoreanische Präsident Moon überreicht BTS den Hwagang Kulturorden, den Orden für kulturelle Verdienste. Der wird an Personen verliehen, die über Jahrzehnte hinweg zum kulturellen Erbe des Landes beigetragen haben. Zum Beispiel mit Büchern oder Filmen.
0: Oder mit Musik. Als BTS den Orden bekommen, sind die Member gerade zwischen 20 und 25 Jahre alt. Damit sind sie die jüngsten Empfänger aller Zeiten.
2: Das ist eine krasse Wertschätzung. Und schon auch ein politisches Signal. Eine Band, an die anfangs in Korea niemand so richtig geglaubt hat, trägt offiziell zum kulturellen Erbe Koreas bei. Das bringt natürlich auch wieder Verantwortung mit sich und die Möglichkeit, Einfluss zu nehmen.
1: Die koreanische Regierung hatte versucht, den Erfolg von BTS, ne, für sich auch zu nutzen. Das heißt, der Präsident hatte BTS nach Frankreich mitgenommen oder in der UN mitgenommen, ne, und hat gebeten. Aber die haben nur bei bestimmter Regierung mitgemacht, nicht bei allen.
0: BTS werden zum Symbol der Hallyu, für die koreanische Regierung und für die ganze Welt. Dass BTS den Kulturorden bekommen, löst aber noch was anderes aus. Eine Debatte über ein sehr emotionales und viel diskutiertes Thema, den Militärdienst.
2: In Südkorea ist Militärdienst Pflicht. Man darf auch nicht vergessen, Südkorea befindet sich offiziell im Waffenstillstand mit dem direkten Nachbarn Nordkorea. Alle Männer zwischen 18 und 28 müssen also Militärdienst leisten. Wenn sie dazu in der Lage sind, körperlich und mental. Männer gelten in der Gesellschaft erst als echte Koreaner, wenn sie den Dienst geleistet haben. Er dauert 18 bis 21 Monate und theoretisch ist niemand davon befreit. Es gibt aber eine Regelung für beispielsweise Sportler und Künstler. Offiziell nennt sich das Art and Sports Personnel. Die dürfen den Militärdienst durch ihre berufliche Tätigkeit ersetzen. Das bedeutet, sie müssen eine dreiwöchige Grundausbildung absolvieren, insgesamt 544 Stunden ehrenamtliche Arbeit leisten und in ihrer Branche aktiv bleiben. Das können beispielsweise Personen sein, die an offiziellen Wettbewerben wie den Olympischen Spielen teilnehmen oder eben Personen, die offiziell zum Kulturerbe des Landes beitragen.
0: Okay, also auch BTS, oder?
2: Genau darüber streitet das ganze Land. Die einen sagen, BTS bringt als Musiker mehr für Korea als 2 Jahre als Soldaten. Die anderen, jeder andere junge Mann muss gehen, die auf einmal nicht. Und wer entscheidet denn überhaupt, wer genug zur koreanischen Kulturlandschaft beiträgt und wer nicht? Letztendlich beschließt das Parlament Ende 2020 eine Änderung. Die Formulierung ist vorsichtig. Künstlerinnen und Künstler, die außerordentlich zur nationalen Reputation beigetragen haben, können den Dienst bis zum 30. Lebensjahr aufschieben. Das würde den Mitgliedern von BTS und vor allem der koreanischen Wirtschaft zumindest noch ein bisschen mehr Zeit verschaffen.
0: BTS sagen die ganze Zeit sehr wenig zur Debatte. Öffentlich erklären sie aber, wenn die Zeit kommt, werden sie gehen. Alle 7. BTS stehen unter extremem Druck. Sie werden immer größer. Billboard-Charts, UN-Rede, Welttournee, steigende Erwartungen von ARMY, von der Musikindustrie, von einem wachsenden globalen Publikum.
2: Und in Korea werden BTS zur Staatsangelegenheit. Kulturorden, Militärdebatte, Symbol der Hallyu.
0: Egal ob privat oder öffentlich, alles, was BTS tun, wird analysiert, interpretiert und bewertet. Sie sind jetzt offiziell richtig wichtig. Und genau in dieser Zeit erscheint die Doku-Serie Burn the Stage. Die besteht aus 8 Episoden und wird im März 2018 auf YouTube veröffentlicht. Das Ganze könnt ihr leider nur mit YouTube Premium anschauen. Aber jedenfalls begleitet die Doku BTS auf ihrer internationalen Tournee. und die Kamera ist immer an.
2: Die Norm im K-Pop ist, Idols sind schön und perfekt. Und die Band liebt sich, immer ununterbrochen. Es gibt keine Konflikte.
0: Burn the Stage zeigt das Gegenteil.
2: Bei einem Kostümwechsel hinter der Bühne bricht Jungkook zusammen. Er ist kreidebleich. Ein Physiotherapeut hält ihm eine Sauerstoffmaske vors Gesicht. Er liegt einfach da. Und die Kamera bleibt an. Das Publikum merkt davon nichts. Er macht weiter, bringt den Abend zu Ende.
0: Newark, New Jersey. 10 Minuten vor Showtime. Eine Arena mit fast 20.000 Plätzen. RM hat gerade auf die Größe der Bühne hingewiesen. Die Abstände zwischen den Members müssen stimmen, sonst geht die Choreografie unter. V sagt zu Jin, du musst schneller werden. Wenn ich mit meinem Teil fertig bin, musst du schon auf Position 1 sein. Jin ist genervt. Er sagt, er läuft so schnell er kann aber die Abstände auf dieser riesigen Bühne einfach nicht einschätzen. V kontert, früher warst du schnell, plötzlich kannst du das nicht mehr? Der Streit eskaliert. V ist kurz davor zu weinen. Die anderen Members schauen nervös zu. Und dann tritt RM dazwischen.
2: Er spricht ein Machtwort. Zitat: Was denkt ihr, was ihr gerade macht? Wir haben ein Konzert zu geben. Unsere Fans haben ewig gewartet. Benehmt euch nicht wie Anfänger. 10 Minuten vor Showtime. Er umarmt einen weinenden V, dann gehen sie auf die Bühne und spielen das Konzert.
0: Danach, spät in der Nacht im Hotelzimmer, sitzen alle 7 zusammen. V entschuldigt sich bei Jin, Jin entschuldigt sich bei V und am Ende lachen alle darüber.
2: Für die K-Pop-Industrie sind diese Szenen echt besonders. Keine andere Agentur hätte das freigegeben. Aber Big Hit zeigt, dass BTS wirklich erschöpft sind und das macht die Band für die Fans noch nahbarer.
0: ARMY schaut sich das an und viele denken sich, wow, das sind ja auch nur Menschen. Und die bräuchten vielleicht dringend mal eine Pause.
2: Aber für BTS gibt es keine Pause. Sie sind Idols. Sie müssen weitermachen. Ich kann mir echt kaum vorstellen, wie viel Druck das sein muss.
0: Damit wir uns das ein bisschen besser vorstellen können, sollten wir einen Member genauer kennenlernen. Denn er spricht von allen am offensten darüber, was dieser Druck mit ihm macht.
2: Suga, echter Name Minyoongi. Geboren 1993 in Daegu. Wenn man Musiker sein will, ist das ein echtes Problem. Ein großer Teil der Branche sitzt nämlich in Seoul. Wer nicht dort ist, hat es richtig schwer.
0: Suga weiß das. Er macht trotzdem Musik. In Daegu. Und er erinnert sich später, wie fremd ihm zu der Zeit das Idol-System ist. Also genau das System, in das er selber mal eintreten wird. Hier spricht er zum Beispiel darüber mit dem Rolling Stone.
2: Suga sagt, Idol-Gruppen, das hat er damals nicht so richtig gecheckt. Er will einfach Musik machen. Er ist Songwriter, Producer, Texter. Und damit verdient er in Daegu auch ein bisschen Geld. Er schreibt Schullieder, koreanischen Schlager, was auch immer gefragt ist. Aber er will eben auf die große Bühne.
0: Und dann kommt 2010 ein Casting von Big Hit Entertainment nach Daegu. Die kleine Agentur sucht überall im Land nach Talent. Suga bewirbt sich als Rapper und Producer. Und er schafft es. Also geht's nach Seoul. Zu dem Zeitpunkt ist er gerade mal 17.
2: Sugars Vater hatte noch nie besonders viel für die Musikbranche übrig. Aber als Suga das Casting bei Big Hit besteht, ist er dann doch stolz auf seinen Musikersohn. Und für Suga ist das ein Zeichen. Er muss es in die Band schaffen und debütieren. Egal wie.
0: Wir stehen jetzt kurz vor dem Debüt 2013. Die 7 BTS-Jungs wohnen zusammen im Dorm. Aber Big Hit steht am Rande des Bankrotts. Und Sugars Familie braucht dringend finanzielle Unterstützung. Also jobbt er nebenbei. Im Supermarkt, als Lieferant, als Musiklehrer. Da ist er gerade mal 20.
2: Bei einer seiner Lieferfahrten hat Suga einen Unfall. Er kugelt sich die Schulter aus. Das sagt er aber niemandem. Denn wer verletzt ist, riskiert aus dem Programm zu fliegen. Und Suga will debütieren. Suga muss debütieren. Also trainiert er weiter. Mit kaputtem Schultergelenk. Wie im Rausch, erzählt er auch im Interview mit dem Rolling Stone.
3: Er sagt,
2: Sie alle waren so davon getrieben, ihre Ziele zu erreichen, dass sie sich um ihre Gesundheit überhaupt keine Gedanken gemacht haben.
0: Und diese Verletzung zieht sich über Jahre. Auf dem Wings-Album 2016 gibt es einen Solo-Song von Sugar, First Love. Ein Song über das Klavier, auf dem er als Kind gespielt hat. Über Musik als erste große Liebe. 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

0: Er rappt da so viel wie: Ich halte meine kaputte Schulter und sage, ich kann nicht mehr. Und er rappt darüber, wie die Musik ihn genau in diesen Momenten aufhängt.
1: Und in First Love spricht Sugar noch was anderes an. Nämlich den Moment, in dem sich Musik auf einmal mehr nach Arbeit anfühlt als nach Spaß.
0: Das ist schon krass, das so von ihm zu hören. Weil bei Sugar hat man so das Gefühl, dass er die Musik so richtig lebt. Dass es ihm immer darum ging, Musik zu machen. Und eben von seiner Leidenschaft leben zu können und dafür gefeiert zu werden, was er macht. Und jetzt hat er völlig den Spaß an der Musik verloren.
2: 진짜 진심으로 그때 좀 그냥 우리가 그만둘까? 이거...
0: Das ist Sugar in der Doku BTS Monuments Beyond the Star. Die gibt's bei Disney Plus. Und er sagt hier, dass alles einfach so viel und so krass war, dass sie darüber nachgedacht haben, aufzuhören. Einfach Schluss. Endlich Ruhe.
1: Zurück ins Jahr 2018, in die Love Yourself Era. Die großen Mama Awards in Hongkong laufen gerade. BTS haben an diesem Abend schon mehrere Preise gewonnen. Die nächste Kategorie steht an. Artist of the Year. Und BTS gewinnen wieder. Sie gehen auf die Bühne und bedanken sich unter Tränen bei ARMY. So weit, so normal. Aber irgendwas ist anders. Das, was da auf der Bühne passiert, geht über bloße Rührung hinaus. Es wirkt, als hätte sich was angestaut, was keiner von außen mitbekommen hat. Aber jetzt muss es raus. Live im TV. Jin macht dann reinen Tisch.
3: 올해 초에 저희가 되게 심적으로 많이 힘들었었어요. 그래서 저희끼리 얘기를 하면서 해체를 할까 말까 고민도 했고.
0: Er sagt, dass sie als Band durch eine wirklich harte Zeit gegangen sind. Sie haben sogar darüber gesprochen, sich aufzulösen.
1: Ich weiß noch genau, wo ich damals war, als ich diese Awardshow gesehen habe. Ich war da frisch ARMY, erst seit so 3 Monaten, und hatte das Gefühl, gerade so meinen Safe Space gefunden zu haben. Und auf einmal sagt Jin dann sowas. Und ich habe total Angst gekriegt, dass ich diesen Safe Space direkt wieder verliere.
0: Ja, das verstehe ich total, weil mir ging es ähnlich. Und gleichzeitig habe ich auch schon gedacht, ja, verständlich. Also klar, die sind komplett fertig. Das ist ja eigentlich nur menschlich. Aber es ging ja dann noch weiter.
3: 다시 마음 다잡아준 우리 멤버들에게 너무 고맙고 저희 항상 사랑해주시는 멤버들에게 너무 감사하다고.
0: Jin sagt, sie hätten zwar über Trennung nachgedacht, aber sie haben sich wieder zusammengefunden. Und er bedankt sich bei den Members, die ihre Entscheidung nochmal überdacht haben.
1: Sugar bringt es später auf den Punkt. Hier hört ihr ihn nochmal in der Doku BTS Monuments Beyond the Star.
2: 우리는 남들이 20년을 활동을 하면서 겪어야 될 것들을
0: Er sagt, sie haben in 7 Jahren das erlebt, was andere vielleicht in 20 Jahren durchmachen. Sie waren einfach erschöpft und sie sind weit über ihre Grenzen hinausgegangen.
1: Ich finde, man merkt auch einfach, dass es gerade Sugar schon wichtig ist, öffentlich darüber zu sprechen, wie es ihnen wirklich gegangen ist. Er ist schon der, der immer wieder über mentale Gesundheit spricht und darüber, wie ungesund das Idol-Leben einfach ist.
0: Und es ist ja auch kein Wunder, dass sie ausgerechnet zu diesem Zeitpunkt so viel darüber sprechen. Weil nach 7 Jahren laufen Verträge im K-Pop in der Regel aus. Und klar, Big Hit fragt BTS, ob sie ihre Verträge nochmal verlängern wollen. Wieder um 7 Jahre.
4: 재계약을 할지 말지에 대해서 되게 많이 멤버들과 얘기를 많이 나눴었던 것 같아요.
0: Wie beschreibt, dass sie sehr emotional darüber diskutiert und viel geweint haben.
1: Alle sind müde. Alle brauchen eine Pause. Aber was passiert denn, wenn sie wirklich aufhören? Ich glaube, wir kennen das ja irgendwie alle, ne? Diese Angst, eine falsche Entscheidung zu treffen.
0: Ja, voll. Vor allem bei Trennungen. Und genau so eine Situation ist das ja.
1: Sugar schreibt in dieser Zeit an einem Song. Der erscheint als Outro auf dem Album Love Yourself Tear. Es geht darin genau um den Moment, als BTS fast aufgehört hätten. Der Song ist von Sugar, RM und J-Hope für die übrigen Mitglieder von BTS. Als sie den Song zum ersten Mal gemeinsam hören, weinen sie alle.

0: Vampiria Tekken!
1: Sugar singt sinngemäß: Ich dachte, wir träumten denselben Traum. Mein Herz bricht. Bitte verbrenn es lieber.
2: Und erinnert ihr euch noch, dass Jin in seiner Rede bei den Mama Awards den Bandmitgliedern dankt, die sich nochmal umentschieden haben? Dank diesem Song finden V und Jungkook den Willen, weiterzumachen. BTS überstehen also die Krise von 2018. Sie entscheiden sich für die Fans. Und sie entscheiden sich, gemeinsam weiterzumachen. Mittlerweile sind sie ja füreinander auch sowas wie Familie geworden.
1: Das klingt kitschig, ist aber wahr. Macht ja auch schon Sinn, oder? Die Jungs haben zusammen richtig viel erlebt. Hatten ja auch eigentlich nur sich. Und offensichtlich sind sie gemeinsam einen sehr harten Weg gegangen. Die haben sich körperlich, kreativ und emotional verausgabt. Und die ganze Welt hat zugeschaut.
2: In ihrer eigenen Show Run BTS gibt es eine Folge aus dieser Zeit, in der jedes Member ein Gedicht für die anderen schreiben soll. Die könnt ihr auch noch auf dem YouTube-Channel von BTS angucken. Und klar, da geht es vor allem um Entertainment für die Fans. Aber es ist schon auch eine Teambuilding-Maßnahme von Big Hit. Und die scheint zu wirken. Alle schreiben sich wertschätzende, fast schon liebevolle Gedichte. V schreibt an Sugar:
3: 다음 생엔 돌멩이로 태어나고 싶어 하는데 걱정 말거라. 금은 싫었고.
1: Und es ist so schön, in seinem Gedicht steht: Ich weiß, dass du im nächsten Leben als Stein wiedergeboren werden willst. Ich werde dich an alle schönen Orte dieser Welt tragen.
2: Ich finde das irgendwie gleichzeitig so süß, aber auch ein bisschen lustig, ehrlich.
4: Ich finde es einfach nur schön.
2: Und Sugar spricht in seinem Gedicht direkt die Trennung an.
5: 나 또한 두렵고, 우리 또한 두렵다. 높은 창공을 꿈꿨지만, 여기는 높고.
1: Zitat: Ich habe Angst. Wir haben Angst. Wir haben davon geträumt, hoch hinauszufliegen. Doch hier oben ist es so kalt. Ich ringe nach Luft. Je mehr Licht auf uns scheint, desto größer ist der Schatten. Wie gut, dass wir zu siebt sind. Wie gut, dass wir zusammen sind.
2: BTS verlängern ihre Verträge bei Big Hit Entertainment. Sie machen weiter. Aber trotzdem lässt sie die Unsicherheit, ob sie wirklich weitermachen wollen, nicht los. Und das hört man. Die Krise, die Erschöpfung, die Frage, wer sie eigentlich sind.
1: Im April 2019 erscheint das erste Album der neuen Ära, Map of the Soul, Persona. Der Begriff Persona kommt aus der Psychoanalyse von Carl Gustav Jung, einem Schweizer Psychoanalytiker. Persona, who the hell am I? I just wanna go, I just wanna fly, I just wanna give you what you want till I die. Jung sagt, wir haben eine Persona, eine Maske, die wir nach außen zeigen. BTS sagen, auch wir, jeder von uns, trägt so eine Maske. Und sie fragen, was passiert, wenn du diese Maske nicht mehr abnimmst, wenn du nur noch die Rolle bist?

0: Für BTS, die seit Jahren ihre Persona verkörpern, das makellose Idol, das Lächeln, ist das die große Frage. Wer sind sie eigentlich ohne Bühne? Und was haben sie vielleicht verdrängt? Die Erschöpfung, den Trennungswunsch, die Angst vor dem Fall, die Frage, ob die Musik noch etwas bedeutet. Die Map of the Soul-Alben sind der Versuch, all das aufzuarbeiten. In der Ära sticht ein Track heraus. Er ist auf dem zweiten Album Map of the Soul 7. Der siebte, natürlich. Er heißt Black Swan. Und der thematisiert nichts weniger als das Ende von BTS. Allerdings geht es nicht darum, was passiert, wenn BTS wirklich irgendwann mal aufhören zu performen und zu singen. Es geht um das kreative Ende.
1: Was, wenn du ein Lied hörst und nichts fühlst? Keine Gänsehaut, keine Tränen. Wenn du überhaupt keinen Spaß mehr an der Musik hast, das wäre, rappt Sugar, gleich am Anfang des Liedes, der viel schmerzhaftere Tod eines Künstlers.

0: Wenn BTS keine Künstler mehr sein wollen, was bleibt dann eigentlich noch übrig? In einem Idoljob, der so viel Lebenszeit in Anspruch nimmt, der nur aus Terminen, Auftritten, Konzerten, Livestreams besteht. Gefühlt 24/7.
1: Suga hat für sich eine sehr konkrete Antwort auf diese Frage gefunden. Er hat angefangen, Psychologie zu studieren. Nicht mal für einen Abschluss, sondern um sich selbst und seine Depressionen zu verstehen.
2: 저 같은 친구들을 만나면 그때는 꼭 해줘야 될 말이 있고 싶어서.
0: Und er will auch anderen helfen. In einem Livestream erzählt er, dass er viel darüber nachdenkt, was er Menschen sagen kann, denen es genauso geht wie ihm, die auch mit ihrer mentalen Gesundheit strugglen.
1: Map of the Soul 7, der Nachfolger von Persona, wird zur Nummer 1 in allen 5 großen Musikmärkten der Welt, sprich in den USA, Japan, Deutschland, UK und Frankreich. Wieder sind sie der erste asiatische Act, der das schafft. Das Album wird 2020 weltweit zum meistverkauften Album des Jahres.
0: Außerdem verkünden BTS eine weitere Welttournee. Die soll auch im Berliner Olympiastadion Halt machen. 2 Abende in Folge.
1: Am 24. Februar 2020 treten BTS dann in der Grand Central Station in New York auf. Für Jimmy Fallons Tonight Show.
3: They are a groundbreaking global phenomenon who are here in Grand Central Terminal tonight for a historic performance, performing on from their new album, Map of the Soul 7. Give it up for BTS!
1: Was ARMY zu dem Zeitpunkt noch nicht weiß, BTS haben eine Entscheidung getroffen. Map of the Soul 7 soll erstmal ihr letztes Album werden. Auf der Welttour wollen sie sich von ihren Fans verabschieden. Sie haben beschlossen, danach endlich ihre Personas abzulegen, durchzuatmen. Mindestens so lange, bis sie den Militärdienst in Korea absolviert haben. Und dann, kurz nach der Performance in der Grand Central Station.
4: This is an ABC News special report.
5: Good afternoon. Let's go straight to the Rose Garden. President Trump about to hold a news conference on the coronavirus crisis.
6: For today I am officially declaring a national emergency. This is a global pandemic.
7: All over the world, we're seeing the devastating impact of this invisible killer. The coronavirus is the biggest threat this country has faced for decades.
8: Coronavirus verändert zurzeit das Leben in unserem Land dramatisch.
9: South Korea could face a lockdown for the first time since the COVID-19 pandemic began.
0: Pandemie, Lockdown, die Tour wird abgesagt, die Welt steht still, auch für BTS. Aber können die 7 den Lockdown und den Stillstand der Welt auch nutzen, um endlich mal zur Ruhe zu kommen?
1: Oder kommt da vielleicht doch noch was anderes dazwischen? Das war Folge 4 von Kennst du BTS? Eine Band aus Korea verändert die Welt. Tear. Eine Band zerbricht. Fast.
0: Folge 5 hört ihr nächsten Donnerstag zuerst in ARD Sounds. Wenn euch der Podcast gefällt, erzählt's gerne weiter und bewertet den Podcast da, wo es möglich ist.
1: Ich bin Lisa-Sophie Scheurel.
0: Und ich bin Tungin Kim. Kennst du BTS? Eine Band aus Korea verändert die Welt. Ist eine Co-Produktion von ARD Kultur, SWR, Saarländischem Rundfunk und Radio Bremen. Produziert von ACB Stories. Idee Charlotte Schulze. Redaktion und Story Development Charlotte Schulze, Miko-Sophie Kümel, Julius Wussmann und Isabel Wo. Audioproduktion Dennis Hürter. Original Music Marc Übel. Producer Isabel Wo. Executive Producer Dennis Hürter und Julius Wussmann. Sensitivity Read Inyong Cho. Fact-Checking Matthias Hufgard und Fenner Ackerstaff. Artwork Chioma Otakago. Redaktion ARD Kultur Rebecca Leiter. Redaktion Radio Bremen Amelie Neumann. Redaktion SR Desiree Löffler. Redaktion SWR Chris Eckert. Head of Content ARD Kultur Christian Koster-Zahn. Produktionsleitung ARD Kultur Annemarie Haag. Vielen Dank an alle unsere GesprächspartnerInnen, Professor Lee, Simone Goldschmidt-Lechner und Mincho. Tonmaterial von Big Hit Entertainment und Hype, NBC und UNICEF. Außerdem aus der Doku BTS Monuments Beyond the Star bei Disney+, sowie Burn the Stage bei YouTube Premium.

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1: Es ist der 10. Oktober 2020. BTS betreten die Bühne einer Arena in Seoul. Alles ist hell beleuchtet. Um die Bühne herum stehen unzählige Kameras.
2: Auf dieses Konzert haben sich alle gefreut. BTS haben sich fast ein Jahr lang darauf vorbereitet.
1: Und jetzt schauen 500.000 Menschen zu. Aus 191 Ländern. Nur von zu Hause aus. 2020 sollte das Jahr der großen Welttournee werden. Über 40 Konzerte, darunter auch zwei Abende in Berlin.
2: Und jetzt? Um BTS herum leuchtet eine Wand aus Bildschirmen. Darauf sind unzählige Gesichter von ARMYs zu sehen. Viele davon halten Lightsticks in leeren Zimmern. BTS können die Fans von der Bühne aus sehen, aber sie können sie nicht hören. Der Jubel zu den Songs kommt aus dem Mischpult. Es sind Aufnahmen von früheren Konzerten.
1: BTS tanzen wie immer krasse Choreos. Das Bühnenbild ist wie immer atemberaubend. Sie geben wie immer alles.
2: Aber das alles fühlt sich komisch an. Die Jungs liefern ab, ja. Aber das, was BTS und ARMY auf Konzerten ausmacht, die Fanchants, das gegenseitige Energie geben, das Gefühl von Gemeinschaft, das wirkt inszeniert. Es ist einfach nicht echt.
1: Am Ende des Abends, als BTS sich für die Schlussansprachen nebeneinander auf die Bühne stellen, versucht Jimin etwas zu sagen.
3: Ah, ne. Ah, 사실, Encore 공연한 때부터 약간.
2: Er sagt, seit der Zugabe konnte er sich nicht mehr konzentrieren. Er wischt sich die Augen und kämpft gegen die Tränen. Jungkook und J-Hope sagen ihm, er soll nicht weinen.
4: Yejima, don't cry, don't cry.
5: Don't cry, ma.
1: Die anderen wollen ihn aufmuntern. Sie wollen verhindern, dass die Stimmung kippt.
2: RM steht neben Jimin und er sagt, du darfst weinen.
3: 사실 다른 것보다 그냥 멤버들이랑 이렇게 즐겁게 공연하고 여러분들이랑 이렇게 놀고 행복하고 이런 거 나누고.
2: Jimin ringt nach Worten. Er sagt, eigentlich wollte er einfach Spaß haben mit den anderen und mit ARMY. Aber die Corona-Krise macht uns allen einen Strich durch die Rechnung.
1: Auf den Screens im Hintergrund wischen sich einige Fans mit der Hand oder dem Ärmel über die Augen. Sie fühlen, was Jimin meint. Sie kennen es ja. Die Isolation, die Unsicherheit und vor allem diese Einsamkeit.
2: Man kann sich nicht wirklich in den Arm nehmen, nicht wirklich trösten. Die 7 Männer stehen auf einer leeren Bühne und 500.000 Menschen sind allein vor ihrem Bildschirm. Das ist BTS während Corona.
1: Jimin weint auf der Bühne. Tausende Menschen weinen mit ihm, allein in ihren Zimmern. Das war nicht der Plan.
2: Vor allem nicht nach Map of the Soul 7. Das Album sollte alles toppen, mit einer riesigen Welttournee.
1: Und dazu kommt noch etwas. BTS hatten intern beschlossen, dass diese Tour die letzte als Band sein sollte. Zumindest erstmal. Danach wollten sie den Militärdienst antreten. Ein Abschied auf Zeit.
2: Aber dieser Abschied findet nicht statt. Corona kommt dazwischen und die Tour wird abgesagt. Stattdessen gibt es Lockdowns und Stillstand. Aber nicht den Stillstand, den BTS sich gewünscht hatten.
1: In dieser Folge schauen wir uns an, wie dieser Stillstand für BTS zur persönlichen Krise wird und wie sie mit all dem umgehen.
2: Sie veröffentlichen zum ersten Mal einen komplett englischen Song und werden kommerzieller als je zuvor. Flucht nach vorne quasi.
1: Danach werden sie von mehr Menschen geliebt als je zuvor. Aber zu welchem Preis?
2: Ich bin Tungin.
1: Ich bin Lisa Sophie. Ihr hört Kennst du BTS? Eine Band aus Korea verändert die Welt. 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
2: Das ist Folge 5, Dynamite. Zwischen Weltstillstand und Weltrekord.
1: März 2020. Die Corona-Pandemie versetzt die ganze Welt in den Stillstand. Die BTS-Welttournee ist wegen Lockdown abgesagt. Einem BTS-Member fehlt die Bühne ganz besonders. Wie? Dem Idol of Idols. So wird er genannt, weil viele andere Idols ihn als Vorbild sehen. Das Idol der Idole quasi.
2: Wie heißt eigentlich Kim Taehyung? Er wird 1995 geboren und wächst auf dem Land in der Nähe von Daegu auf. Seoul ist hier sehr weit weg. Dass er gecastet wurde, war purer Zufall. Vielleicht erinnert ihr euch, V wollte nur einen Freund zum Casting begleiten. Aber Big Hit wollte nicht seinen Freund, sondern ihn.
1: Wer Kim Taehyung abseits der Bühne sieht, in Interviews, in Livestreams, sieht jemanden, der Witze macht, Hunde liebt, Jazz hört und manchmal mitten im Satz in Gedanken versinkt.
2: Aber wenn er die Bühne betritt, dann wird Kim Taehyung zu V. Er legt einen Schalter um und dreht voll auf.
1: Ja, und im März 2020 sitzt er jetzt also nur rum. Plötzlich spielt er keine Konzerte mehr, hört keine kreischenden Fans und hat keinen Ort, an dem er wie sein kann.
2: Zum ersten Mal seit Jahren hat er Zeit, um nachzudenken.
1: Im Frühjahr 2020 zeichnen BTS eine Reality-Show auf, In the Soup. Die Jungs sind gemeinsam in einem Haus am See und verbringen hier einfach ein bisschen Zeit miteinander. Die Kamera läuft die ganze Zeit mit.
0: 되게 일시적인 거구나, 이게.
6: 궁어해?
2: Im Koreanischen sagt Jungkook hier nur drei Silben. 궁어해. Er fragt wie, fühlst du dich leer?
0: 내가 사랑을 받고 있는 건지 아닌지를 확인받고 싶어, 나는.
2: Wie antwortet Zitat, ja, der Hauptgrund, warum ich wieder Konzerte geben will, ist, ich möchte wissen, dass ich geliebt werde.
1: So ein Haus am See ist im Vergleich zu dem, was viele andere Menschen während Corona erleben, natürlich jetzt kein totaler Albtraum, sondern immer noch ein krasses Privileg. Aber das, was Wie sagt, erinnert mich an das, was Sozialpsychologin Johanna Degen in Folge 3 über parasoziale Beziehungen erzählt hat. Was das auslöst, wenn zehntausende Menschen einem zujubeln, wenn man auf der Bühne steht. Dass man dieses Gefühl liebt, diese Bestätigung. Das muss schon hart sein, wenn das von heute auf morgen wegfällt.
2: Ja, und es gibt offensichtlich auch nichts, was dieses Hoch ersetzen kann. Das haben wir am Anfang dieser Folge gehört. Auch Screens mit Gesichtern von tausenden Fans bringen da nichts. Und zu der Zeit weiß ja auch niemand, wann richtige Konzerte jemals wieder möglich sein werden.
1: Genau das, diese Leere, die er fühlt, verarbeitet Wie in einem Song. Der heißt Blue and Grey. Den schreibt er 2020.
2: In einem Interview auf Weverse sagt er, Zitat, ich habe den Song geschrieben, als ich am Boden war und mich gefragt habe, ob ich meine Arbeit überhaupt noch weitermachen kann. Selbst die angenehmen Aspekte meiner Arbeit sind zur lästigen Pflicht geworden und mein ganzes Leben kam mir sinnlos vor.
1: Was dann aus Blue and Grey wird, das überrascht ihn. Eigentlich schreibt er den Song nur für sich, über seine eigene Schlaflosigkeit, Erschöpfung und Verwirrung. Aber Millionen von Menschen hören den Song und finden sich darin wieder. Ich glaube, wir alle erinnern uns daran, wie wichtig während Corona das Internet war. Oder, Dongin?
2: Ja, total. Also ich habe das Gefühl, das war der einzige Zugang zur Welt und zu anderen Menschen. Wir alle haben in dieser Zeit auch nach irgendwas gesucht, was uns das Gefühl gegeben hat, nicht alleine zu sein. Und für Millionen von Menschen war das damals BTS.
1: Und ich war eine von diesen Millionen Menschen. Ich habe damals unzählige Videos von BTS geschaut und mit ihnen zusammen gelacht. Und dadurch habe ich mich weniger einsam gefühlt.
7: Einsamkeit ist ein Push-Faktor, also treibt uns in Parasozialität.
1: Hier hören wir jetzt Johanna Degen. Von ihr habe ich ja eben schon kurz gesprochen. Sie ist, wie gesagt, Sozialpsychologin.
7: Es gibt Pull-Faktoren, also was zieht daran an? Zum Beispiel, dass es niedrigschwellig ist, vorhersagbar, angenehm, eindeutig, deswegen immer verfügbar.
1: BTS haben seit Jahren täglich gepostet. Zwischen ihnen und ARMY ist so eine Beziehung entstanden. Und als die Pandemie kommt und alle allein zu Hause sitzen, merken Millionen Menschen, diese Beziehung ist noch da.
2: Und bei BTS kommt für Johanna Degen noch etwas anderes dazu. Gerade für weibliche Fans.
7: Viele junge Frauen ziehen sich in parasoziale Beziehungen zurück, weil sie verbreiteten Heterofatalismus erleben. Also sie glauben nicht mehr daran, es schön haben zu können mit Cis-Heteromännern.
1: Dieses Wort Heterofatalismus, das habe ich vorher noch nie gehört. Aber ich sag's ehrlich, ich habe mich da sehr gesehen gefühlt. Johanna Degen beschreibt ja damit dieses Gefühl, dass echte Nähe mit Männern nicht funktioniert. Das Gefühl, man wird eh nur enttäuscht. Und sie sagt, gleichzeitig driften Männer und Frauen auseinander, was ihre Haltung oder ihr Weltbild angeht.
2: Aber BTS sind eben Männer, die auf der Bühne weinen, über Erschöpfung und Depression sprechen und sich gegenseitig halten, die Schwäche zeigen und die füreinander da sind.
1: Wie fragt sich, wie es ihm eigentlich geht und macht einen Song daraus. Jimin bricht auf der leeren Bühne in Tränen aus und RM sagt ihm, es ist okay zu weinen.
2: Für viele ist es neu, sowas von Männern zu sehen. Und das kommt an.
1: Die Community, die BTS über Jahre aufgebaut haben, dieser Safe Space, wird während der Pandemie nochmal wichtiger. Für noch mehr Menschen.
2: Und die Botschaft von BTS klingt simpel. Du bist nicht allein. Wir sind hier. Und wir meinen das ernst.
3: Die 한국이라는 나라. 그리고 서울이라는 도시에 저희가 온 마음을 다해 위로해드리고 싶습니다.
2: Das ist Jimin 2020. BTS halten da eine Rede im Rahmen einer digitalen Abschlussfeier für junge Menschen, die während Corona mit der Schule fertig werden. Und er sagt, denk dran, es gibt einen Menschen hier in Korea, in Seoul, der dich versteht.
1: Jimin ist bei ARMY vor allem für seine Empathie bekannt. Und gleichzeitig ist er extrem hart zu sich selbst.
2: Park Jimin ist Jahrgang 1995 und kommt aus Busan. Bevor er zu BTS kommt, studiert er zeitgenössischen Tanz an der Busan High School of Arts. Da gehört er zu den Besten. Und das spürt man auf der Bühne.
1: Ja, ich sag's ehrlich, keiner der anderen berührt mich mit der Art und Weise zu tanzen so sehr wie Jimin. Ich finde, seine Performance auf der Bühne wirkt beinahe mühelos. Sie ist richtig anmutig. Und trotzdem schafft er es, wirklich viele Emotionen rüberzubringen.
2: Jungkook, der Alleskönner der Band, hat mal über Jimin gesagt, ich habe noch nie jemanden so viel üben sehen.
1: Ich finde es ja bei Jimin schon fast paradox, dass er beim Tanzen auf der einen Seite so viel Kontrolle über seinen Körper hat, aber auf der anderen Seite gleichzeitig dafür bekannt ist, dass er ständig von Stühlen runterfällt.
2: Ja, aber er ist, finde ich, auch schon vor allem die starke Schulter der Band, oder?
1: Ja.
2: Es gibt viele Momente, wo er die anderen aufmuntert.
1: Ja, ich erinnere mich zum Beispiel noch an diesen einen Satz, wo Jimin mal zu V meinte, als es ihm nicht so gut ging, ich kann dir nicht helfen, aber ich kann stark für dich sein.
2: Ja, das weiß ich auch noch. Aber ich finde auch, genau das ist Jimins Rolle bei BTS. Und ich habe das Gefühl, er braucht das auch, sich um andere kümmern zu können. Zum Beispiel um seine Bandkollegen, aber eben auch um die Fans.
1: Und die Fans auf den Screens, die reichen ihm nicht.
7: Die Star-Seite hat auch parasoziale Beziehungen und die haben auch eine psychologische Relevanz. Also wir sehen zum Beispiel auch bei Internet-Celebrities, dass die Belastungserscheinungen haben, dass sie sich entfremdet und verzerrt fühlen. Zum Beispiel, weil sie einen ganz bestimmten Content liefern müssen, der nur belohnt wird. Und da werden die auch in engen Handlungsspielräumen gehalten.
2: Wenn es keine Fans vor der Bühne gibt, dann muss eben mehr gestreamt werden. Obwohl er unter der Lockdown-Situation leidet, bleibt Jimin für ARMY der Anker. Und ARMY findet inmitten des Lockdowns plötzlich eine eigene Bühne.
1: Ende Mai 2020 wird in den USA ein schwarzer Mann namens George Floyd von einem Polizisten getötet. Eine Videoaufnahme davon geht viral. In den USA und weltweit flammen Proteste auf. Die Black Lives Matter-Bewegung ist überall. Und BTS beziehen Stellung. Auf Twitter schreiben sie:
2: Wir sind gegen rassistische Diskriminierung. Wir verurteilen Gewalt. Du, ich und wir alle haben das Recht, respektiert zu werden. Wir werden zusammenstehen. Hashtag Black Lives Matter.
1: Zusammen mit ihrer Agentur Big Hit spenden sie $1 Million an die Black Lives Matter Bewegung.
2: Das Spendenprojekt One in an ARMY ist da schon seit 2 Jahren aktiv. Davon haben wir in der letzten Folge erzählt. Und als die Spende von BTS bekannt wird, richten auch sie einen Spendentracker ein und starten den Hashtag Match a Million.
1: Innerhalb von 25 Stunden kommen so mehr als $1 Million zusammen. Die Fans verdoppeln also die Spende von BTS. Krass beeindruckend.
2: Das Geld wird zum Beispiel genutzt, um Kautionen für inhaftierte Demonstrierende zu zahlen. Und um die psychische Gesundheitsversorgung von schwarzen Communities zu unterstützen.
1: ARMY geht aber noch weiter. In Dallas wirbt die Polizei für eine App. BürgerInnen sollen darüber Videomaterial von Protesten einsenden. Damit will die Polizei im Nachhinein besser Protestierende ausfindig machen, denen sie Straftaten rund um die Demos vorwirft. Also so eine Art Spitzel-App.
2: ARMYs überfluten diese App mit K-Pop-Videos, Fancams, Tanzclips, Musikvideos. Die Aktion der Polizei soll behindert werden. Und das klappt auch. Der Server bricht zusammen.
6: Also es ist ja so eine Art von wirklich punkigem Protest.
1: Das ist Simone Goldschmidt-Lechner. Sie hat ein Buch über verschiedene Fandoms geschrieben. Das heißt Nerd Girl Magic. Und darin schreibt sie natürlich auch über K-Pop und BTS. Ihr kennt sie schon aus der letzten Folge.
6: Ihr nehmt uns nicht so ernst, aber wir nehmen euch auch nicht ernst als Autorität. Und wir können eben gemeinsam auch viel bewirken, auch wenn ihr uns als Einzelperson vielleicht nicht ernst nehmt.
1: In der Gruppe ist man stärker. Dafür sind BTS und ARMY ja wirklich das beste Beispiel. Und im Lockdown wird diese Gruppe nicht nur stärker, sondern auch noch viel, viel größer. Es ist August 2020. BTS veröffentlichen Dynamite, den ersten Song, den sie komplett auf Englisch singen. Disco-mäßig, hell, verspielt. In dem Song steckt kein gesellschaftlicher Kommentar. Und da kann man auch keine 7 Schichten Bedeutung analysieren. Der Song soll einfach gute Laune machen. Das sagt V in der Zach Sang Show.
8: Dynamite is for everybody. It's about confidence and having fun.
2: Offiziell ist der Song ein Geschenk an die Welt in einer schweren Zeit. Tatsächlich ist er aber auch eine sehr strategische Entscheidung. Denn die Tour fällt aus und damit geht auch eine Menge Geld verloren.
1: Big Hit steht nicht vor der Pleite. Die Agentur macht sogar Gewinn. Aber dass die Tour wegbricht, ist trotzdem ein Schock. Für Artists sind Touren aktuell der größte und sicherste Weg, Geld zu verdienen. Und 2020 weiß ja niemand, wann Live-Konzerte wieder möglich sind. In ein paar Monaten oder erst in ein paar Jahren? Also steht Big Hit vor der Frage, wie kompensieren wir das?
2: Naja, und so ein englischsprachiger Song ist eben für viele Menschen sehr viel zugänglicher als ein koreanischer. Trotz enormer Streaming-Zahlen und Bloom an Radiosender sind BTS bei vielen noch nicht im Tagesprogramm. Der englische Text von Dynamite und auch dieser westlich klingende Disco-Pop-Sound öffnen diese Tür.
1: Und das ist kein Zufall, denn der Song wurde komplett eingekauft. Dass es an sich nicht super ungewöhnlich ist. So entstehen ja viele Songs, nicht nur im K-Pop. Aber es ist eben das erste Mal, dass BTS im Prozess gar nicht beteiligt sind.
2: Big Hit sucht damals ganz gezielt nach einer englischen Single. Und deshalb läuft das ab wie ein kleines Songcasting. Es kursieren mehrere Demos. Das Dynamite-Demo wird von zwei britischen SongwriterInnen geschrieben. Sie pitchen das Demo gleich an zwei Labels. Einmal an Columbia Records in den USA, also das Label, wo Beyoncé oder Harry Styles zu Hause sind, und parallel eben auch an Big Hit Entertainment.
1: Fun Fact, Big Hit wählt während dem Castingprozess sogar zuerst ein anderes Demo. Aber zwei Wochen später entscheiden sie sich dann doch für Dynamite.
2: Ein komplett englischer Song ist für BTS schon eine Herausforderung. 6 der 7 Members sprechen nicht fließend Englisch. Sie lernen ihre Parts auswendig. Silbe für Silbe. Die SongwriterInnen schicken ihnen Sprachnotizen, wie man die Wörter richtig ausspricht.
1: Dabei hat RM noch ein Jahr zuvor in einem Interview gesagt, wenn sie plötzlich auf Englisch singen, dann sei das nicht BTS. Und das würden sie nicht wollen. Und dann, nach dem Release von Dynamite, beim Interview mit USA Today, wird er direkt darauf angesprochen. Was hat sich geändert?
9: We've never expected this song would come, you know, like even in fully in English, like you said. But many things have changed and, you know, during the process of making our album, which we're gonna release later this year, we just met this song like a destiny.
2: Destiny, also Schicksal. Das ist RMs Erklärung. Der Song habe BTS gefunden. Die Lyrics und

0: in der zweiten Woche auf Platz 1. Damit sind sie die erste Band des Jahrtausends, die direkt nach Veröffentlichung 2 Wochen in Folge ganz oben steht. Dazu veröffentlichen BTS ein Video. Sie springen, schreien, jubeln. Der Tweet, den sie dazu schreiben, trägt den Hashtag Uri Ami Sangbadane. Unsere Army hat einen Preis bekommen.
1: Und dann kurz danach 5 Wörter. Dieselben 5 Wörter, die BTS seit ihrem allerersten Tweet als Trainees 2013 posten, wenn was Großes passiert ist.
0: Teamwork makes the dream work.
1: Seit 2013 haben sie diesen Satz 7-mal getwittert, immer an Wendepunkten ihrer Bandgeschichte. Erster großer Preis in Korea, Billboard Top 10 und jetzt Platz 1, 2 Wochen in Folge.
0: Und wieder feiern BTS mit ihren Tweets zuerst ARMY. Ohne ihre Fans hätten sie es niemals geschafft.
1: ARMY antwortet mit rund 46 Millionen Tweets innerhalb von 3 Tagen nach der Bekanntgabe von Platz 1. Und ich weiß noch genau, ich bin damals total ausgerastet. Ich hatte das Gefühl, das haben wir alle gemeinsam geschafft, obwohl Lockdown ist und obwohl wir alleine in unseren Zimmern sitzen. Und ich glaube, das ging richtig vielen so.
0: Für viele war Dynamite der Song, der sie durch den Lockdown gebracht hat. Hell, unbeschwert, genau richtig. Und ja, ich weiß auch selbst noch ganz genau, dass ich mich in diesen 3 Minuten und 19 Sekunden einfach mal glücklich gefühlt habe, in einem sehr langen, sehr zähen Lockdown. Aber ich habe mich auch schon da gefragt, sind das noch BTS? Weil, wie passt Dynamite noch zu dem, was sie vorher gemacht haben? Der Song kommt eben von jemand anderem und halt vor allem der englische Text.
1: Ja, das stimmt. Mir kam der Song am Anfang auch eher fremd vor. Mir hat da die Tiefe gefehlt und dieses Analysieren der Lyrics und das Musikvideo, wo man dann auch mal so kleine versteckte Botschaften irgendwie finden kann. Aber ja, auch mich hat der Song irgendwann gekriegt. Dynamite ist ein Hit und der kommt zur richtigen Zeit. Eine Studie schätzt den gesamtwirtschaftlichen Impact von Dynamite in Südkorea auf rund 1,4 Milliarden Dollar. Auf der Pressekonferenz zum Billboard-Rekord erklärt Jimin, dass ihm vor allem ein Gedanke durch den Kopf ging.
0: Platz 1 in den Billboard Hot 100. Und er sagt, sein erster Gedanke ist, ich will auf die Bühne. Ich will ARMY sehen.
1: Machen wir uns nichts vor. Während der Corona-Pandemie verlieren unzählige Menschen ihre Jobs, ihre Existenzen, ihre Angehörigen. Auf der anderen Seite profitieren auch Menschen vom Lockdown. Zum Beispiel TikToker, Creators, Artists und eben auch BTS. Sie profitieren davon, dass Menschen in dieser Zeit dringend einen Zufluchtsort brauchen. Das Fandom von BTS verdoppelt sich gefühlt. Aber so richtig bekommen sie das nicht mit. Auch die sitzen allein zu Hause. Inzwischen ist es November 2020. Das Album B erscheint. Es ist eine Art Heimprojekt. Jedes Member übernimmt Verantwortung. Jimin ist Projektmanager, V der Visual Director und Jungkook führt bei einem Musikvideo Regie.
0: Die Songs auf B lesen sich wie ein Corona-Tagebuch. Life Goes On. Ein tröstlicher Song über das Weiterleben, wenn die Welt plötzlich stillsteht. Stay. Jungkook und Jin singen einfach, wir bleiben da. Füreinander. Für euch.
1: Und dann Blue and Grey. V's Song, der Millionen Menschen sagt, mir geht's genauso.
0: In diesem persönlichsten Album, das BTS je gemacht haben, steckt als letzter Track der unpersönlichste, den sie bis dahin gemacht haben. Dynamite. Der Song, der eigentlich nichts mit ihnen zu tun hat.
1: Und gleichzeitig der kommerziell erfolgreichste Song von BTS.
0: 4 Tage nach der Veröffentlichung von B kommt eine Nachricht.
1: Die Grammy-Nominierungen werden bekannt gegeben.
0: 4 Members sitzen an diesem Abend vor dem Fernseher. Jungkook, Jimin, RM und V. Als ihre Kategorie Best Pop Group Performance dran ist, muss RM sich an Jimin und Jungkook festhalten.
1: Und dann...
0: RM und Jimin springen auf. Jungkook klatscht und ruft BTS. V friert ein und streicht sich gedankenverloren übers Kinn. Alle rufen ihre Eltern an. Sie sind für einen Grammy nominiert. Der Musikpreis schlechthin.
1: Im März 2021 performen sie dann live bei den Grammys. Von Seoul aus, auf einer originalgetreuen Nachbildung der Grammy-Bühne. Es ist ja immer noch Lockdown.
0: Den Grammy selbst gewinnen sie nicht. Rain on Me von Lady Gaga und Ariana Grande setzt sich durch. Ein kleiner Rückschlag.

0: 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Im Mai 2021 veröffentlichen BTS dann die Single Butter. Der Song ist wieder englischsprachig, wieder leicht, wieder von externen SongwriterInnen, diesmal aus den USA. RM war immerhin am Writing-Prozess beteiligt. Butter wird wieder ein Riesenerfolg. BTS werden zur ersten Band seit den Jackson 5, die so schnell hintereinander viermal die US-Chartspitze erreichen. Erst Dynamite, dann Savage Love, ein Remix für Jason Derulo, dann Life Goes On und jetzt Butter.
1: Im Juli 2021 erscheint Permission to Dance. Der ist unter anderem geschrieben von einem gewissen Ed Sheeran. Also wieder ein eingekaufter Song. Und wieder charten BTS auf Platz 1.
0: Zu der Zeit nennt sich Big Hit Entertainment um und wird zu Hype. Die Band, die in einem kleinen Kellerstudio in Seoul angefangen hat, ist jetzt Teil eines milliardenschweren Multi-Label-Unternehmens an der Börse.
1: Der Erfolg von BTS hat das fast allein finanziert.
0: Im September 2021 sprechen BTS vor der UN-Generalversammlung in New York. Als offizielle Sonderbeauftragte des südkoreanischen Präsidenten. Alle sieben haben einen Diplomatenpass in der Tasche.
1: Sie sprechen sich dort für Impfungen gegen Covid aus, reden über die Klimakrise, über die Pandemie-Generation, über eine Jugend, die man die verlorene Generation nennt.
2: 네, 그런 의미에서 Lost Generation이 아니라 Welcome Generation이라는 이름이 더 잘 어울린 것 같습니다.
1: Jin schlägt vor, die Generation umzubenennen. Aus Lost Generation soll Welcome Generation werden. Eine Generation, die Veränderung willkommen heißt.
0: Und dann performen BTS Permission to Dance in den Hallen der Vereinten Nationen. Das ist wieder mal ein riesiger Meilenstein.

0: Im November 2021 spielen BTS dann endlich wieder echte Konzerte. Die ersten seit ihrer Love Yourself, Speak Yourself Tournee 2019. 4 Abende treten sie im SoFi Stadium in Los Angeles auf. Alle Tickets sind in Minuten ausverkauft. Showgast Megan Thee Stallion rappt bei Butter mit. So smooth like the car I ride, even your best party planner couldn't catch this vibe. Big boss and I make a hater stay on their job and I be on these girls next like the back of their bus.
1: Im April 2022 gibt es dann die 2. Grammy-Nominierung, diesmal für Butter. BTS treten wieder bei der Verleihung auf, mit einer James-Bond-mäßigen Performance, mit Lasern und Akrobatik. Dafür gibt es Standing Ovations, aber wieder kein Grammy.
0: Ein Monat später sind sie in Washington D.C., im Presseraum des Weißen Hauses, dem Raum, in dem die Welt auf Nachrichten wartet. An diesem Tag stehen BTS am Rednerpult, einer nach dem anderen. Vor über 100.000 Menschen, die live auf YouTube zuschauen. Und vor 100 Journalistinnen.
1: Es ist der letzte Tag des Gedenkmonats für asiatisch-amerikanische, hawaiianische und pazifisch-insulanische Communities. BTS sind hier, weil der damalige US-Präsident Joe Biden glaubt, dass ihre Stimme etwas bewegt.
2: And hi, we're BTS. And it is a great honor to be invited to the White House today to discuss the important issues of anti-Asian hate crimes, Asian inclusion and diversity.
0: RM sagt, sie sind hier, um über anti-asiatische Hassverbrechen zu reden, über Inklusion und Diversität.
1: BTS stehen im Presseraum des Weißen Hauses und verbreiten ihre Botschaften. Love yourself und speak yourself.
0: Joe Biden empfängt sie danach im Oval Office. Er nimmt sich 35 Minuten Zeit und sagt zu ihnen:
3: What you're doing makes a big difference. Talking about how we have to eliminate hate is important.
1: Was ihr macht, macht einen Unterschied. Vom Kellerstudio in Seoul zu Sonderbeauftragten des koreanischen Präsidenten zu Gästen im Oval Office.
4: Das ist das erste Mal, dass es eben so eine sehr starke, auch ostasiatische Position gibt.
1: Das ist nochmal Simone Goldschmidt-Lechner.
4: Und die wurde ja bis dato aus der Politik, auch aus der nordamerikanischen Politik, obwohl es so eine große ostasiatische und südostasiatische Community gibt, schon auch stark ausgeklammert.
0: Bis BTS kam. Und jetzt stehen sie hier auf der Weltbühne nicht nur für die Jugend in Korea, sondern für die ganze ostasiatische und südostasiatische Community.
1: Gleichzeitig ist es auch ein großer Druck, dass 7 junge Männer für einen halben Kontinent sprechen und stehen sollen. Juni 2022. BTS feiern ihr 9-jähriges Debütjubiläum. Das war ja am 13. Juni 2013, also vor einer gefühlten Ewigkeit.
0: Jetzt, 9 Jahre später, veröffentlichen sie Proof, ein Anthology-Album. 3 Platten voller alter Songs. Eine Rückschau.
1: Und dann, 4 Tage nach der Veröffentlichung, gibt es ein Dinner. Die 7 Member sitzen am Tisch, gefilmt von mehreren Kameras. Das machen sie immer. Das ist Teil der jährlichen Festa, also diesem Geburtstag ihres Debüts. Bei der Festa teilen BTS normalerweise Content mit ARMY. Videos, Fotos, persönliche Botschaften.
0: Dieses Jahr gibt es aber nur ein Dinner. Und das fängt an wie jede andere Festa. Witze, Erinnerungen, Anekdoten über das Haus, in dem sie als Trainees gewohnt haben. Wer damals am meisten gegessen hat. Wer am lautesten geschnarcht hat.
1: Und dann sagt Suga fast beiläufig, zwischen 2 Bissen.
0: Zitat: Wir legen jetzt eine vorübergehende Pause ein. Sollen wir darüber sprechen, warum wir die Festa nicht veranstalten und keinen Content machen?
1: Plötzlich ist es still im Raum. RM ergreift das Wort.
0: RM sagt, seit Butter und Permission to Dance weiß er nicht mehr, was für eine Band BTS eigentlich noch sind.
1: Corona hat alle Pläne umgeworfen. BTS wollten touren, dann ihren Militärdienst ableisten und eine Pause machen. Und dann ging wieder alles viel zu schnell, wurde viel zu groß. Alles, was wir euch in dieser Folge erzählt haben, ist innerhalb von knapp 2 Jahren passiert. Sie sind nicht mehr mitgekommen.
5: 근데 문제는 이 어쨌든 K-Pop이라는 것도 그렇고 이 어쨌든 아이돌이라는 시스템 자체가
0: RM sagt, Zitat, das Problem mit K-Pop und dem gesamten Idol-System ist, dass sie dir keine Zeit geben, erwachsen zu werden. Du musst immer weiter Musik produzieren und ununterbrochen irgendetwas machen.
1: Das ist schon bemerkenswert, wie RM hier das Idol-System kritisiert. Ich meine, subtile Kritik in Songs gab es ja schon immer. Aber hier sagt er das ganz direkt.
0: Ich denke, das kann er sich auch nur erlauben, weil sie mittlerweile so erfolgreich sind. Ich meine, sie waren für Grammys nominiert. Sie sind wirklich nicht mehr so abhängig von der koreanischen Musikbranche.
5: 근데 지금 방향성을 잃었고 사실 지금 멈춰서 뭔가 내가 생각을 해서 다시
0: Er sagt, Zitat, wir haben unsere Richtung verloren und ich möchte mir etwas Zeit zum Nachdenken nehmen.
1: Während RM spricht, sagt Wie nichts, aber er nickt.
0: Wie, der gefragt wurde, ob er sich leer fühlt, der Ja gesagt hat, der Blue and Gray geschrieben hat, der seit Jahren weiß, dass etwas nicht stimmt. Und jetzt nickt er, weil sich endlich jemand traut, es laut zu sagen.
1: Es ist nicht das erste Mal, dass BTS ans Aufhören denken. 2020 sieht es dann so aus, als ob BTS endlich ihre Pause bekommen. Erst weil sie in den Militärdienst gehen wollen und dann zwangsläufig wegen Corona, weil die Konzerte wegfallen. Aber es ist eben doch keine echte Pause. Die Angst, vergessen zu werden, nicht geliebt zu werden, führt zu mehr Content, mehr Erfolg, mehr Erwartungen. Der Druck wird und wird nicht weniger. Im Gegenteil.
0: Suga spricht über das Schreiben. Über das, was passiert, wenn man Musik machen muss, ohne wirklich etwas zu sagen zu haben.
6: 아니, 제일 어려운 게 가사 쓰는 거야.
5: 그러니까 할 말이 있어.
6: 안 나와, 그러니까.
5: 억지로.
6: 할 말이 없어, 진짜.
0: Suga sagt, da ist nichts mehr. Es kommt nichts mehr aus ihm heraus. Um das Publikum zufriedenzustellen, muss er die Lyrics förmlich aus sich herauspressen. Das, wovor BTS 3 Jahre zuvor im Song Black Swan gesungen haben, die Angst davor, dass die Kunst im Künstler stirbt, das ist nun da.
1: Herauspressen, das Wort benutzt Suga bewusst. Suga, der nachts Lyrics geschrieben hat, weil er nicht anders konnte. Er beschreibt jetzt einen Zustand, der tiefer geht als Erschöpfung.
0: Dann sagt Jimin etwas.
7: 지금 좀 힘든 시간을 겪고 있는 것 같아. 이제 정체성을 이제서야 더 찾아가려고 하는 시기인 것 같고.
0: Jimin bringt es hier auf den Punkt. Er sagt, sie machen gerade eine schwierige Phase durch. Und gleichzeitig versuchen sie, ihre Identität zu finden. Das braucht Zeit und ist extrem anstrengend.
1: Identität, da ist es wieder. Dasselbe Wort, das Vi schon während des Lockdowns benutzt hat.
0: Dasselbe Problem, nur 2 Jahre später, als sie noch viel erfolgreicher sind.
1: BTS haben in dieser Zeit so gut wie alles erreicht, was ein Pop-Act erreichen kann. Billboard, Grammy-Auftritte, Diplomatenpässe, Oval Office. Und trotzdem sitzen sie jetzt an einem Tisch und fragen sich, wer sie eigentlich sind.
0: Und jetzt wollen sie also eine Pause machen. BTS lösen sich nicht auf als Band, es gibt sie weiterhin. Aber erstmal gibt's keinen weiteren Band-Content, keine Musik, keine gemeinsamen Shows oder Streams. Eine Bandpause eben.
1: Diese Pause wollen BTS nutzen, um ihre Identität zu finden, aber auch für den Militärdienst. Den konnten sie jahrelang aufschieben, dank Sondergenehmigung. Jetzt müssen sie.
0: Jin ist der Älteste. Er meldet sich Ende 2022 freiwillig als Erster.
1: Und damit endet eine Ära. Nicht nur diese eine BTS-Ära, sondern insgesamt schon irgendwie eine ziemlich bedeutsame Zeit. Für BTS und vor allem auch für ARMY. Jetzt muss ARMY nämlich erstmal ohne BTS auskommen. Und zwar auf unbestimmte Zeit.
0: In Korea gibt es ein altes Lied. Es ist so alt, niemand weiß genau, wann es entstanden ist. Manche sagen, vor 600 Jahren. Andere sagen, es ist noch älter. Der Titel dieses Liedes ist kein Wort im modernen Koreanisch. Niemand weiß genau, was es bedeutet. Manche sagen, mein Geliebter bzw. meine Geliebte. Das Lied wurde gesungen, wenn Menschen ihre Heimat verlassen mussten. Im Krieg, im Exil. Heute erklingt es, wann immer Menschen aus Korea zusammenkommen. Wenn sie glücklich sind. Aber vor allem, wenn sie leiden. Denn eigentlich ist es ein Abschiedslied. Mit der Hoffnung, sich bald wiederzusehen. Der Name des Liedes ist Arirang.
1: Und dieses Lied wird für BTS noch sehr wichtig.
0: Das war Folge 5 von Kennst du BTS? Eine Band aus Korea verändert die Welt. Dynamite. Zwischen Weltstillstand und Weltrekord.
1: Folge 6 hört ihr nächsten Donnerstag. Zuerst in ARD Sounds. Wenn euch der Podcast gefällt, erzählt gerne euren Friends davon. Und lasst da, wo es möglich ist, eine Bewertung da.
0: Ich bin Tungin Kim.
1: Und ich bin Lisa-Sophie Scheurel. Kennst du BTS? Eine Band aus Korea verändert die Welt, ist eine Koproduktion von ARD Kultur, SWR, Saarländischem Rundfunk und Radio Bremen. 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Idee: Charlotte Schulze. Redaktion und Story Development Charlotte Schulze, Miko-Sophie Kümmel, Julius Wussmann und Isabel Wo. 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Producer Isabel Wo. Executive Producer Dennis Hürter und Julius Wussmann. Sensitivity Read Eunyoung Cho. Fact-Checking Fenner Ackerstar. Artwork Chioma Lisa Michelle Otakagu. Redaktion ARD Kultur Rebecca Leiter. Redaktion Radio Bremen Amelie Neumann. Redaktion SR Desiree Löffler. Redaktion SWR Chris Eckert. Head of Content ARD Kultur Christian Koster-Zahn. Produktionsleitung ARD Kultur Annemarie Haag. Vielen Dank an unsere GesprächspartnerInnen, in dieser Folge Dr. Johanna Degen und Simone Goldschmidt-Lechner. 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
1: Im Frankfurter Bahnhofsviertel gab es lange ein koreanisches Restaurant. Holztische, eine Theke, so ein bisschen der Vibe einer urigen Kneipe. Es gab sogar einen Spielautomaten. Ich erinnere mich noch ganz genau an diesen Geruch. Doenjangjjigae. Das hat man von draußen gerochen. Das Restaurant hat meiner Oma und ihrer Schwester gehört. Und immer wenn ich da war, war das wie eine kurze Zeit in Korea zu sein. Es lief immer koreanisches Fernsehen. Man konnte koreanisch sprechen und natürlich essen. Meine Oma hat mich oft nachmittags nach der Schule mit dorthin genommen. Wenn ich an meine Kindheit denke, dann denke ich automatisch an dieses Restaurant. Mittlerweile gibt es das Restaurant nicht mehr. Aber ich weiß den Namen noch ganz genau. Arirang. Die Schwester meiner Oma nenne ich deswegen bis heute noch Arirang Halmoni, also Arirang Oma. Was das Wort Arirang wirklich bedeutet, habe ich erst mit 7 oder 8 Jahren gelernt. In der koreanischen Schule, in der ich war. Da mussten wir ein sehr altes koreanisches Lied lernen. Und das war Arirang. Menschen aus Korea verbinden mit Arirang richtig viel. Das sagt auch Professor Lee In-Jong. Wir haben in diesem Podcast schon öfter von ihr gehört. Sie unterrichtet Koreanistik an der FU Berlin und ist in Korea aufgewachsen.
2: Wenn man Koreaner fragt, kennen Sie Arirang? Die können alle singen. Das ist wie in Deutschland Stille Nacht, Heilige Nacht. Das ist wahrscheinlich vergleichbar. Und man weiß nicht, seit wann wir haben. Das ist so alt. Ne?
1: Arirang hat sich immer weiterentwickelt. Jede Generation hat ihre eigene Strophe hinzugefügt. In ihrem eigenen Dialekt, aus ihrer eigenen Situation heraus. Es gibt also nicht die eine Version, sondern ungefähr 3600 regionale Varianten. Es ist ein Lied, das wirklich ganz Korea gehört.
3: Und worum geht es in dem Lied?
2: Arirang, das ist ein Hügel, mein Geliebter geht über den Hügel. Aber, und dann nächste Strophe ist, wer mich verlässt, der wird nicht mal schaffen, 4 Kilometer. Aber dieser Geliebter kann wirklicher Geliebter sein, aber er kann auch mein Vaterland sein, je nach der Situation. Ne?
1: Also, etwas, das ich liebe, geht weg. Aber es kann mir nie wirklich weggenommen werden. Das Lied hat richtig viel Geschichte. Korea war mal eine Kolonie von Japan, von 1910 bis 1945. Die Menschen in Korea wurden politisch und auch kulturell unterdrückt. Arirang ist damals für viele zu einem Ausdruck koreanischer Identität geworden. Ein Lied für Zusammenhalt. Die Zeit der Unterdrückung war erst vorbei, als Japan am Ende des Zweiten Weltkrieges kapituliert hat. Danach wurde Korea in 2 Besatzungszonen geteilt. Die Sowjetunion hat die Kontrolle im Norden übernommen, die US-Amerikaner im Süden. 1948 sind dann aus beiden Besatzungszonen in Korea 2 getrennte Staaten entstanden, Nord- und Südkorea. Es gab aber viele Konflikte und schließlich den Koreakrieg Anfang der 50er Jahre. Viele Familien wurden auseinandergerissen. Auf beiden Seiten, in Nord- und Südkorea, haben sie Arirang gesungen. Als Abschied und aus Hoffnung auf ein Wiedersehen. Ich habe meine Oma vor kurzem gefragt, was Arirang für sie bedeutet.
4: 나에게 아리랑의 의미는 한 맺은 슬픔을 말하는 것 같았고 식당에 아리랑이라는 이름을 부여한 것은
1: Sie hat gesagt, für sie ist Arirang tief verwurzelte Trauer. Han. So sagt man das auf Koreanisch. Meine Oma hat 1979 Korea verlassen und ist nach Frankfurt gegangen. Sie und ihre Schwester haben ihr Restaurant Arirang genannt, weil sie trotz aller Schwierigkeiten in Deutschland anzukommen, durchhalten wollten. Weil sie Hoffnung brauchten, dass schon alles klappen wird.
3: "2026 ist dieses alte koreanische Lied wieder überall, weil die größte Band der Welt ihr Comeback feiert und ihr neues Album heißt Arirang. BTS sind fast 4 Jahre lang weg und zum ersten Mal in ihrer Bandgeschichte sind sie nicht beieinander.
1: Einer nach dem anderen verschwinden sie in Kasernen. Jeder muss mindestens 1,5 Jahre Militärdienst leisten. Das heißt, sie haben in der Zeit nur begrenzt Kontakt zur Außenwelt, zur Army und zueinander.
3: In der Zeit abseits der Bühne und abseits der Erfolgsmaschine müssen BTS herausfinden, was für eine Band sie überhaupt sein wollen. Und das jeder für sich, in Schlafräumen, die sie mit anderen Soldaten teilen.
1: In dieser Folge schauen wir auf das Comeback aller Comebacks im K-Pop. BTS sind zurück. Aber sind sie noch die Alten? Wofür stehen sie jetzt? Und was soll ihr Vermächtnis sein, ihre Legacy?
3: Ich bin Lisa Sophie.
1: Ich bin Tungin. Ihr hört, kennst du BTS? Eine Band aus Korea verändert die Welt. Den ganzen Podcast gibt es in ARD Sounds.
3: Das ist die 6. und letzte Folge. Arirang. Alles neu, alles anders?
1: Es ist der 11. Dezember 2023. Ein regnerischer Tag. Kim Nam-jun, RM, zieht ins Militär ein. Am Tag davor hat er sich 108 Mal in einem buddhistischen Tempel verneigt. Auf Gwangado, einer Insel an der Westküste von Korea. Im Buddhismus steht die 108 für alle Begierden und Leiden, die Menschen kennen. Es ist ein Ritual, das dabei helfen soll, sein Ego loszulassen.
3: Aber so richtig geholfen hat es ihm wohl nicht. Denn danach sitzt er im Auto und schreit, weil er einfach nicht ins Militär gehen will. Gemeinsam mit vielen anderen Männern landet er in einer Kaserne. Aneinandergereihte Container, 20 von ihnen schlafen in einem Raum.
1: Wenn Männer in Korea den Militärdienst antreten, dann ist das schon ein echter Einschnitt. Für mindestens 1,5 Jahre ist alles andere pausiert. Alltag, Familie, Friends, Job. Und ganz oft wartet die Karriere abseits des Militärs halt auch nicht. Bei RM ist es anders. Er weiß, dass er zu BTS zurückkehrt. Trotzdem ist der Militärdienst ein Einschnitt.
3: Ja, der hat halt einfach ein ganz anderes Leben. RM ist schon seit seiner Teenie-Zeit Bandleader von BTS. Er tritt auf den großen Bühnen der Welt auf. Er wird überall erkannt. Und auf einmal spielt das alles keine Rolle mehr.
1: Im Militär ist er einfach Idungbyung Kim Nam-jun. Niedrigster Dienstgrad. 10. Geschwader. 27. Regiment. Hwachon. Sein Alltag als Soldat besteht aus Appell, Drill, Wachdienst. Was ihm bleibt? Lesen und schlafen.
3: Naja, er versucht zumindest zu schlafen. Die Geräuschkulisse hält ihn wach. Irgendwann fängt er an, Tagebuch zu schreiben. Die meisten Einträge handeln vom Schlafen oder davon, dass er nicht schlafen kann. Er erzählt in einem Livestream sogar, dass er einmal 78 Stunden nicht schlafen kann.
1: Musik bleibt aber auch beim Militär sein kreatives Ventil. Er wird Teil der Militärkapelle und lernt Saxophon. Nur Texte kann er hier nicht schreiben, weil er sich blockiert fühlt. Seitdem er mit 14 angefangen hat zu rappen, ist das das erste Mal.
3: Und dann an Tag 286, da hat er schon die Hälfte seines Militärdienstes hinter sich, schreibt Nam-jun einen Satz in seinen Spind.
1: Er schreibt, wird das hier ein Ende haben? Er schaut jeden Morgen darauf. Und immer wieder hört er dieselbe Aufforderung. Vergiss, wer du bist. RM erzählt, seine Vorgesetzten sagen das so oft, dass er das irgendwann wirklich vergisst. Er hat vor der UN-Vollversammlung gesprochen, stand im Oval Office und hat Millionen aufgefordert.
0: Speak yourself.
1: Aber für ihn fühlt sich das jetzt an, als wäre das jemand anders gewesen.
3: Er hört Musik. Don Toliver, Playboy Cardi, Joji. Wenn er zu viel über die Texte nachdenkt, wechselt Nam-jun zu Klassik oder Ambient. Aber es gibt einen Song, der lässt ihn nicht los.

0: Tyler, the Creator's Darling I. Genauer genommen eine Zeile daraus. Forever is too long. In dem Song geht es eigentlich um Beziehungsangst. Aber Namjoon bezieht dieses Forever, für immer, auf seine Militärzeit. Das erzählt er später dem Rolling Stone.
1: At that time, the military, I felt too long for me. I just kept thinking like, maybe it's gonna be like forever. And then the forever is too long.
2: Er singt diesen Satz die ganze Zeit vor sich hin. Musik kann trösten, daran hat er als Künstler immer geglaubt. In der Kaserne in Hwacheon spürt er, dass das wirklich stimmt.
0: Das ist die Erkenntnis, die er aus dem Militär mitnimmt und die er direkt ins nächste BTS-Album trägt.
2: Die BTS-Members sehen sich lange nicht. Jin geht als erster in den Militärdienst im Dezember 2022. RM, V und Suga kommen als letzte zurück im Juni 2025. Trotzdem gibt es für ARMY in der Zeit richtig viel Musik. Insgesamt 11 Soloalben und EPs.
0: Und nicht nur das. Jin, Suga und J-Hope gehen sogar auf Tour. J-Hopes Hope on the Stage wird sogar die erfolgreichste Solotour in der Geschichte des K-Pop.
2: ARMY streamt, votet, kauft und zeigt so der Industrie, wir haben BTS nicht vergessen. Denn der Militärdienst ist im K-Pop eine echte Hürde. Viele Bands kommen danach nicht mehr zurück. Bei BTS hatte ich persönlich nie Zweifel, dass sie zurückkommen. Aber ich habe mich natürlich schon gefragt, sind sie dann noch dieselben?
0: RM geht am Tag seiner Entlassung direkt live auf Weverse. Das ist der Livestream, den ihr eben schon gehört habt. In dem Stream sieht er ganz schön mitgenommen aus und redet fast eine Stunde. Und dann am Ende des Livestreams die Antwort auf die Frage, die sich ARMY die ganze Zeit gestellt hat.
3: Stay tuned and please hang in there for our next album. It's gonna be huge.
2: Das nächste BTS-Album wird huge. Es ist Sommer 2025. Alle BTS-Jungs sind inzwischen zurück aus dem Militärdienst. Und Hype lässt keine Zeit verstreichen. Die Band fliegt nach Los Angeles. Da soll das neue Album entstehen.
1: We all knew that LA is a true music town. We met like tons of like hundreds of songwriters and like players and producers.
0: Das ist RM im Interview mit Zane Lowe bei Apple Music. Er schwärmt von LA als Musikstadt.
2: BTS beziehen für 2 Monate eine Villa. Alle 7 zusammen. Sie frühstücken gemeinsam, arbeiten und schlafen in einem Haus. Das erste Mal seit Jahren.
1: The session in LA for 2 months was quite a big transition. And it feels like a dream for us.
2: RM sagt, das war eine echte Umstellung und hat sich angefühlt wie ein Traum.
4: 7 멤버들에 대해서의 각자 솔로 앨범.
0: Das ist wie im Interview mit dem Rolling Stone. Er sagt, alle 7 haben durch ihre Solokarrieren stärkere Egos entwickelt. Er hatte Sorge, dass das die Arbeit als Gruppe schwieriger machen würde. Ihr wisst schon, mehr Meinung, mehr Raum, mehr Mitsprache. Und dann sitzen sie zusammen und zu seiner Überraschung waren alle aufgeschlossen, sagt V. Alle haben sich als Menschen weiterentwickelt. Und bei der Arbeit an dem Album hat er so viel von ihnen lernen können.
2: Alle machen sich zuerst Sorgen, wie die Zusammenarbeit aussehen kann. Sie waren ja auch nicht nur im Militärdienst. Sie haben Soloalben rausgebracht oder waren zum Teil auf Tour. Was bedeutet das für BTS? Wer wollen sie jetzt als Band sein?
0: Die Antwort kommt von Jin im Interview mit den Rolling Stone. Er sagt, für ihn geht's nur zusammen weiter. Auf der Bühne, neben den anderen 6.
2: Das ist das Fundament, auf dem das neue Album entsteht. Auf der Entscheidung, gemeinsam weiterzumachen. RM fasst es so zusammen.
1: These 14 tracks, it could be just an answer to the people who is wondering, like, what is BTS in 2026?
0: Diese 14 Songs könnten die Antwort auf die Frage sein, wer sind BTS in 2026?

0: Das neue Album heißt also Arirang. RM erklärt im Zane Lowe Interview, was ihm der Titel bedeutet.
1: In the military, we naturally thought about like where we came from and we want to like claim to the world like where we are rooted in.
2: Er sagt, wir wollten zeigen, in welcher Welt wir verwurzelt sind. Und die ist koreanisch.
0: Und kein Lied ist so koreanisch wie Arirang. Nicht nur das Album trägt diesen Namen, man hört auch Arirang im allerersten Track des Albums Body to Body.
2: Mit diesem Song eröffnen BTS auch ihr großes Comeback-Konzert in Seoul am 21. März 2026. Einen Tag nach dem Release von Arirang.
0: Genau da haben wir den Podcast angefangen. Am Gwanghwamun-Platz in Seoul.
2: BTS stehen auf dem vielleicht koreanischsten Platz der Welt. Im Herzen von Seoul. Direkt neben dem Königspalast. Auf diesem Platz ist richtig viel passiert.
0: 2014 haben sich da zum Beispiel Menschen getroffen, um nach dem Unglück der gesunkenen Fähre Sewol zu trauern. Und in 2016 und 2017 haben hier Hunderttausende für die Absetzung von Präsidentin Park Geun-hye protestiert. Und genau da zeigen BTS 2026 zum ersten Mal ihre Version von Arirang.
2: Aber bevor wir hier noch weiter über das Comeback sprechen und darüber, was das Album in den Fans ausgelöst hat, lasst uns mal kurz über die Zeit davor sprechen, die Promophase. Denn die war schon krass. Knapp einen Monat bevor das Album erscheint, ist nahe der Songsu Station in Seoul ein Gebäude in rotes und weißes Klebeband eingewickelt. Darauf steht immer wieder What is your love song? Diese Frage leuchtet kurz danach auch auf LED-Screens am Times Square in New York auf und dann auf Billboards an der Waterloo Station in London.
0: Es gibt auch noch Plakate. Darauf stehen nicht die Stage-Namen der BTS-Member wie RM, Jin oder Sugar, sondern die echten Namen. Also zum Beispiel Namjoon, What is your love song?
2: Was ist dein Liebeslied? Diese Frage geht an ARMY und an die ganze Welt. Über einen QR-Code kommt man auf eine Website und kann seine Antwort abgeben. Aus über 100 Ländern kommen die Liebeslieder. Lieder, die einen an die eigenen Eltern erinnern. Lieder, die Menschen mit ihrer ersten großen Liebe verbinden. Oder auch Songs, die man bei Liebeskummer gehört hat. Und immer wieder BTS-Songs.
0: Und dann am Valentinstag tauchen in Seoul, New York und LA Installationen auf. Wände voller roter Rosen, die man sich einfach mitnehmen kann. Mit jeder Rose, die sich jemand mitnimmt, wird ein Ministück von dem freigelegt, was sich darunter verbirgt. Nämlich das Logo von BTS.
2: Am 3. März erscheint dann die Tracklist zu Arirang. Und ARMY geht sofort in den Analysemodus. Verbindungen zu früheren Alben, zu Interviews, zu Livestreams und Insta-Posts von vor Jahren.
0: Am 20. März 2026 erscheint das Album. Und das Album beginnt laut.
3: Okay, Body to Body. Das ist ein catchy Song.
4: Ich finde so sexy, der Sound. Und ich kann mir richtig vorstellen, wie die Jungs dazu tanzen. Es ist so viel Fun.
2: Das sind Mincho und Ming. Ihr kennt sie schon aus den letzten Folgen. Und ja, Body to Body ist der Opener auf Arirang.
4: Dann noch mit der Hintergrundgeschichte dazu, dass sie so einen historisch-kulturell wichtigen Song wie Arirang dafür gesampelt haben.
2: Da singt ein traditioneller Frauenchor Arirang mitten in einem modernen Hip-Hop-Track.
0: Das hat sich sogar für BTS am Anfang irgendwie komisch angefühlt.
3: Ich finde es irgendwie wahnsinnig erfrischend, auch non-speaking Korean people diesen Teil mit BTS singen zu hören.
0: Und genau mit dieser Vision lassen sich auch BTS von Park Ji-hyuk überzeugen. Ihr wisst schon, der Gründer von HYBE und der Mann hinter BTS. Sie sollen sich vorstellen, tausende nicht-koreanische Fans in einem Stadion singen Arirang. Das ist doch heftig.

0: Die ersten 5 Songs auf Arirang sind direkt, konfrontativ und nach außen gerichtet. Und nach diesen 5 Power-Songs kommt dieser Song, heißt Number 29. Wer das Album zum ersten Mal hört, fragt sich vermutlich, warum passiert da nichts? Denn man hört da nur einen einzigen Glockenschlag. Und der klingt dann über 1,5 Minuten aus.
1: Diese Glocke, die da zu hören ist, ist keine normale Glocke. Es gibt eine richtig spannende Backstory dazu. Und zwar hört man in dem Track die sogenannte göttliche Glocke des Königs Songdok. Die wurde im Jahr 771 hergestellt und gehört zu den Nationalschätzen der Republik Korea. Und weil diese Nationalschätze bis vor ein paar Jahren noch durchnummeriert wurden, hat sie die Nummer 29. Daher der Trackname.
0: Die Glocke wiegt fast 19 Tonnen und ist knapp 4 Meter hoch. Sie ist sehr kostbar und nach über 1200 Jahren auch ziemlich zerbrechlich. Deswegen steht sie heute in einem Museum, in einem übrigens extra dafür gebauten Pavillon. Zuletzt hat man sie öffentlich im September 2025 geschlagen. Das war das erste Mal seit 22 Jahren.
1: Nur einen Monat später besucht Pang Chi-hok das Nationalmuseum Korea. Er ist da für eine Kooperation. K-Pop soll das koreanische Kulturerbe fördern. Das passt ja. Der Museumsdirektor zeigt ihnen einen Ausstellungsraum. Ein Raum, in dem Besuchende den Klang und die Vibration der Glocke über eine hochwertige Aufnahme erleben können. Pang hört zu und fragt gleich danach die Aufnahme an.
2: 그렇죠. 5인치 이런 것보다는 그냥 이게 이렇게 한 거. 1분 47초로 한 이유는
1: RM sagt, die Länge von Number 29 entspricht exakt dem Nachklang der Glocke. 1 Minute und 37 Sekunden. Und diese Glocke, die man so kaum noch hören kann, wurde über 100 Millionen Mal gestreamt. Von Menschen überall auf der Welt. Und das muss man sich wirklich mal vorstellen. Pang Chi-hok ist im Museum, genau weil er das koreanische Kulturerbe fördern soll. Dann hört er diese Glocke und schlägt vor, sie auf das lang ersehnte Comeback-Album der größten K-Pop-Band der Welt zu packen. Und das Album heißt auch noch Arirang.
0: Daran merkt man wirklich, wie strategisch dieser Mann denkt.
3: Ich finde halt, dass man schon merkt, dass das Album in relativ kurzer Zeit entstanden ist. Ja, da hätte ich mir ein bisschen mehr Wortwitz, ein bisschen mehr Tiefgang in einigen Stücken gewünscht.
0: Das ist Musikjournalist Daniel Koch. Er findet das Album an sich gut, aber ihm fehlt etwas, das er eigentlich als Stärke von BTS sieht. Die Texte. Ja, ich verstehe schon ein bisschen, was Daniel Koch hier meint. Aber zum Beispiel Normal vom neuen Album ist für mich ein Song, auf dem die Jungs super ehrlich sind und auch sich total öffnen.
1: Das sehe ich ganz ähnlich. Ich finde, das ist zum Beispiel auch im Song Aliens so. Da steckt für mich total viel Ironie und Wortwitz drin. Der Song beschreibt die ganzen Promo-Erfahrungen, die BTS fernab von Korea gemacht haben. In US-amerikanischen Talkshows, in Grammy-Sälen und in unzähligen Interviews.

0: That is how we kill.
1: RM hat das Wort Aliens 2020 mal in einem Interview benutzt. Das war direkt nachdem Dynamite als erster BTS-Song in den USA auf Nummer 1 gechartet ist. Er wurde damals gefragt, ob das auch zu einem Grammy führen könnte.
2: Since we're like aliens to the music industry for America, so we don't know if there's a place for us or not.
3: Er sagt, da wir für die US-amerikanische Musikindustrie Aliens sind, wissen wir nicht, ob es einen Platz für uns gibt oder nicht. Den Grammy haben sie damals tatsächlich nicht gewonnen.
1: Aliens. Für die westliche Musikindustrie sind BTS lange genau das gewesen. Fremd und unverständlich. Genau das haben sie zu spüren bekommen.
3: Aber warum ist das so, dass BTS für so lange Zeit im Westen nicht wirklich gesehen werden, nicht ernst genommen werden?
4: Ich glaube, das ist so eine Mischung aus Ignoranz und auch Rassismus, auch wenn sich das wahrscheinlich nicht jeder eingestehen will.
1: Was die westliche Musikindustrie lange belächelt hat, die Sprache, die Herkunft, das Anderssein, ist eigentlich die Superpower von BTS.
3: Im Song Aliens heißt es, von Kana bis Ha, von Anfang bis Ende des koreanischen Alphabets. Schaut und lernt von uns. Die Sonne geht im Osten auf.

0: Was ich mich dann aber schon frage, warum ist Arirang, obwohl es diesen zutiefst koreanischen Namen trägt, überhaupt überwiegend auf Englisch?
1: Ich habe öfters Posts auf TikTok und Insta gesehen, die gesagt haben, K-Pop Demon Hunters, der Netflix-Animationsfilm aus dem Jahr 2025, hätte mehr Elemente aus der koreanischen Kultur als das neue BTS-Album.
0: Der Vergleich mag provokant sein, aber er greift eine Debatte auf, die selbst innerhalb der Band geführt wird. In der Netflix-Doku BTS The Return, die kurz nach dem Album rauskommt, sieht man das. Jimin ist da frustriert, weil er nicht mag, wie er klingt, wenn er englische Lyrics singt. Suga sagt offen, ich möchte mehr koreanisch. Und RM ergänzt, für dieses Album ist entscheidend, dass wir authentisch sind.
1: Nicole Kim, Vizepräsidentin von HYBE, antwortet darauf, natürlich ist Authentizität wichtig, aber wenn wir wollen, dass dieses Album global funktioniert, müssen wir es trotzdem auf Englisch versuchen. Pang Shiok sieht das genauso. Das ist eine strategische Entscheidung. Die beiden glauben, dass man mit englischen Texten mehr Menschen erreicht.
0: BTS beugen sich dieser Entscheidung. Der Titeltrack des Albums, Swim, ist zum Beispiel komplett Englisch. Und wenn ein Song im Radio gespielt wird, dann ist es ja wohl der.

0: Min Cho, die schon jahrelang Army ist, findet es ein bisschen schade.
1: Hätte ich es total cool gefunden, einen BTS-Track zu haben, der zum Beispiel koreanische Lyrics hat, den ich öfters mal im Radio höre. Ja.
0: Mic Drop und DNA waren ja zum Beispiel koreanische Songs, mit denen BTS auch total erfolgreich war. Aber die liefen halt nicht im deutschen Radio.
2: Ja, aber Golden von K-Pop Demon Hunters lief im Radio. Und zwar rauf und runter. Und der Song hat auch koreanische Parts.
0: Also warum ist das so? Warum beugen sich BTS der Entscheidung von Hype? In ihren Solo-Projekten wirken sie ja auch alle sehr frei.
1: Bei RM war es zum Beispiel so, der hat gesagt, er wurde komplett freigestellt, er durfte machen, was er möchte. Und ich bin mir ganz sicher, dass BTS mit Arirang das eben nicht konnte. Und es gibt Verträge, es gibt Ziele, die erreicht werden sollen. Und wenn dann halt die Vergangenheit gezeigt hat, dass der englische Song 35% mehr Einnahmen gebracht hat und man sich jetzt entscheiden muss, ob man auf einen englischen oder auf einen halb englisch-koreanischen Song setzt, dann wird gegen die persönliche Präferenz entschieden und für das große Gesamtkonstrukt, was halt immer hinter vor allem K-Pop-Artists steht.
0: Noch mehr Airplays, noch mehr Streams, noch mehr Erfolg. Strategie kommt vor persönlicher Vorliebe.
3: Also für mich ganz persönlich ist es eigentlich eher so Nebensache, weil BTS war schon immer dafür bekannt, so diese Sprachbarrieren einfach zu überbrücken.
0: Das ist Charlie. Sie hat die deutsche BTS-Fanbase JR Army mitgegründet. Und sie findet diese Diskussion, Englisch oder Koreanisch, überhaupt nicht wichtig.
3: Und in ihren Songs sind diese Wechsel zwischen Koreanisch und Englisch so effortless, also so schnell und unscheinbar, dass man es gar nicht merkt, wenn der Song plötzlich in einer anderen Sprache ist. Also es hat für mich überhaupt gar keinen großen Unterschied eigentlich, weil BTS macht Musik und Musik kann über mehrere Sprachen gehen.
0: BTS-Fan Ming sieht das ähnlich.
4: Ich muss aber ganz ehrlich sagen, am Ende denke ich, solange du den Vibe, die Message von dem Song fühlst und BTS fühlst, deren neue Era fühlst, ist es doch egal, in welcher Sprache sie singen. Lass uns einfach dankbar sein, dass wir ein neues Album bekommen haben.
2: Diese Debatte um die Sprache, die wird nicht nur innerhalb von ARMY geführt. Für Musikjournalist Daniel Koch sind sowohl Arirang als auch die Songs von K-Pop Demon Hunters Zeichen dafür, dass K-Pop immer mehr US-amerikanisiert wird.
5: Wenn man halt das große Kapitel aufmacht, Popgeschichte, dann ist das meiner Meinung nach ein sehr interessanter Scheideweg über die Entwicklung von K-Pop. Wird er noch internationaler? Wird der Hype noch größer? Und natürlich die Frage, was ist mit dem K im K-Pop? Wie lange kann sich das noch halten? Und ja, vor allen Dingen, wie reagieren auch die Koreaner und Koreanerinnen auf diese Veränderung? Das ist, glaube ich, eine spannende Frage, die wir erst wahrscheinlich in den nächsten Jahren beantworten werden können.
2: Ich finde, die koreanische Sprache ist schon ein sehr wichtiger Teil von K-Pop. Und BTS haben auf Arirang ja auch noch koreanische Texte. Außerdem ist koreanisch zu sein ja auch nicht nur eine Frage der Sprache. Aber wenn eine Band irgendwann nur noch englische Texte hat, ist es dann überhaupt noch eine K-Pop-Band?
0: Während das Album released wird und alle über Sprache und Identität diskutieren, läuft im Hintergrund gleichzeitig eine Geschichte, die mit all dem nichts zu tun hat. Oder vielleicht doch mehr, als man denkt? Im April 2026 beantragt die Polizei in Seoul einen Haftbefehl gegen Bang Si-hyuk, den Gründer von HYBE. Der Vorwurf lautet Anlegerbetrug.
2: Konkret bedeutet das, Bang Si-hyuk soll frühe Investorinnen getäuscht haben. 2019 hat er ihnen angeblich gesagt, HYBE habe keinen Börsengang geplant. Viele von ihnen haben daraufhin ihre Anteile ziemlich billig verkauft. Zum Teil an einen Fonds, mit dem er selbst in Verbindung stehen soll.
0: Ja, und dann ging HYBE eben doch an die Börse. Und der Wert der Firma und der Anteile ist krass gestiegen. Das ist bei einer Firma mit so einem Mega-Act wie BTS ja auch absehbar. Und so sollen viele der frühen InvestorInnen, ganz vereinfacht gesagt, eben sehr viel Geld verloren und Bang sehr viel Geld verdient haben.
2: Bang bestreitet alle Vorwürfe. Die Ermittlungen laufen seit Juli 2024. Seit August 2025 darf er deshalb Korea nicht mehr verlassen. Damit er überhaupt zu den US-Shows der BTS-Welttournee einreisen durfte, musste die US-Botschaft in Seoul eine Sondergenehmigung beantragen.
0: Und BTS sind auch betroffen. Zum einen natürlich emotional. Bang Si-hyuk ist halt der Mann, der sie groß gemacht hat, der immer an sie geglaubt hat.
2: Aber nicht nur das. Bang Si-hyuk hat jedem BTS-Mitglied Aktienanteile an HYBE geschenkt. Und zwar kurz vor dem Börsengang 2020. BTS halten zusammen knapp 1,5% der Hype-Aktien, gleichmäßig aufgeteilt. Das klingt jetzt erstmal wenig, aber beim Börsengang hatten diese Anteile einen Wert von über 165 Millionen Dollar.
0: Als Dynamite im September 2020, kurz vor dem Börsengang von Hype, 2 Wochen in Folge auf Platz 1 der Billboard Hot 100 steht, erzählen BTS Pang am Telefon davon. Auf dem YouTube-Channel von BTS gibt's ein Video von dem Telefonat.
6: Kyokyo, uri 1등했어!
2: Wie hält das Telefon? Alle 7 drängen sich darum. Bang klingt so, als würde er weinen. Und BTS ziehen ihn dafür ein bisschen auf. Schick uns ein Selfie von dir, wie du weinst. Und Bang sagt, ihr wisst gar nicht, wie unglaublich das ist. Und dann, ich liebe euch. Wie sagt, Bangtan liebt Ji-hyuk auch.
0: Dieses enge Verhältnis steht jetzt unter Druck. Diese Geschäftsbeziehung und auch Freundschaft. Sie werden da in etwas reingezogen, was nichts mit ihnen zu tun hat. Und in diesem Kontext sagt RM im Dezember 2025 im Weverse-Livestream mit allen 7 Membern etwas, das man so wahrscheinlich noch nie von einem Idol mit einem aktiven Vertrag gehört hat.
2: Er sagt, Zitat, ich wünschte, unsere Firma würde sich mehr um uns kümmern. Ich sage so etwas eigentlich nicht, aber ich wünsche mir das wirklich.
0: J-Hope, Jimin und Jungkook müssen lachen. Suga fragt betont unwissend, wie kommst du darauf? RM wiederholt es trotzdem. Was genau dahinter steckt, das sagt er selbst nicht. Er könne nicht alles sagen, erklärt er. Er habe nicht das Recht dazu.
5: Man darf und sollte immer und jederzeit sehr kritisch auf die Produktionsfirmen schauen, auch wenn sie einen guten Job machen.
0: Das ist nochmal Daniel Koch. Big Hit hat zwar BTS erschaffen, aber BTS haben Hype möglich gemacht. Hype ist an der Börse, ist mehrere Milliarden wert und weit über BTS hinausgewachsen. Das zeigt sich auch in der Beziehung zwischen Bang Ji-hyuk und BTS.
5: Es ist ganz interessant, gerade jetzt auch beim Comeback bei Arirang. Früher wurde ihm halt immer noch gedankt und früher tauchte er auch mal in einem Livestream auf oder einer der BTS-Member rief ihn mal an seinem Geburtstag oder sowas in der Richtung. Das passiert alles nicht mehr, weil er hat sich natürlich auch zurückgezogen aus dem Geschäft, aber seitdem er Big Hit mit der Hype Labels Group an die Börse gebracht hat, ist das Geschäft auch nochmal ein ganz anderes. Und es gibt halt auch einige Kapitel, die halt nicht so schön sind.
2: Dass es zwischen Artist und Label Spannung gibt, ist so alt wie die Musikindustrie selbst. Bei BTS ist es aber besonders kompliziert, weil Band und Label gemeinsam ganz unten angefangen haben.
0: Was als nächstes kommt, wie sich die Beziehung zwischen BTS und Hype entwickelt, das ist noch offen. Die Vorwürfe gegen Bang sind aber schwer. Und das muss man, finde ich, schon kritisch sehen, was der Boss ihres Labels da gemacht haben soll. Arirang geht direkt auf Platz 1 der Billboard-Charts. Bis auf Number 29, wir erinnern uns, der Glockenschlag, stehen alle 13 regulären Tracks in den Top 50 der globalen Charts. Ein Rekord, den vorher nur Taylor Swift und Bad Bunny gehalten haben.
2: Und obwohl BTS erst Vorbehalte hatten, ein Sample vom traditionellen Arirang im Song Body to Body zu verwenden, geht die Idee von Bang Ji-hyuk voll auf. Die Leute rasten aus, sind berührt, weinen und freuen sich. Als BTS auf ihrer Tour in Japan spielen, singen 110.000 JapanerInnen in einem Stadion Arirang. Sie singen also ein Lied, das von KoreanerInnen auch als Widerstandslied gegen die ehemalige Besatzungsmacht Japan gesungen wurde. Das ist schon fast historisch.
0: Was das Lied emotional beschreibt, also Sehnsucht, Abschied und Hoffnung auf ein Wiedersehen, hat Koreanistin Professor Lee so beschrieben.
7: Im Ausland, ne, wenn sie Koreaner zum Weinen bringen wollen, ne? Können Sie sagen, sing mal Arirang. Dann weinen Sie auch.
2: Und diese Vision von Bang Ji-hyuk, wie tausende ausländische Fans im Stadion Arirang singen, vielleicht sogar weinen, das ist kein spontaner Einfall. Mit Arirang nehmen BTS ihre Rolle als Symbol koreanischer Popkultur ganz bewusst an. Sie werden quasi Helden der koreanischen Kulturgeschichte. Das kann niemand jemals mehr bestreiten. Bang Ji-hyuk nennt das immer Legacy, also das Erbe oder Vermächtnis von BTS. Hier zum Beispiel in der Netflix-Doku The Return. Er sagt, Legacy in Motion, also in Bewegung. Das passt doch super. Und er fragt BTS, was sie davon halten. Sind sie das?
0: Aber was bedeutet diese Legacy für BTS selbst? RM sträubt sich erstmal gegen den Begriff Legacy.
2: Er checkt das Konzept vom Kopf her, aber sind sie das wirklich? Es fühlt sich für ihn nicht richtig an, wenn sie Helden genannt werden.
0: Und trotzdem machen sie mit.
2: 13 Jahre BTS. Von einem kleinen Debütauftritt in einer koreanischen Musikshow vor 10 Fans bis zu einem Konzert auf dem Gwanghwamun-Platz vor über 100.000 Menschen.
0: BTS waren die authentischen Underdogs im Idol-System und haben genau das zu ihrer Brand gemacht.
2: Sie haben immer wieder gegen das Idol-System rebelliert. In ihren Songs und auch ganz direkt. Und trotzdem sind sie nach wie vor ein Teil davon. Arirang ist da für mich der beste Beweis. Englische Texte, Legacy, das sind Dinge, die BTS alleine vielleicht anders entschieden hätten.
0: Aber das System gibt ihnen eben auch etwas. Die Ressourcen, die Reichweite, die Plattform. Ohne Hype wäre Arirang vielleicht nicht auf den großen Bühnen der Welt gelandet.
2: Das ist der Widerspruch, mit dem BTS leben und den sie nicht auflösen. Sie sind gleichzeitig das Produkt eines Systems und die Menschen, die dieses System von innen heraus verändern.
0: Wie verändern BTS aber die Welt? Das ist die Frage, die wir uns seit 6 Folgen stellen. Und ich finde, es gibt einen Satz, der total gut dazu passt. Den liest und hört man immer mal wieder unter ARMYs. BTS paved the way.
2: BTS haben den Weg geebnet. Man könnte auch sagen, BTS haben eine Tür geöffnet. Und genau das ist es doch, oder? Niemand kann alleine die Welt verändern. Aber jemand kann viele kleine Türen für viele andere Menschen öffnen. Und genau das haben BTS gemacht.
0: Ehrliche Songtexte über Schmerz und Scham in einem System, das eigentlich keinen Platz dafür hat. Koreanische Songs auf internationalen Bühnen, K-Pop in den internationalen Charts, K-Pop in der Politik, im Weißen Haus, in der UN.
2: Das sind alles kleine Türen, die BTS geöffnet haben. Und Millionen von Menschen nutzen diese Türen.
8: Ich glaube, wenn man das Potenzial, das hoffnungsvolle Potenzial ausschöpft, dann können BTS und ARMY die Welt tatsächlich retten, ja.
0: Das hier ist nochmal Simone Goldschmidt-Lechner. Sie hat als Autorin schon viele unterschiedliche Fandoms untersucht.
8: Also das klingt jetzt so ein bisschen absurd, aber sie haben einfach die Power dahinter, sie haben die Community, sie haben die Möglichkeiten und die Ressourcen. Wenn sich all diese Personen zusammentun, dann können sie politisch und gesellschaftlich einfach so mega viel bewirken.
0: Es wird geschätzt, dass rund 100 Millionen Menschen weltweit ARMYs sind. Die sind natürlich nicht alle super politisch aktiv. Viele feiern vielleicht auch einfach nur die Musik von BTS. Aber ich denke schon, dass alle im Grunde eine Haltung teilen. Zusammen kann man was verändern.
2: Das Gefühl habe ich auch. Und das ist ein Gegenentwurf zu allem, was gerade in der Welt auseinanderfällt. ARMY gibt mir Hoffnung.
8: Und aus dieser Hoffnung heraus kann man Leute zum Handeln bewegen, weil dann denken sie, dass es noch Möglichkeiten gibt für eine Verbesserung.
2: Dieses Handeln passiert im Großen. Die Spenden für Black Lives Matter sind da vielleicht das beste Beispiel. Aber vor allem passiert die Veränderung, die BTS und ARMY bewirken, im Kleinen, in einzelnen Lebensgeschichten.
0: Man kann von der Musik von BTS bewegt sein und gleichzeitig wissen, dass dahinter ein milliardenschweres Unternehmen steht. Man kann BTS lieben und gleichzeitig wissen, dass man nur einen Teil von ihnen kennt. Beides ist wahr und beides schließt sich nicht aus.
2: Das ist vielleicht das Ehrlichste, was man über BTS sagen kann. Sie sind voller Widersprüche. Authentisch und strategisch, verletzlich und professionell, koreanisch und global, Idols und Menschen.
0: Und genau deshalb lieben ihre Fans sie. Das war die 6. und letzte Folge von Kennst du BTS? Eine Band aus Korea verändert die Welt. Arirang. Alles neu, alles anders? Alle Folgen findet ihr in ARD Sounds. Ich bin Lisa-Sophie Scheurel.
2: Und ich bin Dongin Kim. Kennst du BTS? Eine Band aus Korea verändert die Welt ist eine Co-Produktion von ARD Kultur, SWR, Saarländischem Rundfunk und Radio Bremen. Produziert von ACB Stories. Idee: Charlotte Schulze. Redaktion und Story Development: Charlotte Schulze, Miko-Sophie Kümmel, Julius Wussmann und Isabel Wob. Audioproduktion: Dennis Hirter. Original Music: Marc Übel. Producer: Isabel Wob. Executive Producer: Dennis Hirter und Julius Wussmann. Sensitivity Read: Inyoung Cho. Fact-Checking: Fenner Akastaf. Artwork: Chioma Lisa Michelle Otakago. Redaktion ARD Kultur: Rebecca Leiter. Redaktion Radio Bremen: Amelie Neumann. Redaktion SR: Desiree Löffler. Redaktion SWR: Chris Eckert. Head of Content ARD Kultur: Christian Koster-Zahn. Produktionsleitung ARD Kultur: Annemarie Haag. Vielen Dank an alle unsere GesprächspartnerInnen. Conny Zhang, Daniel Koch, Mincho, Ming, Feng, Simone Goldschmidt-Lechner, Alexander Schmidt, Dom Rivinus, Professor Lee, Stefanie Rosenthal, Charlie und alle lieben Menschen von Jer Army, die uns Sprachnachrichten geschickt haben. Tonmaterial von Big Hit Entertainment und Hype sowie Apple Music, Rolling Stone, Reuters und Netflix.

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6: 23 Uhr mit Peter Eichenberg. Bundesverkehrsminister Bilger will morgen mit seinen Länderkollegen über weitere Maßnahmen gegen die Folgen des extremen Niedrigwassers beraten. Viele Bundesländer haben bereits das Lkw-Fahrverbot an Sonn- und Feiertagen vorübergehend ausgesetzt. Bilger geht davon aus, dass die Einschränkungen für die Binnenschifffahrt noch den gesamten August dauern. Aus der Nachrichtenredaktion Marei Beermann.
7: Die Lage sei weiterhin sehr angespannt, sagte der CDU-Politiker bei einem Unternehmensbesuch in Neumünster. Um die Logistikketten einigermaßen stabil zu halten, hatte das Bundesverkehrsministerium darum gebeten, Transporte zumindest teilweise auf die Straße zu verlagern. Die Mehrheit der Bundesländer ist der Empfehlung mittlerweile nachgekommen und hat das Lkw-Fahrverbot für Sonn- und Feiertage vorübergehend ausgesetzt, darunter zuletzt Schleswig-Holstein, Hamburg und Hessen.
6: Nach dem Erdbeben in Kolumbien ist die Zahl der Toten laut Behörden auf 240 gestiegen. Tausende Menschen werden noch vermisst. Das geht aus Datenbanken hervor, die von Zivilisten betrieben werden. Aus der Nachrichtenredaktion Astrid Rolle.
8: Damit könnte die Zahl der Opfer noch deutlich steigen. Rettungskräfte, Soldaten und Angehörige suchen in den Trümmern weiter nach Überlebenden. Inzwischen ist auch Hilfe aus dem Ausland angelaufen. Auch die deutsche Caritas bereitet nach eigenen Angaben einen Einsatz vor. Kolumbiens Präsident de la Espriella hatte den Notstand ausgerufen, um die Krisenhilfe zu erleichtern. Durch das Beben der Stärke 7,4 wurden ihm zufolge mehr als 1300 Menschen verletzt, über 1100 Häuser stürzten vollständig ein.
6: Ungarn hat einen neuen Staatspräsidenten. Das Parlament in Budapest wählte den ehemaligen Präsidenten des obersten Gerichtshofs Andras Boka in das Amt. Er ist ein prominenter Gegner des langjährigen Ministerpräsidenten Orban. Die Neuwahl war notwendig, weil der bisherige Präsident Sulyok im Juli durch eine Verfassungsänderung abgesetzt worden ist. Sulyok war ein Anhänger Orbans. Bei der Leichtathletik-EM in Birmingham hat Owen Ansah soeben Bronze im 100-Meter-Sprint gewonnen. Der Deutsche stürmte in 10,19 Sekunden ins Ziel und musste sich nur den Briten Romel Glave und Jeremiah Esso geschlagen geben. Ansahs Bronzemedaille ist die vierte Medaille für das deutsche Team. Zuvor hatte Hammerwerfer Merlin Hummel Silber geholt. Das waren die Nachrichten. Das Wetter in Deutschland? Nachts fast überall trocken, bei Tiefstwerten von 17 bis 6 Grad. Morgen viel Sonne, im Norden auch Wolken, an den Alpen einzelne Gewitter. Höchstwerte 19 Grad auf den Nordseeinseln bis 36 Grad im Mittelgebirge. Am Donnerstag ist es sonnig bei 24 bis 37 Grad. Am Freitag dann heiter, im Westen später auch ein paar Schauer oder Gewitter bei Höchstwerten zwischen 26 und 39 Grad. Es ist 23.03 Uhr.
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9: Und so sieht's auf den Straßen aus. A3 Köln Richtung Oberhausen, zwischen Leverkusen-Opladen und Solingen 3 Kilometer Stau an einer Baustelle. A5 Karlsruhe Richtung Frankfurt, zwischen Karlsruhe-Mitte und Karlsruhe-Durlach 4 Kilometer Stau. A5 jetzt Karlsruhe Richtung Basel, zwischen Ettlingen und Rastatt-Süd 4 Kilometer Stau wegen Bergungsarbeiten. A8 Karlsruhe Richtung Stuttgart, zwischen Karlsbad und Pforzheim-West 2 Kilometer Stau. Die A30 Bad Oeynhausen Richtung Osnabrück ist zwischen Melle-West und Gesmold nach einem Unfall gesperrt. Ebenfalls nach einem Unfall gesperrt ist die A45 Gießen Richtung Hagen zwischen Siegen-Süd und Siegen.

0: Und noch eine dritte Unfallsperrung betrifft die A62 Landstuhl Richtung Nonnweiler in Höhe Nohfelden-Türkismühle. Wo immer Sie unterwegs sind, eine gute und sichere Fahrt.
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0: Von NDR Info in Hamburg mit Tom Westerholt am Mikrofon. Herzlich willkommen. Vielleicht fühlt es sich ein bisschen wie ein Déjà-vu an, wenn Sie die Worte hören: Waldbrände, Hitzewellen, Niedrigwasser. Wir haben ja auch schon viel darüber berichtet hier in der ARD Infonacht. Eben weil es ja auch in unseren Alltag eingreift. Wie muss es dann erst sein, wenn der Klimawandel so massiv die eigene Heimat bedroht, dass das Bleiben so gefährlich wird, dass es fast keine Option mehr ist? Wir schauen uns gleich mal an, wie stark diese Form der Klimamigration in Zukunft zunehmen könnte. Vorher blicken unsere Korrespondenten auf die Situationen in ihren jeweiligen Berichtsgebieten. Wie sieht es auf der Karibikinsel Tuvalu, in Südamerika oder selbst in Kanada aus? Dort verschwinden mittlerweile ganze Ortschaften.
2: Länger werdende Hitze- und Dürreperioden machen den Boden in vielen Regionen Kanadas immer trockener. Oft reicht ein Funke, der sich gepaart mit stärkerem Wind in den Prärieregionen rasant in einen riesigen Flächenbrand verwandelt. Erst am Wochenende musste die westkanadische Provinz British Columbia deshalb den Notstand ausrufen. Mehrere unkontrollierte Waldbrände hatten sich so schnell ausgebreitet, dass 20.000 Menschen evakuiert werden mussten. Vor allem Einwohner der Stadt Summerville. Keiner der Betroffenen weiß bis jetzt, was von ihrem Zuhause noch übrig ist und ob es noch bewohnbar sein wird. Als heftige Waldbrände im Jahr 2021 den Ort Lytton zu 90% zerstört hatten, verloren hunderte Menschen ihre Wohnungen. Obwohl der Staat viel in den Wiederaufbau investiert hat, sind die wenigsten zurückgekehrt. Auch die tauenden Permafrostböden in Kanada sind ein Problem. Fundamente von Gebäuden werden instabil, Straßen werden zerstört. Durch Erosion verlieren einige Orte sogar meterweise Küstenlinie an das Eismeer. Am häufigsten davon betroffen sind kleine indigene Gemeinden in der kanadischen Arktis. Teilweise müssen sie ihre Dörfer deshalb vollständig umsiedeln. Eine offizielle Gesamtzahl aller Menschen, die aufgrund von Klimaveränderungen in Kanada bereits dauerhaft umziehen mussten, gibt es nicht. Im Vergleich zu anderen Ländern spürt Kanada den Klimawandel besonders stark. Das Land erwärmt sich doppelt so schnell wie im globalen Durchschnitt. Der Norden sogar dreimal so schnell. Giselle Uka, ARD Studio Kanada.
3: In Südamerika bestimmen sehr unterschiedliche Wetterextreme den Alltag vieler Menschen. Die Internationale Organisation für Migration und die Weltorganisation für Meteorologie weisen darauf hin, dass sowohl Dürren als auch Überschwemmungen und der Anstieg des Meeresspiegels zunehmend Menschen in die Flucht schlagen. Ein Beispiel ist der Süden Brasiliens. Im Bundesstaat Rio Grande do Sul kam es vor 2 Jahren zu extremen Überschwemmungen. Mehr als 500.000 Menschen musste ihre Häuser verlassen. In den vergangenen Wochen regnete es wieder heftig in der Region. Klimaforscher sagen, das ist keine klassische Naturkatastrophe. Es geht nicht um kurzfristige Evakuierungen, sondern um die Frage, ob Orte dieser Region langfristig überhaupt noch bewohnbar sind. Der Begriff der Klimamigration macht im Süden Brasiliens die Runde. In den Anden Perus und Boliviens schmelzen die Gletscher rapide, wodurch den Menschen die Wasserreserven verloren gehen. Die Folge: die Landwirtschaft bricht zusammen, viele Bewohner verlassen gefährdete Andentäler und ziehen in größere Städte. Nach Lima im Fall von Peru oder nach La Paz und Santa Cruz im Fall von Bolivien. Und 90% der Vertreibungen durch Klimafolgen finden in Südamerika innerhalb eines Landes statt. Die Menschen ziehen eher in die nächstgelegene Stadt, nicht ins Ausland. Experten erwarten, dass sich die Lage in Südamerika in den nächsten Jahren zuspitzt, dass es weitere größere Überschwemmungen im Süden Brasiliens geben wird, in den Küstenregionen der Meeresspiegel steigt und in den Anden die Gletscherschmelze weitergeht. Oliver Neuroth, ARD Studio Südamerika.
4: Schon in absehbarer Zeit, da könnte der steigende Meeresspiegel für den kleinen Inselstaat Tuvalu im Pazifik zum Problem werden. Bedingt durch den Klimawandel könnte es nämlich der erste Staat sein, der im Meer versinkt. Denn es ist eines der am niedrigsten gelegenen Länder der Welt. Das Land ragt an der höchsten Stelle gerade einmal 5 Meter aus dem Wasser. Und Wissenschaftler prognostizieren, dass bis 2100, zumindest bei Flut, bereits 95% des Landes unter Wasser stehen werden. So viel zur Ausgangslage. Australien hat deshalb das sogenannte Falipili-Abkommen mit Tuvalu auf den Weg gebracht und das wird in den Medien häufig Klimaasyl genannt. um zu vermeiden, dass ganz plötzlich eine größere Abwanderung von Fachkräften stattfindet, also von Tuvalu Richtung Australien, wurde die Zahl dieser speziellen Visa auf 280 pro Jahr begrenzt. Wer so einen Platz bekommt, kann dann in Australien leben, arbeiten und auch studieren. Vergeben werden diese Visa bei einer geheimen Lotterie. Vergangenes Jahr fand der erste Durchlauf statt und der Andrang, der war groß. Von den rund 10.500 Einwohnern Tuvalus haben sich laut australischen Behörden mehr als 8.000 Menschen beworben, also mehr als 80% der Bevölkerung Tuvalus. Im Dezember sind dann die ersten Ausgewählten im rund 4.000 Kilometer entfernten Australien angekommen. Mit dabei unter anderem ein Pastor, eine Zahnärztin und eine Gabelstaplerfahrerin. In Interviews mit der australischen Presse schilderten einige dieser ausgewählten Migranten zum einen ihre Dankbarkeit. Sie sprachen aber auch offen über ihre Sorge, ihre Heimat, ihre Kultur und auch ihre Sprache für immer zu verlieren und dass es ihnen durchaus schwer gefallen ist, diesen Schritt zu gehen. Aktuell läuft die Auslosung der zweiten Runde, also für die diesjährigen und damit nächsten 280 Visa. Aus dem ARD-Studio Südostasien, Anna-Lu Beckmann.
0: Insgesamt keine besonders guten Aussichten also, auch in Kanada, wie gerade gehört. Es bleibt schwer zu schätzen, wie viele Menschen wegen der Klimaveränderungen ihre Heimat verlieren werden. Nur, dass es immer mehr werden, das ist klar. Stefanie Peik dazu aus der ARD-Klimaredaktion.
5: Der Klimawandel hat viele Gesichter. Der Meeresspiegel steigt, Dürren lassen ganze Landstriche veröden. Vielerorts sind Extremwetterereignisse wie Stürme und Überschwemmungen intensiver und häufiger geworden. Schon heute müssen jedes Jahr Millionen Menschen wegen wetterbedingter Naturkatastrophen innerhalb ihres Landes fliehen oder sie werden evakuiert. Und die Zahlen wachsen. Besonders viele Menschen traf es zuletzt zum Beispiel auf den Philippinen oder in Bangladesch, aber auch in reichen Ländern wie den USA. Der Klimawandel bedroht Menschen weltweit, betont Kira Finke, Fachfrau für Klimamigration bei der Deutschen Gesellschaft für Auswärtige Politik.
6: Das hat sich ja auch schon in Europa gezeigt in diesem Sommer, in dem viele Menschen in Frankreich, in Spanien vor Waldbränden fliehen mussten. Und diese Art von Extremereignissen wird häufiger werden. Und das heißt, dass Menschen häufiger Schutz suchen werden müssen.
5: Die meisten fliehen nicht sehr weit, auch in der Hoffnung auf Rückkehr. Eine Studie der Weltbank für die ärmeren Regionen dieser Welt schätzt, dass ohne wirksamen Klimaschutz und Klimaanpassung bis Mitte des Jahrhunderts mehr als 200 Millionen Menschen zur Migration innerhalb ihres Landes gezwungen sein könnten, nur wegen schleichend eintretender Klimawandelfolgen wie dem Anstieg des Meeresspiegels oder Wassermangel. Afrika südlich der Sahara könnte besonders betroffen sein. Es dürfte aber auch viele Menschen geben, die sich eine Flucht gar nicht leisten können.
6: Wir werden wahrscheinlich eine Zunahme von beiden haben, also von Menschen, die versuchen zu fliehen und solchen, die es vielleicht gerne würden, aber nicht können.
5: Konkrete Zahlen für die Zukunft seien allerdings mit Vorsicht zu genießen, warnt sie. Es lässt sich auch nicht seriös beziffern, wie viele Menschen sich langfristig wegen des Klimawandels auf den Weg nach Europa machen werden, erklärt Entwicklungs- und Migrationsforscher Benjamin Schraven.
7: Das ist alles Kaffeesatzleserei.
5: Noch spiele der Klimawandel bei Migrationsbewegungen in Richtung Europa kaum eine Rolle, meint er, und nennt das Beispiel der spanischen Exklave Ceuta.
7: Die Menschen, die wir jetzt gesehen haben, die da nach Ceuta reingestürmt sind, deren Migrationsmotivation hat sehr wenig mit Klimawandel zu tun, sondern eher mit solchen Dingen wie einer wirtschaftlichen Perspektivlosigkeit. Wir müssen davon ausgehen, dass sich das in Zukunft ändern wird.
5: Der Klimawandel dürfte als Fluchtursache wichtiger werden. Von Klimaflüchtlingen sprechen Forschende trotzdem nicht gern. Denn im Völkerrecht sind Flüchtlinge Menschen, die in ihrer Heimat verfolgt werden und deshalb ein Recht auf Schutz im Ausland haben. Für die Millionen, die die Erdüberhitzung bedroht, trifft das nicht zu, aber auch sie benötigen Hilfe. Klimamigrationsforscherin Finke.
6: Also wir brauchen Emissionsminderungen, wir brauchen Klimaanpassung und auch legale Migrationswege.
0: Berichtet Stefanie Peik. Was können wir also tun, um nicht nur das Resultat, also die Klimaflucht zu bremsen, sondern auch den Klimawandel als solchen? Ideen und Projekte gibt es viele, doch wie eine Studie aus den USA jetzt herausgefunden hat, scheiden sich die Geister vor allem in Sachen Akzeptanz. Inka Zimmermann mit den Einzelheiten dazu.
8: Im Kampf gegen den Klimawandel gibt es eine ganze Reihe an sehr unterschiedlichen Lösungen. Zum Beispiel sehr naturnahe Maßnahmen wie Aufforstung oder die Wiedervernässung von Mooren. Auf der anderen Seite stehen eher technologische Maßnahmen, wie etwa das Filtern von Kohlendioxid aus der Luft mit anschließender dauerhafter Speicherung im Untergrund. In einer aktuellen Studie haben Forschende der University of Colorado nun herausgefunden, die meisten Menschen stehen solchen stark technologischen Maßnahmen skeptisch gegenüber und würden eher Maßnahmen unterstützen, die sie als natürlicher empfinden. Für die Befragten war das sogar ein sehr entscheidender Faktor und alle Probanden über alle politischen Lager hinweg waren in diesem Punkt einer Meinung. Die Forschenden führen die Ergebnisse auch darauf zurück, dass die Nähe zur Natur dem Menschen gewissermaßen innewohnt. Das könnte im Kampf gegen den Klimawandel zum Problem werden, fürchten die Forschenden. Denn um wirkungsvoll CO2 einzusparen, sei es unerlässlich, dass die Menschen eine breite Palette technologischer Lösungen unterstützen, so die Forschenden.

0: Und damit ist es jetzt 23.15 Uhr.
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0: Kafr Malik ist ein Ort im besetzten Westjordanland, der stellvertretend für einen gesamten Konflikt steht. Seit langer Zeit schon gehören den Menschen dort große Ländereien, teilweise bis hinunter ins Jordantal. Und auch hier sind israelische Siedler trotzdem auf dem Vormarsch. Seit dem 7. Oktober 2023 übernehmen sie nach und nach die Kontrolle von Kafr Malik. Anwohner sagen, 80% des Landes sei für die Einheimischen dort inzwischen nicht mehr zugänglich. Und ausgerechnet hier, wo der israelisch-palästinensische Konflikt das Leben diktiert, sind israelische und palästinensische Friedensaktivisten zusammengekommen, die sich in der Initiative Ein Land für alle zusammengeschlossen haben. Sie fordern eine internationale Schutztruppe, um Palästinenser im Westjordanland zu schützen. Jan-Christoph Kitzler berichtet.
2: Hamdallah Barat ist ein feiner, schon etwas älterer Herr, Wissenschaftler. Er war Professor an der Arizona State University, lebt einen Teil des Jahres immer noch in den USA. Doch wenn er in seine Heimat kommt, in das Dorf Kufr Malik, nordöstlich von Ramallah, im besetzten Westjordanland, dann sieht er, was in letzter Zeit passiert ist. Seit 3 Jahren greifen die Siedler an, verhindern, dass wir unser Land bearbeiten, bis runter zum Jordantal. Das betrifft etwa 80% von unserem Land, vielleicht mehr. Die Siedler haben im Osten angefangen, dann im Norden weitergemacht, sind dann nach Süden gegangen, bis in den Westen. Zu Kufr Malik gehört eigentlich viel Land. Mehr als 5200 Hektar. Früher hatten die Menschen hier zehntausende Ziegen und Schafe. Sie haben Getreide angebaut, Gemüse und Oliven. Doch jetzt geht das für viele nicht mehr, sagt Professor Barat. Die einzige Lösung für die Menschen ist, ihr Land aufzugeben. Sie können nicht ihr Leben riskieren, um Oliven zu ernten. Und wenn du dein Land bearbeitest, zum Beispiel um Getreide anzubauen, dann kommen sie und legen Feuer oder lassen da ihre Schafe weiden. Das ist die Ironie. Sie stehlen unsere Schafe, kommen dann mit ihnen zurück, damit sie zwischen unseren Olivenbäumen grasen. Vor etwas mehr als einem Jahr hat es 3 Tote gegeben in Kufr Malik. Im Juni letzten Jahres hatten über 100 gewalttätige Siedler den Ort überfallen und Bewohner angegriffen, Häuser und Autos entzündet. 3 Palästinenser wurden getötet, 7 weitere Menschen verletzt. Seit dem 7. Oktober 2023, dem Überfall aus dem Gazastreifen auf Israel, gibt es immer mehr solcher Terrorakte durch Siedler im Westjordanland. Sie haben quasi freie Bahn, das Militär steht oft daneben, manchmal beteiligen sich die israelischen Soldaten an der Gewalt. Vertreter der radikalen Siedler sitzen in der israelischen Regierung, sie unterstützen die Vertreibung von Palästinensern von ihrem Land, propagieren eine Annexion des besetzten Gebiets. Es ist nicht selbstverständlich, dass heute in Kufr Malik Israelis und Palästinenser zusammengekommen sind. Vertreter der Initiative A Land for All, ein Land für alle. Sie wollen eine Zwei-Staaten-Lösung und gleichzeitig das Zusammenleben fördern. Doch erst einmal wollen sie die Palästinenser vor der täglichen Gewalt schützen. Yael Berda ist Professorin für Soziologie an der Hebrew University in Jerusalem. Sie fordert eine internationale Schutztruppe im Westjordanland.
3: Under the law of occupation, it should be the Israeli military.
2: Laut Besatzungsrecht sollte das israelische Militär die palästinensischen Bewohner vor den Siedlermilizen schützen, weil sie nach internationalem Recht schutzbedürftig sind. Aber derzeit ist es mit dieser israelischen Regierung völlig klar, dass die Siedlermilizen vom Staat unterstützt werden. Deshalb unser Ruf nach einer internationalen Schutztruppe. Wir brauchen hier Leute, die diesen Schutz auf jede mögliche Art sicherstellen.
3: In any way possible.
2: Ist das realistisch? Auf jeden Fall sei das notwendig, sagt Ruda Hardai. Auch sie wirbt für die Schutztruppe.
4: People understand behind closed doors that
2: hinter verschlossenen Türen verstehen die Menschen, dass das notwendig ist. Aber das ist eine politische Entscheidung. Und wir wissen, dass es viele Interessen gibt, wenn es um politische Entscheidungen geht. Aber wir sind nicht der erste Fall. Es gab eine Schutztruppe im Kosovo, in Herzegowina, in vielen afrikanischen Ländern. Das ist also nicht neu. Das hat in anderen Konflikten gut funktioniert. Das ist Teil des internationalen Rechts, der internationalen Verpflichtungen.
4: And obligations system.
2: Hamdallah Berat glaubt nicht, dass eine internationale Schutztruppe besonders wahrscheinlich ist. Der pensionierte Professor schreibt gerade die Geschichte seines Dorfs von Kufr Malik. Doch er freut sich über die Aufmerksamkeit. Wenn man schon sterben müsse, dann wenigstens nicht allein, sagt er. Wenigstens wüssten die Menschen dann davon.
5: I mean, if you have to die, don't die isolated. At least people know it.
0: Berichtet Jan-Christoph Kitzler. Und damit kommen wir zurück nach Deutschland. Lassen Sie uns mal eine Rechnung machen. In einem knappen Monat ist Landtagswahl in Sachsen-Anhalt am 6. September. Etwa 11% der Menschen, die dort leben, haben einen Migrationshintergrund. Aber nur ein Viertel davon hat auch die deutsche Staatsbürgerschaft. Die muss aber haben, wer mitwählen will. Und die dazu nötige Einbürgerung, die dauert bei uns von 8 Monaten bis zu knapp 3 Jahren, je nachdem, wo man lebt. Doreen Jonas berichtet, was das für einige Menschen bedeutet.
6: Lott stammt ursprünglich aus den Niederlanden, lebt jetzt in Halle und hätte auch gern die deutsche Staatsbürgerschaft.
7: Ich wäre gerne hier und auch wirklich vollwertiges Mitglied in der Gesellschaft. Ich bin sehr interessiert an Politik und mir fehlt sehr das Wahlrecht in Deutschland. Also ich finde es irgendwie schade, dass ich alles mitbekomme und mich an allen Regeln halte und in dem System arbeite und lebe, aber eben nicht auf allen Ebenen mitbestimmen kann.
6: Anna ist Polin, lebt in der Nähe von Stendal und seitdem ihr Heimatland die doppelte Staatsbürgerschaft erlaubt, hätte sie gern die deutsche dazu.
8: Weil ich gerne wählen würde, weil ich hier lebe. Und es ist auch ein wichtiges Entscheidungsprozess für mich, dass ich auch meine Regierung wählen kann.
6: Karina stammt aus Russland, ist in Leipzig zu Hause und hat die Bundestagswahl im Blick. Auch sie hat ihre Einbürgerung beantragt.
9: Unter anderem, um mein Bleiberecht wirklich abzusichern. Ich meine, ich habe jetzt zwar eine Niederlassungserlaubnis, aber die ganzen politischen Stimmungen gerade beunruhigen mich durchaus.
6: Alle drei Frauen leben und arbeiten schon viele Jahre in Deutschland, haben deutsche Partner und Familie. Für sie steht der Wunsch der Einbürgerung eng im Zusammenhang mit politischer Mitbestimmung. Lott?
7: Mir fällt es schwer, wenn in politischen Reden und Debatten so einen krassen Unterschied gemacht wird zwischen deutschen Staatsbürgern und nicht deutschen Staatsbürgern.
6: Wenn Menschen mit Migrationsgeschichte die deutsche Staatsbürgerschaft anstreben, dann seien die Gründe meist sehr vielschichtig, sagt Undra Dressler. Sie ist die Geschäftsführerin des Landesnetzwerk Migrantenorganisationen in Sachsen-Anhalt, kurz LAMSA.
10: Die Staatsbürgerschaft ist ja weit mehr als so ein Wahlrecht. Ja, sie bedeutet ja rechtliche Gleichstellung, Zugehörigkeit, Sicherheit und die vollständige Anerkennung als Teil dieser Gesellschaft.
6: Das mit der Verlässlichkeit ist allerdings so eine Sache. Zumindest dauert das Ganze zwischen 8 Monaten im Burgenlandkreis und knapp 3 Jahren in Magdeburg. Es könne doch nicht sein, empört sich Undra Dressler, dass
10: ein bundeseinheitliches Gesetz, also bundeseinheitlicher gesetzlicher Anspruch in der Praxis davon dann abhängt, auf welche Seite oder in welchem Landkreis, in welcher Kommune ich lebe.
6: Werden also Menschen aufgrund langer Bearbeitungszeiten in den Ausländerbehörden vom demokratischen Recht der Wahl ausgeschlossen? Dazu hieß es jetzt in Magdeburg auf Anfrage der Grünen in einer Stellungnahme:
11: Die Landeshauptstadt Magdeburg bedauert ausdrücklich, wenn Menschen aufgrund noch nicht abgeschlossener Einbürgerungsverfahren nicht an demokratischen Wahlen teilnehmen können. Das Wahlrecht stellt ein hohes Gut unserer demokratischen Ordnung dar und die Verwaltung ist sich der besonderen Bedeutung einer zügigen Bearbeitung dieser Verfahren bewusst.
6: Undra Dressler vom Netzwerk LAMSA erzählt vom großen Interesse der migrantischen Community an der Landtagswahl. Seit geraumer Zeit beobachtet sie eine Verschiebung in der politischen Debatte. Mit Folgen.
10: Die Menschen mit Migrationsgeschichte in Sachsen-Anhalt fühlen sich hier immer mehr unwohl, beziehungsweise fühlen sich auch nicht sicher. Ja? Und der Alltagsrassismus nimmt ja auch extrem zu.
6: Auch das bewege zur Einbürgerung, für mehr Zugehörigkeit und am Ende auch mehr Sicherheit.
0: Ein Beitrag von Doreen Jonas. Der Biber. Ein possierliches Tierchen, wie wir alle spätestens seit Heinz Sielmann wissen. Im Moment feiert er ein großes Comeback in Südniedersachsen und das, nachdem er 200 Jahre lang nahezu ausgerottet war. Vor allem an der Leine im Landkreis Göttingen breitet sich der größte europäische Nager aus. Deshalb hat die Stadt nun auch einen neuen Biberbeauftragten. Sein Job? Zwischen Mensch und Natur vermitteln. Katharina Reisch hat ihn getroffen.
12: Wir können hier sehen, auf dieser kleinen Insel am Rand, da ist so ein Haufen Äste Totholz aufgehäuft.
13: Spurensuche mit Göttingens ehrenamtlichem Biber-Sachverständigen Henrik Müller. Er weiß genau, welche Bäume der Biber an der Göttinger Leine angenagt hat, wo sein unterirdischer Bau ist und dass der Biber gerne mal die Rüben vom benachbarten Feld frisst. In Göttingen habe der Biber noch keinen Damm gebaut, der zu Überflutungen führen könne, sagt Müller. Konflikte mit dem Biber gebe es daher aktuell nicht. Müller könne sich auf Prävention und Monitoring konzentrieren.
12: Wo leben die Biber? Was tun sie da? Wie viel sind es?
13: In seinem Hauptjob als Leiter der städtischen Baumpflege erfuhr er früh von den Biberaktivitäten in Göttingen. Henrik Müller wünscht sich ein friedliches Zusammenleben von Biber und Stadtbewohnern.
12: Dass wir sozusagen als Gesellschaft ein wildes Tier, was auch sich in der Stadt ausbreitet, einfach akzeptieren können und mit ihm leben können, Kompromisse finden können. Der Biber ist nämlich schon auch wichtig für die gesamte Artenvielfalt, für den Wasserkreislauf, für den Wasserrückhalt, dass er da so viel Positives machen kann, wenn man ihn denn lässt.
13: Wer nun Lust hat, selbst an der Leine auf Biber-Spurensuche zu gehen, kann sich beim Stadtforstamt Göttingen für eine Biber-Exkursion mit dem neuen Biberbeauftragten Henrik Müller anmelden.
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14: Mit Lars Pegelow. Er hat tatsächlich eine Medaille geholt. Ohne Ansa, Deutschlands schnellster Sprinter, wurde bei den Leichtathletik-Europameisterschaften Dritter im 100-Meter-Lauf. Den Tag in Birmingham fasst Jens-Jörg Rieck zusammen.
15: Was für ein Druck und was für eine Show von Ohn Ansa. Der Hamburger sichert sich Bronze über die 100 Meter hinter den Briten Glaive und Azu. Der Olympiasieger aus Italien, Jacobs, am Ende geschlagener Siebter mit einer Verletzung, gar nicht auf den letzten Meter in dieser Entscheidung mit dabei im Kampf um Gold, Silber und Bronze. Zweite deutsche Medaille an diesem Tag, an Tag Nummer 2 für Merlin Hummel. Nach Silber bei den Weltmeisterschaften gewinnt er jetzt auch Silber bei den Europameisterschaften. Musste sich immer wieder konzentrieren gegen den überragenden Ungarn Bencsa Halas, der hier mit Weltjahresbestleistung von 84,25 Meter siegte. War aber kein Kraut gewachsen. Trotzdem zwei Medaillen für das deutsche Team und damit ein sehr guter zweiter Tag für die DLV-Mannschaft.
14: Ohn Ansa also mit Bronze. Ob er die Medaille behalten darf, das ist ja unklar. Ihm droht eine lange Sperre. Er soll einen Dopingtest verweigert haben. Bei den Schwimmeuropameisterschaften in Paris sind nach den Freiwasser nun die Beckenschwimmerinnen und Schwimmer dran. Am zweiten Tag in Paris, genauer gesagt in Saint-Denis, gab es dabei zwei deutsche Medaillen, beide über 800 Meter Freistil der Frauen. Isabel Gose gewann die Silbermedaille. Die Magdeburgerin musste sich nur Simona Quadarella aus Italien geschlagen geben. Für Gose nach zweimal Gold im Freiwasser bereits das dritte Podest der EM schwer erkämpft.
16: Ja, ganz schön hart am Ende. Ich glaube, das hat man auch ein bisschen gesehen. Als Simona dann angezogen hat, konnte ich leider nicht ganz dranbleiben. Aber es ist meine mit Abstand beste Zeit diese Saison nach den Wettkampfkilometern, die ich jetzt schon hinter mir habe. Und die ersten 600 haben sich wirklich gut angefühlt. Ja, also ich kann mich nicht beschweren, ich bin echt happy.
14: Bronze ging in diesem Rennen an Maja Werner, ebenfalls aus Magdeburg, mit persönlicher Bestzeit.
17: Ich habe schon gemerkt, heute ist irgendwie der Rutsch da, aber ich hatte damit jetzt nicht so gerechnet, dass es so eine tolle Zeit wird. Deswegen bin ich umso glücklicher und auch, dass es jetzt eine Medaille geworden ist, ist einfach toll.
14: Außerdem gab es für den DSV zwei vierte Plätze über 200 Meter Rücken bei den Frauen. An Lise Seidel aus Chemnitz und Melvin Imudu aus Potsdam verpasste über 100 Meter Brust, bei den Männern Bronze ebenfalls. Nur knapp. Die Reitweltmeisterschaften in Aachen haben begonnen. In der berühmten Aachener Söhrs haben die Dressurteams dabei den Anfang gemacht. Außerdem hat Jörg Tegelhütte am Abend die bunte Eröffnungsfeier gesehen.
18: Voll war's und stimmungsvoll sowieso, als in der größten Reitsportarena der Welt die Weltmeisterschaften eröffnet wurden.
19: It is my great honor to officially declare the FEI World Championships Aachen 2026 open. Lass die Meisterschaften beginnen. Vielen Dank.
18: Weltreiterpräsident de Vos und rund 30.000 Zuschauer erlebten im nicht ganz ausverkauften Aachener Stadion eine bunte, 90-minütige fröhliche Show. Mit der dänischen Königin Mary auf der Tribüne, Weltmeisterinnen und Weltmeistern des Jahres 2006 in traditionellen Kutschen und natürlich vielen Pferden. Einer der Höhepunkte, der Einmarsch der 65 Nationen mit den deutschen Fahnenträgern Michael Jung und Isabel Wert.
20: Ja, natürlich ist das eine besondere Ehre, hier in Aachen vor heimischem Publikum mit der Fahne, Deutschlandfahne hier einlaufen zu dürfen. mit Michi. Das ist schon cool.
18: Genauso wie die reiterlichen Showeinlagen aller 6 Disziplinen, die in Aachen ihre Titelträger ermitteln. Um WM-Medaillen geht es im Springen, in der Paradressur, in der Vielseitigkeit, im Voltigieren, im Gespannfahren und in der Dressur. Dort naht die Entscheidung in der Teamwertung. Nach dem ersten Tag führt Deutschland vor England.
14: Die Reitweltmeisterschaften in Aachen gehen noch bis zum 23. August.
0: Und das war der Sport in der Infonacht mit Lars Pegelow.

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1: Um 23.30 Uhr mit Ronald Lessig. Bundesverkehrsminister Bilger rechnet nicht damit, dass die Beeinträchtigungen für die Binnenschifffahrt rasch enden. Derweil lockern immer mehr Bundesländer das Lkw-Fahrverbot an Sonn- und Feiertagen. Aus der Nachrichtenredaktion Christiane Rüther.
2: Bilger äußerte sich am Rande eines Unternehmensbesuchs in Neumünster in Schleswig-Holstein. Die Lage sei wirklich sehr angespannt. Er gehe davon aus, dass die Niedrigwasserproblematik im gesamten August bestehen bleibe. Der Bundesverkehrsminister will sich morgen noch einmal mit seinen Kolleginnen und Kollegen aus den Ländern austauschen und über weitere Krisenmaßnahmen beraten. Inzwischen hat die Mehrheit der Bundesländer das Lkw-Fahrverbot an Sonn- und Feiertagen befristet ausgesetzt, darunter Hamburg, Niedersachsen, Schleswig-Holstein und Mecklenburg-Vorpommern. Ziel ist es, Logistikketten aufrechtzuerhalten.
1: Nach dem Erdbeben in Kolumbien suchen die Rettungskräfte nach mehr als 3000 Vermissten. Die Zahl der Toten liegt laut Behörden bei 240. Der kolumbianische Präsident de la Esperella hat den nationalen Katastrophenfall ausgerufen. Das erleichtert unter anderem die Annahme und Koordination von Hilfe aus dem Ausland, die inzwischen angelaufen ist. Das Beben der Stärke 7,4 hatte das südamerikanische Land am Montagmorgen erschüttert. Nach dem mutmaßlichen Drohnenanschlag am Flughafen Leipzig-Halle ist noch unklar, wer hinter dem Angriff steckt. Nach Recherchen von WDR, NDR und Süddeutscher Zeitung haben Ermittler eine verdächtige Antenne an einem Baum außerhalb des Flughafens gefunden. Aus Köln Helene Frömke.
3: Nach Einschätzung von Experten könnte die Antenne dabei geholfen haben, die Drohne, die mit Sprengstoff beladen war, auf den Flughafen zu steuern. Ermittler haben außerdem mehrere DNA-Spuren am Tatort gefunden. Aus Sicherheitskreisen heißt es, anders als gestern von verschiedenen Medien berichtet, dass diese DNA-Spuren nicht mit dem früheren sogenannten DHL-Plot in Verbindung stehen. Vor 2 Jahren hatte ein Netzwerk, das Ermittler dem russischen Geheimdienst zurechnen, mehrere Brandsätze innerhalb Europas per Paket verschickt. Zwischen den beiden Sabotagefällen gibt es auffällige Parallelen, denen die Ermittlungsbehörden jetzt nachgehen.
1: Im Libanon gibt es künftig keine Todesstrafe mehr. Eine Mehrheit der Abgeordneten im Parlament stimmte für die Abschaffung. Die Todesurteile sollen künftig durch lebenslange Haft mit schwerer Zwangsarbeit ersetzt werden. Der Libanon ist damit das erste Land in der arabischen Welt, das auf die Todesstrafe verzichtet. Justizminister Nasser sprach von einem historischen Schritt. Auch Menschenrechtsorganisationen begrüßten die Entscheidung. Das Wetter in Deutschland. In der Nacht überall trocken bei 17 bis 6 Grad. Morgen viel Sonne, im Norden auch Wolken, an den Alpen einzelne Gewitter. Bei bis zu 19 Grad auf den Nordseeinseln und 36 Grad im Mittelgebirge. Am Donnerstag sonnig bei 24 bis 37 Grad. Am Freitag heiter, im Westen einige Schauer, 26 bis 39 Grad. Das waren die Nachrichten.
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4: Unser Blick auf die Straßen. A5 Karlsruhe Richtung Basel zwischen Ettlingen und Rastatt Süd. 4 Kilometer Stau wegen Bergungsarbeiten. Die A30 Bad Oeynhausen Richtung Osnabrück ist zwischen Melle West und Gesmold nach wie vor nach einem Unfall gesperrt. Gleiches gilt für die A45 Gießen Richtung Hagen. Zwischen Siegen Süd und Siegen ebenfalls eine Sperrung nach Unfall. Und das gilt auch für die A62 Landstuhl Richtung Nonnweiler. Hier ist die Autobahn in Höhe Nofelden-Türkismühle nach einem Unfall gesperrt. Eine Meldung noch von der A96 München Richtung Lindau. Die ist im Kreuz Memmingen wegen einer Nachtbaustelle gesperrt. Bitte folgen Sie hier der Umleitungsbeschilderung.
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4: Mit Tom Westerholz am Mikrofon. Ich grüße Sie. Seit gestern wissen wir, die Linke bietet der CDU und deren Spitzenkandidat in Sachsen-Anhalt Sven Schulze ihre Unterstützung an, um eine AfD-Regierung dort zu verhindern. Linken Politiker Bodo Ramelow sagt dazu in einem Interview, Zitat, wer Schaden vom Land Sachsen-Anhalt abwenden will, der muss in der Lage sein, über Parteigrenzen hinweg miteinander zu reden. Nur die Union, die hat sich diese Grenze selbst mal gezogen, nämlich keine Zusammenarbeit mit der Linken. Wie belastbar ist dieser Unvereinbarkeitsbeschluss jetzt noch? Darüber hat Nina Zimmermann mit Hauptstadtkorrespondentin Dagmar Pepping gesprochen. Bodo Ramelow hat ja selbst Erfahrung mit schwierigen Mehrheiten in Thüringen. Wie ernst ist das Angebot der Linken zu nehmen?
5: Das ist absolut ernst zu nehmen. Und der Grund dafür, das sind einfach diese sehr hohen Zustimmungswerte für die AfD. In Sachsen-Anhalt in Umfragen zuletzt bei fast 42%. Und die Spitze der Linkspartei, die hat ein Ziel, das über allem steht. Das heißt, einen Ministerpräsidenten von der AfD zu verhindern. Und deswegen jetzt dieses Angebot von Bodo Ramelow, wo er sagt, wenn man den Schaden abwenden will vom Land Sachsen-Anhalt, dann muss man eben auch in der Lage sein, über Parteigrenzen weg miteinander zu reden. Und dann wirft da ja der CDU vor, rumzueiern. Und es gibt ja noch ein Signal aus der Linken. Der Co-Parteichef Luigi Pandisano, der hat am Wochenende im Sommerinterview auch angedeutet, dass man die CDU und den Ministerpräsidenten Sven Schulze unterstützen möchte. Weil, wie gesagt, es geht darum, einen AfD-Ministerpräsidenten zu verhindern. Und Bodo Ramelow bringt ja wirklich viel Erfahrung mit. Du hast es gerade angedeutet, in Thüringen in seiner letzten Amtszeit als Ministerpräsident, da hatte Bodo Ramelow selber nur eine Minderheitsregierung. Und die wurde interessanterweise damals gestützt von der CDU, die in der Opposition saß in Erfurt. Und da war nämlich auch das gemeinsame Ziel, einen Ministerpräsidenten Björn Höcke von der AfD zu verhindern. Also Ramelow hat jede Menge Erfahrung aus Thüringen und die will er jetzt sozusagen transferieren auf Sachsen-Anhalt.
6: Dann schauen wir auf diesen Unvereinbarkeitsbeschluss. Was heißt denn im Grunde keine Zusammenarbeit mit der Linken? Wäre schon die Wahl Sven Schulzes in Sachsen-Anhalt mit Stimmen der Linken ein Bruch dieses Beschlusses?
5: Ja, das ist eine richtig gute Frage und das ist in der CDU, wie ich finde, nicht richtig geklärt. Was heißt das? Keine Zusammenarbeit in irgendeiner Form mit der Linken. Eine Abstimmung über den Ministerpräsidenten, die wäre darüber hinaus auch noch geheim. Man wüsste also auch gar nicht, ob die Linken für Sven Schulz gegebenenfalls stimmen oder nicht. Ich glaube allerdings nicht, dass die Bundes-CDU so etwas schon als einen Bruch dieses Unvereinbarkeitsbeschlusses werten würde. Denn wir müssen ja auch sehen, sowohl in Thüringen wie auch in Sachsen gibt es ja schon zumindest so eine Art Kooperation zwischen der Linken und der CDU. In beiden Bundesländern können die Ministerpräsidenten Michael Kretschmer und Mario Vogt von der CDU nur deshalb regieren, weil die Linke sie in den Landtagen zumindest punktuell stützt. Also zum Beispiel, wenn es darum geht, den Haushalt aufzustellen. Ich glaube, solange es nicht einen Koalitionsvertrag gibt oder irgendwelche Posten für Politiker der Linkspartei, kann man das von Berlin aus laufen lassen, weil es einfach keine anderen Möglichkeiten gibt, irgendwie sonst als Sven Schulze von der CDU dort als Ministerpräsident im Amt zu bleiben.
6: Naja, aber stillschweigend jetzt quasi das Zugeständnis der Linken mitzunehmen, aber öffentlich darüber nichts zu reden, das wird ja der Linken so auch nicht langen, dass man das quasi in Hinterzimmern jenseits der Öffentlichkeit jetzt erstmal nochmal beredet.
5: Nee, und die Linke fordert ja schon seit Monaten auch hier in Berlin im Bundestag, dass die CDU sich endlich auf sie zubewegen soll, sie akzeptieren soll. Die haben ja damals auch bei der Kanzlerwahl, das vergessen ja viele schon, es damals für Friedrich Merz möglich gemacht, überhaupt am selben Tag in einen zweiten Wahlgang zu gehen. Er war ja im ersten Wahlgang gescheitert als erster Kanzlerkandidat in der Geschichte der Bundesrepublik. Und die Linke hat es Friedrich Merz damals möglich gemacht, sich am selben Tag nochmal zur Wahl zu stellen. Also die haben ihm damals einen Riesengefallen getan. Die fordern ein, sozusagen, dass man mit ihnen auf Augenhöhe zusammenarbeitet. Ist bisher hier in Berlin nicht passiert und deswegen sind die auch so ein bisschen sauer. Aber gleichzeitig sagt die Linke auch, es gibt eine staatspolitische Verantwortung. Und die heißt eben, dass man verhindern will, dass ein AfD-Politiker Regierungschef wird. Man darf nämlich auch nicht vergessen, die AfD in Sachsen-Anhalt wird als gesichert rechtsextrem angesehen. Und man will unbedingt verhindern, dass eben Ulrich Siegmund als erster AfD-Politiker dort Ministerpräsident wird. Und deswegen, glaube ich, wäre die Linke bereit, einen kleinen Schritt zu gehen, um Sven Schulz im Amt zu halten. Aber man erhofft sich zumindest Respekt und dass man eben auf Augenhöhe ja sozusagen gegenüber der CDU auftreten kann.
6: Also der Druck ist da. Wie sind denn im Moment die Kräfteverhältnisse innerhalb der Union zu diesem Thema?
5: Also formal wird an diesem Unvereinbarkeitsbeschluss nicht gerüttelt, wurde auch nicht auf dem letzten Bundesparteitag in Stuttgart. Da hat auch nochmal der damalige Generalsekretär Carsten Linnemann gesagt, wir können mit der Linken nicht zusammenarbeiten. Da hat er auch verwiesen auf durchaus Antisemitismusprobleme in dieser Partei. Aber irgendwie wird man sich ja der Realität irgendwann mal stellen müssen. Ob man es jetzt Kooperation nennt oder Duldung oder Tolerierung, alles unterhalb dieser Schwelle einer Koalition und einer formalen Zusammenarbeit wird man wahrscheinlich irgendwie schlucken müssen in der CDU, weil, wie gesagt, anders wird es nicht möglich sein, denke ich, Sven Schulze. Die CDU liegt in Sachsen-Anhalt gerade bei maximal 24% in Meinungsumfragen, Sven Schulze als Regierungschef im Amt zu halten. Aber die Mehrheitsmeinung der Partei ist eigentlich immer noch so, dass man den Unvereinbarkeitsbeschluss, der ja übrigens auch für die AfD gilt, dass man an dem festhält.
4: ARD-Hauptstadtkorrespondentin Dagmar Pepping war das im Gespräch mit meiner NDR-Kollegin Nina Zimmermann.
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4: Große Herausforderungen in der Pflege, die hat auch Schweden zu bewältigen. Trotzdem wird das Land oft als Vorbild genannt. In Schweden geht nämlich ein sehr hoher Anteil des Bruttoinlandsprodukts in die Pflege, was auch ungewöhnliche Leistungen ermöglicht. Wie zum Beispiel Pflege per Taxiboot. Jana Sinram hat einen Pflegehelfer durch die Schären vor Stockholm begleitet.
7: Es ist der vielleicht schönste Arbeitsweg der Welt. Das kleine rot-weiße Taxiboot gleitet durch glitzerndes Wasser vorbei an roten Häusern auf felsigen Inseln. Früh am Morgen bringt das Boot Hadi Hosseini hinaus in die Schären. Der 26-jährige Afghane ist ausgebildeter Pflegehelfer.
8: Ich bin es gewohnt, jeden Tag mit dem Boot zu fahren. Heute ist ein schöner Tag bei sehr schönem Wetter. Aber manchmal ist es auch ziemlich windig.
7: Hadi kümmert sich hier draußen im Auftrag der Kommune Värmdö um alte Menschen. Sein erster Stopp, ein Sommerhaus auf der Insel Harö. Hadi springt auf den Anleger und geht über eine steile Treppe zu dem alten Holzhaus.
9: Guten Morgen.
7: Bewohner Åke Christiansson hat schon auf ihn gewartet. Der 91-Jährige braucht Hilfe beim Waschen und Anziehen. Åke verbringt jeden Sommer hier im Schärengarten. Sobald der Frühling kommt, zieht es ihn auf die Insel, wo er schon als Kind Ferien gemacht hat. Das Haus, in dem er heute lebt, hat er selbst gebaut.
10: Ich komme seit 1937 hierher, jeden Sommer. Ich kenne jeden hier. Es sind nette Menschen.
7: Die Pflege im Ferienhaus kostet ihn das Gleiche wie zu Hause. Finanziert werden Besuche wie der von Hadi zum großen Teil aus Steuergeld. Denn alte Menschen sollen hier in Schweden so lange wie möglich in ihrer gewohnten Umgebung bleiben können.
8: Hier ist dein Frühstück.
7: Hadi macht Åke noch ein Käsebrot und setzt sich kurz zu ihm, um sich zu unterhalten. Nach etwa einer Stunde macht er sich wieder auf den Weg.
8: Tschüss Åke, hab einen schönen Tag, bis Montag.
7: Mit dem Taxiboot geht es weiter auf die nächste Insel. Die halbe Stunde auf dem Wasser, für Hadi kurz Zeit zum Durchatmen. Sein Patient auf der Insel Gummersholmen lebt das ganze Jahr hier. So wie etwa 900 andere ältere Menschen, um die sich der Pflegedienst der Kommune Värmdö im Sommer wie im Winter kümmert.
9: Guten Morgen, Jutta.
7: Jutta Lindström ist schon 96 Jahre alt. Der Besuch seines Pflegers, nicht nur Hilfe im Alltag, sondern auch gut gegen die Einsamkeit.
10: Es ist schön, dass jeden Tag jemand zu Besuch kommt, dass ich jemanden habe, mit dem ich ein bisschen reden kann. Das ist die Hauptsache.
7: Mit dem jungen Afghanen versteht der alte Mann sich gut. Der setzt sich neben ihnen auf Jüttes Rollator.
8: Ist es okay, wenn ich auf deinem Rolls-Royce sitze?
10: Natürlich.
7: Der finanzielle Eigenanteil für die Heimpflege orientiert sich an der Höhe der Rente. Er liegt in Schweden bei höchstens 260 Euro im Monat, egal wie weit der Anfahrtsweg ist. Pflegehelfer Hadi putzt noch Jüttes Bad und bringt den Müll raus, bevor er sich verabschiedet. Sein Job, für den 26-Jährigen eine Erfüllung.
8: Es bedeutet mir sehr viel. Ich kann Menschen Freude bereiten und ihnen bei Dingen helfen, bei denen sie Hilfe brauchen.
7: Sagt er und fährt mit dem rot-weißen Taxiboot zurück zum Festland. Doch er wird wiederkommen, damit Åke und Jütte noch möglichst lange auf ihren Schäreninseln leben können.
4: Ein Beitrag von Jana Sinram.
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4: Als der russische Angriff auf die Ukraine begann, Ende Februar 2022, da ahnten wir alle nicht, dass wir auch 4 Jahre später immer noch und geradezu täglich über diesen Krieg berichten würden, weil er nichts an Brisanz verloren hat. Jetzt geht es aber um etwas in diesem Krieg, was gar nicht so bekannt ist. Es geht um Söldner, die für Russland in diesem Krieg kämpfen. Viele von ihnen kommen aus Afrika und einige landen auch in der Ukraine in Kriegsgefangenenlagern. Katrin Schmick vom WDR hat mit Thilo Gläsken darüber gesprochen. Er berichtet zurzeit aus dem ARD-Studio in Kiew. Zunächst ging es erst einmal darum, wie ist die Lage gerade in der Ukraine?
11: Ja, es ist eine besondere Situation gerade und es ist für viele Menschen eigentlich auch kaum noch auszuhalten, weil es aktuell keine Patriot-Abwehrraketen gibt. Das heißt einfach konkret, dass Russland jede Rakete, die sie auf die Ukraine schicken, die sie auf Kiew schicken, auch wissen, dass diese Rakete ankommt, dass diese Rakete einschlägt und möglicherweise auch Menschen tötet, Zivilisten tötet. Und das ist für viele Menschen geht das so weit, dass sie schon präventiv in den U-Bahn-Stationen schlafen, dass sie gar nicht mehr ins Bett gehen, weil sie einfach wissen, wir können uns gerade nicht verteidigen gegen die russischen Raketen, gegen die russischen Angriffe.
6: Ja, schlimme Situation gerade wieder. Für unsere Reporter-Rubrik hast du dich um ein Thema bemüht in der Ukraine, auf das du gestoßen bist, nämlich auf diese besagten afrikanischen Kriegsgefangenen, die in der Ukraine auch in Kriegsgefangenenlagern landen. Also erstmal, wie bist du darauf gekommen und wie hast du es tatsächlich auch geschafft, in diese Lager zu kommen?
11: Ich bin ja auch Afrikanist, also ich interessiere mich auch beruflich für alle afrikanischen Länder, für die 54 Länder des Kontinents und habe eben gehört, dass Russland auch bewusst Menschen aus afrikanischen Ländern anwirbt und wollte dann natürlich erfahren, wie es diesen Menschen geht, wenn sie dann im Krieg in Kriegsgefangenschaft genommen werden und auf ukrainischer Seite landen. Und das Ganze funktioniert eigentlich recht bürokratisch. Also man muss auf ukrainischer Seite eine Akkreditierung beantragen, die bekommt man auch und kann dann einmal im Monat in so ein Kriegsgefangenenlager reisen, sich das dort angucken. Also das sind dann natürlich wie in einem Gefängnis zig Schlösser, die aufgeschlossen werden müssen. Man bekommt einige Fragen auch gestellt von ukrainischer Seite. Man muss letzten Endes dazu sagen, dass man natürlich immer nur das sieht, was die Ukraine einem auch zeigen möchte. Ja. Also man kann sich dann in dem Gefängnis selbst nicht frei bewegen oder auch jeden Menschen ansprechen, den man möchte, weil natürlich auch die Gefangenen Rechte haben. Denken wir an die Genfer Konvention, die natürlich auch Kriegsgefangenen einen besonderen Schutz zusteht. Mhm. Und da konnte ich dann eben mit vielen afrikanischen Kriegsgefangenen sprechen.
6: Und was haben die dir so erzählt?
11: Also das war gar nicht so einfach, große Erzählungen von denen auch beispielsweise von der Front zu bekommen, weil wenn sie über die Front berichten, dann heißt es natürlich auch so viel wie, sie haben Ukrainer getötet. Und wenn sie Ukrainer getötet haben, würden sie sicherlich auch vermuten, dass der Umgang mit ihnen in der Kriegsgefangenschaft schlechter wird. Und deswegen haben sie das ganz groß ausgespart. Viele haben gesagt, dass sie sehr ihre Heimat vermissen, dass sie natürlich gerne in ihre afrikanischen Heimatländer zurückkehren würden, zu ihren Familien. Aber dass das gar nicht so einfach ist, weil sie formal eben als Russen gelten und nicht als Kameruner, als Nigerianer oder als Uganda.
6: Haben Sie dir auch erzählt, wie Sie überhaupt von den Russen angeworben wurden?
11: Das haben Sie mir gesagt, ja. Und zwar ist das, haben Sie mir zumindest gesagt, oft so gelaufen, dass die Russen Sie mit quasi anderen Verträgen, unter anderen Voraussetzungen gelockt haben. Also ich habe mit einem Ägypter gesprochen, der mir erzählt hat, dass Russland ihm gesagt hat, er würde in der Sicherheitsbranche arbeiten. Ein anderer hat mir gesagt, er würde in der Logistikbranche arbeiten. Und dann haben sie auf einmal erfahren, es geht für sie an die Front. Also sie müssen dann wirklich, von jetzt auf gleich mussten sie dann kämpfen. Und dann sind das natürlich andere Bedingungen. Wenn man dann sich vorstellt, man landet plötzlich an der Front, wo es dann wirklich um Leben und Tod geht. Und man ging eigentlich davon aus, man würde nur in einem Lager arbeiten oder in der Sicherheitsbranche irgendwo in Russland mit einem sehr, sehr guten Gehalt, von dem man natürlich auch große Teile zu der Familie in den afrikanischen Ländern wieder schicken kann.
6: Was geschieht denn mit diesen Gefangenen jetzt?
11: Das ist eine ganz, ganz große Frage, weil ich habe ja gerade schon gesagt, sie gelten formal als Russen, weil sie für Russland gekämpft haben. Aber andererseits haben sie oft gar keinen russischen Pass. Sie sind aus Kamerun, aus Kenia, aus Uganda. Und diese Länder müssten sich dann darum bemühen, dass sie ihre Staatsangehörigen aus der ukrainischen Kriegsgefangenschaft wieder sozusagen nach Hause holen. Umgekehrt macht Russland es nämlich nicht. Russland holt sozusagen nur die eigenen Leute, obwohl sie ja eigentlich auch für Russland gekämpft haben, aus der Kriegsgefangenschaft zurück.
6: Überhaupt, von was für einer Größenordnung sprechen wir eigentlich? Wie groß ist dieses Lager, in dem du warst?
11: Das kann ich dir ganz, ganz schwer sagen, weil ich natürlich nur einen gewissen Teil des Lagers gesehen habe. Aber ich habe so ungefähr 150 Gefangene gesehen, von denen etwa 50 aus afrikanischen Ländern stammten, weitere 30 aus Südamerika, aus Asien, also aus vielen Ländern der Welt, eigentlich gar nicht so viele aus Russland. Das war natürlich nur der Einblick, den mir die Ukraine geben wollte, aber auch unabhängige Beobachter stellen fest, dass Russland immer stärker im Ausland anwirbt, anstelle von den eigenen Leuten im Krieg einzusetzen sozusagen.
6: Was hattest du denn für einen Eindruck? Du hast jetzt gesagt, klar, du hast natürlich immer nur von der ukrainischen Seite was erfahren und auch die Akkreditierung über die Ukraine bekommen. Wie werden die Menschen behandelt? Wie lebt es sich in so einem Lager?
11: Also das ist natürlich kein schönes Leben, aber man sollte natürlich auch nicht vergessen, wofür diese Menschen gekämpft haben. Trotzdem hatte ich einen ganz, ganz guten Eindruck von dem Lager. Also ich habe niemanden gesehen, der mangelernährt war. Ich habe niemanden gesehen, der mir jetzt offensichtlich einen Eindruck gemacht hat, als wäre er erst kürzlich von einem beispielsweise Mitarbeiter im Lager geschlagen worden. Umgekehrt ist das nämlich so. Das sehen auch unabhängige Berichte, legen das immer wieder nahe, dass 96% der ukrainischen Kriegsgefangenen in Russland gefoltert werden. Und da reden wir dann eben von wirklich körperlicher Folter, von Demütigungen, von Vergewaltigungen und so weiter und so fort.
6: Tilke, zum Schluss nochmal zurück zum Anfang sozusagen. Du bist jetzt seit einem Monat zur Vertretung in unserem Studio in Kiew. Was für einen Eindruck hast du gewonnen in dieser Zeit? Wie kriegsmüde sind die Menschen? Hat irgendjemand überhaupt noch Hoffnung, dass dieser Krieg irgendwann mal zu Ende gehen könnte, geschweige denn gewonnen werden könnte?
11: Also ich sehe überhaupt keine Kriegsmüdigkeit in der Ukraine. Mhm. Ich sehe auch nicht diese Skepsis, dass man den Krieg überhaupt gewinnen kann. Ich sehe eigentlich nur, dass die Menschen natürlich sagen, wir wollen unbedingt frei sein. Und natürlich haben Menschen in der Ukraine Angst, gar keine Frage. Viele Menschen schlafen unfassbar schlecht, weil sie Angst haben, dass die nächste Rakete bei ihnen einschlägt. Aber das ist meine Erfahrung. Sie haben noch mehr Angst davor, unter russischer Besatzung leben zu müssen.
4: Kiew-Korrespondent Thilo Glesken über afrikanische Kriegsgefangene in der Ukraine.
0: Kultur.
4: Wir haben vorhin hier in der ARD-Infonacht schon über den neuen Film Sunny Dancer berichtet, der im Februar bei der Berlinale Premiere gefeiert hat und ab Donnerstag bei uns im Kino läuft. In der Hauptrolle zu sehen Bella Ramsey, geboren in Großbritannien, 22 Jahre jung, aber längst international bekannt durch ausdrucksstarke Rollen etwa in Game of Thrones und The Last of Us. Lisa Maria Röhling mit einem Porträt.
12: Bella Ramseys Karrierestart klingt wie der von vielen Schauspielerinnen und Schauspielern. Eine Nebenrolle in einer Fernsehserie, als Ramsey gerade mal 13 Jahre alt war. Aber die Rolle, genauso wie die Serie, hatten es in sich. Ramsey spielte Lyanna Mormont, das Oberhaupt des Hauses Mormont, in der 5. Staffel der Fantasy-Serie Game of Thrones. Lyanna Mormont ist ein mutiges, ziemlich selbstbewusstes Mädchen, für das klar ist, sie wird sicherlich nicht stricken und in der Ecke sitzen, während andere für sie kämpfen.
13: I don't plan on knitting by the fire while men fight for me. I might be small, Lord Glover, and I might be a girl. But I am every bit as much a northerner as you.
12: Die Rolle genauso wie das heroische Ende von Lyanna Mormont machten Bella Ramsey schlagartig berühmt. Schon während des Drehs von Game of Thrones folgte dann die erste Hauptrolle in der Kinderserie Eine lausige Hexe, eine ganz andere, weniger düstere Fantasywelt.
14: Und wer bist du?
15: Mildred. Mildred Hoppelt.
12: Es sollte dann aber wieder eine düstere, dystopische Welt sein, die Bella Ramseys schauspielerischen Durchbruch besiegeln sollte. The Last of Us, basierend auf dem gleichnamigen Computerspiel, erzählt von einer postapokalyptischen Welt, in der die menschliche Zivilisation durch eine Zombie-Infektion zusammengebrochen ist. Überlebende versuchen, sich durchzuschlagen. Bella Ramsey spielt Ellie, die immun gegen die Infektion ist und deshalb von Joel, gespielt von Pedro Pascal, durch die USA geschmuggelt wird, in der Hoffnung, dass sie der Schlüssel für eine Impfung ist.
16: Ist alles an einem Tag zusammengebrochen?
17: So ziemlich.
16: Wie? Es war doch niemand mit dem Pilz infiziert. Alle waren gesund, sind ins Restaurant gegangen, sind rumgeflogen mit Flugzeugen. Und dann alle gleichzeitig? Wie hat das überhaupt angefangen?
12: Was es bedeutet, so eine bekannte Figur aus einem Computerspiel zu spielen, sei während des Drehs nach und nach klarer geworden, erzählt Bella Ramsey in einem Interview mit GQ vor knapp einem Jahr.
18: I wasn't nervous about the actual filming.
12: Ich war nicht nervös, als ich angefangen habe zu filmen. Ich bin öfter mal erkannt worden wegen Game of Thrones, aber ich habe mich trotzdem sehr anonym gefühlt. Aber als bei The Last of Us klar wurde, dass ich viel reisen werde, viele Interviews geben werde, dass Menschen sich mehr mit meinem Privatleben auseinandersetzen oder mich anders behandeln würden, davor hatte ich Angst. Denn schnell geht es in Interviews und in den sozialen Medien nicht mehr nur um Bella Ramseys schauspielerische Leistung, sondern um Fragen der Identität. Bella Ramsey ist non-binär, identifiziert sich also nicht als weiblich oder männlich. Was das bedeutet, hat Ramsey erst vor kurzem in einem Podcast besprochen. Ich denke gerade, sprecht mich an, wie ihr mich seht. Mir ist total klar, wenn ich in ein Taxi einsteige, werden der Fahrer oder die Fahrerin mich als Frau ansprechen, weil sie mich so sehen. Ich verstehe das. Ich war nie streng mit den Pronomen. Ich bin mir nicht mal sicher, ob es mich so sehr interessiert. Ich weiß genau, wer ich bin.
18: I'm very comfortable in like who I am.
12: Nominierungen für den Emmy, den Golden Globe und den BAFTA, genauso wie ein Platz auf den Forbes 30 unter 30 30 gehören jetzt schon mit gerade mal 22 Jahren zu Bella Ramseys Leistung. Das Lob der Kritiker reißt auch in diesem Jahr nicht ab. Der neueste Film Sunny Dancer feierte bei der diesjährigen Berlinale Premiere, war für einen Nachwuchspreis nominiert. Darin spielt Ramsey die 17-jährige Ivy, die von ihren Eltern in ein Sommercamp für Jugendliche geschickt wird, die an Krebs erkrankt sind.
17: Wir denken, dass es vielleicht gut ist, wenn du von Menschen umgeben bist, die erlebt haben, was du erlebt hast.
19: Nein, kommt nicht in Frage. Ein Chemocamp?
12: Die nächsten emotional herausfordernden Rollen warten schon auf Bella Ramsey. Die dritte Staffel von The Last of Us ist in Produktion und eine weitere Serie über ein Mutter-Tochter-Duo, das sich im Zeugenschutzprogramm durchschlagen muss, soll Ende des Jahres rauskommen.
4: Lisa Maria Röhling über den 22-jährigen Hollywood-Star Bella Ramsey.
0: Standpunkte.
4: Aus den deutschen Nachrichtendiensten echte Geheimdienste zu machen, das hat Bundesinnenminister Dobrindt angekündigt. Das Kabinett will seine Reformpläne jetzt auf den Weg bringen. Der Verfassungsschutz und der fürs Ausland zuständige Bundesnachrichtendienst bekommen dann mehr Möglichkeiten, Informationen und Daten zu speichern, aber auch Sabotageakte oder Hackerangriffe aktiv zu bekämpfen. Unsere Gastautorin Beatrice Achterberg, Politikredakteurin der Neuen Zürcher Zeitung in Berlin, hält das grundsätzlich für richtig.
20: Cyberangriffe, Sabotage und Operationen fremder Staaten machen nicht an deutschen Zuständigkeitsgrenzen Halt. Wie real solche Gefahren inzwischen sind, hat zuletzt der Fund einer mit Sprengstoff bestückten Drohne am Flughafen Leipzig-Halle gezeigt. Deshalb ist es richtig, den deutschen Geheimdienst endlich schlagkräftiger zu machen. Wer etwa einen gegnerischen Server identifiziert, sollte, unter klaren Voraussetzungen natürlich, auch eingreifen können. Wer von einer Sabotageaktion weiß, muss sie schnell verhindern dürfen, statt anschließend nur einen perfekten Lagebericht darüber zu schreiben. Solche Befugnisse sind auch immer ein Risiko. Sie dürfen nicht zum Freifahrtschein werden. Aber der jetzige Zustand ist genauso fatal. Den deutschen Geheimdienst so eng zu fesseln, dass gegnerische Staaten den größeren Handlungsspielraum haben. Ein wehrhafter Staat muss Gefahren erkennen können und alle verfügbaren Mittel einsetzen dürfen, diese auch auszuschalten.
4: Die Meinung von Beatrice Achterberg. Die Süddeutsche Zeitung aus München nennt das Vorhaben dagegen bedenklich. Ihr Autor kritisiert, dass Agenten dann künftig etwa Wohnungen durchsuchen dürften.
21: Gefahrenabwehr übernimmt bislang die Polizei. Natürlich durchsucht sie Wohnungen. Aber dann gilt stets, ein Richter muss das genehmigen. Anwälte dürfen hinterher Akten einsehen. Das ist wichtig, denn es geht um sensible Grundrechte. Der Verfassungsschutz arbeitet anders. Er schleicht sich einfach davon und die Betroffenen erfahren nie, wer bei ihnen in den Schränken gewühlt oder den Laptop manipuliert hat. Dobrindt plant mit diesem Entwurf eine Parallelpolizei zur normalen Polizei mit teilweise identischer Gefahrenabwehrmission, nur ohne die rechtsstaatliche Kontrolle.
4: Die Bild-Zeitung meint, bisher sei der deutsche Geheimdienst eine bürokratische Lachnummer gewesen. Mit der geplanten Reform ändere sich das grundlegend.
21: Doch wer jetzt glaubt, man könne den Hebel in den Zentralen einfach über Nacht umlegen, der irrt gewaltig. Ein schlagkräftiger Geheimdienst entsteht nicht auf dem Papier eines Gesetzentwurfs. Spionage und Abwehr leben von jahrzehntelanger Erfahrung, tiefen Vertrauenskontakten und absolutem Top-Personal. Das baut man nicht in wenigen Monaten auf. Aber diese Reform ist eine Lizenz zum Neuanfang für mehr Sicherheit. Und genau das ist es, was am Ende zählt.
4: Und der Autor der Berliner Taz warnt, dass die Geheimdienste dann so viel Macht wie nie zuvor bekämen und auch im Inland aktiv werden sollen.
21: Indem die Bundesregierung das ändert, reißt sie eine Grenze ein, die einst als Lehre aus dem NS-Terror ganz bewusst gezogen wurde. Die Gestapo vereinte das Vorgehen eines Geheimdienstes mit Gewaltmonopol und praktischen Fähigkeiten der Polizei in einer Behörde. Niemand behauptet nun, dass BND und Verfassungsschutz unmittelbar mit Inkrafttreten des Gesetzes zu einer Geheimpolizei werden. Es eröffnen sich aber zumindest neue Möglichkeiten. Wer weiß, welche Partei in Zukunft die Bundesregierung stellt?
4: Das waren die Standpunkte, zusammengestellt von Simon.

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1: Um 0 Uhr mit Ronald Lessig. Bundesverkehrsminister Bilger berät heute erneut mit seinen Kollegen aus den Bundesländern über die schwierige Lage der Binnenschifffahrt. Hintergrund sind die niedrigen Wasserstände in mehreren Flüssen, die für den Warentransport wichtig sind. Aus der Nachrichtenredaktion Martin Seiler.
2: Die Ressortleiter wollen auch über mögliche weitere Maßnahmen sprechen. Die Aufhebung des Sonntagfahrverbots für Lkw haben die meisten Bundesländer schon beschlossen, auch wenn nur ein Bruchteil der für Schiffe vorgesehenen Güter so transportiert werden kann. Und Umweltverbände sowie Teile der Opposition kritisieren, dass dieser Schritt alles andere als klimafreundlich ist. Gestern hatte Bilger die Lage als weiterhin sehr angespannt bezeichnet. Man müsse davon ausgehen, dass die Probleme mit Niedrigwasser noch den ganzen August bestehen bleiben, so der CDU-Politiker.
1: Nach dem Drohnenvorfall am Flughafen Leipzig-Halle haben Ermittler eine verdächtige Antenne an einem Baum außerhalb des Flughafens gefunden. Das haben Recherchen von WDR, NDR und Süddeutscher Zeitung ergeben. Demnach könnte die Antenne geholfen haben, die Drohne auf den Flughafen zu steuern. Außerdem wurden mehrere DNA-Spuren am Tatort gefunden. Diese stehen aber laut Sicherheitskreisen nicht mit dem sogenannten DHL-Plot in Verbindung. Dabei hatte vor 2 Jahren ein Netzwerk, das dem russischen Geheimdienst zugerechnet wird, mehrere Brandsätze per Paket verschickt. Zwischen den beiden Sabotagefällen gibt es Parallelen, denen die Ermittler jetzt nachgehen. Bei der Leichtathletik-EM in Birmingham hat das deutsche Team am 2. Wettkampftag 2 Medaillen geholt. Hammerwerfer Merlin Hummel gewann Silber, 100-Meter-Sprinter Owen Ansah holte Bronze. Aus Köln Jens-Jörg Rieck.
3: Was für ein Druck und was für eine Show. Owen Ansah, der deutsche Rekordhalter, der wegen einer verpassten Dopingprobe mit dem Rucksack einer drohenden Sperre an den Start ging, gewann hinter den Briten Glaive und Azu Bronze und damit die erste Medaille für einen deutschen 100-Meter-Sprinter bei Europameisterschaften seit 40 Jahren. Im Hammerwurf sicherte sich Merlin Hummel nach Silber bei den Weltmeisterschaften, jetzt auch Silber bei der EM. Der Bayer musste allerdings bis zum 5. Versuch zittern, ehe die insgesamt 4. deutsche EM-Medaille im Alexander Stadium feststand.
1: Und bei der Schwimm-EM in Paris hat Isabel Gose ihre 3. Medaille gewonnen. Nach 2-mal Gold in den Freiwasserwettbewerben holte die Magdeburgerin über 800 Meter Freistil Silber. Vereinskollegin Maja Werner sicherte sich Bronze. Das waren die Nachrichten. Das Wetter in Deutschland. Meist trocken bei Tiefstwerten von 17 bis 6 Grad. Tagsüber viel Sonne, im Norden ein paar Wolken, an den Alpen einzelne Gewitter. Höchstwerte 19 Grad auf den Nordseeinseln bis 36 Grad im Mittelgebirge. Am Donnerstag sonnig bei 24 bis 37 Grad. Am Freitag heiter, im Westen ein paar Schauer oder Gewitter, 26 bis 39 Grad. Es ist 0:03 Uhr.
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4: Und da haben wir diese Meldungen für Sie. A5 Karlsruhe Richtung Basel zwischen Ettlingen und Rastatt Süd. 2 Kilometer Stau wegen Bergungsarbeiten. Die A30 Bad Oeynhausen Richtung Osnabrück ist zwischen Melle-West und Gesmold nach wie vor nach einem Unfall gesperrt. Genauso sieht's aus auf der A62 Landstuhl Richtung Nonnweiler in Höhe Nofelden-Türkismühle, ebenfalls eine Sperrung nach einem Unfall. Und eine Meldung von der A96 München Richtung Lindau. Die ist im Kreuz Memmingen wegen einer Nachtbaustelle gesperrt. Bitte folgen Sie hier der Umleitungsbeschilderung. Allen unterwegs wünschen wir eine gute und sichere Fahrt.
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4: Mit Tom Westerholt von NDR Info in Hamburg. Und wir beschäftigen uns zu Beginn dieser Stunde mit der politischen Situation in Ungarn. Dort ist gerade vieles im Umbruch. Damit herzlich willkommen bei uns in der Infonacht. 16 Jahre lang hat Ministerpräsident Viktor Orbán Ungarn geprägt und seinen Einfluss dabei weit über die Regierung hinaus ausgebaut. Auf Justiz, Medien und staatliche Institutionen. Im April dann der Machtverlust. Der deutlich europafreundlichere Peter Modyar gewann die Wahl und löste Orbán ab. Das zieht seitdem weitere politische Entscheidungen nach sich. Gestern folgte ein weiterer großer Schritt.

0: Ungarn hat einen neuen Staatspräsidenten. Einen Mann und Juristen, den Orbán einst aus dem Amt drängen ließ, weil er dessen Justizreform kritisiert hatte. Clemens Fehrenkotte berichtet.
1: Die Bekanntgabe des Abstimmungsergebnisses erfolgte vor einem nahezu halbleeren Plenarsaal im ungarischen Parlament. Bei der geheimen Abstimmung haben 146 Abgeordnete einen Stimmzettel entnommen. Den in der Wahlurne gefundenen Stimmzetteln zufolge haben 146 Abgeordnete ihre Stimme abgegeben. Die Verteilung dieser Stimmen ist wie folgt. Es gab keine ungültigen Stimmen. Die Zahl der gültigen Stimmen beträgt 146. Davon entfielen 140 auf Ja-Stimmen. Die Zahl der Nein-Stimmen betrug 6. Es gab keine Enthaltungen. Die Protokollführer stellten fest, dass die Abstimmung gültig und erfolgreich war. Alle Mitglieder der Oppositionsfraktion von Ex-Ministerpräsident Viktor Orbán blieben der Abstimmung aus Protest fern. Sie erklärten die Wahl für rechtswidrig. Der neue Staatspräsident war vor mehr als 14 Jahren vom damaligen Premierminister Orbán aus seinem Amt als Präsident des Obersten Gerichtshofs entfernt worden. Boko hatte zuvor die sogenannte Justizreform Orbáns öffentlich massiv kritisiert, mit der die Unabhängigkeit der Justiz stark eingeschränkt worden war. In seiner Ansprache vor dem Parlament erklärte Boko, er habe Ja zu der Anfrage von Premierminister Modjor gesagt, weil Ungarn in einer Phase seiner Geschichte angelangt sei, Zitat, in der ernsthaftes Nachdenken über die Funktionsweise des Staates, die Verfassungsmäßigkeit und die Gemeinschaft des Landes erforderlich ist. In Ungarn hat sich ein System herausgebildet, in dem eine Partei den Staat und seine Institutionen fest im Griff hatte. Am Ende dieser Ära kam es schließlich zu einer jahrelangen Regierungsführung per Verordnung, die das Parlament weitgehend umging. Der Staat erfüllte eine der grundlegendsten Anforderungen der demokratischen Rechtsstaatlichkeit nicht, die tatsächliche Gewaltenteilung und ein funktionierendes System von Kontrollen und Gegenkontrollen. Es liegt in der Verantwortung von uns allen, dafür zu sorgen, dass ein solches System nie wieder in Ungarn entstehen kann. Die Wahl des renommierten Juristen zum Staatspräsidenten wäre ohne den erdrutschartigen Sieg der Tiso-Partei von Peter Modjor am 12. April nicht erfolgt. Der heutige Regierungschef hatte mit dem Versprechen, das System Orbán zu beenden, eine Zweidrittelmehrheit im Parlament gewonnen. Modjor betrachtete vor allem den von Orbán vor 2 Jahren ins Amt gebrachten Staatspräsidenten Tomasz Zsuzsok als Hemmfaktor bei der Rückkehr Ungarns zu einer liberalen Demokratie und zu einer unabhängigen Justiz. Eine Verfassungsänderung, beschlossen von der Zweidrittelmehrheit von Modjors Tiso-Partei, machte Mitte Juli den Weg frei für das Ausscheiden des alten Staatspräsidenten. Die oppositionelle Fidesz-Partei von Ex-Regierungschef Orbán bezeichnete dieses Vorgehen als unzulässig und warf dem Premierminister vor, mit Boko eine, Zitat, Marionette ins Amt installieren zu wollen. Der neue Staatspräsident sagte, dass Ungarn während der 16-jährigen Orbán-Regierungszeit sehr viel Schaden genommen habe. In den vergangenen fast 2 Jahrzehnten ist Ungarn in eine so schwere Krise geraten, die sowohl den Rechtsstaat, die Gesellschaft, die Wirtschaft, die öffentlichen Finanzen, die Energieversorgung, die Wasserwirtschaft, den Umweltschutz als auch den Verkehr betrifft. Das Gesundheitswesen, das Bildungswesen und der Kinderschutz befinden sich seit langem in einer tragischen Lage. Sagen wir es ganz offen, nahezu alle Bereiche, die unser tägliches Leben bestimmen, befinden sich in einer Krise. Der neue Staatspräsident wird am 19. August sein Amt antreten, einen Tag vor dem ungarischen Nationalfeiertag.
0: Das ungarische Parlament hat also einen neuen Präsidenten gewählt, berichtet Clemens Fehrenkotte. Doch es wird trotzdem noch dauern, bis die neue Regierung die lange Orbán-Zeit hinter sich lassen kann, kommentiert jetzt Ungarn-Korrespondentin Silke Hane.
2: Die Meinung. Ungarns neuer Staatspräsident Ondras Boko weiß aus eigener Erfahrung, was ein autoritärer Staatsumbau bedeutet. Der Verfassungsjurist wurde 2011 von Viktor Orbáns Fidesz-Regierung aus seinem Amt als Präsident des Obersten Gerichtshofs entfernt. Er hatte es gewagt, den Umbau der Justiz zu kritisieren. Unabhängige Richter wie Boko waren unter Viktor Orbán unerwünscht. Seine Entlassung damals war rechtswidrig, wie der Europäische Gerichtshof für Menschenrechte feststellte. Ein Urteil von vielen, das Orbán und seine Gefolgschaft ignorierten. Für Ungarns jetzigen Ministerpräsidenten Peter Modjor ist mit der Neubesetzung des Präsidentenamtes eine weitere Weiche gestellt, um Ungarn aus den Fängen der Fidesz zu befreien. Viktor Orbáns Partei hat sich enorm tief in alle staatlichen Strukturen eingegraben, hat Institutionen noch und nöcher ausgehöhlt und andere, genehmere, geschaffen. Wenn sich das ändern soll, braucht es einen Demokraten als Staatsoberhaupt, der die nötigen Gesetze nicht verschleppt oder ablehnt. Es ist ein beispielloses Megaprojekt, vor dem Mordja und seine Regierung stehen. Wie umfangreich und kompliziert das ist, zeigt etwa ein Blick ins Mediensystem des Landes. Orbán-freundliche Propagandamedien gehen gerade reihenweise pleite, weil sie ohne staatliche Anzeigen nicht überleben können. Doch auch die wenigen unabhängigen Medienhäuser kämpfen um ihre Existenz. Es ist ungewiss, ob die vielen kleinen Spenden an sie weiterfließen. Unter Orbán waren die Symbol des Widerstands. Jetzt ist Orbán weg vom Fenster. Viele Redaktionen ringen mit sich, ob sie nun staatliche Fördergelder in Anspruch nehmen sollen oder nicht. Die Journalistinnen und Journalisten haben Angst, sich in neue Abhängigkeiten zu begeben. Nicht völlig zu Unrecht. Beim öffentlich-rechtlichen Rundfunk etwa mischt Peter Mordja am Rande mit. Von ihm kritisierte Personalentscheidungen wurden wieder einkassiert. Ob das seine Absicht war, ist unklar. Mit so einem Verhalten befeuert Peter Mordja im Zweifel die Vorwürfe der Fidesz. Sie schimpft unentwegt, in Ungarn würde nun die Demokratie abgebaut und eine Willkürherrschaft aufgebaut. Eine unglaubwürdige Verdrehung der Tatsachen. Dennoch muss Peter Mordja über jeden Zweifel erhaben sein. Skepsis ist also durchaus angebracht. Mit der Entscheidung, Borka zum Staatspräsidenten zu machen, geht die neue Regierung aber in die richtige Richtung. Der Rückbau Ungarns zu einer rechtsstaatlichen Demokratie ist für Borka auch eine persönliche Angelegenheit. Er wird sich keine Illusionen darüber machen, wie mächtig Mordjos Zweidrittelmehrheit im Parlament ist. Man darf annehmen, dass er sehr aufmerksam darüber wachen wird, dass diese neue Macht nicht noch einmal unlauter ausgenutzt wird. Für Borka spricht auch, dass er das Amt wohl vorerst nur übergangsweise ausübt. Ab dem Herbst soll in Ungarn eine neue Verfassung erarbeitet werden. Geplant ist, dass der Präsident in Zukunft direkt gewählt wird. Es ist also möglich, dass Borka sein Amt bald wieder verliert. Trotzdem tritt er es nun an für die Sache. Und statuiert so ein Exempel, wie das neue Ungarn nach Viktor Orbán sein könnte.
0: Die Meinung von unserer Korrespondentin Silke Hane zur Wahl des neuen Staatspräsidenten in Ungarn. Unzählige Filme erzählen von Goldgräbern und Glücksrittern, wie sie Flüsse durchsieben und Gestein zerklopfen. Nicht zuletzt auch deshalb, weil neben all der Edelsteinromantik auch immer eine gehörige Portion Risiko und Gefahr mitschwingen. Und die sind echt. Zehntausende illegale Bergleute, echte Menschen, keine Schauspieler, begeben sich teilweise tagelang immer wieder in die alten Schächte der stillgelegten Minen Südafrikas. Sie sind auf der Suche nach Gold- und Platinresten und bezahlen dabei immer wieder mit dem Leben. Jetzt gab es wieder eine Tragödie, wie Stefan Überbach berichtet.
3: In einem stillgelegten Schacht in Marikana im Nordwesten Südafrikas sind mindestens 14 illegale Bergleute ums Leben gekommen. Zahlreiche weitere wurden zum Teil schwer verletzt. Was genau zu dem Unglück in den verlassenen Stollen geführt hat, ist noch unklar. Die Behörden gehen davon aus, dass die Wände der Mine eingestürzt sind, während die Männer unter Tage gearbeitet hatten. Rettungsteams für Minenunglücke sind vor Ort. Laut Polizei handelt es sich bei den Opfern um sogenannte Samas, übersetzt so viel wie Menschen, die ihr Glück versuchen. Die illegalen Bergleute hatten sich Zugang zu der aufgegebenen Mine verschafft und in den alten Schächten ohne Genehmigung nach Resten von Gold oder anderen Erzen gesucht. Die Arbeit gilt als extrem gefährlich, weil die Stollen nicht mehr gesichert sind. Oft werden die Schächte von kriminellen Banden kontrolliert. Immer wieder kommt es zu schweren Unglücken sowie zu gewaltsamen Auseinandersetzungen zwischen rivalisierenden Banden. Landesweit sollen Zehntausende illegale Goldgräber in den stillgelegten Bergwerken unterwegs sein. Sie stammen zumeist aus armen Regionen Südafrikas, viele kommen aber auch aus Nachbarländern wie Simbabwe, Lesotho oder Mosambik. Die südafrikanischen Sicherheitsbehörden gehen seit einiger Zeit mit großer Härte gegen die Samasamas vor. Bei einem massiven Polizeieinsatz in einem stillgelegten Goldbergwerk in Stilfontein waren vor 2 Jahren Dutzende Menschen ums Leben gekommen.
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0: 4 Wochen vor der Landtagswahl in Sachsen-Anhalt steht CDU-Ministerpräsident Sven Schulze vor seiner wohl größten politischen Bewährungsprobe. In den Umfragen liegt die AfD mit ihrem Spitzenkandidaten Ulrich Siegmund weit und deutlich vorne. Aber viele Wähler haben sich noch nicht festgelegt. Ausschlaggebend könnte also werden, wer die vielen Unentschlossenen auf die letzten Meter bis zum 6. September erreicht. Vor allem die über 50-Jährigen. Sie sind die politisch wichtigste Wählergruppe in Sachsen-Anhalt. Cecilia Klobmann vom MDR beobachtet den Wahlkampf.
5: Samstag, 1. August, 9 Uhr morgens in Sandersdorf, unweit von Bitterfeld. Ein gut gelaunter Ulrich Siegmund begrüßt seine Anhänger. Er trägt Jogginghose, Laufschuhe. Auf seinem T-Shirt steht Vision 2026, AfD, Deutschland zuerst. Auch für das Kamerateam des ARD-Magazins Fakt hat Siegmund launige Worte.
6: Hallo, wer sind Sie denn?
7: Guten Morgen, Herr Siegmund. Knut Fetten, MDR Fernsehen und ARD.
6: Laufen Sie auch mit?
7: Nein, das mache ich nicht.
6: Sie wollen wirklich nicht mitkommen? Haben Sie es gut überlegt?
5: Rund 20 Leute folgen dem AfD-Spitzenkandidaten auf dem lockeren 3-Kilometer-Lauf. Seit 10 Jahren sitzt der 35-Jährige im Magdeburger Landtag. Seit 2022 führt er gemeinsam mit Oliver Kirchner die Fraktion. Nun will er die AfD zum Sieg führen. Siegmund schüttelt Hände, macht Selfies. Einen Prototyp des Feel-Good-Rechtspopulisten nennt ihn der Politik- und Kommunikationsberater Johannes Hilje.
8: Der die radikale Agenda seiner Partei in demonstrativ gute Laune, Enthusiasmus, Motivation und auch eine enorme Nahbarkeit hüllt. Und er ist ein exzellenter Verkäufertyp. Und das Interessante ist bei Ulrich Siegmund, dass gar nicht so sehr der Inhalt seines Produktes überzeugt, sondern vor allem die Verpackung, weil diese Verpackung den Menschen offenbar ein sehr gutes Gefühl gibt.
5: Gute Laune, Nahbarkeit auch beim AfD-Familienfest in Zörbig.
9: Ich will keine ganz langen politischen Reden halten, das verspricht man nicht. Wir haben ein Familienfest. Und warum bin ich auch so dankbar und stolz, dass wir diese Familienfeste machen? Weil das, was unser Land über viele Jahre immer ausgezeichnet hat, dass wir zusammenhalten, dass wir zusammenstehen, das versucht man uns hier zu nehmen, das möchten wir nicht.
5: Das Wohlfühlprogramm kommt offenbar gut an.
10: Die Nähe miteinander, das ist der Zusammenhalt.
11: Und es ist einfach schön, gemütlich hier.
12: Sachsen-Anhalt hat die einmalige Chance, jetzt sozusagen eine echte politische Wende im Land zu vollziehen.
5: Der Mann, der eine AfD-Regierung in Sachsen-Anhalt verhindern will, heißt Sven Schulze. 47 Jahre alt, früherer Wirtschaftsminister in Sachsen-Anhalt und seit Januar CDU-Ministerpräsident. Wir treffen ihn beim Picknick des CDU-Stadtverbandes Tangerhütte. Rund 50 Personen sind gekommen, viele Tische bleiben leer.
13: Das Allerwichtigste, und das ist das, was unsere Aufgabe ist, ist Jobs und Arbeitsplätze hier in Sachsen-Anhalt. Wir wollen Richtung 7000 Polizisten kommen bei uns. Wir werden es jetzt immer besser hinkriegen, dass wir die noch fehlenden Lehrer kriegen. Ich sage ganz klar, ich möchte keine weitere Zuwanderung ins Sozialsystem. Aber ich sage auch, ich bin nicht dafür da, die Themen aus Berlin in Sachsen-Anhalt durchzusetzen.
5: Schulze kämpft hier auch gegen die Unbeliebtheit von Friedrich Merz, versucht sich von Berlin zu distanzieren. Das erwarten Sie hier, auch Brigitte Hufe.
14: Also ich habe immer CDU gewählt, aber ich habe jetzt so ein bisschen über Herrn Merz, habe ich so ein bisschen Abstand da gemacht. Und ich bin noch im Zweifel, muss ich sagen. Also wie er heute aufgetreten ist, das hat mir gut gefallen.
5: Schulze kämpft um jede Stimme. Auch Wartenden an einer Bushaltestelle erklärt er, was die CDU alles geändert hat.
15: Seit Juli haben wir die Bürgerarbeit wieder eingeführt, weil ich will, dass jeder, der nicht arbeitet und Geld vom Staat kriegt, trotzdem was machen muss. Das ist ganz wichtig, weil hier steht jeden Tag auf.
5: Nachfrage, hat das überzeugt?
16: Ein bisschen hat das überzeugt, ja, aber nicht jetzt so, dass ich da sagen kann, man sollte den vielleicht wählen.
5: Seit der Wende bis 1994 und seit 2002 ist die CDU die Regierungspartei in Sachsen-Anhalt. Die AfD hat noch nie in Regierungsverantwortung gestanden. Im Wahlkampf verspricht sie viel. Kostenlose Kitas, kostenloses Schulessen, Babybegrüßungsgeld. Obwohl im Landeshaushalt ein 2-Milliarden-Loch klafft. Marcel Fratscher vom Deutschen Institut für Wirtschaftsforschung sieht hier einen großen Widerspruch.
17: Man verspricht den Menschen das Blaue vom Himmel. Ganz viel zusätzliches Geld für jedes zusätzliche Kind und für alle möglichen anderen Leistungen, aber gleichzeitig weniger Staat, weniger Steuereinnahmen. Entweder will man die Menschen entlasten, indem man den Staat klein spart, dann muss man den Menschen aber auch sagen, was das für die Daseinsfürsorge bedeutet, dass dann die Infrastruktur schlechter werden wird, dass Schulen schließen werden, dass Krankenhäuser schließen werden.
5: Laut einer aktuellen Studie des DIW würden Menschen in Sachsen-Anhalt durch die Politik der AfD an Einkommen verlieren. Im Durchschnitt jährlich rund 1.600 Euro pro Kopf. Zudem könnten rund 10.000 Arbeitsplätze verloren gehen. Die AfD sieht sich bereits als Sieger, hofft auf eine Alleinregierung, schielt auf einen möglichen Koalitionspartner BSW. Die CDU braucht auf jeden Fall einen Koalitionspartner. Auf Platz 3 der Umfragen steht aber die Linke mit ca. 13%. BSW, SPD, Grüne und FDP kämpfen darum, die 5%-Hürde und es in den Landtag zu schaffen. An den Wahlergebnissen entscheidet sich, ob Ulrich Siegmund der erste AfD-Ministerpräsident wird.
0: Cecilia Kloppmann über den Landtagswahlkampf in Sachsen-Anhalt. In einer Kirche laut sprechen, lachen, Brettspiele spielen, tanzen oder einfach nur sein Buch lesen? Das ist zurzeit in der Mainzer Christuskirche möglich. Das Sommerprojekt Oase 26 der Innenstadtgemeinde Mainz lädt Menschen dazu ein, die Kirche wie ein zweites Wohnzimmer zu nutzen. Dafür wurde die Kirche extra umgestaltet und Elena Weidt vom Hessischen Rundfunk hat sich das Projekt angeschaut.
18: Marcel Ritter ist Referent für Innovation der Innenstadtgemeinde und lässt mich schon etwas vorher herein.
19: Hallo!
20: Hallo! Lassen Sie gerne rein.
18: Ein paar aus dem Team wischen noch schnell den Boden. In einer anderen Ecke werden die Kannen mit frischem Kaffee aufgestellt und Kissen zurechtgelegt. Denn statt Kirchenbänke stehen unter der 80 Meter hohen Kuppel Liegestühle, Tische und gemütliche Sofas.
21: Wir geben den Leuten ja einfach auch die Möglichkeit, sie dürfen den Raum gestalten. Also wir haben auch wirklich Leute, die holen sich eine Couch und stellen sie zu einer anderen, weil sie dann doch eine größere Gruppe sind. Oder nehmen sich einen Tisch, haben ein Brettspiel dabei und spielen einfach eine Runde.
18: Seit Anfang Juli läuft die Oase 26 oder auch Wohnzimmer für die Stadt, wie Ritter es nennt, und es wird immer mehr genutzt. Bis zu 100 Menschen kommen täglich. Für Kinder wurde eine Spielecke eingerichtet. Es gibt auch einen Extraraum für Stille.
21: Es sind auch viele Touristen tatsächlich, die einfach die Christuskirche gucken wollen, aber es sind auch wirklich Menschen, die das Projekt Oase so wahrnehmen und so nutzen, wie es gedacht ist.
18: Mittlerweile hat ein Mitarbeiter die Beleuchtung angeschaltet und die Kuppel der Christuskirche erstrahlt in orangefarbenem Licht. Dann kommen auch schon die ersten Besucher herein. Marlene und Rainer aus Gonsenheim nehmen auf einem der Sofas Platz.
22: Sind Sie aus Mainz? Oder?
23: Ja, wir sind aus Mainz. Und ich bin gerade beim Arzt gewesen und wir hatten das gelesen und haben jetzt gesagt, dann gehen wir natürlich mal vorbei, uns das anzugucken. Ja, und auch mal Platz nehmen und mal die Atmosphäre so ein bisschen aufnehmen.
24: Und ich finde es auch ganz toll jetzt hier. Es ist so fast wie Wohnzimmer.
23: Man kommt ja dadurch dann auch ins Gespräch. Man macht ja was. Das ist doch heutzutage das Wichtige.
0: An dieser Stelle müssen wir den Beitrag kurz unterbrechen für eine wichtige Warnmeldung. Achtung, ein Falschfahrer auf der B42 Bonn-Koblenz. Zwischen Kreuz Bonn-Ost und Königswinter kommt Ihnen ein Falschfahrer entgegen. Fahren Sie bitte äußerst rechts und überholen Sie nicht. Noch einmal die Meldung auf der B42 Bonn-Koblenz. Zwischen Kreuz Bonn-Ost und Königswinter ist ein Falschfahrer unterwegs. Äußerste Vorsicht bitte in beiden Richtungen. Und damit zurück zum Beitrag.
23: Das macht man ja viel zu selten.
18: In der Christuskirche finden nun also auch Yogakurse, Tanzabende oder Lesungen statt. Andere Besucherinnen, wie Michaela aus der Neustadt, legen sich lieber auf einen der Liegestühle. Die Christuskirche sei ihre Heimatkirche.
25: Meine Kinder wurden hier getauft und wir haben auch hier kirchlich geheiratet. Ja.
18: Dass ihre Kirche jetzt im Sommer so anders aussieht, stört die 52-Jährige überhaupt nicht. Im Gegenteil.
25: Das ist das erste Mal, dass ich hier das gesehen habe. Das finde ich cool. Die entwickeln sich weiter, die passen sich an. Toll.
18: Marcel Ritter, der auch im Organisationsteam der Oase 26 ist, weiß, dass das längst nicht jeder so sieht.
21: Da kamen Leute rein, was ist das hier, was ist mit der Kirche passiert, gibt's die nicht mehr? Ist das eine Eventhalle inzwischen?
18: Das kann Kerim nicht verstehen. Der 22-jährige Student ist zum ersten Mal in der Christuskirche. In der Hand hat er ein Buch. Er habe sonst weniger mit der Kirche zu tun und habe von einer Freundin von dieser ungewöhnlichen Kirchennutzung gehört.
26: Also klar, es ist ein bisschen komisch, weil eine Kirche immer so als heiliger Ort gesehen wird, wo man dann auch sich an gewisse Regeln halten muss oder auch einen gewissen Glauben haben muss. Aber ich finde es echt cool eigentlich, das einfach mal ein bisschen davon zu befreien.
18: Kerim hat noch einige Seiten vor sich in seinem Buch und möchte auf jeden Fall wiederkommen.
0: Ein Beitrag von Elena Weidt war das.
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1: mit Moritz Kasserlet und einer historischen Medaille bei den Leichtathletik-Europameisterschaften in Birmingham. Am späten Abend das 100-Meter-Finale der Männer mit dem Hamburger Owen Ansah. Der steht unter Beobachtung, nachdem er hier in Deutschland mutmaßlich eine Dopingprobe verweigert hatte.
2: Es wird eine Medaille vielleicht für den Deutschen geben, England, vor England und dann vielleicht Deutschland. Der Sieg geht an Romo Glaive. Daran kann es keinen Zweifel geben. Es könnte Bronze sein. Platz 2 an Jeremiah Azou. Und dann vielleicht für Owen Ansah das Bronze, die bronzene Medaille. Jetzt ist es perfekt. Owen Ansah, der Eisvogel aus Hamburg. Der Eisvogel aus Hamburg. Der Mann mit dem riesen Seesack als Transport auf diesen 100 Metern. Die drohende Sperre. Vielleicht sogar das Ende seiner Karriere. Er läuft hier auf Bewährung und dann liefert er so ab. Holt die vierte Medaille für das deutsche Team in 10,19 Sekunden. Holt sich die Bronzemedaille und was macht er? Bleibt weiter. Ganz cool. Er weiß natürlich, dass es noch eine Schiedsgerichtsentscheidung geben wird, nachdem er zurück ist hier von diesen Europameisterschaften, wo er noch einmal über die 200 Meter laufen wird.
1: Das war die Reportage von Jens-Jürg Krieg in Birmingham. Und das hier ist Owen Ansah, der erste Deutsche seit 40 Jahren, der über 100 Meter eine EM-Medaille gewonnen hat.
3: Ja, ich bin glücklich. Ich konnte zeigen, dass ich zu den Schnellsten gehöre. Ich bin der Drittschnellste in ganz Europa. Ist irgendwie crazy, was zu realisieren. Und ja, ich brauche, glaube ich, noch mal ein Stück. Ja, dann kann ich vielleicht Freitag noch mal genauer drauf eingehen.
1: Nach dem 200-Meter-Finale Bronze für Ansah, also über die 100 Meter, und Silber vorher für Hammerwerfer Merlin Hummel, der Zweiter bei den Weltmeisterschaften geworden war und jetzt auch Zweiter bei der EM ist, nach großen Schwierigkeiten in der Quali. Und über diese Probleme hat er beeindruckend offen gesprochen nach seiner Silbermedaille.
6: Und ich habe dann mich hingesetzt und dachte, ey, ich will nicht mehr, ich will nach Hause. Ich habe hier ein Interview gegeben, wofür ich mich jetzt ein bisschen schäme, aber das war in dem Moment genau das, was ich gedacht habe. Und vor allem mit dem Psychologen, dem ich geredet habe, dem Henninge, muss ich Shoutouts geben. Und zwar Gespräch nach Gespräch, meine Freundin war da, mein Zimmerkollege hat mich aufgebaut, wir haben uns aufgebaut. Und ja, gestern habe ich dann so gemerkt, ey, die Realität ist, ich habe das drauf. So. Und das war so der springende Punkt und seitdem ging es bergauf.
1: Merlin Hummel freut sich über Silber im Hammerwurf. Gold mit Weltjahresbestleistung ging an den Ungarn Halasch, Bronze an den Ukrainer Kochan. Zwei Medaillen für Deutschland gab es am Abend bei den Schwimm-Europameisterschaften in Paris. Von dort berichtet Lars Becker.
7: Zwei Medaillen für Deutschland in einem Wettbewerb, das geht nur auf den langen Freistilstrecken. Isabel Gose und Maja Werner, die beiden Magdeburgerinnen, holten über 800 Meter Freistil Silber und Bronze. Im Duell mit ihrer Dauerrivalin Simona Quadarella aus Italien musste Gose die Doppel-Europameisterin im Freiwasser nach 500 Metern abreißen lassen, schwamm dann aber ungefährdet zu Silber. Dahinter holte sich Werner ebenso souverän ihre erste Medaille bei einem Großereignis.
1: Diese Sportwoche ist voll mit Großereignissen. Leichtathletik, Schwimmen, ab heute die WM der rhythmischen Sportgymnastik in Frankfurt am Main. Und am Abend hat die Reit-WM in Aachen offiziell begonnen. Jörg Tegelhütter war dabei.
19: Eine Königin, 65 Nationen und hunderte Pferde bildeten einen besonders eindrucksvollen Rahmen für die Eröffnung der Reitweltmeisterschaften, die nach 20 Jahren wieder nach Aachen zurückkehrten. Über 30.000 Menschen, unter ihnen die dänische Königin Mary, im nicht ganz ausverkauften Stadion verfolgten eine 90-minütige, äußerst lebendige Show, in der sich auch die 6 Disziplinen, in denen es in den nächsten 17 Tagen um Medaillen geht, präsentierten. Die bekannteste war eine der Fahnenträgerinnen. Isabel Werth hat bereits am zweiten Wettkampftag die Chance, ihr 10. WM-Gold zu holen. Die 57-Jährige und das deutsche Team gehen als Führende in den zweiten Teil des Nationenpreises.
0: Und das waren die Meldungen vom Sport in der ARD-Infonacht mit Moritz Kasserlet.
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1: Um 0.30 Uhr mit Ronald Lessig. Bundesverkehrsminister Bilger geht nicht davon aus, dass sich die prekäre Niedrigwasserlage in absehbarer Zeit verbessern wird. Deswegen hat der CDU-Politiker für heute eine Videokonferenz mit seinen Kolleginnen und Kollegen aus den Bundesländern angesetzt. Dabei soll es auch um weitere Maßnahmen gehen, um den Warentransport zu gewährleisten. Inzwischen haben schon die meisten Bundesländer beschlossen, das Fahrverbot für Lkw an Sonn- und Feiertagen auszusetzen, auch wenn nur ein Bruchteil der für Schiffe vorgesehenen Güter so transportiert werden kann. Nach dem Erdbeben in Kolumbien ist die Zahl der Toten laut Behörden auf 240 gestiegen. Tausende Menschen werden noch vermisst. Das geht aus Datenbanken hervor, die von Zivilisten betrieben werden. Aus der Nachrichtenredaktion Astrid Rolle.
2: Damit könnte die Zahl der Opfer noch deutlich steigen. Rettungskräfte, Soldaten und Angehörige suchen in den Trümmern weiter nach Überlebenden. Inzwischen ist auch Hilfe aus dem Ausland angelaufen. Auch die deutsche Caritas bereitet nach eigenen Angaben einen Einsatz vor. Kolumbiens Präsident de la Espriella hatte den Notstand ausgerufen, um die Krisenhilfe zu erleichtern. Durch das Beben der Stärke 7,4 wurden ihm zufolge mehr als 1300 Menschen verletzt. Über 1100 Häuser stürzten vollständig ein.
1: UN-Menschenrechtskommissar Türk hat die Entscheidung des libanesischen Parlaments begrüßt, die Todesstrafe abzuschaffen. Türk rief die anderen Staaten in der Region auf, dem Beispiel zu folgen. Auch Menschenrechtsorganisationen lobten den Schritt. Der Libanon ist das erste Land in der arabischen Welt, das auf die Todesstrafe verzichtet. Stattdessen sind dort künftig lebenslange Haft und schwere Zwangsarbeit vorgesehen. Anthropic hat angekündigt, Texte seines Chatbots Claude mit einem unsichtbaren Wasserzeichen zu versehen. Das amerikanische KI-Unternehmen soll so EU-Vorgaben zum Umgang mit künstlicher Intelligenz umsetzen. Die Europäische Union verlangt, dass KI-generierte Inhalte künftig Kennzeichnungen aufweisen, die von Maschinen erfasst werden können. Bei Verstößen drohen Geldstrafen. Das neue Wasserzeichen von Anthropic soll für Nutzer unsichtbar sein und auch dann erhalten bleiben, wenn ein Text kopiert und an anderer Stelle wieder eingefügt wird. In Claude-Versionen, die seit Anfang des Monats veröffentlicht worden sind, ist das Wasserzeichen schon integriert. Das Wetter in Deutschland. Meist trocken bei Tiefstwerten von 17 bis 6 Grad. Tagsüber viel Sonne, im Norden ein paar Wolken, an den Alpen einzelne Gewitter. Bei bis zu 19 Grad auf den Nordseeinseln und 36 Grad im Mittelgebirge. Am Donnerstag sonnig, 24 bis 37 Grad. Am Freitag heiter im Westen, später ein paar Schauer, 26 bis 39 Grad. Das waren die Nachrichten.
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3: Und da ist immer noch diese Warnmeldung von eben aktiv. Deshalb noch einmal Achtung, Falschfahrer auf der B42 Bonn-Koblenz. Zwischen Kreuz Bonn-Ost und Königswinter kommt Ihnen ein Falschfahrer entgegen. Fahren Sie äußerst rechts und überholen Sie nicht. Auf der B42 Bonn-Koblenz zwischen Kreuz Bonn-Ost und Königswinter ist ein Falschfahrer unterwegs. Äußerste Vorsicht bitte in beiden Richtungen. Hier sind die übrigen Meldungen von den Straßen. A5 Karlsruhe Richtung Basel zwischen Ettlingen und Rastatt Süd 2 Kilometer Stau wegen Bergungsarbeiten. Die A7 Hannover Richtung Kassel ist zwischen Hildesheim und Raststätte Hildesheimer Börde wegen eines defekten Fahrzeugs gesperrt. A38 Halle Richtung Göttingen zwischen Querfurt und Eisleben 3 Kilometer stockender Verkehr. Die A62 Landstuhl Richtung Nonnweiler ist in Höhe Nofelden-Türkismühle nach wie vor nach einem Unfall gesperrt. Und die A96 München Richtung Lindau ist im Kreuz Memmingen wegen einer Nachtbaustelle gesperrt. Bitte folgen Sie hier der Umleitungsbeschilderung.
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3: Mit Tom Westerholz am Mikrofon. Ich grüße Sie. Wir schauen nach Kolumbien. Dort zählt nach dem schweren Erdbeben gestern weiter jede Stunde. Rettungskräfte suchen in den Trümmern eingestürzter Häuser nach Überlebenden. Das Beben der Stärke 7,4 hat vor allem den Westen des Landes schwer getroffen, besonders große Metropolen wie Cali und Pereira. Aber auch in abgelegeneren Regionen, in denen das ganze Ausmaß der Schäden noch nicht überall klar ist, gibt es zum Teil schwere Zerstörungen. Offiziell werden mittlerweile über 180 Todesopfer gemeldet. Über 2000 weitere Menschen werden vermisst. Wie die Suche läuft und die Aufräumarbeiten vorankommen. Dazu Christina Fee-Möbus.
4: Ruhe bitte, ruft ein Mann in die Menge. Zwischen Geröll und Trümmerhaufen herrscht Chaos. Überall hasten Einsatzkräfte, Soldaten und Freiwillige umher. Sie tasten sich auf den Betonbergen voran und versuchen, Überlebende unter den eingestürzten Häusern zu finden. Da liegt ein Auto begraben, sagt dieser Augenzeuge. Drei Leute sollen da noch drin sein. Die Feuerwehr versucht, sie gerade zu retten. Da sind offenbar auch zwei Kinder drin. Hoffnung und Verzweiflung liegen im Katastrophengebiet am Tag nach dem Erdbeben nah beieinander. Besonders in der südkolumbianischen Großstadt Cali, aber auch in Pereira, Manizales und Armenia hat das Erdbeben Existenzen zerstört. Und die Infrastruktur, wie der kolumbianische Präsident Abelardo de la Espriella berichtet. Drei Krankenhäuser sind ausgefallen, 18 weitere sind beschädigt, Schulen sind kaputt gegangen, auch Flughäfen haben Schäden davongetragen und sind teils nur eingeschränkt in Betrieb. Dass der Flugverkehr eingeschränkt ist, erschwert auch internationale Hilfe, die in die betroffenen Regionen kommen soll. Viele Länder haben bereits Unterstützung zugesagt, unter anderem auch Venezuela, das selbst erst vor kurzem verheerende Erdbeben erlebt hat. Ein Sprecher der Weltgesundheitsorganisation warnt. Die Wasserversorgungssysteme sind beschädigt. Das hat auch die Gesundheitseinrichtungen in Mitleidenschaft gezogen. Unser oberstes Anliegen ist es jetzt, die grundlegende Gesundheitsversorgung wieder sicherzustellen. Das hat absolute Priorität. Währenddessen suchen Rettungskräfte in den Trümmern weiter nach Überlebenden. Die ersten 72 Stunden nach einem Erdbeben gelten als entscheidend, um Leben zu retten.
3: Informationen von Christina Fee-Möbus zur Lage in Kolumbien nach dem Erdbeben.
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3: Die US-Industrie soll unabhängiger von China werden. Das bedeutet auch, mehr wichtige Rohstoffe selbst zu fördern und aufzuarbeiten. Das Potenzial dazu ist vorhanden. In Alaska zum Beispiel gibt es kritische Mineralstoffe und seltene Erden. US-Präsident Trump fördert dort gezielt Projekte. Allerdings ist der Abbau in Alaska auch besonders schwierig und kritisch für die Umwelt. Antje Sieb berichtet.
5: Brian Sheets vom Institut für Northern Engineering der Universität Fairbanks zeigt mir bunte Punkte auf einer Karte. Die vielversprechendsten Vorkommen für kritische Rohstoffe und seltene Erden in Alaska.
6: This basically just shows us, you know, the hot spots, if you will, of critical mineral potential. And you can see it covers all of Alaska.
5: An die Bodenschätze heranzukommen ist allerdings schwierig. Alaska ist mehr als viermal so groß wie Deutschland und hat nur einen Bruchteil der Straßenkilometer. Die konzentrieren sich im Süden und im Landesinneren. Abseits davon kommt man mit dem Auto nicht weit. Schon das kann Rohstoffvorkommen unrentabel machen, erklärt Sheets.
6: That mine has to be large enough to carry the cost of roads.
7: Eine neue Mine muss so groß sein, dass sie die Kosten für Straßen, für Notfallversorgung, für Energie und für Transport der Arbeiter mittragen kann. Man kann sich vorstellen, dass ein komplett neues Bergwerk hier enorm teuer ist.
6: The economics in starting a new mine are tremendous.
5: Präsident Donald Trump hat im vergangenen Oktober ein Straßenprojekt wiederbelebt, das sein Vorgänger wegen der voraussichtlichen Auswirkungen auf die Umwelt schon beerdigt hatte. Die sogenannte Ambler Road, eine Schotterpiste von über 300 Kilometer quer durch die Wildnis Alaskas und ein Stück durch das Schutzgebiet der Gates of the Arctic National Preserve.
8: And so we build a road that's over 200 miles long through a very beautiful area, a rough area from the standpoint of building. So we get a road done.
5: An der Ambler Road liegt der Ambler Mining District, wo Kupfervorkommen, aber auch andere kritische Rohstoffe warten. Batterietechnik für erneuerbare Energien, Solarpanels, Militärtechnik, für alles braucht man sie. Bisher ist China der Hauptlieferant, das soll sich ändern. Auch Sheets hält die Ambler Road und ein weiteres Straßenprojekt in Alaska für unverzichtbar.
6: The Ambler Road and the Susitna Access Road.
7: Beide Straßen sind kritisch, weil sie diese großen Bergbauregionen erschließen würden. Da gibt es wirklich hohes Potenzial. Aber man braucht eben Straßen und Energieversorgung.
6: And they need power.
5: Viele Stammesregierungen der indigenen Bevölkerung Alaskas und Naturschutzorganisationen sind gegen den geplanten Bau der Straße. Weil sie Migrationsrouten der Karibus kreuzen wird und zahllose Gewässer, in denen zum Beispiel Lachse wandern, sagt Crystal Lapp vom Northern Alaska Environmental Center.
9: It's going right through caribou migration.
5: Mögliche Umweltverschmutzung durch den Bergbau ist eine weitere Befürchtung. Einige Stämme, deren Gebiet an die Straße angrenzt, sind allerdings auch für den Bau. Denn Arbeitsplätze, Einkommen und Chancen für die nächste Generation werden dringend gebraucht, sagt PJ Simon, Chief des Alakaket Tribes, in einem Werbevideo auf der Internetseite des Straßenprojekts.
10: We support it because we want jobs, we want opportunity, we want education. We're protecting our children's future by providing opportunity.
5: Gegen den Bau der Straße sind Klagen anhängig. Auch die Finanzierung ist bisher nicht gesichert. Man ist sich nicht mal einig, wie viel sie kosten wird. Hunderte von Millionen bis hin zu 2 Milliarden US-Dollar.
3: Berichtet Antje Sieb, und damit kommen wir thematisch zurück nach Deutschland. Die aktuelle Hitze macht der Natur überall zu schaffen, auch dem Hopfenanbau in Bayern. Ohne ausreichend Wasser fehlt der Kulturpflanze das Lebenselixier, deshalb müssen viele Hopfenbauern nachhelfen. In der bayerischen Hallertau zum Beispiel, dem größten zusammenhängenden Hopfenanbaugebiet der Welt. Dort wird bereits jeder fünfte Hopfengarten bewässert, und auch im Spalter Hügelland unterhalb von Nürnberg gibt es ein großes Hopfenanbaugebiet. Da tüftelt man an einem Bewässerungsprojekt, das das Grundwasser schont. Anja Bischoff berichtet über Rettungsversuche, bevor der Hopfen verloren ist.
11: Ein kühles Getränk ist bei Temperaturen über 30 Grad Celsius eine Wonne. Auch die Hopfenpflanzen in den Gärten des Spalter Anbaugebiets sehnen sich nach Wasser. Von oben kommt seit Jahren zu wenig. Hopfenbauer Tobias Merkenschlager hat deshalb in eine Bewässerungsanlage investiert.
12: Bewässerung ist der Schlüssel mit zum Erfolg.
11: Neben bewässerten Hopfenpflanzen besitzt er auch unbewässerte, die an Rankträten nach oben klettern.
12: Da sieht man auch die Hopfenblüte. Somit wird die Pflanze nicht mehr größer, sondern bleibt in dieser Größe. Und kleine Pflanzen geben einen kleinen Ertrag.
11: Dürreperioden, Hitzewellen. Der Klimawandel ist angekommen im zweitgrößten Hopfenanbaugebiet Bayerns nach der Hallertau. Es liegt auf der Hand, dass Bewässerung unumgänglich wird. Doch der Gewässerexperte Andreas Hoffmann von der Hochschule Weihenstephan-Triesdorf befürchtet Konkurrenzkämpfe um Fluss- und Grundwasser in den kommenden 15 bis 20 Jahren.
13: Wenn eben Wasser auch für andere Aspekte benutzt werden soll oder wenn eben die Winterniederschläge so gering sind, dass im Prinzip gar nicht mehr die großen Mengen dann abgegeben werden können, kann es zu Problemen dann auch kommen.
11: Die Hopfenbäuerinnen und Bauern aus Mittelfranken haben ihr Lösungskonzept unabhängig vom Grundwasser entworfen. Sie wollen Wasser aus dem Fluss Schwäbische Rezat entnehmen und für heiße Phasen speichern. Dafür haben die Hopfenbauern um Tobias Merkenschlager den Wasserverband Unteres Rezattal gegründet.
12: Wir haben ein größeres Grundstück für ein Sandabbauunternehmen gekauft, wo wir einen Speichersee errichten möchten.
11: Es geht um 400.000 Kubikmeter Wasser. Die werden aber nicht direkt aus der Schwäbischen Rezat entnommen, sondern per Brunnen aus dem Untergrund in Flussnähe gefördert. Diese Uferfiltratpumpe zieht dabei indirekt Wasser aus Richtung Fluss nach, fast so wie ein Trinkhalm. Aber sie wird nur eingeschaltet, wenn der Pegel passt, zum Beispiel im Herbst und Winter, und füllt dann die Speicherbecken für die Bewässerung der Hopfengärten im Sommer.
14: Wir persönlich würden uns freuen, wenn das was wird, weil wir aktuell noch gar nicht bewässern können.
15: Wir sind dabei mit der ganzen Fläche.
14: Man setzt viel Arbeit das ganze Jahr und schaut eigentlich der Ernte beim Vertrocknen zu. Ja.
11: Der Spalter Bürgermeister Thomas Peitz will tun, was er kann, um das Bewässerungsprojekt voranzutreiben.
16: Wenn wir keine Bauern haben, die nur einen Hopfen anbauen, dann verlieren wir ein Stück Heimat.
11: Einige Hürden gilt es für den Verband noch zu überspringen, bis das Wasser die Wurzeln ihrer Hopfenpflanzen erreicht.
3: In England und Wales wird der Platz in den Gefängnissen knapp. Und zwar so knapp, dass die Regierung jetzt darüber nachdenkt, Häftlinge früher freizulassen. Genau das sorgt für heftigen Streit. Denn unter bestimmten Voraussetzungen könnten dabei auch Menschen betroffen sein, die wegen schwerer Gewalttaten wie Totschlag verurteilt wurden. Premierminister Andy Burnham hat die Pläne deshalb vorerst gestoppt und jetzt eine Überprüfung angeordnet. Christoph Prössl über eine Gefängniskrise, bei der es längst nicht mehr nur um freie Zellen geht.
17: Der Fall bewegte ganz Großbritannien. Im Jahr 2019 wurde der Polizist Andrew Harper zu einem Tatort gerufen. Er stellte 3 Teenager. Die Details, wie der Polizist zu Tode kam, sind nicht ganz geklärt. Offenbar wurde er an einem Auto fast 2 Kilometer lang über die Straße gezogen und starb. Mord oder Totschlag? Der Richter damals entschied Totschlag und verurteilte einen Täter zu 16 Jahren Haft. Die beiden anderen Täter, die zu 13 Jahren verurteilt wurden, könnten jetzt frühzeitig freigelassen werden, wenn Pläne der Regierung umgesetzt werden. Stuart Blake, der damals die Ermittlungen im Fall Andrew Harper leitete, sagte der BBC:
18: I was appalled by the prospect of
17: Ich bin erschüttert, dass die beiden früher rauskommen könnten. Andrew Harpers Mutter hat mich kontaktiert, dass sie einen Brief vom Justizministerium erhalten hat, dass die beiden freigelassen werden könnten. Ich bin erschüttert. Eine entsprechende Petition, die frühzeitige Entlassung zu stoppen, hatten knapp 900.000 Menschen unterzeichnet. Hintergrund: Die britische Regierung hat Pläne vorgelegt, die völlig überfüllten Gefängnisse zu entlasten. In Wales und England sind derzeit mehr als 86.000 Menschen inhaftiert. Damit sind die Vollzugsanstalten zu etwa 97% ausgelastet, was das Funktionieren des Justizsystems bedroht. In den vergangenen Jahren ist zu wenig in neue Gefängnisse investiert worden. Der Fall ist für den neuen Premier Andy Burnham brisant. Er ist gerade aus einem kurzen Urlaub wiedergekommen. Diskutiert wird nun, welche Gruppen frühzeitig entlassen werden sollen. Vorgeschlagen wurde offenbar auch, diejenigen von einer frühzeitigen Freilassung auszunehmen, die beispielsweise Polizisten attackiert haben. Doch eine solche Vorgabe dürfte vor Gericht keinen Bestand haben. Danny Shaw, Innenpolitik-Experte und ehemaliger Labour-Politiker, empfiehlt, die Länge der Strafe als Grundlage zu nehmen. Derzeit sind 2700 Menschen in den Gefängnissen, die eine Strafe von 12 Monaten oder weniger absitzen. Die Regierung will jetzt einführen, dass die Personen, die zu 12 Monaten verurteilt werden, erst gar nicht die Haftstrafe antreten müssen. Warum also nicht die Strafe für alle aussetzen, die bereits eine 12-monatige Strafe absitzen? Andy Burnham kommt auch unter Druck von rechts. Reform UK lud gestern zu einer Pressekonferenz. Darin ging es um das Justizsystem, der innenpolitische Sprecher Zia Yusuf.
19: Britain's justice system is broken and reform will fix it.
17: Großbritanniens Justizsystem sei kaputt. Die Partei Reform UK werde dies in Ordnung bringen. Auf der Pressekonferenz verdeutlichte Zia Yusuf, wie dies geschehen soll. Er beabsichtige, Zitat, die weichgespülte Politik von Burnham zu korrigieren. Nach Angaben von Reform UK gäbe es etwa 10.000 Personen in britischen Gefängnissen, die eine andere Staatsangehörigkeit hätten. Diese sollten deportiert werden.
19: We will deport foreign criminals to serve their sentences abroad.
17: Wie das genau geschehen soll, ist unklar. Dafür müssten Abkommen mit Ländern getroffen werden, aus denen die Verurteilten stammen. Wenn dies nicht gelingt, sollten Drittländer gefunden werden, in die abgeschoben werden kann, schlagen die Politiker von Reform UK vor.
3: Und damit weiter nach Taiwan. Dort probt die Armee in einem groß angelegten Manöver, wie sie auf einen möglichen chinesischen Angriff reagieren könnte. Dabei wird gerade auch das mobile Internet gedrosselt, um das Land auf schwere Krisen vorzubereiten. Daran beteiligt sind örtlichen Medienberichten zufolge mehr als 20.000 taiwanesische Soldaten und Reservisten. Marine und Küstenwache üben zudem, wichtige Seewege zu sichern und Lieferungen lebenswichtiger Güter zu begleiten. Johannes Edelhoff.
20: Im Morgengrauen feuern M60-Panzer auf Pengshu. Die Inselgruppe liegt mitten in der Taiwanstraße. Ein mögliches erstes Ziel bei einem chinesischen Angriff. 10 Tage lang probt Taiwan den Ernstfall. Eine chinesische Landung. An einer Marinebasis im Süden erklärt Präsident Lai Ching-te das Ziel der Übung.
21: Zweck der Hankuang-Übung ist es, mit echten Truppen in realem Gelände und mit echter Ausrüstung die Koordination der Führung, die Reaktionsfähigkeit im Gefecht und die Fähigkeiten zur Landesverteidigung zu testen.
20: Auf dem Wasser testet das Militär Überwasserdrohnen des Typ Sea Shark, Taiwans neueste Technologie, um auf dem Meer zu operieren. Eine Sirene. Mit ihr beginnt der neue, für die Bevölkerung unmittelbare Teil der Übung. Taiwan drosselt in 7 Städten und Landkreisen für eine halbe Stunde das mobile Internet. Offiziell keine Abschaltung. Auf manchen Handys geht trotzdem fast nichts mehr. Telefonate und SMS funktionieren weiter, auch Festnetz, Geldautomaten und Ampeln. Der 23-jährige Yen Po Ting wartet auf seinen Zug. Kein Internet. Das nervt ihn.
21: Das ist ärgerlich. Ich bin es so gewohnt, ständig online zu sein, dass ich gar nicht recht weiß, was ich tun soll, wenn die Verbindung plötzlich langsam wird.
20: Der Frust ist Teil der Übung. Taiwan will wissen, wie kommunizieren Menschen und Behörden mit weniger Bandbreite. Welche Dienste müssen im Ernstfall laufen? Viele Bewohnerinnen und Bewohner Taiwans, wie der 48-jährige Lin Hongchun, zeigen daher Verständnis.
21: Im Krieg in der Ukraine hatten sie kein Internet. Vielleicht ist Taiwan noch ein bisschen stärker gefährdet. Eine solche Übung könnte also allen helfen, die aktuelle Lage in diesem Moment zu verstehen.
20: Auch die Wirtschaft bereitet sich vor. Banken raten zu WLAN oder zum Gang an den Schalter. Bei der Hochgeschwindigkeitsbahn heißt es, Tickets vorher herunterladen, Bargeld mitnehmen. Die Spezialnetze der Hightech-Industrie werden nicht gedrosselt. Für die Chip-Industrie ist das also noch kein echter Stresstest. Parallel probt Taiwan, Rüstungsproduktion zu verlagern und zivile Fabriken für den Ernstfall einzuspannen. Fast jedes zweite von der amerikanischen Handelskammer befragte Unternehmen überarbeitet seine Notfallpläne. 92% wollen ihre Investitionen trotzdem halten oder ausbauen. Am Donnerstag folgt der nächste Test. Im Norden, auch in Taipeh. Wie lange Taiwan bei einem echten Netzausfall durchhält, bleibt offen.
3: 14 Jahre lang gab es einen heftigen Bürgerkrieg in Syrien. In dieser Zeit wurden mehr als 500.000 Menschen getötet und weitere Millionen vertrieben. Zehntausende verschwanden, viele von ihnen im berüchtigten Gefängnissystem der damaligen Assad-Regierung. Jetzt wurde der frühere Machthaber Bashar al-Assad für seine Verbrechen verurteilt. Nina Amin berichtet.
1: Vorsätzlicher Mord, Folter, willkürliche Verhaftungen und Verbrechen gegen die Menschlichkeit. Das wird Syriens früherem Präsidenten Bashar al-Assad vorgeworfen. Jetzt verurteilte ein Strafgericht in der Hauptstadt Damaskus den langjährigen Machthaber in Abwesenheit zum Tode. Das Urteil wurde live im Staatsfernsehen verlesen. Vor dem Justizpalast versammelten sich währenddessen Menschen. Augenzeugen zufolge jubelten die dort Anwesenden, nachdem das Todesurteil verkündet wurde. Assad floh im Dezember 2024 mit seiner Familie nach Russland, nachdem er von islamistischen Kämpfern gestürzt wurde. Anführer des Umsturzes damals war der heutige syrische Übergangspräsident el-Sharaa. Auch Assads Bruder Maher el-Assad wurde in Abwesenheit zum Tode verurteilt. Berichten zufolge soll er sich ebenfalls nach Moskau abgesetzt haben. Dass die Todesurteile vollstreckt werden, scheint von daher zunächst unwahrscheinlich. Das Gericht forderte die Auslieferung der Verurteilten nach Syrien.
0: Kultur.
3: Sunny Dancer klingt nach Sommer, Leichtigkeit und guter Laune. Tatsächlich spielt der neue Kinofilm aber in einem Sommercamp für krebskranke Kinder. Aus diesem ungewöhnlichen Stoff ist eine warmherzige Coming-of-Age-Geschichte entstanden.
2: Ein Chemocamp?
22: Hey, das ist ziemlich unsensibel, Ivy.
2: Das ist total das Freak-Camp.
23: Los, komm, guck's dir wenigstens mal an, okay?
2: Ich dachte, du wärst die Schweiz.
24: Guck es dir wenigstens mal an. Ivy ist extrem genervt. Ihre Eltern haben schon längst für sie entschieden, dass das Camp eine gute Sache sei nach ihrer überstandenen Leukämieerkrankung. Sie dort Zeit verbringen könne unter Gleichgesinnten. Aber schon beim Einchecken zeigt sie deutlich, dass sie hier nicht einfach mitmachen will. Gar nicht so sehr wegen ihrer Krebserkrankung, sondern weil sie keine Lust hat auf Selbsthilfegruppen, Durchhalteparolen und Menschen, die sie auf ihre Vergangenheit reduzieren.
25: Jetzt ist Frischlingsinitiation. Kommt schon, nicht nervös werden, wir sind alle schräg hier. Aber auf gute Weise, das verspreche ich. Also los, geben wir den neuen Campern ein fettes CRF-Camp-Willkommen. 2, 3, 4.
26: Danke, neue Camper, für euren Weg hierher. Wir hoffen, es gefällt euch und ihr genießt es sehr.
24: Zu ihrem und unserem großen Glück findet sie Jugendliche, die genau wie sie darauf keine Lust haben. Sie machen einfach das, was Jugendliche in einem Sommercamp machen. Sie flirten, sie verlieben sich, sie reißen nachts aus, kommen sich in den Zelten näher, geraten mit anderen Jugendlichen aneinander.
27: Guck mal, die Krebs-Avengers.
28: Oh, ich glaube, die haben einen Bulli.
27: Einfach ignorieren, Leute.
29: Denkt also, euch was Neues aus.
27: Euch habe ich gemeint. Die verfickten Chemo-Gremlins.
29: Hat so eine Schnappe.
28: Komm doch.
29: Hier, erstmal deine Hygiene.
24: Es klingt wie typisches, rebellisches, gute Laune, Wohlfühlkino und ist doch so viel mehr. Immer wieder gibt es kleine Brüche in der Camp-Idylle, die alle auf den Boden der Tatsachen zurückholen. Die Medikamentenausgabe beim Mittagessen, die Wand mit den verstorbenen Kindern im Büro des Campleiters, die tiefschürfenden Gespräche über letzte Wunschlisten und Remission.
29: Ich weiß ja gar nicht, wer du bist.
30: Wie poetisch von dir. Dann frag.
29: Remission?
30: 4 Jahre.
29: 10 Monate.
30: Anfängerin. Lympho.
29: Heiß.
30: Du?
29: Leukämie.
30: Remission?
29: Hatten wir schon.
30: Hab Stammzellen bekommen.
29: Hast du? Von wem?
30: Von meiner Schwester. Ein perfektes Match.
29: Dann bist du ein halbes Mädchen.
24: Dem jungen Regisseur George Jacques gelingt dank seines ausgesprochen sympathischen und natürlich aufspielenden Ensembles die Gratwanderung zwischen Sentimentalität und Kitsch. Der Krebs ist hier nie der dramaturgische Motor, er ist einfach da. Wie eine Narbe, die zum Körper gehört, aber nicht mehr alle Blicke auf sich zieht. Traurigkeit und Humor koexistieren, ohne sich gegenseitig übertrumpfen zu wollen. Schwarzer Humor, wohlgemerkt.
29: Versuchst du mit mir zu flirten?
30: Nein. Jetzt hat sich das eingebrannt, du hast eine Riesenrübe.
29: Mir ist völlig neu, dass die Nebenwirkung von Lymphom so unfassbar dumme blaue Augen und eine Monsternase sind.
30: Oh, oh, wirklich? Nett, nett.
29: Ja.
30: Echt dumm also?
29: Ja, dumm.
24: Das Motto ihres Sommers ist bester Sommer ever. Dass es für einige von ihnen der letzte Sommer sein könnte, verdrängen Ivy und ihre Freunde. Zum Glück. The Last of Us-Star Bella Ramsey und die anderen jungen Schauspielkollegen und Kolleginnen haben zur Vorbereitung selbst eine Woche lang wie in einem Camp gelebt. Der Zusammenhalt ist in jeder Sekunde spürbar. Ihre Figuren bringen eine angenehme Selbstverständlichkeit mit, ohne Vorbild oder tragische Helden sein zu wollen, aber mit der Kunstfertigkeit, dass spätestens im Abspann kein Auge mehr trocken ist. Denn es geht in Sunny Dancer nicht ums Überleben, es geht ums Leben. Ein Unterschied, der größer ist, als er zunächst klingt.
3: Anna Wollner über den Film Sunny Dancer, der ab morgen bei uns im Kino ist.
0: Standpunkte.
3: Aus den deutschen Nachrichtendiensten echte Geheimdienste zu machen, das hat Bundesinnenminister Dobrindt angekündigt. Das Kabinett will seine Reformpläne jetzt auf den Weg bringen. Der Verfassungsschutz und der fürs Ausland zuständige Bundesnachrichtendienst bekommen dann mehr Möglichkeiten, Informationen und Daten zu speichern, aber auch Sabotageakte oder Hackerangriffe aktiv zu bekämpfen. Unsere Gastautorin Beatrice Achterberg, Politikredakteurin der Neuen Zürcher Zeitung in Berlin, hält das grundsätzlich für richtig.
4: Cyberangriffe, Sabotage und Operationen fremder Staaten machen nicht an deutschen Zuständigkeitsgrenzen Halt. Wie real solche Gefahren inzwischen sind, hat zuletzt der Fund einer mit Sprengstoff bestückten Drohne am Flughafen Leipzig-Halle gezeigt. Deshalb ist es richtig, den deutschen Geheimdienst endlich schlagkräftiger zu machen. Wer etwa einen gegnerischen Server identifiziert, sollte, unter klaren Voraussetzungen natürlich, auch eingreifen können. Wer von einer Sabotageaktion weiß, muss sie schnell verhindern dürfen, statt anschließend nur einen perfekten Lagebericht darüber zu schreiben. Solche Befugnisse sind auch immer ein Risiko. Sie dürfen nicht zum Freifahrtschein werden. Aber der jetzige Zustand ist genauso fatal. Den deutschen Geheimdienst so eng zu fesseln, dass gegnerische Staaten den größeren Handlungsspielraum haben. Ein wehrhafter Staat muss Gefahren erkennen können und alle verfügbaren Mittel einsetzen dürfen, diese auch auszuschalten.
3: Die Meinung von Beatrice Achterberg. Die Süddeutsche Zeitung aus München dagegen nennt das Vorhaben bedenklich. Ihr Autor kritisiert, dass Agenten dann künftig etwa Wohnungen durchsuchen dürfen.
5: Gefahrenabwehr übernimmt bislang die Polizei. Natürlich durchsucht sie Wohnungen, aber dann gilt stets, ein Richter muss das genehmigen. Anwälte dürfen hinterher Akten einsehen. Das ist wichtig, denn es geht um sensible Grundrechte. Der Verfassungsschutz arbeitet anders. Er schleicht sich einfach davon und die Betroffenen erfahren nie, wer bei ihnen in den Schränken gewühlt oder den Laptop manipuliert hat. Dobrindt plant mit diesem Entwurf eine Parallelpolizei zur normalen Polizei mit teilweise identischer Gefahrenabwehrmission, nur ohne die rechtsstaatliche Kontrolle.
3: Die Bild-Zeitung meint, bisher sei der deutsche Geheimdienst eine bürokratische Lachnummer gewesen. Mit der geplanten Reform ändere sich das grundlegend.
5: Doch wer jetzt glaubt, man könne den Hebel in den Zentralen einfach über Nacht umlegen, der irrt gewaltig. Ein schlagkräftiger Geheimdienst entsteht nicht auf dem Papier eines Gesetzentwurfs. Spionage und Abwehr leben von jahrzehntelanger Erfahrung, tiefen Vertrauenskontakten und absolutem Top-Personal. Das baut man nicht in wenigen Monaten auf. Aber diese Reform ist eine Lizenz zum Neuanfang für mehr Sicherheit. Und genau das ist es, was am Ende zählt.
3: Und der Autor der Berliner Taz warnt, dass die Geheimdienste so viel Macht wie nie zuvor bekommen und auch im Inland aktiv werden sollen.
5: Indem die Bundesregierung das ändert, reißt sie eine Grenze ein, die einst als Lehre aus dem NS-Terror ganz bewusst gezogen wurde. Die Gestapo vereinte das Vorgehen eines Geheimdienstes mit Gewaltmonopol und praktischen Fähigkeiten der Polizei in einer Behörde. Niemand behauptet nun, dass BND und Verfassungsschutz unmittelbar mit Inkrafttreten des Gesetzes zu einer Geheimpolizei werden. Es eröffnen sich aber zumindest neue Möglichkeiten. Wer weiß, welche Partei in Zukunft die Bundesregierung stellt?
3: Und das war

0: kümmern.
1: Die Lage sei weiterhin sehr angespannt, sagte der CDU-Politiker bei einem Unternehmensbesuch in Neumünster. Um die Logistikketten einigermaßen stabil zu halten, hatte das Bundesverkehrsministerium darum gebeten, Transporte zumindest teilweise auf die Straße zu verlagern. Die Mehrheit der Bundesländer ist der Empfehlung mittlerweile nachgekommen und hat das Lkw-Fahrverbot für Sonn- und Feiertage vorübergehend ausgesetzt, darunter zuletzt Schleswig-Holstein, Hamburg und Hessen.
0: Nach dem Erdbeben in Kolumbien suchen die Rettungskräfte inzwischen nach mehr als 3000 Vermissten. Bislang haben die Behörden 240 Tote registriert. Der kolumbianische Präsident de la Espriella hat den nationalen Katastrophenfall ausgerufen. Das erleichtert unter anderem die Koordination von Hilfe aus dem Ausland, die inzwischen angelaufen ist. Das Beben der Stärke 7,4 hatte das südamerikanische Land am Montagmorgen erschüttert. In den USA beginnt heute ein Prozess gegen Meta, den Mutterkonzern von Instagram und Facebook. Meta wird vorgeworfen, mit seinen Plattformen Kinder und Jugendliche abhängig und psychisch krank zu machen. 4 Bundesstaaten verlangen, dass Funktionen wie das Endlosscrollen und häufige Benachrichtigungen massiv eingeschränkt werden. Außerdem fordern sie eine Strafe von bis zu 1,2 Billionen Euro, eine Summe, die fast so hoch ist wie der Börsenwert von Meta. Mit einem Urteil wird Anfang Oktober gerechnet. Bei der Leichtathletik-EM in Birmingham hat das deutsche Team am zweiten Wettkampftag 2 Medaillen geholt. Hammerwerfer Merlin Hummel gewann Silber, 100-Meter-Sprinter Owen Ansah holte Bronze. Aus Köln Jens-Jörg Rieck.
2: Was für ein Druck und was für eine Show. Owen Ansah, der deutsche Rekordhalter, der wegen einer verpassten Dopingprobe mit dem Rucksack einer drohenden Sperre an den Start ging, gewann hinter den Briten Glaive und Azu Bronze und damit die erste Medaille für einen deutschen 100-Meter-Sprinter bei Europameisterschaften seit 40 Jahren. Im Hammerwurf sicherte sich Merlin Hummel nach Silber bei den Weltmeisterschaften, jetzt auch Silber bei der EM. Der Bayer musste allerdings bis zum 5. Versuch zittern, ehe die insgesamt 4. deutsche EM-Medaille im Alexander Stadium feststand.
0: Das waren die Nachrichten. Das Wetter in Deutschland. Meist trocken bei Tiefstwerten von 17 bis 6 Grad. Tagsüber viel Sonne, im Norden ein paar Wolken, an den Alpen einzelne Schauer. Höchstwerte 19 Grad auf den Nordseeinseln bis 36 Grad im Mittelgebirge. Am Donnerstag sonnig bis 37 Grad. Es ist 1.03 Uhr.
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4: Mit der Entwarnung für die B42 Bonn-Koblenz kein Falschfahrer mehr zwischen Kreuz Bonn-Ost und Königswinter. Die übrige Situation auf den Straßen sieht wie folgt aus. Die A7 Hannover Richtung Kassel ist zwischen Hildesheim und Raststätte Hildesheimer Börde wegen eines defekten Fahrzeugs gesperrt. Die A62 Landstuhl Richtung Nonnweiler ist in Höhe Nohfelden-Türkismühle nach einem Unfall gesperrt. Und die A96 München Richtung Lindau ist im Kreuz Memmingen wegen einer Nachtbaustelle gesperrt. Bitte folgen Sie hier der Umleitungsbeschilderung.
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4: Von NDR Info in Hamburg mit Tom Westerholt am Mikrofon. Herzlich willkommen. Vielleicht fühlt es sich ein bisschen wie ein Déjà-vu an, wenn Sie die Worte hören: Waldbrände, Hitzewellen, Niedrigwasser. Wir haben ja auch schon viel darüber berichtet, auch hier in der ARD-Infonacht. Eben weil es ja auch in unseren Alltag eingreift. Wie muss es erst sein, wenn der Klimawandel so massiv die eigene Heimat bedroht, dass das Bleiben so gefährlich wird, dass es fast keine Option mehr ist? Wir schauen uns gleich mal an, wie stark diese Form der Klimamigration in Zukunft zunehmen könnte. Vorher blicken unsere Korrespondenten auf die Situation in ihren jeweiligen Berichtsgebieten. Wie sieht es aus auf der Karibikinsel Tuvalu, in Südamerika oder selbst in Kanada? Dort verschwinden mittlerweile ganze Ortschaften.
5: Länger werdende Hitze- und Dürreperioden machen den Boden in vielen Regionen Kanadas immer trockener. Oft reicht ein Funke, der sich gepaart mit stärkerem Wind in den Prärieregionen rasant in einen riesigen Flächenbrand verwandelt. Erst am Wochenende musste die westkanadische Provinz British Columbia deshalb den Notstand ausrufen. Mehrere unkontrollierte Waldbrände hatten sich so schnell ausgebreitet, dass 20.000 Menschen evakuiert werden mussten. Vor allem Einwohner der Stadt Summerville. Keiner der Betroffenen weiß bis jetzt, was von ihrem Zuhause noch übrig ist und ob es noch bewohnbar sein wird. Als heftige Waldbrände im Jahr

0: 2021 den Ort Litten zu 90% zerstört hatten, verloren hunderte Menschen ihre Wohnungen. Obwohl der Staat viel in den Wiederaufbau investiert hat, sind die wenigsten zurückgekehrt. Auch die tauenden Permafrostböden in Kanada sind ein Problem. Fundamente von Gebäuden werden instabil, Straßen werden zerstört. Durch Erosion verlieren einige Orte sogar meterweise Küstenlinie an das Eismeer. Am häufigsten davon betroffen sind kleine indigene Gemeinden in der kanadischen Arktis. Teilweise müssen sie ihre Dörfer deshalb vollständig umsiedeln. Eine offizielle Gesamtzahl aller Menschen, die aufgrund von Klimaveränderungen in Kanada bereits dauerhaft umziehen mussten, gibt es nicht. Im Vergleich zu anderen Ländern spürt Kanada den Klimawandel besonders stark. Das Land erwärmt sich doppelt so schnell wie im globalen Durchschnitt, der Norden sogar dreimal so schnell. Giselle Uka, ARD Studio Kanada.
1: In Südamerika bestimmen sehr unterschiedliche Wetterextreme den Alltag vieler Menschen. Die Internationale Organisation für Migration und die Weltorganisation für Meteorologie weisen darauf hin, dass sowohl Dürren als auch Überschwemmungen und der Anstieg des Meeresspiegels zunehmend Menschen in die Flucht schlagen. Ein Beispiel ist der Süden Brasiliens. Im Bundesstaat Rio Grande do Sul kam es vor 2 Jahren zu extremen Überschwemmungen. Mehr als 500.000 Menschen musste ihre Häuser verlassen. In den vergangenen Wochen regnete es wieder heftig in der Region. Klimaforscher sagen, das ist keine klassische Naturkatastrophe. Es geht nicht um kurzfristige Evakuierungen, sondern um die Frage, ob Orte dieser Region langfristig überhaupt noch bewohnbar sind. Der Begriff der Klimamigration macht im Süden Brasiliens die Runde. In den Anden Perus und Boliviens schmelzen die Gletscher rapide, wodurch den Menschen die Wasserreserven verloren gehen. Die Folge: Die Landwirtschaft bricht zusammen, viele Bewohner verlassen gefährdete Andentäler und ziehen in größere Städte. Nach Lima im Fall von Peru oder nach La Paz und Santa Cruz im Fall von Bolivien. Und 90% der Vertreibungen durch Klimafolgen finden in Südamerika innerhalb eines Landes statt. Die Menschen ziehen eher in die nächstgelegene Stadt, nicht ins Ausland. Experten erwarten, dass sich die Lage in Südamerika in den nächsten Jahren zuspitzt, dass es weitere größere Überschwemmungen im Süden Brasiliens geben wird, in den Küstenregionen der Meeresspiegel steigt und in den Anden die Gletscherschmelze weitergeht. Oliver Neuroth, ARD Studio Südamerika.
2: Schon in absehbarer Zeit, da könnte der steigende Meeresspiegel für den kleinen Inselstaat Tuvalu im Pazifik zum Problem werden. Bedingt durch den Klimawandel könnte es nämlich der erste Staat sein, der im Meer versinkt. Denn es ist eines der am niedrigsten gelegenen Länder der Welt. Das Land ragt an der höchsten Stelle gerade einmal 5 Meter aus dem Wasser. Und Wissenschaftler prognostizieren, dass bis 2100, zumindest bei Flut, bereits 95% des Landes unter Wasser stehen werden. So viel zur Ausgangslage. Australien hat deshalb das sogenannte Falipili-Abkommen mit Tuvalu auf den Weg gebracht und das wird in den Medien häufig Klimaasyl genannt. Um zu vermeiden, dass ganz plötzlich eine größere Abwanderung von Fachkräften stattfindet, also von Tuvalu Richtung Australien, wurde die Zahl dieser speziellen Visa auf 280 pro Jahr begrenzt. Wer so einen Platz bekommt, kann dann in Australien leben, arbeiten und auch studieren. Vergeben werden diese Visa bei einer geheimen Lotterie. Vergangenes Jahr fand der erste Durchlauf statt. Und der Andrang, der war groß. Von den rund 10.500 Einwohnern Tuvalus haben sich laut australischen Behörden mehr als 8.000 Menschen beworben, also mehr als 80% der Bevölkerung Tuvalus. Im Dezember sind dann die ersten Ausgewählten im rund 4.000 Kilometer entfernten Australien angekommen. Mit dabei unter anderem ein Pastor, eine Zahnärztin und eine Gabelstaplerfahrerin. In Interviews mit der australischen Presse schilderten einige dieser ausgewählten Migranten zum einen ihre Dankbarkeit. Sie sprachen aber auch offen über ihre Sorge, ihre Heimat, ihre Kultur und auch ihre Sprache für immer zu verlieren und dass es ihnen durchaus schwer gefallen ist, diesen Schritt zu gehen. Aktuell läuft die Auslosung der zweiten Runde, also für die diesjährigen und damit nächsten 280 Visa. Aus dem ARD-Studio Südostasien, Anna Lubeckmann.
3: Ja, insgesamt keine besonders guten Aussichten also, auch in Kanada, wie gerade gehört. Es bleibt schwer zu schätzen, wie viele Menschen wegen der Klimaveränderungen ihre Heimat verlieren werden. Nur, dass es immer mehr werden, das ist klar. Stefanie Peik dazu aus der ARD-Klimaredaktion.
4: Der Klimawandel hat viele Gesichter. Der Meeresspiegel steigt, Dürren lassen ganze Landstriche veröden. Vielerorts sind Extremwetterereignisse wie Stürme und Überschwemmungen intensiver und häufiger geworden. Schon heute müssen jedes Jahr Millionen Menschen wegen wetterbedingter Naturkatastrophen innerhalb ihres Landes fliehen oder sie werden evakuiert. Und die Zahlen wachsen. Besonders viele Menschen traf es zuletzt zum Beispiel auf den Philippinen oder in Bangladesch, aber auch in reichen Ländern wie den USA. Der Klimawandel bedroht Menschen weltweit, betont Kira Finke, Fachfrau für Klimamigration bei der Deutschen Gesellschaft für Auswärtige Politik.
5: Das hat sich ja auch schon in Europa gezeigt in diesem Sommer, in dem viele Menschen in Frankreich, in Spanien vor Waldbränden fliehen mussten. Und diese Art von Extremereignissen wird häufiger werden. Und das heißt, dass Menschen häufiger Schutz suchen werden müssen.
4: Die meisten fliehen nicht sehr weit, auch in der Hoffnung auf Rückkehr. Eine Studie der Weltbank für die ärmeren Regionen dieser Welt schätzt, dass ohne wirksamen Klimaschutz und Klimaanpassung bis Mitte des Jahrhunderts mehr als 200 Millionen Menschen zur Migration innerhalb ihres Landes gezwungen sein könnten, nur wegen schleichend eintretender Klimawandelfolgen wie dem Anstieg des Meeresspiegels oder Wassermangel. Afrika südlich der Sahara könnte besonders betroffen sein. Es dürfte aber auch viele Menschen geben, die sich eine Flucht gar nicht leisten können.
5: Wir werden wahrscheinlich eine Zunahme von beiden haben, also von Menschen, die versuchen zu fliehen und solchen, die es vielleicht gerne würden, aber nicht können.
4: Konkrete Zahlen für die Zukunft seien allerdings mit Vorsicht zu genießen, warnt sie. Es lässt sich auch nicht seriös beziffern, wie viele Menschen sich langfristig wegen des Klimawandels auf den Weg nach Europa machen werden, erklärt Entwicklungs- und Migrationsforscher Benjamin Schraven.
6: Das ist alles Kaffeesatzleserei.
4: Noch spiele der Klimawandel bei Migrationsbewegungen in Richtung Europa kaum eine Rolle, meint er, und nennt das Beispiel der spanischen Exklave Ceuta.
6: Die Menschen, die wir jetzt gesehen haben, die da nach Ceuta reingestürmt sind, deren Migrationsmotivation hat sehr wenig mit Klimawandel zu tun, sondern eher mit solchen Dingen wie einer wirtschaftlichen Perspektivlosigkeit. Wir müssen davon ausgehen, dass sich das in Zukunft ändern wird.
4: Der Klimawandel dürfte als Fluchtursache wichtiger werden. Von Klimaflüchtlingen sprechen Forschende trotzdem nicht gern. Denn im Völkerrecht sind Flüchtlinge Menschen, die in ihrer Heimat verfolgt werden und deshalb ein Recht auf Schutz im Ausland haben. Für die Millionen, die die Erdüberhitzung bedroht, trifft das nicht zu, aber auch sie benötigen Hilfe. Klimamigrationsforscherin Finke.
5: Also wir brauchen Emissionsminderungen, wir brauchen Klimaanpassung und auch legale Migrationswege.
3: Berichtet Stefanie Peik. Ja, was können wir also tun, um nicht nur das Resultat, also die Klimaflucht, zu bremsen, sondern auch den Klimawandel als solchen? Ideen und Projekte gibt es viele. Doch wie eine Studie aus den USA jetzt herausgefunden hat, scheiden sich die Geister vor allem in Sachen Akzeptanz. Inka Zimmermann mit den Einzelheiten dazu.
7: Im Kampf gegen den Klimawandel gibt es eine ganze Reihe an sehr unterschiedlichen Lösungen. Zum Beispiel sehr naturnahe Maßnahmen wie Aufforstung oder die Wiedervernässung von Mooren. Auf der anderen Seite stehen eher technologische Maßnahmen, wie etwa das Filtern von Kohlendioxid aus der Luft mit anschließender dauerhafter Speicherung im Untergrund. In einer aktuellen Studie haben Forschende der University of Colorado nun herausgefunden, die meisten Menschen stehen solchen stark technologischen Maßnahmen skeptisch gegenüber und würden eher Maßnahmen unterstützen, die sie als natürlicher empfinden. Für die Befragten war das sogar ein sehr entscheidender Faktor und alle Probanden über alle politischen Lager hinweg waren in diesem Punkt einer Meinung. Die Forschenden führen die Ergebnisse auch darauf zurück, dass die Nähe zur Natur dem Menschen gewissermaßen innewohnt. Das könnte im Kampf gegen den Klimawandel zum Problem werden, fürchten die Forschenden. Denn um wirkungsvoll CO2 einzusparen, sei es unerlässlich, dass die Menschen eine breite Palette technologischer Lösungen unterstützen, so die Forschenden.
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3: Heute Abend schiebt sich der Mond vor die Sonne und wird sie nicht ganz, aber fast vollständig bedecken. Es ist die erste Sonnenfinsternis dieser Art in Europa seit 1999. Aber was fasziniert uns so sehr an dieser kosmischen Konstellation, wenn sich der Mond zwischen Erde und Sonne schiebt? In Deutschland wird sie ja nicht ganz so spektakulär ausfallen wie 1999, weil sie bei uns eben nur partiell sein wird. Eine schmale Sichel der Sonne lugt dann also immer noch am Mond vorbei. Und je weiter im Norden sie sind, desto früher wird die Sonnenfinsternis beginnen. In Flensburg etwa um 19.11 Uhr, in München erst um 20.15 Uhr. Was genau am Himmel dann passiert und wie man die Sonnenfinsternis anschauen kann, ohne die Augen zu schädigen, dazu Stefan Geier aus der ARD-Wissenschaftsredaktion.
9: Die bevorstehende Sonnenfinsternis wird viele tausend Menschen in Deutschland begeistern. Auch der Astronom Sami Solanki, Direktor am Max-Planck-Institut für Sonnensystemforschung in Göttingen, ist voller Vorfreude.
10: Für mich ist eine Sonnenfinsternis ein spektakuläres Ereignis, ein wirklich spektakuläres Ereignis. Unter den vielen, vielen schönen und zum Teil spektakulären Himmelsphänomenen ist die Sonnenfinsternis ganz weit oben, ja, vielleicht sogar an erster Stelle.
9: In Norddeutschland, zum Beispiel in Flensburg, geht es bereits um 19.11 Uhr los. Da steht die Sonne im Nordwesten noch etwa eineinhalb Handbreit über dem Horizont, wenn sich langsam der Mond vor die Abendsonne schiebt. Im Süden Deutschlands, zum Beispiel in München, geht es ein paar Minuten später los, um 19.23 Uhr berührt der Mond erstmals den Sonnenrand. Eine knappe Stunde, dann sind um die 90% der Sonne vom Mond bedeckt. Da die Sonnenfinsternis in Deutschland nur partiell ist, unser Stern also nicht komplett zugedeckt wird, dürfte es zwar etwas dunkler werden, aber auch der kleine Restteil des Sonnenlichts reicht noch aus, um die Erde im Hellen zu lassen.
10: Eine Sonnenfinsternis, also auch eine totale oder partielle, so nahe bei Sonnenuntergang habe ich selber auch noch nie erlebt. Da bin ich gespannt.
9: Sami Solanki wird extra nach Spanien reisen, denn dort im Norden zieht der Mondschatten auf der Erde so vorbei, dass die Sonnenfinsternis total ist. Der Mond für einen kurzen Moment also die komplette Sonne abdeckt. Das ist dann der Höhepunkt, denn dann wird die sogenannte Corona sichtbar. Das ist die äußere sehr heiße Hülle, die Atmosphäre der Sonne, mehrere Millionen Grad heiß. Warum sie heißer ist als ein Großteil der Sonne selbst, das ist eines der bislang ungelösten Rätsel der Sonne. Und weil die Corona normalerweise viel schwächer leuchtet als die Sonnenscheibe, ist es sehr schwer, sie zu beobachten und zu erforschen. Bei einer totalen Sonnenfinsternis aber geht es.
10: Daher, wenn man ganz innere Corona untersuchen will, dann lohnt es sich, auf eine Finsternis zu warten.
9: Wer die Sonnenfinsternis beobachten will, muss neben der richtigen Uhrzeit vor allem zwei Dinge beachten. Das Wichtigste, nie direkt in die Sonne schauen. Immer nur mit einer speziellen Sonnenfinsternis- oder Sophie-Brille. Die gibt es für wenige Euros zu kaufen. Selbst normale Sonnenbrillen sind für einen direkten Blick in die Sonne viel zu gefährlich. Und zweitens, man braucht einen freien Blick Richtung Nordwesten, zur untergehenden Sonne, weil sie im interessanten Zeitraum schon sehr tief stehen wird. Dann kann man dieses ganz spezielle Gefühl erleben, das die Wissenschaftsjournalistin und Astronomin Franzi Konitzer so beschreibt.
11: Ich finde das so normalerweise sehr abstrakt, mir das immer vorzustellen. Okay, Erde auf einer Umlaufbahn um die Sonne, Mond auf einer Umlaufbahn um die Erde und dann ist alles irgendwie so ein bisschen geneigt. Und bei einer Sonnenfinsternis, auch einer teilweisen, dann sehe ich das selbst auf einmal. Also ich kann da wirklich zugucken, auch wie schnell sich zum Beispiel der Mond bewegt innerhalb von anderthalb Stunden dieses Mal dann über diese Sonne drüber. Und das finde ich total beeindruckend, weil das ist für mich quasi Geometrie in Action.
9: Himmelsgeometrie in Action, direkt vor der Haustür. Das sollte man nutzen. Denn die nächste totale Sonnenfinsternis in Deutschland, die können wir erst im Jahr 2081 erleben.
3: Na, das ist ja noch ein bisschen hin. Stefan Geier war das aus der ARD-Wissenschaftsredaktion. Wie war es eigentlich, als Deutschland damals geteilt wurde, als 1961 plötzlich diese Mauer mitten durchs Land gebaut wurde? Wie kann man das heute noch spürbar machen? Mit der neuen Augmented Reality App Ost-West-Zeitzeugen Mauerjahre in AR. Damit machen WDR und MDR die Geschichte 65 Jahre nach dem Mauerbau für Schülerinnen und Schüler erlebbar. Die App soll Jugendliche aus ganz Deutschland dazu einladen, selbst Fragen an Zeitzeugen zu stellen. Das Angebot richtet sich an Schülerinnen und Schüler ab der 9. Klasse. Mehr dazu weiß Nikolas Vorodonakis.
12: Mithilfe der App geht es in die Vergangenheit, Berlin 1961. Geschichten von Flucht und vom Bleiben hautnah. Warum bleibt Jörg Hildebrand in der DDR, obwohl er das politische System ablehnt? Und warum bewacht Uwe Rutkowski als Volkspolizist die Grenzschließung, obwohl seine Zweifel wachsen? Wie war die kurzentschlossene Flucht für die 16-jährige Elke Rosin mit der Familie?
13: Mutter sagte, ach, lasst alles stehen, wir brauchen heute nicht mehr abwaschen, sucht eure Sachen zusammen. Mein Vater blieb als letzter in der Wohnung und der hatte uns dann noch nachträglich Gepäck rausgereicht.
12: Die App wurde zusammen mit der Hochschule Düsseldorf entwickelt. Über ein Smartphone oder ein Tablet kommen die Zeitzeugen direkt ins Klassenzimmer, sitzen quasi mit im Raum. Möglich durch Augmented Reality, also erweiterte Realität. Heißt, die Kamera des Smartphones filmt den echten Klassenraum, die App setzt die Zeitzeugen zum Beispiel neben das Pult. 8 Schülerinnen und Schüler aus Köln, Bergheim und Halle an der Saale haben hierfür persönlich mit den Zeitzeugen über ihren Blick auf die DDR gesprochen. Ihre Fragen sind das Herzstück der neuen App.
14: Es ist ja nicht, ich sag mal, nicht normal, dass so Zeitzeugen, die was Traumatisches erlebt haben, einfach Schülern, die die gar nicht kennen, einfach die Geschichte erzählen, wie es damals passiert ist oder was denen widerfahren ist. Und das finde ich halt, ist ein großer Vertrauensvorschuss.
15: Und es war für mich auch super emotional, diese Geschichten zu hören, hautnah und direkt aus der Zeit.
16: Ich finde, deswegen hat man halt viel, viel mehr gelernt, weil man auch mit den Menschen sich unterhalten konnte.
12: WDR-Intendantin Katrin Ferner betonte, dass die App ein attraktives Angebot für den Geschichtsunterricht sei, unmittelbarer und emotionaler als aus dem Geschichtsbuch selbst.
17: Und wir bedienen uns Technologien, die auch der normale Alltag Gebrauch der Schülerinnen und Schüler sind.
12: Die App Ost-West-Zeitzeugen Mauerjahre in AR ist ab jetzt kostenlos im App Store und bei Google Play verfügbar. Und Schülerinnen und Schüler können weiter mitmachen. Wer selber eine Frage schickt, kann mit etwas Glück sogar ein persönliches Treffen mit den Zeitzeugen gewinnen.
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3: Heute vor 80 Jahren erhielt die Lied der Zeit GmbH die Lizenz zur Herstellung von Schallplatten. Der Grundstein für die Entstehung einer Plattenindustrie in der damaligen Ostzone. Katharina Gulaikow mit der Geschichte der Platten in der DDR.
18: Uns hilft kein Gott, unsere Welt.
19: Nein, es ist nicht die Platte Der blaue Planet von Karat.
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19: Und nein, es ist auch nicht die andere DDR-Kultband Die Pudis, der die meistverkaufte Schallplatte in der DDR zu verdanken ist. Es ist Schlagersänger Frank Schöbel mit dem 1985 erschienenen Weihnachten in Familie.
18: Weihnachten in Familie.
19: Die schwarzen Scheiben spielen Devisen ein. Denn der VEB Deutsche Schallplatten Berlin ist einer der volkseigenen Betriebe, der auch für die BRD produziert. Gerade im Klassikbereich wegen der hervorragenden Chöre und Orchester. Die Geschichte der einzigen Plattenfirma der Deutschen Demokratischen Republik reicht weit zurück. 1946 will der sowjetische Stadtkommandant Berlins zurückkehrende Kämpfer aus dem spanischen Bürgerkrieg mit einer Schallplatte ehren. Beauftragt wird Ernst Busch, Schauspieler, selbst ehemaliger Kämpfer und Arbeiterliedsänger.
18: Und weil der Mensch ein Mensch ist.
19: Busch träumt von einem eigenen Musikverlag. Die sowjetische Militäradministration erlaubt dies und so wird aus dem Künstler der Firmeninhaber der Lied der Zeit GmbH, der ersten Schallplattenfirma der DDR. Hans-Georg Uskoreit, inzwischen verstorbener Leiter der Abteilung Wissenschaft beim VEB Deutsche Schallplatten, erinnert sich in den 70ern.
20: Die Schallplattenproduktion existierte überhaupt nicht. Es wurde aus dem Boden gestampft und die ersten Platten wurden auf Pressen gepresst, auf denen man früher Filzhüte presste.
19: Schon im nächsten Jahr sind 250.000 Tonträger gepresst. Busch gründet zwei neue Label. Eterna für klassische Musik und die bis heute berühmteste DDR-Schallplattenmarke Amiga. Im Programm sind ab sofort auch Schlager, volkstümliche Musik, Pop, Rock und nachgesungener amerikanischer Jazz und Swing.
21: Verzeihen Sie, mein Herr, wer diese Flucht noch götzen, Bruder.
19: Ab der Gründung der DDR 1949 mischen sich dann die Funktionäre ein. Ab sofort müssen Texte und Musik zum sozialistischen Staat passen. 1953 beginnt die Verstaatlichung der Plattenfirma und wird als VEB Deutsche Schallplatten weitergeführt. Als Entschädigung bekommt der enteignete Kommunist Busch für seine Arbeiterlieder ein eigenes Label namens Aurora unter dem Dach der VEB Deutsche Schallplatten.
18: Unter der roten Fahne von Marx und von Lenin geführt.
19: Begonnen hat die Geschichte der Plattenindustrie in der Ostzone am 12. August 1946 mit der Lied der Zeit GmbH. Heute vor 80 Jahren.
3: Das war der Stichtag von Katharina Gulaikow. Und in diesem Augenblick erreicht uns eine wichtige Warnmeldung. Achtung, ein Falschfahrer auf der A565 Meckenheim-Bonn. Zwischen Bonn-Poppelsdorf und Bonn-Endenich kommt Ihnen ein Falschfahrer entgegen. Fahren Sie äußerst rechts und überholen Sie nicht. Auf der A565 Meckenheim-Bonn zwischen Bonn-Poppelsdorf und Bonn-Endenich ist ein Falschfahrer unterwegs. Äußerste Vorsicht bitte in beiden Richtungen.
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1: Mit Lars Pegelow. Er hat tatsächlich eine Medaille geholt. Ohne Ansa, Deutschlands schnellster Sprinter, wurde bei den Leichtathletik-Europameisterschaften Dritter im 100-Meter-Lauf. Den Tag in Birmingham fasst Jens-Jörg Rieck zusammen.
22: Was für ein Druck und was für eine Show von Ohne Ansa. Der Hamburger sichert sich Bronze über die 100 Meter hinter den Briten Glaive und Azu. Der Olympiasieger aus Italien, Jacobs, am Ende geschlagener Siebter mit einer Verletzung, gar nicht auf den letzten Meter. In dieser Entscheidung mit dabei im Kampf um Gold, Silber und Bronze. Zweite deutsche Medaille an diesem Tag, an Tag Nummer 2 für Merlin Hummel. Nach Silber bei den Weltmeisterschaften gewinnt er jetzt auch Silber bei den Europameisterschaften. Musste sich immer wieder konzentrieren gegen den überragenden Ungarn Bencsa Halas, der hier mit Weltjahresbestleistung von 84,25 Meter siegte. War aber kein Kraut gewachsen. Trotzdem zwei Medaillen für das deutsche Team und damit ein sehr guter zweiter Tag für die DLV-Mannschaft.
1: Ohne Ansa also mit Bronze. Ob er die Medaille behalten darf, das ist ja unklar. Ihm droht eine lange Sperre. Er soll einen Dopingtest verweigert haben. Bei den Schwimmeuropameisterschaften in Paris sind nach den Freiwassern nun die Beckenschwimmerinnen und Schwimmer dran. Am zweiten Tag in Paris, genauer gesagt in Saint-Denis, gab es dabei zwei deutsche Medaillen, beide über 800 Meter Freistil der Frauen. Isabel Gose gewann die Silbermedaille. Die Magdeburgerin musste sich nur Simona Quadarella aus Italien geschlagen geben. Für Gose nach zweimal Gold im Freiwasser bereits das dritte Podest der EM schwer erkämpft.
23: Ja, ganz schön hart am Ende. Ich glaube, das hat man auch ein bisschen gesehen. Als Simona dann angezogen hat, konnte ich leider nicht ganz dranbleiben. Aber es ist meine mit Abstand beste Zeit diese Saison nach den Wettkampfkilometern, die ich jetzt schon hinter mir habe. Und die ersten 600 haben sich wirklich gut angefühlt. Ja, also ich kann mich nicht beschweren, ich bin echt happy.
1: Bronze ging in diesem Rennen an Maja Werner, ebenfalls aus Magdeburg, mit persönlicher Bestzeit.
24: Ich habe schon gemerkt, heute ist irgendwie der Rutsch da, aber ich hatte damit jetzt nicht so gerechnet, dass es so eine tolle Zeit wird. Deswegen bin ich umso glücklicher und auch, dass es jetzt eine Medaille geworden ist, ist einfach toll.
1: Außerdem gab es für den DSV zwei vierte Plätze über 200 Meter Rücken bei den Frauen an Lise Seidel aus Chemnitz und Melvin Imudu aus Potsdam verpasste über 100 Meter Brust, bei den Männern Bronze ebenfalls. Nur knapp. Die Reitweltmeisterschaften in Aachen haben begonnen. In der berühmten Aachener Sörs haben die Dressurteams dabei den Anfang gemacht. Außerdem hat Jörg Tegelhütter am Abend die bunte Eröffnungsfeier gesehen.
25: Voll war's und stimmungsvoll sowieso, als in der größten Reitsportarena der Welt die Weltmeisterschaften eröffnet wurden.
26: It is my great honor to officially declare the FEI World Championships Aachen 2026 open. Lass die Meisterschaften beginnen. Vielen Dank.
25: Weltreiterpräsident De Vos und rund 30.000 Zuschauer erlebten im nicht ganz ausverkauften Aachener Stadion eine bunte, 90-minütige fröhliche Show.
3: Und an dieser Stelle müssen wir auch den Sport einmal kurz unterbrechen für eine weitere Warnmeldung. Achtung, ein Falschfahrer auch auf der B313 Plochingen-Reutlingen. Zwischen Köngen und Nürtingen kommt Ihnen ein Falschfahrer entgegen. Fahren Sie äußerst rechts und überholen Sie nicht. Auf der B313 Plochingen-Reutlingen zwischen Köngen und Nürtingen ist ein Falschfahrer unterwegs. Äußerste Vorsicht bitte in beiden Richtungen. Zurück zum Sport.
25: Mit der dänischen Königin Mary auf der Tribüne, Weltmeisterinnen und Weltmeistern des Jahres 2006 in traditionellen Kutschen und natürlich vielen Pferden. Einer der Höhepunkte, der Einmarsch der 65 Nationen mit den deutschen Fahnenträgern Michael Jung und Isabel Wert.
27: Ja, natürlich ist das eine besondere Ehre, hier in Aachen vor heimischem Publikum mit der Fahne, Deutschlandfahne hier einlaufen zu dürfen. Mit Michi, das ist schon cool.
25: Genauso wie die reiterlichen Showeinlagen aller sechs Disziplinen, die in Aachen ihre Titelträger ermitteln. Um WM-Medaillen geht es im Springen, in der Paradressur, in der Vielseitigkeit, im Voltigieren, im Gespannfahren und in der Dressur. Dort naht die Entscheidung in der Teamwertung. Nach dem ersten Tag führt Deutschland vor England.
1: Die Reitweltmeisterschaften in Aachen gehen noch bis zum 23. August.

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1: Um 1.30 Uhr mit Ronald Lessig. Bundesverkehrsminister Bilger rechnet derzeit nicht mit Versorgungsengpässen, obwohl das Niedrigwasser in mehreren Flüssen die Binnenschifffahrt stark einschränkt. Der CDU-Politiker sagte der Rheinischen Post, der Güterverkehr müsse jetzt verlagert werden, um das Risiko zu verringern. Er geht davon aus, dass die Wasserstände noch bis mindestens Ende des Monats niedrig bleiben. Heute will Bilger in einer Videokonferenz mit seinen Kolleginnen und Kollegen aus den Bundesländern weitere Schritte abstimmen. Die meisten Bundesländer haben inzwischen beschlossen, das Fahrverbot für Lkw an Sonn- und Feiertagen auszusetzen, auch wenn nur ein Bruchteil der für Schiffe vorgesehenen Güter so transportiert werden kann. Die Bundeswehr hat seit Beginn des russischen Angriffskrieges gegen die Ukraine vor 4,5 Jahren deutlich mehr Drohnen gesichtet als davor. In den vergangenen Jahren seien einige 100 mutmaßliche Drohnenüberflüge im Bereich der Bundeswehr gemeldet worden, sagte ein Sprecher des operativen Führungskommandos dem Redaktionsnetzwerk Deutschland. Demzufolge ging es dabei um einzelne der Flugobjekte, teils aber auch um ganze Schwärme. Seit dem Drohnenfund am Flughafen Leipzig-Halle vor etwa einer Woche gibt es eine neue Diskussion über die Drohnenabwehr in Deutschland. Mehrere Menschenrechtsorganisationen haben US-Präsident Trump wegen seiner Sanktionen gegen den Internationalen Strafgerichtshof verklagt. Die Trump-Regierung hatte gegen einige Richter und Staatsanwälte in Den Haag Einreiseverbote verhängt und ihre Vermögenswerte in den USA eingefroren. Aus New York, Giselle Uckar.
2: Hauptgrund dafür waren Ermittlungen und Haftbefehle des Gerichts gegen hochrangige Amtsträger Israels, darunter Premierminister Benjamin Netanyahu, im Zusammenhang mit dem Krieg im Gazastreifen. In der Klage werden diese Sanktionen als rechtswidriger Angriff auf die internationale Justiz bezeichnet. Aus Sicht der Menschenrechtler verhindern sie, Personen strafrechtlich zu verfolgen, die für die schlimmsten Verbrechen gegen die Menschlichkeit verantwortlich seien. Neben Human Rights Watch haben sich noch 3 weitere Menschenrechtsorganisationen der Klage angeschlossen, die an einem Bundesgericht in New York eingereicht wurde.
1: UN-Menschenrechtskommissar Türk hat die Entscheidung des libanesischen Parlaments begrüßt, die Todesstrafe abzuschaffen. Türk rief die anderen Staaten in der Region auf, dem Beispiel zu folgen. Auch Menschenrechtsorganisationen lobten den Schritt. Der Libanon ist das erste Land in der arabischen Welt, das auf die Todesstrafe verzichtet. Stattdessen sind dort künftig lebenslange Haft und schwere Zwangsarbeit vorgesehen. Das Wetter in Deutschland. Meist trocken bei 17 bis 6 Grad. Tagsüber viel Sonne, im Norden ein paar Wolken. An den Alpen einzelne Gewitter. Die Höchstwerte 19 Grad auf den Nordseeinseln und bis 36 Grad im Mittelgebirge. Am Donnerstag sonnig bis 37 Grad. Das waren die Nachrichten.
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3: Zunächst nochmal mit den beiden Warnmeldungen von eben gerade. Achtung, ein Falschfahrer auf der A565 Meckenheim-Bonn. Zwischen Bonn-Poppelsdorf und Bonn-Endenich kommt Ihnen ein Falschfahrer entgegen. Fahren Sie äußerst rechts und überholen Sie nicht. Auf der A565 Meckenheim-Bonn zwischen Bonn-Poppelsdorf und Bonn-Endenich ist ein Falschfahrer unterwegs. Äußerste Vorsicht bitte in beiden Richtungen. Und ebenfalls ein Falschfahrer ist unterwegs auf der B313 Plochingen-Reutlingen. Zwischen Köngen und Nürtingen kommt Ihnen ebenfalls ein Falschfahrer entgegen. Fahren Sie auch hier äußerst rechts und vermeiden Sie das Überholen. Auf der B313 Plochingen-Reutlingen zwischen Köngen und Nürtingen ist ebenfalls ein Falschfahrer unterwegs. Äußerste Vorsicht auch hier bitte in beiden Richtungen. Die übrige Situation auf den Straßen, die A7 Hannover Richtung Kassel ist zwischen Hildesheim und Raststätte Hildesheimer Börde wegen eines defekten Fahrzeugs immer noch gesperrt. Die A62 Landstuhl Richtung Nonnweiler ist in Höhe Nofelden-Türkismühle nach einem Unfall gesperrt. Und die A96 München Richtung Lindau ist im Kreuz Memmingen wegen einer Nachtbaustelle gesperrt. Bitte folgen Sie hier der Umleitungsbeschilderung.
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3: Mit Tom Westerholt am Mikrofon. Ich grüße Sie. Seit gestern wissen wir, die Linke bietet der CDU und deren Spitzenkandidaten in Sachsen-Anhalt Sven Schulze ihre Unterstützung an, nämlich um eine AfD-Regierung dort zu verhindern. Linken Politiker Bodo Ramelow sagt dazu in einem Interview, Zitat, wer Schaden vom Land Sachsen-Anhalt abwenden will, der muss in der Lage sein, über Parteigrenzen hinweg miteinander zu reden. Nur die Union, die hat sich diese Grenze selbst mal gezogen, nämlich keine Zusammenarbeit mit der Linken. Wie belastbar ist dieser Unvereinbarkeitsbeschluss jetzt noch? Darüber hat meine NDR-Kollegin Nina Zimmermann mit Hauptstadtkorrespondentin Dagmar Pepping gesprochen. Bodo Ramelow hat ja selbst Erfahrung mit schwierigen Mehrheiten in Thüringen. Wie ernst ist dieses Angebot der Linken jetzt zu nehmen?
4: Das ist absolut ernst zu nehmen und der Grund dafür, das sind einfach diese sehr hohen Zustimmungswerte für die AfD in Sachsen-Anhalt in Umfragen zuletzt bei fast 42%. Und die Spitze der Linkspartei, die hat ein Ziel, das über allem steht. Das heißt, einen Ministerpräsidenten von der AfD zu verhindern. Und deswegen jetzt dieses Angebot von Bodo Ramelow, wo er sagt, wenn man den Schaden abwenden will vom Land Sachsen-Anhalt, dann muss man eben auch in der Lage sein, über Parteigrenzen weg miteinander zu reden. Und dann wirft da ja der CDU vor, rumzueiern. Und es gibt ja noch ein Signal aus der Linken. Der Co-Parteichef Luigi Pandisano, der hat am Wochenende im Sommerinterview auch angedeutet, dass man die CDU und den Ministerpräsidenten Sven Schulze unterstützen möchte, weil, wie gesagt, es geht darum, einen AfD-Ministerpräsidenten zu verhindern. Und Bodo Ramelow bringt ja wirklich viel Erfahrung mit. Du hast es gerade angedeutet, in Thüringen in seiner letzten Amtszeit als Ministerpräsident, da hatte Bodo Ramelow selber nur eine Minderheitsregierung. Und die wurde interessanterweise damals gestützt von der CDU, die in der Opposition saß in Erfurt. Und da war nämlich auch das gemeinsame Ziel, einen Ministerpräsidenten Björn Höcke von der AfD zu verhindern. Also Ramelow hat jede Menge Erfahrung aus Thüringen und die will er jetzt sozusagen transferieren auf Sachsen-Anhalt.
5: Dann schauen wir auf diesen Unvereinbarkeitsbeschluss. Was heißt denn im Grunde keine Zusammenarbeit mit der Linken? Wäre schon die Wahl Sven Schulzes in Sachsen-Anhalt mit Stimmen der Linken ein Bruch dieses Beschlusses?
4: Ja, das ist eine richtig gute Frage und das ist in der CDU, wie ich finde, nicht richtig geklärt. Was heißt das? Keine Zusammenarbeit in irgendeiner Form mit der Linken. Eine Abstimmung über den Ministerpräsidenten, die wäre darüber hinaus auch noch geheim. Man wüsste also auch gar nicht, ob die Linken für Sven Schulz gegebenenfalls stimmen oder nicht. Ich glaube allerdings nicht, dass die Bundes-CDU so etwas schon als einen Bruch dieses Unvereinbarkeitsbeschlusses werten würde. Denn wir müssen ja auch sehen, sowohl in Thüringen wie auch in Sachsen gibt es ja schon zumindest so eine Art Kooperation zwischen der Linken und der CDU. In beiden Bundesländern können die Ministerpräsidenten Michael Kretschmer und Mario Vogt von der CDU nur deshalb regieren, weil die Linke sie in den Landtagen zumindest punktuell stützt. Also zum Beispiel, wenn es darum geht, den Haushalt aufzustellen. Ich glaube, solange es nicht einen Koalitionsvertrag gibt oder irgendwelche Posten für Politiker der Linkspartei, kann man das von Berlin aus laufen lassen, weil es einfach keine anderen Möglichkeiten gibt, irgendwie sonst als Sven Schulze von der CDU dort als Ministerpräsident im Amt zu bleiben.
5: Naja, aber stillschweigend jetzt quasi das Zugeständnis der Linken mitzunehmen, aber öffentlich darüber nichts zu reden, das wird ja der Linken so auch nicht langen, dass man das quasi in Hinterzimmern jenseits der Öffentlichkeit jetzt erstmal nochmal beredet.
4: Nee, und die Linke fordert ja schon seit Monaten auch hier in Berlin im Bundestag, dass die CDU sich endlich auf sie zubewegen soll, sie akzeptieren soll. Die haben ja damals auch bei der Kanzlerwahl, das vergessen ja viele schon, es damals für Friedrich Merz möglich gemacht, überhaupt am selben Tag in einen zweiten Wahlgang zu gehen. Er war ja im ersten Wahlgang gescheitert als erster Kanzlerkandidat in der Geschichte der Bundesrepublik. Und die Linke hat es Friedrich Merz damals möglich gemacht, sich am selben Tag nochmal zur Wahl zu stellen. Also die haben ihm damals einen Riesengefallen getan. Die fordern ein, sozusagen, dass man mit ihnen auf Augenhöhe zusammenarbeitet. Ist bisher hier in Berlin nicht passiert und deswegen sind die auch so ein bisschen sauer. Aber gleichzeitig sagt die Linke auch, es gibt eine staatspolitische Verantwortung. Und die heißt eben, dass man verhindern will, dass ein AfD-Politiker Regierungschef wird. Man darf nämlich auch nicht vergessen, die AfD in Sachsen-Anhalt wird als gesichert rechtsextrem angesehen. Und man will unbedingt verhindern, dass eben Ulrich Siegmund als erster AfD-Politiker dort Ministerpräsident wird. Und deswegen, glaube ich, wäre die Linke bereit, einen kleinen Schritt zu gehen, um Sven Schulz im Amt zu halten. Aber man erhofft sich zumindest Respekt und dass man eben auf Augenhöhe ja sozusagen gegenüber der CDU auftreten kann.
5: Also der Druck ist da. Wie sind denn im Moment die Kräfteverhältnisse innerhalb der Union zu diesem Thema?
4: Also formal wird an diesem Unvereinbarkeitsbeschluss nicht gerüttelt, wurde auch nicht auf dem letzten Bundesparteitag in Stuttgart. Da hat auch nochmal der damalige Generalsekretär Carsten Linnemann gesagt, wir können mit der Linken nicht zusammenarbeiten. Da hat er auch verwiesen auf durchaus Antisemitismusprobleme in dieser Partei. Aber irgendwie wird man sich ja der Realität irgendwann mal stellen müssen, ob man es jetzt Kooperation nennt oder Duldung oder Tolerierung, alles unterhalb dieser Schwelle einer Koalition und einer formalen Zusammenarbeit wird man wahrscheinlich irgendwie schlucken müssen in der CDU, weil wie gesagt, anders wird es nicht möglich sein, denke ich, Sven Schulze, die CDU liegt in Sachsen-Anhalt gerade bei maximal 24% in Meinungsumfragen, Sven Schulze als Regierungschef im Amt zu halten. Aber die Mehrheitsmeinung der Partei ist eigentlich immer noch so, dass man den Unvereinbarkeitsbeschluss, der ja übrigens auch für die AfD gilt, dass man an dem festhält.
3: ARD-Korrespondentin Dagmar Pepping war das.
0: Wirtschaft.
3: Große Herausforderungen in der Pflege, die gibt's nicht nur bei uns, die hat auch Schweden zu bewältigen. Trotzdem wird das Land oft als Vorbild genannt. In Schweden geht nämlich ein sehr hoher Anteil des Bruttoinlandsprodukts in die Pflege, was dann wiederum auch ungewöhnliche Leistungen ermöglicht. Wie zum Beispiel Pflege per Taxiboot. Jana Sinram hat einen Pflegehelfer durch die Schären vor Stockholm begleitet.
6: Es ist der vielleicht schönste Arbeitsweg der Welt. Das kleine rot-weiße Taxiboot gleitet durch glitzerndes Wasser vorbei an roten Häusern auf felsigen Inseln. Früh am Morgen bringt das Boot Hadi Hosseini hinaus in die Schären. Der 26-jährige Afghane ist ausgebildeter Pflegehelfer.
7: Ich bin es gewohnt, jeden Tag mit dem Boot zu fahren. Heute ist ein schöner Tag bei sehr schönem Wetter. Aber manchmal ist es auch ziemlich windig.
6: Hadi kümmert sich hier draußen im Auftrag der Kommune Värmdö um alte Menschen. Sein erster Stopp, ein Sommerhaus auf der Insel Harö. Hadi springt auf den Anleger und geht über eine steile Treppe zu dem alten Holzhaus.
8: Guten Morgen.
6: Bewohner Åke Christiansson hat schon auf ihn gewartet. Der 91-Jährige braucht Hilfe beim Waschen und Anziehen. Åke verbringt jeden Sommer hier im Schärengarten. Sobald der Frühling kommt, zieht es ihn auf die Insel, wo er schon als Kind Ferien gemacht hat. Das Haus, in dem er heute lebt, hat er selbst gebaut.
9: Ich komme seit 1937 hierher, jeden Sommer. Ich kenne jeden hier. Es sind nette Menschen.
6: Die Pflege im Ferienhaus kostet ihn das Gleiche wie zu Hause. Finanziert werden Besuche wie der von Hadi zum großen Teil aus Steuergeld. Denn alte Menschen sollen hier in Schweden so lange wie möglich in ihrer gewohnten Umgebung bleiben können.
7: Hier ist dein Frühstück.
6: Hadi macht Åke noch ein Käsebrot und setzt sich kurz zu ihm, um sich zu unterhalten. Nach etwa einer Stunde macht er sich wieder auf den Weg.
7: Tschüss Åke, hab einen schönen Tag, bis Montag.
6: Mit dem Taxiboot geht es weiter auf die nächste Insel. Die halbe Stunde auf dem Wasser, für Hadi kurz Zeit zum Durchatmen. Sein Patient auf der Insel Gummersholmen lebt das ganze Jahr hier. So wie etwa 900 andere ältere Menschen, um die sich der Pflegedienst der Kommune Värmdö im Sommer wie im Winter kümmert.
8: Guten Morgen, Jutta.
6: Jutta Lindström ist schon 96 Jahre alt. Der Besuch seines Pflegers, nicht nur Hilfe im Alltag, sondern auch gut gegen die Einsamkeit.
9: Es ist schön, dass jeden Tag jemand zu Besuch kommt, dass ich jemanden habe, mit dem ich ein bisschen reden kann. Das ist die Hauptsache.
6: Mit dem jungen Afghanen versteht der alte Mann sich gut. Der setzt sich neben ihn auf Jüttes Rollator.
7: Ist es okay, wenn ich auf deinem Rolls-Royce sitze?
9: Natürlich.
6: Der finanzielle Eigenanteil für die Heimpflege orientiert sich an der Höhe der Rente. Er liegt in Schweden bei höchstens 260 Euro im Monat, egal wie weit der Anfahrtsweg ist. Pflegehelfer Hadi putzt noch Jüttes Bad und bringt den Müll raus, bevor er sich verabschiedet. Sein Job für den 26-Jährigen eine Erfüllung.
7: Es bedeutet mir sehr viel. Ich kann Menschen Freude bereiten und ihnen bei Dingen helfen, bei denen sie Hilfe brauchen.
6: Sagt er und fährt mit dem rot-weißen Taxiboot zurück zum Festland. Doch er wird wiederkommen, damit Åke und Jütte noch möglichst lange auf ihren Schäreninseln leben können.
3: Berichtet Jana Sindram in ihrem Beitrag.
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3: Als der russische Angriffskrieg auf die Ukraine begann, Ende Februar 2022, da ahnten wir alle nicht, dass wir auch 4 Jahre später immer noch und geradezu täglich über diesen Krieg sprechen würden, weil er nichts an Brisanz verloren hat. Und jetzt geht es um etwas in diesem Krieg, was gar nicht so bekannt ist. Es geht um Söldner, die für Russland in diesem Krieg kämpfen. Viele von ihnen kommen aus Afrika und einige landen dann auch in der Ukraine in Kriegsgefangenenlagern. Katrin Schmick vom WDR hat mit Tilko Gläsken darüber gesprochen. Er berichtet zurzeit aus dem ARD-Studio in Kiew. Zunächst ging es aber erst einmal darum, wie die Lage in der Ukraine gerade ist.
10: Ja, es ist eine besondere Situation gerade und es ist für viele Menschen eigentlich auch kaum noch auszuhalten, weil es aktuell keine Patriot-Abwehrraketen gibt. Das heißt einfach konkret, dass Russland jede Rakete, die sie auf die Ukraine schicken, die sie auf Kiew schicken, auch wissen, dass diese Rakete ankommt, dass diese Rakete einschlägt und möglicherweise auch Menschen tötet, Zivilisten tötet. Und das ist für viele Menschen geht das so weit, dass sie schon präventiv in den U-Bahn-Stationen schlafen, dass sie gar nicht mehr ins Bett gehen, weil sie einfach wissen, wir können uns gerade nicht verteidigen gegen die russischen Raketen, gegen die russischen Angriffe.
5: Ja, schlimme Situation gerade wieder. Für unsere Reporter-Rubrik hast du dich um ein Thema bemüht in der Ukraine, auf das du gestoßen bist, nämlich auf diese besagten afrikanischen Kriegsgefangenen, die in der Ukraine auch in Kriegsgefangenenlagern landen. Also erstmal, wie bist du darauf gekommen und wie hast du es tatsächlich auch geschafft, in diese Lager zu kommen?
10: Ich bin ja auch Afrikanist, also ich interessiere mich auch beruflich für alle afrikanischen Länder, für die 54 Länder des Kontinents und habe eben gehört, dass Russland auch bewusst Menschen aus afrikanischen Ländern anwirbt und wollte dann natürlich erfahren, wie es diesen Menschen geht, wenn sie dann im Krieg in Kriegsgefangenschaft genommen werden und auf ukrainischer Seite landen. Und das Ganze funktioniert eigentlich recht bürokratisch. Also man muss auf ukrainischer Seite eine Akkreditierung beantragen, die bekommt man auch und kann dann einmal im Monat in so ein Kriegsgefangenenlager reisen, sich das dort angucken. Also das sind dann natürlich wie in einem Gefängnis zig Schlösser, die aufgeschlossen werden müssen. Man bekommt einige Fragen auch gestellt von ukrainischer Seite. Man muss letzten Endes dazu sagen, dass man natürlich immer nur das sieht, was die Ukraine einem auch zeigen möchte. Ja. Also man kann sich dann in dem Gefängnis selbst nicht frei bewegen oder auch jeden Menschen ansprechen, den man möchte, weil natürlich auch die Gefangenen Rechte haben. Denken wir an die Genfer Konvention, die natürlich auch Kriegsgefangenen einen besonderen Schutz zusteht. Mhm. Und da konnte ich dann eben mit vielen afrikanischen Kriegsgefangenen sprechen.
5: Und was haben die dir so erzählt?
10: Also das war gar nicht so einfach, große Erzählungen von denen auch beispielsweise von der Front zu bekommen, weil wenn sie über die Front berichten, dann heißt es natürlich auch so viel wie, sie haben Ukrainer getötet und wenn sie Ukrainer getötet haben, würden sie sicherlich auch vermuten, dass der Umgang mit ihnen in der Kriegsgefangenschaft schlechter wird. Und deswegen haben sie das ganz groß ausgespart. Viele haben gesagt, dass sie sehr ihre Heimat vermissen, dass sie natürlich gerne in ihre afrikanischen Heimatländer zurückkehren würden, zu ihren Familien, aber dass das gar nicht so einfach ist, weil sie formal eben als Russen gelten und nicht als Kameruner, als Nigerianer oder als Uganda.
5: Haben Sie dir auch erzählt, wie Sie überhaupt von den Russen angeworben wurden?
10: Das haben Sie mir gesagt, ja. Und zwar ist das, haben Sie mir zumindest gesagt, oft so gelaufen, dass die Russen Sie mit quasi anderen Verträgen unter anderen Voraussetzungen gelockt haben. Also ich habe mit einem Ägypter gesprochen, der mir erzählt hat, dass Russland ihm gesagt hat, er würde in der Sicherheitsbranche arbeiten. Ein anderer hat mir gesagt, er würde in der Logistikbranche arbeiten. Und dann haben sie auf einmal erfahren, es geht für sie an die Front. Also sie müssen dann wirklich von jetzt auf gleich mussten sie dann kämpfen. Und dann sind das natürlich andere Bedingungen. Wenn man dann sich vorstellt, man landet plötzlich an der Front, wo es dann wirklich um Leben und Tod geht. Und man ging eigentlich davon aus, man würde nur in einem Lager arbeiten oder in der Sicherheitsbranche irgendwo in Russland mit einem sehr, sehr guten Gehalt, von dem man natürlich auch große Teile zu der Familie in den afrikanischen Ländern wieder schicken kann.
5: Was geschieht denn mit diesen Gefangenen jetzt?
10: Das ist eine ganz, ganz große Frage, weil ich habe ja gerade schon gesagt, sie gelten formal als Russen, weil sie für Russland gekämpft haben. Aber andererseits haben sie oft gar keinen russischen Pass. Sie sind aus Kamerun, aus Kenia, aus Uganda. Und diese Länder müssten sich dann darum bemühen, dass sie ihre Staatsangehörigen aus der ukrainischen Kriegsgefangenschaft wieder sozusagen nach Hause holen. Umgekehrt macht Russland es nämlich nicht. Russland holt sozusagen nur die eigenen Leute, obwohl sie ja eigentlich auch für Russland gekämpft haben, aus der Kriegsgefangenschaft zurück.
5: Überhaupt, von was für einer Größenordnung sprechen wir eigentlich? Wie groß ist dieses Lager, in dem du warst?
10: Das kann ich dir ganz, ganz schwer sagen, weil ich natürlich nur einen gewissen Teil des Lagers gesehen habe. Aber ich habe so ungefähr 150 Gefangene gesehen, von denen etwa 50 aus afrikanischen Ländern stammten, weitere 30 aus Südamerika, aus Asien, also aus vielen Ländern der Welt, eigentlich gar nicht so viele aus Russland. Das war natürlich nur der Einblick, den mir die Ukraine geben wollte, aber auch unabhängige Beobachter stellen fest, dass Russland immer stärker im Ausland anwirbt, anstelle von den eigenen Leuten im Krieg einzusetzen sozusagen.
5: Was hattest du denn für einen Eindruck? Du hast jetzt gesagt, klar, du hast natürlich immer nur von der ukrainischen Seite was erfahren und auch die Akkreditierung über die Ukraine bekommen. Wie werden die Menschen behandelt? Wie lebt es sich in so einem Lager?
10: Also das ist natürlich kein schönes Leben, aber man sollte natürlich auch nicht vergessen, wofür diese Menschen gekämpft haben. Trotzdem hatte ich einen ganz, ganz guten Eindruck von dem Lager. Also ich habe niemanden gesehen, der mangelernährt war. Ich habe niemanden gesehen, der mir jetzt offensichtlich einen Eindruck gemacht hat, als wäre er erst kürzlich von einem beispielsweise Mitarbeiter im Lager geschlagen worden. Umgekehrt ist das nämlich so. Das sehen auch unabhängige Berichte, legen das immer wieder nahe, dass 96% der ukrainischen Kriegsgefangenen in Russland gefoltert werden. Und da reden wir dann eben von wirklich körperlicher Folter, von Demütigungen, von Vergewaltigungen und so weiter und so fort.
5: Tilke, zum Schluss nochmal zurück zum Anfang sozusagen. Du bist jetzt seit einem Monat zur Vertretung in unserem Studio in Kiew. Was für einen Eindruck hast du gewonnen in dieser Zeit? Wie kriegsmüde sind die Menschen? Hat irgendjemand überhaupt noch Hoffnung, dass dieser Krieg irgendwann mal zu Ende gehen könnte, geschweige denn gewonnen werden könnte?
10: Also ich sehe überhaupt keine Kriegsmüdigkeit in der Ukraine. Mhm. Ich sehe auch nicht diese Skepsis, dass man den Krieg überhaupt gewinnen kann. Ich sehe eigentlich nur, dass die Menschen natürlich sagen, wir wollen unbedingt frei sein.
3: Sagt Kiew-Korrespondent Tilko Gläsken über afrikanische Kriegsgefangene in der Ukraine.
0: Kultur.
3: Wir haben vorhin hier in der ARD-Infonacht schon über den neuen Film Sunny Dancer berichtet, der im Februar bei der Berlinale Premiere gefeiert hat und ab morgen bei uns im Kino läuft. In der Hauptrolle zu sehen Bella Ramsey, geboren in Großbritannien, 22 Jahre jung, aber längst international bekannt durch ausdrucksstarke Rollen etwa in Game of Thrones und The Last of Us. Lisa Maria Röhling mit einem Porträt.
11: Bella Ramseys Karrierestart klingt wie der von vielen Schauspielerinnen und Schauspielern. Eine Nebenrolle in einer Fernsehserie, als Ramsey gerade mal 13 Jahre alt war. Aber die Rolle, genauso wie die Serie, hatten es in sich. Ramsey spielte Lyanna Mormont, das Oberhaupt des Hauses Mormont, in der 5. Staffel der Fantasy-Serie Game of Thrones. Lyanna Mormont ist ein mutiges, ziemlich selbstbewusstes Mädchen, für das klar ist, sie wird sicherlich nicht stricken und in der Ecke sitzen, während andere für sie kämpfen.
12: I don't plan on knitting by the fire while men fight for me. I might be small, Lord Glover, and I might be a girl. But I am every bit as much a northerner as you.
11: Die Rolle genauso wie das heroische Ende von Lyanna Mormont machten Bella Ramsey schlagartig berühmt. Schon während des Drehs von Game of Thrones folgte dann die erste Hauptrolle in der Kinderserie Eine lausige Hexe, eine ganz andere, weniger düstere Fantasywelt.
13: Und wer bist du?
12: Mildred. Mildred Hoppelt.
11: Es sollte dann aber wieder eine düstere, dystopische Welt sein, die Bella Ramseys schauspielerischen Durchbruch besiegeln sollte. The Last of Us, basierend auf dem gleichnamigen Computerspiel, erzählt von einer postapokalyptischen Welt, in der die menschliche Zivilisation durch eine Zombie-Infektion zusammengebrochen ist. Überlebende versuchen, sich durchzuschlagen. Bella Ramsey spielt Ellie, die immun gegen die Infektion ist und deshalb von Joel, gespielt von Pedro Pascal, durch die USA geschmuggelt wird, in der Hoffnung, dass sie der Schlüssel für eine Impfung ist.
14: Ist alles an einem Tag zusammengebrochen?
15: So ziemlich.
14: Wie? Es war doch niemand mit dem Pilz infiziert. Alle waren gesund, sind ins Restaurant gegangen, sind rumgeflogen, mit Flugzeugen. Und dann alle gleichzeitig? Wie hat das überhaupt angefangen?
11: Was es bedeutet, so eine bekannte Figur aus einem Computerspiel zu spielen, sei während des Drehs nach und nach klarer geworden, erzählt Bella Ramsey in einem Interview mit GQ vor knapp einem Jahr.
16: I wasn't nervous about the actual filming.
11: Ich war nicht nervös, als ich angefangen habe zu filmen. Ich bin öfter mal erkannt worden wegen Game of Thrones, aber ich habe mich trotzdem sehr anonym gefühlt. Aber als bei The Last of Us klar wurde, dass ich viel reisen werde, viele Interviews geben werde, dass Menschen sich mehr mit meinem Privatleben auseinandersetzen oder mich anders behandeln würden, davor hatte ich Angst.
16: for sure.
11: Denn schnell geht es in Interviews und in den sozialen Medien nicht mehr nur um Bella Ramseys schauspielerische Leistung, sondern um Fragen der Identität. Bella Ramsey ist non-binär, identifiziert sich also nicht als weiblich oder männlich. Was das bedeutet, hat Ramsey erst vor kurzem in einem Podcast besprochen.
16: My thing at the moment is like, call me how you see me. Like if
11: ich denke gerade, sprecht mich an, wie ihr mich seht. Mir ist total klar, wenn ich in ein Taxi einsteige, werden der Fahrer oder die Fahrerin mich als Frau ansprechen, weil sie mich so sehen. Ich verstehe das. Ich war nie streng mit den Pronomen. Ich bin mir nicht mal sicher, ob es mich so sehr interessiert. Ich weiß genau, wer ich bin.
16: I'm very comfortable in like who I am.
11: Nominierungen für den Emmy, den Golden Globe und den BAFTA, genauso wie ein Platz auf den Forbes 30 unter 30, gehören jetzt schon mit gerade mal 22 Jahren zu Bella Ramseys Leistung. Das Lob der Kritiker reißt auch in diesem Jahr nicht ab. Der neueste Film Sunny Dancer feierte bei der diesjährigen Berlinale Premiere, war für einen Nachwuchspreis nominiert. Darin spielt Ramsey die 17-jährige Ivy, die von ihren Eltern in ein Sommercamp für Jugendliche geschickt wird, die an Krebs erkrankt sind.
15: Wir denken, dass es vielleicht gut ist, wenn du von Menschen umgeben bist, die erlebt haben, was du erlebt hast.
17: Nein, kommt nicht in Frage. Ein Chemocamp?
11: Die nächsten emotional herausfordernden Rollen warten schon auf Bella Ramsey. Die dritte Staffel von The Last of Us ist in Produktion und eine weitere Serie über ein Mutter-Tochter-Duo, das sich im Zeugenschutzprogramm durchschlagen muss, soll Ende des Jahres rauskommen.
3: Lisa Maria Röhling über Hollywood-Star Bella Ramsey.
0: Standpunkte.
3: Aus den deutschen Nachrichtendiensten echte Geheimdienste zu machen, das hat Bundesinnenminister Dobrindt angekündigt. Das Kabinett will seine Reformpläne jetzt auf den Weg bringen. Der Verfassungsschutz und der fürs Ausland zuständige Bundesnachrichtendienst bekommen dann mehr Möglichkeiten, Informationen und Daten zu speichern, aber auch Sabotageakte oder Hackerangriffe aktiv zu bekämpfen. Unsere Gastautorin Beatrice Achterberg, Politikredakteurin der Neuen Zürcher Zeitung in Berlin, hält das grundsätzlich für richtig.
18: Cyberangriffe, Sabotage und Operationen fremder Staaten machen nicht an deutschen Zuständigkeitsgrenzen Halt. Wie real solche Gefahren inzwischen sind, hat zuletzt der Fund einer mit Sprengstoff bestückten Drohne am Flughafen Leipzig-Halle gezeigt. Deshalb ist es richtig, den deutschen Geheimdienst endlich schlagkräftiger zu machen. Wer etwa einen gegnerischen Server identifiziert, sollte, unter klaren Voraussetzungen natürlich, auch eingreifen können. Wer von einer Sabotageaktion weiß, muss sie schnell verhindern dürfen, statt anschließend nur einen perfekten Lagebericht darüber zu schreiben. Solche Befugnisse sind auch immer ein Risiko. Sie dürfen nicht zum Freifahrtschein werden. Aber der jetzige Zustand ist genauso fatal. Den deutschen Geheimdienst so eng zu fesseln, dass gegnerische Staaten den größeren Handlungsspielraum haben. Ein wehrhafter Staat muss Gefahren erkennen können und alle verfügbaren Mittel einsetzen dürfen, diese auch auszuschalten.
3: Die Meinung von Beatrice Achterberg. Die Süddeutsche Zeitung aus München dagegen nennt das Vorhaben bedenklich. Ihr Autor kritisiert, dass Agenten dann künftig etwa Wohnungen durchsuchen dürften.
19: Gefahrenabwehr übernimmt bislang die Polizei. Natürlich durchsucht sie Wohnungen, aber dann gilt stets, ein Richter muss das genehmigen. Anwälte dürfen hinterher Akten einsehen. Das ist wichtig, denn es geht um sensible Grundrechte. Der Verfassungsschutz arbeitet anders. Er schleicht sich einfach davon und die Betroffenen erfahren nie, wer bei ihnen in den Schränken gewühlt oder den Laptop manipuliert hat. Dobrindt plant mit diesem Entwurf eine Parallelpolizei zur normalen Polizei mit teilweise identischer Gefahrenabwehrmission, nur ohne die rechtsstaatliche Kontrolle.
3: Die Bild-Zeitung meint, bisher sei der deutsche Geheimdienst eine bürokratische Lachnummer gewesen. Mit der geplanten Reform habe sich das grundlegend geändert.
19: Doch wer jetzt glaubt, man könne den Hebel in den Zentralen einfach über Nacht umlegen, der irrt gewaltig. Ein schlagkräftiger Geheimdienst entsteht nicht auf dem Papier eines Gesetzentwurfs. Spionage und Abwehr leben von jahrzehntelanger Erfahrung, tiefen Vertrauenskontakten und absolutem Top-Personal. Das baut man nicht in wenigen Monaten auf. Aber diese Reform ist eine Lizenz zum Neuanfang für mehr Sicherheit. Und genau das ist es, was am Ende zählt.
3: Und der Autor der Berliner Taz warnt, dass die Geheimdienste so viel Macht wie nie zuvor bekommen und auch im Inland aktiv werden sollen.
19: Indem die Bundesregierung das ändert, reißt sie eine Grenze ein, die einst als Lehre aus dem NS-Terror ganz bewusst gezogen wurde. Die Gestapo vereinte das Vorgehen eines Geheimdienstes mit Gewaltmonopol und praktischen Fähigkeiten der Polizei in einer Behörde. Niemand behauptet nun, dass BND und Verfassungsschutz unmittelbar mit Inkrafttreten des Gesetzes zu einer Geheimpolizei werden. Es eröffnen sich aber zumindest neue Möglichkeiten. Wer weiß, welche Partei in Zukunft die Bundesregierung stellt?
3: Das waren die Standpunkte, zusammengestellt von Simone Kienzle, und das war auch die erste Hälfte der ARD-Infonacht mit Tom Westerholt. Hier übernimmt gleich mein Kollege Milat Kupay und bringt Sie weiter gut informiert durch die Nacht. An dieser Stelle tschüss von mir, machen Sie es gut.

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1: Um 2 Uhr mit Ronald Lessig. Bundesverkehrsminister Bilger berät heute erneut mit seinen Kollegen aus den Bundesländern über die schwierige Lage der Binnenschifffahrt. Hintergrund sind die niedrigen Wasserstände in mehreren Flüssen, die für den Warentransport wichtig sind. Aus der Nachrichtenredaktion Martin Seiler.
2: Die Ressortleiter wollen auch